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1: Mit einer amtlichen Unwetterwarnung für den Osten Sachsens in den Landkreisen Görlitz und Bautzen treten örtlich Gewitter mit starkem Regen mit bis zu 60 Liter pro Quadratmeter in 6 Stunden und Windböen mit Windgeschwindigkeiten von 60 Kilometern pro Stunde auf. Vermeiden Sie den Aufenthalt im Freien. A2 Berlin Richtung Hannover zwischen Braunschweig-Watenbüttel und Hemelerwald. 2 Kilometer Stau wegen Bergungsarbeiten. Die A4 Aachen Richtung Köln ist zwischen Kreuz Köln-West und Köln-Eiffeltor bis Donnerstag gesperrt. Dort wird eine Schrankenanlage aufgebaut. Die A5 Darmstadt Richtung Frankfurt ist zwischen Frankfurter Kreuz und Frankfurt am Main Flughafen Nord wegen Bauarbeiten noch bis ca. 5 Uhr gesperrt. Eine Umleitung ist eingerichtet. Die A40 Ruhr Schnellweg Essen Richtung Dortmund ist zwischen Dreieck Bochum West und Bochum Hamme wegen Bauarbeiten gesperrt. Die Umleitung führt Richtung Recklinghausen über die A448 und die A43. Die Autobahn 71 Suhl Richtung Schweinfurt ist zwischen Meinigen Süd und Rentwertshausen wegen Bauarbeiten bis 6 Uhr gesperrt. Und die A73 Bamberg Richtung Suhl ist zwischen Eisfeld Nord und Schleusingen wegen Wartungsarbeiten noch bis 7 Uhr gesperrt. Eine Umleitung ist eingerichtet.
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1: Und die kommt vom Norddeutschen Rundfunk in Hamburg. Am Mikrofon begrüßt Sie Sven Hasenclever. Es war nur eine kurze Freude, ein kurzes Durchatmen im Nahen Osten. Auch in dieser Nacht hat das US-Militär nach eigenen Angaben eine neue Angriffswelle auf den Iran gestartet. Teheran attackiert seinerseits US-Stützpunkte in den Golfstaaten. Und die Straße von Hormuz, die für die Weltwirtschaft so wichtige Meerenge, die wird seit gestern Nacht erneut blockiert, und zwar von den USA. Seit 22 Uhr deutscher Zeit ist diese US-Seeblockade in Kraft. Mein Kollege Maximilian Seib konnte darüber mit unserer Korrespondentin in Washington, Karin Münster, sprechen. Und er hat sie gefragt, wie diese Seeblockade nun genau aussieht.
2: Das US-Regionalkommando CENTCOM, das hat ziemlich pünktlich ein Statement dazu veröffentlicht. Demnach sei die Seeblockade aktiv und es würden aktuell mehr als 20 Kriegsschiffe der US-Marine sowie hunderte von Militärflugzeugen im Nahen Osten operieren. Die Schiffe, die werden so daran gehindert, dass sie iranische Häfen oder Küstengebiete ansteuern oder von dort wegfahren können. Und die amerikanischen Streitkräfte, die haben auch nochmal betont, man sei kampf- und einsatzbereit.
3: Diese Waffenruhe, das muss man ja ganz klar sagen, wenn man grundsätzlich auf den Konflikt schaut, die ist passé. Die USA, die haben ihre Angriffe auf den Iran wieder intensiviert. Dazu jetzt diese Seeblockade. Wie begründet Donald Trump, der US-Präsident, diese neue Eskalation?
2: Also es geht US-Präsident Donald Trump dabei ganz klar um die Macht über die Straße von Hormuz. Offiziell sind diese Angriffe in den vergangenen Tagen ja dazu gedacht gewesen, den Iran einzuschränken. Man will also verhindern, dass Iran weiter Handelsschiffe in der Straße von Hormuz angreift. So heißt es zum Beispiel immer wieder vom US-amerikanischen Regionalkommando CENTCOM. Zur ganzen Wahrheit gehört aber auch, es geht dabei natürlich auch darum, weiter Druck auf den Iran auszuüben. Denn wenn keine Schiffe mehr iranische Häfen ansteuern oder von dort auslaufen können, dann hat das natürlich auch negative wirtschaftliche Folgen.
3: Eigentlich, wenn wir da noch mal gerade drauf schauen, wollte der US-Präsident neben der Seeblockade ja auch eine Gebühr einführen für alle Schiffe, die eben durch die Straße von Hormuz fahren. Man kann das Ganze vielleicht auch Schutzgeld nennen. Aber es gibt ja in den USA einen inzwischen immer wieder geprägten Begriff, Taco Tuesday. Das steht in diesem Fall für Trump always chickens out. Also Trump macht immer wieder einen Rückzieher und das kurioserweise oft an Tuesday, so an Dienstagen. So auch dieses Mal, denn der US-Präsident hat ja jetzt erklärt, diese Idee, dieser Vorschlag der Gebühr oder dieses Schutzgelds, der wird wieder einkassiert. Warum?
2: Dass Donald Trump etwas ankündigt und dann seine Worte nicht in die Tat umsetzt, das passiert immer wieder. Das haben wir zum Beispiel auch bei Zöllen gesehen. Die hat er reihenweise angekündigt, aber längst nicht alle umgesetzt. Und diesmal wirkt es fast so, als hätte Trump sich da am Montag ja wieder was überlegt, aber sich mit niemandem abgesprochen. Denn Details zur Umsetzung dieser Schutzgeldforderung, die hat es nicht gegeben. Stattdessen hat Donald Trump am Dienstag von Telefonaten mit Staaten im Nahen Osten berichtet. Mit denen habe er sich stattdessen auf Handels- und auf Investitionsabkommen geeinigt. Dass diese Gespräche tatsächlich stattgefunden haben. Dafür gibt es aber keine Belege. Also, das wirkt alles ein bisschen undurchdacht. Und deswegen kann man durchaus vermuten, dass Trump da jetzt vielleicht auch vor seinen Beratern etwas in Erklärungsnot geraten ist und eben deswegen wieder zurückgerudert ist.
3: Und jetzt natürlich die Frage aller Fragen, wie kann Trump aus dieser Nummer, aus diesem von ihm angezettelten Krieg rauskommen, ohne sein Gesicht zu verlieren?
2: Ja, das ist eine sehr gute und auch nicht ganz einfach zu beantwortende Frage. Geht es nach US-amerikanischen Militärexperten, hat Donald Trump jetzt drei Optionen. Die erste wäre eine Wiederaufnahme des Kriegs. Dafür plädierte zum Beispiel auch zuletzt die israelische Regierung. In den USA wäre das aber eher unpopulär. Die zweite Option wäre ein Rückzug des Militärs. Aber auch das hätte für die USA ziemliche Nachteile, denn Iran bekäme alleinige Kontrolle über die Straße von Hormus und ginge gestärkt aus diesem Konflikt hervor. Und deswegen sagen Experten hier, dass die dritte Option eigentlich am wahrscheinlichsten ist. Zwischendurch könnte es immer wieder Vermittlungsgespräche geben, etwa durch die Golfstaaten. Aber man kann schon sagen, dass aktuell eine Strategie fehlt, wie Donald Trump langfristig aus dieser Situation wieder rauskommt. Und deswegen rechnen eben viele Experten hier in den USA damit, dass es eben auch in den kommenden Tagen, wenn nicht sogar Wochen, immer wieder zu Angriffen und Gegenangriffen zwischen den USA und Iran kommt.
1: Informationen von Karin Münster in Washington. Wie geht es nun weiter im Konflikt zwischen den USA und dem Iran? Darüber hat meine Kollegin Nina Zimmermann mit dem Sicherheitsexperten Clemens Fischer gesprochen. Er ist Professor für internationale Beziehungen und Geopolitik an der Uni Köln. Sie hat ihn zunächst gefragt, warum die USA nach der Waffenruhe ihre Strategie verändert haben und jetzt wieder angreifen.
4: Gut, da gibt's natürlich kann man hier spekulieren, aber eine der Möglichkeiten ist, und die halte ich für sehr valide, dass Trump auch aufgrund der Umfragen draufgekommen ist, dass dieser Deal, den er hier verkündet hat mit diesem Rahmenabkommen, das grundsätzlich gar nicht so schlecht wäre, aber natürlich nicht als großer Sieger dasteht. Er kommt innenpolitisch unter Druck, er kommt außenpolitisch unter Druck und der Iran macht es ihm auch nicht leicht, im Endeffekt zugeben zu müssen, dass diese Art des Angriffs zu nichts führt. Also schwenkt er um, droht wieder und zieht zurück. Auf der anderen Seite muss auch Trump wissen, dass die Angriffe aus der Luft alleine den Krieg nicht beenden werden.
5: Ja, spannender Punkt. Die Luftangriffe haben die US-Streitkräfte vorher schon geflogen, jetzt wieder. Was ist denn dann der nächste Schritt? Also man sucht ja irgendwie so eine Exit-Strategie. Wie nah sind vielleicht auch beide Seiten einfach an dem Punkt, an dem die Eskalation nicht kontrollierbar ist? Also Stichwort Boots on the Ground, US-Bodentruppen im Iran. Halten Sie das für realistisch?
4: Also ausschließen darf man in diesem Krieg gar nichts mehr. Aber eines ist auch sehr klar. Wir müssen Bodentruppen in dem Iran-Krieg müsste man vergleichen mit dem ehemaligen Irak-Krieg. Auch hier war die Bodentruppe dann im Einsatz. Das hieß aber damals gegen eine bei weitem schwächere Armee im Vergleich zu iranischen von 400.000 bis 500.000 Mann. Damals große Koalition der Willigen. Heute müsste Amerika es eigentlich alleine machen, bestenfalls mit Unterstützung der arabischen Staaten. Aber jetzt müssen wir auch das Wetter und das Klima mit einbeziehen. Das ginge nicht für Oktober, November aufgrund der Hitze- und Feuchtigkeitsentwicklung am Persischen Golf und der Hitze innerhalb des Landes. Das heißt, wenn man eine Bodenoffensive machen will, dann ist die Frage, wie man zu diesen Truppenmengen kommt. Denn da müsste Trump den Kongress anrufen und müsste das auch bewilligen lassen. Das Zweite ist, es dauert Wochen bis Monate in der Vorbereitung. Und dann, welches Ziel will man hier erreichen? Flächendeckend den Iran bekämpfen und erobern, wird auch den USA nicht möglich sein. Denn letztendlich müssen wir uns daran erinnern, warum ist der Krieg geführt worden? Sturz des Mullah-Regimes, technisch erreicht, indem die ersten zwei Reihen mehr oder weniger eliminiert wurden. Ende des Atomprogramms, das kann man vermutlich wirklich nur im Verhandlungsweg erreichen. Und Einschränken der Raketenkapazitäten. Und das wird auch durch einen Angriff am Boden nicht möglich sein.
5: Ich bleibe noch mal bei diesem Gedanken der Exit-Strategie, weil beide Seiten hatten sich ja eine Frist von 60 Tagen gesetzt, um ein endgültiges Abkommen auszuhandeln, eben mit der Atomfrage und der Straße von Hormuz. Davon sind jetzt 30 Tage rum, die Hälfte. Das ist doch im Grunde vom Tisch zu verhandeln, oder kommt man doch zusammen?
4: Nein, also da würde ich jetzt nach meiner doch 30-jährigen diplomatischen Erfahrung sagen, 60 Tage sind nicht 60 Tage, da kommt dann immer der dramatische Aufschlag von weiteren 30 Tagen dazu, so wie auch bei europäischen Gipfeln es noch ein Gipfel mit einer weiteren Nacht sein muss. Was wir hier erlebt haben, wäre eigentlich von Pakistan ganz gut vorbereitet. Ein Rahmenabkommen, das ja inhaltlich in vielen Bereichen bereits Blaupausen hatte, wie zum Beispiel das Iran-Abkommen aus der Obama-Zeit. Also man müsste nicht von Scratch wieder beginnen zu verhandeln. Und auch die 60 Tage plus eben dieser weiteren vielleicht 30 Tage Frist sind ja auch ganz gut berechnet für die Amerikaner. Das wäre ungefähr ein Abkommen, könnte abgeschlossen werden, 4 bis maximal 5 Wochen vor den Midterms. Das heißt, Trump hätte, wenn er unterschreibt und das Ganze als UNO-Resolution kommt, was eigentlich der Kernpunkt dieses Abkommens ist, wunderbare Bilder, in denen er behaupten könnte, einen weiteren Krieg beendet zu haben und als Friedensengel aufzutauchen, auch wenn es der Krieg oder der selber angefangen hat. Das heißt, technisch wäre das Rahmenabkommen, wie gut man, kann man immer darüber streiten, in der Lage gewesen, Trump in die Siegerposition zumindest innenpolitisch zu versetzen. Und auch der Iran weiß, dass er nicht auf Dauer sich gegen die Angriffe der Amerikaner wird erwehren können, denn die innenpolitische, wirtschaftliche Lage ist auch nicht mehr so rosig. Das heißt, das Einzige, was wir hoffen können, ist, dass beide Seiten wiedererkennen, dass sie im Gefechtsfeld diesen Krieg nicht mehr gewinnen können oder auf Dauer sich verteidigen können und sie dann wieder hinsetzen, um weiter zu verhandeln.
1: Sagt der Sicherheitsexperte Clemens Fischer. Er lehrt internationale Beziehungen und Geopolitik an der Universität Köln.
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1: Die Sachsen-Anhalt-Wahl in gut 2 Monaten könnte eine mit Konsequenzen werden. Laut Umfragen hat die AfD die Chance, alleine die Regierung zu stellen. Das würde bedeuten, sie könnte in Sachsen-Anhalt zum Beispiel beim Thema Bildung und Schule vieles verändern. Und genau das hat die dort als gesichert rechtsextrem eingestufte Partei auch vor. Was genau und wie stark sich das System Schule in Deutschland gegen politische Eingriffe wehren kann, das sagt uns Anja Braun aus der ARD-Wissenschaftsredaktion.
6: Bildung und damit der Bereich Schule und Hochschule gehört zu den wenigen Feldern, in denen die einzelnen Bundesländer relativ selbstständig schalten und walten können. Das will die AfD nutzen und dabei schon in den Schulen eine Art Kulturkampf führen. So propagierte der AfD-Mann Hans-Thomas Tillschneider schon bei der Vorstellung des AfD-Wahlprogrammes im April in Magdeburg.
7: Wir werden dafür sorgen, dass die Schulen unsere Kinder zu mündigen, mutigen, klugen, selbstbewussten und freigeistigen Bürgern heranbilden und nicht mehr versuchen, sie zu gehirngewaschenen und kompetenzlosen, feigen Gesinnungssoldaten des Regenbogenimperiums umzuerziehen.
6: Nach einem möglichen Wahlsieg der AfD soll an den Schulen deshalb die bundesdeutsche Flagge gehisst werden und das gemeinsame Singen der Nationalhymne soll als fester Bestandteil von Feierlichkeiten im Umfeld der Schule etabliert werden. Neben diesen eher symbolischen Aktionen ist die angebliche Befreiung der Schülerinnen und Schüler der Dreh- und Angelpunkt in der Argumentation der AfD. Rita Nicolai forscht seit 2 Jahren an der Universität Augsburg an den schulpolitischen Vorstellungen der Alternative für Deutschland im Bund und in den Bundesländern und erklärt:
8: Schulpolitik ist für Parteien deshalb interessant, weil sie dadurch Allianzen schmieden können mit Eltern, aber auch mit vielen anderen Personen. Jeder hat ja irgendwie entweder Kinder oder als Großeltern oder über Freunde oder war selber in der Schule gewesen. Das heißt, Schule ist immer auch so ein emotionales Thema, weil Kinder will man ja auch schützen.
6: Über schulpolitische Themen und den Schutz von Kindern und Heranwachsenden können viele Menschen erreicht und mobilisiert werden. In dem 100-Tage-Programm kündigte der AfD-Spitzenkandidat außerdem an, Sonderklassen für Kinder von Asylbewerbern einzurichten. Und nicht nur das. Die AfD möchte am liebsten die ganze Inklusion, also den gemeinsamen Unterricht für behinderte und nicht behinderte Kinder, abschaffen.
8: Sie verwendet hierbei Begriffe des Störens oder auch etwa, dass ein Leistungsabfall hier auch stattfinden würde.
6: Forscherin Nicolai erklärt, dass das durchaus auf Landesebene durch eine Veränderung des Schulgesetzes durchsetzbar ist, sollte die AfD in Sachsen-Anhalt die Mehrheit im Parlament bekommen, auch wenn es eigentlich gegen EU-Richtlinien verstößt.
8: Wenn die AfD eine Alleinregierung stellen sollte, wird sie das versuchen umzusetzen. Sie da auch ganz klipp und klar das in ihrem Wahlprogramm auch so stehen hat, dass sie sich gegen eine Beschulung von Kindern mit sonderpädagogischem Förderbedarf an den Regelschulen ausspricht.
6: Am liebsten wäre der AfD auch, wenn sie die Schulpflicht aufweichen könnte, zugunsten von Homeschooling, also dem Unterricht zu Hause. Das ist allerdings nicht so einfach umsetzbar, denn in Sachsen-Anhalt ist die allgemeine Schulpflicht auch in der Landesverfassung verankert. Änderungen sind nur mit einer Zweidrittelmehrheit im Parlament möglich. Viel einfacher wäre es für die AfD stattdessen, nach einem möglichen Wahlsieg die Lehrmaterialien auszutauschen. Hier könnte sie ihre Vorstellungen direkt umsetzen, ohne das Parlament zu beschäftigen. Ganz einfach über Verordnungen. Und das gilt übrigens auch für Unterrichtsinhalte an Schulen und Lehrplanveränderungen.
8: Diese müssen nicht in das Parlament als schulgesetzliche Veränderungen rein. Das heißt, die AfD könnte da relativ schnell und zügig Veränderungen vornehmen.
6: Aus dem Unterricht sollen dann zum Beispiel Themen wie Sexualerziehung und Demokratieerziehung rausgekürzt werden. Im Fach Geschichte soll die Nazizeit weniger thematisiert werden, dafür aber mehr Heimatorientierung und Soldatenehrung. Während also innerhalb eines Bundeslandes der Schulunterricht durchaus auf die Linie der AfD umgekrempelt werden könnte, sind die bundesweiten Auswirkungen noch nicht so gut zu erfassen. Um die mögliche Blockade durch ein AfD-geführtes Kultusministerium bei einstimmigen Beschlüssen zu entschärfen, hat die Kultusministerkonferenz, also das gemeinsame Gremium der Kultusminister, nun eine Hintertür geschaffen. Unter bestimmten Bedingungen darf in Zukunft von diesem Einstimmigkeitsprinzip aller Länder abgewichen werden. Ein AfD-geführtes Kultusministerium könnte trotzdem bundesweit auf die Bildungspolitik einwirken, warnt Bildungsforscherin Rita Nicolai.
8: Diskussionen, die die AfD aufwirft, wie etwa Fragen von Sexualerziehung, politische Bildung, Frage der politischen Neutralität, da hat die AfD es ja schon auch in den letzten Jahren geschafft, dass es zu so einer Verunsicherung gekommen ist.
6: Ein AfD-geführtes Bildungsministerium in Sachsen-Anhalt könnte das noch befeuern und noch viel stärker bundesweit Meinung machen und Debatten aufwerfen. Und die Verunsicherung unter Lehrkräften, aber auch unter Eltern und Schülerinnen und Schülern könnte dadurch sicherlich noch deutlich gesteigert werden.
1: Anja Braun über die Pläne der AfD in Sachsen-Anhalt, welche Schritte sie im Falle einer Alleinregierung im Bildungssystem plant. Es sind Bilder, die Jahre danach noch erschüttern. Schlammlawinen, die Ortschaften verwüsten, Autos wegspülen und vor allem Menschen, die versuchen, sich auf Dächer ihrer Häuser zu retten und die dann doch alles verloren haben. Die Hochwasserkatastrophe im Ahrtal ist jetzt 5 Jahre her. Der Biologe Wolfgang Büchs ist Gastprofessor an der Universität Hildesheim und forscht schon seit den 80er Jahren zur Region. Mein Kollege Alex Franz hat ihn gefragt, welche Maßnahmen in den vergangenen 5 Jahren im Ahrtal getroffen wurden, um eine solche verheerende Flut künftig zu verhindern.
9: Ja, also zum einen wurde ein Landesamt für Katastrophenschutz in Koblenz gegründet und damit natürlich auch ein Lagezentrum, was also rund um die Uhr professionell besetzt ist, sodass also mal die Warnsituation wahrscheinlich sich sehr viel verbessert. Man hat im Tal also die Brücken deutlich erweitert, also den Durchfluss erweitert, dass es also weniger Verklausungen gibt, also dass sich dort Treibgut ablagert und die Brücken verstopft. Man hat also sehr viel im Forstbereich getan. Der Forst ist eigentlich der Bereich, der sich am besten sozusagen auf die Situation umstellt, indem Wälder, Nadelforste, die ja, wir wissen das aus dem Harz, sterben, weil sie nicht mehr klimaangepasst sind, umwandelt durch sukzessives Einbringen von jungen Buchen und viele andere Maßnahmen.
10: Können Sie uns noch mal ein paar Beispiele nennen von Maßnahmen, die Sie für besonders gelungen halten?
9: Die Errichtung von Brücken mit weiten Bögen oder zum Beispiel in Bad Neuenahr hat man sehr viele Hubbrücken errichtet, die im Flutfall hochgehoben werden können. Ansonsten muss man natürlich sagen, dass vieles noch so beschaffen ist, durch die intensiven Baumtätigkeiten, dass also auch wieder in der Aue alles auch wieder aufgebaut wird, also im Überschwemmungsbereich. Das liegt auch daran, dass eben Bestandsschutz besteht, sodass also wieder eine sehr große Versiegelung zum Teil auch zunehmend, weil man vieles größer und schöner bauen wollte als vorher, dass die Versiegelung zugenommen hat und somit die Situation sich eigentlich ungünstiger darstellt als vor der Flut 2021.
10: Das heißt, eine Flut wie vor 5 Jahren würde heute also auch ähnlich verheerend ausfallen?
9: Sie würde zumindest, was die Sachschäden betrifft, wahrscheinlich in ähnlicher Höhe Schäden verursachen. Was den Verlust an Menschenleben betrifft, da können wir die Hoffnung haben, dass durch den verbesserten Katastrophenschutz und andere Maßnahmen halt hier eine deutlich bessere Situation sich ergeben würde.
10: Viele der Häuser, die damals zerstört worden sind, die sind inzwischen wieder aufgebaut. Aber wie geht es denn der Natur jetzt nach den 5 Jahren? Hat die sich auch wieder erholt?
9: Ja, also für die Natur ist das eigentlich überhaupt kein Problem, ein solches Hochwasser. Das gehört ja im Prinzip zur natürlichen Dynamik von Flüssen. Durch solche Hochwasser sind die ganzen Tallandschaften entstanden. Und die Natur, also die Organismen, die in den Gewässern leben, die sind an diese Katastrophen angepasst. Das heißt, da gibt es dann Einbrüche in die Population, die allerdings sich dann relativ schnell wieder erholen.
10: Sie haben jetzt anlässlich dieses Jahrestags ja auch ein ausführliches Statement mit Ihren Auffassungen zur Lage im Ahrtal verfasst. Und dort schreiben Sie unter anderem, dass der Einfluss der Wissenschaft auf die Entscheidungen vor Ort als eher gering einzuschätzen ist. Also hört die Politik zu wenig auf Experten?
9: Ja, das könnte also mehr sein. Also es gibt natürlich offizielle Programme und Forschungsprogramme, die also dann natürlich in einer Weise eingebunden werden, aber eben nicht unmittelbar an den Entscheidungsprozessen beteiligt sind, zum Beispiel im Unterschied zu nordrhein-westfälischen Bereichen, wo das anders geregelt ist. Also hier könnte man doch eine engere Verbindung schaffen und auch neue Ideen zulassen. Also man hat immer so den Eindruck, wenn also Dinge vorgebracht werden, die nicht so ganz ins Konzept passen, dass das dann auch ganz gerne irgendwo hinten angestellt wird.
10: Würden Sie denn sagen, dass, wenn man an einem Fluss wie der Ahr lebt, man trotzdem mit einem gewissen Risiko immer leben muss?
9: Natürlich. Solche Hochwasser wie 2021, die ja in Zukunft häufiger auftreten können und sogar noch extremer werden können, die kann man nicht hundertprozentig in den Griff bekommen. Man sieht ja auch, wie langsam das alles vorangeht. Insofern muss man sich darauf einstellen und alle möglichen anderen Maßnahmen in Gang setzen und sich sozusagen auch mental damit auseinandersetzen, dass sowas wieder passieren kann.
1: Sagt Wolfgang Büchs, er ist Gastprofessor an der Universität Hildesheim.
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11: Mit Finn Hornberg. Der erste WM-Finalist steht fest. Spanien schlägt Frankreich im Halbfinale mit 2:0. Unsere ARD-Reporterin Stefanie Batschik war live im Stadion. Warum waren die Spanier besser als die Franzosen?
12: Sie haben einfach einen verdammt guten Matchplan gehabt. Und fragt mich mal bitte, wann haben diese Spanier gelernt, nicht nur wunderbar nach vorne zu spielen und es schön aussehen zu lassen, sondern auch unfassbar leidenschaftlich zu verteidigen. Also dieses Mittelfeld, was ja so hochkarätig besetzt ist mit Fabian, mit Rodri, mit Olmo, der ein Wahnsinnsspiel gemacht hat, mit Cucurella auf der linken Verteidigerseite. Die haben alles weggearbeitet, was nur irgendwie ging. Sie haben Frankreich kaum in eine adäquate Schussposition kommen lassen und waren dann eben vorne eiskalt bei den eigenen Chancen. Denn allzu viel hat es ja gar nicht gegeben in diesem Spiel. Und ich glaube, genauso machst du das. Und wir sehen hier gerade über die Leinwand Luis de la Fuente, der ja auch mal Jugendtrainer war bei den Spaniern und der gesagt hat, da sind Spieler, die habe ich vor 12 Jahren trainiert. Und heute sind die hier im WM-Halbfinale in Dallas. Und das macht mich verdammt stolz.
11: Wer Spaniens Gegner wird, entscheidet sich im zweiten Halbfinale heute Abend um 21 Uhr. Dann trifft England auf Argentinien. 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Der DFB möchte Jürgen Klopp als neuen Bundestrainer engagieren. Die Nachricht ist nicht neu. Nun folgt aber ein entscheidender Schritt in den Verhandlungen mit Klopps derzeitigem Arbeitgeber Red Bull. Demnach seien sich der DFB und der österreichische Konzern einig. Einzelheiten des Treffens sind bislang noch nicht bekannt. Ob zum Beispiel eine Ablöse fällig wird, steht nicht fest. Einer Klopp-Verpflichtung stehen aber demnach nur noch die DFB-Funktionäre im Weg. Die müssen dem Vertrag zustimmen. Tadej Pogacar fährt in seiner eigenen Liga. Der Slowene gewinnt auch die 10. Etappe der Tour de France. Steffen Gahr berichtet.
13: Sowas nennt man Sieg nach Ansage.
14: Er hat hier noch was gut zu machen von vor 2 Jahren. Dort wurde er geschlagen von Vingegaard im Sprint.
13: Er ist Tadej Pogacar und Nils Polit erinnerte vor dem Start dieser Etappe an das, was vor 2 Jahren hier in L'Isle-Oran passierte. Und wenn sich Tadej Pogacar was vornimmt, dann wird es auch was. Entscheidend die Attacke am vorletzten Berg des Tages.
15: Und jetzt kommt der große Moment, da Tadej Pogacar angreift. 15,5 Kilometer vor dem Ziel. Keiner kann folgen. Keiner schafft es ans Hinterrad heran. Wieder ist Tadej Pogacar mit einem Antritt seine Rivalen los. Macht sich auf den Weg in Richtung Richard Carapaz.
13: Und noch vor dem Gipfel des vorletzten Anstiegs schnappte Pogacar sich den Ecuadorianer. Und dann raste der Slowene mit dem gelben Trikot und dem schwarzen Fahrrad alleine den Berg runter und wieder hoch zur Skistation von L'Isle-Oran und zum Tagessieg. Es war ein unglaublicher Tag. Das Team hat super gearbeitet. Wir haben uns diese Etappe schon vor langer Zeit angestrichen. Meine Beine waren im Finale wie damals, komplett zerstört. Aber ich habe es genossen. Ich wusste bis 1 Kilometer vor dem Ziel nicht, ob ich gewinne. Ich habe einfach versucht, das gelbe Trikot zu ehren. Richtig stark war auch Florian Lipowitz, der Leichinger, immer bei den Favoriten dabei. Am Ende wurde er hinter seinem Co-Kapitän Remco Evenepoel und dem Franzosen Paul Sexas Tagesvierter.
16: Ja, wenn Pogacar losfährt, hatten wir heute, glaube ich, nicht die Beine, um zu folgen. Und dann haben wir natürlich hinten versucht, wieder die Lücke zu schließen. Aber Pogacar war einfach zu stark heute. Und dann, bei mir hat es nicht ganz gereicht mit dem Podium heute, aber Ja, ich glaube, wir können heute super happy sein.
13: In der Gesamtwertung ist Lipovic jetzt Sechster, Rückstand aufs Podium weiter gut 30 Sekunden. Ganz vorne aber thront der Mann, der alle überragt und der gewinnt, wenn er gewinnen will. Tadej Pogacar, mehr als 3,5 Minuten hat er nun Vorsprung in der Gesamtwertung. Toursieg Nummer 5 steht bevor.
11: Die 11. Etappe ist etwas für die Sprinter. 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

Was wurde gelernt aus der Ahrtal-Katastrophe? Dieser Frage gehen wir nach ausführlich in der kommenden Viertelstunde nach den nächsten Nachrichten um 14:30.

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1: Um 2.29 Uhr mit Katja Kindermann. Kanzler Merz hat bei einer Gedenkfeier in Bad Neuenahr-Ahrweiler an die Opfer der Flugkatastrophe vor 5 Jahren erinnert. In der Nacht vom 14. auf den 15. Juli 2021 waren im Westen Deutschlands mehr als 180 Menschen ums Leben gekommen. Merz dankte den vielen Helfern im Ahrtal für ihren Einsatz.
2: Heute ist ein Tag auch von Heldinnen und Helden. Viele Menschen haben in der Flutnacht, haben in den Folgetagen Unglaubliches geleistet. Sie haben geholfen, wo die Not am größten war, bisweilen unter Einsatz des eigenen Lebens. In den Folgewochen haben sich Zehntausende ehrenamtliche Helferinnen und Helfer aus der ganzen Bundesrepublik Deutschland mit ihrer Hände Arbeit der Zerstörung hier im Ahrtal entgegengestellt. Die Katastrophe, die hier geschehen ist, hat das Beste unserer Gesellschaft hervorgebracht. Bedingungslose Hilfsbereitschaft.
1: Bundeskanzler Merz. Zuvor hatte Bundespräsident Steinmeier Kränze zum Gedenken an die Hochwasseropfer niedergelegt und im rheinland-pfälzischen Altenahr mit Betroffenen gesprochen. Das US-Militär hat erneut den Iran angegriffen. Das zuständige Regionalkommando nannte als Ziel, die Möglichkeiten Teherans weiter zu schwächen, die Handelsschifffahrt in der Straße von Hormus zu attackieren. Aus der Nachrichtenredaktion Katrin Kahlke.
3: Zudem sollte die Seeblockade gegen iranische Häfen und Küstengebiete wieder beginnen, hieß es von Seiten des US-Militärs weiter. Präsident Trump hatte die Waffenruhe mit dem Iran vergangene Woche für beendet erklärt. Zugleich verlangte der US-Präsident, allen anderen Ländern solle ein fairer und offener Zugang durch die Meerenge möglich sein. Die USA hatten während des Irankriegs bereits von Mitte April an eine solche Seeblockade durchgesetzt, diese im Zuge des Rahmenabkommens mit Teheran aber Mitte Juni zunächst aufgehoben.
1: Das russische Militär hat offenbar 3 weitere zivile Frachter im Schwarzen Meer angegriffen. Der Militärgouverneur des Gebiets Odessa erklärte, bei der Attacke sei ein Kapitän ums Leben gekommen, zudem seien 3 Besatzungsmitglieder verletzt. Die Schiffe fuhren demnach unter den Flaggen Tansanias und Liberias. Laut russischen Angaben hatten die Frachter Güter für das ukrainische Militär an Bord. Spanien hat bei der Fußball-Weltmeisterschaft das Finale erreicht. Das Team setzte sich im ersten Halbfinale gegen Frankreich mit 2:0 durch. Der Finalgegner, der Spanier, wird heute Abend zwischen England und Argentinien ermittelt. Das Finale findet dann am Sonntagabend statt. Und das Wetter in Deutschland. Meist trocken, im Süden letzte Schauer und Gewitter. Tiefstwerte 21 bis 10 Grad. Tagsüber oft freundlich, im Süden Wolken, Schauer und teilweise kräftige Gewitter. Höchstwerte 23 Grad auf den Nordseeinseln bis 33 Grad in Hessen. Am Donnerstag viel Sonne, Richtung Westen einzelne Schauer und Gewitter, 24 bis 34 Grad. Und am Freitag teilweise kräftige Schauer und Gewitter, 23 bis 30 Grad. Das waren die Nachrichten.
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4: Mit einer amtlichen Unwetterwarnung für den Osten Sachsens. In den Landkreisen Görlitz und Bautzen treten örtlich Gewitter mit starkem Regen mit bis zu 60 Litern pro Quadratmeter in 6 Stunden und Windböden mit Windgeschwindigkeiten von 60 Stundenkilometern auf. Vermeiden Sie dort den Aufenthalt im Freien. A2, Berlin Richtung Hannover, zwischen Braunschweig-Watenbüttel und Hemelerwald, 2 Kilometer Stau wegen Bergungsarbeiten. Die A4 Aachen Richtung Köln ist zwischen Kreuz Köln-West und Köln-Eiffeltor bis Donnerstag gesperrt. Dort wird eine Schrankenanlage aufgebaut. Und die A5 Darmstadt Richtung Frankfurt ist zwischen Frankfurter Kreuz und Frankfurt am Main Flughafen Nord wegen Bauarbeiten noch bis ca. 5 Uhr gesperrt. Eine Umleitung ist eingerichtet.
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4: Mit Sven Hasenklever. Es waren schreckliche Bilder, die man so aus Deutschland bis dahin nicht kannte. Wassermassen bahnen sich brutal durch Straßen, reißen Autos, ganze Häuser und Menschen mit sich. Die Flutkatastrophe von 2021 ist nun genau 5 Jahre her. Mehr als 180 Menschen verloren dabei ihr Leben. Die Flut legte auch schwere Mängel im Katastrophenschutz bloß. Pläne für den Ernstfall fehlten ebenso wie Geräte. Auch die Kommunikation über die Gefahr der Lage war fehlerhaft. Wir schauen nun in 11 km, dem Tagesschau-Podcast, zurück, was vor 5 Jahren passiert ist und auch darauf, was man aus der Katastrophe gelernt hat.
5: Musik 5 Jahre nach der folgenschwersten und teuersten Naturkatastrophe, die Deutschland je erlebt hat, schauen wir uns an, wie es im Ahrtal heute aussieht und wie es den Menschen dort geht. SWR-Journalist Konstantin Plecking berichtete damals als einer der ersten vor Ort von der Flut. Bis heute ist er regelmäßig in der Region unterwegs. Wie sichtbar sind die Folgen der Zerstörung noch? Und hat Deutschland in puncto Katastrophenschutz etwas gelernt? Ihr hört 11KM, der Tagesschau-Podcast. Ein Thema in aller Tiefe. Mein Name ist Nadja Mitzkat. Hallo Konstantin.
6: Hallo Nadja.
5: Konstantin, du berichtest ja regelmäßig für den SWR und warst zuletzt auch nochmal wieder im Ahrtal unterwegs. Wie sieht es da aus, jetzt 5 Jahre nach dieser großen Flutkatastrophe?
6: Also wenn man jetzt so durchs Ahrtal durchfährt, dann sieht man viele Gebäude, die schon wieder fertig sind, aber man sieht auch viele Baustellen, Straßen, Brücken werden gebaut. Das ist so fühlt sich das zumindest an, überall so ein geschäftiges Treiben, dass irgendwie gerade alles erneuert wird. Viele Privathäuser und Geschäfte, die stehen auch bereits wieder da. Man kann ins Restaurant gehen. Die Menschen leben wieder gut in ihren frisch aufgebauten Häusern. Aber an manchen Stellen gibt es direkt nebendran dann noch Häuser, da ist gar nichts passiert. Das sieht aus wie so eine Zeitkapsel, so eine Ruine, wie kurz nach der Flutkatastrophe. Da ist höchstens der Schlamm rausgemacht worden und dann ist aber weiterhin nichts passiert. Und auch solche Orte gibt es nicht viele und die werden auch immer weniger. Aber natürlich fallen die, wenn man durch die Orte durchfährt, ganz besonders auf. Mein Eindruck ist, der ich jetzt wirklich regelmäßig da wieder hinfahre, dass jedes Mal, wenn man kommt, dass irgendwas Neues wieder da ist, was wieder funktioniert. Und ein großes Ding, was tatsächlich jetzt von einem halben Jahr passiert ist, ist, dass die Ahrtalbahn wieder auf der gesamten Strecke fährt, auch neu aufgebaut, elektrifiziert und fertig geworden. Zu einem Zeitpunkt, wo die Bahn gesagt hat, dass sie fertig werden soll. Also das heißt, das große Leuchtturmprojekt, das positive Beispiel, dass es pünktlich fertig geworden ist, gut fertig geworden ist und wieder gut funktioniert, ist im Ahrtal paradoxerweise die Deutsche Bahn.
5: Nicht besonders typisch für den Rest von Deutschland, ne?
6: Das ist richtig.
7: In der Nacht zum 14. Juli 2021 geht es los. Die schlammige Flut steigt schnell an. Ganze Ortsteile werden überschwemmt. Vieles einfach mitgerissen. Erst am nächsten Morgen werden die tatsächlichen Ausmaße der Flut im Ahrtal sichtbar. Eine ganze Region, in nur einer Nacht zerstört.
5: Ich glaube, viele Leute haben noch diese Bilder vor Augen, die zerstörten Häuser, die Unmengen an Schlamm. Wie gucken denn die Leute vor Ort auf diesen Fortschritt, den du gerade geschildert hast? Sind die zufrieden damit?
6: Also teils, teils. Ich glaube, viele Leute, bei denen sozusagen ihr Haus wieder steht, ihr Geschäft wieder funktioniert und so, die sind natürlich zufrieden damit, aber es gibt auch noch Leute, die sind nicht fertig, wo die Baustelle jetzt eben noch läuft, wo es möglicherweise damit irgendwelche Probleme gibt. Ich glaube, man kann bei fast allen sagen, die im Tal ihr Haus wieder, ihr Geschäft wieder aufgebaut haben, dass sie vor allem richtig gekämpft haben und dass das richtig viel Arbeit war in den vergangenen 5 Jahren. Das fängt an davon, dass man erstmal das Haus, dass man alles ausräumt, vom Schlamm befreit, dann muss es untersucht werden und Gutachter waren schwer zu bekommen. Und dann zahlt die Versicherung. Wie beantrage ich möglicherweise Geld vom Land und vom Bund, um mir zu helfen, dass ich mein Haus wieder aufbauen kann?
5: Die hatten da ja so ein Sondervermögen aufgesetzt, ne?
6: Genau. Also für den Wiederaufbau gab es ein Sondervermögen und aus dem konnte man eben Gelder beantragen, um seine Häuser wieder aufzubauen. Also alle, die keine Versicherung hatten, konnten bis zu 80% des Werts wiederbekommen, um wieder aufzubauen. Aber dazu muss man eben auch sagen, 20% muss man halt trotzdem irgendwie noch selber stemmen, wenn man keine Versicherung hatte. Und es ist halt sehr viel

0: heute geht es den Eltern ja weiterhin nicht besonders gut, wenn sie an ihre Tochter denken. Die beiden, die trauern bis heute um ihre Tochter. Und Inka Orr zum Beispiel hat bis heute ein Bild, ein Foto von ihrer Tochter jeden Tag dabei.
1: Egal, wo ich halt hingehe, das ist immer in meiner Handtasche. Und das geht auch immer abends mit auf mein Nachttischschränkchen. Und das brauche ich einfach.
0: Sie haben sich auch eine Aufgabe gesetzt oder mehrere Aufgaben gesetzt, die möglicherweise auch helfen, die Trauer zu verarbeiten. Also man muss wissen, Johanna hat die Meisterprüfung gerade bestanden gehabt zur Konditormeisterin und wollte auch eine eigene Patisserie eröffnen. Und die Eltern haben jetzt diesen Traum für sie verwirklicht. In Hamburg gibt es jetzt eine Patisserie, die heißt Patisserie Johanna. Und die Eltern haben die sozusagen in Gedenken an Johanna in Hamburg eröffnet. Und die andere Trauerbewältigung ist, dass sie sich, glaube ich, sehr auch als Sprachrohr für die Hinterbliebenen von Opfern sehen und Gerechtigkeit wollen und deswegen auch stark dafür kämpfen, dass es eine juristische Aufarbeitung der Flutkatastrophe gibt.
2: Konstantin, lass uns mal nochmal zurückgehen in die Nacht vom 14. Juli auf den 15. 2021. Was weiß man heute darüber, warum die Flut das Ahrtal damals so stark getroffen hat?
0: Erstmal natürlich hat es das Ahrtal deswegen so getroffen, weil es so stark geregnet hat. Das hat also über mehrere Tage vorher schon geregnet. Das heißt, die Böden waren komplett gesättigt mit Wasser und dann kam eben eine wirklich riesige Menge Regen vorbei, die im Prinzip statisch fast an einem Ort sich komplett abgeregnet hat. Die Einzugstäler der Ahr, da ist es halt im Prinzip alles runtergelaufen und reingekommen. Und der Regen, der hat sich dann relativ schnell sozusagen an derselben Stelle gesammelt, durch die Topografie im Endeffekt, wo es fast so wie so ein Trichter alles dann in die Ahr reingegangen ist, weil der Regen an dieser Stelle runtergekommen ist.
2: Das waren ja extreme Wassermassen. Ne? Ich hatte in der Vorbereitung nochmal nachgelesen, 150 Liter oder bis zu 200 Liter pro Quadratmeter Regen. Üblich sind eigentlich 70 im ganzen Monat Juli. Also nur, um das nochmal vor Augen zu haben, was da vom Himmel kam. Ne?
0: Ja, das kam da innerhalb von wenigen Stunden runter. Und das ist erstmal der Grund, warum das Ahrtal so stark getroffen worden ist, weil es zur falschen Zeit am falschen Ort war, so, sozusagen.
2: Ich glaube, viele haben noch im Kopf, dass es damals mit den Warnungen nicht so richtig gut funktioniert hat. Kannst du uns da noch mal mitnehmen und ein bisschen schildern, was sich da wie abgespielt hat? Also das Wasser steigt und wann kommt es denn eigentlich dazu, dass die Bevölkerung konkret gewarnt wird?
0: Also es ist so, dass die Katastrophe so an der Oberahr, ich sag mal so am Mittag, frühen Nachmittag sozusagen losgeht, im Oberlauf der Ahr, 14 Uhr, 15 Uhr. Es kommt dann eine Pegelprognose.
3: 14.30 Uhr in Altenahr. Der Pegel ist von 90 auf 138 Zentimeter gestiegen, plus 50%. Die Kreisverwaltung Ahrweiler warnt zum ersten Mal vor Überschwemmungsgefahr.
0: So gegen 15.30 Uhr rundum wurden da 5,19 Meter schon angezeigt. Also deutlich höher als das höchste Hochwasser, an was sich alle erinnern können.
3: Der höchste je gemessene Wert liegt bei 3,71 Meter.
0: Das heißt, das ist zum Beispiel ein Zeitpunkt, wo man sagen kann, also jetzt müsste man eigentlich, könnte man schon mal checken, dass da jetzt was Krasses passiert.
3: Um 17.40 Uhr herrscht Konfusion bei den Behörden. Die Kreisverwaltung ruft die zweithöchste Alarmstufe aus. Obwohl das Landesumweltamt schon die höchste Warnstufe ausgerufen hat.
0: Der Pegel steigt dann immer weiter und eben diese Welle, die bahnt sich relativ langsam, wenn man sich's überlegt, einen Weg durch das Tal durch. Also dann 18, 19, 20 Uhr ist dann in Altenahr sozusagen der Höchstpunkt erreicht.
3: Um 20.45 Uhr liegt der Pegelstand aber schon bei 5,75 Meter. Danach gibt es keine verlässlichen Werte mehr. Die Messeinrichtung wird fortgespült. Um 23.09 Uhr ruft der Kreis Ahrweiler den Katastrophenalarm aus.
0: Erst um 23.15 Uhr wird dann für Bad Neuenahr-Ahrweiler und alles, was nach Bad Neuenahr-Ahrweiler kommt,

0: angeordnet, dass Leute 50 Meter links und rechts der A ihre Häuser verlassen sollen. Das war zu dem Zeitpunkt schon zu spät. Johanna zum Beispiel ist im Erdgeschoss gewesen und die ist 150 Meter weg von der A, ist die Wohnung von ihr. Also das heißt, diese Warnung war sozusagen zu spät und diese Flutwelle zieht dann noch weiter in Richtung Mündung und ganz an der Mündung befindet sich Sinzig und in Sinzig sterben gegen 2 Uhr nachts auch nochmal 12 Menschen im Lebenshilfehaus, also Menschen mit Behinderungen, die sich selbst gar nicht wirklich retten können, die gerettet werden hätten müssen und die sterben noch um 2 Uhr, obwohl da eigentlich schon wirklich lange klar sein müsste, wie krass das ist und wie gefährlich das ist.
1: Der nächste Morgen zeigt die Folgen der gigantischen Katastrophe im Ahrtal. Bilder, die man nicht vergisst. 134 Menschen fielen der Flut zum Opfer. 766 wurden verletzt.
2: Das heißt, man hat da Stunden verstreichen lassen, in denen Menschen sich hätten selbst in Sicherheit bringen können oder in denen man, wie du es ja gerade angesprochen hast, Menschen, die sich eben nicht selbst retten können, hätte irgendwo anders hinbringen können. Wie sieht's denn da jetzt aus? Gab es Konsequenzen für die politischen Verantwortlichen von damals?
0: Die wichtigste Konsequenz ist, glaube ich, dass es einen Untersuchungsausschuss gegeben hat, der für die Flutkatastrophe im Landtag in Mainz. Da war ich bei ganz vielen Sitzungen dabei, habe mir das alles angehört und da kam jetzt aus meiner Sicht klar raus, wäre der Kreis Ahrweiler besser vorbereitet gewesen, dann wären sehr wahrscheinlich weniger Menschen gestorben. Weitere Konsequenzen waren auch auf der Landesebene, dass der Innenminister Roger Lewens zurückgetreten ist und zurückgetreten ist auch Bundesfamilienministerin Anne Spiegel. Die war zuvor die Umweltministerin in Rheinland-Pfalz und war deswegen auch zuständig für Hochwasserschutz und Warnungen und so in Hinsicht der Flutkatastrophe. Und dann, wo viele Leute, glaube ich, sagen würden, der am meisten Verantwortung getragen hat, und das ist Jürgen Föhler, der ist der ehemalige Landrat vom Kreis Ahrweiler. Und der hat natürlich als Landrat die Verantwortung für den Katastrophenschutz im Kreis. Und ihm wird halt vorgeworfen, dass er sich dafür eigentlich überhaupt gar nicht wirklich interessiert hat, eigentlich alles wegdelegiert hat an einen ehrenamtlichen Feuerwehrmann, der sich so ein bisschen drum kümmern sollte. Der hat am Endeffekt auch diese dann nachher überforderte technische Einsatzleitung geleitet.
2: Und ist er dann zurückgetreten? Gab es juristische Konsequenzen?
0: Er ist nicht zurückgetreten, sondern er ist erstmal so im Amt geblieben. Stattdessen wurde er krankgeschrieben und dann später wegen dieser Krankheit in den vorzeitigen Ruhestand versetzt. Dadurch hat er eben alle seine Pensionsansprüche behalten und ist weiter beamtenrechtlich Pensionär. Das hat ihn allerdings nicht davor geschützt, dass die Staatsanwaltschaft tätig geworden ist. Und die Staatsanwaltschaft hat sehr lange gegen ihn und übrigens auch gegen den ehrenamtlichen Feuerwehrmann, der da war und gearbeitet hat, ermittelt, weil eben so viele Menschen gestorben sind. Allerdings ist bei diesem Ermittlungsverfahren, was 2 Jahre ungefähr gelaufen ist, tatsächlich nachher nichts wirklich bei rausgekommen. Die Staatsanwaltschaft hat das Ermittlungsverfahren eingestellt. Ja, also es gibt keine Anklage gegen ihn und es gibt keine Konsequenzen auf der juristischen Ebene dazu. Die Staatsanwaltschaft hat das so begründet, ich versuche es mal zu paraphrasieren, es ist nicht illegal, ein schlechter Politiker zu sein.
3: Es lässt sich nicht nachweisen, dass durch eine optimalere Organisation bei einer derartigen Naturkatastrophe wie 2021 im Ahrtal eingetretene Personenschäden mit an Sicherheit grenzender Wahrscheinlichkeit vermieden worden wären.
0: Mario Mannweiler, das ist der leitende Oberstaatsanwalt bei der Staatsanwaltschaft Koblenz, der das Verfahren geführt hat und der es im Endeffekt auch eingestellt hat.
3: Es gab keine landkreisspezifischen Alarm- und Einsatzpläne, auch keine Evakuierungspläne für Hochwasserszenarien. Es gab keine Liste vulnerabler Einrichtungen, es fehlten Risikoanalysen und Gefährdungsbeurteilungen für Hochwasserereignisse.
0: In diesem Fall müsste man halt einfach konkret nachweisen für jeden einzelnen Todesfall, dass dieser eine spezielle Fall, also dieser eine bestellte Tod nicht eingetreten wäre, also dass ein Mensch nicht gestorben wäre, wenn Herr Föhler anders gehandelt hätte. Und das ist zwar statistisch nachweisbar, also das heißt, durch bessere Vorbereitungen, durch bessere Planungen, durch bessere Koordinationen ist es sehr, sehr wahrscheinlich, dass weniger Menschen gestorben wären. Nur wer genau? Das nicht klar. Aber ich kenne wenig Leute im Ahrtal, die der Meinung sind, dass das gerecht ist, dass wenn man nachweisen kann, dass wäre es anders passiert, dass dann Menschenleben gerettet worden wären, dass das nicht dazu führt, dass jemand wegen fahrlässiger Tötung oder durch Unterlassen oder so angeklagt wird zumindest. Das können wenig Leute nur verstehen, warum das so ist. Und da spüre ich regelmäßig auch eine Erschütterung, weil das eigene Rechtsempfinden und das, was nachher tatsächlich Rechtsprechung ist, nicht zusammenpasst.
2: Konstantin, das Ahrtal, die Menschen dort, besonders die, die Angehörige verloren haben, sind zum Teil bis heute auf negative Art und Weise mit dem beschäftigt, was passiert ist. Wir haben vorhin gehört, du bist viel in der Region unterwegs. Welche positiven, vielleicht stärker in die Zukunft weisenden Entwicklungen siehst du vor Ort?
0: Wenn wir über die Zukunft sprechen, dann spüre ich, wenn ich da bin, eine große Aufbruchstimmung. Natürlich ist es eine schlimme Tragödie, aber jetzt wollen sie sozusagen das Beste, was sie daraus machen können, daraus machen. Und diese Aufbruchstimmung, die ist zum Beispiel dadurch, dass es einen Generationenwechsel bei den Betrieben gibt, ja, und dass es dadurch neue touristische Konzepte gibt.
4: Der Tourismus, glaube ich, ist schon sehr aufgeblüht. Viele Betriebe sind zurück, es sind neue Betriebe entstanden.
0: Und diese Aufbruchstimmung, Cornelia Weigand, die Landrätin, die spürt den auch.
4: Viele, viele Menschen kommen hier auch und genießen die Landschaft, genießen auch das tolle Angebot an Kulinarik, was wir so zu bieten haben. Da passiert ganz viel. Die Ahrtalbahn ist wieder da, eine Lebensader. Das macht uns selber auch viel Freude.
0: Ich habe mit einem Tourismusmanager aus dem Ahrtal gesprochen, der hat mir gesagt, die Leute, die ins Ahrtal kommen, sind deutlich, deutlich jünger, als sie vor der Flutkatastrophe waren, was unter anderem damit zusammenhängt, dass nach der Flutkatastrophe so viele Helfer, junge Helfer im Ahrtal waren, das Ahrtal kennengelernt haben, da möglicherweise sogar auch Freunde gefunden haben, damit was ganz Enges, Emotionales verbinden und deswegen jetzt regelmäßig zum Urlaub machen oder Tagesausflug machen ins Ahrtal kommen. Und es ist jetzt moderner und auch, sag ich mal, jünger geworden im Ahrtal, weil eben auch neue, coole Dinge gemacht werden sollen, weil es eben auch diesen Generationenwechsel gegeben hat.
2: Das Ahrtal war immer wieder von Überflutung, von Hochwasser betroffen. Das ist ja auch für die Zukunft nicht ausgeschlossen. Und dazu haben wir ja mit der Klimakrise noch die Situation, dass Extremwetterphänomene zunehmen, zum Beispiel Starkregen. Wäre man denn im Ahrtal für eine nächste Flut besser gewappnet?
0: Wenn jetzt wieder so viel Regen auf die Art und Weise kommen würde, dann würde die Zerstörung wieder genau das Gleiche sein. Das kann man in der Hinsicht so sagen. Aber natürlich reden wir bei sowas auch über die Frage, wenn man sich die Topografie anschaut, ist es hier clever, überhaupt zu bauen?
5: Natürlich sollte man hier nicht bauen an solchen Standorten.
0: Thomas Roggenkamp, der ist Geograf an der Uni Bonn und der hat sich mit historischen Hochwassern und auch mit dem Hochwasser an der Ahr beschäftigt.
5: Diese Orte sind natürlich historisch gewachsen, Schritt für Schritt auch näher zum Fluss hingebaut worden. Aber der Zustand, den wir jetzt heute haben, dass eigentlich die gesamte Talsohle bebaut ist, das war ein Fehler mit Sicherheit, der sich aber jetzt im Nachhinein kaum noch beheben lässt.
0: Das heißt, das ist jetzt so eine Sache, die man auch nicht mehr wirklich verändern kann, logischerweise, weil das würde ja bedeuten, dass man im Prinzip das Ahrtal entvölkert. Und das ist was, was natürlich so nicht pragmatisch möglich ist. Was gerade angegangen wird, ist die sogenannte Gewässerwiederherstellung. Also der Ahr, der soll viel, viel mehr Raum gegeben werden. Die Gewässerherstellung soll das bewirken, sagt uns Cornelia Weigand, die Landrätin von Ahrweiler.
4: Großflächig werden Uferbereiche abgesenkt, sodass der Fluss in die Breite gehen kann, anstatt in die Höhe oder auch in die Geschwindigkeit.
0: Also die Brücken wurden dann zum Beispiel so aufgebaut, dass auch das Treibgut da nicht mehr sich festsetzt und große Flutwellen dadurch entstehen, weil dann auf einmal durch die Last die Brücken auf einmal brechen. Will man sich vor einer Flutkatastrophe wie 2021 schützen, dann müssten im Ahrtal, auch das wurde berechnet, 17 riesige Dämme gebaut werden. Also das heißt, es kommt eine riesige Menge Wasser, dann werden diese Dämme geschlossen, dahinter staut sich das Wasser dann an und dann, wenn auf der anderen Seite es wieder ein bisschen runtergegangen ist und man das sozusagen diese Welle abdämpfen kann, wird es wieder abgelassen. Das ist die Idee dahinter und es kostet Milliarden. Und ob das tatsächlich kommt, da gibt es keine Finanzierung dazu. Der Kreis Ahrweiler und die Gemeinden sind sehr dafür, dass das passiert und wollen das auch bauen. Aber die Gemeinden, die dafür auch zuständig wären, die haben da überhaupt gar kein Geld für und können das, also sie können das nicht leisten, weil das so teuer ist. Und ja, wird jetzt gerade beim Bund angefragt, ob der das nicht übernehmen möchte. Aber ich sage jetzt mal so, natürlich gibt es eine Hochwasserdemenz. Man verliert möglicherweise den Gedanken oder die Idee, wie schlimm es tatsächlich war, verdrängt es immer mehr. Und deswegen ist es auch gut möglich, dass diese großen Dämme überhaupt gar nicht gebaut werden. Solche riesigen Dämme, die kosten erstmal ganz viel Geld, das zu bauen. Und dann kosten sie auch regelmäßig Geld, die in Stand zu halten. Und das ist möglicherweise Geld, das Menschen, die gar nicht erlebt haben, wie diese Flutkatastrophe war oder verdrängt haben, wie schlimm sie waren, nachher gar nicht mehr ausgeben wollen.
2: Bist du denn der Meinung, dass die Maßnahmen, die da jetzt gerade ergriffen wurden, um vor weiteren Hochwassern zu schützen, ausreichend sind?
0: Die Maßnahmen, die jetzt ergriffen werden, sind natürlich, um sich vor einer Flutkatastrophe wie 2021 zu schützen, nicht ausreichend. Punkt.
2: Und was können wir dann aus deiner Sicht für ganz Deutschland aus den Ereignissen im Ahrtal von 2021 lernen?
0: Dass die Anpassung an den Klimawandel teuer ist, das kann man sicher lernen. Auf einer politischen Ebene sollten viele Landräte und Kommunalpolitiker, aber auch Landespolitiker daraus lernen, dass sie Hochwasserschutz und auch Dinge, die sie sich möglicherweise gar nicht vorstellen können, dass sie die ernst nehmen, dass sie regelmäßige Übungen durchführen, dass sie Pläne haben, wie sie Hochwasserschutz angehen und für verschiedene Orte und verschiedene Szenarien in der Schublade haben, die jetzt vorbereitet sind und die man dann, wenn man sie braucht, sofort rausziehen kann. Das gab es im Ahrtal so nicht. Und das ist etwas, was dringend nötig ist. Und auch regelmäßige Katastrophenübungen durchzuführen, wäre zum Beispiel auch eine wichtige Sache, weil dann sind alle eingespielt und wissen, was zu tun ist. Und wenn man es nicht braucht, super, dann haben wir Glück gehabt. Aber wenn man es braucht, ist es besser, dass man es vorher geübt hat.
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6: Die Flutkatastrophe ist auch Thema in den Standpunkten. Heike Liesmann vom Hessischen Rundfunk mahnt in ihrem Kommentar in den ARD-Tagesthemen, so ein Extremwetterereignis wird wieder passieren.
8: Welche Regionen dann betroffen sein werden, wir wissen es nicht. Das Recht auf ein Dach über dem Kopf, das Recht auf Leben, das Recht auf Gesundheit. Der Klimawandel setzt fundamentale Menschenrechte außer Kraft. Das sagt die Klimaforscherin und Physikerin Friederike Otto. Und sie hat recht. Die Menschen im Ahrtal haben es heute vor genau 5 Jahren bitter erfahren. Die Menschen in Valencia vor 2 Jahren ebenso. Mit jedem Zehntel Grad fortschreitender Erderwärmung wird es mehr Wasser in der Luft geben und vermutlich auch mehr Tote bei solchen Sturzfluten. Was können wir tun? Menschen früher und besser zu warnen, ist eine große Lehre aus der Ahrtal-Katastrophe. Extremwetter verhindern können Frühwarnsysteme aber nicht. Katastrophenpläne, Versickerungsflächen, Entsiegelung, Hochwasserschutz. Das ist alles wichtig und gut. Aber Klimaanpassung allein wird uns nicht reichen. Nur konsequenter Klimaschutz verhindert eine weitere Aufheizung der Erde. Dass die Politik uns gerade ermutigt, einfach weiter Gas, Öl und Kohle zu verbrennen, ist im Grunde Selbstmord.
6: Die Meinung von Heike Liesmann vom Hessischen Rundfunk. Die Taz aus Berlin geht bei der Frage nach den Konsequenzen aus der Flutkatastrophe mit der Bundesregierung hart ins Gericht.
9: Die Anti-Klimapolitik von Schwarz-Rot ist auch vor diesem Hintergrund ein Hohn. Das Abwürgen des klimafreundlichen Heizungsaustauschs, geplante Hürden für die Energiewende, das angekündigte Stopfen von Haushaltslöchern mit Geld aus dem Klima- und Transformationsfonds des Bundes. Die Regierung von Bundeskanzler Friedrich Merz von der CDU sieht es nicht als Priorität, derartiges Unglück in Zukunft abzuwenden.
6: Der Wiederaufbau allein reiche nicht aus, kommentiert die Süddeutsche Zeitung, denn die nächste Flut werde sicher kommen.
9: Es braucht schlüssige Konzepte, um eine neue Flutkatastrophe zu verhindern. Etwa Flächen, auf denen Wasser versickern kann. Wälder, die Wasser besser aufhalten. Mindestens 17 Regenrückhaltebecken wären nötig, um ein Hochwasser wie das vor 5 Jahren zu verhindern. Gebaut ist davon noch keines. Dass die meisten Häuser, wenn auch mit Auflagen, an denselben Stellen wiederaufgebaut wurden, besorgt Experten ebenfalls. Ihr Fazit: Wenn heute wieder eine Flut wie 2021 käme, wären die Auswirkungen ähnlich.
6: Die Solidarität mit den betroffenen Menschen und was daraus an Stärke erwachsen ist, daran erinnert der schleswig-holsteinische Zeitungsverlag SHZ.
9: Die Rheinland-Pfälzer haben gezeigt, was Wille und Kraft vermögen können. Ohne die Welle der Hilfsbereitschaft von Menschen aus der Region und dem ganzen Land wäre das nicht möglich gewesen. Ein Blick auf die betroffenen Orte führt vor Augen, was Zusammenhalt und Gemeinschaft bewegen können. Das ist ein unfassbar starkes Zeichen in diesen Zeiten.
6: Das waren die Standpunkte, zusammengestellt von Volko Damm.

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1: Um 3 Uhr mit Katja Kindermann. Bundeskanzler Merz hat auf der zentralen Gedenkveranstaltung zum 5. Jahrestag der Flutkatastrophe im Ahrtal an die Opfer erinnert. Die Bilder der schrecklichen Flut zeigten, wie verwundbar und verletzlich die Menschen seien, sagte Merz. Aus Mainz Thomas Nettelmann.
2: Der Bundeskanzler dankte den vielen Helfern. Sie hätten Unglaubliches geleistet, auch unter Einsatz ihres Lebens. Es habe eine bedingungslose Hilfsbereitschaft gegeben. Der rheinland-pfälzische Ministerpräsident Schnieder hatte in seiner Rede die Bürger im Ahrtal um Entschuldigung gebeten. Der Staat habe versagt, sagte Schnieder. Es sei das Versprechen und die Zusage des Staates, seine Bürgerinnen und Bürger zu schützen. Dieses Versprechen wurde nach den Worten Schnieders nicht eingehalten. Bei der Flut waren allein in Rheinland-Pfalz 136 Menschen ums Leben gekommen. 49 Todesopfer gab es in Nordrhein-Westfalen.
1: Das US-Militär hat nach eigenen Angaben eine neue Angriffswelle auf den Iran gestartet. Das teilte das zuständige Regionalkommando mit. Demnach begann der Angriff gegen 21 Uhr unserer Zeit. Ziel sei es, die Möglichkeiten des Irans weiter zu schwächen, Attacken auf die Handelsschifffahrt in der Straße von Hormus auszuüben. US-Präsident Trump hatte die Waffenruhe mit Teheran vergangene Woche für beendet erklärt. Zudem solle die Blockade iranischer Seehäfen wieder beginnen, so Trump. In Nizza ist der Opfer des Terroranschlags auf einer Promenade heute vor 10 Jahren mit 86 Toten und mehr als 200 Verletzten gedacht worden. Darunter waren auch 2 Schülerinnen und eine Lehrerin aus Berlin. Präsident Macron betonte, niemand habe die Ereignisse vergessen. Damals war ein Tunesier mit einem LKW in eine Menschenmenge gerast. Polizisten erschossen ihn. Der sogenannte Islamische Staat reklamierte die Tat für sich. Obwohl die Ermittler Hinweise auf eine Radikalisierung des Täters fanden, ergab sich keine Verbindung zum IS. Spanien steht im Finale der Fußball-Weltmeisterschaft. Das Team setzte sich im ersten Halbfinale gegen Frankreich mit 2:0 durch. Aus dem ARD-WM-Team Hendrik Lückhoff.
3: Die Spanier hatten das Spiel über weite Strecken im Griff und ließen die sonst so starke Offensive von Top-Favorit Frankreich kaum zur Entfaltung kommen. Oyarzabal traf im ersten Durchgang per Elfmeter, Pedro Porro sorgte in der zweiten Hälfte für den 2:0 Endstand. Es ist das zweite WM-Finale für Spanien. Da geht's entweder gegen England oder Argentinien. Frankreich hat noch die Chance auf Platz 3.
1: Das waren die Nachrichten. Das Wetter in Deutschland. Meist trocken, im Süden letzte Schauer und Gewitter. Tiefstwerte 21 bis 10 Grad. Am Tage oft sonnig, später im Süden Wolken, etwas Regen und teils kräftige Gewitter. Höchstwerte 23 Grad auf den Nordseeinseln bis 33 Grad in Hessen. Am Donnerstag viel Sonne, Richtung Westen einzelne Schauer und Gewitter, 24 bis 34 Grad. Und am Freitag teilweise kräftige Schauer und Gewitter, 23 bis 30 Grad. Es ist jetzt 3:03 Uhr.
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4: Mit einer amtlichen Unwetterwarnung für Sachsen. In den Landkreisen Görlitz, Bautzen und in Mittelsachsen treten örtlich Gewitter mit starkem Regen auf, mit bis zu 60 Litern pro Quadratmeter in 6 Stunden und mit Windböen mit Geschwindigkeiten von bis zu 60 km/h. Vermeiden Sie also den Aufenthalt im Freien. A2 Berlin Richtung Hannover zwischen Braunschweig-Watenbüttel und Hemelerwald. 2 Kilometer Stau wegen Bergungsarbeiten. Die A4 Aachen Richtung Köln ist zwischen Kreuz Köln-West und Köln-Eiffeltor bis Donnerstag gesperrt. Dort wird eine Schrankenanlage aufgebaut. Die A4 Görlitz Richtung Dresden ist zwischen Kodersdorf und Niederseifersdorf wegen Reinigungsarbeiten gesperrt. Die A5 Darmstadt Richtung Frankfurt ist zwischen Frankfurt-Kreuz und Frankfurt am Main Flughafen Nord wegen Bauarbeiten bis ca. 5 Uhr gesperrt. Eine Umleitung ist eingerichtet. Die Autobahn 40 Ruhrschnellweg Essen Richtung Dortmund ist zwischen Dreieck Bochum West und Bochum Hamme wegen Bauarbeiten gesperrt. Die Umleitung führt Richtung Recklinghausen über die A448 und die A43. Die Autobahn 71 Suhl Richtung Schweinfurt ist zwischen Meiningen Süd und Rentwertshausen wegen Bauarbeiten bis 6 Uhr früh gesperrt. Und die A73 Bamberg Richtung Suhl ist zwischen Eisfeld Nord und Schleusingen wegen Wartungsarbeiten bis 7 Uhr früh gesperrt. Eine Umleitung ist eingerichtet.
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4: Und die kommt aus den Studios von NDR Info in Hamburg. Am Mikrofon begrüßt sie Sven Hasenclever. An vielen Orten in Rheinland-Pfalz und Nordrhein-Westfalen wurde gestern innegehalten. Innegehalten exakt 5 Jahre nach einer der schwersten Naturkatastrophen der deutschen Geschichte. Im Ahrtal gab es am Abend eine große Gedenkveranstaltung, bei der sich zum ersten Mal ein Politiker für die Versäumnisse für fehlenden Schutz damals entschuldigt hat. Gordon Schnieder, der neue CDU-Ministerpräsident von Rheinland-Pfalz.
5: Es ist das Versprechen und die Zusage des Staates, seine Bürgerinnen und Bürger zu schützen. Dieses Versprechen wurde nicht eingehalten. Der Staat hat in dieser Frage und in dieser Nacht versagt. Dafür bitte ich als Ministerpräsident um Entschuldigung.
4: 5 Jahre haben die Menschen im Ahrtal auf diese Entschuldigung aus der Politik gewartet. Für Schnieder gab es Applaus. Für den Bundeskanzler Friedrich Merz bei seiner Ankunft hingegen Buhrufe. Später, während seiner Rede am Abend bei der Gedenkveranstaltung, war es dann still. Merz gedachte der Opfer und lobte die Reaktion der Menschen vor Ort.
6: Die Katastrophe, die hier geschehen ist, hat das Beste ihrer Region, hat das Beste unserer Gesellschaft hervorgebracht. Bedingungslose Hilfsbereitschaft.
4: Vor Merz war tagsüber auch der Bundespräsident im Ahrtal. Frank-Walter Steinmeier besuchte die Eröffnung einer Fotoausstellung zur Flutkatastrophe. Mehr dazu von Christian Giese-Kessler.
7: Es sind Worte wie diese, mit denen Bundespräsident Frank-Walter Steinmeier auch heute in Altenahr den Nerv der Ahrtalerinnen und Ahrtaler trifft.
8: Ich weiß natürlich, ein solcher Jahrestag ist kein einfacher Tag. Man möchte nach vorne schauen, aber gleichzeitig spürt man den Schmerz noch. Und deshalb waren die Gespräche, die wir heute mit den Betroffenen der damaligen Flut haben konnten, waren sie unendlich wichtig.
7: Es ist nicht der erste Besuch des Bundespräsidenten im Ahrtal. Er war direkt nach der Flutkatastrophe vor Ort und seitdem häufiger hier. Wie immer hat er sich auch dieses Mal viel Zeit genommen, um mit den Gästen bei der Ausstellungseröffnung ins Gespräch zu kommen.
9: Also ich finde es halt schon wichtig, weil manchmal hat man das Gefühl, dass die Politik einen vergessen hat. Das ist halt schon ein Zeichen, dass der Bundespräsident hier ankommt.
10: Also es war natürlich schön, dass wir unsere Geschichte erzählen durften, auch von dem Bundespräsidenten. Sehr oft erzählt, aber es war natürlich schön, dass einem zugehört wird.
11: Weil der Wiederaufbau ist noch lange nicht vorbei. Dauert noch mindestens 5 Jahre und so lange brauchen wir auch noch starke Unterstützung von Land und Bund.
7: Auch der immer noch neue rheinland-pfälzische Ministerpräsident Gordon Schnieder war bei der Eröffnung der Fotoausstellung dabei. In seiner Rede bezog er sich auch konkret auf die Ausstellung, die eine Reihe von Porträtaufnahmen von Flutbetroffenen zeigt.
5: Sie richtet den Blick nicht zuerst auf die Zerstörung, sondern auf die Menschen, auf ihre Gesichter, auf ihre Stimmen, auf ihre Geschichten. Sie erzählt von Verlust und Trauer. Von Mut und Zusammenhalt, von Menschen, die geblieben sind, die sich Schritt für Schritt ein neues Leben aufgebaut haben.
7: Einer der Porträtierten ist Marian Fiedler. Wie bei allen Bildern steht unter seinem Foto erstmal seine Erinnerung aus der Flutnacht.
12: Die Tür ist aufgebrochen, hat mich in den Rücken geschlagen mit der Türklinke, also mich einmal durch den halben Keller geschleift. Wir sind dann auch einmal bis unters Dach, haben da schon Messer bereitgelegt, um die Isolierung aufzuschneiden. Das hatte uns der Mann am Notruf zum Beispiel gesagt.
7: Aber dann darunter eben auch, wie er damit umgeht und wie er nach vorne schaut.
12: Ich bin nicht sauer auf die Ahr. Ja. Ich gehe auch in der Ahr wieder baden. Ich habe da überhaupt kein Problem mit. Das ist passiert. Ja, das ist so. Die Narben bleiben. Ich finde es wichtig, halt, dass es in Erinnerung bleibt.
4: Das, was die Menschen in den betroffenen Gebieten damals erlebt haben, sitzt tief. 17.000 haben alles verloren, mussten komplett von vorne anfangen. Und diese traumatische Nacht verarbeiten, damit kämpfen viele noch heute. Cornelia Weigand ist ein Jahr nach der Katastrophe die parteilose Landrätin des Landkreises Ahrweiler geworden. Mein WDR-Kollege Andreas Bursche hat sie gefragt, wie schnell ihr Landkreis in Anführungszeichen heilt.
13: Ich glaube, es ist schon viel geschafft, aber wir haben noch zugleich einiges vor uns. Ganz viele der Menschen sind tatsächlich zurück in ihren Häusern. Die Betriebe sind geöffnet. Wir haben wieder Tourismus. Die Ahrtalbahn im letzten Dezember, die wieder gestartet hat, elektrisch, ist ein großes Highlight für uns. Und zugleich laufen jetzt die ganz großen Infrastrukturprojekte an, die einfach ein wenig mehr Zeit für die Planung brauchen, was auch sinnvoll ist, damit wir es eben zukunftsgerichtet und besser wieder aufbauen können.
14: In der Flutnacht selber vor 5 Jahren, da waren Sie Bürgermeisterin der Verbandsgemeinde Altenahr. Haben Sie so ein Bild, was sich eingebrannt hat in der Nacht?
13: Ich glaube, es ist nicht wirklich ein Bild, aber es ist im Ganzen natürlich etwas, was ich nicht vergessen kann. Wir sind ohne wirklich auch nur ansatzweise sinnvolle Prognosen für das, was da gekommen ist, in diese Nacht gegangen. Die komplette Kommunikation ist zusammengebrochen. Wir wussten aus unseren einzelnen Dörfern überall, sind die Wassermassen so groß, dass Menschen auf den Häusern sitzen, dass vor Ort kein Schutz, keine Hilfe mehr möglich ist. Und wir wussten auch, dass von außerhalb keine Hubschrauber kommen. Und am nächsten Morgen konnten wir dann, hat das Wasser langsam diese extremsten Zerstörungen freigegeben und damit die große Angst, dass wir auch viele Menschen verloren haben müssen in dieser fürchterlichen Nacht.
14: Wann haben Sie realisiert, dass das nicht einfach nur ein Unwetter ist?
13: Im Laufe des Abends, wo die Prognosen fast wie, ja, ich weiß es nicht, wie Zufall rauf und runter gesetzt worden sind, wo aber das Wasser unaufhörlich in sehr, sehr hoher Geschwindigkeit immer höher gestiegen ist, viel höher, als das die Region auch in vielen Generationen erlebt hat. Und wir ja selber gemerkt haben, wie jegliche Kommunikation zusammengebrochen ist, wie innerhalb von kürzester Zeit keine Fahrzeuge mehr fahren konnten, wir niemanden mehr erreichen konnten. Es deutete sich an, dass das eine Situation wird, die alles verändern wird.
14: Sie selber sind ja parteilos, wenn Sie jetzt so auf die letzten 5 Jahre schauen und wie es vorangeht. Wie empfinden Sie das Miteinander, das Zusammenarbeiten, das Konstruktive am Ende auch in der regionalen Politik?
13: Es gibt viele Menschen, die an einem guten, an einem widerstandsfähigen, an einem Klimawandel angepassten Aufbau mitarbeiten wollen, die an Schutz mitarbeiten wollen. Aber manchmal merkt man, dass Politik auch andere Motive hat. Und es ist immer die Hoffnung, dass wir uns trotzdem mit der Sache wieder zusammenfinden und für die Menschen zusammen die besten Lösungen entwickeln, die möglich sind.
14: Wenn ich jetzt aber zwischen den Zeilen höre, kommt auch ein bisschen Unzufriedenheit durch. Kann das sein?
13: Ich glaube, das hat ein bisschen was damit zu tun. Wir haben damals gefordert, dass wir gerne einen Sonderbeauftragten auf der Bundesebene hätten, um in dieser extremen Zerstörung die Zukunft aus einem Guss denken zu dürfen. Also wirklich mit einem großen Plan von oben. Und das ist nicht passiert. Und insofern ringen wir um viele verschiedene große und kleine Projekte, die sinnvoll sind, aber wo es halt geht, für jedes Projekt neu die Voraussetzungen zu schaffen, die Lösungen zu schaffen. Und das kostet extrem viel Geld. Das kostet vor allen Dingen auch sehr viel Zeit und bringt sehr viele Abstimmungsbedarfe. Aber wir wissen andersrum, es lohnt sich. Und deshalb gehen wir zusammen diesen Weg. Und der ist einfach nicht immer einfach. Aber das ist wie sonst auch bei großen Sachen im Leben.
14: Also es geht, aber es könnte besser laufen, höre ich raus. Das große übergeordnete Thema ist ja oder muss ja sein, glaube ich, würden viele sagen, sowas darf nie wieder passieren. Wir müssen vorbereitet sein. Wenn wir zum Beispiel das Bauland in Überflutungsgebieten anschauen, die Art, wie auch konstruiert wurde, neue Häuser, die Sensibilisierung bei dem Thema, würden Sie sagen, sowas wird in Zukunft nicht wieder passieren, wenn das fertig ist?
13: Es gibt, glaube ich, 2 Aspekte. Die Natur werden wir so schnell nicht ändern. Das heißt, den Klimawandel bremsen. Damit umgehen zu können, das ist die andere Frage. Und ich glaube schon, dass wir einen besseren Stand haben. Die Menschen, Sie haben es gesagt, haben wieder aufgebaut, mussten in Teilen auch dort wieder aufbauen, wo sie herkommen. Sonst wären sie nicht unterstützt worden finanziell. Es gab Ausnahmen, aber die waren sehr restriktiert. Die Menschen haben zum Beispiel auch Stelzen aufgebaut, haben druckdichte Fenster eingebaut. Die Orte, die Brücken, die Straßen werden in Teilen anders konstruiert. Und was wir vor allen Dingen versuchen, ist auch der A, viel, viel mehr Raum zu geben über die sogenannte Gewässerwiederherstellung, damit auch ein 100-jähriges Hochwasser zukünftig, so ist unser Ziel, schadlos durch die Ortschaften fließen kann. Allerdings wissen wir, das wird an vielen Stellen gelingen, aber eben nicht dort, wo das Tal sehr eng ist. Hier braucht es mehr Schutz, hier braucht es auch Rückhaltebecken.
4: Sagt die Landrätin des Landkreises Ahrweiler, Cornelia Weigand.
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4: Rauchen ist tödlich, das steht sehr deutlich auf Zigarettenpackungen und das zeigen auch die Zahlen. Rund 170.000 Menschen in Deutschland sterben jährlich an den Folgen von Tabakkonsum. Alkohol ist auch nicht besser, doch können oder wollen viele Menschen sich bei Zigaretten und Drinks einfach nicht einschränken. Gerade bei Jugendlichen und jungen Erwachsenen wird Rauchen wieder beliebter. Ändert sich das, wenn Tabak und auch Alkohol teurer werden? Das erhofft sich die Bundesregierung mit der Erhöhung der Tabak- und Spirituosensteuer. Doch wie sehen Experten das? Jessica Brautsch verschafft uns einen Überblick.
15: Wie viel ist man bereit für Alkohol zu zahlen? Eine günstige 0,7 Liter Flasche Wodka kostet derzeit um die 6 Euro. Mit der geplanten Steuererhöhung zum 1. Januar könnten daraus über 7 Euro werden. Bis 2030 soll der Preis für eine Packung Zigaretten auf fast 12 Euro steigen. Konsumenten müssen künftig also mehr ausgeben. Doch hält das tatsächlich vom Konsum ab? Grundsätzlich ja, sagt Erik Bodendieck, Präsident der Sächsischen Landesärztekammer.
16: Wir haben natürlich aus dem europäischen Ausland, also wenn wir nach Skandinavien gucken, deutliche Hinweise, dass es zu einer Reduktion des Genusses eben gesundheitsschädigender Genussmittel, egal ob es Alkohol ist oder ob es Tabak ist, dann kommt, wenn die Steuern in einem notwendigen Maß erhöht worden sind.
15: Auch wissenschaftliche Studien und die Weltgesundheitsorganisation sehen hohe Preise für Tabak und Alkohol als wirksames Mittel, den Konsum zu senken. Am Beispiel des Tabakkonsums erklärt das Professorin Steffi Riedel-Heller, Leiterin des Instituts für Sozialmedizin, Arbeitsmedizin und Public Health der Universität Leipzig.
17: Steuererhöhungen erschweren vor allem Jugendlichen den Einstieg ins Rauchen und erhöhen auch die Wahrscheinlichkeit für einen Rauchstopp und führen letztlich auch dazu, dass viele Raucherinnen und Raucher den Konsum reduzieren, also vielleicht in der Woche eine Schachtel weniger rauchen. Und langfristig summiert sich das.
15: Bei den großen Tabaksteuererhöhungen Anfang der 2000er Jahre reduzierten 11% der Raucher ihren Konsum. Knapp 5% hörten sogar ganz auf. Ähnliche Effekte lassen sich auch bei steigenden Alkoholpreisen beobachten. Dennoch ist der Arzt Bodendieck mit den Plänen der Bundesregierung nicht voll zufrieden. Denn hinter Konsum steckt oft Sucht.
16: Ich kann ja nicht einfach nur die Steuern erhöhen und mich dann freuen am Ende und sagen, okay, jetzt saufen die weniger oder rauchen weniger, sondern ich muss dann entsprechend die Menschen auch, es ist eine Krankheit und es bleibt eine Krankheit, entsprechend behandeln.
15: Ähnlich sieht es Verena Bentele, Präsidentin des Sozialverbands VDK. Gerade finanzschwache Menschen leben statistisch betrachtet oft ungesünder, rauchen häufiger und trinken mehr Alkohol. Bentele sieht in der Steuererhöhung eine Chance, etwas daran zu ändern. Allerdings dürften die Menschen nicht allein durch höhere Preise belastet werden.
18: Begleitet werden muss der Weg aber dann mit Präventions- und Begleitangeboten, gerade unter anderem in Vierteln, wo viele Menschen leben, die eben vielleicht nicht so eine gute Teilhabe an der Bildung haben können, die wenig Geld haben, dass gerade für die eben Präventionsangebote, Bildungsangebote und Beratungsangebote verstärkt werden.
15: Die zusätzlichen Einnahmen werden jedoch vor allem gebraucht, um, Stand jetzt, Haushaltslöcher zu stopfen. Weniger für Präventions- und Beratungsangebote.
4: Studierende der Hochschule Darmstadt haben einen autonom fahrenden Rennwagen entwickelt, der kurz vor seinem ersten internationalen Wettbewerb steht. Bevor das Fahrzeug Ende August in Frankreich an den Start geht, muss es sich noch auf einer Teststrecke am Flugplatz Michelstadt im Odenwald beweisen. Stefanie Hofmann war beim Rennwagentest dabei.
19: Die Anspannung ist greifbar auf dem Flugplatz in Michelstadt. Auf der abgesperrten Teststrecke steht eine große Gruppe Studierender der Hochschule Darmstadt mit Feuerlöschern in der Hand am Rand. Die Blicke sind auf einen Rennwagen gerichtet. Einen Fahrer mit Helm und Anzug gibt es hier aber nicht, denn der Wagen fährt autonom, gesteuert durch künstliche Intelligenz. Und heute soll er zum ersten Mal zeigen, was er kann. Dario Boric ist im Rennteam für das autonome Fahren zuständig und hochkonzentriert.
20: Also wir haben noch ein paar Systeme, die jetzt neu sind, die noch in den letzten Tagen dazugekommen sind, wo wir halt eben noch nicht genau wissen, ob die genau funktionieren, wie sie sollen. Die testen wir jetzt gerade in Ruhe hier, ob da wirklich alles jetzt auch vor Ort noch funktioniert, wie wir uns das in der Garage vorgestellt haben. Und wenn das halt soweit gemacht ist, dann sind wir bereit, das Auto richtig in Betrieb zu nehmen.
19: Ein Laser des Wagens erfasst die Umgebung rund 20 Mal pro Sekunde. Die Software erkennt dann die Strecke, berechnet in Echtzeit die Ideallinie und steuert den Rennwagen selbstständig durch den Parcours. Passieren kann immer etwas und deshalb steigt kurz vor dem Test auch die Angst.
20: Es ist halt ein Prototyp und da ist natürlich auch immer ein bisschen Gefahr dabei. Und man selber ist da natürlich irgendwo auch verantwortlich dafür und muss halt auch gucken, dass das dann gut funktioniert. Es ist ein selbstentwickelter Elektrowagen, da kann natürlich elektrisch immer viel passieren. Und natürlich, wenn der Wagen jetzt irgendwie nicht bremst, wenn er bremsen soll oder zu schnell fährt oder zu sehr auf irgendwie zufährt, ist natürlich auch eine Gefahr für Außenstehende.
19: Hinter der Technik steckt ein Team aus mehr als 40 Studierenden aus Maschinenbau, Informatik, BWL, Medien und Logistik. Das Ziel des Projekts? Die Theorie aus den Vorlesungen anwenden. Und das passiert dauernd, sagt Luisa Kramer.
2: Sehr, sehr oft, wenn ich dann irgendwie im Projektmanagement oder so sitze, denke ich mir, oh ja, genau so funktioniert es bei uns auch. Und das hilft auf jeden Fall sowohl den lehrenden Personen als auch den Studenten, das einfach ein bisschen greifbarer zu machen.
19: Viele hundert Stunden sind in den autonomen Rennwagen geflossen und dann plötzlich rollt er langsam los, findet sauber seinen Weg zwischen den Pylonen und absolviert den Lauf fehlerfrei. Erleichterung, Jubel, Stolz.
20: Ein mega Gefühl einfach. Also es hört sich das erste Mal, dass es so richtig gut alles zusammengeklappt hat. Das ist einfach ein verrücktes Gefühl, dass diese ganze Arbeit der letzten insgesamt jetzt 2 Jahre und viele Stunden und Nachtschichten sich ausgezahlt haben, dass es funktioniert hat. Ich bin einfach unglaublich happy und cool.
2: Mega, ich kann es auch gar nicht irgendwie richtig wahrhaben, dass es jetzt wirklich geklappt hat. Also ich freue mich richtig.
19: Das Rennen am Ende auch gewinnen wäre schön, aber wie das Team selbst immer sagt, der eigentliche Erfolg ist der Weg dorthin.
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4: Heute vor 50 Jahren wurde im Landkreis Hildesheim eine echte Hollywood-Größe geboren. Diane Heidkrüger. Sie kennen sie wahrscheinlich eher unter ihrem Namen Diane Kruger. Mehr von Oliver Rostemeyer.
21: Ich dachte immer, um Schauspieler zu sein, muss man in einer künstlichen Familie geboren sein, in einer Großstadt leben, man wird entdeckt. Ich weiß nicht, wie man Schauspieler wird. Ich komme aus Algermissen.
7: Algermissen? Landkreis Hildesheim, Niedersachsen. Keine 10.000 Einwohner in den 80er Jahren. Das nächste Kino, 25 Kilometer entfernt. Hollywood, unerreichbar. Diane Heidkrüger, ballettbegeisterte Tochter eines Computerspezialisten und einer Bankangestellten, schafft es nach London. Mit 11 Jahren in den Sommerferien zur Royal Ballet School. Doch ihr Traum von der Prima Ballerina platzt. Auf jeden Fall will sie weiter etwas Künstlerisches machen.
21: Der größte Gefallen, den meine Mama mir gemacht hat, mit 15 hat sie mir gesagt, du darfst mit der Schule aufhören, ich vertraue dir, du kannst weggehen, um Model zu werden.
7: Mit 15 gewinnt Heidkrüger einen Modelwettbewerb und zieht nach Paris, arbeitet für Chanel und Dior auf dem Laufsteg und zitiert die Titelseiten von Vogue und Cosmopolitan. In Frankreich erhält sie erste Filmangebote. Dann holt Regisseur Wolfgang Petersen sie nach Hollywood. Sie spielt die schönste Frau der Antike, Helena, im Historienfilm Troja von 2004 an der Seite von Brad Pitt und Orlando Bloom.
22: Spiel nicht mit mir.
23: Wenn du mitkommst, sind wir nirgends sicher. Die Götter werden uns verfluchen.
7: Ihr Durchbruch in Hollywood. Kurz danach ist sie im Vermächtnis der Tempelritter mit Nicolas Cage zu sehen.
24: Sagen Sie, kommt Ihre Familie hier aus der Gegend?
22: Nein, aus Deutschland.
24: Oh.
7: Aus Diane Heidkrüger wird in Hollywood Diane Kruger. Aus der Nähe von Hannover, wie sie in der US-Late-Night-Show von Craig Ferguson der Einfachheit halber erklärt.
25: Hallo, wie geht's?
26: What part of Germany are you from?
25: Close to Hanover in the north. I'm from a very small village, so it's not really Hanover.
21: Ich habe fast 5 Jahre in Amerika gelebt und es ging mir einfach auf die Nerven, jedes Mal meinen Namen zu buchstabieren. Und jetzt sage ich einfach nur, it's like Freddy, Freddy Krueger.
7: In Quentin Tarantinos Nazi-Farce Inglourious Basterds spricht sie, passend zur Rolle, Englisch mit betont deutschem Akzent.
21: The British officer, Blue is German, act on a Gestapo major. I can see, since you didn't see what happened inside, that the Nazis being there must look odd.
7: Anders als ihre Landsleute Marlene Dietrich, Elke Sommer oder Udo Kier, die auch in Hollywood Karriere machten, erhält Diane Kruger erst lange nach ihrem weltweiten Durchbruch Rollenangebote aus der Heimat. Für den Streifen Amrum muss sie Friesisch lernen.
21: Was will du?
27: Wieder für dich arbeiten.
21: Hau auf!
7: Bei den Filmfestspielen von Cannes hat sie auch schon gewonnen.
28: Diane Kruger.
7: Und als erste Deutsche die Auftaktzeremonie moderiert.
29: Ça fait 60 ans déjà que nous avons rendez-vous chaque année au mois de mai avec le cinéma du monde.
21: Ich entschuldige mich gleich vornab für mein Deutsch. Ich spreche selten Deutsch und manchmal fehlen mir so die Worte. Nicht mit Absicht. Wissen Sie, ich bin sehr introvert. Es hat mich echt zu... Ich spreche kein Deutsch mehr.
30: Nee, also ich glaube irgendwie bizarrely, war Tadschikistan war sehr soul-searching, ne, muss man sagen.
21: Ich meine, ich hätte viele Sachen in diesem Film wirklich von einer Standfrau machen lassen hätte können. Das war kein Deutsch jetzt, oder?
7: Ach, egal. Am 15. Juli 1976 kam Diane Kruger als Diane Heidkrüger in Algermissen, Landkreis Hildesheim, zur Welt.
1: heute vor 50 Jahren.
3: Ich bin sehr ruhig geworden. Ich glaube, mit dem Älterwerden habe ich mich einfach damit abgefunden, dass ich nie irgendwo wirklich zu Hause sein werde, sondern dass ich das Zuhause bin und für mich selber machen muss.
4: Der Stichtag von Oliver Rustemeier.
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5: Mit Mads Nicholson. Der erste WM-Finalist steht fest. Und er kommt aus Spanien. Spanien hat das Duell gegen Frankreich im Halbfinale der WM in den USA gewonnen. Mit 2:0. Jens-Jörg Rieck berichtet aus Dallas.
6: Spanien steht im Finale in New York und das hochverdient, denn die Franzosen sind in diesem Halbfinale nie an ihr eigentliches Leistungsvermögen herangekommen. Die Mannschaft von De La Fuente beherrschte die erste und die zweite Halbzeit, hatte die besseren Abschlüsse und hatte in jeder Hälfte einen Torschützen. Mikel Oyarzabal mit dem 1:0 der Führung in der 22. Minute vorausgegangen. Ein Foul von Digne an Lamine Jamal, der heute sehr, sehr stark spielt. In der zweiten Halbzeit dann das 0:2, fast schon das Aus. Pedro Porro nach einem schönen Angriff, der inszeniert wurde von Dani Olmo. Die Spanier in fast allen Mannschaftsteilen besser, setzten sich sehr souverän und hochverdient durch und spielen das Finale von New York.
5: Im Finale geht es dann am Sonntag gegen England oder Argentinien. Das zweite Halbfinale wird ebenfalls um 21 Uhr deutscher Zeit angepfiffen in Atlanta. 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Kommentiert von Tom Bartels.
8: Das andere Spiel ist aus meiner Sicht wirklich total offen. England hat eigentlich die bessere Gruppe. Argentinien spielt mit Weltmeistern von 2022 durchgehend, hat aber immer noch den Hunger. Vielleicht ist der ein oder andere Spieler 2-3 Jahre zu alt, als dass er auf dem gleichen Level spielen kann. Ich glaube trotzdem noch, dass Argentinien sich durchsetzen kann gegen England, weil die mich zuletzt auch nicht 100% überzeugt haben.
5: Sollte aber England diese Partie gewinnen, würde es im WM-Finale dieselbe Paarung wie im EM-Finale vor 2 Jahren geben, Spanien gegen England, damals mit dem besseren Ende in Deutschland für die Spanier. Die Funktionäre des Deutschen Fußballbundes haben offensichtlich einen großen Schritt in Sachen Trainersuche gemacht. Wie die deutsche Presseagentur berichtet, hat sich der DFB mit Red Bull geeinigt. In München haben sich Vertreter beider Seiten getroffen, um über einen Wechsel von Jürgen Klopp zu verhandeln. Details zur Einigung sind nicht bekannt geworden. Vor einer offiziellen Verkündung des neuen Bundestrainerjobs für Jürgen Klopp müssten nur noch die DFB-Gremien zustimmen. Bei der Tour de France hat gerade erst die 2. von 3 Wochen begonnen. Und trotzdem ist spätestens seit dieser 10. Etappe klar, dass der große Favorit im Grunde unschlagbar ist. Der Slowene Tadej Pogacar hat am französischen Nationalfeiertag die Etappe im Zentralmassiv gewonnen. Mit einer echten Ansage in Richtung seiner Konkurrenten. Steffen Gahr berichtet aus Frankreich.
9: Er wollte was gut machen und er machte was gut. Vor 2 Jahren hatte Tadej Pogacar in Le Lioran gegen Jonas Vingegaard eine schwere Niederlage einstecken müssen. Jetzt schlug der Slowene zurück. Und wie? Gut 15 Kilometer vor dem Ziel, am vorletzten Anstieg des Tages, attackierte der Mann im gelben Trikot. Noch vor dem Gipfel holte Pogacar den letzten Ausreißer ein und dann raste er alleine Richtung Ziel. In der Skistation von Le Lioran fuhr Pogacar souverän als Solist über die Ziellinie. 30 Sekunden vor Red Bull Co-Kapitän Remco Evenepoel. Florian Lipowitz wurde Tagesvierter. In der Gesamtwertung verbesserte sich der Leichinger damit auf Platz 6. Bis zum Podium sind es weiter nur gut 30 Sekunden. Tadej Pogacar aber überragt alle. Mehr als 3,5 Minuten beträgt sein Vorsprung jetzt in der Gesamtwertung. Der Slowene ist auf dem Weg zum 5. Toursieg kaum mehr aufzuhalten.
5: Auf der 11. Etappe dürfen wieder die Sprinter auf eine der wenigen Massenankünfte hoffen. Knapp 160 Kilometer stehen an, fast ausschließlich über flaches Terrain.

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1: Um 3.29 Uhr mit Katja Kindermann. Bundeskanzler Merz hat auf der zentralen Gedenkveranstaltung zum 5. Jahrestag der Flutkatastrophe im Ahrtal an die Opfer erinnert. Die Bilder der schrecklichen Flut zeigten, wie verwundbar und verletzlich die Menschen seien, sagte Merz. Er dankte den vielen Helfern, die Unglaubliches geleistet hätten, auch unter Einsatz ihres Lebens. Der rheinland-pfälzische Ministerpräsident Schnieder bat als erster Regierungschef des Landes um Entschuldigung für das Versagen des Staates. Er sagte:
2: Es ist das Versprechen und die Zusage des Staates, seine Bürgerinnen und Bürger zu schützen. Dieses Versprechen wurde nicht eingehalten. Der Staat hat in dieser Frage und in dieser Nacht versagt. Dafür bitte ich als Ministerpräsident um Entschuldigung.
1: Der rheinland-pfälzische Ministerpräsident Schnieder. In der Nacht vom 14. auf den 15. Juli 2021 waren im Westen Deutschlands mehr als 180 Menschen ums Leben gekommen. Die USA haben in der Nacht ihre Seeblockade in der Straße von Hormus wieder aufgenommen. Schiffe sollen so daran gehindert werden, iranische Häfen oder Küstengebiete anzusteuern oder von dort abzulegen. Es ist die neueste Eskalationsstufe im Krieg zwischen den USA und dem Iran. Parallel dazu hat das US-Militär auch wieder neue Luftangriffe auf den Iran geflogen. Ziel sei es, die iranischen Fähigkeiten weiter zu schwächen, die für Attacken auf Handelsschiffe in der wichtigen Meerenge eingesetzt würden, so das zuständige Regionalkommando der US-Streitkräfte. Weltweit sind 2025 wieder mehr Kinder geimpft worden als im Jahr zuvor. Das zeigen neue Zahlen von WHO und UNICEF. Aus Genf Sandra Bieger.
3: Fast 90% aller Säuglinge wurden demnach mindestens einmal gegen Diphtherie, Tetanus und Keuchhusten geimpft. 85% erhielten alle drei empfohlenen Dosen. Zur Wahrheit gehört aber auch, dass nach wie vor weniger als vor der Corona-Pandemie geimpft wird. So hätten weltweit noch immer rund 13,5 Millionen Kinder keine einzige Routineimpfung erhalten. Besonders schwierig sei die Situation in Ländern, die von Konflikten oder politischer Instabilität betroffen sind. Rückläufige Impfquoten gibt es aber auch in Südafrika und Teilen Europas.
1: Spanien hat bei der Fußball-Weltmeisterschaft das Finale erreicht. Das Team setzte sich im ersten Halbfinale gegen Frankreich mit 2:0 durch. Der Finalgegner, der Spanier, wird heute Abend zwischen England und Argentinien ermittelt. Das Finale findet dann am Sonntagabend statt. Und das Wetter in Deutschland. Tagsüber oft freundlich, im Süden Wolken, Schauer und teilweise kräftige Gewitter. Höchstwerte 23 Grad an den Nordseeinseln bis 33 Grad in Hessen. Am Donnerstag viel Sonne, Richtung Westen einzelne Schauer und Gewitter, 24 bis 34 Grad. Und am Freitag teilweise kräftige Schauer und Gewitter. Die Temperaturen liegen dann bei 23 bis 30 Grad. Das waren die Nachrichten.
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4: Mit einer amtlichen Unwetterwarnung für Sachsen. In den Landkreisen Görlitz, Bautzen, Mittelsachsen treten örtlich Gewitter mit starkem Regen mit bis zu 60 Litern pro Quadratmeter in 6 Stunden und Windböen mit Windgeschwindigkeiten von bis zu 60 km/h auf. Vermeiden Sie also den Aufenthalt im Freien. Und die A4 Görlitz Richtung Dresden ist zwischen Kodersdorf und Niederseifersdorf wegen Reinigungsarbeiten gesperrt.
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4: Mit Sven Hasenkleber. In Frankreich hat sich am Montag die sogenannte Koalition der Willigen mit dem Präsidenten der Ukraine, Selenskyj, getroffen und ein weiteres Bündnis geschmiedet, das die ukrainische und europäische Raketenabwehr stärken soll. Eines der Themen jetzt im NDR-Podcast Streitkräfte und Strategien mit Astrid Korall und Kai Küstner.
5: Wenn nicht heute, wann dann, haben wir uns gedacht, soll einmal Frankreich und seinem Staatspräsidenten Emmanuel Macron der Einstieg in unsere Sendung gebühren. Der 14. Juli. Nicht nur nehmen wir diesen Podcast genau am französischen Nationalfeiertag auf, also dem Jahrestag des Sturms auf die Bastille.
6: Macron machte auch eine ganze Reihe Ankündigungen, die aufhorchen ließen. Unter anderem die, dass die für nach einem Kriegsende in der Ukraine gedachte europäische Schutztruppe bereits in den kommenden Monaten gemeinsame Manöver abhalten will.
7: Ils seront donc déployés dans les pays voisins de l'Ukraine pour valider nos plans de déploiement et démontrer que nous sommes prêts déterminée et crédible, sur terre, dans les airs et en mer.
5: Diese Soldaten, so Macron wörtlich, würden in die Nachbarländer der Ukraine entsandt, um zu demonstrieren, dass wir bereit, entschlossen und glaubwürdig sind, an Land, in der Luft und zu Wasser. In unserem Schwerpunkt heute lösen wir dann ein Versprechen an unsere Hörerinnen und Hörer ein, jenes nämlich, dass wir auch andere Kriege, Krisen und Konflikte auf diesem Erdball nicht vernachlässigen. Dazu gehört auch der Sahel mit Ländern wie Mali und Niger, wo bis vor kurzem noch Bundeswehrsoldaten stationiert waren und wo sich Putschregierungen heute von Russland helfen lassen. Und auch das hat in gewisser Weise wieder mit Frankreich als ehemaliger Kolonialmacht zu tun. Und das werden wir vertiefen mit dem Analysten Thomas Schiller, der jahrelang in Mali gelebt hat und der für die Zusammenarbeit mit Afrika und überhaupt global eine nachhaltige Strategie auch zur Sicherung unserer europäischen Handelswege vermisst. Vorher aber der Blick auf die aktuelle Lage im Nahen Osten und Astrid zunächst in der Ukraine.
6: An der Front gibt es, wenn überhaupt, nur wenig Bewegung, Kai. Der ukrainische Generalstab hat berichtet, dass die Schwerpunkte zuletzt in Kramatorsk, Slowjansk und der Umgebung von Kostjantinivka lagen. Die Stadt Kostjantinivka im Osten der Ukraine ist strategisch sehr wichtig und schon seit Monaten stark umkämpft. Russische Truppen sollen hier etwas vorgerückt sein, aber die Stadt nicht eingenommen haben. Noch nicht, muss man wohl sagen, denn es wird erwartet, dass sie in wenigen Wochen Russland in die Hände fallen könnte.
5: Wenig Veränderungen an der Frontlinie, sagst du, aber die Ukraine hat zuletzt ja vor allem Schlagzeilen mit Drohnenangriffen auf Verbindungen zur russisch besetzten Halbinsel Krim gemacht. Zunächst hat sie Brücken und Straßen ins Visier genommen und geht jetzt einen Schritt weiter.
6: Ganz genau, der Plan der ukrainischen Armee, die Strategie ist offensichtlich nun, mit Drohnen Schiffe, insbesondere Tanker, anzugreifen. Vor allem im Asowschen Meer, das ist ein Nebenmeer des Schwarzen Meeres, das, wenn man auf die Karte schaut, östlich der Krim liegt. Und seit dem 6. Juli sollen die Ukrainer nach eigenen Angaben mindestens 116 russische Schiffe getroffen haben, was sich allerdings unabhängig nicht überprüfen lässt. Aber neben Tankern zielt die Ukraine unter anderem auch auf Frachtschiffe und auf Schlepper. Mit letzterem will sie wohl verhindern, dass Russland beschädigte Tanker in die Häfen schleppen kann.
5: Das sieht alles nach einer wohl überlegten Taktik aus und was die Ukraine damit bezwecken will, glaube ich, liegt auf der Hand.
6: Ja, das Ziel ist es, die Versorgung der russischen Armee mit Treibstoff und Logistik, ihre militärischen Fähigkeiten auf der Krim zu stören. Die Menschen auf der Krim, die erleben bereits seit Wochen einen Benzinmangel, stehen Schlange an den Tankstellen. Wir haben diese Bilder gesehen. Und wenn die Ukraine nun nicht nur die Landverbindungen zur Halbinsel stört, sondern auch den Seeverkehr, dann erhöht sie damit natürlich nochmal den Druck auf Russland. Laut Berichten hat Moskau zeitweise und vorübergehend den Schiffsverkehr durch einen wichtigen Kanal gestoppt und die Straße von Kertsch zwischen dem Asowschen und dem Schwarzen Meer, die wurde auch zwischenzeitlich wohl gesperrt. Und das russische Verkehrsministerium hat am Dienstag mitgeteilt, dass es wegen dieser zunehmenden ukrainischen Angriffe möglicherweise Güter, die bisher mit Frachtschiffen über das Asowsche Meer transportiert wurden, dass diese Güter auf andere Verkehrsträger und Routen umgeleitet werden könnten. Die Taktik der Ukraine führt also dazu, dass man sich in Moskau gerade viele Gedanken machen muss, wie man Güter von A nach B bekommt.
5: Und auch mit Angriffen auf die Energieinfrastruktur trifft ja die Ukraine Russland empfindlich, weiterhin empfindlich, muss man, glaube ich, sagen.
6: Das ist ja eine Taktik der Ukraine, die sie schon seit mehreren Monaten anwendet, um der russischen Ölindustrie zu schaden und damit auch eine wichtige Finanzquelle des Kremls zu schmälern. In der Nacht zu Dienstag hat die Ukraine eine Raffinerie in der russischen Teilrepublik Baschkortostan in der Nähe des Uralgebirges angegriffen, 1400 Kilometer von der Front entfernt. Und der Krisenstab der südrussischen Region Krasnodar hat ebenfalls einen Angriff auf eine Raffinerie gemeldet. Auch diese Angriffe haben Folgen für Russland. Die Ölverarbeitung ist, so heißt es, auf den tiefsten Stand seit mehr als 20 Jahren gefallen.
5: Gleichzeitig aber machen sich ja in der Ukraine selbst die Probleme bei der Flugabwehr weiterhin deutlich bemerkbar, über die wir schon berichtet hatten.
6: Wir haben ja seit etlichen Wochen immer wieder Bilder von heftigen Einschlägen in verschiedenen ukrainischen

0: Unerheblich, ob Trump tatsächlich zu seinem Wort steht. Doch selbst wenn er das täte, sagen viele Experten, dass den Ukrainern damit kurzfristig zumindest nicht geholfen wäre.
1: Das haben ja auch die Verbündeten der Ukraine erkannt und damit sind wir wieder in Paris. Dort hat sich eine neue Koalition zur Raketenabwehr gebildet. Was steckt genau dahinter?
0: Dahinter stecken 10 Länder, die Ukraine und 9 weitere, darunter Deutschland, Frankreich und auch Großbritannien. Und sie haben ein Bündnis geschlossen, rein defensiv, wie man mehrfach betont hat, das also nur zur Verteidigung Europas gedacht sein soll. Und dieses Bündnis hat das Ziel, ein System aufzubauen, um die Ukraine besser zu schützen, ballistische Raketen dort, aber nicht nur dort, sondern in ganz Europa abzuwehren. Wobei auch betont wird, dass bestehende Systeme nicht ersetzt werden sollen, sondern ergänzt werden sollen. Und zwar, indem die Verteidigungsindustrien der verschiedenen Länder stärker zusammenarbeiten sollen.
1: Wobei die Ukraine ja bereits an einem eigenen System namens Freya arbeitet. Freya übrigens ist in der altnordischen Mythologie die Göttin der Liebe, der Schönheit und des Frühlings. Ich habe jetzt mal nicht weiter recherchiert, ob dieser Zusammenhang bewusst hergestellt werden soll. Jedenfalls kann man sagen, Freya, das ist eine kostengünstige und leistungsfähige Alternative. Jedenfalls soll sie das sein zum US-amerikanischen Patriot-System.
0: Genau, und auch diese neue Initiative soll den Namen Freya tragen. Zelensky hat dazu gesagt, die Flugabwehrrakete, die in der Ukraine hergestellt werde, die sei nur ein Teil des benötigten Systems. Freya sei ein gemeinsames Projekt, das im Interesse ganz Europas liege und an dem auch Firmen zum Beispiel aus Deutschland wie Diehl Defence oder MBDA beteiligt seien.
2: Gemeinsam können wir diese Rakete und dieses System in den nächsten 12 Monaten in großem Umfang bauen. Freya kann die bestehende Lücke schließen, bleibt erschwinglich und ermöglicht es Europa im Laufe der Zeit, sich mit einer neuen Raketenabwehrfähigkeit auszustatten und gleichzeitig denjenigen weltweit, die Schutz benötigen, ausreichende Raketenabwehrsysteme zur Verfügung zu stellen. Dies ist ein historischer Tag für uns alle. Davon bin ich überzeugt.
0: 12 Monate, nennt Zelensky. Das klingt sehr optimistisch. Einen konkreten, sehr detaillierten Zeitplan, den gibt es noch nicht oder zumindest kennen wir den noch nicht.
1: Womit wir bei der Lage im Nahen Osten wären.
0: Wo wir von einem Waffenstillstand mittlerweile wieder sehr weit entfernt sind. Denn der Konflikt ist wieder voll entflammt. US-Präsident Trump hat im Kongress jetzt auch offiziell mitgeteilt, dass die Kampfhandlungen gegen Iran am 7. Juli wieder aufgenommen wurden. In der Nacht zum Dienstag zum Beispiel haben die USA Luftangriffe auf mehrere Städte im Iran geflogen. Der Iran hat nach eigenen Angaben unter anderem einen US-Luftwaffenstützpunkt in Jordanien angegriffen. Und die Vereinigten Arabischen Emirate haben außerdem Angriffe Irans auf 2 Öltanker gemeldet.
1: Und Trump hat ja mittlerweile auch gedroht, wieder iranische Atomanlagen anzugreifen, aber Hauptstreitpunkt ist weiterhin die Straße von Hormuz.
0: Und weiterhin, Kai, gibt es die schon bekannten Widersprüche. Während Donald Trump behauptet hat, die Straße von Hormuz sei wieder für die Schifffahrt offen, hat die iranische Seite am Wochenende erklärt, nee, die Durchfahrt ist bis auf Weiteres verboten. Donald Trump hat nun angekündigt, dass die Seeblockade gegen Schiffe, die iranische Häfen ansteuern oder von diesen abfahren, wieder gelten soll.
1: Danke, Astrid, für diesen ausführlichen Überblick. Und damit kommen wir zu unserem heutigen Schwerpunkt bei Streitkräfte und Strategien. Immer wieder erreichen uns Zuschriften. Wir mögen uns doch bitte neben der Ukraine und aktuell dem Iran und Nahost gerne auch mal anderen Krisen und Kriegsregionen widmen, womit alle, die das fordern, bei mir persönlich, der ich ja in Dakar in Westafrika lebe, offene Türen einrennen. Und oft kommt dann heraus, dass zum Beispiel der Sahel, eben wegen der russischen Söldner zum Beispiel in Mali, wiederum auch viel mit Moskau in Kiew und mit anderen Krisen, Konflikten, Kriegen zu tun haben, aber auch mit uns Europäern. Daher jetzt der Versuch, einen großen Bogen zu schlagen entlang dem sogenannten Krisengürtel in Afrika von Mali, wo bis Ende 2023 noch in großem Stil die Bundeswehr vor Ort war, bis nach Djibouti in Ostafrika, wo 2 deutsche Marineschiffe auf einen möglichen Einsatz in der Straße von Hormuz warten. Das wollen wir nun genauer beschreiben.

0: sprechen mit Thomas Schiller. Er ist Consultant und Analyst mit Schwerpunkt Afrika, hat jahrelang unter anderem in Mali gelebt. Und genau da will ich auch mal beginnen. Ich selbst war öfter in Mali, ist das Nachbarland des Senegal, wo ich derzeit gerade bin. Jetzt lässt sich Mali ja, Herr Schiller, seit dem Abzug der internationalen Truppen überhaupt nicht mit Afghanistan vergleichen, wo er im Eiltempo die Taliban das Land wieder in die Steinzeit zurückführten. Aber so richtig positiv entwickelt hat sich Mali ja jetzt auch nicht. Wie würden Sie die Lage im Moment dort beschreiben in Ihrem ehemaligen Heimatland?
1: Also Mali, ja, also es entwickelt sich sicherlich nicht positiv. Das Problem ist aber, dass das schon seit längerem eine Entwicklung ist, die unter anderem zu einem Militärputsch, also eigentlich sogar zu zwei Coup d'État, zu zwei Putschen geführt hat. Also das heißt, so ungefähr diese schlechte Entwicklung in Mali ist auch schon der Fall gewesen, als die internationalen Streitkräfte, also sowohl die UN-Mission MINUSMA wie auch die Ausbildungsmission der Europäischen Union EUTM, wie aber auch die französische Antiterrormission Barkhane noch vor Ort waren. Das ist also keine neue Entwicklung. Jetzt momentan sieht es halt so aus, dass vor einiger Zeit eine Attacke sowohl der Separatisten wie auch der Islamisten gab, die bis nach Bamako, zur Hauptstadt Malis, durchgedrungen sind. Und dort ist unter anderem auch der malische Verteidigungsminister bei dieser Attacke umgekommen. Aber im Grunde genommen, dieses Durchdringen der Aufständischen, das ist auch nichts Neues, dass das bis in den Süden des Landes geht. Das hat sich leider auch in den Nachbarländern, also nehmen wir Burkina Faso oder Niger, auch schon seit längerem so gezeigt. Deswegen, ja, die Lage ist nicht gut, die Lage ist schlecht, und das war sie aber schon seit längerem.
0: Jetzt stützt sich ja die Putschregierung in Mali schon seit längerem auf Russland, also auch auf russische Streitkräfte. Die waren ja schon im Land auch parallel zum deutschen, zum Bundeswehreinsatz und zum MINUSMA-Einsatz, also zum Einsatz der Vereinten Nationen. Das waren zunächst mal diese berüchtigten Wagner-Söldner. Die sind mittlerweile dem Verteidigungsministerium in Moskau unterstellt, nennen sich jetzt Afrika-Korps. Ist das Ganze jetzt, wenn Sie sagen, die Lage verschlechtert sich, ist das eine große russische Misserfolgsgeschichte auch in Mali und in der Region?
1: Ja und nein. Also auf der einen Seite ist es natürlich schon so, dass das auch international eine gewisse Blamage ist. Also Sie haben das ja mitbekommen, es geht ja nicht nur um Kidal, also das gefallen ist. Also die Stadt im Norden, also die bedeutendste Stadt im Norden Malis, verteidigt unter anderem auch von russischen Beratern im Rahmen des Afrika-Korps. Sondern es gab ja auch noch andere Attacken gegen die russischen Soldaten, die dort vor Ort sind. Sie haben richtigerweise gesagt, das ist nicht mehr Wagner, das ist jetzt das Afrika-Korps. Und die waren auch sehr spektakulär. Das war schon vor dem Fall von Kidal der Fall. Ja, das ist auf der einen Seite natürlich nicht gut für die Russen. Auf der anderen Seite darf man nicht vergessen, dass vor kurzem, erst ein paar Tage her, die malische Armee zusammen mit Mitgliedern des russischen Afrika-Korps einen größeren Versorgungskonvoi in eine Stadt, ein malisches Militärcamp, das nicht weit von Kidal entfernt ist, durchgebracht haben. Und wenn man dort Medienberichten glauben darf, ist es halt schon so, dass die Russen nach wie vor sehr investiert sind. Also auch zum Beispiel mit Luftstreitkräften, mit Drohnen, versuchen die malische Armee dort zu unterstützen. Und man darf auch nicht vergessen, dass Russland ganz generell in der Region Westafrika sehr aktiv ist. In Togo oder in Burkina Faso gibt es ja eine russische Präsenz, und also sozusagen die russische Präsenz bleibt halt bestehen. Darum geht es ja.
0: Aber Sie haben es ja trotzdem nicht geschafft, diese Länder, Sie haben Burkina Faso, Togo und auch Niger, auch da waren ja mal deutsche Truppen, zu stabilisieren. Ne? Aber stört das am Ende Moskau gar nicht so richtig, weil es eh nur darum ging, die Europäer in der Region zu ärgern, und wenn sie da eines Tages wieder rausfliegen, dann fliegen sie eben wieder raus? Oder wie würden Sie das formulieren?
1: Ich glaube, man muss das in einem größeren Kontext sehen. Also der Punkt ist halt einfach, dass Russland das sehr gut verkaufen kann als Unterstützung von Regierungen, die sich ja selber als anti-westlich positionieren. Und das hat natürlich vor allem einen Propagandaeffekt, nicht nur in der Region, sondern weit darüber hinaus. Und die Idee ist schlicht und einfach, dass Russland damit natürlich auch sagen kann oder zeigen kann, dass sie etwas machen, was westliche Staaten immer vermieden haben, wo westliche Staaten versagt haben und wo westliche Staaten als Ausbeuter, als kolonialistische Staaten dastehen. Und wir, die Russische Föderation, stehen halt auf der Seite dieser Regierungen. Das ist eine Strategie, die ja auch in den sozialen Medien sich zeigt. Das zeigt sich auch in den Besuchen. Also vor kurzem war der russische Außenminister Lavrov auch zum Beispiel in Niger. Das ist, wie gesagt, keine einfache militärische, operationelle Strategie. Das ist strategisch, das ist Geopolitik.
0: Und wo Sie von Geopolitik reden, was würden Sie den Europäern empfehlen? Wie sollen die sich verhalten? Die sind ja jetzt militärisch sozusagen rausgeflogen aus dieser gesamten Region. Was sollte man da tun? Weiter Diplomatie, Entwicklungshilfe oder auch auf kleiner Flamme militärisch weiter präsent sein zumindest?
1: Ja, nicht. Also der gesamte Westen ist da nicht weg. Also zum Beispiel die Amerikaner, also die Vereinigten Staaten von Amerika, haben nach wie vor auch durchaus Kooperationen auf der Basis der Militärs, also im militärischen Bereich mit diesen Staaten. Also Niger hat zum Beispiel vor kurzem auch wieder Material, also Unterstützung seitens der Vereinigten Staaten von Amerika bekommen. Italien ist als europäischer Staat immer noch in Niger präsent. Sagen wir mal so, der Westen, vor allem natürlich die Europäer, wir treten sehr getrennt auf. Wir haben keine geschlossene Botschaft, sondern wir treten sehr getrennt auf. Jeder macht so ein bisschen irgendwas und hat seinen eigenen Ansatz. Also was ich halt sagen würde, ist, weil Sie gesagt haben, wie sollten wir da jetzt reagieren? Also sollen wir da jetzt den kompletten Bruch machen oder sollen wir die Zusammenarbeit suchen? Das ist ein sehr heikles diplomatisches Spiel. Also es geht vor allem darum, dass wir als Europäer halt zeigen, und zwar unabhängig von den Regierungen, die dort gerade vor Ort sind, dass wir die Zusammenarbeit mit den afrikanischen Staaten, und da geht es ja nicht nur um diese drei Staaten der sogenannten Allianz des États du Sahel, also der AES, also Mali, Burkina Faso, Niger, sondern dass wir auch darüber hinaus also zeigen, dass wir wirklich als Europäer an einer Kooperation, an einer Partnerschaft auch langfristig interessiert sind, dafür aber auch unsere Bedingungen setzen. Also es kann nicht sein, dass man sozusagen auch im Bereich, weil Sie das erwähnt haben, der Entwicklungszusammenarbeit immer so tut, als wäre da nichts passiert. Also wenn ein Staat mit der Russischen Föderation sehr offensiv zusammenarbeitet, sollte das auch nicht nur im Bereich der militärischen Kooperation, sondern auch im Bereich der Entwicklungszusammenarbeit durchaus Konsequenzen haben. Aber die Botschaft muss halt sein, dass wir dort nicht einfach sozusagen die Zelte abbrechen. Und das ist teilweise sehr häufig in Afrika so, dass die Europäer, gerade auch wir Deutsche übrigens, eher zu einer sehr punktuellen und zeitlich befristeten Zusammenarbeit neigen. Und diese strategische Partnerschaft, diese auch auf Kontinuität angelegte Partnerschaft, die fehlt so ein bisschen, ja. Also, und das wäre halt mein Plädoyer. Also, wie gesagt, also Bedingungen ja und durchaus auch Konsequenzen ziehen. Aber es muss halt auch in der Botschaft, auch im Ansatz deutlich werden, dass wir durchaus bereit sind und auch das wollen, eine intensive Partnerschaft mit Afrika, mit allen möglichen Ländern auf diesem Kontinent für unser eigenes, aber auch für das afrikanische Interesse durchaus zu verfolgen. Und das, wie gesagt, also mir fehlt dieser Kontinuitätsaspekt. Also wie gesagt, man muss nicht alles mitmachen, aber die Kontinuität fehlt halt so ein bisschen.
0: Thomas Schiller war das, Analyst und Consultant mit dem Schwerpunkt Afrika. Vielen Dank für das Gespräch.
1: Vielen Dank, Herr Küssner.
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3: Standpunkte.
2: 5 Jahre ist die Flutkatastrophe im Westen Deutschlands her. Besonders betroffen war damals das Ahrtal in Rheinland-Pfalz. Starkregen hatte die Ahr in einen reißenden Strom verwandelt, stellenweise mit Wasserständen von mehr als 7 Metern. Die Schäden waren verheerend. Insgesamt kamen bei dem Hochwasser in Deutschland nach offiziellen Angaben mehr als 180 Menschen ums Leben. Heike Liesmann vom Hessischen Rundfunk mahnt in ihrem Kommentar in den ARD-Tagesthemen, so ein Extremwetterereignis wird wieder passieren.
3: Welche Regionen dann betroffen sein werden, wir wissen es nicht. Das Recht auf ein Dach über dem Kopf, das Recht auf Leben, das Recht auf Gesundheit. Der Klimawandel setzt fundamentale Menschenrechte außer Kraft. Das sagt die Klimaforscherin und Physikerin Friederike Otto. Und sie hat recht. Die Menschen im Ahrtal haben es heute vor genau 5 Jahren bitter erfahren. Die Menschen in Valencia vor 2 Jahren ebenso. Mit jedem Zehntel Grad fortschreitender Erderwärmung wird es mehr Wasser in der Luft geben und vermutlich auch mehr Tote bei solchen Sturzfluten. Was können wir tun? Menschen früher und besser zu warnen, ist eine große Lehre aus der Ahrtal-Katastrophe. Extremwetter verhindern können Frühwarnsysteme aber nicht. Katastrophenpläne, Versickerungsflächen, Entsiegelung, Hochwasserschutz. Das ist alles wichtig und gut. Aber Klimaanpassung allein wird uns nicht reichen. Nur konsequenter Klimaschutz verhindert eine weitere Aufheizung der Erde. Dass die Politik uns gerade ermutigt, einfach weiter Gas, Öl und Kohle zu verbrennen, ist im Grunde Selbstmord.
2: Die Meinung von Heike Liesmann vom Hessischen Rundfunk. Die Taz aus Berlin geht bei der Frage nach den Konsequenzen aus der Flutkatastrophe mit der Bundesregierung hart ins Gericht.
4: Die Anti-Klimapolitik von Schwarz-Rot ist auch vor diesem Hintergrund ein Hohn. Das Abwürgen des klimafreundlichen Heizungsaustauschs, geplante Hürden für die Energiewende, das angekündigte Stopfen von Haushaltslöchern mit Geld aus dem Klima- und Transformationsfonds des Bundes. Die Regierung von Bundeskanzler Friedrich Merz von der CDU sieht es nicht als Priorität, derartiges Unglück in Zukunft abzuwenden.
2: Der Wiederaufbau allein reiche nicht aus, kommentiert die Süddeutsche Zeitung, denn die nächste Flut werde sicher kommen.
4: Es braucht schlüssige Konzepte, um eine neue Flutkatastrophe zu verhindern. Etwa Flächen, auf denen Wasser versickern kann. Wälder, die Wasser besser aufhalten. Mindestens 17 Regenrückhaltebecken wären nötig, um ein Hochwasser wie das vor 5 Jahren zu verhindern. Gebaut ist davon noch keines. Dass die meisten Häuser, wenn auch mit Auflagen, an denselben Stellen wiederaufgebaut wurden, besorgt Experten ebenfalls. Ihr Fazit: Wenn heute wieder eine Flut wie 2021 käme, wären die Auswirkungen ähnlich.
2: Die Pforzheimer Zeitung kritisiert ebenfalls, dass längst nicht alle notwendigen Maßnahmen ergriffen worden seien.
4: Vieles ist gelungen seit der großen Katastrophe, manches besser als erwartet. Aber das dringend benötigte Rückhaltebecken oder andere präventive Maßnahmen nicht aus diesen Mitteln finanziert werden dürfen, wirkt angesichts wachsender Risiken durch Extremwetter weltfremd. Erinnern heißt deshalb mehr als Kränze niederzulegen und Dankesworte zu sprechen. Es heißt auch, alles zu tun, damit sich ein solcher Horror nicht wiederholen kann.
2: Die Solidarität mit den betroffenen Menschen und was daraus an Stärke erwachsen ist, daran erinnert der schleswig-holsteinische Zeitungsverlag SHZ.
4: Die Rheinland-Pfälzer haben gezeigt, was Wille und Kraft vermögen können. Ohne die Welle der Hilfsbereitschaft von Menschen aus der Region und dem ganzen Land wäre das nicht möglich gewesen. Ein Blick auf die betroffenen Orte führt vor Augen, was Zusammenhalt und Gemeinschaft bewegen können. Das ist ein unfassbar starkes Zeichen in diesen Zeiten.
2: Und das waren die Standpunkte, zusammengestellt von Volko Damm.
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1: Um 4 Uhr mit Katja Kindermann. Kanzler Merz hat bei einer Gedenkfeier in Bad Neuenahr-Ahrweiler an die Opfer der Flutkatastrophe vor 5 Jahren erinnert. In der Nacht vom 14. auf den 15. Juli 2021 waren im Westen Deutschlands mehr als 180 Menschen ums Leben gekommen. Merz dankte den vielen Helfern im Ahrtal für ihren Einsatz.
2: Heute ist ein Tag auch von Heldinnen und Helden. Viele Menschen haben in der Flutnacht, haben in den Folgetagen Unglaubliches geleistet. Sie haben geholfen, wo die Not am größten war, bisweilen unter Einsatz des eigenen Lebens. In den Folgewochen haben sich Zehntausende ehrenamtliche Helferinnen und Helfer aus der ganzen Bundesrepublik Deutschland mit ihrer Hände Arbeit der Zerstörung hier im Ahrtal entgegengestellt. Die Katastrophe, die hier geschehen ist, hat das Beste unserer Gesellschaft hervorgebracht. Bedingungslose Hilfsbereitschaft.
1: Bundeskanzler Merz. Zuvor hatte Bundespräsident Steinmeier Kränze zum Gedenken an die Hochwasseropfer niedergelegt und im rheinland-pfälzischen Altenahr mit Betroffenen gesprochen. Das US-Militär hat erneut den Iran angegriffen. Das zuständige Regionalkommando nannte als Ziel, die Möglichkeiten Teherans weiter zu schwächen, die Handelsschifffahrt in der Straße von Hormus zu attackieren. Aus der Nachrichtenredaktion Katrin Kahlke.
3: Zudem sollte die Seeblockade gegen iranische Häfen und Küstengebiete wieder beginnen, hieß es von Seiten des US-Militärs weiter. Präsident Trump hatte die Waffenruhe mit dem Iran vergangene Woche für beendet erklärt. Zugleich verlangte der US-Präsident, allen anderen Ländern solle ein fairer und offener Zugang durch die Meerenge möglich sein. Die USA hatten während des Iran-Kriegs bereits von Mitte April an eine solche Seeblockade durchgesetzt, diese im Zuge des Rahmenabkommens mit Teheran aber Mitte Juni zunächst aufgehoben.
1: Das vom Bund geplante Abschiebeterminal am Münchner Flughafen hat eine entscheidende Hürde genommen. Der Aufsichtsrat der Flughafengesellschaft machte per Mehrheitsentscheidung den Weg für das Projekt frei. Zugleich wurde betont, dass das Gebäude ausschließlich von der Bundespolizei genutzt werden solle. Mit dem eigenen Abschiebeterminal will der Bund die Zahl der Abschiebungen deutlich erhöhen. Flüchtlings- und andere Organisationen sind strikt gegen das Vorhaben. Auch die Gewerkschaft Verdi lehnt es ab. Spanien hat bei der Fußball-Weltmeisterschaft das Finale erreicht. Das Team setzte sich im ersten Halbfinale gegen Frankreich mit 2:0 durch. Der Finalgegner der Spanier wird heute Abend zwischen England und Argentinien ermittelt. Das waren die Nachrichten. Das Wetter in Deutschland. Am Tage oft sonnig, später im Süden Wolken, etwas Regen und teils kräftige Gewitter. Höchstwerte 23 Grad auf den Nordseeinseln bis 33 Grad in Hessen. Am Donnerstag viel Sonne, Richtung Westen einzelne Schauer und Gewitter. 24 bis 34 Grad. Und am Freitag 23 bis 30 Grad. Es ist jetzt 4:03 Uhr.
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4: Mit einer amtlichen Unwetterwarnung für Ostsachsen. In den Landkreisen Görlitz und Bautzen treten örtlich Gewitter mit starkem Regen mit bis zu 60 Litern pro Quadratmeter in 6 Stunden und mit Windböen mit Windgeschwindigkeiten von bis zu 60 km/h auf. Vermeiden Sie also den Aufenthalt im Freien. A2 Berlin Richtung Hannover zwischen Peine Ost und Hemeler Wald 2 Kilometer Stau wegen Bergungsarbeiten. Die A4 Aachen Richtung Köln ist zwischen Kreuz Köln-West und Köln-Eiffeltor bis Donnerstag gesperrt. Dort wird eine Schrankenanlage aufgebaut. Die A4 Görlitz Richtung Dresden ist zwischen Kudersdorf und Niederseifersdorf wegen Reinigungsarbeiten gesperrt. Die A5 Darmstadt Richtung Frankfurt ist zwischen Frankfurter Kreuz und Frankfurt am Main Flughafen Nord wegen Bauarbeiten noch bis ca. 5 Uhr früh gesperrt. Eine Umleitung ist eingerichtet. Die A40, Ruhr Schnellweg, Essen Richtung Dortmund, ist zwischen Dreieck Bochum West und Bochum Hamme wegen Bauarbeiten gesperrt. Die Umleitung führt Richtung Recklinghausen über die A448 und die A43. Die Autobahn 71, Suhl Richtung Schweinfurt, ist zwischen Meiningen Süd und Rentwertshausen wegen Bauarbeiten bis 6 Uhr früh gesperrt. Und die A73, Bamberg Richtung Suhl, ist zwischen Eisfeld Nord und Schleusingen wegen Wartungsarbeiten bis 7 Uhr früh gesperrt. Eine Umleitung ist eingerichtet.
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4: Und die kommt vom Norddeutschen Rundfunk in Hamburg. Am Mikrofon begrüßt sie Sven Hasenclever. Es war nur eine kurze Freude, ein kurzes Durchatmen im Nahen Osten. Auch in dieser Nacht hat das US-Militär nach eigenen Angaben eine neue Angriffswelle auf den Iran gestartet. Teheran attackiert seinerseits US-Stützpunkte in den Golfstaaten. Und die Straße von Hormuz, für die Weltwirtschaft so wichtige Meerenge, die wird seit gestern Nacht erneut blockiert, und zwar dieses Mal von den USA. Seit 22 Uhr deutscher Zeit ist diese Seeblockade in Kraft. Mein Kollege Maximilian Seib konnte darüber mit unserer Korrespondentin in Washington, Karin Münster, sprechen. Wie sieht diese Seeblockade nun genau aus?
5: Das US-Regionalkommando CENTCOM, das hat ziemlich pünktlich ein Statement dazu veröffentlicht. Demnach sei die Seeblockade aktiv und es würden aktuell mehr als 20 Kriegsschiffe der US-Marine sowie hunderte von Militärflugzeugen im Nahen Osten operieren. Die Schiffe, die werden so daran gehindert, dass sie iranische Häfen oder Küstengebiete ansteuern oder von dort wegfahren können. Und die amerikanischen Streitkräfte, die haben auch nochmal betont, man sei kampf- und einsatzbereit.
6: Diese Waffenruhe, das muss man ja ganz klar sagen, wenn man grundsätzlich auf den Konflikt schaut, die ist passé. Die USA, die haben ihre Angriffe auf den Iran wieder intensiviert. Dazu jetzt diese Seeblockade. Wie begründet Donald Trump, der US-Präsident, diese neue Eskalation?
5: Also es geht US-Präsident Donald Trump dabei ganz klar um die Macht über die Straße von Hormuz. Offiziell sind diese Angriffe in den vergangenen Tagen ja dazu gedacht gewesen, den Iran einzuschränken. Man will also verhindern, dass Iran weiter Handelsschiffe in der Straße von Hormuz angreift. So heißt es zum Beispiel immer wieder vom US-amerikanischen Regionalkommando CENTCOM. Zur ganzen Wahrheit gehört aber auch, es geht dabei natürlich auch darum, weiter Druck auf den Iran auszuüben. Denn wenn keine Schiffe mehr iranische Häfen ansteuern oder von dort auslaufen können, dann hat das natürlich auch negative wirtschaftliche Folgen.
6: Eigentlich, wenn wir da noch mal gerade drauf schauen, wollte der US-Präsident neben der Seeblockade ja auch eine Gebühr einführen für alle Schiffe, die eben durch die Straße von Hormuz fahren. Man kann das Ganze vielleicht auch Schutzgeld nennen. Aber es gibt ja in den USA einen inzwischen immer wieder geprägten Begriff, Taco Tuesday. Das steht in diesem Fall für Trump always chickens out. Also Trump macht immer wieder einen Rückzieher und das kurioserweise oft an Tuesday, so an Dienstagen. So auch dieses Mal, denn der US-Präsident hat ja jetzt erklärt, diese Idee, dieser Vorschlag der Gebühr oder dieses Schutzgelds, der wird wieder einkassiert. Warum?
5: Dass Donald Trump etwas ankündigt und dann seine Worte nicht in die Tat umsetzt, das passiert immer wieder. Das haben wir zum Beispiel auch bei Zöllen gesehen. Die hat er reihenweise angekündigt, aber längst nicht alle umgesetzt. Und diesmal wirkt es fast so, als hätte Trump sich da am Montag ja wieder was überlegt, aber sich mit niemandem abgesprochen. Denn Details zur Umsetzung dieser Schutzgeldforderung, die hat es nicht gegeben. Stattdessen hat Donald Trump am Dienstag von Telefonaten mit Staaten im Nahen Osten berichtet. Mit denen habe er sich stattdessen auf Handels- und auf Investitionsabkommen geeinigt. Dass diese Gespräche tatsächlich stattgefunden haben. Dafür gibt es aber keine Belege. Also, das wirkt alles ein bisschen undurchdacht. Und deswegen kann man durchaus vermuten, dass Trump da jetzt vielleicht auch vor seinen Beratern etwas in Erklärungsnot geraten ist und eben deswegen wieder zurückgerudert ist.
6: Und jetzt natürlich die Frage aller Fragen, wie kann Trump aus dieser Nummer, aus diesem von ihm angezettelten Krieg rauskommen, ohne sein Gesicht zu verlieren?
5: Ja, das ist eine sehr gute und auch nicht ganz einfach zu beantwortende Frage. Geht es nach US-amerikanischen Militärexperten, hat Donald Trump jetzt drei Optionen. Die erste wäre eine Wiederaufnahme des Kriegs. Dafür plädierte zum Beispiel auch zuletzt die israelische Regierung. In den USA wäre das aber eher unpopulär. Die zweite Option wäre ein Rückzug des Militärs. Aber auch das hätte für die USA ziemliche Nachteile, denn Iran bekäme alleinige Kontrolle über die Straße von Hormuz und ginge gestärkt aus diesem Konflikt hervor. Und deswegen sagen Experten hier, dass die dritte Option eigentlich am wahrscheinlichsten ist. Zwischendurch könnte es immer wieder Vermittlungsgespräche geben, etwa durch die Golfstaaten. Aber man kann schon sagen, dass aktuell eine Strategie fehlt, wie Donald Trump langfristig aus dieser Situation wieder rauskommt. Und deswegen rechnen eben viele Experten hier in den USA damit, dass es eben auch in den kommenden Tagen, wenn nicht sogar Wochen, immer wieder zu Angriffen und Gegenangriffen zwischen den USA und Iran kommt.
4: Informationen von Karin Münster in Washington. Wie geht es nun weiter im Konflikt zwischen den USA und dem Iran? Darüber hat meine Kollegin Nina Zimmermann mit dem Sicherheitsexperten Clemens Fischer gesprochen. Er ist Professor für internationale Beziehungen und Geopolitik an der Uni Köln. Sie hat ihn zunächst gefragt, warum die USA nach der Waffenruhe ihre Strategie verändert haben und jetzt wieder angreifen.
7: Gut, da gibt's natürlich kann man hier spekulieren, aber eine der Möglichkeiten ist, und die halte ich für sehr valide, dass Trump auch aufgrund der Umfragen draufgekommen ist, dass dieser Deal, den er hier verkündet hat mit diesem Rahmenabkommen, das grundsätzlich gar nicht so schlecht wäre, aber natürlich nicht als großer Sieger dasteht. Er kommt innenpolitisch unter Druck, er kommt außenpolitisch unter Druck und der Iran macht es ihm auch nicht leicht, im Endeffekt zugeben zu müssen, dass diese Art des Angriffs zu nichts führt. Also schwenkt er um, droht wieder und zieht zurück. Auf der anderen Seite muss auch Trump wissen, dass die Angriffe aus der Luft alleine den Krieg nicht beenden werden.
8: Ja, spannender Punkt. Die Luftangriffe haben die US-Streitkräfte vorher schon geflogen, jetzt wieder. Was ist denn dann der nächste Schritt? Also man sucht ja irgendwie so eine Exit-Strategie. Wie nah sind vielleicht auch beide Seiten einfach an dem Punkt, an dem die Eskalation nicht kontrollierbar ist? Also Stichwort Boots on the ground, US-Bodentruppen im Iran. Halten Sie das für realistisch?
7: Also ausschließen darf man in diesem Krieg gar nichts mehr. Aber eines ist auch sehr klar. Wir müssen Bodentruppen in dem Iran-Krieg müsste man vergleichen mit dem ehemaligen Irak-Krieg. Auch hier war die Bodentruppe dann im Einsatz. Das hieß aber damals gegen eine bei weitem schwächere Armee im Vergleich zu iranischen von 400.000 bis 500.000 Mann. Damals große Koalition der Willigen. Heute müsste Amerika es eigentlich alleine machen, bestenfalls mit Unterstützung der arabischen Staaten. Aber jetzt müssen wir auch das Wetter und das Klima mit einbeziehen. Das ginge nicht für Oktober, November aufgrund der Hitze- und Feuchtigkeitsentwicklung am Persischen Golf und der Hitze innerhalb des Landes. Das heißt, wenn man eine Bodenoffensive machen will, dann ist die Frage, wie man zu diesen Truppenmengen kommt. Denn da müsste Trump den Kongress anrufen und müsste das auch bewilligen lassen. Das Zweite ist, es dauert Wochen bis Monate in der Vorbereitung. Und dann, welches Ziel will man hier erreichen? Flächendeckend den Iran bekämpfen und erobern, wird auch den USA nicht möglich sein. Denn letztendlich müssen wir uns daran erinnern, warum muss der Krieg geführt werden? Sturz des Mullah-Regimes, technisch erreicht, indem die ersten zwei Reihen mehr oder weniger eliminiert wurden. Ende des Atomprogramms, das kann man vermutlich wirklich nur im Verhandlungsweg erreichen. Und Einschränken der Raketenkapazitäten. Und das wird auch durch einen Angriff am Boden nicht möglich sein.
8: Ich bleibe noch mal bei diesem Gedanken der Exit-Strategie, weil beide Seiten hatten sich ja eine Frist von 60 Tagen gesetzt, um ein endgültiges Abkommen auszuhandeln, eben mit der Atomfrage und der Straße von Hormuz. Davon sind jetzt 30 Tage rum, die Hälfte. Das ist doch im Grunde vom Tisch zu verhandeln, oder kommt man doch zusammen?
7: Nein, also da würde ich jetzt nach meiner doch 30-jährigen diplomatischen Erfahrung sagen, 60 Tage sind nicht 60 Tage, da kommt dann immer der dramatische Aufschlag von weiteren 30 Tagen dazu, so wie auch bei europäischen Gipfeln es noch ein Gipfel mit einer weiteren Nacht sein muss. Was wir hier erlebt haben, wäre eigentlich von Pakistan ganz gut vorbereitet. Ein Rahmenabkommen, das ja inhaltlich in vielen Bereichen bereits Blaupausen hatte, wie zum Beispiel das Iran-Abkommen aus der Obama-Zeit. Also man müsste nicht von Scratch wieder beginnen zu verhandeln. Und auch die 60 Tage plus eben dieser weiteren vielleicht 30 Tage Frist sind ja auch ganz gut berechnet für die Amerikaner. Das wäre ungefähr ein Abkommen, könnte abgeschlossen werden, 4 bis maximal 5 Wochen vor den Midterms. Das heißt, Trump hätte, wenn er unterschreibt und das Ganze als UNO-Resolution kommt, was eigentlich der Kernpunkt dieses Abkommens ist, wunderbare Bilder, in denen er behaupten könnte, einen weiteren Krieg beendet zu haben und als Friedensengel aufzutauchen, auch wenn es der Krieg oder der selber angefangen hat. Das heißt, technisch wäre das Rahmenabkommen, wie gut man, kann man immer darüber streiten, in der Lage gewesen, Trump in die Siegerposition zumindest innenpolitisch zu versetzen. Und auch der Iran weiß, dass er nicht auf Dauer sich gegen die Angriffe der Amerikaner wird erwehren können, denn die innenpolitische wirtschaftliche Lage ist auch nicht mehr so rosig. Das heißt, das Einzige, was wir hoffen können, ist, dass beide Seiten wiedererkennen, dass sie im Gefechtsfeld diesen Krieg nicht mehr gewinnen können oder auf Dauer sich verteidigen können und sie damit dahinsetzen, weiter zu verhandeln.
4: Sagt der Sicherheitsexperte Clemens Fischer. Er lehrt internationale Beziehungen und Geopolitik an der Uni Köln. Und das Wetter in der ARD-Infonacht. Heute zunächst sonnig oder leicht bewölkt und nur einzelne, bei dichteren Quellwolken auch häufiger Schauer und teilweise kräftige Gewitter, erneut mit Unwetterpotenzial. Höchstwerte 23 bis 33 Grad. Morgen am Donnerstag viel Sonne im Westen und Südwesten, bei mehr Quellwolken vereinzelt Schauer und Gewitter möglich. 24 bis 34 Grad. Am Freitag verbreitet wechselhaft, teils kräftige Schauer und Gewitter bis 30 Grad und auch am Sonnabend freundlich und sehr warm. Die Temperaturen zurzeit: Berlin 18 Grad bedeckt, Frankfurt am Main 22 Grad, Hamburg 14 Grad, Köln 19 Grad, Leipzig 18 und München meldet 18 Grad.

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1: Die Sachsen-Anhalt-Wahl in gut 2 Monaten könnte eine Wahl mit Konsequenzen werden. Laut Umfragen hat die AfD die Chance, alleine eine Regierung zu stellen. Und das würde bedeuten, sie könnte in Sachsen-Anhalt zum Beispiel beim Thema Bildung und Schule vieles verändern. Und genau das hat die dort als gesichert rechtsextremistisch eingestufte Partei auch vor. Was genau und wie stark sich das System Schule in Deutschland gegen politische Eingriffe wehren kann, das sagt uns Anja Braun aus der ARD-Wissenschaftsredaktion.
2: Bildung und damit der Bereich Schule und Hochschule gehört zu den wenigen Feldern, in denen die einzelnen Bundesländer relativ selbstständig schalten und walten können. Das will die AfD nutzen und dabei schon in den Schulen eine Art Kulturkampf führen. So propagierte der AfD-Mann Hans-Thomas Tillschneider schon bei der Vorstellung des AfD-Wahlprogrammes im April in Magdeburg.
3: Wir werden dafür sorgen, dass die Schulen unsere Kinder zu mündigen, mutigen, klugen, selbstbewussten und freigeistigen Bürgern heranbilden und nicht mehr versuchen, sie zu gehirngewaschenen und kompetenzlosen, feigen Gesinnungssoldaten des Regenbogen-Imperiums umzuerziehen.
2: Nach einem möglichen Wahlsieg der AfD soll an den Schulen deshalb die bundesdeutsche Flagge gehisst werden und das gemeinsame Singen der Nationalhymne soll als fester Bestandteil von Feierlichkeiten im Umfeld der Schule etabliert werden. Neben diesen eher symbolischen Aktionen ist die angebliche Befreiung der Schülerinnen und Schüler der Dreh- und Angelpunkt in der Argumentation der AfD. Rita Nicolai forscht seit 2 Jahren an der Universität Augsburg an den schulpolitischen Vorstellungen der Alternative für Deutschland im Bund und in den Bundesländern und erklärt:
4: Schulpolitik ist für Parteien deshalb interessant, weil sie dadurch Allianzen schmieden können mit Eltern, aber auch mit vielen anderen Personen. Jeder hat ja irgendwie entweder Kinder oder als Großeltern oder über Freunde oder war selber in der Schule gewesen. Das heißt, Schule ist immer auch so ein emotionales Thema, weil Kinder will man ja auch schützen.
2: Über schulpolitische Themen und den Schutz von Kindern und Heranwachsenden können viele Menschen erreicht und mobilisiert werden. In dem 100-Tage-Programm kündigte der AfD-Spitzenkandidat außerdem an, Sonderklassen für Kinder von Asylbewerbern einzurichten. Und nicht nur das. Die AfD möchte am liebsten die ganze Inklusion, also den gemeinsamen Unterricht für behinderte und nicht behinderte Kinder, abschaffen.
4: Sie verwendet hierbei Begriffe des Störens oder auch etwa, dass ein Leistungsabfall hier auch stattfinden würde.
2: Forscherin Nicolai erklärt, dass das durchaus auf Landesebene durch eine Veränderung des Schulgesetzes durchsetzbar ist, sollte die AfD in Sachsen-Anhalt die Mehrheit im Parlament bekommen, auch wenn es eigentlich gegen EU-Richtlinien verstößt.
4: Wenn die AfD eine Alleinregierung stellen sollte, wird sie das versuchen umzusetzen, weil sie da auch ganz klipp und klar das in ihrem Wahlprogramm auch so stehen hat, dass sie sich gegen eine Beschulung von Kindern mit sonderpädagogischem Förderbedarf an den Regelschulen ausspricht.
2: Am liebsten wäre der AfD auch, wenn sie die Schulpflicht aufweichen könnte, zugunsten von Homeschooling, also dem Unterricht zu Hause. Das ist allerdings nicht so einfach umsetzbar. Denn in Sachsen-Anhalt ist die allgemeine Schulpflicht auch in der Landesverfassung verankert. Änderungen sind nur mit einer Zweidrittelmehrheit im Parlament möglich. Viel einfacher wäre es für die AfD stattdessen, nach einem möglichen Wahlsieg die Lehrmaterialien auszutauschen. Hier könnte sie ihre Vorstellungen direkt umsetzen, ohne das Parlament zu beschäftigen. Ganz einfach über Verordnungen. Und das gilt übrigens auch für Unterrichtsinhalte an Schulen und Lehrplanveränderungen.
4: Diese müssen nicht in das Parlament als schulgesetzliche Veränderungen rein. Das heißt, die AfD könnte da relativ schnell und zügig Veränderungen vornehmen.
2: Aus dem Unterricht sollen dann zum Beispiel Themen wie Sexualerziehung und Demokratieerziehung rausgekürzt werden. Im Fach Geschichte soll die Nazizeit weniger thematisiert werden, dafür aber mehr Heimatorientierung und Soldatenehrung. Während also innerhalb eines Bundeslandes der Schulunterricht durchaus auf die Linie der AfD umgekrempelt werden könnte, sind die bundesweiten Auswirkungen noch nicht so gut zu erfassen. Um die mögliche Blockade durch ein AfD-geführtes Kultusministerium bei einstimmigen Beschlüssen zu entschärfen, hat die Kultusministerkonferenz, also das gemeinsame Gremium der Kultusminister, nun eine Hintertür geschaffen. Unter bestimmten Bedingungen darf in Zukunft von diesem Einstimmigkeitsprinzip aller Länder abgewichen werden. Ein AfD-geführtes Kultusministerium könnte trotzdem bundesweit auf die Bildungspolitik einwirken, warnt Bildungsforscherin Rita Nicolai.
4: Diskussionen, die die AfD aufwirft, wie etwa Fragen von Sexualerziehung, politische Bildung, Frage der politischen Neutralität, da hat die AfD es ja schon auch in den letzten Jahren geschafft, dass es zu so einer Verunsicherung gekommen ist.
2: Ein AfD-geführtes Bildungsministerium in Sachsen-Anhalt könnte das noch befeuern und noch viel stärker bundesweit Meinung machen und Debatten aufwerfen. Und die Verunsicherung unter Lehrkräften, aber auch unter Eltern und Schülerinnen und Schülern könnte dadurch sicherlich noch deutlich gesteigert werden.
1: Anja Braun über die Pläne der AfD in Sachsen-Anhalt und welche drastischen Schritte sie im Falle einer Alleinregierung im Bildungssystem plant. Es sind Bilder, die Jahre danach noch erschüttern. Schlammlawinen, die Ortschaften verwüsten, Autos wegspülen und vor allem Menschen, die versuchen, sich auf die Dächer ihrer Häuser zu retten und die dann doch alles verloren haben. Die Hochwasserkatastrophe im Ahrtal ist jetzt 5 Jahre her. Der Biologe Wolfgang Büps ist Gastprofessor an der Universität Hildesheim und forscht bereits seit den 80er Jahren zur Region. Mein Kollege Alex Franz hat ihn gefragt, welche Maßnahmen in den vergangenen 5 Jahren im Ahrtal getroffen wurden, um eine solch verheerende Flut künftig zu verhindern.
5: Ja, also zum einen wurde ein Landesamt für Katastrophenschutz in Koblenz gegründet und damit natürlich auch ein Lagezentrum, was also rund um die Uhr professionell besetzt ist, sodass also mal die Warnsituation wahrscheinlich sich sehr viel verbessert. Man hat im Tal also die Brücken deutlich erweitert, also den Durchfluss erweitert, dass es also weniger Verklausungen gibt, also dass sich dort Treibgut ablagert und die Brücken verstopft. Man hat also sehr viel im Forstbereich getan. Der Forst ist eigentlich der Bereich, der sich am besten sozusagen auf die Situation umstellt, in dem Wälder, Nadelforste, die ja, wir wissen das aus dem Harz, sterben, weil sie nicht mehr klimaangepasst sind, umwandelt durch sukzessives Einbringen von jungen Buchen und viele andere Maßnahmen.
6: Können Sie uns noch mal ein paar Beispiele nennen von Maßnahmen, die Sie für besonders gelungen halten?
5: Die Errichtung von Brücken mit weiten Bögen oder zum Beispiel in Bad Neuenahr hat man sehr viele Hubbrücken errichtet, die im Flutfall hochgehoben werden können. Ansonsten muss man natürlich sagen, dass vieles noch so beschaffen ist, durch die intensiven Bautätigkeiten, dass also auch wieder in der Aue alles auch wieder aufgebaut wird, also im Überschwemmungsbereich. Mhm. Das liegt auch daran, dass eben Bestandsschutz besteht, sodass also wieder eine sehr große Versiegelung zum Teil auch zunehmend, weil man vieles größer und schöner bauen wollte als vorher, dass die Versiegelung zugenommen hat und somit die Situation sich eigentlich ungünstiger darstellt als vor der Flut 2021.
6: Das heißt, eine Flut wie vor 5 Jahren würde heute also auch ähnlich verheerend ausfallen?
5: Sie würde zumindest, was die Sachschäden betrifft, wahrscheinlich in ähnlicher Höhe Schäden verursachen. Was den Verlust an Menschenleben betrifft, da können wir die Hoffnung haben, dass durch den verbesserten Katastrophenschutz und andere Maßnahmen halt hier eine deutlich bessere Situation sich ergeben würde.
6: Viele der Häuser, die damals zerstört worden sind, die sind inzwischen wieder aufgebaut. Aber wie geht es denn der Natur jetzt nach den 5 Jahren? Hat die sich auch wieder erholt?
5: Ja, also für die Natur ist das eigentlich überhaupt kein Problem, ein solches Hochwasser. Das gehört ja im Prinzip zur natürlichen Dynamik von Flüssen. Durch solche Hochwässer sind die ganzen Tallandschaften entstanden. Und die Natur, also die Organismen, die in den Gewässern leben, die sind an diese Katastrophen angepasst. Das heißt, da gibt es dann Einbrüche in die Population, die allerdings sich dann relativ schnell wieder erholen.
6: Sie haben jetzt anlässlich dieses Jahrestags ja auch ein ausführliches Statement mit Ihren Auffassungen zur Lage im Ahrtal verfasst. Und dort schreiben Sie unter anderem, dass der Einfluss der Wissenschaft auf die Entscheidungen vor Ort als eher gering einzuschätzen ist. Also hört die Politik zu wenig auf Experten?
5: Ja, das könnte also mehr sein. Also es gibt natürlich offizielle Programme und Forschungsprogramme, die also dann natürlich in einer Weise eingebunden werden. aber eben nicht unmittelbar an den Entscheidungsprozessen beteiligt sind, zum Beispiel im Unterschied zu nordrhein-westfälischen Bereichen, wo das anders geregelt ist. Also hier könnte man doch eine engere Verbindung schaffen und auch neue Ideen zulassen. Also man hat immer so den Eindruck, wenn also Dinge vorgebracht werden, die nicht so ganz ins Konzept passen, dass das dann auch ganz gerne irgendwo hinten angestellt wird.
6: Würden Sie denn sagen, dass wenn man an einem Fluss wie der Ahr lebt, man trotzdem mit einem gewissen Risiko immer leben muss?
5: Natürlich. Solche Hochwasser wie 2021, die ja in Zukunft häufiger auftreten können und sogar noch extremer werden können, die kann man nicht hundertprozentig in den Griff bekommen. Man sieht ja auch, wie langsam das alles vorangeht. Insofern muss man sich darauf einstellen und alle möglichen anderen Maßnahmen in Gang setzen und sich sozusagen auch mental damit auseinandersetzen, dass sowas wieder passieren kann.
1: Sagt Wolfgang Büchs, er ist Gastprofessor an der Uni Hildesheim.
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7: Mit Finn Hornberg. Der erste WM-Finalist steht fest. Spanien schlägt Frankreich im Halbfinale mit 2:0. Unsere ARD-Reporterin Stefanie Batschik war live im Stadion. Warum waren die Spanier besser als die Franzosen?
8: Sie haben einfach einen verdammt guten Matchplan gehabt. Und fragt mich mal bitte, wann haben diese Spanier gelernt, nicht nur wunderbar nach vorne zu spielen und es schön aussehen zu lassen, sondern auch unfassbar leidenschaftlich zu verteidigen. Also dieses Mittelfeld, was ja so hochkarätig besetzt ist mit Fabian, mit Rodri, mit Olmo, der ein Wahnsinnsspiel gemacht hat, mit Cucurella auf der linken Verteidigerseite. Die haben alles weggearbeitet, was nur irgendwie ging. Sie haben Frankreich kaum in eine adäquate Schussposition kommen lassen und waren dann eben vorne eiskalt bei den eigenen Chancen. Denn allzu viel hat es ja gar nicht gegeben in diesem Spiel. Und ich glaube, genauso machst du das. Und wir sehen hier gerade über die Leinwand Luis de la Fuente, der ja auch mal Jugendtrainer war bei den Spaniern und der gesagt hat, da sind Spieler, die habe ich vor 12 Jahren trainiert. Und heute sind die hier im WM-Halbfinale in Dallas. Und das macht mich verdammt stolz.
7: Wer Spaniens Gegner wird, entscheidet sich im zweiten Halbfinale heute Abend um 21 Uhr. Dann trifft England auf Argentinien. 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Der DFB möchte Jürgen Klopp als neuen Bundestrainer engagieren. Die Nachricht ist nicht neu. Nun folgt aber ein entscheidender Schritt in den Verhandlungen mit Klopps derzeitigem Arbeitgeber Red Bull. Demnach seien sich der DFB und der österreichische Konzern einig. Einzelheiten des Treffens sind bislang noch nicht bekannt. Ob zum Beispiel eine Ablöse fällig wird, steht nicht fest. Einer Klopp-Verpflichtung stehen aber demnach nur noch die DFB-Funktionäre im Weg. Die müssen dem Vertrag zustimmen. Tadej Pogacar fährt in seiner eigenen Liga. Der Slowene gewinnt auch die 10. Etappe der Tour de France. Steffen Gahr berichtet.
9: Sowas nennt man Sieg nach Ansage.
10: Er hat hier noch was gut zu machen von vor 2 Jahren. Dort wurde er geschlagen von Vingegaard im Sprint.
9: Er ist Tadej Pogacar und Nils Polit erinnerte vor dem Start dieser Etappe an das, was vor 2 Jahren hier in L'Isle-Oran passierte. Und wenn sich Tadej Pogacar was vornimmt, dann wird es auch was. Entscheidend die Attacke am vorletzten Berg des Tages.
11: Und jetzt kommt der große Moment, da Tadej Pogacar angreift. 15,5 Kilometer vor dem Ziel. Keiner kann folgen. Keiner schafft es ans Hinterrad heran. Wieder ist Tadej Pogacar mit einem Antritt seine Rivalen los. Macht sich auf den Weg in Richtung Richard Carapaz.
9: Und noch vor dem Gipfel des vorletzten Anstiegs schnappte Pogacar sich den Ecuadorianer. Und dann raste der Slowene mit dem gelben Trikot und dem schwarzen Fahrrad alleine den Berg runter und wieder hoch zur Skistation von L'Isle-Oran und zum Tagessieg. Es war ein unglaublicher Tag. Das Team hat super gearbeitet. Wir haben uns diese Etappe schon vor langer Zeit angestrichen. Meine Beine waren im Finale wie damals, komplett zerstört. Aber ich habe es genossen. Ich wusste bis 1 Kilometer vor dem Ziel nicht, ob ich gewinne. Ich habe einfach versucht, das gelbe Trikot zu ehren. Richtig stark war auch Florian Lipowitz, der Leichinger, immer bei den Favoriten dabei. Am Ende wurde er hinter seinem Co-Kapitän Remco Evenepoel und dem Franzosen Paul Sexas Tagesvierter.
12: Ja, wenn Pogacar losfährt, hatten wir heute, glaube ich, nicht die Beine, um zu folgen. Und dann haben wir natürlich hinten versucht, wieder die Lücke zu schließen. Aber Pogacar war einfach zu stark heute. Und dann, ja, bei mir hat es nicht ganz gereicht mit dem Podium heute, aber... Ja, ich glaube, wir können heute super happy sein.
9: In der Gesamtwertung ist Lipowitz jetzt 6. Rückstand aufs Podium weiter gut 30 Sekunden. Ganz vorne aber thront der Mann, der alle überragt und der gewinnt, wenn er gewinnen will. Tadej Pogacar, mehr als 3,5 Minuten hat er nun Vorsprung in der Gesamtwertung. Toursieg Nummer 5 steht bevor.
7: Die 11. Etappe ist etwas für die Sprinter. 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

Die Pflege im Heim wird immer teurer. Warum das so ist, dieser Frage gehen wir nach in der kommenden Viertelstunde nach den nächsten Nachrichten um 16:30 Uhr.

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1: Um 4.30 Uhr mit Katja Kindermann. Bundeskanzler Merz hat auf der zentralen Gedenkveranstaltung zum 5. Jahrestag der Flutkatastrophe im Ahrtal an die Opfer erinnert. Die Bilder der schrecklichen Flut zeigten, wie verwundbar und verletzlich die Menschen seien, sagte Merz. Aus Mainz Thomas Nettelmann.
2: Der Bundeskanzler dankte den vielen Helfern. Sie hätten Unglaubliches geleistet, auch unter Einsatz ihres Lebens. Es habe eine bedingungslose Hilfsbereitschaft gegeben. Der rheinland-pfälzische Ministerpräsident Schnieder hatte in seiner Rede die Bürger im Ahrtal um Entschuldigung gebeten. Der Staat habe versagt, sagte Schnieder. Es sei das Versprechen und die Zusage des Staates, seine Bürgerinnen und Bürger zu schützen. Dieses Versprechen wurde nach den Worten Schnieders nicht eingehalten. Bei der Flut waren allein in Rheinland-Pfalz 136 Menschen ums Leben gekommen. 49 Todesopfer gab es in Nordrhein-Westfalen.
1: Das US-Militär hat nach eigenen Angaben eine neue Angriffswelle auf den Iran gestartet. Das teilte das zuständige Regionalkommando mit. Demnach begann der Angriff gegen 21 Uhr unserer Zeit. Ziel sei es, die Möglichkeiten des Irans weiter zu schwächen, Attacken auf die Handelsschifffahrt in der Straße von Hormus auszuüben. US-Präsident Trump hatte die Waffenruhe mit Teheran vergangene Woche für beendet erklärt. Zudem solle die Blockade iranischer Seehäfen wieder beginnen, so Trump. Nach harten Verhandlungen haben sich die Staats- und Regierungschefs in der Nacht immer noch nicht auf das 21. Sanktionspaket gegen Russland geeinigt. Heute soll ein letzter Versuch vor der Sommerpause gestartet werden. Aus Brüssel, Sabrina Fritz.
3: In der Nacht ist der sogenannte Ölpreisdeckel ausgelaufen. Dieser hat festgelegt, dass Öl aus Russland für maximal $44 das Barrel gekauft werden darf. Der aktuelle Preis liegt deutlich höher. Die EU-Botschafter müssen heute entscheiden, wie es nun mit dem Ölpreisdeckel weitergeht. Die Maßnahme ist Teil des 21. Sanktionspaketes. Um dieses wird seit Monaten hart verhandelt. Die EU-Kommission hat strenge Strafen gegen Russland vorgeschlagen, darunter Einschränkungen beim Fischhandel, ein Einreiseverbot für russische Soldaten und das Verbot, russisches Flüssiggas zu kaufen. Doch nach und nach haben die Mitgliedstaaten Teile aus dem Paket entnommen. Beim Fisch ändert sich zum Beispiel nichts.
1: Spanien hat bei der Fußball-Weltmeisterschaft das Finale erreicht. Das Team setzte sich im ersten Halbfinale gegen Frankreich mit 2:0 durch. Der Finalgegner der Spanier wird heute Abend zwischen England und Argentinien ermittelt. Das Finale findet dann am Sonntagabend statt. Und das Wetter in Deutschland. Tagsüber oft freundlich, im Süden Wolken, Schauer und teilweise kräftige Gewitter. Höchstwerte 23 Grad auf den Nordseeinseln bis 33 Grad in Hessen. Am Donnerstag viel Sonne, Richtung Westen einzelne Schauer und Gewitter, 24 bis 34 Grad. Und am Freitag teilweise kräftige Schauer und Gewitter. Die Temperaturen liegen dann bei 23 bis 30 Grad. Das waren die Nachrichten.
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4: Mit einer amtlichen Unwetterwarnung für Ostsachsen. In den Landkreisen Görlitz und Bautzen treten örtlich Gewitter mit starkem Regen auf, mit bis zu 60 Litern pro Quadratmeter Wasser in 6 Stunden und Windböen mit Windgeschwindigkeiten von bis zu 60 Kilometern. Vermeiden Sie also den Aufenthalt im Freien. A2 Berlin Richtung Hannover zwischen Peine Ost und Hemeler Wald. 2 Kilometer Stau wegen Bergungsarbeiten. Und die A2 Hannover Richtung Dortmund ist zwischen Veltheim und Porta Westfalica wegen Bergungsarbeiten gesperrt.
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4: mit Sven Hasenkläfer. Es ist eine schwere Entscheidung für die Betroffenen und für ihre Angehörigen. Es geht um die Entscheidung, in ein Pflegeheim zu ziehen. Da gibt es den emotionalen Aspekt, dass man sich verabschieden muss vom alten Zuhause, in dem man möglicherweise Jahrzehnte gelebt hat. Es gibt aber auch die finanzielle Dimension. Denn der Platz in einem Pflegeheim wird immer teurer. Birte Sönnigsen berichtet.
5: Im Schnitt sind es rund 3.350 Euro, die Pflegebedürftige im ersten Jahr im Pflegeheim selbst zahlen müssen. Das sind nochmal rund 250 Euro mehr als im vergangenen Jahr. Wie viel jemand zahlen muss, das hängt eben unter anderem vom Pflegegrad ab und wie lange jemand im Pflegeheim ist und auch in welchem Bundesland er lebt. In allen Bundesländern ist es teurer geworden, aber es gibt große regionale Unterschiede. Am meisten müssen die Menschen in Bremen bezahlen. Hier sind es im Schnitt mehr als 3.000 Euro. 3.700 Euro. Am wenigsten ist es in Sachsen-Anhalt. Der Unterschied zwischen dem teuersten und dem günstigsten Bundesland, der liegt bei rund 800 Euro im Monat, die Pflegebedürftige eben mehr oder weniger zahlen müssen. Das hat verschiedene Ursachen. Das liegt zum einen an den sogenannten Investitionskosten. Also wenn ein Pflegeheim umgebaut, renoviert wird, an diesen Kosten müssen sich die Bundesländer beteiligen. Die machen das aber in ganz unterschiedlichem Umfang. Und je nachdem landet dann eben auch mehr oder weniger von diesen, ich sag mal, Umbaukosten auf den Rechnungen der Pflegebedürftigen. Ein anderer Punkt ist das Personal. Es gibt zwar inzwischen Empfehlungen und Vorgaben, wie viele Pflegekräfte es pro Pflegeheimbewohner geben soll. Aber bis da Standards umgesetzt sind, das dauert, das kann also noch variieren. Grundsätzlich lässt sich sagen, mehr Personal ist natürlich gut für die Pflegebedürftigen, aber das kostet natürlich auch eine Menge Geld. In den Pflegeeinrichtungen machen die Löhne einen Großteil der Kosten aus. Fachleute sprechen davon teilweise 70-80% der Kosten. Hinzu kommt, dass vieles teurer geworden ist, zum Beispiel auch Lebensmittel- oder Energiekosten. Das trifft natürlich auch Pflegeheime und damit am Ende auch die Pflegebedürftigen. Die Bundesregierung arbeitet gerade an einer Pflegereform, denn die Pflegekassen haben genauso wie die Krankenkassen finanzielle Probleme. Die Bundesgesundheitsministerin Nina Wagen, die hat einen Vorschlag gemacht, auf den hat sich die Bundesregierung aber noch nicht einigen können. Der Vorschlag von Nina Wagen, der zielt darauf ab, dass die Beiträge für die Pflegeversicherung nicht immer weiter steigen. Er würde aber auch dazu führen, dass die Kosten fürs Pflegeheim, die die Bewohner selbst zahlen müssen, noch weiter steigen. Geplant ist nämlich, dass Zuschüsse der Pflegeversicherung für Pflegebedürftige im Heim erst später als bisher gezahlt werden sollen. Schon jetzt ist es aber so, dass viele die Kosten fürs Heim nicht mehr selbst zahlen können. Dann springen die Sozialämter ein. Schon jetzt ist es so, dass rund 40% der Bewohner auf die sogenannte Hilfe zur Pflege angewiesen sind.
4: Birte Sönnigsen berichtete.
0: Wirtschaft.
4: Andere EU-Länder wie Frankreich und Italien schlagen schon länger Alarm. Die Bundesregierung hat bisher aber auf die Bremse gedrückt. Es geht um die Frage, wie umgehen mit China. Studien zeigen, dass Zehntausende Industriearbeitsplätze in Deutschland verloren gegangen sind durch die Konkurrenz aus der Volksrepublik. Die kommunistische Regierung in Peking unterstützt ihre Unternehmen finanziell, sorgt damit auch für gute und günstige Produkte, die seit Monaten den deutschen und europäischen Markt fluten. Und die Bundesregierung hat bisher zugeschaut, um die Geschäfte von großen deutschen Firmen in China nicht zu gefährden. Nun will man aber doch härter vorgehen gegen die Volksrepublik. Ruth Kirchner berichtet.
6: Ein unscheinbarer Besprechungsraum im Reichstag. An der Wand ein Gemälde mit dem Titel Panik. Der Name des Bildes passt irgendwie zu dem, was Anton Hofreiter von den Grünen und Johannes Volkmann von der CDU in ungewöhnlicher Einmütigkeit vortragen und später in Interviews wiederholen.
7: Die Situation ist dramatisch. Deutschland verliert 10.000 Arbeitsplätze pro Monat und ein erheblicher Teil darauf ist aus unfairen Wettbewerb aus China zurückzuführen.
6: Der CDU-Politiker Volkmann beschäftigt sich seit Jahren mit China, warnt vor Abhängigkeiten und staatlich subventionierten Überkapazitäten, mit denen chinesische Unternehmen Konkurrenten aus dem Markt drängen, gerade in für Deutschland wichtigen Bereichen wie der Automobilindustrie und beim Maschinenbau. Mit Hofreiter verbindet ihn die Sorge um den Industriestandort Deutschland. Der Grüne sagt, ohne Gegenmaßnahmen droht eine Deindustrialisierung mit dramatischen Folgen.
8: Es wird am Ende dazu führen, dass der Eindruck da ist, dass die chinesische Diktatur den Systemwettbewerb gegen die freiheitliche Demokratie gewonnen hat. Das heißt, wenn wir uns nicht wehren, verlieren wir Wohlstand und Freiheit.
6: Die Warnungen vor dem sogenannten China-Schock werden seit Monaten lauter. Die Krise bei Volkswagen, in der gesamten Automobilindustrie, die schwächelnde deutsche Wirtschaft. Die Probleme sind nicht nur hausgemacht und lassen sich allein durch innenpolitische Reformen nicht lösen, sagen Volkmann und Hofreiter. Diese Erkenntnis hat sich auch in der Bundesregierung durchgesetzt. Kanzler Friedrich Merz betonte zuletzt:
9: Wir stellen uns dem internationalen Wettbewerb, aber wir wehren uns auch gegen unfaire Handelspraktiken. Und das ist eine Aufgabe, die wir gemeinsam mit der Europäischen Union auch angehen.
6: Bei ihrem Koalitionsausschuss Anfang des Monats hat die Koalitionsspitze erstmals ausbuchstabiert, welche Maßnahmen Deutschland auf EU-Ebene mittragen könnte. Zum Beispiel höhere Ausgleichszölle, Klauseln, die EU-Anbietern bei bestimmten öffentlichen Förderprogrammen den Vorrang geben. In Einzelfällen könnten sogar Investoren aus dem außereuropäischen Ausland verpflichtet werden, technologisches Wissen an ihre EU-Partner weiterzugeben. CDU-Außenpolitiker Volkmann spricht von einem guten Signal.
7: Das ist ein wichtiger und richtiger Schritt, der zeigt, dass Deutschland eine Schubumkehr einleitet in der China-Politik. Auf dieses Signal müssen jetzt vor allem auf europäischer Ebene konkrete Maßnahmen folgen.
6: Und auch Oppositionspolitiker Hofreiter sieht positive Ansätze.

0: mit dem Publikum. Wie müssen wir uns das vorstellen? Darüber hat mein Kollege Tobi Schäfer vom WDR gesprochen mit dem Initiator der Konzertreihe, Theodor Rüber. Der ist passenderweise Dirigent und Neurologe.
1: Also Neurologe im Hauptberuf und Dirigent ist mehr dann die Leidenschaft. Wie teilt sich das auf bei Ihnen?
2: Na, Neurologie ist auch schon die Leidenschaft, muss ich sagen, aber es passt wirklich gut zusammen. Also das ist das Schöne, weil wir natürlich keine Musik eigentlich außerhalb des Kopfes haben. Musik entsteht erst im Kopf. Es gibt so aus den 50ern ganz interessante Gedankenexperimente, wie Aliens, wenn sie auf die Erde kommen, dann Musik hören und das Ergebnis ist eigentlich fast immer, sie verstehen es gar nicht, weil es für sie nur Schallwellen sind. Ja. Und das liegt halt an unserem neuronalen Apparat, weil da eben dann die Schallwellen in Musik verwandelt werden.
1: Da machen Sie schon gleich die Verknüpfung im Gehirn, wie die Musik dann wirkt. Und das ist ja auch so ein bisschen im Zentrum an diesen Abenden, über die wir jetzt mal sprechen wollen. Wie müssen wir uns das vorstellen? Es gibt ein Orchester, es gibt dazu noch einen Chor. Soweit so normal ja erstmal bei einem Konzert. Was passiert dann?
2: Ja, genau. Also was wir uns vorgenommen haben im Vorfeld bei der Planung ist, dass wir eben nicht die Musik neben die Wissenschaft stellen wollten, sondern die Musik mit der Wissenschaft verbinden wollten. Wir wollten also an ganz bestimmten Musikstellen zeigen, wie das im Hirn verarbeitet wird, wieso an anderen Musikstellen wiederum das vielleicht gut ist gegen bestimmte Erkrankungen. Und wir wollten die Musik sozusagen zum Anschauungsobjekt selber machen oder zum Anhörungsobjekt selber dann der Wissenschaft. Und das haben wir jetzt das erste Mal am letzten Freitag probiert in der Kölner Philharmonie und das probieren wir noch 5 weitere Male.
1: Und also welche Art von Musik ist das dann? Klassische Musik oder?
2: Naja, ich mag eigentlich alle Musik, wenn sie gut ist. Und insofern, so ging es auch eigentlich los. Also wir hatten ein Medley am Anfang aus 600 Jahren Musikgeschichte von Pierre Dallarue aus dem 15. oder 16. Jahrhundert bis zu Billie Eilish. Und das stand auch direkt nebeneinander. Also wir haben von Billie Eilish direkt in die Air von Bach übergeschaltet sozusagen. Und dann konnte das Publikum eben raten, was sie da gerade gehört haben und das in eine richtige Reihenfolge mit einer Handy-App, die wir programmiert hatten, bringen.
1: Ach, da sind wir ja schon bei den Zuschauern und Zuschauerinnen. Das heißt, es ist nicht nur da sitzen und sich das anhören, sondern es ist tatsächlich ein Mitmachen.
2: Ja, also das Leitmotiv dieser Konzertreihe sollte sein, dass Musik, auch wenn sie im Westen oder bei uns jetzt in unseren breiten Graden eben viel als performative Praxis gedacht wird, also einer steht vorne und kann's und alle anderen müssen zuhören. Neurowissenschaftlich gesehen, Musik eben eine partizipative Praxis ist. Also alle sollen mitmachen. Denn wir alle haben eben das Gehirn, was dazu uns befähigt, Musik zu erleben, Musik zu machen. Und das haben wir versucht im Programm am letzten Freitag auch herauszustellen, dass die Menschen sich motiviert fühlen, Musik zu machen und da Lust drauf haben und dass das alles gemeinsam machen.
1: Also Musik und Hirnforschung werden da zusammengebracht. Es geht um die Wirkung von Musik auf das menschliche Gehirn und die geistige Fitness. Was macht Musik im Gehirn?
2: Also ich glaube, das Tolle an Musik ist, dass es eben so verschiedene kognitive Bereiche anspricht. Also es fängt ja, wie gerade schon gesagt, mit der Verarbeitung von Schallwellen an, die dann in emotionale Erlebnisse übersetzt werden. Dann gibt es ja auch sowas wie eine Semantik der Musik. Wir hören ja Stücke und sie sagen uns etwas. Dann sind wir nur beim Hören. So, und wenn man dann jetzt noch anfängt, selber Musik zu machen, dass man Instrumente spielt, dass man singt, da braucht man eben noch ganz verschiedene Fähigkeiten, die der menschliche Körper hat. Motorik zum Beispiel, fühlen, auch die ganzen, also es ist ja nicht nur Hören, es ist ja auch, man fühlt ja den Bass zum Beispiel in der Brustgegend, weil es dort vibriert. Und all das muss auch dann wiederum zusammenfinden, also diese verschiedenen Domänen. Und das ist eben eine ganz große neuronale Leistung. Und weil Musik diese verschiedenen Gehirnbereiche anspricht, fordert es das Hirn und fördert das Hirn. Und da glauben wir, dass es dann gut auch gegen Erkrankungen ist, die zu einem Abbau des Hirns führen oder die durch einen Abbau des Hirns bestimmt sind, wie zum Beispiel Demenzen.
1: Also ja, klassisches Gehirntraining, wie zum Beispiel auch, also man kann das ja auch anders machen. Musik ist ja nicht das Einzige. Also,
2: das ist richtig.
1: Was gäbe es da noch?
2: Naja, Sport ist so ein Klassiker. Tanzen ist natürlich auch super, weil es beides verbindet. Es gab ja in der Schule immer so, die mehr Sport gemacht haben, die mehr Musik gemacht haben. Ich war immer mehr so der Musiker. Aber ich würde sagen, wenn man halt mehr der Sportler ist, dann macht man Sport. Also das Wichtige ist, glaube ich, runter vom Sofa und aktiv bleiben.
1: Und Sie haben gesagt, es ist vielleicht auch ein kleiner Unterschied, ob man selber musiziert oder reicht auch einfach nur das Hören und ich trainiere mein Gehirn?
2: Ja, also ich glaube, das selber Musizieren ist schon besser und es hängt beim Hören halt vor allem dann daran, wie man hört. Also jetzt im Aufzug oder bei der Arbeit nebenbei Musik zu hören, wird wahrscheinlich nicht viel an der Musikgesundheit ändern. Aber wenn man sich mit der Musik beschäftigt, wenn man da reinsteigt, vielleicht auch die Noten kennt, die Partitur kennt oder sich überlegt, was damit gemeint sein könnte, dann ist auch das sicher gut. Der Vorteil beim aktiven Musizieren ist natürlich dann die Motorik, aber auch das, wenn man es nicht alleine macht, in Kontakt treten mit anderen. Da sind wir beim anderen wichtigen Aspekt. Vielleicht sogar der Aspekt, der mich am meisten fasziniert. Also, Musik ist ein soziales Bindemittel. Und es gibt viele Musik,

0: Gruppen, die ich vielleicht, deren Musik ich gar nicht so toll finde, aber wo ich einfach extrem beeindruckend finde, wie sie es schaffen, verschiedene Menschen dann da in Bewegung zu bringen, zusammenzubringen. Und das ist also auch ein wichtiger Aspekt jetzt im Kampf gegen Demenz und neurodegenerative Erkrankungen, weil Einsamkeit natürlich ein großes Risiko ist für Demenz.
1: Für mich löst, wenn man dann wieder auf das Hören für sich persönlich, auch im Auto oder so, löst Musik ganz oft Emotionen aus, und zwar so in Form von Flashbacks, so ähnlich wie bei Gerüchen. Ne? Ja. Wie sehr koppelt das Gehirn Musik auch an Erinnerungen aus der Vergangenheit?
0: Ja, da sind wir auch eigentlich beim Thema Demenz. Also wir haben das häufig, dass Patienten mit Demenz oder neurodegenerativen Erkrankungen teilweise nicht mehr sprechen können, sich an nichts mehr erinnern, keine Verwandten mehr erkennen, aber noch die alten Weihnachtslieder singen können. Ja, die singen dann noch, es ist ein Rosenstrom oder sowas, ja, weil sie das irgendwie nach dem oder im Krieg eben dann gehört haben und weil sich das ganz tief eingebrannt hat. Das finde ich extrem faszinierend jedes Mal, wenn ich es erlebe. Was jetzt so bestimmte Erinnerungen angeht, haben wir alle so den Soundtrack dann des bestimmten Sommers oder der ersten Liebe oder was auch immer. Auch hier ist es so, dass emotionales Erleben eben gedächtnismodulierend wirkt. Also übersetzt, wenn Sie eben starke Emotionen haben, dann merken Sie sich das eher. Wir wissen alle noch, wo wir am 11. September 2001 waren, weil das eben für uns so ein emotionales Erlebnis war. Aber keiner weiß mehr, wo am 11. September 2002 war, weil da eben nichts vergleichbar Emotionales passiert ist. Das zeigt eben, dass Emotionen dazu führen, dass wir uns Dinge anders oder besser merken.
1: Ja, es ist wirklich tatsächlich so, höre ich einen Song aus den, weiß nicht, 80ern, habe ich innerhalb von 3 Sekunden irgendwie ein Bild aus meiner Kindheit vor Augen. Immer wieder dasselbe Bild, was ich dann irgendwie in der Situation wahrscheinlich damals erlebt habe, als dieses Lied im Radio lief.
0: Ja.
1: Aber grundsätzlich ist das natürlich jetzt nicht neu, dass vor allem, also dass Musik sich auch auf den Körper vielleicht so ein bisschen auswirkt. Ja. Dass ruhige Musik zum Entspannen beiträgt, zum Beispiel Meditationsmusik. Da gibt es ja schon ganz offensichtlichen Zusammenhang.
0: Ja, genau. Also das ist ja auch keine Forschung. Also es ist jetzt nicht der Anspruch, dass wir, oder wir haben auch Publikumsexperimente, damit wollen wir auch dann am Rande sozusagen die Gelegenheit nutzen und neue Sachen rausfinden über das Gehirn. Aber das ist ja jetzt eine Reihe, mit der wir Wissenschaftskommunikation machen wollen. Also wir wollen der Bevölkerung, den Nicht-Experten in dem Bereich zeigen, was Musik eben mit dem Gehirn machen kann. So ist das von vornherein angelegt gewesen.
1: Und an diesen Abenden kommt dann auch ein Gehirnscanner zum Einsatz. Erklären Sie uns den mal. Was ist das für ein Gerät?
0: Ja, das ist ganz toll, weil in der Radiologie ist es eben so, also mein Forschungsgebiet ist Neurobildgebung, das heißt viel MRT und also Kernspintomographie. Und da war es eben bisher so und ist auch weiterhin so, dass die großen, starken Geräte für die Forschung besonders wichtig sind. Aber jetzt gibt es eben dank der KI, der künstlichen Intelligenz, so eine, ich will es nicht Gegenbewegung nennen, aber Weiterentwicklung, dass man auch mit sehr kleinen, billigen im Sinne von preiswerten Scannern, dann tolle Aufnahmen vom Gehirn machen kann. Und das Wunderbare daran ist eben, dass diese Geräte dann auch in Regionen gehen können, die sind eben teils mobil, die kann man im Laster oder im kleineren Transporter durch die Gegend fahren, wo wir bisher keine MRT-Geräte haben. Also man muss sich immer klar machen, dass in ganz Nigeria für 270 Millionen Menschen sind es, glaube ich, weniger MRT-Geräte verfügbar sind als nur auf dem Bonner Venusberg. Und da glauben wir, dass das Problem in Zukunft eben durch diese sogenannten Ultraniedrigfeldgeräte gelöst werden kann. Und das erste, was es weltweit gibt, das hatten wir in Köln mit auf der Bühne und haben es dort vorgeführt.
1: Mit den Zuschauern und Zuschauern dann? Oder?
0: Ja, also da muss man immer so ein bisschen schauen, das ist ja ein medizinisches Gerät, das heißt, man möchte da ja auch keine medizinischen Untersuchungen jetzt vor 3000 Leuten durchführen. Insofern haben wir das mit einem Orchestermitglied gemacht und hatten aber vorher auch schon einen Teil des Gürzenich-Orchesters und einen Teil unseres Uniklinik Bonn-Orchesters hatten wir dann auch schon im Scanner und haben da die Ergebnisse präsentiert.
1: Mhm. Vielleicht zum Schluss nochmal so ein Rat von Ihnen. Was können wir jetzt alle davon mitnehmen? Also ist im Prinzip, es ist ganz simpel und banal, möglichst viel Musik hören und noch besser selber Musik machen?
0: Also ich kann nur alle dazu aufrufen und motivieren, Musik selber zu machen. Und das Tolle ist ja, es gibt so viele verschiedene Möglichkeiten. Man kann in Chöre eintreten, man kann in Orchestern spielen und wenn man sagt, man spielt kein Instrument, dann holt man sich halt ein entsprechendes Programm und mixt seine Beats auf seinem Laptop. Also da gibt es ja auch wirklich tolle Sachen, die man machen kann, ohne dass man jetzt ein Instrument spielen muss. Das ist, finde ich, was sich extrem geändert hat, weil man halt vorher immer dann irgendwie jahrelang Cellounterricht oder was zahlen musste, um mitspielen zu können. Das ist ja nicht mehr so. Also ich kenne tolle Leute, die nie irgendein Instrument gelernt haben, nie Noten lesen konnten und trotzdem fantastische Musik machen, weil wir eben die technischen Möglichkeiten jetzt dazu haben. Also dazu große Aufrufe, wenn man Musik gar nicht mag, dann kann man auch genauso gut was anderes machen. Das finde ich auch alles super.
2: Sagt Theodor Rüber, Dirigent und Neurologe. Mit ihm gesprochen hat mein Kollege Tobi Schäfer vom WDR.
3: Standpunkte.
2: 5 Jahre ist die Flutkatastrophe im Westen Deutschlands her. Besonders betroffen war damals das Ahrtal in Rheinland-Pfalz. Starkregen hatte die Ahr in einen reißenden Strom verwandelt, stellenweise mit Wasserständen von mehr als 7 Metern. Die Schäden waren verheerend. Insgesamt kamen bei dem Hochwasser in Deutschland nach offiziellen Angaben mehr als 180 Menschen ums Leben. Heike Liesmann vom Hessischen Rundfunk mahnt in ihrem Kommentar in den ARD-Tagesthemen, so ein Extremwetterereignis wird wieder passieren.
3: Welche Regionen dann betroffen sein werden, wir wissen es nicht. Das Recht auf ein Dach über dem Kopf, das Recht auf Leben, das Recht auf Gesundheit. Der Klimawandel setzt fundamentale Menschenrechte außer Kraft. Das sagt die Klimaforscherin und Physikerin Friederike Otto. Und sie hat recht. Die Menschen im Ahrtal haben es heute vor genau 5 Jahren bitter erfahren. Die Menschen in Valencia vor 2 Jahren ebenso. Mit jedem Zehntel Grad fortschreitender Erderwärmung wird es mehr Wasser in der Luft geben und vermutlich auch mehr Tote bei solchen Sturzfluten. Was können wir tun? Menschen früher und besser zu warnen, ist eine große Lehre aus der Ahrtal-Katastrophe. Extremwetter verhindern können Frühwarnsysteme aber nicht. Katastrophenpläne, Versickerungsflächen, Entsiegelung, Hochwasserschutz. Das ist alles wichtig und gut. Aber Klimaanpassung allein wird uns nicht reichen. Nur konsequenter Klimaschutz verhindert eine weitere Aufheizung der Erde. Dass die Politik uns gerade ermutigt, einfach weiter Gas, Öl und Kohle zu verbrennen, ist im Grunde Selbstmord.
2: Die Meinung von Heike Liesmann vom Hessischen Rundfunk. Die Taz aus Berlin geht bei der Frage nach den Konsequenzen aus der Flutkatastrophe mit der Bundesregierung hart ins Gericht.
4: Die Anti-Klimapolitik von Schwarz-Rot ist auch vor diesem Hintergrund ein Hohn. Das Abwürgen des klimafreundlichen Heizungsaustauschs, geplante Hürden für die Energiewende, das angekündigte Stopfen von Haushaltslöchern mit Geld aus dem Klima- und Transformationsfonds des Bundes. Die Regierung von Bundeskanzler Friedrich Merz von der CDU sieht es nicht als Priorität, derartiges Unglück in Zukunft abzuwenden.
2: Der Wiederaufbau allein reiche nicht aus, kommentiert die Süddeutsche Zeitung, denn die nächste Flut werde sicher kommen.
4: Es braucht schlüssige Konzepte, um eine neue Flutkatastrophe zu verhindern. Etwa Flächen, auf denen Wasser versickern kann. Wälder, die Wasser besser aufhalten. Mindestens 17 Regenrückhaltebecken wären nötig, um ein Hochwasser wie das vor 5 Jahren zu verhindern. Gebaut ist davon noch keines. Dass die meisten Häuser, wenn auch mit Auflagen, an denselben Stellen wiederaufgebaut wurden, besorgt Experten ebenfalls. Ihr Fazit: Wenn heute wieder eine Flut wie 2021 käme, wären die Auswirkungen ähnlich.
2: Die Pforzheimer Zeitung kritisiert ebenfalls, dass längst nicht alle notwendigen Maßnahmen ergriffen wurden.
4: Vieles ist gelungen seit der großen Katastrophe, manches besser als erwartet. Aber das dringend benötigte Rückhaltebecken oder andere präventive Maßnahmen nicht aus diesen Mitteln finanziert werden dürfen, wirkt angesichts wachsender Risiken durch Extremwetter weltfremd. Erinnern heißt deshalb mehr als Kränze niederzulegen und Dankesworte zu sprechen. Es heißt auch, alles zu tun, damit sich ein solcher Horror nicht wiederholen kann.
2: Die Solidarität mit den betroffenen Menschen und was daraus an Stärke erwachsen ist, daran erinnert der schleswig-holsteinische Zeitungsverlag SHZ.
4: Die Rheinland-Pfälzer haben gezeigt, was Wille und Kraft vermögen können. Ohne die Welle der Hilfsbereitschaft von Menschen aus der Region und dem ganzen Land wäre das nicht möglich gewesen. Ein Blick auf die betroffenen Orte führt vor Augen, was Zusammenhalt und Gemeinschaft bewegen können. Das ist ein unfassbar starkes Zeichen in diesen Zeiten.
2: Und das waren die Standpunkte, zusammengestellt von Volker Damm.
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2: Seit über einem Jahrzehnt begeistert Adam Lambert live als Frontmann von Queen. Mit seinem neuen Album Adam rückt nun wieder der Solo-Künstler in den Mittelpunkt, persönlicher, direkter und so selbstbewusst wie nie. Thomas Steinberg stellt die neue Platte vor.
6: This is Queen mit Adam Lambert.

Seit 2012 ist Adam Lambert die flamboyante Stimme von Queen. Doch der Zweitplatzierte von American Idol hat sich längst als Solokünstler etabliert. Sein sechstes Album, Adam, ist zugleich sein persönlichstes.

0: Nach Jahren zwischen Glam-Pop, Queen-Tourneen und Musical-Bühnen, für Hair lebte er sogar einige Monate in Berlin, blickt Lambert nach innen.
1: I think in general this album is a snapshot of me right now and I feel more self-assured and confident than I've ever felt.
0: Adam ist eine Bestandsaufnahme, selbstbewusst, ehrlich und ohne Arroganz.
1: In a genuine way, not cocky, not arrogant. I'm really clear on sort of what I deserve in life. Yeah, I feel like I deserve some respect. So there you go.
0: Er fordert Respekt ein. Diese Haltung prägt auch den Opener Red City.
1: This song is sort of a love letter to my new home, New York City.
0: Adam Lamberts Liebesbrief an seine neue Heimat New York. Rau, laut und genau deshalb befreiend.
1: New York being gritty and sticky, it has some rats in there, but it's also full of guts and it's a place that I want to be because it makes me feel more free to be exactly who I am.
0: Zwischen Chaos und Freiheit findet der 44-Jährige zu sich selbst. Auch Eat You Alive lebt von diesem Spannungsfeld.
1: You know, I have a lot of love to give. Obviously, it's a bit more of a provocative way of expressing that.
0: Sein Anliegen, viel Liebe zu geben, drückt Adam Lambert hier auf provokative Weise aus. Industrial trifft auf Pop.
1: Nine Inch Nails. Really wanted to capture that sort of gritty, grimy, electronic meets rock production.
0: Dazu Einflüsse von Nine Inch Nails und Prince.

0: selbst ein Augenzwinkern Richtung des deutschen Dance-Acts ATC und ihrem Hit Around the World fehlt nicht. Ein Dutzend Songs, so auch Don't Stop Driving, kreisen um Gegensätze, Stärke und Verletzlichkeit, Zweifel und Selbstbehauptung.
1: You've gone through something challenging, it's been a bit tricky, a struggle, but now it's time to sort of pick myself up. Music is gonna heal me, make me feel connected and okay again.
0: Adam will niemandem etwas beweisen. Es erzählt von einem Künstler, der Krisen nicht ausstellt, sondern verarbeitet und nach schwierigen Zeiten wieder bei sich angekommen ist. Und das ist die spannendste Geschichte, die Pop erzählen kann.

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1: Um 5 Uhr mit Katja Kindermann. Das US-Militär hat die vierte Nacht in Folge Ziele im Iran attackiert. Zudem wurde die Seeblockade von Hormuz wieder aufgenommen, teilte das zuständige Regionalkommando des US-Militärs mit. Aus der Nachrichtenredaktion Astrid Rolle.
2: Schiffe sollten so daran gehindert werden, iranische Häfen oder Küstengebiete anzusteuern oder von dort abzulegen. Zurzeit seien mehr als 20 US-Kriegsschiffe und hunderte Militärflugzeuge im Nahen Osten im Einsatz, hieß es vom US-Militär. Mit der neuen Angriffswelle solle Irans Möglichkeit geschwächt werden, Schiffe in der Straße von Hormuz anzugreifen. Es ist die neueste Eskalationsstufe im Krieg zwischen den USA und dem Iran. US-Präsident Trump hatte die Waffenruhe mit dem Iran vergangene Woche für beendet erklärt.
1: Kanzler Merz hat bei einer Gedenkfeier in Bad Neuenahr-Ahrweiler an die Opfer der Flutkatastrophe vor 5 Jahren erinnert. Merz dankte den vielen Helfern im Ahrtal für ihren Einsatz.
3: Heute ist ein Tag auch von Heldinnen und Helden. Viele Menschen haben in der Flutnacht, haben in den Folgetagen Unglaubliches geleistet. Sie haben geholfen, wo die Not am größten war, bisweilen unter Einsatz des eigenen Lebens. In den Folgewochen haben sich Zehntausende ehrenamtliche Helferinnen und Helfer aus der ganzen Bundesrepublik Deutschland mit ihrer Hände Arbeit der Zerstörung hier im Ahrtal entgegengestellt. Die Katastrophe, die hier geschehen ist, hat das Beste unserer Gesellschaft hervorgebracht. Bedingungslose Hilfsbereitschaft.
1: Bundeskanzler Merz. In der Nacht vom 14. auf den 15. Juli 2021 waren im Westen Deutschlands mehr als 180 Menschen ums Leben gekommen. Im Großraum Europa sind mehr als 500.000 Kinder völlig ungeimpft. Das melden die Weltgesundheitsorganisation WHO und das UN-Kinderhilfswerk UNICEF. Vor allem in 4 Ländern mangelt es demnach an Schutz. Gut die Hälfte der gar nicht geimpften Minderjährigen kommt aus Kasachstan, der Türkei, Aserbaidschan und Großbritannien. In Deutschland sind es den Angaben nach rund 21.000 Kinder. Hier sieht die WHO vor allem Verbesserungsbedarf bei der HPV-Impfung gegen Papillomaviren. Spanien hat bei der Fußball-Weltmeisterschaft das Finale erreicht. Das Team setzte sich im ersten Halbfinale gegen Frankreich mit 2:0 durch. Der Finalgegner, der Spanier, wird heute Abend zwischen England und Argentinien ermittelt. Das waren die Nachrichten. Das Wetter in Deutschland: tagsüber oft freundlich, im Süden Wolken, Schauer und teilweise kräftige Gewitter. Höchstwerte 23 Grad auf den Nordseeinseln bis 33 Grad in Hessen. Am Donnerstag viel Sonne, Richtung Westen einzelne Schauer und Gewitter, 24 bis 34 Grad. Und am Freitag teilweise kräftige Schauer und Gewitter, 23 bis 30 Grad. Die Zeit, es ist jetzt 5:03 Uhr.
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4: Mit einer amtlichen Unwetterwarnung für Ostsachsen in den Landkreisen Görlitz und Bautzen treten örtlich Gewitter mit starkem Regen und mit bis zu 60 Litern pro Quadratmeter in 6 Stunden auf, sowie Windböen mit Windgeschwindigkeiten von bis zu 60 Kilometern pro Stunde. Vermeiden Sie also den Aufenthalt im Freien. A2 Berlin Richtung Hannover zwischen Peine Ost und Hemeler Wald. 2 Kilometer Stau wegen Fahrbahnausbesserung. Die A2 Hannover Richtung Dortmund ist zwischen Veltheim und Porta Westfalica wegen Bergungsarbeiten nach einem LKW-Unfall gesperrt. Die A4 Aachen Richtung Köln ist zwischen Kreuz Köln West und Köln Eiffeltor bis Donnerstag gesperrt. Die A5 Darmstadt Richtung Frankfurt ist zwischen Frankfurter Kreuz und Frankfurt am Main Flughafen Nord wegen Bauarbeiten noch bis ca. 5 Uhr gesperrt. Eine Umleitung ist eingerichtet. A5 Frankfurt Richtung Kassel. Am Ohmtal-Dreieck ist die Verbindung zur A49 Richtung Kassel wegen Reinigungsarbeiten gesperrt. Die A40 Ruhr Schnellweg Essen Richtung Dortmund ist zwischen Dreieck Bochum West und Bochum Hamme wegen Bauarbeiten gesperrt. Die Umleitung führt Richtung Recklinghausen über die A448 und die A43. Die Autobahn 71 Richtung Schweinfurt ist zwischen Meiningen Süd und Rentwertshausen wegen Bauarbeiten noch bis ca. 6 Uhr gesperrt. Und die A73 Richtung Suhl ist zwischen Eisfeld Nord und Schleusingen wegen Bauarbeiten bis 7 Uhr gesperrt.
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4: kommt vom Norddeutschen Rundfunk in Hamburg. Am Mikrofon begrüßt Sie Sven Hasenclever. Guten Morgen. In der Nacht vom 15. auf den 16. Juli 2016 putschten Teile des türkischen Militärs und scheiterten. Präsident Erdogan machte die Bewegung des islamischen Predigers Gülen dafür verantwortlich. Es folgten massive Einschränkungen der Meinungs- und Pressefreiheit, Entlassungswellen im Staatsdienst sowie die Unterdrückung von Kritikern. Auch 10 Jahre später geht die Regierung noch hart gegen die Opposition vor. Wie hat die Nacht des Putschversuchs die Türkei von heute geprägt? Benjamin Weber berichtet.
5: Die Istanbuler Bosporusbrücke ist ein zentraler Schauplatz der Nacht vom 15. auf den 16. Juli vor 10 Jahren. Soldaten blockieren sie mit Panzern. Über der Hauptstadt Ankara steigen Kampfjets auf und bombardieren das Parlament. Ein im Fernsehen verlesener Text erklärt, die Regierung sei abgesetzt.
6: Hallo.
5: Es ist etwa Mitternacht, als Staatspräsident Erdogan auf dem Handy der Fernsehmoderatorin Hande Fırat anruft, mit Video.
7: Ich rufe unser Volk auf, sich auf den Plätzen unserer Provinzen zu versammeln, an den Plätzen und den Flughäfen. Eine Macht, die stärker ist als die Macht des Volkes, habe ich bis heute nicht gekannt.
5: Tausende folgen ihm. Sie stellen sich den Soldaten entgegen. Am Morgen erklärt die Regierung, wieder alles unter Kontrolle zu haben. Mehr als 250 Menschen sterben, Tausende werden verletzt. Die Regierung und später auch Gerichte machen die Bewegung des in den USA lebenden Predigers Fethullah Gülen verantwortlich. Sie hat Schlüsselpositionen in türkischem Staat, Gesellschaft und Militär besetzt. Zwischen den ursprünglichen Verbündeten Erdogan und Gülen war in der Zwischenzeit ein Machtkampf ausgebrochen. Noch in der Putschnacht erklärt Erdogan:
7: Dieser Aufstand ist ein großes Geschenk Gottes an uns. Warum? Weil er unseren Streitkräften, die rein sein müssen, die Gelegenheit bietet, sich zu säubern.
5: Die Säuberungsaktionen beginnen sofort und sie wirken gut vorbereitet. Mehr als 20.000 mutmaßliche Gülen-Anhänger werden allein aus der Armee entlassen, mehr als 100.000 aus dem Staatsdienst. Gerichte, Schulen und Unternehmen werden gesäubert, hunderte Medien und Verlage geschlossen, mehr als 170 Journalisten hinter Gitter gebracht. Die Regierung nutzt die Gelegenheit. Das sagt der Jurist Professor Dr. Ibrahim Kapoğlu.
8: Die Maßnahmen richteten sich nicht nur gegen Personen, die tatsächlich der Gülen-Bewegung angehörten. Sie gingen weit darüber hinaus. Betroffen waren auch säkulare Bürger, Menschenrechtsverteidiger, demokratische Kreise, Linke, Sozialisten und viele andere Gruppen, die von der Regierung als Gegner wahrgenommen wurden, wurden auch ins Visier genommen.
5: Seitdem gehen Justiz und Staatsapparat rigoros gegen kritische Stimmen vor. Demonstrationen zu Anlässen wie dem Weltfrauentag, dem Tag der Arbeit oder Pride werden verboten. Die Opposition wird drangsaliert. Ihr Präsidentschaftskandidat Ekrem İmamoğlu sitzt seit mehr als einem Jahr im Gefängnis. In der Putschnacht stirbt auf der Brücke auch einer der engsten Präsidentenberater, Erol Olçok, und sein 17-jähriger Sohn Abdullah. Nihal Olçok, die Witwe und Mutter, glaubt heute nicht mehr, dass die Regierung damals von dem Putschversuch überrascht wurde. Dazu hätten die Ereignisse Erdogan viel zu sehr genutzt.
9: Heute ist die Türkei praktisch zu einem Einparteienstaat geworden. Wir sehen es doch. Am Ende des Tages gibt es nicht einmal eine echte Opposition mehr. Eigentlich leben wir bereits in einer Einparteien-Ära. Und in jener Nacht wurde am meisten der Partei und Erdogan gedient. Das sehen wir heute.
5: Um die Hintergründe aufzuklären, nimmt 2016 ein parlamentarischer Untersuchungsausschuss seine Arbeit auf. 5 Monate später löst der Präsident ihn per Dekret wieder auf.
4: 10 Jahre ist der gescheiterte Militärputsch in der Türkei jetzt her. Auch viele Menschen mit türkischen Wurzeln in Norddeutschland erinnern sich noch genau an diese Nacht. Clea Schnitzlein hat sich umgehört.
10: Die 33-jährige Tülay Akoyun ist Deutsche. Sie ist in Kiel geboren und bezeichnet sich selbst als Kieler Sprotte. Ihre Familie lebt seit 5 Generationen in Deutschland. Viele Verwandte wohnen aber noch in der Türkei.
11: Wir saßen da gerade als ganze Familie und nebenbei läuft bei uns immer der Fernseher, während wir da essen und trinken und lachen. Und plötzlich gab es dann diese Anzeige auf dem Fernseher. Und also ich glaube, wir waren alle ziemlich unter Schock in dem Moment.
10: Breaking News: In Istanbul sperren Soldaten Brücken, Kampfjets fliegen über Ankara. Akoyuns Familie in Deutschland bangt um die Angehörigen in der Türkei.
11: Ich weiß auch, dass zu der Zeit zum Beispiel, wir haben ja Angehörige dort, eine Tante von mir total besorgt war und auch ihre Kinder gleich, alle Schäfchen schnell ins Trockene. Ihr dürft jetzt nicht rausgehen, wir wissen gerade nicht, was in der nationalen Lage passiert. Also diese Angstzustände, die waren schon sehr hoch.
10: Die türkische Regierung macht bis heute die Gülen-Bewegung für den Putschversuch verantwortlich. Die Bewegung weist das zurück. Unabhängige Beobachter kritisieren vor allem die Folgen des gescheiterten Umsturzes. Mehr als 100.000 Staatsbedienstete wurden entlassen oder suspendiert, 10.000 Menschen verhaftet. Der Ausnahmezustand dauerte 2 Jahre. Eine ähnliche Einschätzung wie viele Kritiker hat Erkan Şahin. Der Co-Vorsitzende der deutsch-türkischen Jugend Hamburg bezweifelt bis heute die offizielle Darstellung der Ereignisse.
6: Ich würde auch 10 Jahre heute danach immer noch nicht von einem Putsch reden. Ich weigere mich, diesen Begriff zu nutzen, weil ich glaube, dass ein Militär, das putschen möchte und auch eine gewisse Erfahrung mit Putschen hat, durchaus weiß, wie man putscht.
10: Die Geschehnisse verfolgt er damals die ganze Nacht am Bildschirm. Für Erkan Şahin liegt der eigentliche Einschnitt in den Jahren danach, durch die Maßnahmen Erdogans.
6: Den größten Vorteil hat er dadurch nutzen können, dass er eben das politische System komplett umgebaut hat. Er war ja vorher Präsident, er hatte nur repräsentative Aufgaben.
10: 2017 wurde das parlamentarische System durch das Präsidialsystem ersetzt. Das Amt des Ministerpräsidenten wurde abgeschafft. Präsident Erdogan erhielt deutlich mehr Befugnisse und kann seitdem wesentlich stärker per Dekret regieren. Auch Melis Erkişi aus Hamburg erinnert sich an die Unsicherheit jener Tage.
12: Bis heute gibt es auch für mich viele offene Fragen, selbst 10 Jahre später noch. Deshalb war das für viele Menschen damals schon dieser entscheidende Moment, welches das Vertrauen in den Staat nachhaltig erschüttert hat. Und genau so habe ich mich auch damals gefühlt.
10: Die heute 27-jährige Melis ist als Kind jeden Sommer zu ihrer Familie nach Çorum, rund 250 Kilometer östlich von Ankara, gefahren.
12: Für mich selber als damalige Jugendliche waren natürlich auch Fragezeichen da im Sinne von, wie ist es jetzt in der Türkei? Normalerweise machen wir da jedes Jahr Urlaub. Können wir da jetzt noch Urlaub machen? Wie verhält sich das Ganze jetzt? Muss ich mir irgendwelche Gedanken machen? Wie geht es meiner Familie drüben? Ich fand es trotzdem sehr spannend, auch im Freundeskreis. Da haben wir nämlich auch verschiedene politische Ansichten, wie dennoch tatsächlich der Putsch selbst wahrgenommen wurde.
10: Für Anhänger der türkischen Regierung gilt der 15. Juli bis heute als Sieg der Demokratie gegen einen Militärputsch. Persönlich wollte darüber allerdings niemand sprechen, den wir kontaktiert haben. Mehrere Anfragen an regierungsnahe Gesprächspartner in Norddeutschland blieben unbeantwortet. Ihre Haltung wird in öffentlichen Stellungnahmen deutlich. Die DİTİB-Gemeinde bezeichnet den 15. Juli als Tag des Sieges der Demokratie. Sie würdigen den Widerstand der Bevölkerung gegen die Putschisten und machen die Gülen-Bewegung für den Umsturzversuch verantwortlich. Melis Erkişi hofft trotzdem auf Veränderungen. Vor allem die junge Generation solle die Zukunft der Türkei mitgestalten können.
12: Eigentlich müsste die jetzige Regierung einmal komplett eingesammelt werden, eingestampft werden und wirklich gefühlt ein demokratischer Neustart einmal entwickelt werden. Aber das klingt nach einer Wunschvorstellung gerade.
10: 10 Jahre nach der Putschnacht bleibt der Blick auf den 15. Juli gespalten. Für die türkische Regierung ist er bis heute ein nationaler Gedenktag und der Sieg über einen Angriff auf die Demokratie. Für viele Kritiker markiert er dagegen den Beginn eines autoritären Staates.
4: Claire Schnitzlein berichtete. Und das Wetter in der ARD-Infonacht: heute zunächst sonnig oder leicht bewölkt und nur einzelne, bei dichteren Quellwolken auch häufiger Schauer und teilweise kräftige Gewitter, erneut mit Unwetterpotenzial. Höchstwerte 23 bis 33 Grad. Morgen am Donnerstag viel Sonne, im Westen und Südwesten bei mehr Quellwolken, einzelne Schauer und Gewitter möglich, 24 bis 34 Grad. Am Freitag verbreitet wechselhaft und teils kräftige Schauer mit Gewittern bei Temperaturen bis zu 30 Grad, auch am Sonnabend freundlich und wieder sehr warm. Die Temperaturen zurzeit: Berlin 18 Grad, Frankfurt am Main 22, Hamburg 14, Köln meldet 19 Grad und Leipzig und München melden jeweils 18 Grad.

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1: Mittlerweile sind die Sommerpressekonferenzen der BundeskanzlerInnen fester Bestandteil, bevor sich die Bundespolitik in die meist kurze Sommerpause verabschiedet. Die Hauptstadtpresse hat dann die Gelegenheit, den Regierungschef zu allem Möglichen zu befragen, nicht nur zur aktuellen Politik. Manchmal kommen dabei auch interessante Randaspekte der Politik ans Tageslicht. Kommt jetzt die neue Leichtigkeit des Seins als Reformkanzler? Georg Schwarte berichtet.
2: 436 Tage ist der Mann jetzt, ja, was eigentlich? Krisenkanzler?
3: Jeder, der heute Kanzler ist, ist zunächst einmal notwendigerweise Krisenmanager.
2: Ja, Krisenmanager ist er auch. Aber jetzt lieber Reformkanzler, selbst ernannt von seiner CDU. So beworben, auch weil Krise managen allein ja auch für einen Kanzler Friedrich Merz nicht reicht.
3: Ich habe natürlich schon mehr vor als nur Krise zu managen.
2: Klar, heute managt er die Sommerpressekonferenz und dieser Friedrich Merz, der einen Großteil der ersten 436 Tage mit einer eher düster mahnenden Sprache unterwegs war, zu viel Urlaub, falsches Stadtbild, zu häufig krank, zu wenig Anstrengung eben, dieser Merz sucht gerade einen neuen Ton. Ausgerechnet Sie hier hat er ja aus Erfahrung berichtet.
4: Jede Krise und jede Herausforderung hat ihre eigene Sprache und
2: Jo, der Kanzler hat da gerade den Literaturnobelpreisträger George Bernard Shaw als Sprache entdeckt und zitiert ihn Motto, machen es wie wollen, nur besser.
5: Diejenigen, die glauben, es geht nicht, werden gebeten, diejenigen nicht zu stören, die es trotzdem versuchen.
2: Er nämlich soll das heißen. Er versucht es jetzt. Reformkanzler mit Mut, Zuversicht, Optimismus, ein bisschen Aufbruch statt Abbruch. Aber so ganz kann er seinen schneidigen Ton dann eben doch nicht vergessen. Spätestens wenn Merz George Bernard Shaw den Literaten ins Sauerländische übersetzt.
5: Kulturpessimisten, Untergangspropheten, Nöler, Nörgler, Empörte, Berufskritiker. Wegtreten
2: eben. Dabei dürfte Friedrich Merz auch heute bei der früher eher luftig anmutenden Sommerpressekonferenz antreten, um aus dem Miesmacher-Modus ins Merz-Mutmacher-mentale Fach zu wechseln. Geübt hat er ja schon.
5: Wer denn, wenn nicht wir, die Deutschen, die schon so oft gezeigt haben, was in ihnen steckt, wer, wenn nicht wir, könnte aus diesen Herausforderungen jetzt die richtigen Schlussfolgerungen ziehen?
2: Na also, soll das heißen, wir schaffen das, war Merkel, wir packen das an, das ist der neue Merz.
6: Wir liefern, was es dazu braucht und die Zuversicht, dass wir das packen werden,
2: sagte er unter dem höhnischen Gelächter von links und rechts, gerade erst im Bundestag. Liebenswürdig hat er Deutschland sogar genannt. Da staunten dann manche, die das Wort liebenswürdig bisher nicht im Wörterbuch des Reformators Merz fanden.
6: Sorgen wir dafür, dass Deutschland ein liebenswürdiges, ein lebenswertes Land ist und bleibt, und machen wir es noch ein bisschen besser für die nachfolgende Generation.
2: Das dürfte heute der Sound werden. Die Erzählung von einem Land, in dem, so sagte er es wirklich, wir gern und stolz Bürger sind. Und er übrigens wieder stolzes, sehr zuversichtliches Mitglied seiner Union. Denn für die und das Land gilt wohl das Gleiche.
5: Mit dieser Zuversicht und mit diesem Gemeinsinn, liebe Freundinnen und Freunde, ist die Union unschlagbar. Damit ist unser Land unschlagbar. Und mit dieser Zuversicht und diesem Gemeinsinn bringen wir unser Land wieder auf Kurs.
2: Heute, 13 Uhr, Sommerpressekonferenz. Alle können dann mitzählen, wie oft das Wort von der Zuversicht wohl aus dem Reformkanzlermund purzeln wird.
1: Georg Schwarte berichtete. Wenn das Bundeskabinett einmal die Woche zusammenkommt, dann beschließen Kanzler und Minister meist Vorlagen für neue Gesetze. Heute aber kümmern sie sich vor allem um den Abbau von Bürokratie im sogenannten Entlastungskabinett. Was genau verbirgt sich hinter diesem Begriff? Dieser Frage ist Chris Berdrow aus dem ARD-Hauptstadtstudio nachgegangen.
7: Zum ersten Mal aufgetaucht ist der Begriff Entlastungskabinett im November vergangenen Jahres. Das Bundeskabinett hatte sich in einer Sitzung gezielt damit beschäftigt, wie man Unternehmen und Bürger entlasten könnte, und zwar von zu viel Bürokratie. Schon im Koalitionsvertrag hat die Regierung vereinbart, die Verwaltung einfacher und digitaler zu machen. Dass sich die Ministerrunde ausführlich einem einzigen Thema widme, sei etwas Neues, hieß es aus dem Digitalministerium. Aber das stimmt nicht ganz. Immer wieder haben Regierungen in der Vergangenheit zumindest Teile des Kabinetts zu Runden einberufen und diese dann mit einem Label versehen, um deutlich zu machen, dass ihnen bestimmte Themen besonders wichtig sind. So gab es unter Angela Merkel 2019 ein Klimakabinett, während der Pandemie traf sich das Corona-Kabinett. Ende letzten Jahres also die erste Sitzung des Entlastungskabinetts. Die Minister einigten sich auf mehr als 50 Eckpunkte und Gesetzesvorhaben, die das Leben einfacher machen und auch Geld sparen sollen. Nicht jeder dieser Eckpunkte ist schon umgesetzt, aber bald soll zum Beispiel der Führerschein durch eine Reihe von neuen Regeln billiger werden. Eine Reform des Gebäudetyp-E-Gesetzes soll besonders einfaches Bauen ermöglichen. An diesem Mittwoch will die Regierung nachlegen. Bei der Agentur für Arbeit soll vieles digitaler werden. Leistungen sollen künftig online beantragt werden können. Beratungs- und Meldetermine können auch per Videoschalte von unterwegs erledigt werden. Das Gesundheitsministerium plant weitere Schritte zur elektronischen Überweisung von Patienten. Insgesamt will die Bundesregierung die Bürokratiekosten bis zum Ende der Legislatur um ein Viertel reduzieren. Sie beziffert das mit 16 Milliarden Euro.
1: Und wir bleiben in der Hauptstadt. Am Montag lagen große Teile der Berliner Justiz lahm. An den Landgerichten, Amtsgerichten und am Kammergericht konnten Richter nicht arbeiten, genauso wie große Teile des weiteren Personals. Einige wurden sogar nach Hause geschickt. Nach jetziger Erkenntnis war die Ursache eine IT-Störung nach einem Software-Update. Jetzt laufen die Systeme offenbar wieder und die Aufarbeitung läuft auch. Der generelle Frust über die Justiz-IT ist groß, hat Nela Richter erfahren.
8: Große Gefühle nach dem großen IT-Ausfall bei Stefan Schifferdecker vom Berliner Richterbund.
9: Wir sind wirklich wütend, denn seit Monaten leidet die Justiz unter starken IT-Ausfällen. Immer mal wieder können wir stundenweise nicht arbeiten, teilweise müssen die Mitarbeiter nach Hause gehen. Der Totalausfall, das war nur die Spitze des Eisberges.
8: Die Justiz stehe unter großem Druck in Berlin wegen der vielen Verfahren und Fallzahlen, sagt Stefan Schifferdecker.
9: Wir wollen unseren Job gut machen, wir wollen für die Stadt da sein. Und wenn man aber den halben Tag rumsitzt und wartet, dass man sich anmeldet oder sein Urteil speichern kann, dann ist es ein Zustand, den wir nicht länger aushalten wollen.
8: Genau das war der Fall.
10: Es ist für uns auch der Anspruch an uns selbst und an das, was wir zur Verfügung stellen, dass sowas nicht passiert.
8: Sagt Dirk Feuerberg, Staatssekretär in der Justizverwaltung.
10: Es kann nicht sein, dass einen ganzen Sitzungstag lang die Computer nicht laufen und niemand arbeiten kann.
8: Der landeseigene IT-Dienstleister, das sogenannte ITDZ, machte heute ein Software-Update als Ursache aus. Schon in den vergangenen Tagen habe es einzelne vorübergehende Einschränkungen gegeben. Die Anmeldeprobleme seien dann mit der Rücknahme des Updates behoben worden, heißt es in einer Stellungnahme vom ITDZ. Zitat:
11: Seit heute Morgen sind Anmeldungen an den Arbeitsplatzrechnern der Gerichtsbarkeit wieder möglich. In einigen Fällen kommt es aufgrund einer vorübergehenden höheren Systemauslastung jedoch noch zu Performance-Einschränkungen.
8: Sind Gerichtsverhandlungen ausgefallen? Was ist liegen geblieben? Für eine Bilanz sei es noch zu früh, sagt Dirk Feuerberg, Justizstaatssekretär. Das Beheben der Störung war das Wichtigste.
10: Es gab mehrere Videokonferenzen, auch mit Frau Dr. Borelli, der Vorständin des ITDZ. Und ich war froh, dass wir erstmal vorläufig Entwarnung melden konnten. Wir haben uns für die nächste Woche verabredet, auch mit den Mitarbeitern auf Arbeitsebene beider Häuser und auch des Kammergerichts, was dafür mit zuständig ist, um dann eine nähere Aufklärung zu betreiben.
8: Das betreffe nicht nur den Totalausfall, sondern auch vorangegangene Performance-Probleme bei der Justiz-IT. Stefan Schifferdecker vom Berliner Richterbund fordert unter anderem Notfallkonzepte, sodass alle bei IT-Ausfällen weiterarbeiten können.
9: Wir haben den Eindruck, dass die Berliner Politik sich zwar bemüht, aber auch nicht bereit ist, genug Geld in die Hand zu nehmen, damit die IT-Justiz ordentlich funktioniert.
8: Die angesprochene Justizverwaltung wünscht sich ebenfalls mehr Geld. Aber das ist schwierig in Berlin.
10: Das heißt, dass wir uns auch wünschen würden, gerade auch im IT-Bereich besser ausgestattet zu sein. Aber einen ähnlichen Wunsch wird wahrscheinlich jeder Verantwortliche für sein Ressort anmelden.
8: Ursache: der Berliner Justiz-IT-Panne offenbar gefunden. Die Aufarbeitung hat gerade begonnen. Die Justizsenatorin macht Druck wegen der, Zitat, ITDZ-Störfälle. Die Justiz müsse jederzeit arbeitsfähig sein. Sie fordert eine umfassende Aufklärung.
12: Sport.
13: Mit Mads Nicholson, der erste WM-Finalist, steht fest. Und er kommt aus Spanien. Spanien hat das Duell gegen Frankreich im Halbfinale der WM in den USA gewonnen. Mit 2:0. Jens-Jörg Rieck berichtet aus Dallas.
14: Spanien steht im Finale in New York und das hochverdient, denn die Franzosen sind in diesem Halbfinale nie an ihr eigentliches Leistungsvermögen herangekommen. Die Mannschaft von De La Fuente beherrschte die erste und die zweite Halbzeit, hatte die besseren Abschlüsse und hatte in jeder Hälfte einen Torschützen. Mikel Oyarzabal mit dem 1:0 der Führung in der 22. Minute vorausgegangen. Ein Foul von Digne an Lamine Jamal, der heute sehr, sehr stark spielt. In der zweiten Halbzeit dann das 0:2, fast schon das Aus, Pedro Porro, nach einem schönen Angriff, der inszeniert wurde von Dani Olmo. Die Spanier in fast allen Mannschaftsteilen besser, setzten sich sehr souverän und hochverdient durch und spielen das Finale von New York.
13: Im Finale geht es dann am Sonntag gegen England oder Argentinien. Das zweite Halbfinale wird ebenfalls um 21 Uhr deutscher Zeit angepfiffen in Atlanta. Live in der Audio-Vollreportage in der Sportschau-App und im ARD-Infoabend und live im Ersten. Kommentiert von Tom Bartels.
15: Das andere Spiel ist aus meiner Sicht wirklich total offen. England hat eigentlich die bessere Gruppe. Argentinien spielt mit Weltmeistern von 2022 durchgehend, hat aber immer noch den Hunger. Vielleicht ist der ein oder andere Spieler 2-3 Jahre zu alt, als dass er auf dem gleichen Level spielen kann. Ich glaube trotzdem noch, dass Argentinien sich durchsetzen kann gegen England, weil die mich zuletzt auch nicht 100% überzeugt haben.
13: Sollte aber England diese Partie gewinnen, würde es im WM-Finale dieselbe Paarung wie im EM-Finale vor 2 Jahren geben, Spanien gegen England, damals mit dem besseren Ende in Deutschland für die Spanier. Die Funktionäre des Deutschen Fußballbundes haben offensichtlich einen großen Schritt in Sachen Trainersuche gemacht. Wie die deutsche Presseagentur berichtet, hat sich der DFB mit Red Bull geeinigt. In München haben sich Vertreter beider Seiten getroffen, um über einen Wechsel von Jürgen Klopp zu verhandeln. Details zur Einigung sind nicht bekannt geworden. Vor einer offiziellen Verkündung des neuen Bundestrainerjobs für Jürgen Klopp müssten nur noch die DFB-Gremien zustimmen. Bei der Tour de France hat gerade erst die 2. von 3 Wochen begonnen. Und trotzdem ist spätestens seit dieser 10. Etappe klar, dass der große Favorit im Grunde unschlagbar ist. Der Slowene Tadej Pogacar hat am französischen Nationalfeiertag die Etappe im Zentralmassiv gewonnen. Mit einer echten Ansage in Richtung seiner Konkurrenten. Steffen Gahr berichtet aus Frankreich.
16: Er wollte was gut machen und er machte was gut. Vor 2 Jahren hatte Tadej Pogacar in Le Lioran gegen Jonas Vingegaard eine schwere Niederlage einstecken müssen. Jetzt schlug der Slowene zurück. Und wie? Gut 15 Kilometer vor dem Ziel, am vorletzten Anstieg des Tages, attackierte der Mann im gelben Trikot. Noch vor dem Gipfel holte Pogacar den letzten Ausreißer ein und dann raste er alleine Richtung Ziel. In der Skistation von Le Lioran fuhr Pogacar souverän als Solist über die Ziellinie. 30 Sekunden vor Red Bull Co-Kapitän Remco Evenepoel. Florian Lipowitz wurde Tagesvierter. In der Gesamtwertung verbesserte sich der Leichinger damit auf Platz 6. Bis zum Podium sind es weiter nur gut 30 Sekunden. Tadej Pogacar aber überragt alle. Mehr als 3,5 Minuten beträgt sein Vorsprung jetzt in der Gesamtwertung. Der Slowene ist auf dem Weg zum 5. Toursieg kaum mehr aufzuhalten.
13: Auf der 11. Etappe dürfen wieder die Sprinter auf eine der wenigen Massenankünfte hoffen. Knapp 160 Kilometer stehen an, fast ausschließlich über flaches Terrain.
17: In Göteborg skrivs.
18: In Göteborg schreibt man keine Gedichte, sondern Rechnungen.
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1: Weiter angespannte Lage am Golf, aber Trumps Schutzgebühr scheint vorerst vom Tisch. Wir berichten ausführlich in der kommenden Viertelstunde nach den nächsten Nachrichten um 5:30.

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1: Um 5.29 Uhr mit Katja Kindermann. Die USA haben in der Nacht ihre Seeblockade in der Straße von Hormus wieder aufgenommen. Schiffe sollen so daran gehindert werden, iranische Häfen oder Küstengebiete anzusteuern oder von dort abzulegen. Es ist die neueste Eskalationsstufe im Krieg zwischen den USA und dem Iran. Parallel dazu hat das US-Militär auch wieder neue Luftangriffe auf den Iran geflogen. Ziel sei es, die iranischen Fähigkeiten weiter zu schwächen, die für Attacken auf Handelsschiffe in der wichtigen Meerenge eingesetzt würden, so das zuständige Regionalkommando der US-Streitkräfte. Bundeskanzler Merz hat auf der zentralen Gedenkveranstaltung zum 5. Jahrestag der Flutkatastrophe im Ahrtal an die Opfer erinnert. Die Bilder der schrecklichen Flut zeigten, wie verwundbar und verletzlich die Menschen seien, sagte Merz. Aus Mainz Thomas Nettelmann.
2: Der Bundeskanzler dankte den vielen Helfern. Sie hätten Unglaubliches geleistet, auch unter Einsatz ihres Lebens. Es habe eine bedingungslose Hilfsbereitschaft gegeben. Der rheinland-pfälzische Ministerpräsident Schnieder hatte in seiner Rede die Bürger im Ahrtal um Entschuldigung gebeten. Der Staat habe versagt, sagte Schnieder. Es sei das Versprechen und die Zusage des Staates, seine Bürgerinnen und Bürger zu schützen. Dieses Versprechen wurde nach den Worten Schnieders nicht eingehalten. Bei der Flut waren allein in Rheinland-Pfalz 136 Menschen ums Leben gekommen. 49 Todesopfer gab es in Nordrhein-Westfalen.
1: Die Sparvorschläge von Familienministerin Prien beim Unterhaltsvorschuss sorgen beim Koalitionspartner SPD weiter für Unmut. Generalsekretär Klüssendorf sagte den Zeitungen der Funke Mediengruppe, es gehe darum, Alleinerziehenden und ihren Kindern das Leben leichter statt schwerer zu machen. Das erwarte er trotz knapper Kassen auch von CDU-Ministerin Prien. Kritik kommt auch von Diakonie-Präsident Schuch. Er nannte den Vorstoß von Prien in der Rheinischen Post den falschen Weg. Notwendig seien hingegen Maßnahmen, um Zahlungen bei den Unterhaltssäumigen durchzusetzen. Spanien hat bei der Fußball-Weltmeisterschaft das Finale erreicht. Das Team setzte sich im ersten Halbfinale gegen Frankreich mit 2:0 durch. Mikel Oyarzabal erzielte das 1:0 in der 22. Minute per Foul-Elfmeter. Pedro Porro traf in der 58. Minute zum Endstand. Der Finalgegner der Spanier wird heute Abend zwischen England und Argentinien ermittelt. Das Finale findet dann am Sonntagabend statt. Und das Wetter in Deutschland. Tagsüber oft freundlich, im Süden Wolken, Schauer und teilweise kräftige Gewitter. Höchstwerte 23 Grad auf den Nordseeinseln bis 33 Grad in Hessen. Am Donnerstag viel Sonne, Richtung Westen einzelne Schauer und Gewitter, 24 bis 34 Grad. Und am Freitag teilweise kräftige Schauer und Gewitter, 23 bis 30 Grad. Das waren die Nachrichten.
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3: Die A2 Berlin Richtung Hannover zwischen Peine Ost und Hemeler Wald, 2 Kilometer Stau wegen Fahrbahnausbesserung. Nochmal A2, Hannover Richtung Dortmund. Die ist zwischen Bad Eilsen und Porta Westfalica wegen Bergungsarbeiten nach einem LKW-Unfall gesperrt. Die Umleitung führt über die U16. Die A2 Hannover Richtung Dortmund ist zwischen Veltheim und Porta Westfalica wegen Bergungsarbeiten nach einem LKW-Unfall gesperrt. Das haben wir gerade schon mal gehört, aber man hört es ja immer wieder gern. Die A60 Lüttich Richtung Wittlich ist zwischen Prüm und Wachsweiler nach einem Unfall gesperrt. Letzte Abfahrmöglichkeit ist Prüm. Die Autobahn 71 Richtung Schweinfurt ist zwischen Meiningen Süd und Rentwertshausen wegen Bauarbeiten bis ca. 6 Uhr gesperrt. Und die A73 Richtung Suhl ist zwischen Eisfeld Nord und Schleusingen wegen Bauarbeiten noch bis 7 Uhr gesperrt.
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3: mit Sven Hasenclever. In den vergangenen Tagen haben sich die gegenseitigen Angriffe zwischen den USA und dem Iran am Golf intensiviert. Zwischen den Fronten stehen wieder die Golfstaaten. Wie reagieren die großen Ölexporteure am Golf auf die erneuten Angriffe? Nina Amin berichtet über die angespannte Lage.
4: Es hat etwas von einem Déjà-vu. Die Straße von Hormuz ist für den globalen Handel faktisch dicht. Auf nächtliche US-Angriffe auf den Iran folgen umgehend iranische Vergeltungsschläge auf die Golfstaaten, die aber eigentlich, so die iranische Lesart, nicht den Bruderstaaten am Golf gelten, sondern den US-Militäreinrichtungen in deren Ländern. Baha el-Halabi, Experte für Geoökonomie aus Dubai beschreibt die momentane Lage am Golf so.
5: Kein Krieg, aber auch kein Frieden. Diese Situation hält sich seit einer Weile so. Jetzt gibt es mehrere Anzeichen dafür, dass wir auf eine Eskalation zusteuern.
4: Eine Eskalation, die niemand am Golf will. Über der Hauptstadt von Bahrain stehen riesige schwarze Rauchwolken. Die Luftverteidigungssysteme hätten iranische Luftangriffe abgefangen, heißt es aus dem Königreich. Zunächst kein Wort über Schäden. Auch in Jordanien heulen in den vergangenen Tagen immer wieder Alarmsirenen auf. Die Vereinigten Arabischen Emirate melden den Beschuss von zwei Öltankern. Auf ihrem Weg südlich durch die Straße von Hormuz, durch omanische Gewässer, greift der Iran an. Ein indisches Besatzungsmitglied wird getötet, weitere schwer verletzt. Man verurteile die Angriffe, heißt es vom Verteidigungsministerium der VAE, und behalte sich vor, auf die Eskalation zu reagieren. Die größte Sorge gilt aber der Lage an der Straße von Hormuz, meint El Halabi.
5: Die Straße von Hormuz ist eine globale internationale Wasserstraße. Sie ist aber auch eine der wichtigsten Adern für die meisten Golfstaaten. Nicht nur, um ihr Öl herauszutransportieren, sondern auch, um alle anderen Waren in die Länder hineinzubringen.
4: Länder wie Saudi-Arabien und die VAE haben in den vergangenen Monaten alternative Transportrouten über das Rote Meer ausgebaut. Katar, Kuwait oder Bahrain haben diese Möglichkeit nicht. Die Meerenge und Angriffe auf durchfahrende Tanker sind Irans größtes Druckmittel in diesem Konflikt. Und der amerikanische Präsident Donald Trump reagiert. Zunächst kündigt er eine Schutzgebühr für eine sichere Durchfahrt in Höhe von 20% des Frachtwerts an. Keine 24 Stunden später dann Trumps Rolle rückwärts. Beim Empfang des neuen irakischen Ministerpräsidenten im Weißen Haus sagt Trump:
6: The Gulf States are going to invest a tremendous amount of money into the United States. And that was very satisfactory to me. I think it's actually much better.
4: Nach produktiven Gesprächen mit Vertretern von Staaten im Nahen Osten habe er beschlossen, die Gebühr durch Investitionsabkommen mit den Golfstaaten zu ersetzen. Mit wem genau Trump gesprochen hat, bleibt unklar. Eine offizielle Reaktion aus den Golfstaaten erfolgt zunächst nicht. Immer wieder heißt es, man wolle nicht in den Krieg zwischen den USA und Iran hineingezogen werden. El Halabi meint, die arabischen Staaten am Golf hätten mit Blick auf die USA vor allem wirtschaftliches Interesse. Die Beziehungen zu den USA stärken. Daran arbeiten die Golfstaaten, meint der Experte. Ihr anderes großes Anliegen, ein sicherer Handelsweg durch die Straße von Hormuz, das bleibt bis auf Weiteres ungewiss.
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3: Wenn heute Abend die Finals der Fußball-WM ausgespielt werden, dann ist Deutschland nicht dabei. Mal wieder nicht dabei, muss man sagen, aber das gilt nicht nur im Fußball. Nach einer Auswertung der Beratungsgesellschaft EY ist die Bundesrepublik nur noch mit einem einzigen Unternehmen im weltweiten Top-100-Ranking vertreten, mit Siemens. Vor einem halben Jahr gehörten mit SAP, Siemens und Allianz noch drei deutsche Konzerne dazu. Bianca von der Au zu den Parallelen zwischen Fußball und Wirtschaft.
7: Fußball ist ein einfaches Spiel. 22 Männer jagen 90 Minuten einem Ball nach und am Ende gewinnen immer die Deutschen. Dieses Zitat von der englischen Stürmerlegende Gary Lineker nach dem bitteren Halbfinalaus gegen Deutschland bei der WM 1990 trifft so schon lange nicht mehr zu. Ähnlich sieht es auf dem Spielfeld der Wirtschaft aus, beobachtet Geschäftsführer Hendrik Leber von der Vermögensverwaltung Akatis.
8: Parallelen zwischen Wirtschaft und Fußball sind schon da. Ich schaue nicht viel Fußball, aber ich liebe Fußballstatistiken. Also wie kann man einen Sieger prognostizieren? Man kann es über den Marktwert der Spieler zum Beispiel. Und was da zu beobachten ist, dass wir einfach die internationalere Mannschaften haben. Und das sieht man daran, dass die Qualität der Nationalmannschaften weltweit sich doch ziemlich nivelliert hat.
7: Nicht nur auf dem Platz, auch bei den Unternehmen im internationalen Wettbewerb ist Deutschland nicht mehr ungeschlagen an der Weltspitze. So hat die Beratungsagentur EY jüngst erhoben, dass unter den Top 100 börsennotierten Unternehmen nur noch ein deutscher Konzern dabei ist. Siemens auf Platz 72. Aktuell dominieren US-Unternehmen das Ranking. dank ihrer Innovationskraft, so Kapitalmarktanalyst Jürgen Molnar, der selbst in den 90er Jahren als Fußballprofi beim damaligen Erstligaverein 1. FC Kaiserslautern spielte.
9: Wir sind einfach stehen geblieben, nicht nur wirtschaftlich, sondern auch im Fußball. Und wir brauchen dringend eine neue Grundordnung. Wir spielen vielleicht auch zu statisch mit der deutschen Nationalmannschaft, dass das auch in der Wirtschaft so übertragen wird. Wir müssen einfach flexibler sein. Flexibler im Angriff, flexibler in der Verteidigung und exakt über diesen Prozess das auch in die Wirtschaft transferieren.
7: Ähnlich wie beim Fußball ist auch in der Wirtschaft die Konkurrenz weltweit größer geworden. Konnten die Fußballer in den 70ern noch technikverliebt das Leder von einem zum anderen rollen lassen, hat sich die Dynamik auf dem Platz radikal verändert.
8: In der Wirtschaft, da schaue ich mir die deutschen Autobauer an und die chinesischen. Und die Chinesischen haben einfach gelernt, wie die Deutschen das machen, sagen, ich will nicht das gleiche Spiel spielen mit Verbrennern, ich mache ein anderes Spiel, nämlich mit Elektroautos, da kann ich Deutschland schlagen und versucht zu lernen und dann zu überholen. Da fehlt uns ein bisschen in Deutschland der Ehrgeiz, das Tempo, der Standort ist nicht besonders doll. Also da stehen wir im Nachteil.
7: Neben dem viel besprochenen Bürokratieabbau, den zu hohen Steuern und Energiekosten in Deutschland, muss sich aus Sicht des Vermögensverwalters Leber die Mentalität im Land ändern.
8: Wir sind zu langsam, auch nicht hungrig genug. Gehe ich nach Polen, gehe ich nach Rumänien, gehe ich nach Ungarn, sind die Menschen dort viel hungriger, engagierter, wollen was erreichen. Das alles fehlt. Und dann ist die Bahn auch noch unpünktlich.
7: Vielleicht hilft eine Rückbesinnung auf die Stärken der deutschen Mannschaften, die viermal den WM-Titel geholt haben. Darunter der unbedingte Siegeswille, Teamgeist und Einsatzbereitschaft. Schon lange nicht mehr allein deutsche Tugenden.
10: Und Tor!
3: Bianca von der Au berichtete und damit zum echten Fußball.
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3: Spanien steht im Finale der WM. In Madrid haben tausende Fans den Sieg ihrer Mannschaft über Frankreich gefeiert. So nah waren sie den Titel seit 16 Jahren nicht mehr. Nun ist der zweite Stern auf dem Trikot zum Greifen nah. Anna Mundt war bei Madrids größter Fußballparty.
11: So jubelt Spanien sich ins Finale. Mit dem Abpfiff

0: Mit der Führung geht es in die Halbzeitpause. Und die fühlt sich schon fast wie eine rot-gelbe Siegesfeier an. Nun heißt es weiter anfeuern. Schließlich ist es 16 Jahre her, dass Spanien zuletzt eine WM gewonnen hat. In der 58. Minute wird die Hoffnung belohnt. Als Pedro Porro zum 2:0 ins rechte Eck trifft, hüpft in Madrid die Menge. Nun sind die Spanier wirklich siegessicher. Schon in den letzten Spielminuten wird der Platz im Herzen Madrids zu einer einzigen Fußballparty. Zum Abpfiff fliegen noch einmal Hüte und Bierbecher. Und auch der ein oder andere Fußballfan wird begeistert in die Höhe geworfen. Champagnerfußball sei das gewesen, meint Ferran.
1: Hemos jugado fútbol champán, fútbol champán se le llama eso.
2: Und wenn England und Argentinien im WM-Halbfinale heute Abend aufeinandertreffen, ist das auch mehr als nur ein Fußballspiel. Der Falklandkrieg von 1982 und der fortwährende Streit um die Inselgruppe vor der argentinischen Küste prägen die Rivalität bis heute. Und vergessen ist auch das WM-Viertelfinale 1986, als Diego Maradona England mit der sogenannten Hand Gottes und dem späteren Tor des Jahrhunderts bezwang. Voraussetzung für ein hochemotionales Duell.
3: Wer in Argentinien einen Auffrischungskurs in argentinisch-britischer Geschichte braucht, bekommt den gerade im Kino. Dort läuft der Dokumentarfilm El Partido, das Spiel, der sowohl auf die sportliche als auch auf die politische Geschichte beider Länder blickt.
4: One of the great football coliseums of the world, the Azteca Stadium.
5: Es solo fútbol y punto.
3: Es ist nur Fußball, sagte Diego Maradona vor genau 40 Jahren vor dem WM-Viertelfinale England-Argentinien. Es wurde ein Spiel, das in die Geschichtsbücher einging. Zum einen, weil Maradona den Ball mit der linken Hand ins Tor beförderte, der Schiedsrichter es nicht bemerkte, das Tor also zählte. Zum anderen, weil Maradona kurz darauf mehrere englische Spieler umdribbelte und das 2:0 schoss, eine der spektakulärsten Einzelaktionen der Fußballgeschichte. Das umstrittenste und das schönste WM-Tor in nur einem Spiel. Wenige Tage später wurde Argentinien Weltmeister. Für viele Argentinier war das eine Art Genugtuung, sagt Fußballfan Lucas aus Buenos Aires. Denn seine Nation habe sich damals gedemütigt gefühlt durch die Regierung Großbritanniens. 1986 stand unter dem Eindruck des Falklandkrieges. Der WM-Sieg war für die Menschen daher großartig. Eine Erleichterung für das Herz, wegen der politischen Lage. 1982 hatte Argentinien die Falklandinseln besetzt. Sie liegen rund 500 Kilometer vor der argentinischen Küste, wurden seit langem aber von Großbritannien verwaltet. Die damalige Militärregierung Argentiniens beanspruchte die Inseln als ihr Staatsgebiet. Großbritannien reagierte prompt und schickte Truppen in den Südatlantik. Nach 10 Wochen Krieg mit mehr als 900 Toten eroberte Großbritannien die Inseln zurück. Argentinien kapitulierte. Für viele Argentinier ist das bis heute ein wichtiges Thema, sagt die Soziologin Veronica Moreira. Das ist eine offene Wunde. Es ist unmöglich für die Menschen in Argentinien, Fußballspiele gegen England von dieser Erinnerung an einen Krieg zu trennen, in dem vor allem junge Menschen ums Leben gekommen sind. Die argentinische Fußballnationalmannschaft hat sich während der WM mit diesem Lied in der Kabine selbst angefeuert. Ich bin Argentinier durch und durch, für die Falklandinseln, für Diego, für Messis letztes Mal. Das Team erinnert also an Diego Maradona, an Leo Messis wahrscheinlich letzte WM und die Inselgruppe. Rodrigo de Paul aus der argentinischen Mannschaft stellt klar, alle Lieder, die hier gesungen werden, drehen sich auch um unsere Falklandhelden, um an sie zu erinnern. Aber darum geht es jetzt nicht im Kern. Das hier ist Fußball und das mit den Falklandinseln muss woanders besprochen werden. Für das Fußballspiel heute Abend dürfte ein Detail aus Sicht der Argentinier schon mal passen. Das Team darf im England-Spiel in ihrer Glücksfarbe auflaufen, nämlich im dunkelblauen Auswärtstrikot, das auch die Mannschaft 1986 um Diego Maradona trug. Und das Spiel bekanntermaßen gewann.
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2: In Bonn beginnen heute die Abrissarbeiten an der Vorlandbrücke zur Bonner Nordbrücke. Dort hatten Experten Anfang Juni schwere Schäden festgestellt. Seitdem ist die gesamte Nordbrücke und somit die A565 in Bonn gesperrt. Anne Burkhardt berichtet.
7: Risse im Beton, Rost im Inneren des Bauwerks. Die Vorlandbrücke auf der linken Bonner

0: Rheinseite, also die Zufahrt zur Nordbrücke und zur A565, kann nicht repariert werden. Heute geht es los, aber erstmal mit den Vorarbeiten. Bevor die großen Abbruchmaschinen anrücken, müssen die langen Geländer und Wände demontiert werden. Auf einer Strecke von mehr als einem halben Kilometer. Erst dann kann der eigentliche Abriss beginnen, und zwar vorsichtig. Mit Scherenbaggern, die Stück für Stück das Bauwerk abtragen und zerkleinern. Vorsicht ist wichtig, denn in der Nähe stehen Wohnhäuser. Die Autobahn GmbH will diese Häuser vorab untersuchen, damit sie mögliche spätere Schäden von älteren Mängeln unterscheiden kann. Ende November soll der Abriss fertig sein. Dann will die Autobahn GmbH eine neue Vorlandbrücke bauen und mit der Nordbrücke verbinden. Es soll 2 Jahre dauern, bis Autos und Lkw auf der A565 wieder den Rhein in Bonn überqueren können. Bis dahin bleibt die Bonner Nordbrücke gesperrt.
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2: Hallo. Im Namen von 10 Millionen Istanbulern grüße ich Sie mit Respekt und Liebe.
3: Geboren in Istanbul, verheiratet mit Emine, vierfacher Vater, heute 72 Jahre alt und seit 2014 Präsident der Türkei. Doch hinter diesen Eckdaten des Recep Tayyip Erdogan steckt sehr viel mehr.
4: Erdogan regiert und kontrolliert die Türkei mit einer Mischung aus Liebe und Furcht. Seine Anhänger lieben ihn. Seine Gegner fürchten ihn.
3: Die vierteilige Doku taucht tief ein in das Leben und Wirken des türkischen Präsidenten, Kindheit und Jugend in einfachen Verhältnissen im rauen Istanbuler Arbeiterviertel Kasimpaşa.
5: Unser Präsident lebte dort drüben. Das war seine Wohnung. Die Straßen waren unbefestigt, wie Feldwege.
3: Das Streben nach sozialem Aufstieg ist die Antriebsfeder im Leben Erdogans. Der talentierte Fußballspieler entscheidet sich für die Politik, macht früh Karriere in der religiös-konservativen Refah-Partei, kandidiert schließlich erfolgreich für das Bürgermeisteramt in Istanbul 1994.
6: Für uns war Tayyip Erdogan eine Revolution. Er war unsere Definition von Freiheit.
7: Es gibt Menschen, die sich in den Kopf setzen, eines Tages Präsident zu werden. Tayyip Erdogan ist so einer.
3: Wesensmerkmale in Erdogans politischer Laufbahn sind die Wechsel zwischen Erfolgen und Niederlagen. Comeback-Qualitäten zeigt er insbesondere nach seiner Verhaftung 1998, einer kurzen Gefängnisstrafe und dem lebenslangen Verbot, ein staatlich-politisches Amt ausführen zu dürfen. Erdogan gründet kurzerhand eine neue Partei, die AKP.
2: Der heutige Tag wird in die türkische Politikgeschichte eingehen als der Tag, an dem die Führeroligarchie zusammengebrochen ist. Anstelle eines Führerkults regiert nun der kollektive Verstand. Das ist unser neues Politikverständnis.
3: Dass dieser Geschichte bis heute letztlich der tiefe Fall vom Gipfel fehlt, ist nur konsequent, denn Erdogan selbst sorgte in der Vergangenheit dafür, dass er unantastbar bleibt. Er hat Anhänger, er hat Gegner. Er zeigt sich wohltätig, er zeigt sich unnachgiebig. Er verliert an Einfluss, er konzentriert die Macht auf sich. Ein Instinktpolitiker, geformt auf den Straßen Istanbuls.
2: Alles für die Türkei, im Namen Allahs.
1: Norbert Kunze mit einem TV-Tipp über den türkischen Machthaber Erdogan.
8: Standpunkte.
1: 5 Jahre ist die Flutkatastrophe im Westen Deutschlands her. Besonders betroffen war damals das Ahrtal in Rheinland-Pfalz. Starkregen hatte die Ahr in einen reißenden Strom verwandelt, stellenweise mit Wasserständen von mehr als 7 Metern. Die Schäden waren verheerend. Insgesamt kamen bei dem Hochwasser in Deutschland nach offiziellen Angaben mehr als 180 Menschen ums Leben. Heike Liesmann vom Hessischen Rundfunk mahnt in ihrem Kommentar in den ARD-Tagesthemen, so ein Extremwetterereignis wird wieder passieren.
9: Welche Regionen dann betroffen sein werden, wir wissen es nicht. Das Recht auf ein Dach über dem Kopf, das Recht auf Leben, das Recht auf Gesundheit. Der Klimawandel setzt fundamentale Menschenrechte außer Kraft. Das sagt die Klimaforscherin und Physikerin Friederike Otto. Und sie hat recht. Die Menschen im Ahrtal haben es heute vor genau 5 Jahren bitter erfahren. Die Menschen in Valencia vor 2 Jahren ebenso. Mit jedem Zehntel Grad fortschreitender Erderwärmung wird es mehr Wasser in der Luft geben und vermutlich auch mehr Tote bei solchen Sturzfluten. Was können wir tun? Menschen früher und besser zu warnen, ist eine große Lehre aus der Ahrtal-Katastrophe. Extremwetter verhindern können Frühwarnsysteme aber nicht. Katastrophenpläne, Versickerungsflächen, Entsiegelung, Hochwasserschutz. Das ist alles wichtig und gut. Aber Klimaanpassung allein wird uns nicht reichen. Nur konsequenter Klimaschutz verhindert eine weitere Aufheizung der Erde. Dass die Politik uns gerade ermutigt, einfach weiter Gas, Öl und Kohle zu verbrennen, ist im Grunde Selbstmord.
1: Die Meinung von Heike Liesmann vom Hessischen Rundfunk. Die Taz aus Berlin geht bei der Frage nach den Konsequenzen aus der Flutkatastrophe mit der Bundesregierung hart ins Gericht.
8: Die Anti-Klimapolitik von Schwarz-Rot ist auch vor diesem Hintergrund ein Hohn. Das Abwürgen des klimafreundlichen Heizungsaustauschs, geplante Hürden für die Energiewende, das angekündigte Stopfen von Haushaltslöchern mit Geld aus dem Klima- und Transformationsfonds des Bundes. Die Regierung von Bundeskanzler Friedrich Merz von der CDU sieht es nicht als Priorität, derartiges Unglück in Zukunft abzuwenden.
1: Der Wiederaufbau allein reiche nicht aus, kommentiert die Süddeutsche Zeitung, denn die nächste Flut werde sicher kommen.
8: Es braucht schlüssige Konzepte, um eine neue Flutkatastrophe zu verhindern. Etwa Flächen, auf denen Wasser versickern kann. Wälder, die Wasser besser aufhalten. Mindestens 17 Regenrückhaltebecken wären nötig, um ein Hochwasser wie das vor 5 Jahren zu verhindern. Gebaut ist davon noch keines. Dass die meisten Häuser, wenn auch mit Auflagen, an denselben Stellen wiederaufgebaut wurden, besorgt Experten ebenfalls. Ihr Fazit: Wenn heute wieder eine Flut wie 2021 käme, wären die Auswirkungen ähnlich.
1: Die Pforzheimer Zeitung kritisiert ebenfalls, dass längst nicht alle notwendigen Maßnahmen ergriffen wurden.
8: Vieles ist gelungen seit der großen Katastrophe, manches besser als erwartet. Aber das dringend benötigte Rückhaltebecken oder andere präventive Maßnahmen nicht aus diesen Mitteln finanziert werden dürfen, wirkt angesichts wachsender Risiken durch Extremwetter weltfremd. Erinnern heißt deshalb mehr als Kränze niederzulegen und Dankesworte zu sprechen. Es heißt auch, alles zu tun, damit sich ein solcher Horror nicht wiederholen kann.
1: Die Solidarität mit den betroffenen Menschen und was daraus an Stärke erwachsen ist, daran erinnert der schleswig-holsteinische Zeitungsverlag SHZ.
8: Die Rheinland-Pfälzer haben gezeigt, was Wille und Kraft vermögen können. Ohne die Welle der Hilfsbereitschaft von Menschen aus der Region und dem ganzen Land wäre das nicht möglich gewesen. Ein Blick auf die betroffenen Orte führt vor Augen, was Zusammenhalt und Gemeinschaft bewegen können. Das ist ein unfassbar starkes Zeichen in diesen Zeiten.
1: Und das waren die Standpunkte, zusammengestellt von Volko Damm.
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1: Heute vor 50 Jahren wurde im Landkreis Hildesheim Diane Heidkrüger geboren. Unter dem Namen Diane Kruger wurde sie zu der derzeit bekanntesten deutschen Schauspielerin in Hollywood.
11: Ich dachte immer, um Schauspieler zu sein, muss man in einer künstlichen Familie geboren sein, in einer Großstadt leben, man wird entdeckt. Ich weiß nicht, wie man Schauspieler wird. Ich komme aus Algermissen. Also
12: Algermissen? Landkreis Hildesheim, Niedersachsen. Diane Heidkrüger, ballettbegeisterte Tochter eines Computerspezialisten und einer Bankangestellten, schafft es nach London. Mit 11 Jahren in den Sommerferien zur Royal Ballet School. Doch ihr Traum von der prima Ballerina platzt. Auf jeden Fall will sie weiter etwas Künstlerisches machen.
13: Der größte Gefallen, den meine Mama mir gemacht hat, mit 15 hat sie mir gesagt, du darfst mit der Schule aufhören, ich vertraue dir, du kannst weggehen, um Model zu werden.
12: Mit 15 gewinnt Heidkrüger einen Modelwettbewerb und zieht nach Paris, arbeitet für Chanel und Dior auf dem Laufsteg und zitiert die Titelseiten von Vogue und Cosmopolitan. In Frankreich erhält sie erste Filmangebote. Dann holt Regisseur Wolfgang Petersen sie nach Hollywood. Sie spielt die schönste Frau der Antike, Helena, im Historienfilm Troja von 2004 an der Seite von Brad Pitt und Orlando Bloom.
14: Spiel nicht mit mir.
15: Wenn du mitkommst, sind wir nirgends sicher. Die Götter werden uns verfluchen.
12: Aus Diane Heidkrüger wird in Hollywood Diane Kruger.
11: Ich habe fast 5 Jahre in Amerika gelebt und es ging mir einfach auf die Nerven, jedes Mal meinen Namen zu buchstabieren. Und jetzt sage ich einfach nur, it's like Freddy, hm? Freddy Krueger.
12: Anders als ihre Landsleute Marlene Dietrich, Elke Sommer oder Udo Kier, die auch in Hollywood Karriere machten, erhält Diane Kruger erst lange nach ihrem weltweiten Durchbruch Rollenangebote aus der Heimat. Für den Streifen Amrum muss sie Friesisch lernen.
14: Was will du?
16: Wie darf ich arbeiten?
14: Hau auf!
12: Am 15. Juli 1976 kam Diane Kruger als Diane Heidkrüger in Algermissen, Landkreis Hildesheim, zur Welt. Heute vor 50 Jahren.
1: Der Stichtag war das von Oliver Rustemeyer. Und noch einmal der Verkehrsservice in der ARD-Infonacht. Die Autobahn 98 Schaffhausen Richtung Weil am Rhein. Der Bürgerwaldtunnel ist dort gesperrt. Es wurde die Höhenkontrolle ausgelöst. Und das war die ARD-Infonacht, heute mit Sven Hasenklever. Gleich um 6 geht es hier weiter mit den Nachrichten. Heute ist Mittwoch, der 15. Juli 2026. Und es wird sommerlich, um es vorsichtig auszudrücken. Bis zu 33 Grad werden heute erwartet. Die Zeit jetzt, gleich 5.58 Uhr.
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21: Mit Andreas Fischer am Mittwochmorgen. Auf diese Worte hatten viele Menschen im Ahrtal lange gewartet. Immer wieder hatten sie gefordert, dass sich die Landesregierung in Mainz für die Fehler beim Katastrophenschutz in der Flutnacht vor 5 Jahren entschuldigt. Die damalige Ministerpräsidentin Malu Dreyer von der SPD und auch ihr Nachfolger Alexander Schweizer hatten das abgelehnt. Gestern Abend hat der amtierende Ministerpräsident Gordon Schnieder von der CDU dann auf der Gedenkfeier in Bad Neuenahr-Ahrweiler um Entschuldigung gebeten und ein Staatsversagen in der Flutnacht eingeräumt. Wie das bei den Menschen vor Ort ankam, das hören Sie gleich in unserem Infodate am Morgen.
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21: Heute wechseln sich Sonne und Wolken ab. Im Süden und in der Mitte Baden-Württembergs entstehen hier und da Gewitter. Örtlich bringen die sintflutartigen Regen, Hagel und Sturmböen. In Rheinland-Pfalz und in Nordbaden bleibt es größtenteils trocken. Es ist nicht mehr so heiß wie gestern. Die Temperaturen erreichen maximal 24 Grad im Schwarzwald und im Allgäu und 31 Grad in Rheinhessen und in der Pfalz. Morgen scheint dann häufig die Sonne bei 26 bis 33 Grad. Nur über dem südlichen Bergland kann es noch einzelne Gewitter geben.
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21: Mit Andreas Fischer, guten Morgen. Der rheinland-pfälzische Ministerpräsident Schnieder hat am 5. Jahrestag der Flutkatastrophe die Bürger im Ahrtal um Entschuldigung gebeten. Der Staat habe damals versagt, sagte der CDU-Politiker am Abend auf der zentralen Gedenkveranstaltung in Bad Neuenahr-Ahrweiler.
22: Ich sage Ihnen, Menschen sind fehlbar. Organisationen und Institutionen sind fehlbar. Es war Fehlbarkeit, die dazu führte, dass das Ahrtal nicht auf diese Katastrophe vorbereitet war. Es war Fehlbarkeit, die dazu führte, dass so viele Menschen gestorben sind. Es war Fehlbarkeit, dass das Leid in dieser Schicksalsnacht nicht abgemildert wurde. Es ist das Versprechen und die Zusage des Staates, seine Bürgerinnen und Bürger zu schützen. Dieses Versprechen wurde nicht eingehalten. Der Staat hat in dieser Frage und in dieser Nacht versagt.
21: Schnieder ist der erste Regierungschef, der eine Entschuldigung an die Bürgerinnen und Bürger im Ahrtal gerichtet hat. Seine Vorgänger im Amt, Malu Dreyer und Alexander Schweizer von der SPD, hatten das abgelehnt. Schnieders Worte kamen bei den Menschen in Bad Neuenahr-Ahrweiler bei der zentralen Gedenkveranstaltung gestern gut an.
0: Genau darauf haben wir gewartet seit 5 Jahren und finden das bemerkenswert, dass Herr Schnieder das jetzt mal vollzogen hat. Das haben wir vermisst von den anderen Ministerpräsidentinnen. Das finden wir wirklich sehr, sehr gut.
4: Ich denke, das ist ein großer Schritt für das Ahrtal hier.
16: Man darf ja nicht vergessen, er ist ja gar nicht verantwortlich gewesen. Für ihn war es die erste Möglichkeit, sich zu entschuldigen, und die hat er ergriffen. Und das fand ich sehr bemerkenswert.
21: Stimmen aus Bad Neuenahr-Ahrweiler. Bei der Flut vor 5 Jahren waren allein im Ahrtal 135 Menschen ums Leben gekommen. In der Nacht ist der sogenannte Ölpreisdeckel ausgelaufen. Damit will die EU verhindern, dass Russland an steigenden Ölpreisen verdient. Auf einen neuen Deckel konnten sich die Staats- und Regierungschefs auch in der Nacht nach stundenlangen Verhandlungen nicht einigen. Aus Brüssel berichtet Sabrina Fritz.
23: Die Maßnahme ist Teil des 21. Sanktionspaketes. Um dieses wird seit Monaten hart verhandelt. Die EU-Kommission hat strenge Strafen gegen Russland vorgeschlagen, darunter Einschränkungen beim Fischhandel, ein Einreiseverbot für russische Soldaten und das Verbot, russisches Flüssiggas zu kaufen. Doch nach und nach haben die Mitgliedstaaten Teile aus dem Paket entnommen. Beim Fisch ändert sich zum Beispiel nichts. Heute wollen die EU-Länder noch einen letzten Versuch starten, das Sanktionspaket über die Bühne zu bringen. Dann ist Sommerpause.
21: US-Präsident Trump hat dem Iran mit Angriffen auf die zivile Infrastruktur des Landes gedroht. Kommende Woche würden alle Kraftwerke und Brücken zerstört, sagte er in einem Interview des US-Senders Fox News. Es sei denn, der Iran sei bereit zu verhandeln. Trump hatte Teheran schon im April mit der Zerstörung aller Brücken und Kraftwerke binnen weniger Stunden gedroht, seine Drohung dann aber nicht wahrgemacht. Die US-Blockade gegen iranische Häfen in der Straße von Hormuz ist nach Angaben des US-Militärs wieder in Kraft. Derzeit seien mehr als 20 Kriegsschiffe der US-Marine und hunderte Militärflugzeuge im Nahen Osten im Einsatz, teilte das für den Nahen Osten zuständige Regionalkommando mit. Der neue Chef der US-Zentralbank, Kevin Warsh, hat angekündigt, unabhängig von der Politik zu handeln. Außerdem wolle er entschlossen gegen die Inflation in den USA vorgehen, sagte Warsh vor einem Ausschuss des Repräsentantenhauses. Aus Washington berichtet Carsten Kühntop.
24: Die Notenbank hat keinerlei Toleranz gegenüber einer anhaltend hohen Geldentwertung, so Warsh vor den Abgeordneten. Die Mitglieder des Offenmarktausschusses seien entschlossen, wieder für stabile Preise zu sorgen. Von den Abgeordneten gefragt, wie er reagieren würde, sollte Präsident Trump versuchen, ihn zu feuern, sagte Warsh. Er würde dann weiterhin seine Arbeit machen, und zwar ausschließlich auf Grundlage vorliegender Daten. Warsh hatte sein Amt im Mai angetreten. Seine ersten Schritte seitdem zeigen eine deutliche Distanz zum Präsidenten. Befürchtungen, Warsh könnte sich als eine Fingerpuppe Trumps herausstellen, haben sich bisher nicht erfüllt.
21: Weltweit wurden im vergangenen Jahr wieder mehr Kinder geimpft. Nach Zahlen der Weltgesundheitsorganisation und des Kinderhilfswerks UNICEF wurden fast 90% aller Säuglinge mindestens einmal gegen Diphtherie, Tetanus und Keuchhusten geimpft. Sandra Bier gab mit den Hintergründen.
25: Nach Ansicht von WHO und UNICEF geht diese Entwicklung in die richtige Richtung. Zur Wahrheit gehört aber auch, dass nach wie vor weniger als vor der Corona-Pandemie geimpft wird. So hätten weltweit noch immer rund 13,5 Millionen Kinder keine einzige Routineimpfung erhalten. Gründe hierfür sind nach Angaben von WHO und UNICEF unter anderem auch Desinformation und eine gestiegene Impfskepsis. Sorgen bereitet beiden UN-Organisationen daneben, dass weltweit nach wie vor zu wenig gegen Masern geimpft werde.
21: Das Gesundheitsamt Lindau rät weiterhin davon ab, in einem Teil des Bodensees, dem sogenannten Kleinen See, zu baden. Dort seien Gewässerproben untersucht worden. Der Verdacht habe sich bestätigt, dass sich dort Blaualgen ausgebreitet hätten. Jan-Niklas Bauscher berichtet.
26: Diese würden vor allem bei niedrigem Wasserstand und viel Sonnenlicht auch im Süßwasser wachsen. Ihre Giftstoffe könnten bei Menschen zu Hautreizungen und Durchfall führen. Für Hunde seien Blaualgen sogar lebensgefährlich. Das Gesundheitsamt Lindau empfiehlt deshalb, nicht im kleinen See zu baden, sondern stattdessen auf offizielle Badestellen wie Strandbäder auszuweichen. Anzeichen für Blaualgen gab es auch bei Ereskirch im Bodenseekreis. Das Landratsamt hat mittlerweile aber Entwarnung gegeben. In den Gewässerproben habe man keine auffällige Menge an Blaualgen feststellen können.
21: Spanien steht zum 2. Mal im Endspiel einer Fußball-Weltmeisterschaft. Das Team hat sein Halbfinale mit 2:0 gegen Frankreich gewonnen. Aus unserem WM-Team berichtet Hendrik Lückhoff.
2: Ein ausgeglichenes Spiel zweier Top-Teams war erwartet worden, aber Spanien dominierte die Partie fast nach Belieben. Offensiv schlug der Europameister zweimal eiskalt zu, erst durch Oyarzabal per Elfmeter in Hälfte 1, dann durch Pedro Porro im zweiten Durchgang. Aber vor allem defensiv beeindruckte Spanien einmal mehr, ließ gegen die diesmal weitestgehend harmlosen französischen Weltklasse-Angreifer fast gar nichts zu. So stehen die Spanier hochverdient im Finale und spielen dort entweder gegen Argentinien oder England, die heute Abend im zweiten Halbfinale aufeinandertreffen.
21: Enttäuschung dagegen natürlich bei Frankreich. Trainer Didier Deschamps sagte nach der Niederlage gegen Spanien:
3: Wir sind unter unseren Möglichkeiten geblieben. Wir waren in der Offensive nicht so gefährlich wie sonst. Dann kamen technische Fehler dazu, Pässe, die nicht ankamen. Wir müssen das jetzt akzeptieren, auch wenn es sehr weh tut. Spanien hat mehr gezeigt als wir.
21: Freude dagegen natürlich bei den Spaniern. Spaniens König Felipe hat seiner Nationalmannschaft zum Einzug ins WM-Finale gratuliert. Das Königshaus veröffentlichte außerdem ein Video, das ihn zusammen mit Königin Letizia und den Töchtern Leonor und Sophia beim Bejubeln des Halbfinaltriumphs gegen Frankreich zeigt. Spaniens Trainer Luis de la Fuente sagte nach dem Spiel, er sei stolz, dass der König angerufen habe. Man habe den Leuten in Spanien eine Freude bereitet.
3: Wir hatten es mit einer der besten Nationalmannschaften der Welt zu tun. Und sie hatten es mit der vielleicht besten Truppe der Welt zu tun. Das hier ist eine echte Mannschaft. Tag für Tag geben meine Spieler alles. Sie sind füreinander da. Es ist so wundervoll, ihnen beim Spielen zuzusehen. Sie haben eine spektakuläre Show geboten.
21: Und gegen wen Spanien dann am Wochenende im Finale spielt, das entscheidet sich heute Abend im zweiten Halbfinale. England gegen Argentinien heißt die Partie. Und wir übertragen sie ab 21 Uhr live hier in SWR aktuell.
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21: Im südlichen Baden-Württemberg kann es heute teilweise kräftige Schauer und Gewitter geben. Ansonsten ist es verbreitet freundlich und sonnig. Es ist nicht mehr so heiß wie gestern. Die Temperaturen erreichen heute maximal 24 Grad auf der Schwäbischen Alb und 31 Grad in Rheinhessen.
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21: Wir haben vorhin schon ausführlich über das Gedenken im Ahrtal berichtet. Genau heute, vor 5 Jahren, haben wir morgens die ersten Meldungen erhalten, dass es dort heftige Überflutungen gibt. Die ganze Woche über schauen wir hier in SWR aktuell darauf, wie die Flut das Ahrtal verändert hat. Mein Kollege Johannes Baumert war damals an diesem 15. Juli 2021 Reporter im SWR-Studio Koblenz. Johannes, kannst du dich noch erinnern, wie du an diesem Morgen von der Flut erfahren hast?
5: Ja, sogar noch ziemlich genau. Ich hatte zu dieser Zeit Urlaub eigentlich und war zu Hause und habe dann früh morgens einen Anruf von meiner Chefin bekommen. Da ist was Schreckliches passiert, fahr mal hin ins Ahrtal. Und bin dann sehr, sehr schnell dahin und schon auf der Autobahn waren überall Autos und Kolonnen vom technischen Hilfswerk, von der Feuerwehr, vom Rettungsdienst. Und spätestens da habe ich dann gemerkt, dass das schon ziemlich heftig ist, was da passiert sein muss.
21: Du bist dann ins Tal reingefahren, warst im stark betroffenen Ort Schuld. Was waren da deine ersten Eindrücke?
5: Also es ging eigentlich schon auf der Fahrt los, dass ich nach Schuld hin gar nicht überall weiterkam. Man war eigentlich mitten gestrandet und dann fährt man bei Schuld über den Berg und kann auf diesen Ort blicken. Und das ist ein Bild, was ich so wahrscheinlich nicht wieder vergessen werde, weil man einen Ort mitten in der Eifel sieht, der komplett zerstört war. Da war kaum mehr was übrig. Häuser, die zusammengefallen waren. Ein Fluss, der braun war zu diesem Zeitpunkt noch, weil er noch Wasser führte mit Heizöl gemischt zwischendrin. Also es war einfach eine Situation der Zerstörung und der Verwüstung in diesem Ort. Man hat wirklich erkannt, da ist alles kaputt, was nur kaputt sein kann. Das war ein sehr, sehr eindrückliches Bild aus Schuld, aber dann auch später aus den anderen Orten im Ahrtal.
21: Du bist dann als Reporter im Ahrtal geblieben, hast in den vergangenen Jahren aus unserem SWR-Büro dort berichtet über den Wiederaufbau, über alle Probleme, die es gab. Wie bist du damit umgegangen, jeden Tag so viel Zerstörung und auch so viele sehr emotionale Schicksale zu sehen?
5: Also das war für uns als Reporter und für mich auch in der Tat eine sehr schwierige Situation, weil man damit täglich konfrontiert wurde. Ich glaube, mir hat es sehr geholfen, darüber berichten zu können, weil man konnte die ganze Zeit darüber reden, man konnte mit Kolleginnen und Kollegen sprechen Und es war für mich auch sehr hilfreich, so diesen Wiederaufbau mitzubekommen und begleiten zu können. Ich war 3 Jahre etwa dort und habe dort auch wirklich viele Details des Wiederaufbaus mitbekommen. Und dann wächst man so ein bisschen auch mit der Region zusammen und auch mit den Menschen dort und durchlebt auch die Höhepunkte, die es durchaus auch gab bei dem Wiederaufbau, aber eben auch die tiefen Phasen, wenn dann im Winter wieder alles dunkel wird und man diese Verwüstung auch Jahre später noch sieht.
6: Was hast du persönlich auch als Reporter mitgenommen aus dieser Zeit im Ahrtal?
5: Ich habe für meine Arbeit mitgenommen, dass es wichtig ist, auch den Menschen Zeit zu geben. Wir können nicht einfach in so einer Situation wie im Ahrtal hinfahren und die Menschen vors Mikrofon holen und dann sagen, ja tschüss, viel Spaß beim Wiederaufbau, sondern wir müssen sie begleiten. Ich habe sehr viel Demut bekommen und ja, gemerkt, dass das, was im Ahrtal passiert ist, eine so schreckliche Katastrophe ist, an die ich immer wieder denken werde, auch in den nächsten Jahren, aber über die wir auch immer wieder berichten sollten, weil auch wenn es jetzt schon 5 Jahre her ist, noch längst ist nicht wieder alles so, wie es ursprünglich mal war im Ahrtal.
6: Eindrücke waren das von meinem Kollegen Johannes Baumert. Er war als Reporter vor 5 Jahren am Tag nach der Flut im Ahrtal. Morgen spreche ich in unserer Themenserie dann mit einem Winzer aus dem Ahrtal darüber, wie er sein Weingut in den vergangenen Jahren wieder aufgebaut hat.
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6: Lange Trockenphasen setzen die Böden in Deutschland an vielen Orten unter Druck. Flusspegel und auch der Grundwasserspiegel sinken. Um die Lage besser im Blick zu behalten, startet Bundesumweltminister Carsten Schneider heute das neue Niedrigwasserinformationssystem, kurz NIWIS. Wie es funktioniert, erklärt Dietrich Karl Meurer aus unserem Hauptstadtstudio.
7: Nutzerinnen und Nutzer können auf Karten verfolgen, wie sich Wasserstände in Flüssen entwickeln, wie trocken Böden sind und wie sich das Grundwasser verändert. Die Daten stammen aus Messnetzen von Bund und Ländern und werden täglich aktualisiert. Die Informationen sollen helfen, kritische Entwicklungen früh zu erkennen. Kommunen können damit besser einschätzen, ob Maßnahmen zum Wassersparen nötig werden. Landwirte erhalten Hinweise für die Bewässerung ihrer Felder. Unternehmen können mögliche Auswirkungen auf Produktion, Transport oder Kühlwasserbedarf im Blick behalten. Auch Bürgerinnen und Bürger können sich auf dem Portal über die Situation in ihrer Region informieren. Nach Angaben der Bundesanstalt für Gewässerkunde fehlte bislang ein bundesweit einheitlicher Überblick über Niedrigwasser. NIWIS soll diese Lücke schließen.
6: In Bonn beginnen heute die Abrissarbeiten an der Vorlandbrücke der Nordbrücke über den Rhein. Dort hatten Experten Anfang Juni schwere Schäden festgestellt. Seitdem ist die gesamte Nordbrücke und somit die Autobahn A565 gesperrt. Aus Bonn berichtet Anne Burgfeld.
8: Bevor die großen Abbruchmaschinen anrücken, müssen die langen Geländer und Wände demontiert werden. Auf einer Strecke von mehr als einem halben Kilometer. Erst dann kann der eigentliche Abriss beginnen, und zwar vorsichtig, mit Scherenbaggern, die Stück für Stück das Bauwerk abtragen und zerkleinern. Vorsicht ist wichtig, denn in der Nähe stehen Wohnhäuser. Die Autobahn GmbH will diese Häuser vorab untersuchen, damit sie mögliche spätere Schäden von älteren Mängeln unterscheiden kann. Ende November soll der Abriss fertig sein. Dann will die Autobahn GmbH eine neue Vorlandbrücke bauen und mit der Nordbrücke verbinden. Es soll 2 Jahre dauern, bis Autos und Lkw auf der A565 wieder den Rhein in Bonn überqueren können. Bis dahin bleibt die Bonner Nordbrücke gesperrt.
6: In Freiburg beginnt heute das 42. Zeltmusikfestival, kurz ZMF. Bislang haben die Veranstalter dafür rund 37.000 Tickets verkauft, etwa 8.000 weniger als zum Start im vergangenen Jahr. Aus Freiburg berichtet SWR-Reporter David Zastrow.
9: Nach Angaben von ZMF-Chefin Hanna Thepe sind die schlechteren Verkaufszahlen kein Einzelfall. Die gesamte Branche kämpfe derzeit mit schwächeren Vorverkäufen. Trotzdem blickt das Festival optimistisch auf die kommenden Wochen. 9 Konzerte sind bereits restlos oder fast ausverkauft. Den Auftakt macht am Abend Burning Spear, die Reggae-Legende. Zu den weiteren Höhepunkten zählen Sportfreunde Stiller, Labras Banda, Meute und Buntspecht. Auch auf die hohen Temperaturen hat sich das ZMF vorbereitet. Belüftungs- und Klimaanlagen sollen für ein angenehmeres Konzertgefühl in den Zelten sorgen. Außerdem stehen Trinkwasser und Schattenplätze zur Verfügung. Das Festival endet am 2. August.
6: Und auch in Karlsruhe kommen Musikfans in den kommenden Tagen auf ihre Kosten. Dort startet heute das Vorprogramm zum Festival Das Fest in der Günther-Klotz-Anlage. Gut eine Woche vor dem Hauptfestival gibt's jeden Abend Musik am See. SWR-Reporterin Rebecca Plies berichtet.
1: Bis zum 21. Juli gibt es bei Das Fest am See kostenlos Musik an lauen Sommerabenden. An 6 Tagen reicht das musikalische Spektrum von Singer-Songwriter über Punk, Rock, Soul und Funk bis hin zu Balkanbeats. Viele der Künstlerinnen und Künstler stammen aus Karlsruhe und der Region. Die Band Fancity setzte sich im Vorfeld in einem Voting durch und erspielte sich einen Platz im Line-Up. Das Vorfest ist der Countdown für Das Fest kommende Woche. Auf der Hauptbühne werden dann unter anderem Nico Santos, die Beatsteaks, Zartmann sowie Max Herre und Joy Dinalani den Mount Klotz zum Beben bringen.
6: Viel los also musikalisch in diesem Sommer, wo man seine Freizeit verbringen kann. Bevor die Bundesregierung in den Sommerurlaub geht und entspannen kann, tagt sie heute nochmal in Berlin und bezeichnet sich dabei selbst als Entlastungskabinett. Heißt, eine Kabinettssitzung, bei der es mal nicht darum geht, neue Gesetze und Regelungen zu schaffen, sondern welche abzubauen. Unser Hauptstadtkorrespondent Cimbop Nikschas ist fasziniert.
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10: Wenn es ein Vorurteil über die Deutschen gibt, das sich besonders hartnäckig hält, dann ist es wohl, ja okay, das mit dem Liegereservieren morgens am Hotelpool, das stimmt schon irgendwie auch. Also gut, wenn es noch ein Vorurteil über die Deutschen gibt, das sich besonders hartnäckig hält, dann ist es unsere Nörgelerei. Immer haben wir was auszusetzen und wissen es angeblich besser. Aber tut auch mal jemand was? Natürlich nicht. So, und dieses Vorurteil können wir zumindest in Teilen endlich widerlegen. Die Bundesregierung hat nämlich auf ihrer Website Einfach machen Vorschläge von uns haben wollen, wo überall Bürokratie in Deutschland abgebaut werden könnte. Und sogar nach Lösungsvorschlägen gefragt. Tatsächlich kamen da sogar welche. Von uns, hier in Deutschland. Mehr als 20.000 Ideen sogar. Gut, die werden jetzt heute in der Kabinettssitzung hier in Berlin natürlich nicht alle sofort besprochen und umgesetzt, aber zumindest einige Vorhaben zum Bürokratieabbau. Weniger Regeln statt mehr, das ist heute das Motto im Kabinett. Wow. Wenn das so weitergeht, fällt bald auch das letzte Vorurteil über uns. Zumindest, wenn wir uns nicht gerade im All-Inclusive-Urlaub befinden.
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6: 6.18 Uhr.
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6: Wir haben gerade schon berichtet im Infodate, an mehreren Orten in Rheinland-Pfalz und Nordrhein-Westfalen ist am Abend an die Opfer der verheerenden Flutkatastrophe im Jahr 2021 erinnert worden. Mehr als 180 Menschen kamen damals in beiden Bundesländern ums Leben. Allein im besonders schwer betroffenen Ahrtal waren es 135. Zur zentralen Gedenkveranstaltung zum 5. Jahrestag waren der rheinland-pfälzische Ministerpräsident Gordon Schnieder, Bundeskanzler Friedrich Merz und Bundespräsident Frank-Walter Steinmeier gekommen. Aus Bad Neuenahr-Ahrweiler berichtet Lea Vassiliadis.
11: Es war genau 19.30 Uhr, als der neue Ministerpräsident Gordon Schnieder von der CDU sich auf dem Marktplatz in Ahrweiler entschuldigte. Er ist erst seit knapp 2 Monaten Ministerpräsident von Rheinland-Pfalz.
22: Es war Fehlbarkeit, die dazu führte, dass das Ahrtal nicht auf diese Katastrophe vorbereitet war. Es war Fehlbarkeit, die dazu führte, dass so viele Menschen gestorben sind. Es war Fehlbarkeit, dass das Leid in dieser Schicksalsnacht nicht abgemildert wurde. Es ist das Versprechen und die Zusage des Staates, seine Bürgerinnen und Bürger zu schützen. Dieses Versprechen wurde nicht eingehalten. Der Staat hat in dieser Frage und in dieser Nacht versagt. Dafür bitte ich als Ministerpräsident um Entschuldigung.
11: Für die Menschen vor Ort sind das wichtige Worte.
0: Wir sind Helfer der ersten Stunde und seit 5 Jahren hier im Ahrtal unterwegs. Aber genau darauf haben wir gewartet seit 5 Jahren und finden das bemerkenswert, dass Herr Schnieder das jetzt mal vollzogen hat.
4: Ich denke, das ist ein großer Schritt für das Ahrtal hier.
11: Für Schnieder war die Entschuldigung bei der Gedenkveranstaltung ein persönliches Anliegen.
22: Es geht nicht um eine persönliche Schuld, aber das Schutzversprechen des Staates ist nicht gehalten worden. Und dafür muss man auch die Größe und die Stärke haben, zu sagen, aus der Position heraus, dafür bitte ich dann auch um Entschuldigung. Wir haben dieses Versprechen nicht einhalten können.
11: Zur Erinnerung, die bei der Flutkatastrophe 2021 amtierende Ministerpräsidentin Malu Dreyer von der SPD hatte eine Entschuldigung wiederholt abgelehnt und dies damit begründet, dass niemand für eine Naturkatastrophe um Entschuldigung bitten könne.
12: Ich habe mich schon sehr häufig zu diesem Wunsch geäußert und ich kann es einfach immer wieder nur wiederholen. Es war nicht absehbar für uns, dass wir mit einer solchen Flutkatastrophe zu tun haben.
11: Umso bedeutungsvoller war die Aussage von Schnieder am Abend für die Menschen im Ahrtal. Neben Applaus zeigten sie sich vor allem ergriffen und hoffnungsvoll. Und auch Bundeskanzler Friedrich Merz nutzte die Gedenkveranstaltung, um sein Wort an die Menschen zu richten. Bei seinem Eintreffen hatte es erst noch Buhrufe gegeben. Während er sprach, wurde es aber ruhig im Publikum.
13: Ich sehe vor mir und ich habe sehen dürfen, wie viel an Aufbauarbeit im Ahrtal bereits geleistet worden ist. Wie viel noch in der Planung ist, wie unermüdlich, wie zielstrebig Sie sich hier in der Zivilgesellschaft, in den Unternehmen, in der kommunalen Politik der Verwüstung stellen. Buchstäblich aus dem Schlamm und aus der Zerstörung. Sie erwarten zu Recht, dass Bundespolitik und Landespolitik das Ihrige tun über die Ausbau- und Aufbauhilfefonds hinaus. Bund, Länder und Kommunen haben gemeinsam zahlreiche Maßnahmen auf den Weg gebracht, um Deutschland besser auf Naturkatastrophen vorzubereiten.
11: Außerdem betont der Kanzler, dass es Aufgabe des Staates ist, Menschen in solchen Katastrophen zu schützen und ihnen zu helfen. Niemand in Deutschland soll mit der Angst vor Naturkatastrophen oder den Folgen des Klimawandels alleingelassen werden, so der Kanzler. Das sei für ihn ein klarer Auftrag an den Staat. Es ist also ein starkes Signal, welches die Politik am Abend der Gedenkfeier an das Ahrtal sendet. Gleichzeitig haben die Menschen aber auch klare Erwartungen. Sie wünschen sich, dass auf die Worte jetzt konkrete Taten folgen.
6: SWR-Reporterin Lea Vassiliadis hat berichtet. Das Gedenken an die Flutkatastrophe im Ahrtal vor 5 Jahren ist heute früh auch Thema in vielen Kommentaren in den deutschen Tageszeitungen. Eine Auswahl hat jetzt Laura Koppenhöfer in den SWR-Aktuell-Pressestimmen.
14: Die Frankfurter Allgemeine Zeitung kommentiert in diesem Zusammenhang die Klimaziele Deutschlands. Im Ahrtal spielte sich vor 5 Jahren nicht nur eine schreckliche Flutkatastrophe ab. Es hat etwas Zynisches, wenn nach Naturkatastrophen wie dieser, um Schuldgefühle zu wecken, dazu aufgerufen wird, nun aber noch rigoroser dafür zu kämpfen, dass in 20 Jahren in Deutschland klimaneutrale Zustände herrschen. Diese nationalen Ziele können im besten Fall Schlimmeres verhüten, wiewohl nicht einmal das sicher ist, schaut man sich um, was sich international tut. Sicher ist nur, dass die Klimaziele nicht abwenden werden, was sich im Ahrtal jederzeit wiederholen könnte. Diese Einsicht macht das Ahrtal zum Menetekel. Eine vom Alarmismus getriebene Klimapolitik, die glaubt, weit in die Zukunft planen und dirigieren zu können, raubt der Gegenwart die Mittel und Möglichkeiten, um vernünftige Vorsorge zu treffen. Die Pforzheimer Zeitung sieht zu hohe bürokratische Hürden, um vor Ort wichtige Verbesserungen herbeiführen zu können. Als es hell wurde über dem Ahrtal, war nichts mehr so, wie es war. 5 Jahre ist die Katastrophe dort und in anderen Teilen des Landes her, die sich tief ins nationale Gedächtnis eingebrannt hat. 5 Jahre vergehen wie im Fluge, wenn alles klappt. Doch sie sind eine Ewigkeit, wenn man an Bürokratie und Formularen verzweifelt, am Amtsschimmel. Vieles ist gelungen seit der großen Katastrophe, manches besser als erwartet. Aber das dringend benötigte Rückhaltebecken oder andere präventive Maßnahmen nicht aus diesen Mitteln finanziert werden dürfen, wirkt angesichts wachsender Risiken durch Extremwetter weltfremd. Erinnern heißt deshalb mehr als Grenze niederzulegen und Dankesworte zu sprechen. Es heißt auch, alles zu tun, damit sich ein solcher Horror nicht wiederholen kann. Und die Glocke aus Oelde unterstreicht, dass es keinen vollständigen Schutz vor einer solchen Katastrophe geben kann. Immerhin sind Konsequenzen für einen besseren Katastrophenschutz gezogen worden. Das alles ist gut und richtig, aber es kann das Grundproblem nicht abstellen. Im engen Ahrtal mit seinen steilen Hängen schießt bei heftigem Starkregen Wasser sehr schnell zusammen. Im Fall eines Extremereignisses, mit dem künftig wegen des Klimawandels vermehrt zu rechnen ist, gibt es keinen absoluten Schutz. Die Ahrtalbewohner bleiben einem beträchtlichen Risiko ausgesetzt. Mangels Alternativen bauen sie ihre Häuser dennoch wieder auf. Wer sollte es ihnen verdenken? Zumindest Neubauten in hochgefährdeten Zonen sollten aber vermieden werden.
6: Das waren die Pressestimmen mit Laura Koppenhöfer. Jetzt ist es 6.25 Uhr.
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6: Mit Stefan Sander.
15: Einen wunderschönen guten Morgen. Der erste Finalist bei der Fußball-Weltmeisterschaft steht fest. Um wen es sich handelt, weiß unser Reporter Jens-Jörg Rieck.
16: Spanien steht im Finale in New York und das hochverdient, denn die Franzosen sind in diesem Halbfinale nie an ihr eigentliches Leistungsvermögen herangekommen. Die Mannschaft von De La Fuente beherrschte die erste und die zweite Halbzeit, hatte die besseren Abschlüsse und hatte in jeder Hälfte einen Torschützen. Mikel Oyarzabal mit dem 1:0 der Führung in der 22. Minute vorausgegangen. Ein Foul von Digne an Lamine Jamal, der heute sehr, sehr stark spielt. In der zweiten Halbzeit dann das 0:2, fast schon das Aus. Pedro Porro nach einem schönen Angriff, der inszeniert wurde von Dani Olmo. Die Spanier in fast allen Mannschaftsteilen besser, setzten sich sehr souverän und hochverdient durch und spielen das Finale von New York.
15: Spanien schlägt also Frankreich im Halbfinale mit 2:0. Heute Abend spielen England und Argentinien den zweiten Finalisten aus. Es ist eine Begegnung mit einer ganz besonderen Vergangenheit. Felix Gerhard berichtet.
18: Dieses Spiel hat auch eine historische Komponente. Vor 40 Jahren standen sich England und Argentinien bei der WM in Mexiko im Viertelfinale gegenüber. Diego Maradona erzielte damals die Führung für Argentinien, allerdings mit der Hand bzw. der Hand Gottes, wie er hinterher sagte. Wenig später erzielte Maradona nach einem Solo das zweite Tor für die Südamerikaner. Der Treffer wurde später zum Tor des Jahrhunderts gewählt. Während sich Argentinien gerne an diesen Tag zurückerinnert und wie damals im dunkelblauen Auswärtstrikot auflaufen wird, träumen die Engländer mit dem deutschen Trainer Thomas Tuchel davon, erstmals seit 1966 wieder in ein WM-Finale einzuziehen. Tuchel hatte sein Team nach dem Viertelfinalsieg gegen Norwegen kritisiert, war nur mit dem Ergebnis nicht, aber mit der Leistung zufrieden. Jetzt betonte Tuchel, niemand aus der Mannschaft sei mit dem bis jetzt schon Erreichten zufrieden. In Atlanta wurden im Vorfeld die Sicherheitsmaßnahmen erhöht. Schon rund um Englands Viertelfinale in Miami hatte es Auseinandersetzungen zwischen englischen und argentinischen Fans gegeben.
15: Die Tour de France ist im Radsport im vollen Gange. Florian Lipowitz aus Leichningen will es in der Gesamtwertung gerne auf das Podest schaffen. Wie es gestern für ihn lief, das ist ganz klar. Er kämpft weiter in der Gesamtwertung um den dritten Rang. Der Radsportler aus dem Alb-Donau-Kreis muss heute wieder ran. Die 11. Etappe steht an. Sie beginnt gegen 13 Uhr. So viel erstmal zum Sport. Es wird in wenigen Sekunden 6:28 Uhr.
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6: Mit Andreas Fischer. Schönen guten Morgen. Es gehört seit Jahren zum Einmaleins als Politiker in Deutschland, dass man verspricht, Bürokratie abzubauen, umständliche Regelungen abzuschaffen. Doch der Eindruck bei vielen Unternehmen und Bürgern ist eher, dass dann doch jedes Jahr mehr Bürokratie dazukommt. Auch die aktuelle Bundesregierung will beweisen, dass sie es endlich hinbekommt mit dem Bürokratieabbau. Sie will heute als selbsternanntes Entlastungskabinett konkrete Maßnahmen auf den Weg bringen. Welche genau das sind, das frage ich gleich in rund 5 Minuten unseren Hauptstadtkorrespondenten.
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6: Heute wechseln sich Sonne und Wolken ab. Im Süden und in der Mitte Baden-Württembergs entstehen hier und da Gewitter. Örtlich bringen die uns sintflutartigen Regen, Hagel und Sturmböen. In Rheinland-Pfalz und Nordbaden bleibt es dagegen größtenteils trocken. Es ist nicht mehr so heiß wie gestern. Die Temperaturen erreichen maximal 24 Grad auf der Schwäbischen Alb und im Schwarzwald und 31 Grad in Rheinhessen und in der Pfalz. Morgen scheint dann häufig die Sonne bei 26 bis 33 Grad. Nur über dem südlichen Bergland kann es dann noch einzelne Gewitter geben. Am Freitag ist es verbreitet gewittrig und sehr schwül. Örtlich besteht dann Unwettergefahr.
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6: Um 6.30 Uhr.
14: Mit Laura Koppenhöfer. Der rheinland-pfälzische Ministerpräsident Schnieder hat sich im Ahrtal für staatliches Versagen entschuldigt. Die weltweite Impfquote bei Kindern steigt wieder. Spanien steht im Finale der Fußball-WM. Das Wetter, Sonne, Wolken, lokale Gewitter, 24 bis 31 Grad. Am 5. Jahrestag der Flutkatastrophe hatte das Warten vieler Betroffener ein Ende. Anders als seine beiden Amtsvorgänger bat der neue rheinland-pfälzische Ministerpräsident Schnieder die Bürger im Ahrtal explizit um Entschuldigung. Der Staat habe versagt, sagte Schnieder auf der zentralen Gedenkveranstaltung in Bad Neuenahr-Ahrweiler. Die Menschen dort reagierten insgesamt erleichtert auf die Entschuldigung.
0: Das finden wir sehr gut. Wir sind Helfer der ersten Stunde und seit 5 Jahren hier im Ahrtal unterwegs. Aber genau darauf haben wir gewartet seit 5 Jahren und finden das bemerkenswert, dass Herr Schnieder das jetzt mal vollzogen hat. Das haben wir vermisst von den anderen Ministerpräsidentinnen. Das finden wir wirklich sehr, sehr gut.
4: Ich denke, das ist ein großer Schritt für das Ahrtal hier.
2: Man darf ja nicht vergessen, er ist ja gar nicht verantwortlich gewesen. Für ihn war es die erste Möglichkeit, sich zu entschuldigen, und die hat er ergriffen. Und das fand ich sehr bemerkenswert.
14: Stimmen aus Ahrweiler. In der Nacht ist der sogenannte Ölpreisdeckel ausgelaufen. Damit wollte die EU verhindern, dass Russland von steigenden Ölpreisen profitiert. Auf einen neuen Preisdeckel konnten sich die Staats- und Regierungschefs in der Nacht auch nach stundenlangen Verhandlungen nicht einigen. Heute wollen die EU-Länder einen letzten Versuch starten, um vor der Sommerpause noch zu einer Einigung zu kommen. Die weltweite Impfquote bei Kindern ist im vergangenen Jahr wieder gestiegen. Seit Corona war die Zahl der geimpften Kinder zurückgegangen. Das geht aus einer neuen Statistik hervor, die die Weltgesundheitsorganisation WHO und das Kinderhilfswerk UNICEF in Genf vorgelegt haben. Von dort berichtet Sandra Bigger.
3: Fast 90% aller Säuglinge wurden demnach mindestens einmal gegen Diphtherie, Tetanus und Keuchhusten geimpft. 85% erhielten alle 3 empfohlenen Dosen. Nach Ansicht von WHO und UNICEF geht diese Entwicklung in die richtige Richtung. Zur Wahrheit gehört aber auch, dass nach wie vor weniger als vor der Corona-Pandemie geimpft wird. So hätten weltweit noch immer rund 13,5 Millionen Kinder keine einzige Routineimpfung erhalten. Besonders schwierig sei die Situation in Ländern, die von Konflikten oder politischer Instabilität betroffen sind, wie beispielsweise Syrien und der Jemen. Rückläufige Impfquoten gibt es daneben unter anderem aber auch in Südafrika und Teilen Europas. Gründe hierfür sind nach Angaben von WHO und UNICEF unter anderem auch Desinformation und eine gestiegene Impfskepsis.
14: Die Preise für Lebensmittel in Deutschland sind in den vergangenen 6 Jahren deutlich stärker gestiegen als die Inflation insgesamt. Das berichtet die Rheinische Post und beruft sich auf Zahlen der Bundesregierung. Demnach sind die Lebensmittelpreise seit Anfang 2020 um gut 36% gestiegen. Die allgemeine Inflation im gleichen Zeitraum lag bei rund 22%. Besonders verteuert haben sich demnach Milchprodukte, Eier, Geflügel, Speiseöle und Zucker. Bei der Fußball-WM hat Spanien als erstes Team das Finale erreicht, nach seinem 2:0-Sieg gegen Frankreich im Halbfinale. Entsprechend stolz äußerte sich Spaniens Trainer Luis de la Fuente nach dem Spiel.
5: Wir hatten es mit einer der besten Nationalmannschaften der Welt zu tun. Und sie hatten es mit der vielleicht besten Truppe der Welt zu tun. Das hier ist eine echte Mannschaft. Tag für Tag geben meine Spieler alles. Sie sind füreinander da. Es ist so wundervoll, ihnen beim Spielen zuzusehen. Sie haben eine spektakuläre Show geboten.
14: Spaniens Nationaltrainer Luis de la Fuente. Und das waren die Nachrichten.
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6: Mit Andreas Fischer. Guten Morgen. Nomen est omen, das soll nach dem Willen der Bundesregierung auch für das sogenannte Entlastungskabinett gelten. Kurz bevor die parlamentarische Sommerpause so richtig losgeht, trifft sich heute das Kabinett in Berlin unter diesem Titel. Der Kanzler, die Ministerinnen und Minister wollen, wie der Name schon suggeriert, für Entlastungen sorgen, besonders bei Bürokratie und Regulierung. Und es ist nicht das erste Entlastungskabinett. Im November gab es schon mal eine Sitzung unter diesem Titel. Chris Berdrow ist unser Korrespondent im ARD-Hauptstadtstudio. Welche konkreten Entlastungen will denn die Regierung heute auf den Weg bringen?
21: Ja, Digitalminister Carsten Wildberger, dessen Ministerium ja diese ganzen Maßnahmen koordiniert, hat insgesamt 10 Maßnahmen über verschiedene Ministerien hinweg angekündigt, die ein Entlastungsvolumen von insgesamt 600 Millionen Euro haben sollen. Unter anderem soll vieles digitaler werden. Bei dem Stichwort Jobsuche, die Agentur für Arbeit, da soll es künftig nicht mehr Pflicht sein, dass man jeden Tag zu seinem Briefkasten geht, sondern die Devise lautet Digital First, und auch zum Beispiel Pflichttermine sollen da entfallen. entfallen. Es soll möglich sein, Gespräche mit dem Amt in Anführungszeichen sozusagen online per Videotelefonat zu führen. Also das wird ein Punkt sein, der da heute eine Rolle spielt.
6: Sind diese Punkte innerhalb der schwarz-roten Koalition denn schon so abgestimmt, dass da dann am Ende auch nicht mehr dran gerüttelt wird?
21: Also abgestimmt, würde ich sagen, unter den Ministerien ist das ganz sicher. Wenn es dann in die gesetzliche Umsetzung geht, da wird mit Sicherheit das ein oder andere noch zu diskutieren sein, weil unumstritten sind nicht alle dieser Maßnahmen. Wenn man auf das Stichwort Entbürokratisierung schaut, da sind natürlich alle immer erstmal dafür, aber im Detail ein Beispiel nur, das sogenannte Heizungsgesetz, das überarbeitete, das ist auch in dieser Liste der Regelungen, wo man sagt, okay, wir bauen hier Bürokratie ab, aber das ist ja sehr bekannt, die Möglichkeit auch weiterhin Öl- und Gasheizungen einzubauen mit Auflagen ist nun alles andere als unumstritten. Also dieses gesamte Paket, wenn Sie danach fragen, ist es unumstritten? Klare Antwort, nein. Innerhalb der Regierung geeint ist das schon.
6: Maßnahmen im Kabinett auf den Weg bringen ist ja das eine. Nun dauert es dann ja noch, bis die auch durch den Bundestag gehen und bis sie umgesetzt werden. Wann könnten wir Bürger und auch die Unternehmen in Deutschland diese Entlastungen denn spüren?
21: Also in der Tat muss man bei diesen ganzen Maßnahmen, die da verkündet werden, in den Entlastungskabinettssitzungen genau hinschauen. Was sind erstmal nur Ankündigungen der Regierung? Wo gibt es möglicherweise schon einen Gesetzentwurf? Und wo sind die Gesetzgebungsverfahren auch schon ein bisschen weiter? Ein Beispiel, um das vielleicht zu illustrieren, ist dieses Stichwort, der Führerschein soll billiger werden. Das war ein Thema im letzten Entlastungskabinett im vergangenen November. Dieses Gesetzgebungsverfahren, das läuft noch. Die Regierung hat das als Gesetzentwurf auf den Weg gebracht, aber die Verbände können sich noch äußern. Im Bundestag soll das dann nach der Sommerpause debattiert werden und die Entfaltungswirkung, dass wir Bürger das dann tatsächlich spüren, die wird sich dann wahrscheinlich erst im neuen Jahr entwickeln. Das ist dann einfach so. Man kann an diesen Entlastungskabinetten immer ganz gut sehen. Die Gesetzgebungsverfahren, die dauern dann eben auch noch ein bisschen Zeit.
6: Gibt es denn schon andere Maßnahmen, die damals im November beschlossen wurden, wo es schon echte Entlastungen gibt?
21: Also es ist ja wirklich ein Riesenbündel an Maßnahmen. Und da kann man sagen, die Bilanz fällt gemischt aus. Es gibt absolut die ein oder andere Maßnahme, die schon wirkt, die schon umgesetzt ist, aber die Stichworte, die sind dann häufig vergleichsweise klein. Da geht's um Pflichten, um Dokumentationspflichten zum Beispiel für Schornsteinfeger. Da geht's um Bezeichnungen im Weinbau. Das sind dann zum Teil auch Dinge, die nicht so kleinteilig im Parlament nochmal diskutiert werden müssen. Generell ist so ein bisschen auch die Kritik an diesem ganzen Maßnahmenpaket, zum Beispiel vom Bundesverband der Industrie, heute noch mal ganz aktuell, diese kleinteiligen Veränderungen, das ist alles gut und schön, aber macht Tempo, drückt aufs Gaspedal und die großen Gamechanger, die sollten beschlossen werden. Ein Stichwort dabei ist die Abschaffung der Berichtspflichten für die Unternehmen. Davon verspricht sich die Industrie zum Beispiel eine ganze Menge.
6: Informationen waren das live von unserem Hauptstadtkorrespondenten Chris Berdrow. Wie viel Entlastung Kanzler Merz dann heute persönlich versprechen wird, das werden wir eventuell in seiner Sommerpressekonferenz am Mittag erfahren. Eine Traditionsveranstaltung von Kanzlerinnen und Kanzlern immer vor der politischen Sommerpause. Unser Hauptstadtkorrespondent Georg Schwarte mit seinen Erwartungen an Merz' Auftritt vor der Bundespressekonferenz.
1: 436 Tage ist der Mann jetzt, ja, was eigentlich? Krisenkanzler?
7: Jeder, der heute Kanzler ist, ist zunächst einmal notwendigerweise Krisenmanager.
1: Ja, Krisenmanager ist er auch. Aber jetzt lieber Reformkanzler, selbst ernannt von seiner CDU. So beworben, auch weil Krise managen allein ja auch für einen Kanzler Friedrich Merz nicht reicht.
7: Ich habe natürlich schon mehr vor als nur Krise zu managen.
1: Klar, heute managt er die Sommerpressekonferenz und dieser Friedrich Merz, der einen Großteil der ersten 436 Tage mit einer eher düster mahnenden Sprache unterwegs war, zu viel Urlaub, falsches Stadtbild, zu häufig krank, zu wenig Anstrengung eben, dieser Merz sucht gerade einen neuen Ton. Ausgerechnet Sie hier hat er ja aus Erfahrung berichtet.
8: Jede Krise und jede Herausforderung hat ihre eigene Sprache und
1: Jo, der Kanzler hat da gerade den Literaturnobelpreisträger George Bernard Shaw als Sprache entdeckt und zitiert ihn Motto: Machen ist wie wollen, nur besser.
8: Diejenigen, die glauben, es geht nicht, werden gebeten, diejenigen nicht zu stören, die es trotzdem versuchen.
1: Er nämlich soll das heißen. Er versucht es jetzt. Reformkanzler mit Mut, Zuversicht, Optimismus, ein bisschen Aufbruch statt Abbruch. Aber so ganz kann er seinen schneidigen Ton dann eben doch nicht vergessen. Spätestens wenn Merz George Bernard Shaw den Literaten ins Sauerländische übersetzt.
8: Kulturpessimisten, Untergangspropheten, Nöler, Nörgler, Empörte, Berufskritiker. Wegtreten.
1: Wegtreten eben. Dabei dürfte Friedrich Merz auch heute bei der früher eher luftig anmutenden Sommerpressekonferenz antreten, um aus dem Miesmacher-Modus ins Merz-Mutmacher-mentale Fach zu wechseln. Geübt hat er ja schon.
8: Wer denn, wenn nicht wir, die Deutschen, die schon so oft gezeigt haben, was in ihnen steckt, wer, wenn nicht wir, könnte aus diesen Herausforderungen jetzt die richtigen Schlussfolgerungen ziehen?
1: Na also, soll das heißen, wir schaffen das, war Merkel, wir packen das an, das ist der neue Merz.
8: Wir liefern, was es dazu braucht und die Zuversicht, dass wir das packen werden,
1: sagte er unter dem höhnischen Gelächter von links und rechts, gerade erst im Bundestag. Liebenswürdig hat er Deutschland sogar genannt. Da staunten dann manche, die das Wort liebenswürdig bisher nicht im Wörterbuch des Reformators Merz fanden.
8: Sorgen wir dafür, dass Deutschland ein liebenswürdiges, ein lebenswertes Land ist und bleibt, und machen wir es noch ein bisschen besser für die nachfolgende Generation.

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1: US-Präsident Trump hat dem Iran mit Angriffen auf die zivile Infrastruktur des Landes gedroht. Kommende Woche würden alle Kraftwerke und Brücken zerstört, sagte er in einem Interview mit dem US-Sender Fox News. Es sei denn, der Iran sei bereit zu verhandeln. In der Nacht ist der sogenannte Ölpreisdeckel ausgelaufen. Damit will die EU verhindern, dass Russland an steigenden Ölpreisen verdient. Auf einen neuen Deckel konnten sich die Staats- und Regierungschefs auch nach stundenlangen Verhandlungen nicht einigen. Heute soll weiter verhandelt werden. Die Preise für Lebensmittel in Deutschland sind in den vergangenen 6 Jahren deutlich stärker gestiegen als die Inflation insgesamt. Das berichtet die Rheinische Post und beruft sich auf Zahlen der Bundesregierung. Besonders verteuert haben sich demnach Milchprodukte, Eier, Geflügel, Speiseöle und Zucker.
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1: Und wir schauen jetzt auf das sportliche Highlight der vergangenen Nacht. Spanien steht im Finale.
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1: Andererseits, bisschen Trübsal herrscht bei Frankreich. Das Team konnte nur zuschauen im Halbfinale. Wer das Spiel so spät nicht mehr sehen oder hören konnte, hier haben wir nochmal einige Highlights.
2: Und es gibt Strafstoß in Texas. Oya Zabal so ein bisschen nach rechts versetzt. Jetzt läuft er an, schießt mit links ins Tor.
3: Mira Dani Olmo, el balón para Pedro Porro.
4: Pedro Porro.
2: Spanien 2-0. Oje, oje. L'équipe, die Blauen in großer Not.
5: Sind Katastrophe.
4: Knick, knack und Frankreich ist erledigt.
2: Wir haben den ersten Teilnehmer des Finales in New York. Es sind die Spanier.
1: Spanien besiegt Frankreich mit 2-0 im ersten Halbfinale. Und unser Sportreporter Burkhard Hupe schaut nochmal auf ganz seine eigene Weise auf dieses Spiel zurück.
6: Wenn man nun eines Tages an einem großen Tisch säße, auf dem hunderte Fotos lägen und jedes dieser Fotos erzählte eine Liebesgeschichte aus dem Fußball, von den vielen Spielen, die im Laufe der Jahre eine gewisse Bedeutsamkeit besaßen, welches Bild bliebe wohl vom gestrigen Abend? Würde man in der Rückschau überhaupt etwas vermissen, wenn man nur eine Notiz fände, darauf die statistischen Hinweise 1-0 Spanien, Elfmeter, Oyarzabal, 22. Minute.
3: Vasco de la Real Sociedad va a autorizar el colegiado Mamique.
6: Und 2-0 Spanien, 58. Minute Pedro Porro. Denn darüber hinaus war ja nicht viel. Das erhoffte Spektakel der Blauen fiel aus wie ein nasses Feuerwerk in der Neujahrsnacht. Mbappé, Dembélé, Olise und Co. wurden absorbiert von einer spanischen Mannschaft, die nicht gewillt war, auch nur einen bedeutsamen Fehler zu begehen und damit ihren Trainer Luis de la Fuente wieder einmal sehr glücklich machte.
7: Wir hatten es mit einer der besten Nationalmannschaften der Welt zu tun. Und sie hatten es mit der vielleicht besten Truppe der Welt zu tun. Das hier ist eine echte Mannschaft. Tag für Tag geben meine Spieler alles. Sie sind füreinander da. Es ist so wundervoll, ihnen beim Spielen zuzusehen. Sie haben eine spektakuläre Show geboten.
6: 37 Spiele in Folge hat Spanien nun nicht mehr verloren. Und damit auch die Hoffnung des französischen Erfolgstrainers Didier Deschamps ausgelöscht, ein weiteres Mal Weltmeister werden zu können.
7: Wir sind unter unseren Möglichkeiten geblieben. Wir waren in der Offensive nicht so gefährlich wie sonst. Dann kamen technische Fehler dazu, Pässe, die nicht ankamen. Wir müssen das jetzt akzeptieren, auch wenn es sehr wehtut. Spanien hat mehr gezeigt als wir.
6: Was nun bleibt, ist die Frage, waren die einen so schlecht oder die anderen so gut? Eine eindeutige Antwort darauf gibt es nicht. Dafür aber das ziemlich sichere Gefühl, dass man sehr wahrscheinlich Weltmeister wird, wenn man so präzise, planvoll und patent Fußball spielen kann wie die Spanier. Bleibt zu hoffen, dass im Finale vielleicht doch noch das eine oder andere Foto entsteht, welches dann eines Tages auf dem großen Bildertisch der Fußballliebe landen wird.
1: Der zweite WM-Titel nach 2010 ist für Spanien jetzt also greifbar. Im ganzen Land haben Fußballfans den Einzug ins Finale gefeiert. Unsere Korrespondentin Anna Mund war bei der größten Fußballparty in der Hauptstadt Madrid.
8: So jubelt Spanien sich ins Finale. Mit dem Abpfiff gibt es beim Public Viewing auf Madrids Plaza de Colón kein Halten mehr. 6000 Fans feiern ausgelassen den Sieg gegen Frankreich. Vor

0: Im Spiel klang das noch etwas anders. Wir glauben, dass das richtig kompliziert wird, meinen Pablo und sein Bruder. Frankreich spiele wirklich gut. Auch Steffi, die mit ihren Freunden hier ist, gibt zu, dass es schwierig werden könnte. Aber sie glaubt fest an den Sieg.
1: Vamos a ganar! Sí! Vamos a ganar España! 2-1!
0: Ihr Tipp? 2-1. Lange müssen die meist jungen Fans bei mehr als 30 Grad vor der Großleinwand nicht schwitzen. Nach einem französischen Foul an Superstar Lamine Yamal verwandelt Mikel Oyarzabal den Elfmeter. Spanien führt 1-0 und Madrid jubelt. Mit der Führung geht es in die Halbzeitpause und die fühlt sich schon fast wie eine rot-gelbe Siegesfeier an. Nun heißt es weiter anfeuern. Schließlich ist es 16 Jahre her, dass Spanien zuletzt eine WM gewonnen hat. In der 58. Minute wird die Hoffnung belohnt. Als Pedro Porro zum 2-0 ins rechte Eck trifft, hüpft in Madrid die Menge. Nun sind die Spanier wirklich siegessicher. Schon in den letzten Spielminuten wird der Platz im Herzen Madrids zu einer einzigen Fußballparty. Zum Abpfiff fliegen noch einmal Hüte und Bierbecher. Und auch der ein oder andere Fußballfan wird begeistert in die Höhe geworfen. Champagnerfußball sei das gewesen, meint Ferran.
2: Hemos jugado fútbol champán. Fútbol champán se le llama esto.
3: Muy contenta, muy feliz de estar en la final. 16 años después, lo que siempre hemos soñado.
0: Ich bin so froh, dass wir im Finale sind. Davon haben wir immer geträumt, sagt Diana. Und so feiern sie in dieser Nacht auf den Straßen Madrids. Im Finale trifft Spanien dann auf England oder Argentinien. Doch davor fürchten sie sich hier noch nicht. Sie denken nur an den zweiten Stern auf dem Trikot.
2: Me da igual quien venga. España ganadora. O sea, segunda estrella. Se viene segunda estrella.
0: Mir ist egal, wer da kommt, meint Diego. Spanien ist ein Gewinner. Der zweite Stern kommt.
4: Und wir haben es gehört, wer da kommt im Finale gegen Spanien, das entscheidet sich heute Abend. England spielt gegen Argentinien. Und wenn die beiden Länder in einem WM-Halbfinale aufeinandertreffen, dann ist das mehr als nur ein Fußballspiel. Der Falklandkrieg von 1982 und der bis heute andauernde Streit um die Inselgruppe vor der argentinischen Küste prägen die Rivalität bis heute. Unvergessen ist auch das WM-Viertelfinale 1986, als Diego Maradona England mit der Hand Gottes dem späteren Tor des Jahrhunderts bezwang. Beste Voraussetzungen also für ein hochemotionales WM-Duell, Oliver Neuroth berichtet.
5: Wer in Argentinien einen Auffrischungskurs in argentinisch-britischer Geschichte braucht, bekommt den gerade im Kino. Dort läuft der Dokumentarfilm El Partido, das Spiel, der sowohl auf die sportliche als auch auf die politische Geschichte beider Länder blickt.
6: One of the great football coliseums of the world, the Azteca Stadium.
7: Es solo fútbol y punto.
5: Es ist nur Fußball, sagte Diego Maradona vor genau 40 Jahren vor dem WM-Viertelfinale England-Argentinien. Es wurde ein Spiel, das in die Geschichtsbücher einging. Zum einen, weil Maradona den Ball mit der linken Hand ins Tor beförderte, der Schiedsrichter es nicht bemerkte, das Tor also zählte. Zum anderen, weil Maradona kurz darauf mehrere englische Spieler umdribbelte und das 2-0 schoss, eine der spektakulärsten Einzelaktionen der Fußballgeschichte. Das umstrittenste und das schönste WM-Tor in nur einem Spiel. Wenige Tage später wurde Argentinien Weltmeister. Für viele Argentinier war das eine Art Genugtuung, sagt Fußballfan Lucas aus Buenos Aires. Denn seine Nation habe sich damals gedemütigt gefühlt durch die Regierung Großbritanniens. 1986 stand unter dem Eindruck des Falklandkrieges. Der WM-Sieg war für die Menschen daher großartig. Eine Erleichterung für das Herz wegen der politischen Lage. 1982 hatte Argentinien die Falklandinseln besetzt. Sie liegen rund 500 Kilometer vor der argentinischen Küste, wurden seit langem aber von Großbritannien verwaltet. Die damalige Militärregierung Argentiniens beanspruchte die Inseln als ihr Staatsgebiet. Großbritannien reagierte prompt und schickte Truppen in den Südatlantik. Nach 10 Wochen Krieg mit mehr als 900 Toten eroberte Großbritannien die Inseln zurück. Argentinien kapitulierte. Für viele Argentinier ist das bis heute ein wichtiges Thema, sagt die Soziologin Veronica Moreira. Das ist eine offene Wunde. Es ist unmöglich für die Menschen in Argentinien, Fußballspiele gegen England von dieser Erinnerung an einen Krieg zu trennen, in dem vor allem junge Menschen ums Leben gekommen sind. Die argentinische Fußballnationalmannschaft hat sich während der WM mit diesem Lied in der Kabine selbst angefeuert. Ich bin Argentinier durch und durch, für die Falklandinseln, für Diego, für Messis letztes Mal. Das Team erinnert also an Diego Maradona, an Leo Messis wahrscheinlich letzte WM und die Inselgruppe. Rodrigo de Paul aus der argentinischen Mannschaft stellt klar: Alle Lieder, die hier gesungen werden, drehen sich auch um unsere Falkland-Helden, um an sie zu erinnern. Aber darum geht es jetzt nicht im Kern. Das hier ist Fußball und das mit den Falklandinseln muss woanders besprochen werden. Für das Fußballspiel heute Abend dürfte ein Detail aus Sicht der Argentinier schon mal passen. Das Team darf im England-Spiel in ihrer Glücksfarbe auflaufen, nämlich im dunkelblauen Auswärtstrikot, das auch die Mannschaft 1986 um Diego Maradona trug. Und das Spiel bekanntermaßen gewann.
4: Heute Abend also das Duell um den Einzug ins WM-Finale zwischen Argentinien und England. Und das Spiel übertragen wir ab 21 Uhr live hier in SWR aktuell.
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4: Mit Jenny Bayern.
9: Guten Morgen. Bei der Bundesregierung steht heute der Abbau von Bürokratie besonders im Fokus. Die Ministerinnen und Minister kommen als sogenanntes Entlastungskabinett zusammen, um zu beraten, an welchen Stellen Bürger und Unternehmen von überflüssigen Regeln befreit werden können. Chris Bertrow aus dem ARD-Hauptstadtstudio. Was plant die Bundesregierung denn konkret?
10: Ja, wir hören aus dem Arbeitsministerium, dass es mit der Digitalisierung bei der Agentur für Arbeit vorangehen soll. Für bestimmte Termine soll die Präsenzpflicht entfallen. Beratungen können Jobsuchende auch per Videoschalte erledigen. Außerdem soll es möglich werden, einen Job bei einem möglichen neuen Arbeitgeber bis zu 4 Wochen lang auszuprobieren. Gesundheitsministerin Nina Wagen will weitere Digitalisierungsschritte vorstellen. Bei dem Thema elektronische Überweisungen soll sich was tun. Außerdem dürfte die Abschaffung der Berichtspflichten für Unternehmen in allen Ministerien noch mal eine Rolle spielen. Das war ja ein zentrales Versprechen nach dem Koalitionsausschuss, dass die Regierung künftig auf viele Vorschriften verzichten will.
9: Das italienische Unternehmen Italo will ab 2028 in den deutschen Fernverkehr einsteigen. Bundesverkehrsminister Schnieder erklärte dazu, dass mehr Wettbewerb auf der Schiene grundsätzlich gut sei. Allerdings dürfe die Anbindung abseits von großen Metropolregionen nicht darunter leiden, so Schnieder gegenüber der deutschen Presseagentur.
11: Er wolle nicht, dass sich ein Unternehmen nur lukrative Strecken raussuche und damit viel Geld verdiene und es an anderen Stellen im Netz und in der Verbindung Probleme gebe. Das italienische Unternehmen Italo will ab Frühjahr 2028 der Deutschen Bahn Konkurrenz machen. Nach einem Beschluss der Bundesnetzagentur muss die Bahn Wettbewerbern im Fernverkehr mindestens ein Viertel der Kapazitäten auf hochbelasteten Strecken überlassen. Die Behörde verspricht sich von mehr Wettbewerb im Fernverkehr niedrigere Ticketpreise. Italo will zunächst die Strecken München, Frankfurt, Köln, Dortmund im Stundentakt und München, Berlin, Hamburg alle 2 Stunden bedienen. Im vergangenen Jahr hat der Bund wieder mehr Geld ins Schienennetz gesteckt. Die Investitionen stiegen auf 222 Euro pro Kopf. Das ist deutlich mehr als in den Jahren davor. Das ergibt eine Auswertung des Lobbyverbandes Allianz pro Schiene und der Unternehmensberatung SCI Verkehr. Jakob Mayer, Berlin.
9: Der Chef der US-Notenbank Fed, Kevin Warsh, war in der Nacht zum ersten Mal in seiner neuen Rolle im Repräsentantenhaus. Dort wurde er vor dem Finanzdienstleistungsausschuss angehört. Ein regelmäßiger Termin für den Vorsitzenden der US-Notenbank. Vor den Abgeordneten versprach Warsh, unabhängig von der Politik zu handeln.
12: Die Notenbank hat keinerlei Toleranz gegenüber einer anhaltend hohen Geldentwertung, so Warsh vor den Abgeordneten. Die Mitglieder des Offenmarktausschusses, der über die Geldpolitik entscheidet, seien entschlossen, wieder für stabile Preise zu sorgen. Zuvor hatte das US-Arbeitsministerium mitgeteilt, dass die Verbraucherpreise im Juni nur um 3,5% zum Vorjahresmonat gestiegen sind. Im Mai hatte die Teuerungsrate noch 4,2% betragen. Warsh sagte, angesichts dieser Entwicklung meinten einige nun, Mission erfüllt. Er sei jedoch nicht dieser Ansicht. Von den Abgeordneten gefragt, wie er reagieren würde, sollte Präsident Trump versuchen, ihn zu feuern, sagte Warsh. Er würde dann weiterhin seine Arbeit machen, und zwar ausschließlich auf Grundlage vorliegender Daten. Die Unabhängigkeit der Fed sei heilig. Der oberste Gerichtshof habe das mit einem Urteil erst kürzlich unterstrichen. Aus Washington, Carsten Küntop.
9: Die Nachfrage nach Klimaanlagen hat in Deutschland deutlich zugenommen. Das zeigt eine neue Umfrage des Meinungsforschungsinstituts YouGov. Demnach planen 20%, sich eine Anlage anzuschaffen. Doppelt so viele wie vor einem Jahr. Besonders ausgeprägt sind die Kaufpläne demnach bei den Befragten zwischen 25 und 54 Jahren. Hier liegt der Anteil sogar bei bis zu 27%. Bei der Umfrage wurden laut YouGov unter dem Begriff Klimaanlage sowohl die Splitgeräte als auch die mobilen Geräte zusammengefasst. Und zum Schluss noch der Blick an die Börse.
13: An den US-Börsen prallten gestern Hoffnungen und Sorgen direkt aufeinander. Eine Aktie stand dabei besonders im Fokus: IBM. Der IT-Riese enttäuschte mit seinen Geschäftszahlen und der Konzernchef gab sich zurückhaltend. Die Folge war ein regelrechter Kurssturz. Die Aktie verlor mehr als 25%, so viel wie noch nie zuvor an einem Handelstag in der Firmengeschichte. Rückenwind kam dagegen aus dem Bankensektor. Zum Auftakt der Berichtssaison überzeugten die großen Häuser wie Goldman Sachs, Bank of America und JP Morgan Chase, vor allem dank höherer Zinseinnahmen und einem lebhaften Wertpapierhandel. JP Morgan meldete sogar den höchsten Quartalsgewinn seiner Geschichte. Beruhigende Nachrichten kamen auch von der Konjunktur. Die US-Verbraucherpreise stiegen im Juni schwächer als erwartet. Lilly Marie Hiltscher, ARD Finanzredaktion, Frankfurt.
9: Und das war das Neueste aus der Wirtschaft, genau eine Minute vor sieben.
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14: Es ist das Versprechen und die Zusage des Staates, seine Bürgerinnen und Bürger zu schützen. Dieses Versprechen wurde nicht eingehalten. Der Staat hat in dieser Frage und in dieser Nacht versagt. Dafür bitte ich als Ministerpräsident um Entschuldigung.
4: Auf diese Worte hatten viele Menschen im Ahrtal 5 Jahre lang gewartet. Ministerpräsident Gordon Schnieder hat sie gestern Abend ausgesprochen bei einer Gedenkveranstaltung am 5. Jahrestag der Flut. Seine Vorgänger Alexander Schweitzer und Malu Dreyer hatten eine solche Entschuldigung noch abgelehnt. Wie Schnieders Worte bei den Menschen im Ahrtal ankamen, berichten wir in gut 20 Minuten. Und ich spreche mit unserem Reporter Johannes Baumert darüber, wie er heute vor 5 Jahren den Morgen nach der Flut erlebt hat. Mein Name ist Andreas Fischer. Ich wünsche Ihnen einen schönen Mittwochmorgen.
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15: Mit Laura Koppenhöfer. Guten Morgen. Die EU streitet darüber, ob und wie der Ölpreisdeckel gegen Russland verlängert werden soll. Der rheinland-pfälzische Ministerpräsident Schnieder hat sich im Ahrtal für staatliches Versagen entschuldigt. Spanien steht im Finale der Fußball-WM. Das Wetter? Sonne, Wolken und lokale Gewitter, nur noch 24 bis 31 Grad. Trotz intensiver Verhandlungen haben sich die Staats- und Regierungschefs der EU wieder nicht auf ein neues Sanktionspaket gegen Russland geeinigt. Dazu gehört auch der sogenannte Ölpreisdeckel, der in der Nacht ausgelaufen ist. Er hatte festgelegt, dass für Öl aus Russland maximal $44 pro Barrel bezahlt werden dürfen. Damit will die EU verhindern, dass Russland von den aktuell hohen Ölpreisen profitiert. Aus Brüssel berichtet Sabrina Fritz.
16: Die EU-Botschafter müssen heute entscheiden, wie es nun mit dem Ölpreisdeckel weitergeht. Die Maßnahme ist Teil des 21. Sanktionspaketes. Um dieses wird seit Monaten hart verhandelt. Die EU-Kommission hat strenge Strafen gegen Russland vorgeschlagen, darunter Einschränkungen beim Fischhandel, ein Einreiseverbot für russische Soldaten und das Verbot, russisches Flüssiggas zu kaufen. Doch nach und nach haben die Mitgliedstaaten Teile aus dem Paket entnommen. Beim Fisch ändert sich zum Beispiel nichts. Heute wollen die EU-Länder noch einen letzten Versuch starten, das Sanktionspaket über die Bühne zu bringen. Dann ist Sommerpause.
15: US-Präsident Trump hat dem Iran mit weiteren schweren Angriffen gedroht. Im Sender Fox News sagte er, die Kämpfe würden weitergehen, bis er sie für beendet erkläre. Sollte Teheran nicht verhandeln, drohte er unter anderem mit Angriffen auf zivile Infrastruktur wie Kraftwerke und Brücken. Das US-Militär hat unterdessen seine Angriffe auf Ziele im Iran fortgesetzt. Seit der Nacht gilt außerdem wieder eine Blockade iranischer Häfen und Küstengebiete in der Straße von Hormuz. Damit wollen die USA nach eigenen Angaben den Druck auf Teheran erhöhen. Am 5. Jahrestag der Flutkatastrophe hatte das Warten vieler Betroffener ein Ende. Anders als seine beiden Amtsvorgänger bat der neue rheinland-pfälzische Ministerpräsident Schnieder die Bürger im Ahrtal explizit um Entschuldigung. Der Staat habe versagt, sagte Schnieder auf der zentralen Gedenkveranstaltung in Bad Neuenahr-Ahrweiler. Von dort berichtet Lea Vasiliadis.
17: Während seiner Rede sagte Ministerpräsident Gordon Schnieder, der Staat habe sein Versprechen, die Menschen zu schützen, damals nicht eingehalten. Dafür bat er die Betroffenen im Ahrtal um Entschuldigung. Noch während seiner Entschuldigung reagierte das Publikum mit Applaus und die Menschen vor Ort zeigten sich bewegt. Und auch für Bundeskanzler Friedrich Merz sei es ein Auftrag, die Menschen im Land zu schützen. Kein Mensch, keine Stadt, keine Region solle in diesem Land allein bleiben mit der Furcht vor Katastrophen und Naturgewalten. Und dem Klimawandel, so der Kanzler. Die Flutkatastrophe vor 5 Jahren hat nicht nur das Ahrtal hart getroffen. Insgesamt sind in Rheinland-Pfalz und Nordrhein-Westfalen mehr als 180 Menschen gestorben.
15: Bundesumweltminister Schneider startet heute Morgen das neue Niedrigwasserinformationssystem NIWIS. Es soll in Trockenphasen einen besseren Überblick über die Wasserstände in Flüssen, Seen und Böden liefern. Das System soll auch Verbrauchern helfen, wie Dietrich Karl Meurer berichtet.
18: Wenn über Wochen kaum Regen fällt, kann das Folgen für Landwirtschaft, Schifffahrt und die Wasserversorgung haben. Das Niedrigwasserinformationssystem, kurz NIWIS, zeigt erstmals bundesweit und nach einheitlichen Maßstäben, wo Wasser knapp wird. Nutzerinnen und Nutzer können auf Karten verfolgen, wie sich Wasserstände in Flüssen entwickeln, wie trocken Böden sind und wie sich das Grundwasser verändert. Die Daten stammen aus Messnetzen von Bund und Ländern und werden täglich aktualisiert. Die Informationen sollen helfen, kritische Entwicklungen früh zu erkennen. Kommunen können damit besser einschätzen, ob Maßnahmen zum Wassersparen nötig werden. Landwirte erhalten Hinweise für die Bewässerung ihrer Felder. Unternehmen können mögliche Auswirkungen auf Produktion, Transport oder Kühlwasserbedarf im Blick behalten. Auch Bürgerinnen und Bürger können sich auf dem Portal über die Situation in ihrer Region informieren.
15: Die Preise für Lebensmittel in Deutschland sind in den vergangenen 6 Jahren deutlich stärker gestiegen als die Inflation insgesamt. Das berichtet die Rheinische Post und beruft sich auf Zahlen der Bundesregierung. Demnach sind die Lebensmittelpreise seit Anfang 2020 um gut 36% gestiegen. Die allgemeine Inflation im gleichen Zeitraum lag bei rund 22%. Besonders verteuert haben sich demnach Milchprodukte, Eier, Geflügel, Speiseöle und Zucker. An der Grenze zwischen Spanien und Gibraltar gelten seit der Nacht die Regeln des Schengen-Raums. Damit fallen die bisherigen Kontrollen zwischen dem britischen Überseegebiet und dem EU-Land weg. Für tausende spanische Pendler, die in Gibraltar arbeiten, bedeutet das weniger Wartezeiten bei der täglichen Ein- und Ausreise. Möglich geworden ist der Schritt durch ein Abkommen zwischen der EU und Großbritannien, das nach dem Brexit jahrelang ausgehandelt wurde. Bei der Fußball-WM hat Spanien als erstes Team das Finale erreicht, nach seinem 2:0-Sieg gegen Frankreich im Halbfinale. ARD-WM-Reporter Hendrik Lückhoff fasst das Spiel zusammen.
19: Spanien dominierte das Spiel, ließ kaum Gelegenheiten zu und schlug vorne zweimal eiskalt zu. Erst traf Oyarzabal in der ersten Hälfte per Elfmeter, im zweiten Durchgang sorgte Pedro Porro für den 2:0-Endstand. Der Sieg war hoch verdient. Frankreich blieb hinter den Erwartungen zurück, hat aber im Spiel um Platz 3 am Samstag noch die Chance auf einen versöhnlichen Turnierabschluss. Für Spanien geht's im Endspiel am Sonntag entweder gegen Argentinien oder England. Die beiden treffen heute im zweiten Halbfinale aufeinander. Beide Mannschaften konnten bei dieser WM bislang nicht durchweg überzeugen, bestachen aber durch Einsatz, Willen und Leidenschaft und kamen mehrmals nach Rückstand zurück.
15: Der Deutsche Fußballbund hat sich mit Red Bull offenbar darauf geeinigt, dass Jürgen Klopp aus seinem Vertrag entlassen wird und Bundestrainer werden kann. Das berichtet die Deutsche Presseagentur. Klopp ist eigentlich noch für die nächsten 3 Jahre bei Red Bull vertraglich verpflichtet. Das waren die Nachrichten.
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4: Mit Andreas Fischer, schönen guten Morgen. Wer raucht, gibt ziemlich viel Geld dafür aus. Eine Schachtel Zigaretten kostet im Moment in Deutschland im Schnitt so um die 8 Euro. Doch das soll sich ändern, wenn es nach der Bundesregierung geht. Wie diese Woche bekannt wurde, will sie die Tabaksteuer in den kommenden Jahren deutlich erhöhen. Ab September soll eine Schachtel dann im Schnitt knapp über 9 Euro kosten. Bis 2030 sollen es dann fast 12 Euro sein. Die Regierung verspricht sich davon, dass weniger Leute rauchen, aber die Steuererhöhung soll natürlich auch mehr Geld in die Staatskasse spülen, das dann teilweise in den Gesundheitsbereich fließen soll. Kann das funktionieren? Sabina Ulbricht ist Präventionsforscherin an der Uni Greifswald und Vorstandsvorsitzende des Aktionsbündnisses Nichtrauchen. Guten Morgen, Frau Ulbricht.
20: Schönen guten Morgen, Herr Fischer.
4: Es gibt ja schon viele andere Länder, zum Beispiel Frankreich, in denen die Schachtel Zigaretten mehr als 10 Euro kostet. Wie erfolgreich sind die denn mit dieser Strategie?
20: Also grundsätzlich sind Tabaksteuererhöhungen eines der wirksamsten Mittel im Kampf sozusagen gegen das Rauchen. Insbesondere wirksam, um den Einstieg bei Kindern, Jugendlichen und auch jungen Erwachsenen zu verhindern. Das ist ja ein wichtiges Ziel, wenn wir daran denken, dass bei uns in Deutschland jeder Fünfte im Alter ab 15 Jahren raucht. Und anderen Ländern ist es gelungen, Sie haben Frankreich genannt, die stehen noch am Anfang ihres Weges. Aber wenn wir mal auf das Vereinigte Königreich, also auf Großbritannien zum Beispiel schauen, oder auch die Niederlande, die seit mehr als 10 Jahren erfolgreich viele Maßnahmen umgesetzt haben, sieht man eben dort einen deutlichen Rückgang des Rauchens.
4: Auch in Deutschland sind die Preise in den vergangenen Jahren ja schon gestiegen für Zigaretten, für Tabak. Rauchen wurde immer teurer. Trotzdem ist zum Beispiel der Anteil der Jugendlichen, die rauchen, zuletzt wieder gestiegen. Warum ist der Preis da offenbar nicht unbedingt abschreckend?
20: Naja, nun muss man zumindest erst mal sagen, dass der Anstieg, den wir jetzt gesehen haben, ein Anstieg ist erstmals seit einigen Jahren. Das ist ein relativ geringer Anstieg, aber wir sollten den sozusagen dennoch ernst nehmen. Und er zeigt ja letztlich auch, dass die Maßnahmen, die wir bisher durchgeführt haben, einfach noch nicht ausreichend sind. Und da sind Tabaksteuererhöhungen eben eine Maßnahme. Aber wir müssen natürlich auch weitere Maßnahmen sozusagen hier bei uns noch einführen. Und das ist in Deutschland bisher noch nicht gelungen.
4: Welche Maßnahmen fordern Sie da konkret?
20: Also eine der weiteren Maßnahmen, die sehr erfolgversprechend sind, sind die sogenannten Einheitsverpackungen, die viele Länder in Europa schon umgesetzt haben. Finnland zum Beispiel, Belgien, Frankreich oder auch die Niederlande. Und diese Einheitsverpackungen, die beinhalten eben keine Logos mehr, keine Brands mehr, sondern die sind relativ, ich sag mal, hässlich unattraktiv gestaltet. Und das nicht nur für Zigaretten, sondern eben auch für E-Zigaretten, die ja bei uns besonders bunt und poppig und stylisch daherkommen und daher eine große Anziehungskraft eben auch auf Kinder und vor allem auch auf Jugendliche haben. Und da sind andere Länder gerade mit diesem sogenannten Plain Packaging vorgeprescht. Eine nächste Maßnahme ist auch das Verbot von Werbung über Social Media, zum Beispiel gerade im Bereich E-Zigaretten, aber eben auch Zigaretten, was bei uns überhaupt noch nicht gut und konsequent kontrolliert und umgesetzt ist.
4: Jetzt ist ja gerade auch schon ein bisschen rausgekommen, dass es da sehr unterschiedliche Regelungen je nach Land gibt, auch innerhalb der EU. Die Steuersätze sind unterschiedlich. Müsste es da nicht eine einheitliche Steuer zum Beispiel geben? Ich kann jetzt als Raucher einfach sagen, gut, dann fahre ich halt nach Osteuropa und kaufe mir da die Stange Kippen billig.
20: Absolut. Das ist auch was, was zum Beispiel die Niederlanden, die da, wie gesagt, seit den letzten 10 Jahren sehr erfolgreich sind, fordern. Also letztlich ein einheitliches Steuer, eben, aber eben auch Preisniveau. Und da liegen wir sozusagen im Mittelfeld. Wir liegen auch mit den Erhöhungen zum Beispiel, die Sie vorhin angesprochen haben, bei 12 Euro in ein paar Jahren, ungefähr in dem Preissegment, wo Frankreich jetzt schon liegt. Also das ist sozusagen nicht exorbitant, sondern wir sind da sozusagen noch im Mittelfeld. Und ein ganz wichtiges Thema, was die Niederländer auch voranbringen wollen, ist das Aromenverbot in E-Zigaretten. Und das ist ein ganz, ganz wichtiger Fakt sozusagen, den wir auch als Aktionsbündnis Nichtrauchen fordern, zusammen mit vielen Fachgesellschaften. Weil das muss man wissen, die Aromen, die in den E-Zigaretten, in den sogenannten Liquids enthalten sind, die sind für den oralen, also für den, ja, für den, soll man sagen, den verzehrmäßigen Gebrauch dieser Aromen bestimmt, aber nicht für die Inhalation. Und wir sehen diese negativen Wirkungen und deswegen ist das eine ganz, ganz wichtige Stellschraube, glaube ich, eben auch hier das Aromenverbot für E-Zigaretten durchzusetzen.
4: Sabina Ulbricht war das live hier in SWR aktuell. Sie ist Präventionsforscherin an der Uni Greifswald und Vorstandsvorsitzende des Aktionsbündnisses Nichtrauchen. Frau Ulbricht, vielen Dank für das Gespräch heute früh.
20: Ich danke Ihnen auch. Schönen Tag noch. Tschüss.
4: Danke Ihnen auch.
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4: In Mannheim tummeln sich gerade über 100 Jugendliche aus aller Welt. Sie nehmen dort seit Montag an der internationalen Deutsch-Olympiade teil, ausgerichtet vom Goethe-Institut. Nur die besten Deutschschülerinnen und Schüler weltweit dürfen teilnehmen. Bis kommenden Dienstag absolvieren sie dann in Mannheim zahlreiche Workshops, besuchen Unternehmen und ein bisschen Freizeit lässt der vollgepackte Terminkalender auch noch zu. Gestern waren sie zum Beispiel in einem Bildungszentrum zu Gast, um dort unter anderem an Computern ihre Stadt der Zukunft zu erschaffen. SWR-Reporter Wolfgang Kessel hat die Jugendlichen dabei beobachtet.
1: Das hier ist der 3D-Workshop. Also macht es euch gemütlich, setzt euch gerne an die Tische.
21: Nervosität, Hektik oder gar Ratlosigkeit? Fehlanzeige. Die meisten der 14 bis 17 Jahre alten Jugendlichen sitzen konzentriert am PC und erschaffen auf dem Bildschirm mit einem Mix aus Text und Bildern schnell erste Ideen zum Tagesthema »Wir bauen uns eine Stadt«. Anpassung an den Klimawandel, das scheint sie alle hier sehr zu beschäftigen. Der Kanadier Mark verweist auf eine Strategie aus Finnland.
22: Sie machen die Hitze von den KI-Maschinen zu einer Ressource im Winter. So in die Stadt der Zukunft, wir müssen die Abwärme von den Maschinen nutzen.
1: Also als Heizung im Winter dann einsetzen? Ja.
21: Auf dem Bildschirm eines weiteren Teilnehmers sind Gebäude mit üppiger Außenbegrünung zu sehen.
23: Häuser mit Bäumen, Sträuchern und Garten an den Fassaden, die Luft reinigen und die Stadt kühlen. Und das ist auch gut für unsere Ökologie.
21: Das Sprachniveau bei den meisten Teilnehmerinnen und Teilnehmern ist bemerkenswert hoch. Am Schlusstag, am kommenden Dienstag, werden die Besten gekürt. Geprüft wird bis dahin nicht nur das sprachliche Können, erklärt Katharina Buck vom Goethe-Institut in Mannheim.
24: Es geht um viel mehr. Es geht darum, welche Inhalte man auf Deutsch vermittelt, wie man sie vermittelt. Die müssen erst einen Text schreiben, müssen dann eine Präsentation in der Gruppe zusammen machen und dann noch Impro-Theater. Und wir glauben, dass man auf diese Art die volle Bandbreite von sprachlicher Kompetenz auch abbilden kann. Dass man wirklich in der Sprache agiert und lebt.
21: Der 16-jährige Mark aus Kanada ist, wie viele andere hier auch, nicht zum ersten Mal in Deutschland. Er hat bereits seit 4 Jahren Deutschunterricht in der Schule.
22: Deutsch ist sehr interessant. Es hat viel Literatur, viele Geschichte. Und es gibt viele Bücher, die ich auf Deutsch will lesen, wie Das Parfum. Einmal, ich war in Berlin. Die Architektur war so schön. Und auch, wie Leute leben in Berlin. Wie sie gehen in die U-Bahn, wie die U-Bahn arbeitet, wie die Leute reden.
21: Mark kann sich gut vorstellen, später in Deutschland zu studieren und zu leben. Das hat die 17-jährige Abigail aus Kenia sogar ganz fest vor.
25: Ich möchte Medizin studieren, hoffentlich in Heidelberg. Ich finde, Deutsch klingt gut und alle Einwohner sind sehr nett und es ist sehr sauber und es gibt keine Abfall an der Straße.
21: Die 15 Jahre alte Mutschtarech aus der Mongolei will ebenfalls in Deutschland studieren, Medizin und Biologie. Sie besucht in ihrer Schule eine Klasse mit gerade mal einem Dutzend Schüler, für die es 4-5 Mal in der Woche Deutschunterricht gibt. Den Aufenthalt in Mannheim genießt sie, trotz Hitzewelle, sehr.
26: Oh gut, es hat hohe Gebäude. Wir haben keine hohen Gebäude in der Mongolei. So. Die Struktur hat mir gut gefallen. Das Wetter ist schön. Ja.
27: Nicht zu heiß?
26: Es ist sehr kalt in der Mongolei. So. Ich mag das.
4: Stimmen von der Internationalen Deutsch-Olympiade in Mannheim. 7:15.
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4: Im südlichen Baden-Württemberg kann es teilweise kräftige Schauer und Gewitter geben. Ansonsten ist es heute verbreitet trocken und sonnig. Es ist nicht mehr ganz so heiß wie gestern. Die Temperaturen erreichen maximal 24 Grad im Allgäu und 31 Grad in der Pfalz.
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4: Der rheinland-pfälzische Ministerpräsident Schnieder hat am 5. Jahrestag der Flutkatastrophe die Bürger im Ahrtal um Entschuldigung gebeten. Der Staat habe damals versagt und sein Versprechen, seine Bürgerinnen und Bürger zu schützen, nicht eingelöst, sagte der CDU-Politiker am Abend auf der zentralen Gedenkveranstaltung in Bad Neuenahr-Ahrweiler. Wir berichten darüber gleich auch nochmal nach diesem Überblick. US-Präsident Trump hat dem Iran mit Angriffen auf die zivile Infrastruktur des Landes gedroht. Kommende Woche würden alle Kraftwerke und Brücken zerstört, sagte er in einem Interview mit dem Fernsehsender Fox News. Es sei denn, der Iran sei bereit zu verhandeln. Die US-Blockade gegen iranische Häfen ist nach Angaben des US-Militärs wieder in Kraft. Die Preise für Lebensmittel in Deutschland sind in den vergangenen 6 Jahren deutlich stärker gestiegen als die Inflation insgesamt. Das berichtet die Rheinische Post und beruft sich auf Zahlen der Bundesregierung. Besonders verteuert haben sich demnach Milchprodukte, Eier, Geflügel, Speiseöle und Zucker.
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4: Genau heute vor 5 Jahren haben wir morgens die ersten Meldungen erhalten, dass es in Teilen von Rheinland-Pfalz und Nordrhein-Westfalen heftige Überflutungen gibt. Und besonders betroffen war das Ahrtal. Die ganze Woche über schauen wir hier in SWR aktuell darauf, wie die Flut das Ahrtal verändert hat.
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4: Mein Kollege Johannes Baumert war damals an diesem 15. Juli 2021 Reporter im SWR-Studio Koblenz. Johannes, kannst du dich noch erinnern, wie du an diesem Morgen von der Flut erfahren hast?
0: Ja, sogar noch ziemlich genau. Ich hatte zu dieser Zeit Urlaub eigentlich und war zu Hause und habe dann frühmorgens einen Anruf von meiner Chefin bekommen. Da ist was Schreckliches passiert, fahr mal hin ins Ahrtal. Und bin dann sehr, sehr schnell dahin und schon auf der Autobahn waren überall Autos und Kolonnen vom Technischen Hilfswerk, von der Feuerwehr, vom Rettungsdienst. Und spätestens da habe ich dann gemerkt, dass das schon ziemlich heftig ist, was da passiert sein muss.
4: Du bist dann ins Tal reingefahren, warst im stark betroffenen Ort Schuld. Was waren da deine ersten Eindrücke?
0: Also es ging eigentlich schon auf der Fahrt los, dass ich nach Schuld hin gar nicht überall weiterkam. Man war eigentlich mitten gestrandet und dann fährt man bei Schuld über den Berg und kann auf diesen Ort blicken. Und das ist ein Bild, was ich so wahrscheinlich nicht wieder vergessen werde, weil man einen Ort mitten in der Eifel sieht, der komplett zerstört war. Da war kaum mehr was übrig. Häuser, die zusammengefallen waren. Ein Fluss, der braun war zu diesem Zeitpunkt noch, weil er noch Wasser führte mit Heizöl gemischt zwischendrin. Also es war einfach eine Situation der Zerstörung und der Verwüstung in diesem Ort. Man hat wirklich erkannt, da ist alles kaputt, was nur kaputt sein kann. Das war ein sehr, sehr eindrückliches Bild aus Schuld, aber dann auch später aus den anderen Orten im Ahrtal.
4: Du bist dann als Reporter im Ahrtal geblieben, hast in den vergangenen Jahren aus unserem SWR-Büro dort berichtet über den Wiederaufbau, über alle Probleme, die es gab. Wie bist du damit umgegangen, jeden Tag so viel Zerstörung und auch so viele sehr emotionale Schicksale zu sehen?
0: Also das war für uns als Reporter und für mich auch in der Tat eine sehr schwierige Situation, weil man damit täglich konfrontiert wurde. Ich glaube, mir hat es sehr geholfen, darüber berichten zu können, weil man konnte die ganze Zeit darüber reden, man konnte mit Kolleginnen und Kollegen sprechen. Und es war für mich auch sehr hilfreich, so diesen Wiederaufbau mitzubekommen und begleiten zu können. Ich war 3 Jahre etwa dort und habe dort auch wirklich viele Details des Wiederaufbaus mitbekommen. Und dann wächst man so ein bisschen auch mit der Region zusammen und auch mit den Menschen dort und durchlebt auch die Höhepunkte, die es durchaus auch gab bei dem Wiederaufbau, aber eben auch die tiefen Phasen, wenn dann im Winter wieder alles dunkel wird und man diese Verwüstung auch Jahre später noch sieht.
4: Wenn du jetzt Leute, die du auch kurz nach der Katastrophe getroffen hast, wieder triffst, wie viel Positives, wie viel Optimismus spürst du da jetzt 5 Jahre später?
0: Das ist ganz unterschiedlich. Das kann man wirklich so nicht sagen. Ich glaube, was typisch ist für diese Situation im Ahrtal, dass man ein sowohl als auch hat. Es gibt die Menschen, die mit allem schon fertig sind, die ihre Häuser wieder aufgebaut haben und die sehr optimistisch nach vorne schauen und sagen, seht, wie schön wir das hier wieder aufgebaut haben oder wie schön ich mein Haus wieder aufgebaut habe. Ich möchte mit dieser Flut eigentlich nicht wieder viel zu tun haben. Aber es gibt natürlich auch die Fälle von den Menschen, die noch mitten im Wiederaufbau sind, bei denen es nicht geklappt hat, sei es, weil die Versicherung nicht mitgemacht hat oder weil sie die staatlichen Hilfen auch nicht bekommen haben oder nicht schnell bekommen haben oder die jetzt spüren, dass sie nicht so schnell sind, wie sie eigentlich sein wollten. Also da gibt es sowohl diejenigen, die euphorisch sind und froh sind, wieder aufgebaut zu haben, als auch die, die sich jetzt gerade große Gedanken machen und für die der Ausgang wirklich ganz schrecklich war.
4: Was hast du persönlich auch als Reporter mitgenommen aus dieser Zeit im Ahrtal?
0: Ich habe für meine Arbeit mitgenommen, dass es wichtig ist, auch den Menschen Zeit zu geben. Wir können nicht einfach in so einer Situation wie im Ahrtal hinfahren und die Menschen vors Mikrofon holen und dann sagen, ja, tschüss, viel Spaß beim Wiederaufbau, sondern wir müssen sie begleiten. Ich habe sehr viel Demut bekommen und ja, gemerkt, dass das, was im Ahrtal passiert ist, eine so schreckliche Katastrophe ist, an die ich immer wieder denken werde, auch in den nächsten Jahren, aber über die wir auch immer wieder berichten sollten, weil auch wenn es jetzt schon 5 Jahre her ist, noch längst ist nicht wieder alles so, wie es ursprünglich mal war im Ahrtal.
4: Eindrücke waren das von meinem Kollegen Johannes Baumert. Er war als Reporter vor 5 Jahren am Tag nach der Flut im Ahrtal und berichtet seitdem für den SWR über den Wiederaufbau. Gestern wurde an vielen Orten im Ahrtal der Opfer der Flutkatastrophe gedacht. Am 5. Jahrestag sind unter anderem der rheinland-pfälzische Ministerpräsident Gordon Schnieder, Bundeskanzler Friedrich Merz und Bundespräsident Frank-Walter Steinmeier ins Tal gekommen. Aus Bad Neuenahr-Ahrweiler berichtet Lea Vassiliadis.
17: Es war genau 19.30 Uhr, als der neue Ministerpräsident Gordon Schnieder von der CDU sich auf dem Marktplatz in Ahrweiler entschuldigte. Er ist erst seit knapp 2 Monaten Ministerpräsident von Rheinland-Pfalz.
14: Es war Fehlbarkeit, die dazu führte, dass das Ahrtal nicht auf diese Katastrophe vorbereitet war. Es war Fehlbarkeit, die dazu führte, dass so viele Menschen gestorben sind. Es war Fehlbarkeit, dass das Leid in dieser Schicksalsnacht nicht abgemildert wurde. Es ist das Versprechen und die Zusage des Staates, seine Bürgerinnen und Bürger zu schützen. Dieses Versprechen wurde nicht eingehalten. Der Staat hat in dieser Frage und in dieser Nacht versagt. Dafür bitte ich als Ministerpräsident um Entschuldigung.
17: Für die Menschen vor Ort sind das wichtige Worte.
2: Wir sind Helfer der ersten Stunde und seit 5 Jahren hier im Ahrtal unterwegs. Aber genau darauf haben wir gewartet seit 5 Jahren und finden das bemerkenswert, dass Herr Schnieder das jetzt mal vollzogen hat.
3: Ich denke, das ist ein großer Schritt für das Ahrtal hier.
17: Für Schnieder war die Entschuldigung bei der Gedenkveranstaltung ein persönliches Anliegen.
14: Es geht nicht um eine persönliche Schuld, aber das Schutzversprechen des Staates ist nicht gehalten. Worden. Und dafür muss man auch die Größe und die Stärke haben, zu sagen, aus der Position heraus, dafür bitte ich dann auch um Entschuldigung. Wir haben dieses Versprechen nicht einhalten können.
17: Zur Erinnerung, die bei der Flutkatastrophe 2021 amtierende Ministerpräsidentin Malu Dreyer von der SPD hatte eine Entschuldigung wiederholt abgelehnt und dies damit begründet, dass niemand für eine Naturkatastrophe um Entschuldigung bitten könne.
5: Ich habe mich schon sehr häufig zu diesem Wunsch geäußert und ich kann es einfach immer wieder nur wiederholen. Es war nicht absehbar für uns, dass wir mit einer solchen Flutkatastrophe zu tun haben.
17: Umso bedeutungsvoller war die Aussage von Schnieder am Abend für die Menschen im Ahrtal. Neben Applaus zeigten sie sich vor allem ergriffen und hoffnungsvoll. Und auch Bundeskanzler Friedrich Merz nutzte die Gedenkveranstaltung, um sein Wort an die Menschen zu richten. Bei seinem Eintreffen hatte es erst noch Buhrufe gegeben. Während er sprach, wurde es aber ruhig im Publikum.
6: Ich sehe vor mir und ich habe sehen dürfen, wie viel an Aufbauarbeit im Ahrtal bereits geleistet worden ist, wie viel noch in der Planung ist, wie unermüdlich, wie zielstrebig Sie sich hier in der Zivilgesellschaft, in den Unternehmen, in der kommunalen Politik der Verwüstung stellen, buchstäblich aus dem Schlamm und aus der Zerstörung. Sie erwarten zu Recht, dass Bundespolitik und Landespolitik das Ihrige tun über die Ausbau- und Aufbauhilfefonds hinaus. Bund, Länder und Kommunen haben gemeinsam zahlreiche Maßnahmen auf den Weg gebracht, um Deutschland besser auf Naturkatastrophen vorzubereiten.
17: Außerdem betont der Kanzler, dass es Aufgabe des Staates ist, Menschen in solchen Katastrophen zu schützen und ihnen zu helfen. Niemand in Deutschland soll mit der Angst vor Naturkatastrophen oder den Folgen des Klimawandels alleingelassen werden, so der Kanzler. Das sei für ihn ein klarer Auftrag an den Staat. Es ist also ein starkes Signal, welches die Politik am Abend der Gedenkfeier an das Ahrtal sendet. Gleichzeitig haben die Menschen aber auch klare Erwartungen. Sie wünschen sich, dass auf die Worte jetzt konkrete Taten folgen.
4: Lea Vassiliadis hat über das Gedenken im Ahrtal berichtet, 5 Jahre nach der Flutkatastrophe. 7.25 Uhr ist es jetzt.
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4: Mit Stefan Sander.
7: Einen wunderschönen guten Morgen. Der erste Finalist bei der Fußball-Weltmeisterschaft steht fest. Um wen es sich handelt, weiß unser Reporter Jens-Jörg Rieck.
10: Spanien steht im Finale in New York und das hochverdient, denn die Franzosen sind in diesem Halbfinale nie an ihr eigentliches Leistungsvermögen herangekommen. Die Mannschaft von De La Fuente beherrschte die erste und die zweite Halbzeit, hatte die besseren Abschlüsse und hatte in jeder Hälfte einen Torschützen. Mikel Oyarzabal mit dem 1:0 der Führung in der 22. Minute vorausgegangen. Ein Foul von Digne an Lamine Jamal, der heute sehr, sehr stark spielt. In der zweiten Halbzeit dann das 0:2, fast schon das Aus. Pedro Porro nach einem schönen Angriff, der inszeniert wurde von Dani Olmo. Die Spanier in fast allen Mannschaftsteilen besser, setzten sich sehr souverän und hochverdient durch und spielen das Finale von New York.
7: Spanien schlägt also Frankreich im Halbfinale mit 2:0. Heute Abend spielen England und Argentinien den zweiten Finalisten aus. Es ist eine besondere Begegnung. Thomas Kunze.
9: England gegen Argentinien, das ist dann doch ein bisschen mehr als nur ein WM-Halbfinale. Ein Spiel überladen mit Emotionen und Geschichte. Da hilft ein bisschen fußballerische Klarheit und die bringt Englands Nationaltrainer Thomas Tuchel mit, der nach wie vor ein bisschen schauen muss, ob Declan Rice, sein Mann im Maschinenraum, also im defensiven Mittelfeld, durch Infekt geschwächt, wirklich auflaufen kann. Der Rest der Three Lions um Harry Kane und Jude Bellingham ist voll einsatzfähig und bereit für Lionel Messi und Argentinien. Sollte der Titelverteidiger England schlagen und seinen Titel tatsächlich verteidigen, so wäre das historisch. Zuletzt gelang das Brasilien 1962. Für Lionel Messi wird dieses Halbfinale ein sehr besonderes. Bei seiner 6. WM und insgesamt 206 Länderspielen trifft der 39-Jährige erstmals auf England. Das Atlanta Stadium ist selbstverständlich ausverkauft. Es werden deutlich mehr argentinische Fans erwartet. Geleitet wird die Partie von Ismael El Fat. Der 44-jährige US-Amerikaner zeigte bei seinen bisherigen 3 WM-Einsätzen sehr gute Leistungen.
7: Anstoß ist heute um 21 Uhr. Die Tour de France ist im Radsport im vollen Gange. Florian Lippowitz aus Laichingen will es in der Gesamtwertung gerne auf das Podest schaffen. Wie es gestern für ihn lief und was heute auf den Radsportler aus dem Alb-Donau-Kreis zukommt, weiß Holger Gerska.
11: Die schwere Etappe gestern im Zentralmassiv hat 2 wichtige Erkenntnisse geliefert. Tadej Pogacar ist offenbar auch in Woche 2 unantastbar und mit jetzt schon mehr als 3,5 Minuten Vorsprung unterwegs zu einem ungefährdeten Gesamtsieg. Aber der Kampf um die Plätze 2 und 3 ist offen und Florian Lippowitz ist mittendrin. Noch liegt der Vorjahrsdritte auf Rang 6, aber seine Leistung im Zentralmassiv schürt Hoffnungen auf mehr. Heute allerdings haben die Podiumskandidaten bei normalem Verlauf einen halben Ruhetag. Die Etappe nach Nevers ist flach und sollte mit einem Massensprint um den Etappensieg enden. Zum erweiterten Favoritenkreis gehört damit der Cottbusser Max Kanter.
7: Florian Lippowitz also weiterhin bei der Tour de France gut dabei. Er und sein Teamkollege Remco Evenepoel kämpfen um einen Podestplatz. Nach dem Rennen gestern blickt er optimistisch in die zweite Woche der Rundfahrt.
12: Ja, ich glaube, wir können sehr zufrieden sein. Die Beine und die Form passen. Und mit Remco und mir Richtung Podium schaut es, glaube ich, ganz gut aus. Natürlich kommen die richtig harten Etappen noch, aber wir können zuversichtlich in die zweite Woche starten, glaube ich.
7: Die 11. Etappe der Tour de France heute dann gegen 13.50 Uhr. So viel zum Sport. Es ist genau 7.29 Uhr.
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4: Mit Andreas Fischer. Es gehört seit Jahren zum 1x1 als Politiker in Deutschland, dass man verspricht, Bürokratie abzubauen, umständliche Regelungen abzuschaffen. Doch der Eindruck bei vielen Unternehmen und Bürgern ist eher, dass dann jedes Jahr trotzdem mehr Bürokratie dazukommt. Auch die aktuelle Bundesregierung will beweisen, dass sie es endlich hinbekommt mit dem Bürokratieabbau. Sie will heute als selbsternanntes Entlastungskabinett konkrete Maßnahmen beschließen. Welche das sind, frage ich gleich in rund 5 Minuten unseren Hauptstadtkorrespondenten.
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4: Im Süden von Baden-Württemberg gibt es heute teils kräftige Schauer und Gewitter. Ansonsten bleibt es eher trocken. Die Höchstwerte steigen auf 24 bis 31 Grad.
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4: Um 7.30 Uhr.
13: Mit Laura Koppenhöfer. Die EU will sich noch vor der Sommerpause auf einen neuen Ölpreisdeckel gegen Russland einigen. Zustimmung und Erleichterung im Ahrtal nach der Entschuldigung des Ministerpräsidenten. In Württemberg werden Drohnen zur Brandbekämpfung getestet. Das Wetter: Sonne, Wolken, lokale Gewitter, 24 bis 31 Grad. In der Nacht ist der sogenannte Ölpreisdeckel ausgelaufen. Damit wollte die EU verhindern, dass Russland von steigenden Ölpreisen profitiert. Auf einen neuen Preisdeckel konnten sich die Staats- und Regierungschefs in der Nacht auch nach stundenlangen Verhandlungen nicht einigen. Heute wollen die EU-Länder noch einen letzten Versuch starten, um vor der Sommerpause noch zu einer Einigung zu kommen. Am 5. Jahrestag der Flutkatastrophe hatte das Warten vieler Betroffener ein Ende. Anders als seine beiden Amtsvorgänger bat der neue rheinland-pfälzische Ministerpräsident Schnieder die Bürger im Ahrtal explizit um Entschuldigung. Der Staat habe versagt, sagte Schnieder auf der zentralen Gedenkveranstaltung in Bad Neuenahr-Ahrweiler. Die Menschen dort reagierten erleichtert.
2: Das finden wir sehr gut. Wir sind Helfer der ersten Stunde und seit 5 Jahren hier im Ahrtal unterwegs. Aber genau darauf haben wir gewartet seit 5 Jahren und finden das bemerkenswert, dass Herr Schnieder das jetzt mal vollzogen hat. Das haben wir vermisst von den anderen Ministerpräsidentinnen. Das finden wir wirklich sehr, sehr gut.
3: Ich denke, das ist ein großer Schritt für das Ahrtal hier.
1: Man darf ja nicht vergessen, er ist ja gar nicht verantwortlich gewesen. Für ihn war es die erste Möglichkeit, sich zu entschuldigen und die hat er ergriffen. Und das fand ich sehr bemerkenswert.
13: Stimmen aus Ahrweiler. Im Zusammenhang mit der Ahrtal-Katastrophe sind die meisten Hausbesitzer für eine Versicherungspflicht gegen Hochwasser. Das hat eine Umfrage im Auftrag des Portals Verivox ergeben. Mehr als 80% befürworten darin, dass alle Hausbesitzer sich gegen solche Elementarschäden versichern müssen. Bisher ist das freiwillig bzw. in besonders gefährdeten Gebieten sehr teuer oder gar nicht möglich. Wenn dann ein solcher Schaden wie bei der Flutkatastrophe vor 5 Jahren entsteht, zahlt die Allgemeinheit. In den Landkreisen Zollernalb und Reutlingen werden Drohnen getestet, um sie möglicherweise bei Wald- und Flächenbränden einzusetzen. Entwickelt hat sie die Universität Stuttgart in Zusammenarbeit mit dem Fraunhofer-Institut. Einzelheiten von SWR-Reporterin Julia Klebitz.
15: Ein Wald, ein Feld oder eine Wiese brennt. Die Einsatzkräfte werden alarmiert. Innerhalb von 30 Sekunden starten Drohnen und liefern hochauflösende Live-Bilder vom Brand. Die Feuerwehr weiß sofort, wo und wie sie eingreifen muss und welches Material die Einsatzkräfte brauchen. Brände können so schnell und effektiv gelöscht werden. So könnte der Drohneneinsatz bei Flächenbränden künftig aussehen. Wie das am besten funktioniert, wollen die Kreise Zollernalb und Reutlingen im Forschungsprojekt Luita in der Praxis testen. Die Ergebnisse sollen später als Modell für andere Kreise dienen.
13: An der Bonner Nordbrücke beginnen heute die Abrissarbeiten. Konkret geht es um die 600 Meter lange Vorlandbrücke auf der linken Rheinseite. Dort waren vor rund einem Monat schwere Schäden festgestellt worden. Seitdem ist die A565 teilweise gesperrt. Sie ist eine wichtige Verbindung aus Süden Richtung Bonn. Bis die neue Brücke fertig ist, soll es 2 Jahre dauern. Bei der Fußball-WM hat Spanien als erstes Team das Finale erreicht nach seinem 2:0 Halbfinalsieg gegen Frankreich. Dessen Trainer Didier Deschamps zeigte sich nach Spielende enttäuscht.
16: Wir sind unter unseren Möglichkeiten geblieben. Wir waren in der Offensive nicht so gefährlich wie sonst. Dann kamen technische Fehler dazu, Pässe, die nicht ankamen. Wir müssen das jetzt akzeptieren, auch wenn es sehr weh tut. Spanien hat mehr gezeigt als wir.
13: Und das waren die Nachrichten.
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4: Mit Andreas Fischer, guten Morgen. Nomen est omen, das soll nach dem Willen der Bundesregierung auch für das sogenannte Entlastungskabinett gelten. Kurz bevor die parlamentarische Sommerpause so richtig losgeht, trifft sich heute das Kabinett in Berlin unter diesem Titel. Der Kanzler, die Ministerinnen und Minister wollen, wie der Name schon suggeriert, für Entlastungen sorgen, besonders bei Bürokratie und Regulierungen. Und es ist auch nicht das erste Entlastungskabinett. Im November gab es schon mal eine Sitzung unter diesem Titel. Chris Berdrow ist unser Korrespondent im ARD-Hauptstadtstudio. Welche konkreten Entlastungen will denn die Bundesregierung heute auf den Weg bringen?
18: Ja, Digitalminister Carsten Wildberger, dessen Ministerium ja diese ganzen Maßnahmen koordiniert, hat insgesamt 10 Maßnahmen über verschiedene Ministerien hinweg angekündigt, die ein Entlastungsvolumen von insgesamt 600 Millionen Euro haben sollen. Unter anderem soll vieles digitaler werden. Bei dem Stichwort Jobsuche, die Agentur für Arbeit, da soll es künftig nicht mehr Pflicht sein, dass man jeden Tag zu seinem Briefkasten geht, sondern die Devise lautet Digital First und auch zum Beispiel Pflichttermine sollen da entfallen. Es soll möglich sein, Gespräche mit dem Amt in Anführungszeichen sozusagen online per Videotelefonat zu führen. Also das wird ein Punkt sein, der da heute eine Rolle spielt.
4: Sind diese Punkte innerhalb der schwarz-roten Koalition denn schon so abgestimmt, dass da dann am Ende auch nicht mehr dran gerüttelt wird?
18: Also abgestimmt würde ich sagen, unter den Ministerien ist das ganz sicher. Wenn es dann in die gesetzliche Umsetzung geht, da wird mit Sicherheit das ein oder andere noch zu diskutieren sein, weil unumstritten sind nicht alle dieser Maßnahmen. Wenn man auf das Stichwort Entbürokratisierung schaut, da sind natürlich alle immer erstmal dafür, aber im Detail ein Beispiel nur, das sogenannte Heizungsgesetz, das überarbeitete, das ist auch in dieser Liste der Regelungen, wo man sagt, okay, wir bauen hier Bürokratie ab, aber das ist ja sehr bekannt, die Möglichkeit auch weiterhin Öl- und Gasheizungen einzubauen mit Auflagen ist nun alles andere als unumstritten. Also dieses gesamte Paket, wenn Sie danach fragen, ist es unumstritten? Klare Antwort, nein. Innerhalb der Regierung geeint ist das schon.
4: Maßnahmen im Kabinett auf den Weg bringen ist ja das eine. Nun dauert es dann ja noch, bis die auch durch den Bundestag gehen und bis sie umgesetzt werden. Wann könnten wir Bürger und auch die Unternehmen in Deutschland diese Entlastungen denn spüren?
18: Also in der Tat muss man bei diesen ganzen Maßnahmen, die da verkündet werden, in den Entlastungskabinettssitzungen genau hinschauen. Was sind erstmal nur Ankündigungen der Regierung? Wo gibt es möglicherweise schon einen Gesetzentwurf? Und wo sind die Gesetzgebungsverfahren auch schon ein bisschen weiter? Ein Beispiel, um das vielleicht zu illustrieren, ist dieses Stichwort, der Führerschein soll billiger werden. Das war ein Thema im letzten Entlastungskabinett im vergangenen November. Dieses Gesetzgebungsverfahren, das läuft noch. Die Regierung hat es als Gesetzentwurf auf den Weg gebracht, aber die Verbände können sich noch äußern. Im Bundestag soll das dann nach der Sommerpause debattiert werden und die Entfaltungswirkung, dass wir Bürger das dann tatsächlich spüren, die wird sich dann wahrscheinlich erst im neuen Jahr entwickeln. Das ist dann einfach so. Man kann an diesen Entlastungskabinetten immer ganz gut sehen, die Gesetzgebungsverfahren, die dauern dann eben auch noch ein bisschen Zeit.
4: Gibt es denn schon andere Maßnahmen, die damals im November beschlossen wurden, wo es schon echte Entlastungen gibt?
18: Also es ist ja wirklich ein Riesenbündel an Maßnahmen und da kann man sagen, die Bilanz fällt gemischt aus. Es gibt absolut die ein oder andere Maßnahme, die schon wirkt, die schon umgesetzt ist, aber die Stichworte, die sind dann häufig vergleichsweise klein. Da geht's um Pflichten, um Dokumentationspflichten zum Beispiel für Schornsteinfeger. Da geht's um Bezeichnungen im Weinbau. Das sind dann zum Teil auch Dinge, die nicht so kleinteilig im Parlament nochmal diskutiert werden müssen. Generell ist so ein bisschen auch die Kritik an diesem ganzen Maßnahmenpaket, zum Beispiel vom Bundesverband der Industrie, heute noch mal ganz aktuell, diese kleinteiligen Veränderungen, das ist alles gut und schön, aber macht Tempo, drückt aufs Gaspedal und die großen Gamechanger, die sollten beschlossen werden. Ein Stichwort dabei ist die Abschaffung der Berichtspflichten für die Unternehmen. Davon verspricht sich die Industrie zum Beispiel eine ganze Menge.
4: Informationen waren das von unserem Hauptstadtkorrespondenten Chris Berdrow. Wie viel Entlastung Kanzler Merz dann heute persönlich versprechen wird, das werden wir eventuell in seiner Sommerpressekonferenz am Mittag erfahren. Eine Traditionsveranstaltung von Kanzlerinnen und Kanzlern immer vor der politischen Sommerpause. Unser Hauptstadtkorrespondent Georg Schwarte mit seinen Erwartungen an Merz' Auftritt.
19: 436 Tage ist der Mann jetzt, ja, was eigentlich? Krisenkanzler?
20: Jeder, der heute Kanzler ist, ist zunächst einmal notwendigerweise Krisenmanager.
19: Ja, Krisenmanager ist er auch. Aber jetzt lieber Reformkanzler, selbst ernannt von seiner CDU. So beworben, auch weil Krise managen allein ja auch für einen Kanzler Friedrich Merz nicht reicht.
20: Ich habe natürlich schon mehr vor als nur Krise zu managen.
19: Klar, heute managt er die Sommerpressekonferenz und dieser Friedrich Merz, der einen Großteil der ersten 436 Tage mit einer eher düster mahnenden Sprache unterwegs war, zu viel Urlaub, falsches Stadtbild, zu häufig krank, zu wenig Anstrengung eben, dieser Merz sucht gerade einen neuen Ton. Ausgerechnet Sie hier, hat er ja aus Erfahrung berichtet.
21: Jede Krise und jede Herausforderung hat ihre eigene Sprache und
19: Jo, der Kanzler hat da gerade den Literaturnobelpreisträger George Bernard Shaw als Sprache entdeckt und zitiert ihn Motto, machen es wie wollen, nur besser.
22: Diejenigen, die glauben, es geht nicht, werden gebeten, diejenigen nicht zu stören, die es trotzdem versuchen.
19: Er nämlich soll das heißen. Er versucht es jetzt. Reformkanzler mit Mut, Zuversicht, Optimismus, ein bisschen Aufbruch statt Abbruch. Aber so ganz kann er seinen schneidigen Ton dann eben doch nicht vergessen. Spätestens wenn Merz George Bernard Shaw den Literaten ins Sauerländische übersetzt.
22: Kulturpessimisten, Untergangspropheten, Nöler, Nörgler, Empörte, Berufskritiker. Wegtreten.
19: Wegtreten eben. Dabei dürfte Friedrich Merz auch heute bei der früher eher luftig anmutenden Sommerpressekonferenz antreten, um aus dem Miesmacher-Modus ins Merz-Mutmacher-mentale Fach zu wechseln. Geübt hat er ja schon.
22: Wer denn, wenn nicht wir, die Deutschen, die schon so oft gezeigt haben, was in ihnen steckt? Wer, wenn nicht wir, könnte aus diesen Herausforderungen jetzt die richtigen Schlussfolgerungen ziehen.
19: Na also, soll das heißen, wir schaffen das, war Merkel, wir packen das an, das ist der neue Merz.
22: Wir liefern, was es dazu braucht und die Zuversicht, dass wir das packen werden,
19: sagte er unter dem höhnischen Gelächter von links und rechts, gerade erst im Bundestag. Liebenswürdig hat er Deutschland sogar genannt. Da staunten dann manche, die das Wort liebenswürdig bisher nicht im Wörterbuch des Reformators Merz fanden.
22: Sorgen wir dafür, dass Deutschland ein liebenswürdiges, ein lebenswertes Land ist und bleibt, und machen wir es noch ein bisschen besser für die nachfolgende Generation.
19: Das dürfte heute der Sound werden. Die Erzählung von einem Land, in dem, so sagte er es wirklich, wir gern und stolz Bürger sind. Und er übrigens wieder stolzes, sehr zuversichtliches Mitglied seiner Union. Denn für die und das Land gilt wohl das Gleiche.
22: Mit dieser Zuversicht und mit diesem Gemeinsinn, liebe Freundinnen und Freunde, ist die Union unschlagbar. Damit ist unser Land unschlagbar. Und mit dieser Zuversicht und diesem Gemeinsinn bringen wir unser Land wieder auf Kurs.
19: Heute, 13 Uhr, Sommerpressekonferenz. Alle können dann mitzählen, wie oft das Wort von der Zuversicht wohl aus dem Reformkanzlermund purzeln wird.
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4: Im Süden von Baden-Württemberg gibt es heute teilweise kräftige Schauer und Gewitter. Ansonsten bleibt es meist trocken. Die Höchstwerte liegen heute zwischen 24 und

0: Atoms. Damit fallen die bisherigen Kontrollen zwischen dem britischen Überseegebiet und dem EU-Land weg, mehr als 6,5 Jahre, nachdem die Briten für den Brexit gestimmt haben.
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0: Wer zieht ein ins Finale? Das ist gerade die spannende Frage im Fußball. Eine Klarheit gibt's schon, Spanien hat's geschafft in der Nacht und das erste Halbfinale gegen Frankreich gewonnen.
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0: Und wer das Spiel am Abend so spät nicht mehr sehen oder hören konnte, hier sind nochmal einige Highlights.
2: Und es gibt Strafstoß in Texas. Oyarzabal so ein bisschen nach rechts versetzt. Jetzt läuft er an, schießt mit links ins Tor! Ole, ole, der Auftakt ist gemacht.
3: Selección, mira Dani Olmo, el balón para Pedro Porro.
4: Pedro Porro!
2: Spanien 2-0, oje, oje. L'équipe, die Blauen in großer Not.
5: Das ist eine Katastrophe.
6: Knick, knack und Frankreich ist erledigt.
2: Wir haben den ersten Teilnehmer des Finales in New York. Es sind die Spanier.
0: Mit 2-0 gewinnt Spanien also gegen Frankreich. Unser Sportreporter Burkhard Hupe blickt nochmal auf seine eigene Weise auf das Spiel zurück.
7: Wenn man nun eines Tages an einem großen Tisch säße, auf dem hunderte Fotos lägen und jedes dieser Fotos erzählte eine Liebesgeschichte aus dem Fußball, von den vielen Spielen, die im Laufe der Jahre eine gewisse Bedeutsamkeit besaßen, welches Bild bliebe wohl vom gestrigen Abend? Würde man in der Rückschau überhaupt etwas vermissen, wenn man nur eine Notiz fände, darauf die statistischen Hinweise 1-0 Spanien, Elfmeter, Oyarzabal, 22. Minute.
8: Vasco de la Real Sociedad va a autorizar el colegiado Mamique.
7: Und 2-0 Spanien, 58. Minute Pedro Porro. Denn darüber hinaus war ja nicht viel. Das erhoffte Spektakel der Blauen fiel aus wie ein nasses Feuerwerk in der Neujahrsnacht. Mbappé, Dembélé, Olise und Co. wurden absorbiert von einer spanischen Mannschaft, die nicht gewillt war, auch nur einen bedeutsamen Fehler zu begehen und damit ihren Trainer Luis de la Fuente wieder einmal sehr glücklich machte.
9: Wir hatten es mit einer der besten Nationalmannschaften der Welt zu tun. Und sie hatten es mit der vielleicht besten Truppe der Welt zu tun. Das hier ist eine echte Mannschaft. Tag für Tag geben meine Spieler alles. Sie sind füreinander da. Es ist so wundervoll, ihnen beim Spielen zuzusehen. Sie haben eine spektakuläre Show geboten.
7: 37 Spiele in Folge hat Spanien nun nicht mehr verloren. Und damit auch die Hoffnung des französischen Erfolgstrainers Didier Deschamps ausgelöscht, ein weiteres Mal Weltmeister werden zu können.
9: Wir sind unter unseren Möglichkeiten geblieben. Wir waren in der Offensive nicht so gefährlich wie sonst. Dann kamen technische Fehler dazu, Pässe, die nicht ankamen. Wir müssen das jetzt akzeptieren, auch wenn es sehr wehtut. Spanien hat mehr gezeigt als wir.
7: Was nun bleibt, ist die Frage, waren die einen so schlecht oder die anderen so gut? Eine eindeutige Antwort darauf gibt es nicht. Dafür aber das ziemlich sichere Gefühl, dass man sehr wahrscheinlich Weltmeister wird, wenn man so präzise, planvoll und patent Fußball spielen kann wie die Spanier. Bleibt zu hoffen, dass im Finale vielleicht doch noch das eine oder andere Foto entsteht, welches dann eines Tages auf dem großen Bildertisch der Fußballliebe landen wird.
0: Der zweite WM-Titel nach 2010 ist für Spanien jetzt also greifbar. Im ganzen Land haben Fußballfans den Einzug ins Finale gefeiert. Unsere Korrespondentin Anna Mund war bei der größten Fußballparty in der Hauptstadt Madrid.
10: So jubelt Spanien sich ins Finale. Mit dem Abpfiff gibt es beim Public Viewing auf Madrids Plaza de Colón kein Halten mehr. 6000 Fans feiern ausgelassen den Sieg gegen Frankreich. Vor dem Spiel klang das noch etwas anders. Wir glauben, dass das richtig kompliziert wird, meinen Pablo und sein Bruder. Frankreich spiele wirklich gut. Auch Steffi, die mit ihren Freunden hier ist, gibt zu, dass es schwierig werden könnte. Aber sie glaubt fest an den Sieg.
11: Vamos a ganar! Sí! Vamos a ganar España! 2-1!
10: Ihr Tipp? 2-1. Lange müssen die meist jungen Fans bei mehr als 30 Grad vor der Großleinwand nicht schwitzen. Nach einem französischen Foul an Superstar Lamine Yamal verwandelt Mikel Oyarzabal den Elfmeter. Spanien führt 1-0 und Madrid jubelt.

0: Mit der Führung geht es in die Halbzeitpause. Und die fühlt sich schon fast wie eine rot-gelbe Siegesfeier an. Nun heißt es weiter anfeuern. Schließlich ist es 16 Jahre her, dass Spanien zuletzt eine WM gewonnen hat. In der 58. Minute wird die Hoffnung belohnt. Als Pedro Porro zum 2:0 ins rechte Eck trifft, hüpft in Madrid die Menge. Nun sind die Spanier wirklich siegessicher. Schon in den letzten Spielminuten wird der Platz im Herzen Madrids zu einer einzigen Fußballparty. Zum Abpfiff fliegen noch einmal Hüte und Bierbecher. Und auch der ein oder andere Fußballfan wird begeistert in die Höhe geworfen. Champagnerfußball sei das gewesen, meint Ferran.
1: Hemos jugado fútbol champán. Fútbol champán se le llama esto.
2: Muy contenta, muy feliz de estar en la final. 16 años después, lo que siempre hemos soñado.
0: Ich bin so froh, dass wir im Finale sind. Davon haben wir immer geträumt, sagt Diana. Und so feiern sie in dieser Nacht auf den Straßen Madrids. Im Finale trifft Spanien dann auf England oder Argentinien. Doch davor fürchten sie sich hier noch nicht. Sie denken nur an den zweiten Stern auf dem Trikot.
1: Me da igual quien venga. España ganadora. O sea, segunda estrella. Se viene segunda estrella.
0: Mir ist egal, wer da kommt, meint Diego. Spanien ist ein Gewinner. Der zweite Stern kommt.
3: Ziemlich selbstbewusst. Heute Abend also erstmal noch das zweite Halbfinale England gegen Argentinien. Wenn die beiden Länder in so einem Halbfinale aufeinandertreffen, dann ist das mehr als nur ein Fußballspiel. Der Falklandkrieg von 1982 und der bis heute andauernde Streit um die Inselgruppe vor der argentinischen Küste prägen die Rivalität bis heute. Unvergessen ist dann auch noch das WM-Viertelfinale 1986, als Diego Maradona England mit der Hand Gottes bezwang. Beste Voraussetzungen also für ein hochemotionales Duell, berichtet Oliver Neuroth.
4: Wer in Argentinien einen Auffrischungskurs in argentinisch-britischer Geschichte braucht, bekommt den gerade im Kino. Dort läuft der Dokumentarfilm El Partido, das Spiel, der sowohl auf die sportliche als auch auf die politische Geschichte beider Länder blickt.
5: One of the great football coliseums of the world, the Azteca Stadium.
6: Es solo fútbol y punto.
4: Es ist nur Fußball, sagte Diego Maradona vor genau 40 Jahren vor dem WM-Viertelfinale England-Argentinien. Es wurde ein Spiel, das in die Geschichtsbücher einging. Zum einen, weil Maradona den Ball mit der linken Hand ins Tor beförderte, der Schiedsrichter es nicht bemerkte, das Tor also zählte. Zum anderen, weil Maradona kurz darauf mehrere englische Spieler umdribbelte und das 2:0 schoss, eine der spektakulärsten Einzelaktion der Fußballgeschichte. Das umstrittenste und das schönste WM-Tor in nur einem Spiel. Wenige Tage später wurde Argentinien Weltmeister. Für viele Argentinier war das eine Art Genugtuung, sagt Fußballfan Lucas aus Buenos Aires. Denn seine Nation habe sich damals gedemütigt gefühlt durch die Regierung Großbritanniens. 1986 stand unter dem Eindruck des Falklandkrieges. Der WM-Sieg war für die Menschen daher großartig. Eine Erleichterung für das Herz, wegen der politischen Lage. 1982 hatte Argentinien die Falklandinseln besetzt. Sie liegen rund 500 Kilometer vor der argentinischen Küste, wurden seit langem aber von Großbritannien verwaltet. Die damalige Militärregierung Argentiniens beanspruchte die Inseln als ihr Staatsgebiet. Großbritannien reagierte prompt und schickte Truppen in den Südatlantik. Nach 10 Wochen Krieg mit mehr als 900 Toten eroberte Großbritannien die Inseln zurück. Argentinien kapitulierte. Für viele Argentinier ist das bis heute ein wichtiges Thema, sagt die Soziologin Veronica Moreira. Das ist eine offene Wunde. Es ist unmöglich für die Menschen in Argentinien, Fußballspiele gegen England von dieser Erinnerung an einen Krieg zu trennen, in dem vor allem junge Menschen ums Leben gekommen sind. Die argentinische Fußballnationalmannschaft hat sich während der WM mit diesem Lied in der Kabine selbst angefeuert. Ich bin Argentinier durch und durch, für die Falklandinseln, für Diego, für Messis letztes Mal. Das Team erinnert also an Diego Maradona, an Leo Messis wahrscheinlich letzte WM und die Inselgruppe. Rodrigo de Paul aus der argentinischen Mannschaft stellt klar:
7: Todas las canciones que
4: Alle Lieder, die hier gesungen werden, drehen sich auch um unsere Falklandhelden, um an sie zu erinnern. Aber darum geht es jetzt nicht im Kern. Das hier ist Fußball und das mit den Falklandinseln muss woanders besprochen werden. Für das Fußballspiel heute Abend dürfte ein Detail aus Sicht der Argentinier schon mal passen. Das Team darf im Englandspiel in ihrer Glücksfarbe auflaufen, nämlich im dunkelblauen Auswärtstrikot, das auch die Mannschaft 1986 um Diego Maradona trug und das Spiel bekanntermaßen gewann.
3: Das Halbfinale Argentinien gegen England übertragen wir heute Abend live ab 21 Uhr hier in SWR Aktuell. Jetzt ist es 7.53 Uhr.
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8: Guten Morgen. Bei der Bundesregierung steht heute der Abbau von Bürokratie im Fokus. Die Ministerinnen und Minister kommen als sogenanntes Entlastungskabinett zusammen, um zu beraten, an welchen Stellen Bürger und Unternehmen von überflüssigen Regeln befreit werden können. Chris Bertow aus dem ARD-Hauptstadtstudio. Was plant die Bundesregierung denn konkret?
9: Ja, wir hören aus dem Arbeitsministerium, dass es mit der Digitalisierung bei der Agentur für Arbeit vorangehen soll. Für bestimmte Termine soll die Präsenzpflicht entfallen. Beratungen können Jobsuchende auch per Videoschalte erledigen. Außerdem soll es möglich werden, einen Job bei einem möglichen neuen Arbeitgeber bis zu 4 Wochen lang auszuprobieren. Gesundheitsministerin Nina Wagen will weitere Digitalisierungsschritte vorstellen. Bei dem Thema elektronische Überweisungen soll sich was tun. Außerdem dürfte die Abschaffung der Berichtspflichten für Unternehmen in allen Ministerien noch mal eine Rolle spielen. Das war ja ein zentrales Versprechen nach dem Koalitionsausschuss, dass die Regierung künftig auf viele Vorschriften verzichten will.
8: Die Preise für Lebensmittel in Deutschland sind in den vergangenen 6 Jahren deutlich stärker gestiegen als die allgemeine Inflation. Das berichtet die Rheinische Post und beruft sich dabei auf Zahlen der Bundesregierung. Demnach sind die Preise für Lebensmittel seit Anfang 2020 um gut 36% gestiegen. Die allgemeine Inflation lag im gleichen Zeitraum dagegen bei rund 22%. Vor allem teurer geworden sind Milchprodukte, Eier, Geflügel, Speiseöle und Zucker. 5 Jahre nach der Katastrophe im Ahrtal sind viele Hausbesitzer in Deutschland für eine Versicherungspflicht gegen Hochwasser. Das hat eine Umfrage im Auftrag des Portals Verivox ergeben.
10: 81% der Hausbesitzer sind für eine Versicherungspflicht gegen Hochwasser. Und 58% sind besorgt, dass es auch bei ihnen zu einer ähnlichen Flut wie in Rheinland-Pfalz und Nordrhein-Westfalen kommen könnte, geht aus der Umfrage des Portals Verivox hervor. Nach der Ahrtal-Katastrophe kamen Diskussionen auf über die Einführung einer Pflichtversicherung gegen Hochwasser. Regelmäßig zahlt nämlich der Staat, also die Allgemeinheit, die Kosten für nicht versicherte Hausbesitzer. Union und SPD haben die Einführung einer Versicherungspflicht gegen Naturkatastrophen im Koalitionsvertrag festgehalten. Beschlossen ist sie aber noch nicht. In stark hochwassergefährdeten Regionen bieten Versicherungen oft keine Elementarversicherung gegen Hochwasser an, weil da Überschwemmungen und hohe Schäden quasi garantiert sind. Auf der anderen Seite haben viele Kommunen in den vergangenen Jahrzehnten trotz Warnungen Baugebiete in hochwassergefährdeten Regionen ausgewiesen. Ingemar Körner, SWR Wirtschaftsredaktion.
8: Wenig Regen und lange Trockenphasen lassen Flüsse, Böden und Grundwasser vielerorts unter Druck geraten. Um die Lage besser im Blick zu behalten, startet Bundesumweltminister Schneider heute das neue Niedrigwasserinformationssystem NIVIS.
11: Wenn über Wochen kaum Regen fällt, kann das Folgen für Landwirtschaft, Schifffahrt und die Wasserversorgung haben. Das Niedrigwasserinformationssystem, kurz NIVIS, zeigt erstmals bundesweit und nach einheitlichen Maßstäben, wo Wasser knapp wird. Nutzerinnen und Nutzer können auf Karten verfolgen, wie sich Wasserstände in Flüssen entwickeln, wie trocken Böden sind und wie sich das Grundwasser verändert. Die Daten stammen aus Messnetzen von Bund und Ländern und werden täglich aktualisiert. Die Informationen sollen helfen, kritische Entwicklungen früh zu erkennen. Kommunen können damit besser einschätzen, ob Maßnahmen zum Wassersparen nötig werden. Landwirte erhalten Hinweise für die Bewässerung ihrer Felder. Unternehmen können mögliche Auswirkungen auf Produktion, Transport oder Kühlwasserbedarf im Blick behalten. Auch Bürgerinnen und Bürger können sich auf dem Portal über die Situation in ihrer Region informieren. Dietrich Karl Meurer, Berlin.
8: Und zum Schluss noch der Blick an die Börse.
12: An den US-Börsen prallten gestern Hoffnungen und Sorgen direkt aufeinander. Eine Aktie stand dabei besonders im Fokus, IBM. Der IT-Riese enttäuschte mit seinen Geschäftszahlen und der Konzernchef gab sich zurückhaltend. Die Folge war ein regelrechter Kurssturz. Die Aktie verlor mehr als 25%, so viel wie noch nie zuvor an einem Handelstag in der Firmengeschichte. Rückenwind kam dagegen aus dem Bankensektor. Zum Auftakt der Berichtssaison überzeugten die großen Häuser wie Goldman Sachs, Bank of America und JP Morgan Chase, vor allem dank höherer Zinseinnahmen und einem lebhaften Wertpapierhandel. JP Morgan meldete sogar den höchsten Quartalsgewinn seiner Geschichte. Beruhigende Nachrichten kamen auch von der Konjunktur. Die US-Verbraucherpreise stiegen im Juni schwächer als erwartet. Lilly Marie Hiltscher, ARD Finanzredaktion, Frankfurt.
8: Und das war das Neueste aus der Wirtschaft. 8:02.
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13: Es ist das Versprechen und die Zusage des Staates, seine Bürgerinnen und Bürger zu schützen. Dieses Versprechen wurde nicht eingehalten. Der Staat hat in dieser Frage und in dieser Nacht versagt. Dafür bitte ich als Ministerpräsident um Entschuldigung.
3: Auf diese Worte hatten viele Menschen im Ahrtal 5 Jahre lang gewartet. Ministerpräsident Gordon Schnieder hat sie gestern Abend ausgesprochen bei einer Gedenkveranstaltung am 5. Jahrestag der Flut. Seine Vorgänger in der Staatskanzlei in Mainz, Schweizer und Dreyer hatten eine solche Entschuldigung noch abgelehnt. Wie Schnieders Worte bei den Menschen im Ahrtal ankamen, berichten wir in gut 20 Minuten. Und ich spreche dann auch mit unserem Reporter Johannes Baumert, wie er heute vor 5 Jahren den Morgen nach der Flut erlebt hat.
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3: Im südlichen Baden-Württemberg kann es heute teilweise kräftige Schauer und Gewitter geben. Ansonsten in Rheinland-Pfalz und Nordbaden bleibt es größtenteils trocken. Die Temperaturen erreichen maximal 24 Grad im Schwarzwald und 31 Grad in der Pfalz.
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14: Mit Laura Koppenhöfer. Guten Morgen. Die EU streitet darüber, ob und wie der Ölpreisdeckel gegen Russland verlängert werden soll. Der rheinland-pfälzische Ministerpräsident Schnieder hat sich im Ahrtal für staatliches Versagen entschuldigt. Spanien steht im Finale der Fußball-WM. Das Wetter, Sonne, Wolken, lokale Gewitter, nur noch 24 bis 31 Grad. Trotz intensiver Verhandlungen haben sich die Staats- und Regierungschefs der EU wieder nicht auf ein neues Sanktionspaket gegen Russland geeinigt. Dazu gehört auch der sogenannte Ölpreisdeckel, der in der Nacht ausgelaufen ist. Er hatte festgelegt, dass für Öl aus Russland maximal $44 pro Barrel bezahlt werden dürfen. Damit will die EU verhindern, dass Russland von den aktuell hohen Ölpreisen profitiert. Aus Brüssel berichtet Sabrina Fritz.
15: Die EU-Botschafter müssen heute entscheiden, wie es nun mit dem Ölpreisdeckel weitergeht. Die Maßnahme ist Teil des 21. Sanktionspaketes. Um dieses wird seit Monaten hart verhandelt. Die EU-Kommission hat strenge Strafen gegen Russland vorgeschlagen, darunter Einschränkungen beim Fischhandel, ein Einreiseverbot für russische Soldaten und das Verbot, russisches Flüssiggas zu kaufen. Doch nach und nach haben die Mitgliedstaaten Teile aus dem Paket entnommen. Beim Fisch ändert sich zum Beispiel nichts. Heute wollen die EU-Länder noch einen letzten Versuch starten, das Sanktionspaket über die Bühne zu bringen. Dann ist Sommerpause.
14: US-Präsident Trump hat dem Iran mit weiteren schweren Angriffen gedroht. Im Sender Fox News sagte er, die Kämpfe würden weitergehen, bis er sie für beendet erkläre. Sollte Teheran nicht verhandeln, drohte er unter anderem mit Angriffen auf zivile Infrastruktur wie Kraftwerke und Brücken. Das US-Militär hat unterdessen seine Angriffe auf Ziele im Iran fortgesetzt. Seit der Nacht gilt außerdem wieder eine Blockade iranischer Häfen und Küstengebiete in der Straße von Hormus. Damit wollen die USA nach eigenen Angaben den Druck auf Teheran erhöhen. Außenminister Wadefuhl hat den Internationalen Strafgerichtshof gegen Kritik der US-Regierung verteidigt. Das Gericht in Den Haag mache die Welt sicherer und gerechter, sagte Wadefuhl dem Redaktionsnetzwerk Deutschland. US-Außenminister Rubio hatte dem für Völkerrecht und Kriegsverbrechen zuständigen Gerichtshof vorgeworfen, sich in innere Angelegenheiten einzumischen. Das sogenannte Entlastungskabinett der Bundesregierung will heute weitere Schritte zum Bürokratieabbau beschließen. Seit dem ersten Treffen im Herbst seien Entlastungen von mehr als 10 Milliarden Euro auf den Weg gebracht worden, sagte Bundesdigitalminister Wildberger im ARD-Morgenmagazin. Von den Erleichterungen sollen Unternehmen und Bürger profitieren.
16: Wir denken aus der Sicht der Bürger. Wir haben dazu auch ein Portal ins Leben gerufen, wo wir Feedback bekommen. Damit arbeiten wir auch mit den Ministerien, dann priorisieren wir auch die Maßnahmen. Ich will mal ein konkretes Beispiel geben. Heute beschließen wir eine Maßnahme. Wir kennen alle noch den rosa Zettel. Wenn wir die Überweisung haben beim Arzt, das wird dann über Zeit jetzt auch Geschichte werden. Das geht auch digital.
14: Laut Digitalminister Wildberger stehen heute auf der Tagesordnung rund 10 Maßnahmen, die Bürger und Unternehmen um rund 600 Millionen Euro jährlich entlasten sollen. Bundesverkehrsminister Schnieder will mehr Wettbewerb auf der Schiene, weshalb er den geplanten Einstieg des italienischen Bahnunternehmens Italo im deutschen Fernverkehr befürwortet. Allerdings müsse sichergestellt sein, dass darunter die Verbindungen abseits der vielbefahrenen Stammstrecken nicht leiden, sagte der CDU-Politiker der Deutschen Presseagentur. Einzelheiten von Berlin-Korrespondent Jakob Mayer.
17: Er wolle nicht, dass sich ein Unternehmen nur lukrative Strecken raussuche und damit viel Geld verdiene und es an anderen Stellen im Netz und in der Verbindung Probleme gebe. Das italienische Unternehmen Italo will ab Frühjahr 2028 der Deutschen Bahn Konkurrenz machen. Nach einem Beschluss der Bundesnetzagentur muss die Bahn Wettbewerbern im Fernverkehr mindestens ein Viertel der Kapazitäten auf hochbelasteten Strecken überlassen. Die Behörde verspricht sich von mehr Wettbewerb im Fernverkehr niedrigere Ticketpreise. Italo will zunächst die Strecken München, Frankfurt, Köln, Dortmund im Stundentakt und München, Berlin, Hamburg alle 2 Stunden bedienen. Im vergangenen Jahr hat der Bund wieder mehr Geld ins Schienennetz gesteckt. Die Investitionen stiegen auf 222 Euro pro Kopf. Das ist deutlich mehr als in den Jahren davor. Das ergibt eine Auswertung des Lobbyverbandes Allianz pro Schiene und der Unternehmensberatung SCI Verkehr.
14: 5 Jahre nach der Ahrtal-Katastrophe sind die meisten Hausbesitzer für eine Versicherungspflicht gegen Hochwasser. Das hat eine Umfrage im Auftrag des Portals Verivox ergeben. Mehr als 80% befürworten darin, dass alle Hausbesitzer sich gegen solche Elementarschäden versichern müssen. Bisher ist das freiwillig bzw. in besonders gefährdeten Gebieten sehr teuer oder auch gar nicht möglich. Wenn dann ein solcher Schaden wie bei der Ahrtal-Flut entsteht, wird er mit Steuergeldern bezahlt. Bundesumweltminister Schneider startet heute Morgen das neue Niedrigwasserinformationssystem NIVIS. Es soll in Trockenphasen einen besseren Überblick über die Wasserstände in Flüssen, Seen und Böden liefern. Das System soll auch privaten Nutzerinnen und Nutzern helfen, die auf Karten verfolgen können, wo das Wasser knapp wird. Das aktuelle Niedrigwasser belastet auch die Binnenschifffahrt, wie Ocke Hamann betont, bei der IHK NRW für Verkehr und Mobilität verantwortlich.
18: Aktuell fahren die Schiffe noch, aber sie können zum Teil weniger als 1/3 der üblichen Ladung mitnehmen. Das heißt, um die gleiche Menge zu transportieren, braucht man 3-mal so viele Schiffe. Und da können Sie sich schon ausrechnen, bei den aktuellen Kosten für Treibstoff und Personal steigen die Kosten für die Unternehmen erheblich.
14: Bei der Fußball-Weltmeisterschaft steht Spanien im Finale. Der Europameister setzte sich im Halbfinale mit 2-0 gegen Frankreich durch. Für Spanien ist es erst die 2. WM-Finalteilnahme der Geschichte. Das Endspiel findet am Sonntag im MetLife Stadium in New Jersey statt. Dann geht es entweder gegen England oder Argentinien. Beide Teams treffen heute Abend aufeinander. Das waren die Nachrichten.
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3: Mit Andreas Fischer, schönen guten Morgen. Wer raucht, gibt ziemlich viel Geld dafür aus. Eine Schachtel Zigaretten kostet im Moment in Deutschland im Schnitt um die 8 Euro. Doch das soll sich ändern, wenn es nach der Bundesregierung geht. Wie diese Woche bekannt wurde, will sie die Tabaksteuer in den kommenden Jahren deutlich erhöhen. Schon ab September soll eine Schachtel dann im Schnitt knapp über 9 Euro kosten. Bis 2030 sollen es dann fast 12 Euro sein. Die Regierung verspricht sich davon, dass weniger Leute rauchen. Und die Steuererhöhung soll natürlich auch mehr Geld in die Staatskasse spülen, das dann teilweise auch in den Gesundheitsbereich fließen soll. Aber kann das funktionieren? Sabina Ulbricht ist Präventionsforscherin an der Uni Greifswald und Vorstandsvorsitzende des Aktionsbündnisses Nichtrauchen. Frau Ulbricht, es gibt ja schon viele andere Länder, zum Beispiel Frankreich, in denen die Schachtel Zigaretten mehr als 10 Euro kostet. Wie erfolgreich sind die denn mit dieser Strategie?
19: Also grundsätzlich sind Tabaksteuererhöhungen eines der wirksamsten Mittel im Kampf sozusagen gegen das Rauchen. Insbesondere wirksam, um den Einstieg bei Kindern, Jugendlichen und auch jungen Erwachsenen zu verhindern. Das ist ja ein wichtiges Ziel, wenn wir daran denken, dass bei uns in Deutschland jeder 5. im Alter ab 15 Jahren raucht. Und anderen Ländern ist es gelungen, Sie haben Frankreich genannt, die stehen noch am Anfang ihres Weges. Aber wenn wir mal auf das Vereinigte Königreich, also auf Großbritannien zum Beispiel schauen, oder auch die Niederlande, die seit mehr als 10 Jahren erfolgreich viele Maßnahmen umgesetzt haben, sieht man eben dort einen deutlichen Rückgang des Rauchens.
3: Auch in Deutschland sind die Preise in den vergangenen Jahren ja schon gestiegen für Zigaretten, für Tabak. Rauchen wurde immer teurer. Trotzdem ist zum Beispiel der Anteil der Jugendlichen, die rauchen, zuletzt wieder gestiegen. Warum ist der Preis da offenbar nicht unbedingt abschreckend?
19: Naja, nun muss man zumindest erstmal sagen, dass der Anstieg, den wir jetzt gesehen haben, ein Anstieg ist erstmals seit einigen Jahren. Das ist ein relativ geringer Anstieg, aber wir sollten den sozusagen dennoch ernst nehmen. Und er zeigt ja letztlich auch, dass die Maßnahmen, die wir bisher durchgeführt haben, einfach noch nicht ausreichend sind. Und da sind Tabaksteuererhöhungen eben eine Maßnahme. Aber wir müssen natürlich auch weitere Maßnahmen sozusagen hier bei uns noch einführen. Und das ist in Deutschland bisher noch nicht gelungen.
3: Welche Maßnahmen fordern Sie da konkret?
19: Also eine der weiteren Maßnahmen, die sehr erfolgversprechend sind, sind die sogenannten Einheitsverpackungen, die viele Länder in Europa schon umgesetzt haben. Finnland zum Beispiel, Belgien, Frankreich oder auch die Niederlande. Und diese Einheitsverpackungen, die beinhalten eben keine Logos mehr, keine Brands mehr, sondern die sind relativ, ich sag mal, hässlich unattraktiv gestaltet. Und das nicht nur für Zigaretten, sondern eben auch für E-Zigaretten, die ja bei uns besonders bunt und poppig und stylisch daherkommen und daher eine große Anziehungskraft eben auch auf Kinder und vor allem auch auf Jugendliche haben. Und da sind andere Länder gerade mit diesem sogenannten Plain Packaging vorgeprescht. Eine nächste Maßnahme ist auch das Verbot von Werbung über Social Media, zum Beispiel gerade im Bereich E-Zigaretten, aber eben auch Zigaretten, was bei uns überhaupt noch nicht gut und konsequent kontrolliert und umgesetzt ist.
3: Jetzt ist ja gerade auch schon ein bisschen rausgekommen, dass es da sehr unterschiedliche Regelungen je nach Land gibt, auch innerhalb der EU. Die Steuersätze sind unterschiedlich. Müsste es da nicht eine einheitliche Steuer zum Beispiel geben? Ich kann jetzt als Raucher einfach sagen, gut, dann fahre ich halt nach Osteuropa und kaufe mir da die Stange Kippen billig.
19: Absolut. Das ist auch was, was zum Beispiel die Niederlanden, die da, wie gesagt, seit den letzten 10 Jahren sehr erfolgreich sind, fordern. Also letztlich ein einheitliches Steuer, eben, aber eben auch Preisniveau. Und da liegen wir sozusagen im Mittelfeld. Wir liegen auch mit den Erhöhungen zum Beispiel, die Sie vorhin angesprochen haben, bei 12 Euro in ein paar Jahren, ungefähr in dem Preissegment, wo Frankreich jetzt schon liegt. Also das ist sozusagen nicht exorbitant, sondern wir sind da sozusagen noch im Mittelfeld. Und ein ganz wichtiges Thema, was die Niederländer auch voranbringen wollen, ist das Aromenverbot in E-Zigaretten. Und das ist ein ganz, ganz wichtiger Fakt sozusagen, den wir auch als Aktionsbündnis Nichtrauchen fordern, zusammen mit vielen Fachgesellschaften. Weil das muss man wissen, die Aromen, die in den E-Zigaretten, in den sogenannten Liquids enthalten sind, die sind für den oralen, ja, den verzehrmäßigen Gebrauch dieser Aromen bestimmt, aber nicht für die Inhalation. Und wir sehen diese negativen Wirkungen und deswegen ist das eine ganz, ganz wichtige Stellschraube, glaube ich, eben auch hier das Aromenverbot für E-Zigaretten durchzusetzen.
3: Sabina Ulbricht war das. Sie ist Präventionsforscherin an der Uni Greifswald und Vorstandsvorsitzende des Aktionsbündnisses Nichtrauchen.
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3: In Mannheim treffen sich gerade über 100 Jugendliche aus der ganzen Welt. Sie nehmen dort seit Montag an der internationalen Deutsch-Olympiade teil, ausgerichtet vom Goethe-Institut. Nur die besten Deutschschülerinnen und Schüler weltweit dürfen teilnehmen. Bis kommenden Dienstag absolvieren sie in Mannheim viele Workshops. Sie besuchen Unternehmen und ein bisschen Freizeit zwischendrin ist auch dabei. Gestern waren die Deutsch-Olympioniken zum Beispiel in einem Bildungszentrum zu Gast, um dort unter anderem an Computern ihre Stadt der Zukunft zu erschaffen. SWR-Reporter Wolfgang Kessel hat sie dabei beobachtet.
20: Das hier ist der 3D-Workshop. Also macht es euch gemütlich, setzt euch gerne an die Tische.
21: Nervosität, Hektik oder gar Ratlosigkeit? Fehlanzeige. Die meisten der 14 bis 17 Jahre alten Jugendlichen sitzen konzentriert am PC und erschaffen auf dem Bildschirm mit einem Mix aus Text und Bildern schnell erste Ideen zum Tagesthema »Wir bauen uns eine Stadt«. Anpassung an den Klimawandel, das scheint sie alle hier sehr zu beschäftigen. Der Kanadier Mark verweist auf eine Strategie aus Finnland.
22: Sie machen die Hitze von den KI-Maschinen zu einer Ressource im Winter.
1: so in die Stadt der Zukunft. Wir müssen die Abwärme von den Maschinen nutzen.
20: Also als Heizung im Winter dann einsetzen? Ja.
21: Auf dem Bildschirm eines weiteren Teilnehmers sind Gebäude mit üppiger Außenbegrünung zu sehen.
2: Häuser mit Bäumen, Sträuchern und Garten an den Fassaden, die Luft reinigen und die Stadt kühlen. Und das ist auch gut für unsere Ökologie.
21: Das Sprachniveau bei den meisten Teilnehmerinnen und Teilnehmern ist bemerkenswert hoch. Am Schlusstag, am kommenden Dienstag, werden die Besten gekürt. Geprüft wird bis dahin nicht nur das sprachliche Können, erklärt Katharina Buck vom Goethe-Institut in Mannheim.
22: Es geht um viel mehr. Es geht darum, welche Inhalte man auf Deutsch vermittelt, wie man sie vermittelt. Die müssen erst einen Text schreiben, müssen dann eine Präsentation in der Gruppe zusammen machen und dann noch Impro-Theater. Und wir glauben, dass man auf diese Art die volle Bandbreite von sprachlicher Kompetenz auch abbilden kann. Dass man wirklich in der Sprache agiert und lebt.
21: Der 16-jährige Mark aus Kanada ist, wie viele andere hier auch, nicht zum ersten Mal in Deutschland. Er hat bereits seit 4 Jahren Deutschunterricht in der Schule.
1: Deutsch ist sehr interessant. Es hat viel Literatur, viele Geschichte. Und es gibt viele Bücher, die ich auf Deutsch will lesen, wie Das Parfum. Einmal, ich war in Berlin. Die Architektur war so schön. Und auch, wie Leute leben in Berlin. Wie sie gehen in die U-Bahn, wie die U-Bahn arbeitet, wie die Leute reden.
21: Mark kann sich gut vorstellen, später in Deutschland zu studieren und zu leben. Das hat die 17-jährige Abigail aus Kenia sogar ganz fest vor.
23: Ich möchte Medizin studieren, hoffentlich in Heidelberg. Ich finde, Deutsch klingt gut und alle Einwohner sind sehr nett und es ist sehr sauber und es gibt keine Abfall an der Straße.
21: Die 15 Jahre alte Mujtarech aus der Mongolei will ebenfalls in Deutschland studieren, Medizin und Biologie. Sie besucht in ihrer Schule eine Klasse mit gerade mal 1 Dutzend Schüler, für die es 4-5 Mal in der Woche Deutschunterricht gibt. Den Aufenthalt in Mannheim genießt sie, trotz Hitzewelle, sehr.
23: Oh gut, es hat hohe Gebäude. Wir haben keine hohen Gebäude in der Mongolei. So. Die Struktur hat mir gut gefallen. Das Wetter ist schön. Ja.
24: Nicht zu heiß?
23: Es ist sehr kalt in der Mongolei. So. Ich mag das.
3: Da ist es in der Kurpfalz auf jeden Fall ein bisschen wärmer. Stimmen waren das von der Internationalen Deutsch-Olympiade in Mannheim. 7:45.
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3: Tja, und warm bzw. heiß bleibt es auch heute, wenn auch nicht mehr ganz so heiß wie gestern. Die Höchstwerte liegen heute bei 24 Grad auf der Schwäbischen Alb und 31 Grad in Rheinhessen. Es wechseln sich Sonne und Wolken ab. Im Süden und in der Mitte Baden-Württembergs entstehen hier und da Gewitter. Örtlich bringen die auch sintflutartigen Regen, Hagel und Sturmböen. In Rheinland-Pfalz und Nordbaden bleibt es dagegen größtenteils trocken. Morgen scheint häufig die Sonne bei 26 bis 33 Grad. Nur über dem südlichen Bergland kann es dann noch einzelne Gewitter geben.
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3: Der rheinland-pfälzische Ministerpräsident Schnieder hat am 5. Jahrestag der Flutkatastrophe die Bürger im Ahrtal um Entschuldigung gebeten. Der Staat habe damals versagt und sein Versprechen, seine Bürgerinnen und Bürger zu schützen, nicht eingelöst. Das sagte der CDU-Politiker am Abend auf der zentralen Gedenkveranstaltung in Bad Neuenahr-Ahrweiler. Wir berichten gleich nach diesem Überblick darüber. US-Präsident Trump hat dem Iran mit Angriffen auf die zivile Infrastruktur des Landes gedroht. Kommende Woche würden alle Kraftwerke und Brücken zerstört, sagte er in einem Interview mit dem US-Sender Fox News. Es sei denn, der Iran sei bereit zu verhandeln. Die US-Blockade gegen iranische Häfen ist nach Angaben des US-Militärs wieder in Kraft. Die internationale Raumstation ISS hat 3 neue Besatzungsmitglieder bekommen. Eine Sojus-Kapsel mit einem US-Astronauten und 2 russischen Kosmonauten ist am Abend planmäßig an der Raumstation angedockt. Die 3 sollen rund 8 Monate auf der ISS bleiben.
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3: Genau heute vor 5 Jahren haben wir morgens die ersten Meldungen erhalten, dass es in Teilen von Rheinland-Pfalz und Nordrhein-Westfalen heftige Überflutungen gibt. Und besonders betroffen war dabei das Ahrtal. Die ganze Woche über schauen wir hier in SWR aktuell darauf, wie die Flut das Tal verändert hat.
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3: Mein Kollege Johannes Baumert war damals an diesem 15. Juli 2021 Reporter im SWR-Studio Koblenz. Johannes, kannst du dich noch erinnern, wie du an diesem Morgen von der Flut erfahren hast?
0: Ja, sogar noch ziemlich genau. Ich hatte zu dieser Zeit Urlaub eigentlich und war zu Hause und habe dann frühmorgens einen Anruf von meiner Chefin bekommen. Da ist was Schreckliches passiert, fahr mal hin ins Ahrtal. Und bin dann sehr, sehr schnell dahin und schon auf der Autobahn waren überall Autos und Kolonnen vom Technischen Hilfswerk, von der Feuerwehr, vom Rettungsdienst. Und spätestens da habe ich dann gemerkt, dass das schon ziemlich heftig ist, was da passiert sein muss.
4: Du bist dann ins Tal reingefahren, warst im stark betroffenen Ort Schuld. Was waren da deine ersten Eindrücke?
0: Also es ging eigentlich schon auf der Fahrt los, dass ich nach Schuld hin gar nicht überall weiterkam. Man war eigentlich mitten gestrandet und dann fährt man bei Schuld über den Berg und kann auf diesen Ort blicken. Und das ist ein Bild, was ich so wahrscheinlich nicht wieder vergessen werde, weil man einen Ort mitten in der Eifel sieht, der komplett zerstört war. Da war kaum mehr was übrig. Häuser, die zusammengefallen waren. Ein Fluss, der braun war zu diesem Zeitpunkt noch, weil er noch Wasser führte mit Heizöl gemischt zwischendrin. Also es war einfach eine Situation der Zerstörung und der Verwüstung in diesem Ort. Man hat wirklich erkannt, da ist alles kaputt, was nur kaputt sein kann. Das war ein sehr, sehr eindrückliches Bild aus Schuld, aber dann auch später aus den anderen Orten im Ahrtal.
4: Du bist dann als Reporter im Ahrtal geblieben, hast in den vergangenen Jahren aus unserem SWR-Büro dort berichtet über den Wiederaufbau, über alle Probleme, die es gab. Wie bist du damit umgegangen, jeden Tag so viel Zerstörung und auch so viele sehr emotionale Schicksale zu sehen?
0: Also das war für uns als Reporter und für mich auch in der Tat eine sehr schwierige Situation, weil man damit täglich konfrontiert wurde. Ich glaube, mir hat es sehr geholfen, darüber berichten zu können, weil man konnte die ganze Zeit darüber reden, man konnte mit Kolleginnen und Kollegen sprechen. Und es war für mich auch sehr hilfreich, so diesen Wiederaufbau mitzubekommen und begleiten zu können. Ich war 3 Jahre etwa dort und habe dort auch wirklich viele Details des Wiederaufbaus mitbekommen. Und dann wächst man so ein bisschen auch mit der Region zusammen und auch mit den Menschen dort und durchlebt auch die Höhepunkte, die es durchaus auch gab bei dem Wiederaufbau, aber eben auch die tiefen Phasen, wenn dann im Winter wieder alles dunkel wird und man diese Verwüstung auch Jahre später noch sieht.
4: Wenn du jetzt Leute, die du auch kurz nach der Katastrophe getroffen hast, wieder triffst, wie viel Positives, wie viel Optimismus spürst du da jetzt 5 Jahre später?
0: Das ist ganz unterschiedlich. Das kann man wirklich so nicht sagen. Ich glaube, was typisch ist für diese Situation im Ahrtal, dass man ein sowohl als auch hat. Es gibt die Menschen, die mit allem schon fertig sind, die ihre Häuser wieder aufgebaut haben und die sehr optimistisch nach vorne schauen und sagen, seht, wie schön wir das hier wieder aufgebaut haben oder wie schön ich mein Haus wieder aufgebaut habe. Ich möchte mit dieser Flut eigentlich nicht wieder viel zu tun haben. Aber es gibt natürlich auch die Fälle von den Menschen, die noch mitten im Wiederaufbau sind, bei denen es nicht geklappt hat, sei es, weil die Versicherung nicht mitgemacht hat oder weil sie die staatlichen Hilfen auch nicht bekommen haben oder nicht schnell bekommen haben oder die jetzt spüren, dass sie nicht so schnell sind, wie sie eigentlich sein wollten. Also da gibt es sowohl diejenigen, die euphorisch sind und froh sind, wieder aufgebaut zu haben, als auch die, die sich jetzt gerade große Gedanken machen und für die der Ausgang wirklich ganz schrecklich war.
4: Was hast du persönlich auch als Reporter mitgenommen aus dieser Zeit im Ahrtal?
0: Ich habe für meine Arbeit mitgenommen, dass es wichtig ist, auch den Menschen Zeit zu geben. Wir können nicht einfach in so einer Situation wie im Ahrtal hinfahren und die Menschen vor das Mikrofon holen und dann sagen, ja tschüss, viel Spaß beim Wiederaufbau, sondern wir müssen sie begleiten. Ich habe sehr viel Demut bekommen und ja gemerkt, dass das, was im Ahrtal passiert ist, eine so schreckliche Katastrophe ist, an die ich immer wieder denken werde, auch in den nächsten Jahren, aber über die wir auch immer wieder berichten sollten, weil auch wenn es jetzt schon 5 Jahre her ist, noch längst ist nicht wieder alles so, wie es ursprünglich mal war im Ahrtal.
4: Eindrücke waren das von meinem Kollegen Johannes Baumert. Er war vor 5 Jahren am Tag nach der Flut als Reporter im Ahrtal und berichtet seitdem über den Wiederaufbau. Gestern wurde an vielen Orten im Ahrtal der Opfer der Flutkatastrophe gedacht. Am 5. Jahrestag sind unter anderem der rheinland-pfälzische Ministerpräsident Gordon Schnieder, Bundeskanzler Friedrich Merz und Bundespräsident Frank-Walter Steinmeier ins Tal gekommen. Aus Bad Neuenahr-Ahrweiler berichtet Lea Vassiliadis.
5: Es war genau 19.30 Uhr, als der neue Ministerpräsident Gordon Schnieder von der CDU sich auf dem Marktplatz in Ahrweiler entschuldigte. Er ist erst seit knapp 2 Monaten Ministerpräsident von Rheinland-Pfalz.
6: Es war Fehlbarkeit, die dazu führte, dass das Ahrtal nicht auf diese Katastrophe vorbereitet war. Es war Fehlbarkeit, die dazu führte, dass so viele Menschen gestorben sind. Es war Fehlbarkeit, dass das Leid in dieser Schicksalsnacht nicht abgemildert wurde. Es ist das Versprechen und die Zusage des Staates, seine Bürgerinnen und Bürger zu schützen. Dieses Versprechen wurde nicht eingehalten. Der Staat hat in dieser Frage und in dieser Nacht versagt. Dafür bitte ich als Ministerpräsident um Entschuldigung.
5: Für die Menschen vor Ort sind das wichtige Worte.
9: Wir sind Helfer der ersten Stunde und seit 5 Jahren hier im Ahrtal unterwegs. Aber genau darauf haben wir gewartet seit 5 Jahren und finden das bemerkenswert, dass Herr Schnieder das jetzt mal vollzogen hat.
10: Ich denke, das ist ein großer Schritt für das Ahrtal hier.
5: Für Schnieder war die Entschuldigung bei der Gedenkveranstaltung ein persönliches Anliegen.
6: Es geht nicht um eine persönliche Schuld, aber das Schutzversprechen des Staates ist nicht gehalten worden. Und dafür muss man auch die Größe und die Stärke haben, zu sagen, aus der Position heraus, dafür bitte ich dann auch um Entschuldigung. Wir haben dieses Versprechen nicht einhalten können.
5: Zur Erinnerung, die bei der Flutkatastrophe 2021 amtierende Ministerpräsidentin Malu Dreyer von der SPD hatte eine Entschuldigung wiederholt abgelehnt und dies damit begründet, dass niemand für eine Naturkatastrophe um Entschuldigung bitten könne.
11: Ich habe mich schon sehr häufig zu diesem Wunsch geäußert und ich kann es einfach immer wieder nur wiederholen. Es war nicht absehbar für uns, dass wir mit einer solchen Flutkatastrophe zu tun haben.
5: Umso bedeutungsvoller war die Aussage von Schnieder am Abend für die Menschen im Ahrtal. Neben Applaus zeigten sie sich vor allem ergriffen und hoffnungsvoll. Und auch Bundeskanzler Friedrich Merz nutzte die Gedenkveranstaltung, um sein Wort an die Menschen zu richten. Bei seinem Eintreffen hatte es erst noch Buhrufe gegeben. Während er sprach, wurde es aber ruhig im Publikum.
12: Ich sehe vor mir und ich habe sehen dürfen, wie viel an Aufbauarbeit im Ahrtal bereits geleistet worden ist. Wie viel noch in der Planung ist, wie unermüdlich, wie zielstrebig Sie sich hier in der Zivilgesellschaft, in den Unternehmen, in der kommunalen Politik der Verwüstung stellen, buchstäblich aus dem Schlamm und aus der Zerstörung. Sie erwarten zu Recht, dass Bundespolitik und Landespolitik das Ihrige tun über die Ausbau- und Aufbauhilfefonds hinaus. Bund, Länder und Kommunen haben gemeinsam zahlreiche Maßnahmen auf den Weg gebracht, um Deutschland besser auf Naturkatastrophen vorzubereiten.
5: Außerdem betont der Kanzler, dass es Aufgabe des Staates ist, Menschen in solchen Katastrophen zu schützen und ihnen zu helfen. Niemand in Deutschland soll mit der Angst vor Naturkatastrophen oder den Folgen des Klimawandels alleingelassen werden, so der Kanzler. Das sei für ihn ein klarer Auftrag an den Staat. Es ist also ein starkes Signal, welches die Politik am Abend der Gedenkfeier an das Ahrtal sendet. Gleichzeitig haben die Menschen aber auch klare Erwartungen. Sie wünschen sich, dass auf die Worte jetzt konkrete Taten folgen.
3: Lea Vassiliadis hat über das Gedenken im Ahrtal am 5. Jahrestag der Flutkatastrophe berichtet. 8.25 Uhr.
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3: Mit Stefan Sander.
25: Einen wunderschönen guten Morgen. Der erste Finalist bei der Fußball-Weltmeisterschaft steht fest. Um wen es sich handelt, weiß unser Reporter Jens-Jörg Rieck.
26: Spanien steht im Finale in New York und das hochverdient, denn die Franzosen sind in diesem Halbfinale nie an ihr eigentliches Leistungsvermögen herangekommen. Die Mannschaft von De La Fuente beherrschte die erste und die zweite Halbzeit, hatte die besseren Abschlüsse und hatte in jeder Hälfte einen Torschützen. Mikel Oyarzabal mit dem 1:0 der Führung in der 22. Minute vorausgegangen. Ein Foul von Digne an Lamine Jamal, der heute sehr, sehr stark spielt. In der zweiten Halbzeit dann das 0:2, fast schon das Aus. Pedro Porro nach einem schönen Angriff, der inszeniert wurde von Dani Olmo. Die Spanier in fast allen Mannschaftsteilen besser, setzten sich sehr souverän und hochverdient durch und spielen das Finale von New York.
25: Spanien schlägt also Frankreich im Halbfinale mit 2:0. Heute Abend spielen England und Argentinien den zweiten Finalisten aus. Es ist eine Begegnung mit einer ganz besonderen Vergangenheit. Felix Gerhardt aus dem ARD-WM-Team. Warum ist das Spiel so besonders?
27: Es hat auch eine historische Komponente. England und Argentinien standen sich 1982 im Falklandkrieg gegenüber. Das ist auch mit ein Grund, warum in Atlanta die Sicherheitsvorkehrungen erhöht wurden. Schon rund um Englands Viertelfinale gegen Norwegen in Miami hat es Auseinandersetzungen zwischen englischen und argentinischen Fans gegeben. Und Argentiniens Trainer Lionel Scaloni hat dazu aufgerufen, das Sportliche von der Geschichte zu trennen. Das geht allerdings nicht ganz, denn diese Begegnung hat vor 40 Jahren, also bei der WM 1986, auch Sportgeschichte geschrieben. Argentinien gewann damals im Viertelfinale durch 2 Tore von Diego Maradona gegen England. Eines war das legendäre Handtor, beziehungsweise die Hand Gottes, wie er hinterher sagte. Und das andere schoss er dann nach einem Solo über den halben Platz und es wurde später zum Tor des Jahrhunderts gewählt. Wie damals spielt Argentinien übrigens heute Abend in den dunkelblauen Auswärtstrikots, nicht auf Wunsch der Argentinier. Aber Thomas Tuchel, der deutsche Trainer der Engländer, hat gesagt, dass er dafür vollstes Verständnis gehabt hätte.
25: Die Partie dann heute um 21 Uhr. Die Tour de France ist im Radsport im vollen Gange. Florian Lipowitz aus Leichingen will es in der Gesamtwertung gerne auf das Podest schaffen. Wie es gestern für ihn lief und was heute auf den Radsportler aus dem Alb-Donau-Kreis zukommt, weiß Holger Gerska.
8: Die schwere Etappe gestern im Zentralmassiv hat 2 wichtige Erkenntnisse geliefert. Tadej Pogacar ist offenbar auch in Woche 2 unantastbar und mit jetzt schon mehr als 3,5 Minuten Vorsprung unterwegs zu einem ungefährdeten Gesamtsieg. Aber der Kampf um die Plätze 2 und 3 ist offen und Florian Lipowitz ist mittendrin. Noch liegt der Vorjahrsdritte auf Rang 6, aber seine Leistung im Zentralmassiv schürt Hoffnungen auf mehr. Heute allerdings haben die Podiumskandidaten bei normalem Verlauf einen halben Ruhetag. Die Etappe nach Nevers ist flach und sollte mit einem Massensprint um den Etappensieg enden. Zum erweiterten Favoritenkreis gehört damit der Cottbusser Max Kanter.
25: Florian Lipowitz also weiterhin gut bei der Tour de France mit dabei. Er und sein Teamkollege Remco Evenepoel kämpfen um einen Podestplatz. Nach dem Rennen gestern blickte Lipowitz optimistisch auf die 2. Woche der Rundfahrt.
13: Ja, ich glaube, wir können sehr zufrieden sein. Die Beine und die Form passen. Und mit Remco und mir Richtung Podium schaut es, glaube ich, ganz gut aus. Natürlich kommen die richtig harten Etappen noch. Aber wir können zuversichtlich in die 2. Woche starten, glaube ich.
25: Die 11. Etappe der Tour de France dann heute gegen 13.50 Uhr. So viel zum Sport. Es wird in wenigen Sekunden 8.29 Uhr.
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3: Mit Andreas Fischer. Es gehört seit Jahren zum Einmaleins als Politiker in Deutschland, dass man verspricht, Bürokratie abzubauen, umständliche Regeln abzuschaffen. Der Eindruck bei vielen Unternehmen und Bürgern ist aber eher, dass dann jedes Jahr doch irgendwie mehr Bürokratie dazugekommt. Auch die aktuelle Bundesregierung will beweisen, dass sie es endlich hinbekommt mit dem Bürokratieabbau. Sie will heute als selbsternanntes Entlastungskabinett konkrete Maßnahmen auf den Weg bringen. Welche genau das sind, frage ich in rund 5 Minuten unseren Hauptstadtkorrespondenten.
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3: Im Süden von Baden-Württemberg gibt es heute teilweise kräftige Schauer und Gewitter. Ansonsten ist es meist trocken bei 24 bis 31 Grad.
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3: Um 8.30 Uhr.
15: Mit Laura Koppenhöfer. In der Nacht ist der sogenannte Ölpreisdeckel ausgelaufen. Damit wollte die EU verhindern, dass Russland von steigenden Ölpreisen profitiert. Auf einen neuen Preisdeckel konnten sich die Staats- und Regierungschefs in der Nacht auch nach stundenlangen Verhandlungen nicht einigen. Heute wollen sie noch einen letzten Versuch starten, um vor der Sommerpause noch zu einer Einigung zu kommen. Außenminister Wadephul hat den Internationalen Strafgerichtshof gegen Kritik der US-Regierung verteidigt. Das Gericht in Den Haag mache die Welt sicherer und gerechter, sagte Wadephul dem Redaktionsnetzwerk Deutschland. US-Außenminister Rubio hatte dem für Völkerrecht und Kriegsverbrechen zuständigen Gerichtshof vorgeworfen, sich in innere Angelegenheiten einzumischen. Die weltweite Impfquote bei Kindern ist im vergangenen Jahr wieder gestiegen. Seit Corona war die Zahl der geimpften Kinder zurückgegangen. Das geht aus einer neuen Statistik hervor, die die Weltgesundheitsorganisation WHO und das Kinderhilfswerk UNICEF in Genf vorgelegt haben. Von dort berichtet Sandra Bigger.
16: Fast 90% aller Säuglinge wurden demnach mindestens einmal gegen Diphtherie, Tetanus und Keuchhusten geimpft. 85% erhielten alle 3 empfohlenen Dosen. Nach Ansicht von WHO und UNICEF geht diese Entwicklung in die richtige Richtung. Zur Wahrheit gehört aber auch, dass nach wie vor weniger als vor der Corona-Pandemie geimpft wird. So hätten weltweit noch immer rund 13,5 Millionen Kinder keine einzige Routineimpfung erhalten. Besonders schwierig sei die Situation in Ländern, die von Konflikten oder politischer Instabilität betroffen sind, wie beispielsweise Syrien und der Jemen. Rückläufige Impfquoten gibt es daneben unter anderem aber auch in Südafrika und Teilen Europas. Gründe hierfür sind nach Angaben von WHO und UNICEF unter anderem auch Desinformation und eine gestiegene Impfskepsis.
15: Die Preise für Lebensmittel in Deutschland sind in den vergangenen 6 Jahren deutlich stärker gestiegen als die Inflation insgesamt. Das berichtet die Rheinische Post und beruft sich auf Zahlen der Bundesregierung. Demnach sind die Lebensmittelpreise seit Anfang 2020 um gut 36% gestiegen. Die allgemeine Inflation im gleichen Zeitraum lag bei rund 22%. Besonders verteuert haben sich demnach Milchprodukte, Eier, Geflügel, Speiseöl und Zucker. 5 Jahre nach der Ahrtal-Katastrophe sind die meisten Hausbesitzer für eine Versicherungspflicht gegen Hochwasser. Das hat eine Umfrage im Auftrag des Portals Verivox ergeben. Mehr als 80% befürworten darin, dass alle Hausbesitzer sich gegen solche Elementarschäden versichern müssen. Bisher ist das freiwillig bzw. in besonders gefährdeten Gebieten teuer oder auch gar nicht möglich. Wenn dann ein solcher Schaden wie bei der Flutkatastrophe vor 5 Jahren entsteht, muss die Allgemeinheit zahlen. In Reutlingen sind bei einem Unwetter am Morgen mehrere Straßen überflutet worden. Kurzzeitig fiel der Strom aus. Polizei und Feuerwehr sind im Einsatz, um die Folgen des Gewitters zu beseitigen. SWR-Reporterin Clara Keuten.
1: Laut Polizei hat es innerhalb von 10 Minuten so stark gehagelt, dass einige Straßen überschwemmt wurden. Die Polizei unterstützt die Feuerwehr im Einsatz gegen die Wassermassen. Zum Beispiel hilft sie, den Verkehr zu regeln. Circa 30 Meldungen zu dem Gewitter seien über den Notruf bei der Reutlinger Polizei heute früh eingegangen, einige davon automatisierte Alarmanlagen. Meldungen über Verletzte habe die Polizei bisher noch keine. Auch der Strom war für circa eine Stunde ausgefallen. Mittlerweile ist der Strom wieder da, die Ursache für den Ausfall ist noch unklar.
15: Spanien steht im Finale der Fußball-WM. Der Europameister setzte sich im Halbfinale mit 2:0 gegen Frankreich durch. Heute Abend spielen im zweiten Halbfinale England gegen Argentinien. Das waren die Nachrichten.
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4: Mit Andreas Fischer am Mittwochmorgen. Nomen est omen, das soll nach dem Willen der Bundesregierung auch für das sogenannte Entlastungskabinett gelten. Kurz bevor die parlamentarische Sommerpause so richtig losgeht, trifft sich heute das Kabinett in Berlin unter diesem Titel. Der Kanzler, die Ministerinnen und Minister wollen, wie der Name schon suggeriert, für Entlastungen sorgen, besonders bei Bürokratie und Regulierung. Und es ist auch nicht das erste Entlastungskabinett. Im November gab es schon mal eine Sitzung unter diesem Namen. Chris Berdrow ist unser Korrespondent im ARD-Hauptstadtstudio. Welche konkreten Maßnahmen will denn die Bundesregierung heute auf den Weg bringen?
2: Ja, Digitalminister Carsten Wildberger, dessen Ministerium ja diese ganzen Maßnahmen koordiniert, hat insgesamt 10 Maßnahmen über verschiedene Ministerien hinweg angekündigt, die ein Entlastungsvolumen von insgesamt 600 Millionen Euro haben sollen. Unter anderem soll vieles digitaler werden. Bei dem Stichwort Jobsuche, die Agentur für Arbeit, da soll es künftig nicht mehr Pflicht sein, dass man jeden Tag zu seinem Briefkasten geht, sondern die Devise lautet Digital First, und auch zum Beispiel Pflichttermine sollen da entfallen. Es soll möglich sein, Gespräche mit dem Amt in Anführungszeichen sozusagen online per Videotelefonat zu führen. Also das wird ein Punkt sein, der da heute eine Rolle spielt.
4: Sind diese Punkte innerhalb der schwarz-roten Koalition denn schon so abgestimmt, dass da dann am Ende auch nicht mehr dran gerüttelt wird?
2: Also abgestimmt, würde ich sagen, unter den Ministerien ist das ganz sicher. Wenn es dann in die gesetzliche Umsetzung geht, da wird mit Sicherheit das ein oder andere noch zu diskutieren sein, weil unumstritten sind nicht alle dieser Maßnahmen. Wenn man auf das Stichwort Entbürokratisierung schaut, da sind natürlich alle immer erstmal dafür, aber im Detail ein Beispiel nur, das sogenannte Heizungsgesetz, das überarbeitete, das ist auch in dieser Liste der Regelungen, wo man sagt, okay, wir bauen hier Bürokratie ab, aber das ist ja sehr bekannt, die Möglichkeit auch weiterhin Öl- und Gasheizungen einzubauen mit Auflagen ist nun alles andere als unumstritten. Also dieses gesamte Paket, wenn Sie danach fragen, ist es unumstritten? Klare Antwort, nein. Innerhalb der Regierung geeint ist das schon.
4: Maßnahmen im Kabinett auf den Weg bringen ist ja das eine. Nun dauert es dann ja noch, bis die auch durch den Bundestag gehen und bis sie umgesetzt werden. Wann könnten wir Bürger und auch die Unternehmen in Deutschland diese Entlastungen denn spüren?
2: Also in der Tat muss man bei diesen ganzen Maßnahmen, die da verkündet werden, in den Entlastungskabinettssitzungen genau hinschauen. Was sind erstmal nur Ankündigungen der Regierung? Wo gibt es möglicherweise schon einen Gesetzentwurf? Und wo sind die Gesetzgebungsverfahren auch schon ein bisschen weiter? Ein Beispiel, um das vielleicht zu illustrieren, ist dieses Stichwort, der Führerschein soll billiger werden. Das war ein Thema im letzten Entlastungskabinett im vergangenen November. Dieses Gesetzgebungsverfahren, das läuft noch. Die Regierung hat das als Gesetzentwurf auf den Weg gebracht, aber die Verbände können sich noch äußern. Im Bundestag soll das dann nach der Sommerpause debattiert werden und die Entfaltungswirkung, dass wir Bürger das dann tatsächlich spüren, die wird sich dann wahrscheinlich erst im neuen Jahr entwickeln. Das ist dann einfach so, man kann an diesen Entlastungskabinetten immer ganz gut sehen, die Gesetzgebungsverfahren, die dauern dann eben auch noch ein bisschen Zeit.
3: Gibt es denn schon andere Maßnahmen, die damals im November beschlossen wurden, wo es schon echte Entlastungen gibt?
2: Also es ist ja wirklich ein Riesenbündel an Maßnahmen und da kann man sagen, die Bilanz fällt gemischt aus. Es gibt absolut die ein oder andere Maßnahme, die schon wirkt, die schon umgesetzt ist, aber die Stichworte, die sind dann häufig vergleichsweise klein. Da geht's um Pflichten, um Dokumentationspflichten zum Beispiel für Schornsteinfeger. Da geht's um Bezeichnungen im Weinbau. Das sind dann zum Teil auch Dinge, die nicht so kleinteilig im Parlament nochmal diskutiert werden müssen. Generell ist so ein bisschen auch die Kritik an diesem ganzen Maßnahmenpaket, zum Beispiel vom Bundesverband der Industrie, heute noch mal ganz aktuell, diese kleinteiligen Veränderungen, das ist alles gut und schön, aber macht Tempo, drückt aufs Gaspedal und die großen Gamechanger, die sollten beschlossen werden. Ein Stichwort dabei ist die Abschaffung der Berichtspflichten für die Unternehmen. Davon verspricht sich die Industrie zum Beispiel eine ganze Menge.
3: Informationen waren das von unserem Hauptstadtkorrespondenten Chris Berdrow. Wie viel Entlastung Bundeskanzler Merz dann heute den Menschen versprechen wird, das werden wir eventuell in seiner Sommerpressekonferenz am Mittag erfahren. Eine Traditionsveranstaltung von Kanzlerinnen und Kanzlern immer vor der politischen Sommerpause. Unser Hauptstadtkorrespondent Georg Schwarte mit seinen Erwartungen an Merz' Auftritt vor der Bundespressekonferenz.
17: 436 Tage ist der Mann jetzt, ja, was eigentlich? Krisenkanzler?
18: Jeder, der heute Kanzler ist, ist zunächst einmal notwendigerweise Krisenmanager.
17: Ja, Krisenmanager ist er auch. Aber jetzt lieber Reformkanzler, selbst ernannt von seiner CDU. So beworben auch, weil Krisenmanagen allein ja auch für einen Kanzler Friedrich Merz nicht reicht.
18: Ich habe natürlich schon mehr vor als nur Krise zu managen.
17: Klar, heute managt er die Sommerpressekonferenz und dieser Friedrich Merz, der einen Großteil der ersten 436 Tage mit einer eher düster mahnenden Sprache unterwegs war, zu viel Urlaub, falsches Stadtbild, zu häufig krank, zu wenig Anstrengung eben, dieser Merz sucht gerade einen neuen Ton. Ausgerechnet Sie hier hat er ja aus Erfahrung berichtet.
19: Jede Krise und jede Herausforderung hat ihre eigene Sprache und
17: Der Kanzler hat da gerade den Literaturnobelpreisträger George Bernard Shaw als Sprache entdeckt und zitiert ihn Motto, machen es wie wollen, nur besser.
20: Diejenigen, die glauben, es geht nicht, werden gebeten, diejenigen nicht zu stören, die es trotzdem versuchen.
17: Er nämlich soll das heißen. Er versucht es jetzt, Reformkanzler, mit Mut, Zuversicht, Optimismus, ein bisschen Aufbruch statt Abbruch. Aber so ganz kann er seinen schneidigen Ton dann eben doch nicht vergessen. Spätestens wenn Merz George Bernard Shaw den Literaten ins Sauerländische übersetzt.
20: Kulturpessimisten, Untergangspropheten, Nöler, Nörgler, Empörte, Berufskritiker. Wegtreten.
17: Wegtreten eben. Dabei dürfte Friedrich Merz auch heute bei der früher eher luftig anmutenden Sommerpressekonferenz antreten, um aus dem Miesmacher-Modus ins Merz-Mutmacher-mentale Fach zu wechseln. Geübt hat er ja schon.
20: Wer denn, wenn nicht wir, die Deutschen, die schon so oft gezeigt haben, was in ihnen steckt, wer, wenn nicht wir, könnte aus diesen Herausforderungen jetzt die richtigen Schlussfolgerungen ziehen?
17: Na also, soll das heißen, wir schaffen das, war Merkel, wir packen das an, das ist der neue Merz.
20: Wir liefern, was es dazu braucht und die Zuversicht, dass wir das packen werden,
17: sagte er unter dem höhnischen Gelächter von links und rechts, gerade erst im Bundestag. Liebenswürdig hat er Deutschland sogar genannt. Da staunten dann manche, die das Wort liebenswürdig bisher nicht im Wörterbuch des Reformators Merz fanden.
20: Sorgen wir dafür, dass Deutschland ein liebenswürdiges, ein lebenswertes Land ist und bleibt, und machen wir es noch ein bisschen besser für die nachfolgende Generation.
17: Das dürfte heute der Sound werden. Die Erzählung von einem Land, in dem, so sagte er es wirklich, wir gern und stolz Bürger sind. Und er übrigens wieder stolzes, sehr zuversichtliches Mitglied seiner Union. Denn für die und das Land gilt wohl das Gleiche.
20: Mit dieser Zuversicht und mit diesem Gemeinsinn, liebe Freundinnen und Freunde, ist die Union unschlagbar. Damit ist unser Land unschlagbar. Und mit dieser Zuversicht und diesem Gemeinsinn bringen wir unser Land wieder auf Kurs.
17: Heute 13 Uhr Sommerpressekonferenz. Alle können dann mitzählen, wie oft das Wort von der Zuversicht wohl aus dem Reformkanzlermund purzeln wird.
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3: Heute wechseln sich Sonne und Wolken ab. Im Süden und in der Mitte Baden-Württembergs entstehen hier und da Gewitter. Örtlich bringen sie sintflutartigen Regen, Hagel und Sturmböen. In Rheinland-Pfalz und Nordbaden bleibt es dagegen größtenteils trocken. Es ist nicht mehr so heiß wie gestern. Die Temperaturen erreichen maximal 24 Grad im Schwarzwald und 31 Grad in Rheinhessen.
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3: Bundesumweltminister Schneider stellt heute das erste bundesweite Niedrigwasserinformationssystem vor. Das System bündelt einheitliche Daten zu Flüssen, Böden und Grundwasser. Auf Karten können Nutzer sehen, wo die Wasserstände sinken und die Böden besonders trocken sind. Über die Probleme des niedrigen Bodenseepegels berichten wir gleich nach diesem Überblick. Viel Wasser und überflutete Straßen hat es dagegen in Reutlingen gegeben nach einem Unwetter. Der Strom fiel kurzzeitig aus, Abflussschächte liefen voll. Polizei und Feuerwehr sind im Einsatz, um die Folgen des Gewitters zu beseitigen. Mehrere Straßen sind aber weiterhin gesperrt. Nach Angaben der Polizei

0: aktuelle Pegelstand im See. Der steht in Konstanz aktuell bei 3,09 Meter. Experten sprechen von einem historisch niedrigen Juli-Wasserstand. Normalerweise, sagen Fachleute, müsste der Stand im Sommer gut 1,30 Meter höher sein. Segelboote schrammen schon in manchen Abschnitten über den Grund. Fahrgastschiffe können an einigen Haltestellen nicht mehr anlegen. Aber der niedrige Wasserstand hat, wenn er länger anhält, auch bedenkliche Folgen für das Ökosystem im Bodensee. Und wenn sich Wissenschaftler auf die Suche nach der Ursache für diesen Tiefstand begeben, dann kommen sie unweigerlich auf ein bekanntes Stichwort, den Klimawandel. Vom Bodensee berichtet Thomas Wagner.
1: Hier die Stille der glatten Wasseroberfläche, dort das verhaltene Zirpen der kleinen schwarzen Wasservögel, Sonnenuntergang vor dem Dorf Horn am Untersee, dem südwestlichen Teil des Bodensees. Eigentlich Idylle pur. Eigentlich.
2: Sieht traurig aus und es sieht sehr mitgenommen aus. Ich finde, die Umwelt sieht sehr mitgenommen aus, ja.
3: Da ist ja nur ganz wenig Wasser und sonst, es sieht jetzt nicht tief aus. Also jetzt nicht, wie man sich den Bodensee vorstellt.
4: Ja, also das Wasser ist viel zu niedrig. Man sieht auch kaum Boote, weil es einfach zu niedrig ist. Ja, hier ist viel zu wenig Wasser, das merkt man auch direkt.
5: Ausgetrocknet. Trockene Furchen, tiefe Furchen. Trockenheit.
1: Dort, wo normalerweise das Wasser ans Ufer schwappt, riesige Schlammflächen, die aus der Wasseroberfläche ragen. Viele Touristen, die hier ihren Abendspaziergang machen, finden das befremdlich.
6: Sieht eher aus wie Wüste. Also der Boden ist aufgerissen. Gerade jetzt hier die Schilfpflanzen und so, sieht alles nicht mehr so gesund aus.
1: Stimmt. Und täglich sank der Pegel Konstanz in den vergangenen Tagen und Wochen noch ein paar Zentimeter mehr. Tendenz meistens fallend. Fachleute sprechen für den Juli von einem historischen Tiefstwert des Bodenseewasserstandes.
7: Wenn man sich so das Ufer anguckt, kommt dann insbesondere an sehr flachen Stellen viel Ufer dann zum Vorschein. Eriskircher Ried oder in Langenargen jetzt im Bereich der Schussmündung zum Beispiel. Das ist ein kilometerweites Ufer zu sehen.
1: Heißt, dort, wo normalerweise Wasser ist, erkennt Harald Hetzenhauer, Leiter des Institutes für Seenforschung Langenargen, Schlamm- und Sandbänke. Das Institut gehört zur Landesanstalt für Umwelt Baden-Württemberg.
7: Tatsächlich sollte man um diese Zeit eher einen hohen Wasserstand haben, saisonal, weil das Schmelzwasser aus den Alpen kommen sollte, plus Niederschläge.
1: Doch Fehlanzeige, kaum Schmelzwasser, kaum Niederschläge.
7: Das ist langfristig eine Folge des Klimawandels.
1: Und im Zuge des Klimawandels steigen die Durchschnittstemperaturen. Im Sommer, aber auch im Winter.
7: Also wir haben ja immer weniger Schnee im Winter. Damit bleibt eigentlich dann diese Schneeschmelze aus. Und wir beobachten das dieses Jahr zwar als Extremwert, aber auch im langfristigen Trend, weil dann die Niederschläge nicht als Schnee fallen, sondern direkt als Regen kommen im Winter. Und im Sommer fehlt dann die Schneeschmelze.
1: Was wiederum auf den Wasserstand drückt. Beobachtung einer Touristin in Horn.
3: An den meisten Stellen kann ja niemand mehr anlegen.
1: Schiffe, die nicht mehr anlegen können, weil der See nicht mehr tief genug ist, das ist das eine. Und das andere, auch die Gewässerökologie des Bodensees leidet, betont Harald Hetzenhauer vom Institut für Seenforschung.
7: Es ist betroffen, das was in der Flachwasserzone lebt, einerseits von den hohen Temperaturen, aber andererseits fehlt gewissen Vögeln einfach auch der Raum, wo sie dann brüten, wenn das Wasser dann weg ist. Es gibt so Röhrichtbrüter, die brüten im Schilf, im überschwemmten Schilf. Und wenn da das jetzt im Trocknen liegt, dann fehlt denen der Raum zum Brüten.
1: Wenn der Wasserstand niedrig ist, hat das aber auch auf die Pflanzenwelt Auswirkungen.
7: Es gibt bestimmte Arten, die es auch teilweise nur hier am Bodensee gibt, bei den Pflanzen, Strandlingsgesellschaften, die brauchen regelmäßig Überschwemmungen, ja, sonst gehen die dann auch zurück. Da macht jetzt mal ein paar Wochen niedriger Wasserstand nichts, aber wenn es auf Dauer vorkommt, dann tun sich die Arten dann auch schwer.
1: Heißt hier der Klimawandel, der den niedrigen Bodenseewasserstand mit verursacht, dort als Effekt die Einschränkung der Artenvielfalt.
2: Also wenn man guckt, wie viele, ich weiß es nicht genau, welche Regionen in Deutschland ja einfach Wasser vom Bodensee bekommen als Trinkwasser und da kommt einfach nicht genügend nach.
1: Glaubt diese Touristin vor dem Bodenseeufer in Horn. Tatsächlich, rund 4 Millionen Menschen beziehen Trinkwasser aus dem Bodensee. Der Zweckverband Bodensee Wasserversorgung gilt als größtes Wasserwerk Europas. Doch in diesem Punkt kann Gewässerforscher Harald Hetzenhauer Entwarnung geben.
7: Von den Mengen her ist es weniger als die Verdunstung, viel weniger als die Verdunstung, die entnommen wird. Das Trinkwasser ist nicht gefährdet, das ist die Botschaft.
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0: Während Deutschland gerade händeringend nach Pflegekräften sucht, ist der Pflegeberuf in Australien gefragt wie selten zuvor. Immer mehr junge Menschen bewerben sich in Down Under auf das dafür nötige Studium. Und das hat gute Gründe. Pflegekräfte werden dort mit gutem Einkommen, sicheren Karriereperspektiven und gesellschaftlicher Anerkennung belohnt. Laura Scano und Ines Burkhardt berichten.
1: Patienten duschen, Betten beziehen, Blut abnehmen. So sieht ein typischer Vormittag für Nisha Kuti im Krankenhaus in Melbourne aus. Die 23-Jährige steckt noch mitten im Studium. In Australien gehört es dazu, schon währenddessen verschiedene Praktika zu absolvieren. Pflegerin zu werden, das ist schon lange Nishas Traumjob.
2: I wanna care for people. Weil ich mich um Menschen kümmern möchte. Jemandem seine Würde zu bewahren, das ist es. Pflegefachkräfte machen so einen großen Unterschied. Wenn man als Patient im Krankenhaus eine tolle Pflegefachkraft hat, wird man sich immer an sie erinnern.
1: In Australien ist das 3-jährige Studium zur Pflegefachkraft seit Jahren im Trend. Die aktuellen Zahlen vom Berufsverband für Pflegekräfte sind von 2024 und sie zeigen, mehr als 28.000 junge Menschen haben sich in dem Jahr für das Pflegestudium entschieden. Das sind fast 30% mehr als noch 10 Jahre zuvor. An den meisten Unis gibt es weit mehr Bewerber als Studienplätze. Besonders die große Wertschätzung, die der Pflegeberuf in Down Under erfährt, mache ihn für junge Menschen attraktiv, sagt Tanja Biemen, stellvertretende Dekanin an der Pflegehochschule der Edith Cowan University in Perth. Seit der Corona-Pandemie sei diese Anerkennung noch einmal deutlich gewachsen.
2: In Australien ist die Pflege der Beruf, dem die Menschen am meisten vertrauen. Von der Geburt bis zum letzten Atemzug. Eine Pflegefachkraft darf einen Menschen auf diesem ganzen Lebensweg begleiten.
1: Ganz anders sieht die Situation in Deutschland aus. Immer wieder zeigen Umfragen, etwa von Berufsverbänden, dass Pflegekräfte sich sehr viel mehr Anerkennung wünschen. In Australien wird auch die solide Bezahlung in der Pflege gelobt. Das durchschnittliche Jahresgehalt liegt laut Annie Butler vom Berufsverband bei umgerechnet etwa 60.000 Euro. Wenn man das mit anderen Gehältern vergleicht, stellt man fest, nur etwa 30% der Australier verdienen so viel oder mehr. Pflegefachkräfte gehören damit also zum oberen Drittel.
2: In Australien gibt es außerdem Zulagen für zusätzliche Qualifikationen. Wer etwa einen Master hat, bekommt eine Zulage. Und je höher der Abschluss, desto höher die Zulage.
1: Sagt Tanja Biement. Ein weiterer deutlicher Unterschied zwischen deutschen und australischen Pflegefachkräften zeigt sich in der alltäglichen Belastung. Während in Deutschland laut Bundesministerium für Gesundheit je nach Fachbereich zwischen 10 und 20 Patienten auf eine Fachkraft kommen, sind es in Australien laut Annie Butler lediglich 4. Das nimmt auch die 23-jährige Nisha Kuti in ihren Praktika so wahr.
2: Bei allen Praktika, die ich bisher gemacht habe, waren die Pflegekräfte auf den Stationen wie beste Freunde. Und wenn man Hilfe braucht, dann sind gleich 12 Leute da und sagen, klar, ich helfe dir. Das ist wirklich schön.
3: That's quite nice.
1: Nisha Kuti aus Melbourne hat noch ein Jahr Studium vor sich. Danach will sie sich mit einem Masterstudium auf Intensiv- und Notfallpflege spezialisieren, um dann in ihrem Traumjob als Pflegerin durchzustarten.
0: 8.53 Uhr.
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0: Mit Jenny Bayern.
5: Guten Morgen. Die Preise für Lebensmittel sind in den vergangenen Jahren stärker gestiegen als die Inflation. Das berichtet die Rheinische Post unter Berufung auf eine Antwort des Landwirtschaftsministeriums auf eine Kleine Anfrage der linken Fraktion.
6: Von Anfang 2020 bis Mitte 2025 sind Lebensmittel rund 36% teurer geworden. Die Inflation lag in diesem Zeitraum nur bei 22%, berichtet die Rheinische Post. Besonders stark gestiegen sind die Preise zum Beispiel bei Geflügelfleisch, Milchprodukten, Eiern, Fetten und Ölen, so das Ministerium. Schwächer war der Preisanstieg unter anderem bei Obst, Fisch, Getränken und Fertiggerichten. Die höheren Preise bei Lebensmitteln belasten Verbraucher mit niedrigen Einkommen stärker, weil sie einen höheren Anteil ihrer Einkünfte für Lebensmittel ausgeben müssen als andere. Deswegen gibt es immer wieder Diskussionen über die Mehrwertsteuer für Lebensmittel, die in der Regel 7% beträgt. Laut Rheinischer Post überlegt die Regierung, die Mehrwertsteuer allgemein von 19 auf 22% zu erhöhen. Gleichzeitig könnte sie dann für Lebensmittel auf 0 gesenkt werden. Ingemar Körner, SWR Wirtschaftsredaktion.
5: Bei der Bundesregierung steht heute der Abbau von Bürokratie im Fokus. Die Ministerinnen und Minister kommen als sogenanntes Entlastungskabinett zusammen, um zu beraten, an welchen Stellen Bürger und Unternehmen von überflüssigen Regeln befreit werden können. Chris Bertrow aus dem ARD-Hauptstadtstudio. Was plant die Bundesregierung denn konkret?
3: Ja, wir hören aus dem Arbeitsministerium, dass es mit der Digitalisierung bei der Agentur für Arbeit vorangehen soll. Für bestimmte Termine soll die Präsenzpflicht entfallen. Beratungen können Jobsuchende auch per Videoschalte erledigen. Außerdem soll es möglich werden, einen Job bei einem möglichen neuen Arbeitgeber bis zu 4 Wochen lang auszuprobieren. Gesundheitsministerin Nina Wagen will weitere Digitalisierungsschritte vorstellen. Bei dem Thema elektronische Überweisungen soll sich was tun. Außerdem dürfte die Abschaffung der Berichtspflichten für Unternehmen in allen Ministerien noch mal eine Rolle spielen. Das war ja ein zentrales Versprechen nach dem Koalitionsausschuss, dass die Regierung künftig auf viele Vorschriften verzichten will.
5: Wenig Regen und lange Trockenphasen lassen Flüsse, Böden und Grundwasser vielerorts unter Druck geraten. Um die Lage besser im Blick zu behalten, startet Bundesumweltminister Schneider in wenigen Minuten das neue Niedrigwasserinformationssystem NIVIS.
7: Wenn über Wochen kaum Regen fällt, kann das Folgen für Landwirtschaft, Schifffahrt und die Wasserversorgung haben. Das Niedrigwasserinformationssystem, kurz NIVIS, zeigt erstmals bundesweit und nach einheitlichen Maßstäben, wo Wasser knapp wird. Nutzerinnen und Nutzer können auf Karten verfolgen, wie sich Wasserstände in Flüssen entwickeln, wie trocken Böden sind und wie sich das Grundwasser verändert. Die Daten stammen aus Messnetzen von Bund und Ländern und werden täglich aktualisiert. Die Informationen sollen helfen, kritische Entwicklungen früh zu erkennen. Kommunen können damit besser einschätzen, ob Maßnahmen zum Wassersparen nötig werden. Landwirte erhalten Hinweise für die Bewässerung ihrer Felder. Unternehmen können mögliche Auswirkungen auf Produktion, Transport oder Kühlwasserbedarf im Blick behalten. Auch Bürgerinnen und Bürger können sich auf dem Portal über die Situation in ihrer Region informieren. Dietrich Karl Meurer, Berlin.
5: Die Nachfrage nach Klimaanlagen hat in Deutschland deutlich zugenommen. Das zeigt eine neue Umfrage des Meinungsforschungsinstituts YouGov. Demnach planen 20% sich eine Anlage anzuschaffen. Doppelt so viele wie noch vor einem Jahr. Besonders ausgeprägt sind die Kaufpläne demnach bei den Befragten zwischen 25 und 54 Jahren. Hier liegt der Anteil sogar bei bis zu 27%. Bei der Umfrage wurden laut YouGov unter dem Begriff Klimaanlagen sowohl die Split-Geräte als auch die mobilen Geräte zusammengefasst. Für die Beschäftigten des Batterieherstellers Warta in Nördlingen wird heute eine Jobbörse veranstaltet. Ihr Werk wird Ende Oktober geschlossen. SWR-Reporter Thorsten Blümke.
8: Die Jobbörse direkt im Warta-Werk soll den Beschäftigten heute von 10 bis 17 Uhr Gelegenheit geben, sich über Stellenangebote in der Region zu informieren. Wie eine Sprecherin der Stadt Nördlingen dem SWR sagte, beteiligen sich rund 50 Firmen an der Jobbörse. An Stehtischen können die Unternehmen in kurzen Gesprächen, ähnlich wie beim Speed-Dating, ihre Angebote vorstellen. Warta, der Wirtschaftsförderverband Donau-Ries, die Bundesagentur für Arbeit und die Stadt Nördlingen haben die Jobbörse organisiert, um den Warta-Beschäftigten bei der beruflichen Neuorientierung zu helfen. Rund 350 Frauen und Männer verlieren durch die Schließung des Werks für Knopfzellenbatterien in Nördlingen Ende Oktober ihren Job.
5: Und zum Schluss noch der Blick an die Börse.
9: An den US-Börsen prallten gestern Hoffnungen und Sorgen direkt aufeinander. Eine Aktie stand dabei besonders im Fokus, IBM. Der IT-Riese enttäuschte mit seinen Geschäftszahlen und der Konzernchef gab sich zurückhaltend. Die Folge war ein regelrechter Kurssturz. Die Aktie verlor mehr als 25%, so viel wie noch nie zuvor an einem Handelstag in der Firmengeschichte. Rückenwind kam dagegen aus dem Bankensektor. Zum Auftakt der Berichtssaison überzeugten die großen Häuser wie Goldman Sachs, Bank of America und JP Morgan Chase, vor allem dank höherer Zinseinnahmen und einem lebhaften Wertpapierhandel. JP Morgan meldete sogar den höchsten Quartalsgewinn seiner Geschichte. Beruhigende Nachrichten kamen auch von der Konjunktur. Die US-Verbraucherpreise stiegen im Juni schwächer als erwartet. Lilli-Marie Hiltscher, ARD-Finanzredaktion, Frankfurt.
5: Und das war das Neueste aus der Wirtschaft, gleich eine Minute vor 9.
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10: Mit Sebastian Felser, schönen guten Morgen. China ist aktuell vielleicht schon einer der mächtigsten Staaten der Welt. Peking konnte die US-Zölle aus Washington zum Beispiel mit schlichten Exportbeschränkungen für seltene Erden parieren. Doch Macht, reine Macht, die reicht Chinas Staatsoberhaupt nicht. Xi Jinping will Chinas Territorium vergrößern. Wie? Das hören Sie gleich nach den Nachrichten. Vorher noch ein kurzer Blick auf die Straßen. Vorsicht, eine ungesicherte Unfallstelle auf der B30 Ulm Richtung Ravensburg zwischen Biberach Nord und Biberach Süd Jordanei. Eine ungesicherte Unfallstelle. Und Vorsicht, ein defektes Motorrad auf der rechten Spur der B42 Bendorf zwischen Bendorf Nord und A48 Bendorf Neuwied. Ein defektes Motorrad auf der rechten Spur. Bitte fahren Sie hier besonders vorsichtig. 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
10: Heute teils sonnig, teils wolkig mit ein paar Gewittern zwischendurch. 24 bis 31 Grad.
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11: Um 9 Uhr mit Antje Keil. Guten Morgen. Die Bundesregierung will heute weitere Schritte zum Bürokratieabbau beschließen. Seit dem ersten Treffen im November seien Entlastungen von mehr als 10 Milliarden Euro auf den Weg gebracht worden, sagte Bundesdigitalminister Wildberger im ARD-Morgenmagazin. Von den Erleichterungen profitierten Unternehmen und Bürger.
12: Wir denken aus der Sicht der Bürger. Wir haben dazu auch ein Portal ins Leben gerufen, wo wir Feedback bekommen. Damit arbeiten wir auch mit den Ministerien. Dann priorisieren wir auch die Maßnahmen. Ich will mal ein konkretes Beispiel geben. Heute beschließen wir eine Maßnahme. Wir kennen alle noch den rosa Zettel. Wenn wir die Überweisung haben beim Arzt, das wird dann über Zeit jetzt auch Geschichte werden. Das geht auch digital.
11: Auf dem Programm stehen heute gut 10 Maßnahmen mit einer Entlastungswirkung von rund 600 Millionen Euro für Bürger und Unternehmen, sagte der CDU-Politiker. Außenminister Wadefuhl hat den Internationalen Strafgerichtshof gegen Kritik der US-Regierung verteidigt. Das Gericht in Den Haag mache die Welt sicherer und gerechter, sagte Wadefuhl dem Redaktionsnetzwerk Deutschland. US-Außenminister Rubio hatte dem für Völkerrecht und Kriegsverbrechen zuständigen Gerichtshof zuvor Einmischung in innere Angelegenheiten vorgeworfen. Die USA planten, die Fähigkeit des Gerichtshofs systematisch auszuschalten, US-Soldaten oder Beamte ins Visier zu nehmen, so Rubio weiter. In der Nacht ist der sogenannte Ölpreisdeckel ausgefallen. Damit wollte die EU verhindern, dass Russland an steigenden Ölpreisen verdient. Auf einen neuen Ölpreisdeckel konnten sich die Staats- und Regierungschefs auch in der Nacht nach stundenlangen Verhandlungen nicht einigen. Heute wollen die EU-Länder noch einen letzten Versuch starten, um zu einer Einigung zu kommen. Dann ist Sommerpause. Zwischen Spanien und dem britischen Überseegebiet Gibraltar gibt es seit heute keine Grenzkontrollen mehr. Der mehr als 100 Jahre alte Metallzaun soll in den kommenden Tagen abgebaut werden. Anna Mund berichtet.
13: Gestern wurde in Brüssel eine Vereinbarung über die Beziehungen zwischen der britischen Exklave und dem spanischen Umland unterzeichnet. Mit der neuen Regelung zwischen Großbritannien und der Europäischen Union sollen lange Schlangen Geschichte sein. Passkontrollen an der Grenze zwischen der Exklave Gibraltar und dem spanischen Umland sollen wegfallen. Eine deutliche Erleichterung für etwa 15.000 Menschen, die täglich über die Grenze pendeln. Spanische Beamte sollen künftig am Hafen und am Flughafen kontrollieren.
11: Zum 5. Jahrestag der Flutkatastrophe hat der rheinland-pfälzische Ministerpräsident Schnieder die Bürger im Ahrtal um Entschuldigung gebeten. Der Staat habe damals versagt, räumte Schnieder am Abend auf der zentralen Gedenkveranstaltung in Bad Neuenahr-Ahrweiler ein. Damit ist er der erste Regierungschef in Rheinland-Pfalz, der eine Entschuldigung aussprach. Seine Vorgänger im Amt, Dreyer und Schweizer, hatten eine Entschuldigung abgelehnt. Die Preise für Lebensmittel in Deutschland sind in den vergangenen 6 Jahren deutlich stärker gestiegen als die allgemeine Inflation. Das berichtet die Rheinische Post und beruft sich dabei auf Zahlen der Bundesregierung. Demnach sind die Preise für Lebensmittel seit Anfang 2020 um gut 36% gestiegen. Die allgemeine Inflation lag im gleichen Zeitraum dagegen bei rund 22%. Vor allem teurer geworden sind Milchprodukte, Eier, Geflügel, Speiseöle und Zucker. Die Linke fordert deshalb unter anderem eine stärkere Kontrolle der Lebensmittelpreise und niedrigere Steuern auf Grundnahrungsmittel. In Reutlingen und umliegenden Gemeinden hat es heute Morgen ein heftiges Gewitter mit Hagel und Starkregen gegeben. Mehrere Straßen wurden überflutet. Zusätzlich gab es laut Polizei unwetterbedingt einen Stromausfall in Reutlingen. Dadurch fielen auch Ampeln aus. Verletzte gab es laut Feuerwehr und Polizei nicht. Einige Senken und Straßen seien noch überschwemmt und würden von den Einsatzkräften abgesperrt. Mittlerweile ist der Strom wieder da und laut Reutlinger Feuerwehr herrscht weitestgehend Normalbetrieb. Auch südlich von Ulm gab es Gewitter mit Starkregen. Größere Schäden gab es dort wohl nicht. SWR Nachrichten, Redaktion Patricia Wern.
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10: Mit Sebastian Felser. Chinas Staatsoberhaupt Xi Jinping hat klargemacht, wenn die Volksrepublik am 1. Oktober 2049 ihr 100-jähriges Bestehen feiert, dann sollen alle strittigen Territorialfragen geklärt sein, einschließlich der Wiedervereinigung, wie Peking sagt, oder eben Annexion Taiwans. Einerseits wirkt das noch lang hin, andererseits geht Chinas Staatsführung konsequent den Weg auf dieses Ziel in 23 Jahren hin. Die Schritte können klein und gleichzeitig bedeutsam sein, berichtet unser Shanghai-Korrespondent Sebastian Hesse. Und sie haben eine Botschaft.
14: This is the South China Sea. A magical and beautiful.
15: Auf der Plattform X hat die chinesische Botschaft in Deutschland einen Videoclip hochgeladen. Er zeigt zunächst aus der Vogelperspektive eine paradiesisch grüne Inselgruppe in azurblauer See.
14: The ancient Gunglubu records our ancestors' seafaring.
15: Dann wird erzählt, nachweislich seien es die Chinesen gewesen, die die Inseln im südchinesischen Meer entdeckt, benannt, erschlossen und genutzt hätten. Dieser historische Gebietsanspruch steht in scharfem Kontrast zu dem Schiedsspruch aus dem Jahre 2016, der darin einen Verstoß gegen das Seerechtsübereinkommen der Vereinten Nationen UNCLOS sieht. Erwirkt hatten ihn die Philippinen, die wie andere Anrainerstaaten auch ebenfalls Anspruch auf die Gewässer erheben. Die Sprecherin des Auswärtigen Amtes in Berlin, Katrin Deschauer, erklärte auf Nachfrage, warum auch die Bundesregierung den Jahrestag nicht unkommentiert verstreichen lassen wollte.
16: Es ist ein klares Zeichen dessen, dass Deutschland sich in der Sache zur Thematik UNCLOS und auch mit Blick aufs südchinesische Meer verpflichtet fühlt und dieser Fragestellung großen Augenmerk beimisst. Und deswegen haben wir uns natürlich in der Sache mit anderen Staaten und im EU-Rahmen geäußert.
15: Insgesamt 14 Staaten waren es, die Chinas Gebietsansprüche einmal mehr als völkerrechtlich unbegründet zurückgewiesen haben. Ganz handfest geht es dabei um Fischereirechte, Öl- und Gasvorkommen unter dem Meeresboden, um freie Handelswege und die militärische Nutzung der Gewässer. Die Bundesregierung mahnt.
16: Die grundsätzliche Erwartungshaltung, die mit UNCLOS verbunden ist, sich an entsprechende seevölkerrechtliche Regularien zu halten, die insbesondere auch in der Region, in der China sich befindet, eine maßgebliche Rolle spielen.
15: Die chinesische Seite hat die Ermahnungen erwartungsgemäß empört zurückgewiesen. Es sei ein langer historischer Prozess gewesen, auf geschichtlicher und rechtlicher Grundlage, der Chinas Anspruch legitimiere, betont in Peking der Sprecher des Außenamtes Lin Xian. Das sogenannte Schiedsgericht, das zu Chinas Ungunsten entschieden hatte, sei eine politisch motivierte, vorübergehende, behelfsmäßige Institution gewesen, befangen und ohne Autorität, so der Regierungssprecher in Peking. Die Kritik aus Europa sei anmaßend. Europa ist hier nicht Konfliktpartei. Es hätte kein Recht, mit mahnendem Finger auf Chinas legitime Gebietsansprüche, Seerechte und Interessen in der Region zu zeigen. Die Regierung in Peking sieht sich als stabilisierende Kraft, die Interessenskonflikte, etwa mit den Philippinen oder Vietnam, diplomatisch lösen will. Doch Beobachter wie Maybrit Stumbaum vom sicherheitspolitischen Spear-Institut sprechen von einer Militarisierung der Gewässer durch die chinesischen Streitkräfte.
17: Sie haben die Inseln in der Region, die ja eigentlich nur Felsbrocken sind, ausgebaut mit Radaranlagen, Hangars, Raketenstellungen, also eigentlich wirklich zu unsinkbaren Flugzeugträgern.
15: Stumbaum begrüßt es, dass Deutschland gemeinsam mit den anderen Staaten den Schiedsspruch für endgültig erklärt hat und damit klargestellt, dass internationales Recht überall gilt.
17: Wer das Südchinesische Meer hinnimmt als eine Ausnahmezone, der legitimiert damit den gleichen Ansatz in der Arktis, im Baltikum, in der Straße von Hormuz. Und das zeigt eben, dass Deutschland verstanden hat, dass das keine regionale Frage ist, sondern eine Systemfrage.
15: Und es um handfeste ökonomische Interessen geht. Etwa ein Drittel des weltweiten Seehandels wird durch das Südchinesische Meer abgewickelt. Diese Gewässer zu kontrollieren bedeutet enorme wirtschaftliche Macht. Daher sprechen einige Beobachter von einem der größten geopolitischen Konflikte unserer Tage.
10: Während die Staatsführung in Peking ihre Pläne als Hegemonialmacht der Zukunft verfolgt, blicken gerade junge Chinesinnen und Chinesen voller Sentimentalität zurück. Chinese Dreamcore heißt ein Internettrend, der Bilder aus China von vor ungefähr 20 Jahren zeigt. Verbunden mit einer Sehnsucht nach diesen angeblich einfacheren Zeiten mit fast zweistelligen Wachstumsraten, die es damals gab. Unser Peking-Korrespondent Johannes Jolms berichtet.
18: Es ist ein Bild von China, das so gar nicht zur Hightech-Nation passt, die Chinas Führung der Welt zeigen will. Ein Lehnstuhl aus Holz, an der Wand ein Monatskalender und in der Ecke steht kein supermoderner Flatscreen, sondern ein Röhrenfernseher. Auf dem blank gewienerten Wohnzimmertisch eine Schale mit Äpfeln. Die Bilder erinnern an eine Zeit, in der Familien um die Fernbedienung stritten und niemand ständig in sein Smartphone versunken war. Die Ästhetik der biederen 90er Jahre beherrscht gerade Chinas soziale Medien. Nutzer zeigen ehemalige Klassenräume, Wohnungen, verlassene Spielplätze. Momentaufnahmen unterlegt mit einer Prise Melancholie. Der Trend ist weltweit bekannt unter Chinese Dreamcore. Eine treffende deutsche Übersetzung gibt es nicht, nur Umschreibungen. Eine KI bietet folgende Erklärung an.
19: Eine Sehnsucht gemischt mit dem wohligen, aber leicht unheimlichen Gefühl, einen Traum zu betreten, aus dem man längst aufgewacht ist.
18: Der Internettrend erzählt viel über die Stimmung vieler junger Chinesinnen und Chinesen. Wer mit ihnen darüber redet, erfährt, dass sie eine Zeitreise machen. Zurück in eine Vergangenheit, die einfacher und hoffnungsvoller wirkt. Die Wirtschaft wuchs rasant und der boomende Arbeitsmarkt versprach einen gesellschaftlichen Aufstieg. Das China der 90er und der frühen 2000er Jahre. Ein Lob auf die Vergangenheit, weil die Zukunft wenig Hoffnung verspricht.
19: Sie haben so viele Jahre als Schüler und Studenten verbracht, vom Kindergarten über die Grundschule bis hin zur Universität. Sie haben hart gelernt, dass sie nach all dieser Arbeit eine gute Zukunft haben würden. Jetzt müssen sie feststellen, dass keine glänzende Zukunft auf sie wartet. Das macht sie enttäuscht, ja sogar desillusioniert.
20: And this makes them feel disappointed, even disillusioned.
18: So beschreibt Xiang Biao die Sorgen der chinesischen Gen Z. Er arbeitet derzeit am Max-Planck-Institut für ethnologische Forschung in Halle an der Saale. Aus vielem Post spricht tiefer Frust. Die Jugendlichen glauben nicht mehr daran, ihre eigene Zukunft selbst beeinflussen zu können. Deshalb flüchten sie in eine scheinbar unbeschwerte Jugend. Die Social-Media-Posts haben eins gemeinsam. Sie wirken auffallend unspektakulär. Kein Protz, nur der ganz normale Alltag.
19: Hallo mein Kind, willkommen zurück. Es ist der Sommer 2008. Es ist heiß draußen. Lass uns in die Bücherei gehen. Du hast dir dein Lieblingsbuch genommen, sitzt auf dem Boden und liest. Der Boden ist kalt und gemütlich.
18: Ein klassisches Video. Fotos aus einer Bücherei. Viele Jugendliche sind zu sehen, womöglich Freunde. Der Text soll die Person wieder zurück in die damalige Zeit versetzen. Besonders das Jahr 2008 ist für viele in China wichtig. Die Olympischen Sommerspiele fanden in Peking statt. Es war ein Höhepunkt des Optimismus und der Öffnung. Forscher Xiang Biao vermutet, die veränderte Stimmung spiegelt sich inzwischen auch im Alltag wider.
19: Immer mehr Menschen ziehen von den Großstädten in kleinere Städte. In den letzten 40 Jahren war die Richtung immer klar, immer nach oben, vom Dorf in die Kleinstadt, von der Kleinstadt in die Großstädte und weiter in die Metropolen. Doch jetzt sieht man, dass es auch in andere Richtungen gehen kann.
18: Der Wunsch nach einem ruhigeren Leben wegen mieser Jobaussichten. Was erstaunt, der Staat überwacht das chinesische Social Media engmaschig. Trotzdem werden diese Beiträge offenbar toleriert. Staatsmedien kopieren gar diesen Trend und posten Bilder von Parks oder Wohnzimmern mit typisch braunen Schränken. Stolz brüsten sie sich mit Abrufzahlen im Milliardenbereich. Womöglich steckt dahinter aber auch eine Strategie. Die Führung lässt Chinese Dreamcore als eine Art Ventil für die Jugend zu. Für die einen ist es unpolitische Nostalgie, für andere ein Format, um Frust zu zeigen, ohne offen Kritik zu üben. So erzählen diese Social-Media-Posts auch von einer Generation, die sich in eine Zeit zurückwünscht, die einfacher und berechenbarer schien.
10: Es ist 9:15.
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10: Heute teils sonnig, teils wolkig. Es gibt einige Gewitter. Maximal 24 Grad gibt es auf der Alb und 31 Grad in Rheinhessen.
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10: Der rheinland-pfälzische Ministerpräsident Schnieder hat am 5. Jahrestag der Flutkatastrophe die Bürgerinnen und Bürger im Ahrtal um Entschuldigung gebeten. Der Staat habe damals versagt und sein Versprechen, seine Bürgerinnen und Bürger zu schützen, nicht eingelöst, sagte der CDU-Politiker am Abend auf der zentralen Gedenkveranstaltung in Bad Neuenahr-Ahrweiler. US-Präsident Donald Trump hat dem Iran mit Angriffen auf zivile Infrastruktur des Landes gedroht. Nächste Woche würden alle Kraftwerke und Brücken zerstört, sagte er in einem Interview des US-Senders Fox News. Es sei denn, Iran sei bereit zu verhandeln. Die US-Blockade gegen iranische Häfen in der Straße von Hormus ist nach Angaben des US-Militärs wieder in Kraft. Die Preise für Lebensmittel in Deutschland sind in den vergangenen 6 Jahren deutlich stärker gestiegen als die Inflation insgesamt. Das berichtet die Rheinische Post und beruft sich auf Zahlen der Bundesregierung. Besonders verteuert haben sich demnach Milchprodukte, Eier, Geflügel, Speiseöle und Zucker.
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10: Tja, wer hätte es gedacht? Spanien steht tatsächlich im Finale.
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10: Und Le Bleu, die Stars aus Frankreich konnten nur zusehen. Wer es zu spät nicht mehr anschauen konnte oder hören, hier sind ein paar Highlights.
2: Und es gibt Strafstoß in Texas. Ja, so weiter, ein bisschen nach rechts versetzt. Jetzt läuft er an, schießt mit links ins Tor. Spanien 2-0, oje, oje, L'Equipe, die Blauen in großer Not.
21: Sind Katastrophe.
22: Knick, knack und Frankreich ist erledigt.
2: Wir haben den ersten Teilnehmer des Finales in New York. Es sind die Spanier.
10: Tja, Spanien gegen Frankreich war das. Mit dem besseren Ende also für das Team von der Iberischen Halbinsel. 2-0 stand es am Ende und unser Sportreporter Burkhard Hupe hat sich in der Rückschau des Spiels auf seine Weise genähert.
23: Wenn man nun eines Tages an einem großen Tisch säße, auf dem hunderte Fotos lägen und jedes dieser Fotos erzählte eine Liebesgeschichte aus dem Fußball, von den vielen Spielen, die im Laufe der Jahre eine gewisse Bedeutsamkeit besaßen, welches Bild bliebe wohl vom gestrigen Abend? Würde man in der Rückschau überhaupt etwas vermissen, wenn man nur eine Notiz fände, darauf die statistischen Hinweise 1-0 Spanien, Elfmeter, Oyarzabal, 22. Minute.
24: Vasco de la Real Sociedad va a autorizar el colegiado Mamique.
23: Und 2-0 Spanien, 58. Minute, Pedro Porro. Denn darüber hinaus war ja nicht viel. Das erhoffte Spektakel der Blauen fiel aus wie ein nasses Feuerwerk in der Neujahrsnacht. Mbappé, Dembélé, Olise und Co. wurden absorbiert von einer spanischen Mannschaft, die nicht gewillt war, auch nur einen bedeutsamen Fehler zu begehen und damit ihren Trainer Luis de la Fuente wieder einmal sehr glücklich machte.
25: Wir hatten es mit einer der besten Nationalmannschaften der Welt zu tun. Und sie hatten es mit der vielleicht besten Truppe der Welt zu tun. Das hier ist eine echte Mannschaft. Tag für Tag geben meine Spieler alles. Sie sind füreinander da. Es ist so wundervoll, ihnen beim Spielen zuzusehen. Sie haben eine spektakuläre Show geboten.
23: 37 Spiele in Folge hat Spanien nun nicht mehr verloren. und damit auch die Hoffnung des französischen Erfolgstrainers Didier Deschamps ausgelöscht, ein weiteres Mal Weltmeister werden zu können.
0: Wir sind unter unseren Möglichkeiten geblieben. Wir waren in der Offensive nicht so gefährlich wie sonst. Dann kamen technische Fehler dazu, Pässe, die nicht ankamen. Wir müssen das jetzt akzeptieren, auch wenn es sehr weh tut. Spanien hat mehr gezeigt als wir.
23: Was nun bleibt, ist die Frage, waren die einen so schlecht oder die anderen so gut? Eine eindeutige Antwort darauf gibt es nicht. Dafür aber das ziemlich sichere Gefühl, dass man sehr wahrscheinlich Weltmeister wird, wenn man so präzise, planvoll und patent Fußball spielen kann wie die Spanier. Bleibt zu hoffen, dass im Finale vielleicht doch noch das eine oder andere Foto entsteht, welches dann eines Tages auf dem großen Bildertisch der Fußballliebe landen wird.
10: Frankreich ist also raus und die Franzosen sind enttäuscht. Ist ja auch klar. Wir hören hier mal Fans aus Paris.
1: Vor allem an einem Nationalfeiertag tut das weh, weil wir große Erwartungen an sie hatten, weil die französische Nationalmannschaft immer ein nationaler Stolz gewesen ist. Und das wird immer so bleiben, trotz dieser Niederlage.
3: Entscheidend war die Anfangsphase des Spiels, in der uns 2-3 Aktionen misslingen. Und dann sind die Spanier überlegen. Das ganze Spiel laufen wir den Ball hinterher und sie sind dann einfach besser. Das ist traurig.
10: Nun sind die Spanier also vom ersten Titel seit 16 Jahren nicht mehr allzu weit entfernt. Und der zweite Stern fürs Trikot, der kann schon mal in die Vorproduktion gehen. Anna Mundt war bei Madrids größter Fußballparty mit dabei.
13: So jubelt Spanien sich ins Finale. Mit dem Abpfiff gibt es beim Public Viewing auf Madrids Plaza de Colón kein Halten mehr. 6000 Fans feiern ausgelassen den Sieg gegen Frankreich. Vor dem Spiel klang das noch etwas anders. Wir glauben, dass das richtig kompliziert wird, meinen Pablo und sein Bruder. Frankreich spiele wirklich gut. Auch Steffi, die mit ihren Freunden hier ist, gibt zu, dass es schwierig werden könnte. Aber sie glaubt fest an den Sieg.
6: Vamos a ganar! Sí! Vamos a ganar España! 2-1!
13: Ihr Tipp? 2-1. Lange müssen die meist jungen Fans bei mehr als 30 Grad vor der Großleinwand nicht schwitzen. Nach einem französischen Foul an Superstar Lamine Yamal verwandelt Mikel Oyarzabal den Elfmeter. Spanien führt 1-0 und Madrid jubelt. Mit der Führung geht es in die Halbzeitpause und die fühlt sich schon fast wie eine rot-gelbe Siegesfeier an. Nun heißt es weiter anfeuern. Schließlich ist es 16 Jahre her, dass Spanien zuletzt eine WM gewonnen hat. In der 58. Minute wird die Hoffnung belohnt. Als Pedro Porro zum 2-0 ins rechte Eck trifft, hüpft in Madrid die Menge. Nun sind die Spanier wirklich siegessicher. Schon in den letzten Spielminuten wird der Platz im Herzen Madrids zu einer einzigen Fußballparty. Zum Abpfiff fliegen noch einmal Hüte und Bierbecher. Und auch der ein oder andere Fußballfan wird begeistert in die Höhe geworfen. Champagnerfußball sei das gewesen, meint Ferran.
7: Hemos jugado fútbol champán. Fútbol champán se le llama esto.
6: Muy contenta, muy feliz de estar en la final. 16 años después, lo que siempre hemos soñado.
13: Ich bin so froh, dass wir im Finale sind. Davon haben wir immer geträumt, sagt Diana. Und so feiern sie in dieser Nacht auf den Straßen Madrids. Im Finale trifft Spanien dann auf England oder Argentinien. Doch davor fürchten sie sich hier noch nicht. Sie denken nur an den zweiten Stern auf dem Trikot.
7: Me da igual quien venga. España ganadora. O sea, segunda estrella. Se viene segunda estrella.
13: Mir ist egal, wer da kommt, meint Diego. Spanien ist ein Gewinner. Der zweite Stern kommt.
10: Wir haben es gehört, heute Abend dann also England gegen Argentinien und wenn die in einem WM-Halbfinale aufeinandertreffen, dann ist das mehr als nur ein Fußballspiel. Der Falklandkrieg von 1982 und der bis heute andauernde Streit um die Inselgruppe vor der argentinischen Küste prägen die Rivalität bis heute. Und vergessen ist auch das WM-Viertelfinale 1986, als Diego Maradona England mit der Hand Gottes, wie es hieß, und dem späten Tor des Jahrhunderts bezwang. Voraussetzungen für ein hochemotionales WM-Duell, berichtet Oliver Neuroth.
21: Wer in Argentinien einen Auffrischungskurs in argentinisch-britischer Geschichte braucht, bekommt den gerade im Kino. Dort läuft der Dokumentarfilm El Partido, das Spiel, der sowohl auf die sportliche als auch auf die politische Geschichte beider Länder blickt.
5: One of the great football coliseums of the world, the Azteca Stadium.
8: Es solo fútbol y punto.
21: Es ist nur Fußball, sagte Diego Maradona vor genau 40 Jahren vor dem WM-Viertelfinale England-Argentinien. Es wurde ein Spiel, das in die Geschichtsbücher einging. Zum einen, weil Maradona den Ball mit der linken Hand ins Tor beförderte, der Schiedsrichter es nicht bemerkte, das Tor also zählte. Zum anderen, weil Maradona kurz darauf mehrere englische Spieler umdribbelte und das 2:0 schoss, eine der spektakulärsten Einzelaktionen der Fußballgeschichte. Das umstrittenste und das schönste WM-Tor in nur einem Spiel. Wenige Tage später wurde Argentinien Weltmeister. Für viele Argentinier war das eine Art Genugtuung, sagt Fußballfan Lucas aus Buenos Aires. Denn seine Nation habe sich damals gedemütigt gefühlt durch die Regierung Großbritanniens. 1986 stand unter dem Eindruck des Falklandkrieges. Der WM-Sieg war für die Menschen daher großartig. Eine Erleichterung für das Herz, wegen der politischen Lage. 1982 hatte Argentinien die Falklandinseln besetzt. Sie liegen rund 500 Kilometer vor der argentinischen Küste, wurden seit langem aber von Großbritannien verwaltet. Die damalige Militärregierung Argentiniens beanspruchte die Inseln als ihr Staatsgebiet. Großbritannien reagierte prompt und schickte Truppen in den Südatlantik. Nach 10 Wochen Krieg mit mehr als 900 Toten eroberte Großbritannien die Inseln zurück. Argentinien kapitulierte. Für viele Argentinier ist das bis heute ein wichtiges Thema, sagt die Soziologin Veronica Moreira. Das ist eine offene Wunde. Es ist unmöglich für die Menschen in Argentinien, Fußballspiele gegen England von dieser Erinnerung an einen Krieg zu trennen, in dem vor allem junge Menschen ums Leben gekommen sind. Die argentinische Fußballnationalmannschaft hat sich während der WM mit diesem Lied in der Kabine selbst angefeuert. Ich bin Argentinier durch und durch, für die Falklandinseln, für Diego, für Messis letztes Mal. Das Team erinnert also an Diego Maradona, an Leo Messis wahrscheinlich letzte WM und die Inselgruppe. Rodrigo de Paul aus der argentinischen Mannschaft stellt klar:
9: Todas las canciones que...
21: Alle Lieder, die hier gesungen werden, drehen sich auch um unsere Falklandhelden, um an sie zu erinnern. Aber darum geht es jetzt nicht im Kern. Das hier ist Fußball und das mit den Falklandinseln muss woanders besprochen werden. Für das Fußballspiel heute Abend dürfte ein Detail aus Sicht der Argentinier schon mal passen. Das Team darf im England-Spiel in ihrer Glücksfarbe auflaufen, nämlich im dunkelblauen Auswärtstrikot, das auch die Mannschaft 1986 um Diego Maradona trug. Und das Spiel bekanntermaßen gewann.
10: Heute Abend also Weltmeister Argentinien gegen England. Das Spiel können Sie ab 21 Uhr hier bei uns in SWR aktuell natürlich wieder live hören.
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10: Dann gibt es da natürlich auch noch die Tour de France, die gerade läuft. Das ist inzwischen schon länger her, dass die ehemaligen deutschen Top-Sprinter Marcel Kittel und André Greipel reihenweise für Etappensiege gesorgt haben. Immerhin gibt es in diesem Jahr aber mit Max Kanter aus deutscher Sicht einen Newcomer. Der Sprinter schaffte es bei allen Massensprints bisher unter die Top 10. Einmal wurde er sogar Zweiter. Heute steht wieder eine Flachetappe an, klappt's also diesmal mit einem Kantersieg. Sebastian Krause aus unserer Sportredaktion mit einer Einschätzung.
11: Max Kanter ist aktuell Zweiter.
12: He's a wonderful sprinter. For me, he's one of the best.
11: Und Max Kanter wird Zweiter.
14: He surprises us as Belgian journalists.
26: Was Max Kanter bisher bei der Tour zeigt, beeindruckt auch die internationalen Medien und Reporter. Kanter muss viele Interviews geben, ist ein gefragter Mann.
27: Ja, natürlich. Der zweite Platz hat dazu auch ein bisschen beigetragen. Aber ich freue mich drüber. Ich genieße es.
26: Der Weg auf die große Bühne Tour de France begann in Cottbus. Dort ist Max Kanter geboren und aufgewachsen. Sein Jugendtrainer damals beim RSC Cottbus, Rainer Gatzke.
28: Max war von Anfang an ein ehrgeiziger, willensstarker Kämpfer, risikobereit.
26: Trotzdem musste Kanter, 28 Jahre alt, relativ lange auf seine Chance warten. Auch weil er zuerst gar kein reiner Sprinter war.
28: Er war von Anfang an eigentlich ein Allrounder gewesen, der Rundfahrten gewonnen hat im Nachwuchsbereich. Er ist ein recht guter Bergfahrer, er ist ein guter Zeitfahrer, er ist endschnell. Und erst in den letzten Jahren ist er die Spezialisierung gegangen, wirklich sich auf dieses eine Gebiet, auf den Sprint zu konzentrieren.
26: Beim kasachischen Team Astana hat er jetzt sogar einen eigenen Sprintzug. Teamkollegen also, die für ihn ihn den Sprint anfahren und ihn in Position bringen sollen.
27: Das Team gibt mir sehr viel Selbstvertrauen. Natürlich habe ich jetzt die letzten Tage gemerkt, dass die Form da ist, wo sie sein soll.
26: Von den deutschen Sprintern räumt Kontrahent Phil Bauhaus ein.
2: Ist aus meiner Sicht Max definitiv der Beste aktuell.
26: Einen großen Etappensieg hat Kanter bei der Rundfahrt Paris-Nizza dieses Jahr schon geholt. Ein Sieg bei der Tour wäre der endgültige Durchbruch. Vorbilder gibt es genügend.
27: André Greipel, Marcel Kittel, John Degenkolb. Die Liste der deutschen Sprinter ist lang und es wäre schön, sich da einzureihen.
26: Seine Freundin ist bei der Tour zu Besuch. Ein Küsschen gab es schon im Zielbereich. Vielleicht verhilft sie ja auch zum entscheidenden Quäntchen Glück, das noch fehlt.
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10: Mit Sebastian Felter. Wenn Sie das Wort Heizungsgesetz nicht mehr hören können, naja, dann sind Sie vermutlich nicht alleine. Die Novelle dessen, was eigentlich Gebäudeenergiegesetz heißt, ist inzwischen durch Bundestag und Bundesrat und eine kleine Vorwarnung für die kommende Viertelstunde. Der Geldratgeber Finanztipp kommt zum Schluss, dass nun alles noch komplizierter wird. Ein kurzer Blick auf die Straßen. Wir haben zum Beispiel einen längeren Stau auf der A61 Koblenz Richtung Mönchengladbach zwischen Wehr und Dreieck Sinzig. Baustelle nur eine Spur frei, 8 Kilometer Stau und stockender Verkehrsverzögerung von etwa einer halben Stunde. Damit müssen Sie wohl rechnen. 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
10: Das ist heute teils sonnig, teils wolkig und teils mit ein paar Gewittern gespickt. Das Ganze bei 24 bis 31 Grad.
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9: Um 9.30 Uhr mit Antje Keil. Die Bundesregierung will heute weitere Schritte zum Bürokratieabbau beschließen. Seit dem ersten Treffen im November seien Entlastungen von mehr als 10 Milliarden Euro auf den Weg gebracht worden, sagte Bundesdigitalminister Wildberger im ARD-Morgenmagazin. Von den Erleichterungen profitierten Unternehmen und Bürger.
15: Wir denken aus der Sicht der Bürger. Wir haben dazu auch ein Portal ins Leben gerufen, wo wir Feedback bekommen. Damit arbeiten wir auch mit den Ministerien. Dann priorisieren wir auch die Maßnahmen. Ich will mal ein konkretes Beispiel geben. Heute beschließen wir eine Maßnahme. Wir kennen alle noch den rosa Zettel. Wenn wir die Überweisung haben beim Arzt, das wird dann über Zeit jetzt auch Geschichte werden. Das geht auch digital.
9: Auf dem Programm stehen heute gut 10 Maßnahmen mit einer Entlastungswirkung von rund 600 Millionen Euro für Bürger und Unternehmen, sagte der CDU-Politiker. Außenminister Wadefohl hat den Internationalen Strafgerichtshof gegen Kritik der US-Regierung verteidigt. Das Gericht in Den Haag mache die Welt sicherer und gerechter, sagte Wadefohl dem Redaktionsnetzwerk Deutschland. US-Außenminister Rubio hatte dem für Völkerrecht und Kriegsverbrechen zuständigen Gerichtshof zuvor Einmischung in innere Angelegenheiten vorgeworfen. Die USA planten, die Fähigkeit des Gerichtshofs systematisch auszuschalten, US-Soldaten oder Beamte ins Visier zu nehmen, so Rubio weiter. In der Nacht ist der sogenannte Ölpreisdeckel ausgelaufen. Damit wollte die EU verhindern, dass Russland an steigenden Ölpreisen verdient. Auf einen neuen Ölpreisdeckel konnten sich die Staats- und Regierungschefs auch in der Nacht nach stundenlangen Verhandlungen nicht einigen. Heute wollen die EU-Länder noch einen letzten Versuch starten, um zu einer Einigung zu kommen. Dann ist Sommerpause. Zwischen Spanien und dem britischen Überseegebiet Gibraltar gibt es seit heute keine Grenzkontrollen mehr. Der mehr als 100 Jahre alte Metallzaun soll in den kommenden Tagen abgebaut werden. Anna Mund berichtet.
13: Gestern wurde in Brüssel eine Vereinbarung über die Beziehungen zwischen der britischen Exklave und dem spanischen Umland unterzeichnet. Mit der neuen Regelung zwischen Großbritannien und der Europäischen Union sollen lange Schlangen Geschichte sein. Passkontrollen an der Grenze zwischen der Exklave Gibraltar und dem spanischen Umland sollen wegfallen. Eine deutliche Erleichterung für etwa 15.000 Menschen, die täglich über die Grenze pendeln. Spanische Beamte sollen künftig am Hafen und am Flughafen kontrollieren.
9: Zum 5. Jahrestag der Flutkatastrophe hat der rheinland-pfälzische Ministerpräsident Schnieder die Bürger im Ahrtal um Entschuldigung gebeten. Der Staat habe damals versagt, räumte Schnieder am Abend auf der zentralen Gedenkveranstaltung in Bad Neuenahr Ahrweiler ein. Damit ist er der erste Regierungschef in Rheinland-Pfalz, der eine Entschuldigung aussprach. Seine Vorgänger im Amt, Dreyer und Schweizer, hatten eine Entschuldigung abgelehnt. Die Preise für Lebensmittel in Deutschland sind in den vergangenen 6 Jahren deutlich stärker gestiegen als die allgemeine Inflation. Das berichtet die Rheinische Post und beruft sich dabei auf Zahlen der Bundesregierung. Demnach sind die Preise für Lebensmittel seit Anfang 2020 um gut 36% gestiegen. Die allgemeine Inflation lag im gleichen Zeitraum dagegen bei rund 22%. Vor allem teurer geworden sind Milchprodukte, Eier, Geflügel, Speiseöle und Zucker. Die Linke fordert deshalb unter anderem eine stärkere Kontrolle der Lebensmittelpreise und niedrigere Steuern auf Grundnahrungsmittel. In Reutlingen und umliegenden Gemeinden hat es heute Morgen ein heftiges Gewitter mit Hagel und Starkregen gegeben. Mehrere Straßen wurden überflutet. Zusätzlich gab es laut Polizei unwetterbedingt einen Stromausfall in Reutlingen. Dadurch fielen auch Ampeln aus. Verletzte gab es laut Feuerwehr und Polizei nicht. Einige Senken und Straßen seien noch überschwemmt und würden von den Einsatzkräften abgesperrt. Mittlerweile ist der Strom wieder da und laut Reutlinger Feuerwehr herrscht weitestgehend Normalbetrieb. Auch südlich von Ulm gab es Gewitter mit Starkregen. Größere Schäden gab es dort wohl nicht. SWR Nachrichten, Redaktion Patricia Wern.
10: SWR aktuell mit Sebastian Felter. Wenn man den Gürtel enger schnallen soll, dann ist ja meist die Frage, wo kann man sparen? Die Bundesregierung steht genau vor dieser Frage und vor allem die Union will unter anderem bei der Förderung von Wärmepumpen und klimafreundlichen Heizungen ansetzen. Über das sogenannte Heizungsgesetz gab es ja schon jede Menge Diskussionen, sowohl in seiner alten als auch jetzt in seiner novellierten Form. Am Freitag ist es durch Bundestag und Bundesrat gegangen. Wenn nun also eine geringere Förderung kommt, lohnt es sich vielleicht noch schnell zu sein? Saidi Sulilato ist Chefredakteur beim Geldratgeber Finanztipp. Eine Förderung zu bekommen war schon vorher nicht ganz leicht. Die Regeln sind, sagen wir mal, komplex. Wie kompliziert wird es denn mit dem neuen Gesetz?
0: Ja, ungefähr so kompliziert, wie man es nur machen kann. Es werden zum Beispiel verschiedene Förderungen mit der Zeit abgesenkt. Die förderbaren Kosten für eine Wärmepumpe, maximal bisher 30.000 Euro, jetzt 28.000 Euro und werden ab 2027 alle 6 Monate um weitere 750 Euro gesenkt. Oder auch der Klimageschwindigkeitsbonus. Bis jetzt gab es 20%, bis man, wenn man bis Ende 2028 eine alte fossile Heizung ausgetauscht hat. Jetzt sinkt dieser Bonus dann alle 6 Monate um 4%. Der Effizienzbonus fällt weg und bei der Grundförderung muss man aufpassen, dass man eine Wärmepumpe made in Europe nimmt, denn sonst bekommt man nur 15 anstatt 30% der förderbaren Kosten. Außerdem hat sich die Einkommensstaffelung verändert. Da gibt es jetzt 40%, aber nur für ein zu versteuerndes Einkommen bis 30.000 Euro. Und wenn Kinder im Haushalt leben, kann man nochmal 10.000 Euro vom zu versteuernden Einkommen abziehen. Also insgesamt kann man sagen, mit der alten Förderung war man etwas besser aufgestellt. Jetzt ist nicht die Absenkung nicht dramatisch, außer man hat ein sehr niedriges Einkommen. Dann wird man jetzt etwas besser gestellt.
10: Okay, inwiefern spielt denn mein Einkommen da jetzt genau eine Rolle? Also was muss ich da offenlegen und was spielt da überhaupt in diesen Faktor alles mit rein? Kinder habe ich schon gehört.
0: Ja, also zunächst mal muss man wissen, dass es ums zu versteuernde Einkommen geht. Das heißt, man muss sich meinen Steuerbescheid schauen. Und dann muss man sagen, dass es im Bereich von 30.000 bis 40.000 Euro weiterhin 30% Anförderung gibt und bis 50.000 Euro nochmal 10% Einkommensbonus. Letztendlich kann man das so zusammenfassen, bei einem Einfamilienhaus lag die Förderung bisher bei 70%, also 21.000 Euro und voraussichtlich sind künftig 80% möglich, also 22.400 Euro. Aber wenn man diesen Einkommensbonus nicht bekommt, weil man eben zu viel verdient, dann verliert man in der neuen Förderwelt 3.600 Euro Förderung.
10: Okay, also wir hören schon, es ist ja keine total drastische Zusammenkürzung, aber schon spürbar. Also wie ist da so die Einschätzung, wenn die Förderungen weniger werden, sollte ich noch schnell handeln und vielleicht schnell eine Wärmepumpe einbauen?
0: In aller Regel wird das nicht mehr möglich sein, denn das Antragsportal für die alten Förderkonditionen ist bereits ziemlich spontan abgeschaltet worden von der KfW. Das heißt entsprechend, nur wenn ich einen Antrag von meiner Heizungsfirma bereits habe, also wenn der ganze Plan bereits abgeschlossen ist, dann kann ich den jetzt noch einreichen und zwar bis zum 20. Juli um 20 Uhr. Dafür muss aber die ganze Planung und so weiter schon abgeschlossen sein. Jetzt in aller Hektik da was auf die Beine zu stellen, ist in aller Regel sowieso keine gute Idee, denn so eine Wärmepumpe zusammenhängt mit weiterer energetischer Sanierung muss natürlich gut geplant sein, denn am Ende, wenn da ein Fehler passiert, dann zahle ich wahrscheinlich über die Jahre sehr viel mehr an Betriebskosten, als mich jetzt vielleicht ein bisschen an Förderung verliere.
10: Nun könnte es ja auch sein, dass die Preise für Wärmepumpen runtergehen, wenn es weniger Förderungen gibt. Denn ich meine, wir alle kennen den Markt. So Anbieter sind ja auch schon mal geneigt, Preise künstlich ein bisschen zu erhöhen, wenn sie wissen, dass sowieso der Staat einen Teil dieser Kosten trägt. Und im Ausland, lässt sich auch beobachten, da sind die Preise teilweise schon niedriger. Also ist da ein bisschen wenigstens ein Silberstreif am Horizont?
0: Ich glaube schon, dass ein wenig Spielraum nach unten gegeben ist, aber ob der wirklich realisiert wird, ist halt die Frage. Das hängt natürlich ganz davon ab, wie jetzt insgesamt die Wärmewende, Stichwort kommunale Wärmeplanung, auch weitergeht. Ich denke schon, dass der Bedarf an Wärmepumpen angesichts des Altbestands in Deutschland weiter hoch bleibt, weil es doch letztendlich, glaube ich, bei sehr vielen Immobilienbesitzerinnen und Besitzern sich die Erkenntnis durchgesetzt hat, dass fossile Heizungen auf die Dauer schwierig werden könnten, und solange die Nachfrage da hoch bleibt, würde ich jetzt nicht davon ausgehen, dass die Preise sehr stark nach unten gehen. Vielleicht kommt es zu einer gewissen Entspannung. Ob das jetzt meinen Verlust in Anführungszeichen bei der Förderung ersetzt, das ist völlig eine offene Frage.
10: Nun ist ja aber auch, um mal den Regierungssprech hier anzunehmen, eine neue Freiheit im Heizungskeller eingekehrt. Also sprich, ich kann auch hingehen und wieder eine Öl- und Gasheizung einbauen. Natürlich werde ich dann nicht das Modell nehmen wie 1985 vielleicht bei der letzten Heizung oder sowas, sondern das wird dann ein moderneres, ein effizienteres Gerät sein. Und es sollte ja sicherlich dann auch eins sein, das den zunehmenden Anteil von CO2-neutralen Brennstoffen, wie etwa Biomethan oder sowas, nutzen kann. Also ich möchte es mal so fragen, ist das dann, wenn es um eine moderne Heizung geht, also eine moderne Öl- oder Gasheizung, vielleicht doch gerade angesichts der gesunkenen Förderung bei Wärmepumpen noch eine ganz denkbare Alternative?
0: Ich würde sagen, dass man mit einer fossilen Heizung, also Gas oder Öl, schon ein erhebliches Risiko eingeht. Zum einen ist es so, dass das Gesetz jetzt die Energieanbieter für Gas und Öl verpflichtet, bis 2045 schrittweise zu 100% auf grüne Brennstoffe umzusteigen. Das klingt jetzt erstmal gut. Das Problem ist, dass zumindest derzeit das Angebot an solchen Biobrennstoffen gar nicht groß vorhanden ist, und dann ist die Frage, ob sozusagen, wenn dann die Nachfrage entsprechend steigt, wie da die Preise sich für solche Biobrennstoffe entwickeln. Das ist die eine Seite, und die andere Seite muss man natürlich sehen, dass der CO2-Preis auf Gas und Öl in den kommenden Jahren weiter steigen wird.
10: Die Einschätzung von Saidi Sulilato zur neuen Wärmepumpenförderung der Bundesregierung. Er ist Chefredakteur beim Geldratgeber Finanztipp. Dass wir dringend etwas tun müssen, um die Art, wie wir heizen, möglichst klimaneutral zu gestalten, ja, das ist gerade wieder allerorten ersichtlich. Hitze, Trockenheit und Unwetter. Wenn es denn mal regnet, das ist bislang der Sommer 2026, und das zeigt sich auch am Bodensee. Der aktuelle Pegelstand in Konstanz liegt bei 3,09 Meter. Experten sprechen von einem historisch niedrigen Juli-Wasserstand. Normalerweise, das sagen die Fachleute, müsste der Pegel im Sommer gut 1,30 Meter höher sein. Segelboote schrammen schon in manchen Abschnitten über den Grund. Fahrgastschiffe können an einigen Haltestellen nicht mehr anlegen. Aber der niedrige Wasserstand hat, wenn er länger anhält, auch bedenkliche Folgen für das Ökosystem des Bodensees. Unser Reporter Thomas Wagner berichtet von dort.
16: Hier die Stille der glatten Wasseroberfläche, dort das verhaltene Zirpen der kleinen schwarzen Wasservögel, Sonnenuntergang vor dem Dorf Horn am Untersee, dem südwestlichen Teil des Bodensees. Eigentlich Idylle pur. Eigentlich.
17: Sieht traurig aus und es sieht sehr mitgenommen aus. Ich finde, die Umwelt sieht sehr mitgenommen aus, ja.
18: Da ist ja nur ganz wenig Wasser, und sonst, es sieht jetzt nicht tief aus. Also jetzt nicht, wie man sich den Bodensee vorstellt.
19: Ja, also das Wasser ist viel zu niedrig. Man sieht auch kaum Boote, weil es einfach zu niedrig ist. Ja, hier ist viel zu wenig Wasser, das merkt man auch direkt.
20: Ausgetrocknet. Trockene Furchen, tiefe Furchen. Trockenheit.
16: Dort, wo normalerweise das Wasser ans Ufer schwappt, riesige Schlammflächen, die aus der Wasseroberfläche ragen. Viele Touristen, die hier ihren Abendspaziergang machen, finden das befremdlich.
22: Sieht eher aus wie Wüste. Also der Boden ist aufgerissen. Gerade jetzt hier die Schilfpflanzen und so, sieht alles nicht mehr so gesund aus.
16: Stimmt. Und täglich sank der Pegel Konstanz in den vergangenen Tagen und Wochen noch ein paar Zentimeter mehr. Tendenz meistens fallend. Fachleute sprechen für den Juli von einem historischen Tiefstwert des Bodenseewasserstandes.
23: Wenn man sich so das Ufer anguckt, kommt dann insbesondere an sehr flachen Stellen viel Ufer dann zum Vorschein. Ereskircher Ried oder in Langenargen jetzt im Bereich der Schussmündung zum Beispiel. Das ist ein kilometerweites Ufer zu sehen.
16: Heißt, Dort, wo normalerweise Wasser ist, erkennt Harald Hetzenhauer, Leiter des Institutes für Seenforschung Langenargen, Schlamm und Sandbänke. Das Institut gehört zur Landesanstalt für Umwelt Baden-Württemberg.
23: Tatsächlich sollte man um diese Zeit eher einen hohen Wasserstand haben, saisonal, weil das Schmelzwasser aus den Alpen kommen sollte, plus Niederschläge.
16: Doch Fehlanzeige, kaum Schmelzwasser, kaum Niederschläge.
23: Das ist langfristig eine Folge des Klimawandels.
16: Und im Zuge des Klimawandels steigen die Durchschnittstemperaturen im Sommer, aber auch im Winter.
23: Also wir haben ja immer weniger Schnee im Winter. Damit bleibt eigentlich dann diese Schneeschmelze aus. Und wir beobachten das dieses Jahr zwar als Extremwert, aber auch im langfristigen Trend, weil dann die Niederschläge nicht als Schnee fallen, sondern direkt als Regen kommen im Winter. Und im Sommer fehlt dann die Schneeschmelze.
16: Was wiederum auf den Wasserstand drückt. Beobachtung einer Touristin in Horn.
18: An den meisten Stellen kann ja niemand mehr anlegen.
16: Schiffe, die nicht mehr anlegen können, weil der See nicht mehr tief genug ist, das ist das eine. Und das andere, auch die Gewässerökologie des Bodensees leidet, betont Harald Hetzenhauer vom Institut für Seenforschung.
23: Es ist betroffen, das, was in der Flachwasserzone lebt, einerseits von den hohen Temperaturen, aber andererseits fehlt gewissen Vögeln einfach auch der Raum, wo sie dann brüten, wenn das Wasser dann weg ist. Es gibt so Röhrichtbrüter, die brüten im Schilf, im überschwemmten Schilf. Und wenn da das jetzt im Trockenen liegt, dann fehlt denen

0: Europas. Doch in diesem Punkt kann Gewässerforscher Harald Hetzenhauer Entwarnung geben.
1: Von den Mengen her ist es weniger als die Verdunstung, viel weniger als die Verdunstung, die entnommen wird. Das Trinkwasser ist nicht gefährdet, das ist die Botschaft.
2: Und wenn Sie sich noch weiter informieren möchten, ich habe ja eingangs schon gesagt, wenn dann Regen runterkommt, dann oft unwetterartig. Auf swraktuell.de finden Sie Informationen rund um die Unwetter in Reutlingen mit heftigem Hagel und dem Stromausfall, der inzwischen behoben ist. Wir werden uns wohl auf solche Sommer einstellen müssen. Wasser sparen, sich gegen die Hitze rüsten. Wer das in den letzten Wochen probiert hat, hat am Eingang von Baumärkten oft schon ein Schild gesehen: Klimaanlagen und Ventilatoren ausverkauft. Klimaanlagen, die scheinen gerade einen Imagewandel durchzumachen. Das hat vielleicht auch damit zu tun, dass mehr und mehr Haushalte Solaranlagen haben und sehen, dass da in der Sommerhitze ganz schön viel Stromüberschuss da ist. Also grüne Energie, mit der sich eine Klimaanlage betreiben ließe. Janina Schreiber aus der ARD-Klimaredaktion. Stimmt das oder ist die alte Kritik, dass Klimaanlagen klimaschädliche Stromfresser sind, noch immer berechtigt?
3: Naja, Klimaanlagen brauchen eben Strom. Und selbst wenn das Ökostrom ist, selbst wenn der zum Beispiel aus dem Balkonkraftwerk oder der PV-Anlage vom Dach kommt, dann steht der nicht mal für andere Geräte, wie beispielsweise die Waschmaschine oder die Lampen im Haus bereit. Also ja, Klimaanlagen sind erstmal eine zusätzliche Energiebelastung. Und es gibt Berechnungen, die gehen davon aus, dass wir schon in wenigen Jahren weltweit mehr Energie brauchen werden, um zu kühlen, als um zu heizen. Nur, es gibt im Detail natürlich Unterschiede. Diese Monoblock-Geräte, die sind in der Regel ineffizienter als die festmontierten Split-Geräte. Weil dadurch, dass diese Monogeräte diesen Schlauch haben, der dann aus dem offenen Fenster hängt, dann strömt, selbst wenn dieser Schlauch gut verdichtet ist, irgendwo zwangsläufig wieder warme Außenluft in den Raum, auch weil ja Unterdruck im Raum entsteht. Und die Stiftung Warentest hat das für einen 14 Quadratmeter Raum auch mal verglichen, wie lange es braucht, einen Raum von 30 Grad auf 24 Grad Celsius runterzukühlen. Ein Monoblockgerät hat im Test eine halbe bis dreiviertel Stunde gebraucht. Ein Splitgerät hat im Test aber für die gleiche Leistung gerade mal 5 Minuten gebraucht und ist damit in der Regel eben stromeffizienter unterwegs.
2: Wenn ich jetzt kein Klimagerät habe, wie kann ich denn trotzdem für Abkühlung sorgen?
3: Ja, was hilft, sind natürlich diese typischen Tipps. Nachts, spätabends, frühmorgens, dann, wenn es eben etwas abgekühlt ist, gut lüften, querlüften. Und dann tagsüber, sobald es eben heiß wird, die Sonne rauskommt, abdunkeln und die Fenster wieder schließen. Das ist wichtig. Dabei ist Abdunkeln dann besonders effektiv, wenn ich das eben von außen an die Fenster anbringe. Es gibt zum Beispiel spezielle durchsichtige Sonnenschutzfolien, die von außen an die Fenster angebracht den Raum echt auch kühl halten können. Alternativ helfen übrigens auch Rettungsdecken, die kennen wir aus dem Erste-Hilfe-Set im Auto. Bringe ich die von außen ans Fenster an mit der silbernen Seite nach außen, dann können die auch die Räume kühl halten. Das sieht aber von innen eben immer so ein bisschen nach Party aus, was dann überall Gold schimmert und eben dauerhaft dunkel ist.
2: Das sind nun kleine Einzelmaßnahmen. Auf was müssen wir uns denn künftig einstellen?
3: Ja, Fachleute rechnen ja vor, dass Hitzewellen durch die Klimaerwärmung heißer, häufiger und länger werden. Sprich, klimafreundliche Kühlung, das wird ein wichtiges Thema bleiben. Jetzt ist der Energieverbrauch bei Klimaanlagen aber nicht das einzige Klimaproblem. Auch klimaschädliche Kältemittel, die frei werden können bei der Montage von diesen Geräten oder wenn die Geräte defekt sind, die sind ein Problem, weil da einfach Gase drin stecken, die das Klima zusätzlich aufheizen können, und zwar nicht unerheblich. Und die Tatsache, dass viele Klimaanlagen in einem Viertel eben die Außentemperatur hochbringen können, das ist auch ein Problem, weil diese Klimaanlagen ja funktionieren wie ein Kühlschrank. In den Häusern wird es kälter, drumherum aber durch die warme Luft aus den Häusern und durch die Geräte selbst wird es wärmer. Also dieser Hitzeinsel-Effekt, das ist real und wissenschaftlich feststellbar. Deshalb ist die klimafreundlichste Kühlanlage eigentlich die, die gar nicht erst eingeschaltet werden muss oder gebraucht wird. Und das Spannende ist, auch unsere Häuser können ja zur Klimaanlage werden. Allein dadurch, dass die Dachfläche weiß ist oder bewachsen ist mit Pflanzen. Außerdem können begrünte Stadtviertel eine Lösung sein, mit helleren Straßen belegen. Und im Übrigen können wir kühlen und heizen schon beim Neubau zusammendenken. Moderne Wärmepumpen, die können nämlich auch kühlen.
2: Informationen von Janina Schreiber aus unserer Klimaredaktion.
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2: Heute wechseln sich Sonne und Wolken ab. Im Süden und in der Mitte von Baden-Württemberg entstehen in schwüler Luft hier und da Gewitter. Örtlich bringen diese Gewitter Starkregen, Hagel und Sturmböen. In Rheinland-Pfalz

0: Rheinland-Pfalz und der Nordbahn. Da bleibt es von vereinzelten Schauern oder Gewittern abgesehen trocken. Ist nicht mehr ganz so heiß wie gestern, 24 bis 31 Grad.
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0: Weniger Bürokratie. Das ist ein Ziel, das die Bundesregierung sich in den Koalitionsvertrag geschrieben hat. Heute will sie weitere Schritte beschließen. Digitalminister Wildberger hat heute früh in einem Fernsehinterview gesagt, seit dem ersten Treffen des Entlastungskabinetts, wie es heißt, habe man sich auf Entlastungen von mehr als 10 Milliarden Euro geeinigt. Die Landkreise Zollernalb und Reutlingen testen jetzt, wie gut Drohnen bei der Waldbrandbekämpfung helfen können. Bei dem Forschungsprojekt der Uni Stuttgart und des Fraunhofer-Instituts geht es unter anderem um schnelle Infos. Wenn ein Wald, ein Feld oder eine Wiese brennt, sollen Drohnen innerhalb kürzester Zeit hochauflösende Live-Bilder liefern. An der Grenze zwischen Spanien und Gibraltar wird jetzt nicht mehr kontrolliert. In den kommenden Tagen soll der mehr als 100 Jahre alte Metallzaun abgebaut werden. Das britische Überseegebiet liegt ganz im Süden von Spanien und ist auch bei Touristen sehr beliebt. Wer dorthin einreisen will, muss jetzt nicht mehr so lange warten.
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0: In Bonn beginnen heute die Abrissarbeiten an der Vorlandbrücke, der Nordbrücke über den Rhein. Dort hatten Experten Anfang Juni schwere Schäden festgestellt. Seitdem ist die gesamte Nordbrücke und somit die Autobahn A565 gesperrt. Aus Bonn berichtet Anne Burgfeld.
2: Bevor die großen Abbruchmaschinen anrücken, müssen die langen Geländer und Wände demontiert werden. Auf einer Strecke von mehr als einem halben Kilometer. Erst dann kann der eigentliche Abriss beginnen, und zwar vorsichtig. Mit Scheren baggern die Stück für Stück das Bauwerk abtragen und zerkleinern. Vorsicht ist wichtig, denn in der Nähe stehen Wohnhäuser. Die Autobahn GmbH will diese Häuser vorab untersuchen, damit sie mögliche spätere Schäden von älteren Mängeln unterscheiden kann. Ende November soll der Abriss fertig sein. Dann will die Autobahn GmbH eine neue Vorlandbrücke bauen und mit der Nordbrücke verbinden. Es soll 2 Jahre dauern, bis Autos und Lkw auf der A565 wieder den Rhein in Bonn überqueren können. Bis dahin bleibt die Bonner Nordbrücke gesperrt.
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0: Nun folgen die Gedanken in SWR aktuell. Die hat sich Ruth Schneeberger von der katholischen Kirche gemacht.
3: Mein Freund Klaus hat einen Satz zu mir gesagt, den habe ich erst mal gar nicht verstanden. Er hat gesagt, wenn jemand zu dir sagt, du bist doch nicht ganz dicht, dann freu dich. Ich daraufhin, wie bitte? Ich soll mich freuen, wenn mir jemand sagt, du bist nicht ganz dicht? Ja, genau. Klaus erklärt weiter, du bist doch Christin. Christen dürfen nie ganz dicht sein. Und dann holt er aus und erzählt mir von seinem letzten Städtetrip nach Rom, dass er dort eine Kirche besichtigt hat. Die war früher mal ein Tempel, das sogenannte Pantheon. Das Pantheon hat oben in der Decke ein Riesenloch, richtig schön groß und rund, so dass man tatsächlich auch innen nass wird, wenn es draußen regnet. Klaus hat sich direkt drunter gestellt und hoch in den Himmel geschaut. Er hat überlegt, was das Loch in der Decke bedeuten könnte. Vielleicht die, die unten in der Kirche stehen, sollen einen direkten Draht zum Himmel haben. Oder Luft soll in die Kirche reinkommen und viel Licht. Wie Klaus so von seiner Lieblingskirche in Rom schwärmt, ahne ich langsam, was er mit seinem Satz meinen könnte. Christen dürfen nie ganz dicht sein. Für mich heißt das, dass es schon passt, wenn ich manchmal nicht ganz dicht bin, also ein bisschen verrückt. Wenn ich mit Gott spreche und damit rechne, dass er in mein Leben reinkommt. Und der Satz könnte auch bedeuten, dass ich mich nicht ganz dicht mache. Nicht ganz dicht mit Terminen und Plänen und nicht ganz dicht mit festen Vorstellungen davon, wie alles zu laufen hat. Wenn ich also ab und zu nicht ganz dicht bin, kann es sein, dass ich den Himmel sehe.
0: Ein Beitrag der katholischen Kirche.
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0: Mit Jenny Bein.
4: Guten Morgen. Die Preise für Lebensmittel in Deutschland sind in den vergangenen 6 Jahren deutlich stärker gestiegen als die allgemeine Inflation. Das berichtet die Rheinische Post und beruft sich dabei auf Zahlen der Bundesregierung. Demnach sind die Preise für Lebensmittel seit Anfang 2020 um gut 36% gestiegen. Die allgemeine Inflation lag im gleichen Zeitraum dagegen bei rund 22%. Vor allem teurer geworden sind Milchprodukte, Eier, Geflügel, Speiseöle und Zucker. 5 Jahre nach der Katastrophe im Ahrtal sind viele Hausbesitzer in Deutschland für eine Versicherungspflicht gegen Hochwasser. Das hat eine Umfrage im Auftrag des Portals Verivox ergeben.
5: 81% der Hausbesitzer sind für eine Versicherungspflicht gegen Hochwasser. Und 58% sind besorgt, dass es auch bei ihnen zu einer ähnlichen Flut wie in Rheinland-Pfalz und Nordrhein-Westfalen kommen könnte, geht aus der Umfrage des Portals Verivox hervor. Nach der Ahrtal-Katastrophe kamen Diskussionen auf über die Einführung einer Pflichtversicherung gegen Hochwasser. Regelmäßig zahlt nämlich der Staat, also die Allgemeinheit, die Kosten für nicht versicherte Hausbesitzer. Union und SPD haben die Einführung einer Versicherungspflicht gegen Naturkatastrophen im Koalitionsvertrag festgehalten. Beschlossen ist sie aber noch nicht. In stark hochwassergefährdeten Regionen bieten Versicherungen oft keine Elementarversicherung gegen Hochwasser an, weil da Überschwemmungen und hohe Schäden quasi garantiert sind. Auf der anderen Seite haben viele Kommunen in den vergangenen Jahrzehnten trotz Warnungen Baugebiete in hochwassergefährdeten Regionen ausgewiesen. Ingemar Körner, SWR Wirtschaftsredaktion.
4: Nach harten Verhandlungen haben sich die Staats- und Regierungschefs in der Nacht immer noch nicht auf das 21. Sanktionspaket gegen Russland geeinigt. Damit ist auch der sogenannte Ölpreisdeckel in der Schwebe. Sabrina Fritz in Brüssel, was bedeutet das jetzt?
6: Es zeigt, dass doch vielen EU-Ländern es wichtiger ist, die eigene Wirtschaft zu schützen, als jetzt Russland zu schaden. Und da gibt es ein ganz schönes Beispiel, das ist nämlich die Fischstäbchenkrise. Also ursprünglich sollte der Handel mit Fisch aus Russland drastisch eingeschränkt werden, vor allem Alaska-Seelachs, und der steckt ja auch in unseren Fischstäbchen. Und da hatte dann die Industrie große Angst, dass es eine Krise im Kühlregal gibt. Und jetzt ist der Fischhandel aus dem Sanktionspaket rausgeschwommen. Also es gibt keine Fischkrise, es darf weiter russischer Fisch gekauft werden. Und so gibt es eben viele Beispiele. Die griechischen Reeder wollen ihre Schiffe schützen und weiter Flüssiggas transportieren. Die Österreicher wollen ihre Banken schützen. Und so gibt es sehr viele Beispiele, warum dieses Sanktionspaket immer kleiner wird und eben jetzt auch immer noch nicht verabschiedet ist.
4: Der Bedarfsflughafen Donau Airport in Donaueschingen konnte im letzten Jahr seine Gewinne steigern, obwohl die Anzahl der Flüge zurückgegangen ist. Ab 2027 soll der Flugplatz weniger Fördergeld erhalten. Samantha Happ berichtet.
7: Mehr als 19.000 Mal starteten oder landeten im letzten Jahr Flugzeuge oder Hubschrauber am Donau-Airport in Donaueschingen. Das sind deutlich weniger als noch im Jahr 2024. Trotzdem konnte die Flugplatz Donaueschingen-Villingen GmbH das Jahr mit einem Plus von 23.000 Euro abschließen und zeigt sich damit zufrieden. Für das kommende Jahr haben Villingen, Schwenningen und weitere Gesellschafter jedoch Kürzungen bei den Förderungssummen angekündigt. Der Flugplatz wird hauptsächlich von Firmen genutzt. Doch auch Organtransporte für das nahegelegene Klinikum landen hier. Außerdem ist der Hubschrauberstandort der Bundespolizei. Sie nutzt ihn unter anderem zur Grenzsicherung.
4: Und zum Schluss noch der Blick an die Börse.
8: Der DAX ist mit einem Minus von 0,7% in den Tag gestartet, bei 24.965 Punkten. Gestern verteidigte er noch mit einem kleinen Plus die psychologisch wichtige Marke von 25.000 Punkten. Doch die eigentliche Schlagzeile kommt nicht aus Frankfurt, sondern einmal mehr vom Persischen Golf. Luftangriffe zwischen den USA und dem Iran im Streit um die Straße von Hormuz treiben die Ölpreise weiter nach oben und versetzen die Börsen in Alarmstimmung. Ein Fass Brent-Öl kostet mittlerweile knapp 86 Dollar, ein Anstieg von mehr als 12% allein in dieser Woche. Da schaut nun auch die Europäische Zentralbank genau hin. EZB-Ratsmitglied Martin Kocher warnt, dass der Konflikt die Preise indirekt weiter nach oben treiben könnte. Bisher sieht die Notenbank diesen Effekt zwar noch nicht, aber sie betont, wenn die Inflation wieder stärker steigt, ist sie bereit, mit ihrer Zinspolitik gegenzusteuern. Lilly-Marie Hiltscher, ARD-Finanzredaktion, Frankfurt.
4: Das war das Neueste aus der Wirtschaft. Eine Minute vor 10.
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0: Mit Sebastian Felser, schönen guten Morgen. Pflegeberufe sind unattraktiv. Harte Arbeit, lange Schichten, schlecht bezahlt, wenig Anerkennung und kaum Entwicklungsmöglichkeiten. So beschreiben viele die Lage in Deutschland. In Australien ist das Gegenteil der Fall. Aber was genau machen sie eigentlich anders da in Down Under? Antworten gibt's hier in gut 5 Minuten. Vorher noch ein kurzer Blick auf die Straßen. A61 Koblenz Richtung Mönchengladbach zwischen Wehr und Dreieck sind sich Baustelle. Nur eine Spur frei, 9 Kilometer Stau und eine Verzögerung von fast einer Dreiviertelstunde. 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
9: Um 10 Uhr mit Antje Keil. Außenminister Wadefuhl hat den Internationalen Strafgerichtshof gegen Kritik der US-Regierung verteidigt. Das Gericht in Den Haag mache die Welt sicherer und gerechter, sagte der CDU-Politiker dem Redaktionsnetzwerk Deutschland. Frank Eichmann berichtet.
10: Schlimmste Verbrechen gegen die Menschlichkeit habe der Internationale Strafgerichtshof aufgedeckt, so bei der Rekrutierung von Kindersoldaten. Täter seien zur Rechenschaft gezogen, die Welt sei sicherer und gerechter geworden, sagte Außenminister Wadefuhl. Mögliche Unzulänglichkeiten seien kein Grund, diese wichtige Errungenschaft grundsätzlich in Frage zu stellen. Vielmehr müsse der Strafgerichtshof als unabhängige Einrichtung verteidigt und geschützt werden. Damit reagierte Wadefuhl auf den wachsenden Druck der US-Regierung auf den Strafgerichtshof.
9: Die Bundesregierung will heute weitere Schritte zum Bürokratieabbau beschließen. Seit dem ersten Treffen im November seien Entlastungen von mehr als 10 Milliarden Euro auf den Weg gebracht worden, sagte Bundesdigitalminister Wildberger im ARD-Morgenmagazin. Von den Erleichterungen profitierten Unternehmen und Bürger. Die Regierung priorisiere die Maßnahme auch auf Grundlage der Feedbacks, die sie über ein Internetportal erhalte, so der CDU-Politiker. Auf dem heutigen Programm stünden gut 10 Maßnahmen mit einer Entlastungswirkung von rund 600 Millionen Euro. Der Kinderbeauftragte der SPD, Reichert, sieht großen Nachbesserungsbedarf in der Familienpolitik. Beim Elterngeld müsse die Koalition nach der Sommerpause noch einmal ran, sagte Reichert im Deutschlandfunk. Die Pläne von Familienministerin Prien seien nicht durchdacht und gingen an der Lebenswirklichkeit vorbei, da sie unter anderem die Eingewöhnungszeit eines Kindes in der Kita nicht berücksichtigten. Familienministerin Prien will die maximale Bezugsdauer des Elterngelds von 14 auf 12 Monate senken. Reichert kritisierte auch den Vorschlag, den Unterhaltsvorschuss für Alleinerziehende zu kürzen. Er sei nicht mit der SPD abgesprochen. Bundesverkehrsminister Schnieder hat sich für mehr Wettbewerb im Bahnverkehr ausgesprochen. Anlass ist die Ankündigung des italienischen Unternehmens Italo, ab Frühjahr 2028 in den deutschen Fernverkehrsmarkt einsteigen zu wollen. Jakob Mayer berichtet aus Berlin.
11: Allerdings müsse sichergestellt sein, dass dadurch die Anbindung in der Fläche nicht leide, erklärte der CDU-Politiker der deutschen Presseagentur. Er wolle nicht, dass sich ein Unternehmen nur lukrative Strecken raussuche und damit viel Geld verdiene und es an anderen Stellen im Netz und in der Verbindung Probleme gebe. Nach einem Beschluss der Bundesnetzagentur muss die Bahn Wettbewerbern im Fernverkehr mindestens ein Viertel der Kapazitäten auf hochbelasteten Strecken überlassen. Die Behörde verspricht sich von mehr Wettbewerb im Fernverkehr niedrigere Ticketpreise. Italo will zunächst die Strecken München, Frankfurt, Köln, Dortmund im Stundentakt und München, Berlin, Hamburg alle 2 Stunden bedienen.
9: Die Preise für Lebensmittel in Deutschland sind in den vergangenen 6 Jahren deutlich stärker gestiegen als die allgemeine Inflation. Das berichtet die Rheinische Post und beruft sich dabei auf Zahlen der Bundesregierung. Demnach sind die Preise für Lebensmittel seit Anfang 2020 um gut 36% gestiegen. Die allgemeine Inflation lag im gleichen Zeitraum dagegen bei rund 22%. Vor allem teurer geworden sind Milchprodukte, Eier, Geflügel, Speise, Öle und Zucker. Die Linke fordert deshalb unter anderem eine stärkere Kontrolle der Lebensmittelpreise und niedrigere Steuern auf Grundnahrungsmittel. Baden-Württembergs Umweltministerin Walker hat einen effizienteren Umgang mit Wasser gefordert, besonders in der Industrie und in der Landwirtschaft. Die Lage sei sehr angespannt, sagte sie im Deutschlandfunk. Ziel sei es, die Landwirtschaft mit sparsameren Bewässerungssystemen zu unterstützen. Die Bundesregierung will gezielt Daten zu Flüssen, Böden und Grundwasser sammeln und auswerten, um Wassermangel vorzubeugen. Am Vormittag stellt Bundesumweltminister Schneider das neue Niedrigwasserinformationssystem NIVIS vor. SWR Nachrichten, Redaktion Patricia Wern.
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0: mit Sebastian Felser. Fachkräftemangel, Pflegenotstand, das sind so gängige Schlagzeilen bei uns in Deutschland. Der demografische Wandel ist auch im Bedarf an Personal schon kaum zu stemmen für uns. Ganz anders ist das in Australien. Dort gehört ein Studium zur Qualifikation für den Pflegeberuf. Und das hat Folgen. Gute Einkommen, sichere Karriereperspektiven und gesellschaftliche Anerkennung. ist es aber auch bezahlbar? Unsere Australien-Korrespondentin Ines Burkhardt berichtet über das Pflegemodell Down Under.
7: Patienten duschen, Betten beziehen, Blut abnehmen. So sieht ein typischer Vormittag für Nisha Kuti im Krankenhaus in Melbourne aus. Die 23-Jährige steckt noch mitten im Studium. In Australien gehört es dazu, schon währenddessen verschiedene Praktika zu absolvieren. Pflegerin zu werden, das ist schon lange Nishas Traumjob.
12: Weil ich mich um Menschen kümmern möchte. Jemandem seine Würde zu bewahren, das ist es. Pflegefachkräfte machen so einen großen Unterschied. Wenn man als Patient im Krankenhaus eine tolle Pflegefachkraft hat, wird man sich immer an sie erinnern.
7: In Australien ist das dreijährige Studium zur Pflegefachkraft seit Jahren im Trend. Die aktuellen Zahlen vom Berufsverband für Pflegekräfte sind von 2024 und sie zeigen, mehr als 28.000 junge Menschen haben sich in dem Jahr für das Pflegestudium entschieden. Das sind fast 30% mehr als noch 10 Jahre zuvor. An den meisten Unis gibt es weit mehr Bewerber als Studienplätze. Besonders die große Wertschätzung, die der Pflegeberuf in Down Under erfährt, mache ihn für junge Menschen attraktiv, sagt Tanja Biemen, stellvertretende Dekanin an der Pflegehochschule der Edith Cowan University in Perth. Seit der Corona-Pandemie sei diese Anerkennung noch einmal deutlich gewachsen.
12: In Australien ist die Pflege der Beruf, dem die Menschen am meisten vertrauen. Von der Geburt bis zum letzten Atemzug. Eine Pflegefachkraft darf einen Menschen auf diesem ganzen Lebensweg begleiten.
7: Ganz anders sieht die Situation in Deutschland aus. Immer wieder zeigen Umfragen, etwa von Berufsverbänden, dass Pflegekräfte sich sehr viel mehr Anerkennung wünschen. In Australien wird auch die solide Bezahlung in der Pflege gelobt. Das durchschnittliche Jahresgehalt liegt laut Annie Butler vom Berufsverband bei umgerechnet etwa 60.000 Euro. Wenn man das mit anderen Gehältern vergleicht, stellt man fest, nur etwa 30% der Australier verdienen so viel oder mehr. Pflegefachkräfte gehören damit also zum oberen Drittel.
12: In Australien gibt es außerdem Zulagen für zusätzliche Qualifikationen. Wer etwa einen Master hat, bekommt eine Zulage und je höher der Abschluss, desto höher die Zulage.
7: Sagt Tanja Biement. Ein weiterer deutlicher Unterschied zwischen deutschen und australischen Pflegefachkräften zeigt sich in der alltäglichen Belastung. Während in Deutschland laut Bundesministerium für Gesundheit je nach Fachbereich zwischen 10 und 20 Patienten auf eine Fachkraft kommen, sind es in Australien laut Annie Butler lediglich 4. Das nimmt auch die 23-jährige Nisha Kuti in ihren Praktika so wahr.
12: Bei allen Praktika, die ich bisher gemacht habe, waren die Pflegekräfte auf den Stationen wie beste Freunde. Und wenn man Hilfe braucht, dann sind gleich 12 Leute da und sagen, klar, ich helfe dir. Das ist wirklich schön.
13: That's quite nice.
7: Nisha Kuti aus Melbourne hat noch ein Jahr Studium vor sich. Danach will sie sich mit einem Masterstudium auf Intensiv- und Notfallpflege spezialisieren, um dann in ihrem Traumjob als Pflegerin durchzustarten.
0: Das krasse Gegenteil des gut ausgestatteten australischen Gesundheitssystems ist das, was vom Gesundheitssystem in Gaza-Stadt übrig ist. Nach dem Krieg, der auf den Terror der Hamas am 7. Oktober gefolgt ist, kontrolliert das israelische Militär weiterhin große Teile des Küstenstreifens. In Gaza-Stadt hat der Malteserorden eine Klinik eröffnet und das ganz nah an der sogenannten gelben Linie, auf die sich Israels Militär im Waffenstillstand offiziell zurückgezogen hat. In diesem Umfeld versorgen rund 30 Ärzte, Pflegekräfte und Apotheker täglich bis zu 100 Patientinnen und Patienten. Was aber kann christliches Engagement in der humanitären Katastrophe von Gaza ausrichten? Unser Tel Aviv-Korrespondent Moritz Bartscheider stellt uns die Klinik vor.
14: Schon der Weg zur Arbeit kann für Ali Ibrahim al-Musaddah und sein Team lebensgefährlich sein. Al-Musaddah ist medizinischer Leiter der St. Josephs-Klinik in Gaza-Stadt. Die gelbe Linie wirkt sich natürlich auf uns aus. Sie schränkt den Zugang der Menschen zur Versorgung ein. Manchmal gerät auch das Personal in Gefahr durch den anhaltenden Artilleriebeschuss und die Splitter. Splitter haben sogar das Dach der Klinik durchschlagen. Die sogenannte gelbe Linie. Sie teilt den Küstenstreifen, markiert durch gelbe Betonblöcke in den Straßen. Der nächste liegt 300 Meter von der Klinik entfernt. Alles östlich davon kontrolliert die israelische Armee. Ein Gebiet, das mittlerweile 70% des Gazastreifens ausmacht. Die Betonblöcke werden in vielen Teilen Gazas weiter verschoben und Israel greift weiterhin, quasi täglich, Ziele auf der Westseite an, trotz offizieller Waffenruhe. In diesem Umfeld ist Dr. Al-Musada für die neu eröffnete Klinik mit etwa 30 Mitarbeitenden und täglich rund 100 Patienten verantwortlich. Wir wollen eine erste Anlaufstelle sein. Zum Beispiel für jemanden, der noch gar nicht weiß, dass er Bluthochdruck oder Diabetes hat. Mein Kollege und ich haben allein rund 20 Fälle von Herzversagen behandelt, die durch unkontrollierten Blutzucker und Bluthochdruck entstanden sind. Der Andrang ist groß. Viele Patienten sind dankbar, hier die nötige Versorgung zu bekommen und Ansprechpartner für ihre Sorgen. So wie Amal Umm Al-Akluk, auch sie lebt nahe der gelben Linie. In die Klinik kommt sie wegen eines Bandscheibenvorfalls. Fast jede Nacht wird geschossen. Brandsätze fliegen durch unser Viertel. Ich muss sehen, dass meine Kinder in Sicherheit sind. Als die Klinik hier aufgemacht hat, so nah bei uns, war das eine große Erleichterung. Früher mussten wir weite Wege auf uns nehmen. Die größte Herausforderung für die Ärzte und Pflegekräfte hier bleibt der Mangel an medizinischem Material. Von Blutverdünnern bis Betäubungsmitteln, vieles fehlt in Gaza immer noch. Dass die Ärzte und Pflegekräfte hier überhaupt arbeiten können, hängt auch mit dem lateinischen Patriarchat von Jerusalem zusammen. Es arbeitet mit dem katholischen Malteserorden eng zusammen. Kardinal Pizzaballa war auch zur Eröffnung der Klinik vor wenigen Wochen vor Ort. Shanti Chirayat, Programmkoordinatorin bei Malteser International, erklärt, die katholische Kirche sei ein Türöffner für humanitäre Hilfe in Gaza.
13: Die Kirche ist seit Jahrzehnten vor Ort, genießt ein großes Vertrauen, ein großes Netzwerk in der Bevölkerung und ist eigentlich ein neutraler Faktor in dem ganzen Konflikt.
14: Gerade in der Koordination mit israelischen Behörden und der Armee sei das ein Vorteil, sagt auch Klinikleiter Al-Musada. Direkt ins Visier genommen werden wir nicht. Das wird berücksichtigt. Aber Granatsplitter und Querschläger lassen sich nicht kontrollieren. Deshalb sieht unser Dach so aus, wie es aussieht. Militäroperationen in der Nähe sind der Grund dafür. Mehr kann ich nicht sagen. Einschüchtern lassen will sich das Team nicht. Al-Musada und die Verantwortlichen bei Malteser International haben Pläne für die Zukunft. Sie wollen doppelt so viele Patienten betreuen können, eine Zahnarztpraxis und ein eigenes Labor einrichten. Gleichzeitig besorgt Al-Musada, dass auch der gelbe Betonblock vor seiner Klinik weiter nach Westen wandern könnte. Sicher ist in Gaza nichts und niemand.
0: Gaza ist nur ein Beispiel für einen Ort, an dem gerade die Gesundheitsversorgung von Kindern äußerst prekär ist. Das zeigt sich auch an der Versorgung mit Impfstoffen. So geht es auch aus Zahlen hervor, die WHO und UNICEF in Genf gemeinsam vorgelegt haben. Insgesamt gibt es weltweit schon Fortschritte bei den Impfungen, aber diese reichen bei weitem nicht aus. Vor allem bei Masern schlagen die Experten Alarm. Unsere Genf-Korrespondentin Sandra Bieger berichtet.
15: Es ist bereits Tradition, dass die Weltgesundheitsorganisation WHO und das Kinderhilfswerk UNICEF einmal im Jahr gemeinsame Schätzungen zu weltweiten Impfungen bei Kindern vorlegen. Der diesjährige Bericht enthält Zahlen zu Impfungen gegen 13 Krankheiten in 195 Ländern. Bei der Vorstellung des Berichts verbreitet Efrem Lemango von UNICEF erst einmal verhaltenen Optimismus. So seien 2025 weltweit wieder mehr Kinder geimpft worden als noch im Jahr zuvor.
16: In 2025, 90% of the world infants.
17: 2025 erhielten 90% aller Säuglinge weltweit mindestens eine Dosis des Impfstoffs gegen Diphtherie, Tetanus und Keuchhusten DTP. 85% erhielten alle drei empfohlenen Impfdosen und schlossen die Impfserie damit vollständig ab.
15: Eine Entwicklung, die WHO und UNICEF grundsätzlich Hoffnung macht, aber nicht weit genug geht. Denn noch immer würden weltweit weniger Kinder als vor der Corona-Pandemie geimpft. So hätten geschätzt rund 13,5 Millionen Kinder keine einzige Routineimpfung erhalten. Besonders schwierig sei die Situation in Ländern, die von Konflikten oder politischer Instabilität betroffen sind, wie beispielsweise Syrien und der Jemen. Efrem Lemango.
17: Syrien verzeichnet innerhalb eines einzigen Jahres einen Rückgang von etwa 6 Prozentpunkten bei der Erstimpfung mit DTP und von 12 Prozentpunkten bei der Masernimpfquote. Die Impfquote im Jemen liegt weiterhin unter 50%. Der Sudan zeigt jedoch, was möglich ist, wenn der Zugang verbessert wird. selbst während Konflikten. Das Land verzeichnet einen Anstieg von etwa 35 Prozentpunkten bei der Erstimpfung mit DTP und von 22 Punkten bei der Masernimpfung.
15: Wobei die Impfquote gegen Masern weltweit noch immer deutlich zu niedrig sei. Mit der Folge, dass im vergangenen Jahr 57 Länder größere Ausbrüche der Krankheit gemeldet hätten. Und das, obwohl die Impfung mittlerweile nahezu in jedem Land angeboten werde.
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0: Heute teils sonnig, teils wolkig, mit einigen Gewittern, 24 bis 31 Grad.
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0: Weniger Bürokratie, das ist ein Ziel, das die Bundesregierung sich in den Koalitionsvertrag geschrieben hat. Heute will sie weitere Schritte beschließen. Digitalminister Wildberger hat heute früh in einem Fernsehinterview gesagt, seit dem ersten Treffen des sogenannten Entlastungskabinetts habe man sich auf Entlastungen von mehr als 10 Milliarden Euro geeinigt. Außenminister Wadephul hat den Internationalen Strafgerichtshof gegen Kritik der US-Regierung verteidigt. Das Gericht in Den Haag mache die Welt sicherer und gerechter, sagte der CDU-Politiker dem Redaktionsnetzwerk Deutschland. In der Nacht ist der sogenannte Ölpreisdeckel ausgelaufen. Damit will die EU verhindern, dass Russland an steigenden Ölpreisen verdient. Auf einen neuen Ölpreisdeckel konnten sich die Staats- und Regierungschefs auch in der Nacht nach stundenlangen Verhandlungen nicht einigen. Heute wollen die EU-Länder noch einen letzten Versuch starten, um zu einer Einigung zu kommen. Danach ist Sommerpause.
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18: Kapitan Andreevo, das ist der Name des wichtigsten Grenzübergangs zwischen Bulgarien und der Türkei. Es ist der Kontrollpunkt an der EU-Außengrenze, über den die meisten Lebensmittel per LKW in die EU importiert werden. LKW, vollbeladen mit Obst, Gemüse und Fleisch, müssen hier stundenlang warten, denn ihre Ladung wird in einem speziellen Labor direkt an der Grenze geprüft. Auf Verunreinigungen, auf Bakterien, Pilze und in der EU verbotene Pestizide. Hier soll der EU-Verbraucher vor der Einfuhr schädlicher Lebensmittel geschützt werden. Eigentlich. Denn seit vielen Jahren gibt es bei den Grenzkontrollen Missbrauch. LKW werden gegen Schmiergeldzahlungen durchgewunken. Die Mafia macht hier Geschäfte, gemeinsam mit korrupten Politikern. Zu den Hintergründen unser Korrespondent Oliver Schosch.
19: Der 39-jährige Veterinärmediziner Angel Mavrovski sorgt gerade in Bulgarien für einige Aufmerksamkeit. Er hat ausgepackt über die Machenschaften bei den Lebensmittelkontrollen am Grenzübergang Kapitan Andreevo. Es begann im Jahr 2011, kurz nachdem die konservative GERB-Partei von Bojko Borissow die Macht übernommen hatte. Im Jahr 2011 wurde die bulgarische Grenze unter äußerst intransparenten Bedingungen an eine Privatfirma vermietet. Für 10 Jahre, für einen Spottpreis. Der Vertrag wurde dann um weitere 10 Jahre verlängert und gilt bis zum Jahr 2031. Für die Privatfirma unterschrieb damals unter anderem Razmik Chakarian. Ich habe diese Dokumente. Razmik Chakarian, bekannt unter dem Spitznamen Ami, ist ein einflussreicher Geschäftsmann. Er gilt als Schlüsselfigur der organisierten Kriminalität in Bulgarien. Die Mafia kontrollierte also fortan die Grenze. Sie bestimmt, welche LKWs untersucht werden und welche nicht. Die Tendenz ist seitdem, ziemlich wenig zu kontrollieren und dafür viel Geld zu kassieren, erzählt Georgi Vasilev. Er ist ein bulgarischer Paprikahändler. Er importiert Paprikas aus der Türkei und exportiert sie dann zusammen mit bulgarischen Paprikas in andere EU-Länder. Ein großer Teil der LKWs kommt völlig unkontrolliert über die bulgarische Grenze bei den Käufern an. Importeure aus der ganzen EU haben gemeldet, dass ihre LKWs mit Lebensmitteln aus der Türkei oder Syrien mit verschlossener Ladefläche in der EU angekommen sind. Sie hatten noch türkische Plomben dran. Ich selbst habe 30 türkische Plomben hier bei mir. Die habe ich von meinen LKWs gesammelt. Ich habe für alle meine LKWs Geld bezahlt, umgerechnet zwischen 350 und 700 Euro pro Fahrzeug. Und ich habe auch immer Dokumente bekommen, dass die Ladung im Labor an der bulgarischen Grenze kontrolliert wurde. Auf gefährliche Bakterien und Organismen, auf Schwermetalle, auf Pestizide. Doch nichts davon ist passiert. Die Dokumente sind gefälscht. Ungefähr ein Drittel meiner LKWs kommen unkontrolliert über die Grenze. Das Prinzip an der bulgarischen Grenze sieht so aus. Kohle, Stempel, Kohle, Stempel, Kohle, Stempel. Pro Tag passieren knapp 2000 LKWs den Grenzübergang Kapitan Andreevo in Richtung Bulgarien. Das heißt, pro Tag könnten die Kontrollen rund 1 Million Euro einbringen. Ein lukratives Geschäft, das kurz auf der Kippe stand, als Ende 2021 Premierminister Kirill Petkov ins Amt kam mit seiner Antikorruptionspartei Wir setzen den Wandel fort. Diese neue Regierung setzte neue Leute ein in der staatlichen Agentur für Lebensmittelsicherheit. Sie sollten die Kontrollen an der Grenze verstaatlichen und sauber machen. Angel Mavrovsky, der Veterinärmediziner und Whistleblower, wurde damals Vizedirektor der neu besetzten Agentur für Lebensmittelsicherheit. Er wurde bei seinen Einsätzen an der Grenze bedroht. Das Auto, mit dem ich mit meinem Team unterwegs war, wurde auf der Autobahn abgedrängt. Ich wurde durch Telefonanrufe bedroht. Ich habe entsprechende Zettel am Fahrzeug gefunden. Die Regierung von Kirill Petkov wurde nach weniger als 8 Monaten im Amt gestürzt. Und die Mafia übernahm wieder die Kontrolle an der Grenze und Angel Mavrovsky verlor seinen Job als Lebensmittelkontrolleur. Als dann Jahre später, im Dezember 2025, die bulgarische Regierung zurücktrat nach Massenprotesten gegen Korruption, gab es für Angel Mavrovsky ein erneutes Comeback. Die Übergangsregierung von Interimspremier Andrei Gyurov setzte Mavrovsky wieder in der staatlichen Agentur für Lebensmittelsicherheit ein, dieses Mal als Direktor. Mavrovsky sollte eine Bestandsaufnahme machen über die Kontrollen an der bulgarischen Grenze. Er organisierte selbst ordentliche Kontrollen an der Grenze und im Landesinneren und beschlagnahmte nie dagewesene Rekordmengen an schädlichen Lebensmitteln. Innerhalb von 2 Monaten zog er mehr als 500 Tonnen Lebensmittel aus dem Verkehr und 1,3 Millionen Eier. Und dann erstellte Mavrovsky eine lange Liste mit Schwachstellen und Manipulationsmöglichkeiten bei den Grenzkontrollen. Wir haben an der Grenze begonnen, mit Mitarbeitern der Lebensmittelkontrolle zu sprechen, mit solchen, die aus bestimmten Gründen entlassen wurden und mit aktuellen Mitarbeitern. Und so haben wir erfahren, dass es verschiedene Arten der Manipulation gibt und dass die Mitarbeiter angehalten wurden, diese Manipulationen auch durchzuführen. Zum Beispiel waren die Computer, auf denen die Ergebnisse der kontrollierten Lebensmittel gespeichert sind, nicht gesichert. Jeder konnte darauf zugreifen und eine PDF-Datei austauschen. Außerdem waren die Computer ans Internet angeschlossen. Das heißt, die Lebensmittelkontrollen konnten auch aus der Ferne manipuliert werden. Und uns wurde bestätigt, dass das auch passiert ist. Und das Labor selbst hat keine personalisierte Zugangskontrolle und ist nicht kameraüberwacht. Manipulationen an der Grenze waren laut unseren Befragungen keine Einzelfälle, sondern gängige Praxis. In Bulgarien regiert seit gut 1,5 Monaten der neue Premier Rumen Radev, der ehemalige Staatspräsident, mit seiner Mitte-Links-Partei Progressives Bulgarien. Er hat versprochen, die Korruption in Bulgarien zu bekämpfen. Doch als seine Regierung die Arbeit aufnahm, wurde der Lebensmittelkontrolleur Angel Mavrovsky ziemlich schnell wieder aus seinem Amt entlassen. Der zuständige Agrarminister wurde Plamen Abrovsky, der viele Jahre im bulgarischen Parlament und auf verschiedenen Posten im Agrarministerium für das Thema Landwirtschaft und Lebensmittelkontrollen zuständig war. Agrarminister Abrovsky lädt die Presse Mitte Juni ein an den Grenzübergang Kapitan Andreevo, um bei Lebensmittelkontrollen dabei zu sein und sich davon zu überzeugen, dass alles gut funktioniere. Die Ladefläche eines LKWs wird geöffnet, Tomaten werden in ein Kühlhaus gehoben und Proben werden ins Labor gebracht. Dort, so heißt es, gibt es mittlerweile neue Computer, die ordentlich geschützt seien. Als Außenstehender kann man sich darauf allerdings keinen Reim machen, ob die Kontrollen nun ordentlich ablaufen oder nicht. Beim Labor fällt auf, dass es weiterhin keinen geschützten Zugang gibt. An der Containeranlage gibt es nur ein einfaches Schloss und eine Klingel, die funktioniert. Und innen immer noch keine Kameras. Doch Agrarminister Abrovsky beteuert, dass der bulgarische Staat für die Sicherheit der Verbraucher in der Europäischen Union garantieren würde. Nur warum hat er dann Angel Mavrovsky suspendiert? Warum arbeitet man weiter mit den umstrittenen privaten Grenzkontrolleuren zusammen und lässt sie weiter die Be- und Entladung machen? Der Agrarminister erklärt.
20: Normal ist, wenn die neue Regierung kommt, dass sie mit ihrem eigenen Team kommt.
19: Es ist völlig normal, dass mit einer neuen Regierung auch ein neues Team kommt. Herr Mavrovsky ist ein guter Experte, aber ich habe jetzt eine neue Direktorin im Amt, die deutlich mehr Expertise und Erfahrung hat. Was die private Firma angeht, sie hat früher das Labor selbst betrieben, das macht jetzt die staatliche Lebensmittelkontrollbehörde. Und wir werden für eine Kameraüberwachung im Labor sorgen. Nun wird gefordert, dass hier Kontrolleure aus der EU dauerhaft herkommen. Das kann ich nicht akzeptieren. Das wäre ja ein Eingeständnis, dass Bulgarien seine Grenze nicht allein schützen kann. Trotz aller Beteuerungen wirkt es so, als ob es bei den Grenzkontrollen so weitergeht wie in den letzten 15 Jahren. Offenbar profitieren immer noch zu viele Politiker vom Geschäft an der Grenze. Was bedeutet das für den deutschen Verbraucher, wenn viel pestizidbelastetes Obst und Gemüse in die EU durchgewunken wird? Annemarie Botzki von der Verbraucherschutzorganisation Foodwatch in Berlin sagt, dass sich der Verbraucher nicht darauf verlassen kann, dass pestizidbelastete Lebensmittel in den deutschen Supermärkten komplett herausgefiltert werden, auch wenn die Supermärkte die Pflicht haben, sicherzustellen, dass ihre Waren nicht schädlich sind.
20: Also es ist so, dass die Lebensmittelkontrolleure gewisse Produktkategorien haben, wonach die dann testen. Das ist dann eine Liste von Produkten, die schon verdächtig sind, wo man schon weiß, da findet man wahrscheinlich Rückstände drauf. Dann testen die auch in Deutschland und in den anderen EU-Ländern. Aber außer diesem bürokratischen Aufwand passiert halt sehr oft zu wenig. Sagen wir mal jetzt, Zitronen aus der Türkei werden jetzt getestet und dann sind die wirklich über dem Grenzwert. Selbst dann wird oft gesagt, naja, aber Leute essen ja aber nicht so viele Zitronen. Durch die geringe Verzehrmenge geht man dann davon aus, dass die Gefahr auch nicht groß ist. Das heißt, dass dann sehr oft Produkte, die den Grenzwert überschreiten, einfach im Verkauf bleiben.
19: Laut der Europäischen Behörde für Lebensmittelsicherheit EFSA sind etwas mehr als die Hälfte aller untersuchten Lebensmittel in der EU pestizidbelastet. Davon rund 2,5% über dem Grenzwert. Eine dauerhafte Belastung mit Pestiziden erhöht das Risiko für Krebserkrankungen, für Alzheimer und Parkinson und für Unfruchtbarkeit. Foodwatch kritisiert, dass deutsche Chemiekonzerne immer noch Geschäfte machen mit in der EU nicht zugelassenen Pestiziden, die sie in Drittstaaten verkaufen. Die Pestizide kämen dann durch die schlechten Kontrollen an der EU-Außengrenze wie ein Bumerang zurück auf die Teller der Konsumenten in Deutschland.
18: Wie Bulgarien schädliche Lebensmittel in die EU durchwinkt. Das war SWR Aktuell Kontext von unserem Korrespondenten Oliver Schosch.
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0: Es ist gleich 10:30.
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0: China ist aktuell vielleicht schon einer der mächtigsten Staaten der Welt. Peking konnte die US-Zölle aus Washington mit schlichten Exportbeschränkungen für seltene Erden parieren. Doch Macht, das reicht Chinas Staatsoberhaupt nicht. Xi Jinping will Chinas Territorium vergrößern. Wie, das hören Sie gleich nach den Nachrichten. Ich heiße Sebastian Felser. Vorher schauen wir noch kurz auf die Straßen, denn es gibt neue Gefahrenstellungen. Vorsicht, es liegt ein Metallrohr auf dem Standstreifen der A48, Koblenz Richtung Dreieck Vulkaneifel. Zwischen Kreuz Koblenz und Ochtendung liegt ein Metallrohr auf dem Standstreifen. Und Vorsicht, Holzteile liegen auf der A81 Stuttgart Richtung Heilbronn, zwischen Stuttgart-Feuerbach und Stuttgart-Zuffenhausen, Holzteile auf der rechten Spur. Außerdem gibt es auch einige längere Staus, zum Beispiel die A61 Koblenz Richtung Mönchengladbach zwischen Wehr und Dreieck-Sinzig. Immer noch die Baustelle, nur eine Spur frei, inzwischen 9 Kilometer Stau und Sie brauchen weiterhin fast eine Dreiviertelstunde dadurch. Oder die A81 Stuttgart Richtung Singen zwischen Hildritzhausen und Herrenberg, Baustelle 4 Kilometer Stau, hier bis zu 20 Minuten Verzögerung. Verkehrsregelung. 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
0: Heute wechseln sich Sonne und Wolken ab im Süden und in der Mitte von Baden-Württemberg. Da entstehen in schwüler Luft hier und da Gewitter. Örtlich bringen diese Gewitter Starkregen, Hagel und Sturmböen. In Rheinland-Pfalz und in Nordbaden. Dort bleibt es von vereinzelten Schauern und Gewittern abgesehen trocken.
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9: Um 10.30 Uhr mit Antje Keil. Außenminister Wadefuhl hat den Internationalen Strafgerichtshof gegen Kritik der US-Regierung verteidigt. Das Gericht in Den Haag mache die Welt sicherer und gerechter, sagte der CDU-Politiker dem Redaktionsnetzwerk Deutschland. Frank Eichmann berichtet.
10: Schlimmste Verbrechen gegen die Menschlichkeit habe der Internationale Strafgerichtshof aufgedeckt, so bei der Rekrutierung von Kindersoldaten. Täter seien zur Rechenschaft gezogen, die Welt sei sicherer und gerechter geworden, sagte Außenminister Wadefuhl. Mögliche Unzulänglichkeiten seien kein Grund, diese wichtige Errungenschaft grundsätzlich in Frage zu stellen. Vielmehr müsse der Strafgerichtshof als unabhängige Einrichtung verteidigt und geschützt werden. Damit reagierte Wadefuhl auf den wachsenden Druck der US-Regierung auf den Strafgerichtshof.
9: Die Bundesregierung will heute weitere Schritte zum Bürokratieabbau beschließen. Seit dem ersten Treffen im November seien Entlastungen von mehr als 10 Milliarden Euro auf den Weg gebracht worden, sagte Bundesdigitalminister Wildberger im ARD-Morgenmagazin. Von den Erleichterungen profitierten Unternehmen und Bürger. Die Regierung priorisiere die Maßnahmen auch auf Grundlage der Feedbacks, die sie über ein Internetportal erhalte, so der CDU-Politiker. Auf dem heutigen Programm stünden gut 10 Maßnahmen mit einer Entlastungswirkung von rund 600 Millionen Euro. Der Kinderbeauftragte der SPD, Reichardt, sieht großen Nachbesserungsbedarf in der Familienpolitik. Beim Elterngeld müsse die Koalition nach der Sommerpause noch einmal ran, sagte Reichardt im Deutschlandfunk. Die Pläne von Familienministerin Prien seien nicht durchdacht und gingen an der Lebenswirklichkeit vorbei, da sie unter anderem die Eingewöhnungszeit eines Kindes in der Kita nicht berücksichtigten. Familienministerin Prien will die maximale Bezugsdauer des Elterngelds von 14 auf 12 Monate senken. Reichardt kritisierte auch den Vorschlag, den Unterhaltsvorschuss für Alleinerziehende zu kürzen. Er sei nicht mit der SPD abgesprochen. Bundesverkehrsminister Schnieder hat sich für mehr Wettbewerb im Bahnverkehr ausgesprochen. Anlass ist die Ankündigung des italienischen Unternehmens Italo, ab Frühjahr 2028 in den deutschen Fernverkehrsmarkt einsteigen zu wollen. Jakob Mayer berichtet aus Berlin.
11: Allerdings müsse sichergestellt sein, dass dadurch die Anbindung in der Fläche nicht leide, erklärte der CDU-Politiker der deutschen Presseagentur. Er wolle nicht, dass sich ein Unternehmen nur lukrative Strecken raussuche und damit viel Geld verdiene und es an anderen Stellen im Netz und in der Verbindung Probleme gebe. Nach einem Beschluss der Bundesnetzagentur muss die Bahn Wettbewerbern im Fernverkehr mindestens ein Viertel der Kapazitäten auf hochbelasteten Strecken überlassen. Die Behörde verspricht sich von mehr Wettbewerb im Fernverkehr niedrigere Ticketpreise. Italo will zunächst die Strecken München, Frankfurt, Köln, Dortmund im Stundentakt und München, Berlin, Hamburg alle 2 Stunden bedienen.
9: Die Preise für Lebensmittel in Deutschland sind in den vergangenen 6 Jahren deutlich stärker gestiegen als die allgemeine Inflation. Das berichtet die Rheinische Post und beruft sich dabei auf Zahlen der Bundesregierung. Demnach sind die Preise für Lebensmittel seit Anfang 2020 um gut 36% gestiegen. Die allgemeine Inflation lag im gleichen Zeitraum dagegen bei rund 22%. Vor allem teurer geworden sind Milchprodukte, Eier, Geflügel, Speiseöle und Zucker. Die Linke fordert deshalb unter anderem eine stärkere Kontrolle der Lebensmittelpreise und niedrigere Steuern auf Grundnahrungsmittel. Baden-Württembergs Umweltministerin Walker hat einen effizienteren Umgang mit Wasser gefordert, besonders in der Industrie und in der Landwirtschaft. Die Lage sei sehr angespannt, sagte sie im Deutschlandfunk. Ziel sei es, die Landwirtschaft mit sparsameren Bewässerungssystemen zu unterstützen. Die Bundesregierung will gezielt Daten zu Flüssen, Böden und Grundwasser sammeln und auswerten, um Wassermangel vorzubeugen. Am Vormittag stellt Bundesumweltminister Schneider das neue Niedrigwasserinformationssystem NIBIS vor. SWR Nachrichtenredaktion, Patricia Wern.
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0: mit Sebastian Felser. Chinas Staatsoberhaupt Xi Jinping hat klargemacht, wenn die Volksrepublik am 1. Oktober 2049 ihr 100-jähriges Bestehen feiert, sollten alle strittigen Territorialfragen geklärt sein, einschließlich der Wiedervereinigung, wie Peking sagt, oder eben Annexion Taiwans. Einerseits wirkt das noch lang hin, andererseits geht Chinas Staatsführung konsequent den Weg auf dieses Ziel in 23 Jahren zu. Die Schritte können klein und gleichzeitig bedeutsam sein, berichtet unser Shanghai-Korrespondent Sebastian Hesse. Und sie alle haben eine Botschaft.
2: This is the South China Sea. A magical and beautiful.
3: Auf der Plattform X hat die chinesische Botschaft in Deutschland einen Videoclip hochgeladen. Er zeigt zunächst aus der Vogelperspektive eine paradiesisch grüne Inselgruppe in azurblauer See.
2: The ancient Gunglubu records our ancestors' sea dragons.
3: Dann wird erzählt, nachweislich seien es die Chinesen gewesen, die die Inseln im südchinesischen Meer entdeckt, benannt, erschlossen und genutzt hätten. Dieser historische Gebietsanspruch steht in scharfem Kontrast zu dem Schiedsspruch aus dem Jahre 2016, der darin einen Verstoß gegen das Seerechtsübereinkommen der Vereinten Nationen UNCLOS sieht. Erwirkt hatten ihn die Philippinen, die wie andere Anrainerstaaten auch ebenfalls Anspruch auf die Gewässer erheben. Die Sprecherin des Auswärtigen Amtes in Berlin, Katrin Deschauer, erklärte auf Nachfrage, warum auch die Bundesregierung den Jahrestag nicht unkommentiert verstreichen lassen wollte.
5: Es ist ein klares Zeichen dessen, dass Deutschland sich in der Sache zur Thematik UNCLOS und auch mit Blick aufs Südchinesische Meer verpflichtet fühlt und dieser Fragestellung großen Augenmerk beimisst. Und deswegen haben wir uns natürlich in der Sache mit anderen Staaten und im EU-Rahmen geäußert.
3: Insgesamt 14 Staaten waren es, die Chinas Gebietsansprüche einmal mehr als völkerrechtlich unbegründet zurückgewiesen haben. Ganz handfest geht es dabei um Fischereirechte, Öl- und Gasvorkommen unter dem Meeresboden, um freie Handelswege und die militärische Nutzung der Gewässer. Die Bundesregierung mahnt.
5: Die grundsätzliche Erwartungshaltung, die mit UNCLOS verbunden ist, sich an entsprechende seevölkerrechtliche Regularien zu halten, die insbesondere auch in der Region, in der China sich befindet, eine maßgebliche Rolle spielen.
3: Die chinesische Seite hat die Ermahnungen erwartungsgemäß empört zurückgewiesen. Es sei ein langer historischer Prozess gewesen, auf geschichtlicher und rechtlicher Grundlage, der Chinas Anspruch legitimiere, betonte in Peking der Sprecher des Außenamtes Lin Xian. Das sogenannte Schiedsgericht, das zu Chinas Ungunsten entschieden hatte, sei eine politisch motivierte, vorübergehende, behelfsmäßige Institution gewesen, befangen und ohne Autorität, so der Regierungssprecher in Peking. Die Kritik aus Europa sei anmaßend. Europa ist hier nicht Konfliktpartei. Es hätte kein Recht, mit mahnendem Finger auf Chinas legitime Gebietsansprüche, Seerechte und Interessen in der Region zu zeigen. Die Regierung in Peking sieht sich als stabilisierende Kraft, die Interessenskonflikte, etwa mit den Philippinen oder Vietnam, diplomatisch lösen will. Doch Beobachter wie Maybrit Stumbaum vom sicherheitspolitischen Spear-Institut sprechen von einer Militarisierung der Gewässer durch die chinesischen Streitkräfte.
6: Sie haben die Inseln in der Region, die ja eigentlich nur Felsbrocken sind, ausgebaut mit Radaranlagen, Hangars, Raketenstellungen, also eigentlich wirklich zu unsinkbaren Flugzeugträgern.
3: Stumbaum begrüßt es, dass Deutschland gemeinsam mit den anderen Staaten den Schiedsspruch für endgültig erklärt hat und damit klargestellt, dass internationales Recht überall gilt.
6: Wer das Südchinesische Meer hinnimmt als eine Ausnahmezone, der legitimiert damit den gleichen Ansatz in der Arktis, im Baltikum, in der Straße von Hormuz. Und das zeigt eben, dass Deutschland verstanden hat, dass das keine regionale Frage ist, sondern eine Systemfrage.
3: Und es um handfeste ökonomische Interessen geht. Etwa ein Drittel des weltweiten Seehandels wird durch das Südchinesische Meer abgewickelt. Diese Gewässer zu kontrollieren bedeutet enorme wirtschaftliche Macht. Daher sprechen einige Beobachter von einem der größten geopolitischen Konflikte unserer Tage.
0: Während die Staatsführung ihre Pläne als Hegemonialmacht der Zukunft verfolgt, blicken gerade junge Chinesinnen und Chinesen voller Sentimentalität zurück. Chinese Dreamcore heißt ein Internettrend, der Bilder aus China von vor rund 20 Jahren zeigt, verbunden mit einer Sehnsucht nach diesen angeblich einfacheren Zeiten mit fast zweistelligen Wachstumsraten, die es damals gab. Unser Peking-Korrespondent Johannes Jolms berichtet.
4: Es ist ein Bild von China, das so gar nicht zur Hightech-Nation passt, die Chinas Führung der Welt zeigen will. Ein Lehnstuhl aus Holz, an der Wand ein Monatskalender und in der Ecke steht kein supermoderner Flatscreen, sondern ein Röhrenfernseher. Auf dem blank gewienerten Wohnzimmertisch eine Schale mit Äpfeln. Die Bilder erinnern an eine Zeit, in der Familien um die Fernbedienung stritten und niemand ständig in sein Smartphone versunken war. Die Ästhetik der biederen 90er Jahre beherrscht gerade Chinas soziale Medien. Nutzer zeigen ehemalige Klassenräume, Wohnungen, verlassene Spielplätze. Momentaufnahmen unterlegt mit einer Prise Melancholie. Der Trend ist weltweit bekannt unter Chinese Dreamcore. Eine treffende deutsche Übersetzung gibt es nicht, nur Umschreibungen. Eine KI bietet folgende Erklärung an.
7: Eine Sehnsucht gemischt mit dem wohligen, aber leicht unheimlichen Gefühl, einen Traum zu betreten, aus dem man längst aufgewacht ist.
4: Der Internettrend erzählt viel über die Stimmung vieler junger Chinesinnen und Chinesen. Wer mit ihnen darüber redet, erfährt, dass sie eine Zeitreise machen. Zurück in eine Vergangenheit, die einfacher und hoffnungsvoller wirkt. Die Wirtschaft wuchs rasant und der boomende Arbeitsmarkt versprach einen gesellschaftlichen Aufstieg. Das China der 90er und der frühen 2000er Jahre. Ein Lob auf die Vergangenheit, weil die Zukunft wenig Hoffnung verspricht.
7: Sie haben so viele Jahre als Schüler und Studenten verbracht, vom Kindergarten über die Grundschule bis hin zur Universität. Sie haben hart gelernt, dass sie nach all dieser Arbeit eine gute Zukunft haben würden. Jetzt müssen sie feststellen, dass keine glänzende Zukunft auf sie wartet. Das macht sie enttäuscht, ja sogar desillusioniert.
8: And this makes them feel disappointed, even disillusioned.
4: So beschreibt Xiang Biao die Sorgen der chinesischen Gen Z. Er arbeitet derzeit am Max-Planck-Institut für ethnologische Forschung in Halle an der Saale. Aus vielen Posts spricht tiefer Frust. Die Jugendlichen glauben nicht mehr daran, ihre eigene Zukunft selbst beeinflussen zu können. Deshalb flüchten sie in eine scheinbar unbeschwerte Jugend. Die Social-Media-Posts haben eins gemeinsam. Sie wirken auffallend unspektakulär. Kein Protz, nur der ganz normale Alltag.
7: Hallo mein Kind, willkommen zurück. Es ist der Sommer 2008. Es ist heiß draußen. Lass uns in die Bücherei gehen. Du hast dir dein Lieblingsbuch genommen, sitzt auf dem Boden und liest. Der Boden ist kalt und gemütlich.
4: Ein klassisches Video. Fotos aus einer Bücherei. Viele Jugendliche sind zu sehen, womöglich Freunde. Der Text soll die Person wieder zurück in die damalige Zeit versetzen. Besonders das Jahr 2008 ist für viele in China wichtig. Die Olympischen Sommerspiele fanden in Peking statt. Es war ein Höhepunkt des Optimismus und der Öffnung. Forscher Xiang Biao vermutet, die veränderte Stimmung spiegelt sich inzwischen auch im Alltag wider.
7: Immer mehr Menschen ziehen von den Großstädten in kleinere Städte. In den letzten 40 Jahren war die Richtung immer klar, immer nach oben, vom Dorf in die Kleinstadt, von der Kleinstadt in die Großstädte und weiter in die Metropolen. Doch jetzt sieht man, dass es auch in andere Richtungen gehen kann.
4: Der Wunsch nach einem ruhigeren Leben wegen mieser Jobaussichten. Was erstaunt, der Staat überwacht das chinesische Social Media engmaschig. Trotzdem werden diese Beiträge offenbar toleriert. Staatsmedien kopieren gar diesen Trend und posten Bilder von Parks oder Wohnzimmern mit typisch braunen Schränken. Stolz brüsten sie sich mit Abrufzahlen im Milliardenbereich. Womöglich steckt dahinter aber auch eine Strategie. Die Führung lässt Chinese Dreamcore als eine Art Ventil für die Jugend zu. Für die einen ist es unpolitische Nostalgie, für andere ein Format, um Frust zu zeigen, ohne offen Kritik zu üben. So erzählen diese Social-Media-Posts auch von einer Generation, die sich in eine Zeit zurückwünscht, die einfacher und berechenbarer schien.
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0: Heute wechseln sich Sonne und Wolken ab. Im Süden und in der Mitte von Baden-Württemberg, da entstehen in schwüler Luft hier und da Gewitter. Örtlich bringen diese Gewitter auch Starkregen, Hagel und Sturmböen. In Rheinland-Pfalz und in Nordbaden, da bleibt es von vereinzelten Schauern oder Gewittern abgesehen trocken. Es ist nicht mehr ganz so heiß wie gestern. Maximal 24 Grad gibt es im Nordschwarzwald und bis zu 31 Grad in der Vorderpfalz. Morgen dann häufig Sonne bei 26 bis 33 Grad, nur über dem südlichen Bergland einzelne Gewitter. Am Freitag verbreitet gewittrig und sehr schwül, örtlich Unwettergefahr. Am Samstag fast überall trocken, zeitweise sonnig und moderate Sommertemperaturen.
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0: Außenminister Wadephul hat den Internationalen Strafgerichtshof gegen Kritik der US-Regierung verteidigt.

0: abstürzte, konnten Einsatzkräfte in der Nacht öffnen. Dort wurden aber keine weiteren Opfer gefunden. Beide Kabinen sind aus bisher unbekannten Gründen abgestürzt. Außerdem ist in dem Gebäude, das gerade umgebaut wird, ein Feuer ausgebrochen. Ursache und Hintergründe sind noch unklar. Ob es bei den 6 Toten um Bauarbeiter sich handelt, soll heute bei der Obduktion geklärt werden.
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0: Jetzt reg dich mal ab. Das ist einer dieser Sätze, die oftmals das Gegenteil davon bewirken, wozu sie eigentlich aufrufen wollen. Manfred Schedlowski ist Professor für medizinische Psychologie und Verhaltensimmunologie am Universitätsklinikum Essen. In dieser Funktion erforscht er genau dieses Verhalten und er erklärt es in SWR1 Leute bei Nicole Köster.
2: So ein Satz, reg dich nicht immer so auf. Hilft der oder macht der es womöglich noch schlimmer?
3: Also der Titel, meinen Sie, ob der das schlimmer macht?
2: Naja, wenn Ihnen jemand sagt, reg dich nicht so auf, kann ja sein, dass Sie dann sich erstmal richtig aufregen oder beruhigen Sie sich dann gleich?
3: Nein, ich denke, ich nehme das eher so als Hinweis, dass ich mich dann so ein bisschen beruhige, ne? Und dann so ein bisschen gelassener in die, wie auch immer, Interaktion einzusteigen. Ne? Ja.
2: Können Sie mal beschreiben, was überhaupt bei uns körperlich passiert, wenn wir uns aufregen? Das sind ja unterschiedliche Prozesse, ne?
3: Das sind unterschiedliche Prozesse, die ausgelöst werden tatsächlich von unserem Gehirn. Das verarbeitet die Signale und leitet das dann weiter an die Instanzen, wie den sogenannten Hypothalamus, der dann tatsächlich diese Körperreaktion ausmacht. Und da gibt es eine ganze Menge von Körperreaktionen. Beispielsweise steigt der Blutdruck, die Herzfrequenz steigt an, es werden ganz viele Hormone ausgeschüttet, insbesondere das Adrenalin als Stresshormon, das da einfach diese Herz-Kreislauf-Funktion dann anregt. Dann gibt es, wenn man das länger andauert, dann gibt es die Ausschüttung von Cortisol, auch ein Stresshormon, das viele andere Körperfunktionen dann einfach beeinflusst auch.
2: Haben wir alles schon mal gehört, Hypothalamus sitzt irgendwo im Gehirn. Also da geht's dann los. Da ist der Aufregeransatz oder wo sitzt
3: der? Nein, der Aufregeransatz geht im Prinzip schon viel früher los. Der geht sozusagen im präfrontalen Kortex, da wo das Denken stattfindet. Und da werden die Signale verarbeitet. Das wird dann weitergeleitet an die Hirnareale, wo die Emotionen entstehen, wie das limbische System und da insbesondere die Amygdala. Und von da wird es dann weitergeleitet an diesen Hypothalamus, der dann sozusagen die Verbindung darstellt zwischen unserem Gehirn und den Körperprozessen.
2: Da ist also ganz schön viel los, wenn wir uns aufregen im Körper.
3: Viel Wind da oben, ja.
2: Können Sie das mal einordnen, das Thema generell? Lässt sich das wissenschaftlich klären, ob wir uns mehr aufregen als früher?
3: Oh, das ist eine wichtige Frage. Das wird viel diskutiert. Wir können eigentlich nur von den sozusagen Sekundäreffekten ausgehen, weil der Anteil an Verhaltensänderungen beziehungsweise an psychologischen Veränderungen, die eben zu einer Arbeitsunfähigkeit führen, und das ist ja das, was von den Krankenkassen gut nachgehalten wird, da sehen wir einfach einen Anstieg in den letzten 5 bis 10 Jahren exponentiell fast, dass diese Arbeitsunfähigkeitstage einfach ansteigen aufgrund der psychischen Belastung. Das sind unterschiedliche Verhaltensstörungen, das ist Stress gehört dazu, Ängste gehören dazu, depressive Erkrankungen, und das ist eigentlich der Indikator, der zeigt, dass irgendwas sich verändert hat die letzten 10, 15 Jahre.
2: Lässt sich das ausmachen, was das ist? Denn auf der anderen Seite könnte man ja argumentieren, Mensch, uns geht's doch so gut wie nie.
3: Das ist richtig. Und vor 30, 40, 50 Jahren hatten die Menschen auch Belastungen. Ich kann mich erinnern an bestimmte Faktoren wie Tschernobyl beispielsweise. Hat eine ganze Menge Unruhe in der Bevölkerung verbracht, eine ganze Menge Stress ausgelöst. Aber was sich verändert hat in den letzten 10, 15 Jahren, ist die Informationsflut und die Dichte an Informationen, die Schnelligkeit an Informationen, die wir verarbeiten müssen. Und das sind ja zum großen Teil nicht nur positive Informationen, sondern tatsächlich auch negative Informationen. Denken Sie an die Kriege, die wir in Europa haben, hier in der Ukraine beispielsweise, der Konflikt im Iran jetzt, das sind alles im Hintergrund wirkende Stressoren, die uns natürlich alle irgendwo auch im Hinterkopf sozusagen belasten auch.
2: Gibt es denn eigentlich die Formel, um sich nicht aufzuregen?
3: Ich glaub nicht. Das ist, weil das individuell viel zu unterschiedlich ist. Nicht? Für den einen gibt es sozusagen Atemtechniken oder Entspannungsübungen und der andere sagt, damit kann ich gar nichts anfangen, sondern benutzt andere Techniken, eher sogenannte kognitive Techniken, also bestimmte Sprüche, die ihm helfen, tatsächlich auf dem Boden, auf dem Teppich zu bleiben.
2: Ja, manche brauchen ein Mantra, um sich dann wieder runterzubringen. Ne?
3: Genau.
2: Also kann denn, andersrum gefragt, kann Aufregung für irgendetwas im Körper gut sein?
3: Naja, wir haben das lange vielfältig untersucht. Akute Aufregung.

0: Erregung, die kann tatsächlich manchmal ganz gut sein im Körper, weil es einfach beispielsweise das Immunsystem in so eine Hab-8-Stellung bringt. Das sind ganz alte evolutionsbiologische Prozesse. Wenn Adrenalin ausgeschüttet wird, kommt es zu einer Aktivierung von körpereigenen Abwehrsystemen. Das ist insbesondere sind das erste Abwehrsystem, das wichtig ist gegen eindringende Pathogene und so weiter. Wenn die Aufregung abflaut, dann beruhigt sich auch die Immunabwehr beispielsweise wieder.
1: Pathogene, muss ich nachfragen, sind was?
0: Das sind Viren, Bakterien
1: Ah,
0: beispielsweise,
1: okay, ja. Und sprechen Sie damit das an, was man immer gesagt hat, ja, es gibt auf der einen Seite den positiven Stress und auf der anderen Seite den negativen Stress. Gilt das noch so?
0: So, davon haben wir uns in der Wissenschaft lange schon verabschiedet, ne? Weil wir einfach gemerkt haben, was für den einen positiver Stress ist, ist für den anderen ganz fürchterlich und umgekehrt. Wir haben das beispielsweise bei Sportfallschirmspringern untersucht, bei sogenannten Tandemfallschirmspringern. Die einen sind da jubelnd aus dem Flugzeug gesprungen und die anderen waren wirklich totenbleich vor Todesangst. Ja. Die Situation war die gleiche, nur die Bewertung dieser Situation. Der eine fand es total toll, der andere fürchterlich irgendwie, die ist unterschiedlich.
2: Manfred Schedlowski, Professor für medizinische Psychologie und Verhaltensimmunbiologie am Universitätsklinikum Essen. Er war zu Gast in SWR1 Leute bei Nicole Köster. Und in rund einer Stunde, da sprechen die beiden dann über sein neues Buch, in dem er Hilfestellungen geben will, dass wir uns wirklich weniger aufregen im Alltag. Heute ist Mittwoch, der 15. Juli 2026. Es ist kurz vor 11 und der Blick geht in Richtung Märkte und Finanzen.
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4: Guten Tag. Der Umsatz bei Böhringer Ingelheim ist im ersten Halbjahr weiter gewachsen. Das Pharmaunternehmen aus Rheinland-Pfalz meldet 15,8 Milliarden Euro, ein Plus von mehr als 16%.
5: Als Hauptgrund für die guten Zahlen nennt Böhringer eine starke Entwicklung in den USA, vor allem durch die steigende Nachfrage nach einem Medikament zur Behandlung von chronischen Nierenerkrankungen. Auch zwei neu eingeführte Produkte seien vor allem in den USA stark nachgefragt. Die Sparte Human Pharma brachte sogar ein Umsatzwachstum von rund 20%. Der kleinere Bereich Tiergesundheit wuchs weniger. Man habe ein herausforderndes Umfeld erfolgreich bewältigt, so der Finanzverantwortliche des Unternehmens. Hübler. Im ersten Halbjahr hat der Konzern außerdem drei Krebsmedikamente in die finale Studienphase gebracht. Für die zweite Jahreshälfte spricht Böhringer von bevorstehenden Meilensteinen. Jüngste Produkteinführungen und die laufenden Finanzierungen von Innovationen würden weiter unterstützend wirken. Böhringer ist gemessen am Umsatz das größte Pharmaunternehmen Deutschlands. Nach eigenen Angaben beschäftigt es weltweit rund 54.000 Menschen. Michael Wegmar, SWR Wirtschaftsredaktion.
4: Für chinesische Verhältnisse ist das schon eine enttäuschende Zahl. Chinas Wirtschaft ist im zweiten Quartal um nur 4,3% gewachsen. Das ist zwar nur geringfügig mehr erwartet worden, doch das zählt bereits als unerwartet verlangsamtes Wachstum.
6: Im ersten Quartal legte Chinas Wirtschaft noch um 5% zu. Zum Vergleich, in Deutschland hatte die Konjunktur im gleichen Zeitraum um 0,3% zugelegt. China profitiert weiterhin vom anhaltenden Exportboom. Autos, Computertechnologie und Halbleiter bleiben gefragt auf dem Weltmarkt. Entsprechend wuchs die chinesische Industrieproduktion im ersten Halbjahr um 5,4%. Im Handel stiegen alleine im Juni die Exporte um 27%. Die leicht enttäuschenden Quartalszahlen sorgen in China nicht für Besorgnis. Das Zurückbleiben hinter der Erwartung gehe auf äußere Faktoren, etwa die anhaltenden Spannungen im Nahen Osten zurück, hieß es aus dem Statistikamt in Peking. Für das Studio in Shanghai, Sebastian Hesse.
4: Seit knapp einer Stunde tagt in Berlin das sogenannte Entlastungskabinett. Statt der üblichen Regierungssitzung geht es hauptsächlich um ein Thema, den Abbau von Bürokratie.
7: Die Idee mit dem Entlastungskabinett hatte Bundesdigitalminister Wildberger. Bei der Premiere im vergangenen November wurden Maßnahmen beschlossen, mit denen die sogenannten Bürokratiekosten um rund 10 Milliarden Euro sinken sollen. Heute geht es um weitere 600 Millionen Euro. Insgesamt stehen über 10 Vorhaben auf dem Zettel. Darunter das Ende der Umweltplakette für E-Autos und die weitere Digitalisierung im Gesundheitsbereich. Die Bundesregierung hat sich im Koalitionsvertrag vorgenommen, die Bürokratiekosten des Bundes um ein Viertel oder 16 Milliarden Euro zu senken. Frank Eichmann, Berlin.
4: Studierendenhaushalte geben durchschnittlich mehr als die Hälfte ihres Einkommens für Wohnen aus. Das hat das Statistische Bundesamt heute mitgeteilt.
8: Studierende, die nicht mehr zu Hause wohnen, geben im Schnitt 54% ihres Einkommens fürs Wohnen aus. Damit liegt ihr Anteil mehr als doppelt so hoch wie für die Gesamtbevölkerung, da sind es 24%. Fast 2/3 der Studierendenhaushalte sind mit ihren Wohnkosten überlastet, teilt das Statistische Bundesamt weiter mit. Was das Einkommen von Studierenden angeht, kommt das meiste Geld aus ihren Jobs. Danach folgen zum Beispiel Kindergeld, private Unterstützung wie Unterhalt, BAföG und Stipendien. Ingemar Körner, SWR Wirtschaftsredaktion.
4: 5 Jahre nach der Ahrtal-Katastrophe sind die meisten Hausbesitzer für eine Versicherungspflicht gegen Hochwasser. Das hat eine Umfrage im Auftrag des Portals Verivox ergeben. 81% sagten, sie befürworten es, dass alle Hausbesitzer sich gegen solche Elementarschäden versichern müssten. Bisher ist das freiwillig bzw. in besonders gefährdeten Gebieten sehr teuer oder gar nicht erst möglich. Wenn dann ein solcher Schaden wie bei der Flutkatastrophe vor 5 Jahren entsteht, zahlt die Allgemeinheit. Und zum Schluss noch der Blick an die Börse.
9: Der DAX ist mit einem Minus von 0,7% in den Tag gestartet, bei 24.965 Punkten. Gestern verteidigte er noch mit einem kleinen Plus die psychologisch wichtige Marke von 25.000 Punkten. Doch die eigentliche Schlagzeile kommt nicht aus Frankfurt, sondern einmal mehr vom Persischen Golf. Luftangriffe zwischen den USA und dem Iran im Streit um die Straße von Hormuz treiben die Ölpreise weiter nach oben und versetzen die Börsen in Alarmstimmung. Ein Fass Brentöl kostet mittlerweile knapp $86, ein Anstieg von mehr als 12% allein in dieser Woche. Da schaut nun auch die Europäische Zentralbank genau hin. EZB-Ratsmitglied Martin Kocher warnt, dass der Konflikt die Preise indirekt weiter nach oben treiben könnte. Bisher sieht die Notenbank diesen Effekt zwar noch nicht, aber sie betont, wenn die Inflation wieder stärker steigt, ist sie bereit, mit ihrer Zinspolitik gegenzusteuern. Lilly-Marie Hiltscher, ARD-Finanzredaktion, Frankfurt.
4: Das war das Neueste aus der Wirtschaft, 11:02.
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2: Mit Sebastian Felser, einen schönen guten Tag. Wir haben es gerade gehört im Börsenbericht, wieder ist Volatilität eingezogen in die Energiemärkte. Und das zeigt schon, es ist nicht so ganz einfach, wie wir uns fortbewegen und unsere Wohnungen warm bekommen. Wenn Sie nun das Wort Heizungsgesetz nicht mehr hören können, tja, dann sind Sie damit vermutlich nicht alleine. Aber die Novelle dessen, was eigentlich das Gebäudeenergiegesetz ist, die ist halt inzwischen durch den Bundestag und auch durch den Bundesrat. Eine kleine Vorwarnung für die kommende Viertelstunde. Der Geldratgeber Finanztipp kommt dabei zum Schluss. Auch wenn die Zielrichtung bleibt, alles, was Förderung angeht, wird noch ein Stück komplizierter. Details hören Sie gleich nach den Nachrichten vom Chefredakteur Saidi Sulilatu. Vorher schauen wir noch kurz auf die Straßen. Wir haben Fahrradfahrer auf der B462 Rastatt Richtung Gernsbach zwischen Kuppenheim, Oberndorf und Bad Rotenfels. Fahrradfahrer auf der Fahrbahn, bitte fahren Sie hier ganz besonders vorsichtig. 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
2: Da wechseln sich Sonne und Wolken ab. Im Süden und in der Mitte Baden-Württembergs entstehen in schwüler Luft hier und da Gewitter. Örtlich bringen diese Gewitter Starkregen, Hagel und Sturmböen. In Rheinland-Pfalz und in Nordbaden bleibt es von vereinzelten Schauern oder Gewittern abgesehen trocken. Nicht so heiß wie gestern, nur noch 24 bis 31 Grad heute. Morgen dann häufig Sonne bei 26 bis 33 Grad.
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10: Um 11 Uhr mit Antje Keil. Der Kinderbeauftragte der SPD, Reichert, sieht großen Nachbesserungsbedarf in der Familienpolitik. Beim Elterngeld müsse die Koalition nach der Sommerpause noch einmal ran, sagte Reichert im Deutschlandfunk. Die Pläne von Familienministerin Prien seien nicht durchdacht.
11: Nach 12 Monaten wäre nach dem Vorschlag von Karin Prien Schluss mit dem Elterngeldbezug, sofern man nicht sich die Monate quasi teilt und nur halb auszahlen lässt. Und nach 12 Monaten ist ja oft der Zeitpunkt, wo man sein Kind auch in die Kinderbetreuung geben kann, wo der Rechtsanspruch gilt. Und da braucht man ja alleine schon eine Eingewöhnung. Also das geht ja nicht Tag auf Tag am ersten Geburtstag. Und da sieht man schon, dass das aus lebenspraktischer Sicht nicht wirklich durchdacht ist.
10: Kritik äußerte der SPD-Politiker auch an den Vorschlägen von Familienministerin Prien, den Unterhaltsvorschuss für Alleinerziehende zu kürzen. Sie seien nicht mit der SPD abgesprochen und so wörtlich mehr als kritisch. Der Iran hat nach eigenen Angaben US-Stellungen in Bahrain, Kuwait und Jordanien angegriffen. Das sei eine Reaktion auf die US-Luftschläge der vergangenen Tage. Außerdem kündigten die Revolutionsgarden an, dass die Straße von Hormuz so lange geschlossen bleibt, bis die USA ihre Angriffe beenden. Beobachter befürchten, dass die mit Iran verbündeten Houthi-Rebellen die Meerenge vor dem Jemen schließen. Damit könnten Schiffe nicht mehr durch den Suezkanal nach Europa fahren und müssten den tausende Kilometer längeren Weg um Afrika herumnehmen. Den Ölpreis könne das, so die Schätzung, auf $200 je Barrel hochtreiben. An der Grenze zwischen Spanien und dem britischen Überseegebiet Gibraltar wird seit heute nicht mehr kontrolliert. In den kommenden Tagen soll der mehr als 100 Jahre alte Metallzaun abgebaut werden. Der spanische Außenminister Albares sprach von einem historischen Ereignis. Von den Änderungen profitieren vor allem die mehr als 15.000 Grenzpendler. Passkontrollen soll es nur auf dem Flughafen und dem Hafen Gibraltars geben. Gestern wurde ein entsprechendes Abkommen zwischen der EU und Großbritannien unterzeichnet, das um Mitternacht in Kraft getreten ist. Die Bundesregierung will heute weitere Schritte zum Bürokratieabbau beschließen. Seit dem ersten Treffen im November seien Entlastungen von mehr als 10 Milliarden Euro auf den Weg gebracht worden, sagte Bundesdigitalminister Wildberger im ARD-Morgenmagazin. Von den Erleichterungen profitierten Unternehmen und Bürger. Die Regierung priorisiere die Maßnahmen auch auf Grundlage der Feedbacks, die sie über ein Internetportal erhalte, so der CDU-Politiker. Auf dem heutigen Programm stünden gut 10 Maßnahmen mit einer Entlastungswirkung von rund 600 Millionen Euro. Studierendenhaushalte geben im Schnitt mehr als die Hälfte ihres Einkommens fürs Wohnen aus. Das hat das Statistische Bundesamt heute mitgeteilt. Die jungen Menschen, die zum Studieren nicht mehr zu Hause wohnen, seien mit der Miete überlastet, heißt es weiter. Ingemar Körner aus der Wirtschaftsredaktion hat die Zahlen.
8: Studierende, die nicht mehr zu Hause wohnen, geben im Schnitt 54% ihres Einkommens fürs Wohnen aus. Damit liegt ihr Anteil mehr als doppelt so hoch wie für die Gesamtbevölkerung, da sind es 24%. Fast 2/3 der Studierendenhaushalte sind mit ihren Wohnkosten überlastet, teilt das Statistische Bundesamt weiter mit. Was das Einkommen von Studierenden angeht, kommt das meiste Geld aus ihren Jobs. Danach folgen zum Beispiel Kindergeld, private Unterstützung wie Unterhalt, BAföG und Stipendien.
10: Baden-Württembergs Umweltministerin Walker hat einen effizienteren Umgang mit Wasser gefordert, besonders in der Industrie und in der Landwirtschaft. Die Lage sei sehr angespannt, sagte sie im Deutschlandfunk. Ziel sei es, die Landwirtschaft mit sparsameren Bewässerungssystemen zu unterstützen. Die Bundesregierung will gezielt Daten zu Flüssen, Böden und Grundwasser sammeln und auswerten, um Wassermangel vorzubeugen. Am Vormittag stellt Bundesumweltminister Schneider das neue Niedrigwasser-Informationssystem NIVIS vor. SWR Nachrichten, Redaktion Patricia Wern.
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2: mit Sebastian Felser. Wenn man den Gürtel enger schnallen soll, dann ist ja meist die Frage, wo kann man denn sparen? Die Bundesregierung steht genau vor dieser Frage. Vor allem die Union will unter anderem bei der Förderung von Wärmepumpen und klimafreundlichen Heizungen ansetzen. Über das sogenannte Heizungsgesetz, da gab es ja schon jede Menge Diskussionen, sowohl in seiner alten als auch jetzt in seiner novellierten Form. Am Freitag ist es durch Bundestag und Bundesrat gegangen. Wenn nun also eine geringere Förderung tatsächlich kommt, lohnt es sich, noch schnell zu sein? Saidi Sulilato ist Chefredakteur beim Geldratgeber Finanztipp. Eine Förderung zu bekommen war schon vorher nicht ganz leicht. Die Regeln sind, naja, sagen wir mal komplex. Wie kompliziert wird es denn mit der neuen Gesetzgebung?
12: Ja, ungefähr so kompliziert, wie man es nur machen kann. Es werden zum Beispiel verschiedene Förderungen mit der Zeit abgesenkt. Die förderbaren Kosten für eine Wärmepumpe, maximal bisher 30.000 Euro, jetzt 28.000 Euro und werden ab 2027 alle 6 Monate um weitere 750 Euro gesenkt. Oder auch der Klimageschwindigkeitsbonus. Bis jetzt gab es 20%, bis man, wenn man bis Ende 2028 eine alte fossile Heizung ausgetauscht hat. Jetzt sinkt dieser Bonus dann alle 6 Monate um 4%. Der Effizienzbonus fällt weg und bei der Grundförderung muss man aufpassen. dass man eine Wärmepumpe made in Europe nimmt, denn sonst bekommt man nur 15% anstatt 30% der förderbaren Kosten. Außerdem hat sich die Einkommensstaffelung verändert. Da gibt es jetzt 40%, aber nur für ein zu versteuerndes Einkommen bis 30.000 Euro. Und wenn man Kinder im Haushalt leben, kann man nochmal 10.000 Euro vom zu versteuernden Einkommen abziehen. Also insgesamt kann man sagen, mit der alten Förderung war man etwas besser aufgestellt. Jetzt ist nicht die Absenkung nicht dramatisch, außer man hat ein sehr niedriges Einkommen, dann wird man jetzt etwas besser gestellt.
2: Okay, inwiefern spielt denn mein Einkommen da jetzt genau eine Rolle? Also was muss ich da offenlegen und was spielt da überhaupt in diesen Faktor alles mit rein? Kinder habe ich schon gehört.
12: Ja, also zunächst mal muss man wissen, dass es ums zu versteuernde Einkommen geht. Das heißt, man muss sich meinen Steuerbescheid schauen. Und dann muss man sagen, dass es im Bereich von 30.000 bis 40.000 Euro weiterhin 30% Anförderung gibt und bis 50.000 Euro nochmal 10% Einkommensbonus. Letztendlich kann man das so zusammenfassen. Bei einem Einfamilienhaus lag die Förderung bisher bei 70%, also 21.000 Euro. Und voraussichtlich sind künftig 80% möglich, also 22.400 Euro. Aber wenn man diesen Einkommensbonus nicht bekommt, weil man eben zu viel verdient, dann verliert man in der neuen Förderwelt 3.600 Euro Förderung.
2: Okay, also wir hören schon, es ist ja keine total drastische Zusammenkürzung, aber schon spürbar. Also wie ist da so die Einschätzung, wenn die Förderungen weniger werden, sollte ich noch schnell handeln und vielleicht schnell eine Wärmepumpe einbauen?
12: In aller Regel wird das nicht mehr möglich sein, denn das Antragsportal für die alten Förderkonditionen ist bereits ziemlich spontan abgeschaltet worden von der KfW. Das heißt entsprechend, nur wenn ich einen Antrag von meiner Heizungsfirma bereits habe, also wenn der ganze Plan bereits abgeschlossen ist, dann kann ich den jetzt noch einreichen und zwar bis zum 20. Juli um 20 Uhr. Dafür muss aber die ganze Planung und so weiter schon abgeschlossen sein. Jetzt in aller Hektik da was auf die Beine zu stellen, ist in aller Regel sowieso keine gute Idee, denn so eine Wärmepumpe zusammenhängt mit weiterer energetischer Sanierung, muss natürlich gut geplant sein, denn am Ende, wenn da ein Fehler passiert, dann zahle ich wahrscheinlich über die Jahre sehr viel mehr an Betriebskosten, als mich jetzt vielleicht ein bisschen an Förderung verliere.
2: Nun könnte es ja auch sein, dass die Preise für Wärmepumpen runtergehen, wenn es weniger Förderungen gibt. Denn ich meine, wir alle kennen den Markt. So Anbieter sind ja auch schon mal geneigt, Preise künstlich ein bisschen zu erhöhen, wenn sie wissen, dass sowieso der Staat einen Teil dieser Kosten trägt. Und im Ausland, lässt sich auch beobachten, da sind die Preise teilweise schon niedriger. Also ist da ein bisschen wenigstens ein Silberstreif am Horizont?
12: Ich glaube schon, dass ein wenig Spielraum nach unten gegeben ist, aber ob der wirklich realisiert wird, ist halt die Frage. Das hängt natürlich ganz davon ab, wie jetzt insgesamt die Wärmewende, Stichwort kommunale Wärmeplanung, auch weitergeht. Ich denke schon, dass der Bedarf an Wärmepumpen angesichts des Altbestands in Deutschland weiter hoch bleibt, weil es doch letztendlich, glaube ich, bei sehr vielen Immobilienbesitzerinnen und Besitzern sich die Erkenntnis durchgesetzt hat, dass fossile Heizungen auf die Dauer schwierig werden könnten, und solange die Nachfrage da hoch bleibt, würde ich jetzt nicht davon ausgehen, dass die Preise sehr stark nach unten gehen. Vielleicht kommt es zu einer gewissen Entspannung. Ob das jetzt meinen Verlust in Anführungszeichen bei der Förderung ersetzt, das ist völlig eine offene Frage.
2: Nun ist ja aber auch, um mal den Regierungssprech hier anzunehmen, eine neue Freiheit im Heizungskeller eingekehrt. Also sprich, ich kann auch hingehen und wieder eine Öl- und Gasheizung einbauen. Natürlich werde ich dann nicht das Modell nehmen wie 1985 vielleicht bei der letzten Heizung oder sowas, sondern das wird dann ein moderneres, ein effizienteres Gerät sein. Und es sollte ja sicherlich dann auch eins sein, das den zunehmenden Anteil von CO2-neutralen Brennstoffen, wie etwa Biomethan oder sowas, nutzen kann. Also ich möchte es mal so fragen, ist das dann, wenn es um eine moderne Heizung geht, also eine moderne Öl- oder Gasheizung, vielleicht doch gerade angesichts der gesunkenen Förderung bei Wärmepumpen noch eine ganz denkbare Alternative?
12: Ich würde sagen, dass man mit einer fossilen Heizung, also Gas oder Öl, schon ein erhebliches Risiko eingeht. Zum einen ist es so, dass das Gesetz jetzt die Energieanbieter für Gas und Öl verpflichtet, bis 2045 schrittweise zu 100% auf grüne Brennstoffe umzusteigen. Das klingt jetzt erstmal gut. Das Problem ist, dass zumindest derzeit das Angebot an solchen Biobrennstoffen gar nicht groß vorhanden ist, und dann ist die Frage, ob sozusagen, wenn dann die Nachfrage entsprechend steigt, wie da die Preise sich für solche Biobrennstoffe entwickeln. Das ist die eine Seite, und die andere Seite muss man natürlich sehen, dass der CO2-Preis auf Gas und Öl in den kommenden Jahren weiter steigen wird.
2: Die Einschätzung von Saidi Sulilato zur neuen Wärmepumpenförderung der Bundesregierung. Er ist Chefredakteur beim Geldratgeber Finanztipp. Dass wir dringend etwas tun müssen, um die Art, wie wir heizen, möglichst klimaneutral zu gestalten, ist gerade wieder allerorten ersichtlich. Hitze, Trockenheit und Unwetter, wenn es denn mal regnet, das ist bislang der Sommer 2026 und das zeigt sich auch am Bodensee. Der aktuelle Pegelstand in Konstanz liegt bei 3,09 Meter. Experten sprechen von einem historisch niedrigen Juliwasserstand. Normalerweise, so sagen die Fachleute, müsste der Pegel im Sommer gut 1,30 Meter höher liegen. Segelboote schrammen schon in manchen Abschnitten über den Grund, Fahrgastschiffe können an einigen Haltestellen nicht mehr anlegen. Aber der niedrige Wasserstand hat, wenn er länger anhält, auch bedenkliche Folgen für das Ökosystem. Unser Reporter Thomas Wagner berichtet vom Bodensee.
13: Hier die Stille der glatten Wasseroberfläche, dort das verhaltene Zirpen der kleinen schwarzen Wasservögel, Sonnenuntergang vor dem Dorf Horn am Untersee, dem südwestlichen Teil des Bodensees. Eigentlich Idylle pur. Eigentlich.
14: Sieht traurig aus und es sieht sehr mitgenommen aus. Ich finde, die Umwelt sieht sehr mitgenommen aus, ja.
15: Da ist ja nur ganz wenig Wasser und sonst, es sieht jetzt nicht tief aus. Also jetzt nicht, wie man sich den Bodensee vorstellt.
16: Ja, also das Wasser ist viel zu niedrig. Man sieht auch kaum Boote, weil es einfach zu niedrig ist. Ja, hier ist viel zu wenig Wasser, das merkt man auch direkt.
17: Ausgetrocknet. Trockene Furchen, tiefe Furchen. Trockenheit.
13: Dort, wo normalerweise das Wasser ans Ufer schwappt, riesige Schlammflächen, die aus der Wasseroberfläche ragen. Viele Touristen, die hier ihren Abendspaziergang machen, finden das befremdlich.
18: Sieht eher aus wie Wüste. Also der Boden ist aufgerissen. Gerade jetzt hier die Schilfpflanzen und so, sieht alles nicht mehr so gesund aus.
13: Stimmt. Und täglich sank der Pegel Konstanz in den vergangenen Tagen und Wochen noch ein paar Zentimeter mehr. Tendenz meistens fallend. Fachleute sprechen für den Juli von einem historischen Tiefstwert des Bodenseewasserstandes.
19: Wenn man sich so das Ufer anguckt, kommt dann insbesondere an sehr flachen Stellen viel Ufer dann zum Vorschein. Ereskircher Ried oder in Langenargen jetzt im Bereich der Schussmündung zum Beispiel. Das ist ein kilometerweites Ufer zu sehen.
13: Heißt, dort, wo normalerweise Wasser ist, erkennt Harald Hetzenhauer, Leiter des Institutes für Seenforschung Langenargen, Schlamm und Sandbänke. Das Institut gehört zur Landesanstalt für Umwelt Baden-Württemberg.
19: Tatsächlich sollte man um diese Zeit eher einen hohen Wasserstand haben, saisonal, weil das Schmelzwasser aus den Alpen kommen sollte, plus Niederschläge.
13: Doch Fehlanzeige, kaum Schmelzwasser, kaum Niederschläge.
19: Das ist langfristig eine Folge des Klimawandels.
13: Und im Zuge des Klimawandels steigen die Durchschnittstemperaturen im Sommer, aber auch im Winter.
19: Also wir haben ja immer weniger Schnee im Winter. Damit bleibt eigentlich dann diese Schneeschmelze aus. Und wir beobachten das dieses Jahr zwar als Extremwert, aber auch im langfristigen Trend, weil dann die Niederschläge nicht als Schnee fallen, sondern direkt als Regen kommen im Winter. Und im Sommer fehlt dann die Schneeschmelze.
13: Was wiederum auf den Wasserstand drückt. Beobachtung einer Touristin in Horn.
15: An den meisten Stellen kann ja niemand mehr anlegen.
13: Schiffe, die nicht mehr anlegen können, weil der See nicht mehr tief genug ist, das ist das eine. Und das andere, auch die Gewässerökologie des Bodensees leidet, betont Harald Hetzenhauer vom Institut für Seenforschung.
19: Es ist betroffen, das was in der Flachwasserzone lebt, einerseits von den hohen Temperaturen, aber andererseits fehlt gewissen Vögeln einfach auch der Raum, wo sie dann brüten, wenn das Wasser dann weg ist. Es gibt so Röhrichtbrüter, die brüten im Schilf, im überschwemmten Schilf. Und wenn da das jetzt im Trocknen liegt, dann fehlt ihnen der Raum zum Brüten.
13: Wenn der Wasserstand niedrig ist, hat das aber auch auf die Pflanzenwelt Auswirkungen.
19: Es gibt bestimmte Arten, die es auch teilweise nur hier am Bodensee gibt, bei den Pflanzen, Strandlingsgesellschaften, die brauchen regelmäßig Überschwemmungen, ja, sonst gehen die dann auch zurück. Da macht jetzt mal ein paar Wochen niedriger Wasserstand nichts, aber wenn es auf Dauer vorkommt, dann tun sich die Arten dann auch schwer.
13: Heißt hier der Klimawandel, der den niedrigen Bodenseewasserstand mit verursacht, dort als Effekt die Einschränkung der Artenvielfalt.
14: Also wenn man guckt, wie viele, ich weiß es nicht genau, welche Regionen in Deutschland ja einfach Wasser vom Bodensee bekommen als Trinkwasser und da kommt einfach nicht genügend nach.
13: Glaubt diese Touristin vor dem Bodenseeufer in Horn. Tatsächlich rund 4 Millionen Menschen beziehen Trinkwasser aus dem Bodensee. Der Zweckverband Bodensee Wasserversorgung gilt als größtes Wasserwerk Europas. Doch in diesem Punkt kann Gewässerforscher Harald Hetzenhauer Entwarnung geben.
19: Von den Mengen her ist es weniger als die Verdunstung, viel weniger als die Verdunstung, die entnommen wird. Das Trinkwasser ist nicht gefährdet, das ist die Botschaft.
2: Soweit also der Bericht vom Bodensee. Wir werden uns wohl auf solche Sommer einstellen müssen. Wasser sparen, sich gegen Hitze rüsten. Wer das in den letzten Wochen probiert hat, den hat am Eingang von Baumärkten oft schon ein Schild begrüßt. Klimaanlagen und Ventilatoren sind ausverkauft. Klimaanlagen, die scheinen einen Imagewandel durchzumachen. Das hat vielleicht auch damit zu tun, dass mehr und mehr Haushalte Solaranlagen haben und sehen, dass da in der Sommerhitze ganz schön viel Stromüberschuss da ist. Also grüne Energie, mit der sich eine Klimaanlage betreiben ließe. Janina Schreiber aus der ARD-Klimaredaktion. Stimmt das denn oder ist die alte Kritik, dass Klimaanlagen klimaschädliche Stromfresser sind, weiterhin berechtigt?
20: Naja, Klimaanlagen brauchen eben Strom. Und selbst wenn das Ökostrom ist, selbst wenn der zum Beispiel aus dem Balkonkraftwerk oder der PV-Anlage vom Dach kommt, dann steht der nicht mal für andere Geräte, wie beispielsweise die Waschmaschine oder die Lampen im Haus bereit. Also ja, Klimaanlagen sind erstmal eine zusätzliche Energiebelastung. Und es gibt Berechnungen, die gehen davon aus, dass wir schon in wenigen Jahren weltweit mehr Energie brauchen werden, um zu kühlen, als um zu heizen. Nur es gibt im Detail natürlich Unterschiede. Diese Monoblock-Geräte, die sind in der Regel ineffizienter als die festmontierten Split-Geräte. Weil dadurch, dass diese Monogeräte diesen Schlauch haben, der dann aus dem offenen Fenster hängt, dann strömt, selbst wenn dieser Schlauch gut verdichtet ist, irgendwo zwangsläufig wieder warme Außenluft in den Raum, auch weil ja Unterdruck im Raum entsteht. Und die Stiftung Warentest hat das für einen 14 Quadratmeter Raum auch mal verglichen, wie lange es braucht, einen Raum von 30 Grad auf 24 Grad Celsius runterzukühlen. Ein Monoblockgerät hat im Test eine halbe bis dreiviertel Stunde gebraucht. Ein Splitgerät hat im Test aber für die gleiche Leistung gerade mal 5 Minuten gebraucht und ist damit in der Regel eben stromeffizienter unterwegs.
2: Wenn ich kein Klimagerät habe, wie kann ich denn trotzdem für Abkühlung sorgen?
20: Ja, was hilft, sind natürlich diese typischen Tipps. Nachts, spätabends, frühmorgens, dann, wenn es eben etwas abgekühlt ist, gut lüften, querlüften. Und dann tagsüber, sobald es eben heiß wird, die Sonne rauskommt, abdunkeln und die Fenster wieder schließen. Das ist wichtig. Dabei ist Abdunkeln dann besonders effektiv, wenn ich das eben von außen an die Fenster anbringe. Es gibt zum Beispiel spezielle durchsichtige Sonnenschutzfolien, die von außen an die Fenster angebracht den Raum echt auch kühl halten können. Alternativ helfen übrigens auch Rettungsdecken, die kennen wir aus dem Erste-Hilfe-Set im Auto. Bringe ich die von außen ans Fenster an mit der silbernen Seite nach außen, dann können die auch die Räume kühl halten. Das sieht aber von innen eben immer so ein bisschen nach Party aus, was dann überall gold schimmert und eben dauerhaft dunkel ist.
2: Das sind so kleine Einzelmaßnahmen. Auf was müssen wir uns denn so insgesamt künftig einstellen?
20: Ja, Fachleute rechnen ja vor, dass Hitzewellen durch die Klimaerwärmung heißer, häufiger und länger werden. Sprich, klimafreundliche Kühlung, das wird ein wichtiges Thema bleiben. Jetzt ist der Energieverbrauch bei Klimaanlagen aber nicht das einzige Klimaproblem. Auch klimaschädliche Kältemittel, die frei werden können bei der Montage von diesen Geräten oder wenn die Geräte defekt sind, die sind ein Problem, weil da einfach Gase drin stecken, die das Klima zusätzlich aufheizen können und zwar nicht unerheblich. Und die Tatsache, dass viele Klimaanlagen in einem Viertel eben die Außentemperatur hochbringen können, das ist auch ein Problem, weil diese Klimaanlagen ja funktionieren wie ein Kühlschrank. In den Häusern wird es kälter, drumherum aber durch die warme Luft aus den Häusern und durch die Geräte selbst wird es wärmer. Also dieser Hitzeinsel-Effekt, das ist real und wissenschaftlich feststellbar. Deshalb ist die klimafreundlichste Kühlanlage eigentlich die, die gar nicht erst eingeschaltet werden muss oder gebraucht wird. Und das Spannende ist, auch unsere Häuser können ja zur Klimaanlage werden. Allein dadurch, dass die Dachfläche weiß ist oder bewachsen ist mit Pflanzen. Außerdem können begrünte Stadtviertel eine Lösung sein, mit helleren Straßenbelägen. Und im Übrigen können wir kühlen und heizen schon beim Neubau zusammendenken. Moderne Wärmepumpen, die können nämlich auch kühlen.
2: Informationen von Janina Schreiber aus unserer Klimaredaktion.
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2: Das ist heute teils sonnig, teils wolkig mit Gewittern. Maximal 24 Grad bekommen wir im Allgäu, 31 Grad im Rheinland. Morgen dann häufig Sonne bei 26 bis 33 Grad, nur über dem südlichen Bergland einzelne Gewitter. Am Freitag verbreitet gewitterig, sehr schwül, örtlich Unwettergefahr. Am Samstag fast überall trocken, zeitweise sonnig und moderate Sommertemperaturwerte.
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2: Weniger Bürokratie. Das ist ein Ziel, das die Bundesregierung sich in den Koalitionsvertrag reingeschrieben hat. Heute will sie weitere Schritte beschließen. Digitalminister Wildberger hat heute früh in einem Fernsehinterview gesagt, seit dem ersten Treffen des Entlastungskabinetts, wie es heißt, habe man sich dort schon auf Entlastungen von mehr als 10 Milliarden Euro geeinigt. Außenminister Wadefuhl hat den Internationalen Strafgerichtshof gegen Kritik von der US-Regierung verteidigt. Das Gericht in Den Haag mache die Welt sicherer und gerechter, sagte der CDU-Politiker dem Redaktionsnetzwerk Deutschland. Die Preise für Lebensmittel sind deutlich stärker gestiegen als die Inflation. Das geht aus Daten des Bundeslandwirtschaftsministeriums hervor, aus denen die Rheinische Post zitiert. Von 2020 bis 2025 wurden Lebensmittel demnach um 36% teurer. Die allgemeine Inflation lag dagegen über diese 5 Jahre bei 22%. Besonders stark haben sich unter anderem Geflügel, Eier, Speisefette und Zucker verteuert. Bei Obst, Fische oder Getränken gibt es dagegen fast keine Preissprünge.
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2: Tja, wer hätte es gedacht? Spanien steht im Finale.
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2: Und Les Bleus, die Stars aus Frankreich, sie konnten nur zusehen. Entsprechend die Stimmung heute im Land.
1: Vor allem an einem Nationalfeiertag tut das weh, weil wir große Erwartungen an sie hatten, weil die französische Nationalmannschaft immer ein nationaler Stolz gewesen ist. Und das wird immer so bleiben, trotz dieser Niederlage.
21: Entscheidend war die Anfangsphase des Spiels, in der uns 2-3 Aktionen misslingen. Und dann sind die Spanier überlegen. Das ganze Spiel laufen wir den Ball hinterher und sie sind dann einfach besser. Das ist traurig.
2: Frankreich-Fans in Paris gestern Abend. Nun sind die Spanier also vom ersten Titel seit 16 Jahren nicht mehr weit entfernt. Und der zweite Stern für das Trikot, er kann schon mal in die Vorproduktion gehen. Anna Mund ist unsere Madrid-Korrespondentin und sie war bei der größten Fußballparty in Spanien gestern Abend dabei.
22: So jubelt Spanien sich ins Finale. Mit dem Abpfiff gibt es beim Public Viewing auf Madrids Plaza de Colón kein Halten mehr. 6000 Fans feiern ausgelassen den Sieg gegen Frankreich. Vor dem Spiel klang das noch etwas anders. Wir glauben, dass das richtig kompliziert wird, meinen Pablo und sein Bruder. Frankreich spiele wirklich gut. Auch Steffi, die mit ihren Freunden hier ist, gibt zu, dass es schwierig werden könnte. Aber sie glaubt fest an den Sieg.
23: Vamos a ganar! Sí! Vamos a ganar España! 2-1!
22: Ihr Tipp? 2-1. Lange müssen die meist jungen Fans bei mehr als 30 Grad vor der Großleinwand nicht schwitzen. Nach einem französischen Foul an Superstar Lamine Yamal verwandelt Mikel Oyarzabal den Elfmeter. Spanien führt 1-0 und Madrid jubelt. Mit der Führung geht es in die Halbzeitpause und die fühlt sich schon fast wie eine rot-gelbe Siegesfeier an. Nun heißt es weiter anfeuern. Schließlich ist es 16 Jahre her, dass Spanien zuletzt eine WM gewonnen hat. In der 58. Minute wird die Hoffnung belohnt. Als Pedro Porro zum 2-0 ins rechte Eck trifft, hüpft in Madrid die Menge. Nun sind die Spanier wirklich siegessicher. Schon in den letzten Spielminuten wird der Platz im Herzen Madrids zu einer einzigen Fußballparty. Zum Abpfiff fliegen noch einmal Hüte und Bierbecher. Und auch der ein oder andere Fußballfan wird begeistert in die Höhe geworfen. Champagnerfußball sei das gewesen, meint Ferran.
24: Hemos jugado fútbol champán. Fútbol champán se le llama esto.
25: Muy contenta, muy feliz de estar en la final. 16 años después, lo que siempre hemos soñado.
22: Ich bin so froh, dass wir im Finale sind. Davon haben wir immer geträumt, sagt Diana. Und so feiern sie in dieser Nacht auf den Straßen Madrids. Im Finale trifft Spanien dann auf England oder Argentinien. Doch davor fürchten sie sich hier noch nicht. Sie denken nur an den zweiten Stern auf dem Trikot.
24: Me da igual quien venga. España ganadora. Segunda estrella. Se viene segunda estrella.
22: Mir ist egal, wer da kommt, meint Diego. Spanien ist ein Gewinner. Der zweite Stern kommt.
2: Heute Abend also dann England gegen Argentinien. Und wenn die in einem WM-Halbfinale aufeinandertreffen, tja, dann ist das mehr als nur ein Fußballspiel. Denn Der Falklandkrieg von 1982 und der bis heute andauernde Streit um die Inselgruppe vor der argentinischen Küste prägt die Rivalität eben bis heute. Und unvergessen ist natürlich auch das WM-Viertelfinale von 1986, als Diego Maradona England mit der sogenannten Hand Gottes und dem späteren Tor des Jahrhunderts bezwang. Voraussetzungen für ein hochemotionales Duell bei der Weltmeisterschaft in diesem Halbfinale. Unser Südamerika-Korrespondent Oliver Neuroth blickt darauf.
0: Wer in Argentinien einen Auffrischungskurs in argentinisch-britischer Geschichte braucht, bekommt den gerade im Kino. Dort läuft der Dokumentarfilm El Partido, das Spiel, der sowohl auf die sportliche als auch auf die politische Geschichte beider Länder blickt.
4: One of the great football coliseums of the world, the Azteca Stadium.
5: Es solo fútbol y punto.
0: Es ist nur Fußball, sagte Diego Maradona vor genau 40 Jahren vor dem WM-Viertelfinale England-Argentinien. Es wurde ein Spiel, das in die Geschichtsbücher einging. Zum einen, weil Maradona den Ball mit der linken Hand ins Tor beförderte, der Schiedsrichter es nicht bemerkte, das Tor also zählte. Zum anderen, weil Maradona kurz darauf mehrere englische Spieler umdribbelte und das 2:0 schoss, eine der spektakulärsten Einzelaktionen der Fußballgeschichte. Das umstrittenste und das schönste WM-Tor in nur einem Spiel. Wenige Tage später wurde Argentinien Weltmeister. Für viele Argentinier war das eine Art Genugtuung, sagt Fußballfan Lucas aus Buenos Aires. Denn seine Nation habe sich damals gedemütigt gefühlt durch die Regierung Großbritanniens. 1986 stand unter dem Eindruck des Falklandkrieges. Der WM-Sieg war für die Menschen daher großartig. Eine Erleichterung für das Herz, wegen der politischen Lage. 1982 hatte Argentinien die Falklandinseln besetzt. Sie liegen rund 500 Kilometer vor der argentinischen Küste, wurden seit langem aber von Großbritannien verwaltet. Die damalige Militärregierung Argentiniens beanspruchte die Inseln als ihr Staatsgebiet. Großbritannien reagierte prompt und schickte Truppen in den Südatlantik. Nach 10 Wochen Krieg mit mehr als 900 Toten eroberte Großbritannien die Inseln zurück. Argentinien kapitulierte. Für viele Argentinier ist das bis heute ein wichtiges Thema, sagt die Soziologin Veronica Moreira. Das ist eine offene Wunde. Es ist unmöglich für die Menschen in Argentinien, Fußballspiele gegen England von dieser Erinnerung an einen Krieg zu trennen, in dem vor allem junge Menschen ums Leben gekommen sind. Die argentinische Fußballnationalmannschaft hat sich während der WM mit diesem Lied in der Kabine selbst angefeuert. Ich bin Argentinier durch und durch, für die Falklandinseln, für Diego, für Messis letztes Mal. Das Team erinnert also an Diego Maradona, an Leo Messis wahrscheinlich letzte WM und die Inselgruppe. Rodrigo de Paul aus der argentinischen Mannschaft stellt klar: Alle Lieder, die hier gesungen werden, drehen sich auch um unsere Falklandhelden, um an sie zu erinnern. Aber darum geht es jetzt nicht im Kern. Das hier ist Fußball und das mit den Falklandinseln muss woanders besprochen werden. Für das Fußballspiel heute Abend dürfte ein Detail aus Sicht der Argentinier schon mal passen. Das Team darf im England-Spiel in ihrer Glücksfarbe auflaufen, nämlich im dunkelblauen Auswärtstrikot, das auch die Mannschaft 1986 um Diego Maradona trug. Und das Spiel bekanntermaßen gewann.
2: Heute Abend also Weltmeister Argentinien gegen England. Das Spiel können Sie ab 21 Uhr natürlich auch wieder hier bei uns in SWR aktuell live hören.
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2: Es ist gleich 11:30.
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2: Mit Sebastian Felser einen schönen guten Tag. Pflegeberufe sind unattraktiv, harte Arbeit, lange Schichten, schlecht bezahlt, wenig Anerkennung und kaum Entwicklungsmöglichkeiten, die sie bieten. Also so beschreiben das zumindest viele die Lage in Deutschland. In Australien, da ist das Gegenteil der Fall. Aber was genau machen sie eigentlich anders in Down Under? Antworten darauf gibt es hier in gut 5 Minuten. Vorher noch ein kurzer Blick auf die Straßen, denn es gibt eine neue Gefahrenstelle. Vorsicht, Metallteile sind auf der B30 Ravensburg Richtung Biberach. Zwischen Obersessendorf und Hochdorf liegen Metallteile auf der Fahrbahn. Bitte fahren Sie hier besonders vorsichtig. Es gibt auch einige Staus und Verkehrsbehinderungen. Die finden Sie in der SWR aktuell App für Ihr Smartphone.
3: 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Das Wetter für den Südwesten.
2: Heute wechseln sich Sonne und Wolken ab. Im Süden und in der Mitte von Baden-Württemberg entstehen in schwüler Luft hier und da Gewitter. Örtlich bringen diese Gewitter auch Starkregen, Hagel oder Sturmböen.
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6: Um 11.30 Uhr mit Antje Keil. Der Kinderbeauftragte der SPD, Reichert, sieht großen Nachbesserungsbedarf in der Familienpolitik. Beim Elterngeld müsse die Koalition nach der Sommerpause noch einmal ran, sagte Reichert im Deutschlandfunk. Die Pläne von Familienministerin Prien seien nicht durchdacht.
7: Nach 12 Monaten wäre nach dem Vorschlag von Karin Prien Schluss mit dem Elterngeldbezug, sofern man nicht sich die Monate quasi teilt und nur halb auszahlen lässt. Und nach 12 Monaten ist ja oft der Zeitpunkt, wo man sein Kind auch in die Kinderbetreuung geben kann, wo der Rechtsanspruch gilt. Und da braucht man ja alleine schon eine Eingewöhnung. Also das geht ja nicht Tag auf Tag am ersten Geburtstag. Und da sieht man schon, dass das aus lebenspraktischer Sicht nicht wirklich durchdacht ist.
6: Kritik äußerte der SPD-Politiker auch an den Vorschlägen von Familienministerin Prien, den Unterhaltsvorschuss für Alleinerziehende zu kürzen. Sie seien nicht mit der SPD abgesprochen und so wörtlich mehr als kritisch. Der Iran hat nach eigenen Angaben US-Stellungen in Bahrain, Kuwait und Jordanien angegriffen. Das sei eine Reaktion auf die US-Luftschläge der vergangenen Tage. Außerdem kündigten die Revolutionsgarden an, dass die Straße von Hormus so lange geschlossen bleibt, bis die USA ihre Angriffe beenden. Beobachter befürchten, dass die mit Iran verbündeten Houthi-Rebellen die Meerenge vor dem Jemen schließen. Damit könnten Schiffe nicht mehr durch den Suezkanal nach Europa fahren und müssten den tausende Kilometer längeren Weg um Afrika herumnehmen. Den Ölpreis könne das, so die Schätzung, auf $200 je Barrel hochtreiben. An der Grenze zwischen Spanien und dem britischen Überseegebiet Gibraltar wird seit heute nicht mehr kontrolliert. In den kommenden Tagen soll der mehr als 100 Jahre alte Metallzaun abgebaut werden. Der spanische Außenminister Albares sprach von einem historischen Ereignis. Von den Änderungen profitieren vor allem die mehr als 15.000 Grenzpendler. Passkontrollen soll es nur noch auf dem Flughafen und dem Hafen Gibraltars geben. Gestern wurde ein entsprechendes Abkommen zwischen der EU und Großbritannien unterzeichnet, das um Mitternacht in Kraft getreten ist. Die Bundesregierung will heute weitere Schritte zum Bürokratieabbau beschließen. Seit dem ersten Treffen im November seien Entlastungen von mehr als 10 Milliarden Euro auf den Weg gebracht worden, sagte Bundesdigitalminister Wildberger im ARD-Morgenmagazin. Von den Erleichterungen profitierten Unternehmen und Bürger. Die Regierung priorisiere die Maßnahmen auch auf Grundlage der Feedbacks, die sie über ein Internetportal erhalte, so der CDU-Politiker. Auf dem heutigen Programm stünden gut 10 Maßnahmen mit einer Entlastungswirkung von rund 600 Millionen Euro. Studierendenhaushalte geben im Schnitt mehr als die Hälfte ihres Einkommens fürs Wohnen aus. Das hat das Statistische Bundesamt heute mitgeteilt. Die jungen Menschen, die zum Studieren nicht mehr zu Hause wohnen, seien mit der Miete überlastet, heißt es weiter. Ingemar Körner aus der Wirtschaftsredaktion hat die Zahlen.
8: Studierende, die nicht mehr zu Hause wohnen, geben im Schnitt 54% ihres Einkommens fürs Wohnen aus. Damit liegt ihr Anteil mehr als doppelt so hoch wie für die Gesamtbevölkerung, da sind es 24%. Fast 2/3 der Studierendenhaushalte sind mit ihren Wohnkosten überlastet, teilt das Statistische Bundesamt weiter mit. Was das Einkommen von Studierenden angeht, kommt das meiste Geld aus ihren Jobs. Danach folgen zum Beispiel Kindergeld, private Unterstützung wie Unterhalt, BAföG und Stipendien.
6: Baden-Württembergs Umweltministerin Walka hat einen effizienteren Umgang mit Wasser gefordert, besonders in der Industrie und in der Landwirtschaft. Die Lage sei sehr angespannt, sagte sie im Deutschlandfunk. Ziel sei es, die Landwirtschaft mit sparsameren Bewässerungssystemen zu unterstützen. Die Bundesregierung will gezielt Daten zu Flüssen, Böden und Grundwasser sammeln und auswerten, um Wassermangel vorzubeugen. Am Vormittag stellt Bundesumweltminister Schneider das neue Niedrigwasser-Informationssystem NIVIS vor. SWR Nachrichten, Redaktion Patricia Wern.
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2: 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Fachkräftemangel, Pflegenotstand, das sind so gängige Schlagzeilen bei uns in Deutschland. Der demografische Wandel ist auch im Bedarf an Personal schon kaum für uns zu stemmen. Ganz anders ist das in Australien. Dort gehört ein Studium zur Qualifikation für den Pflegeberuf. Und das, dieses Studium, das hat Folgen. Gute Einkommen, sichere Karriereperspektiven und gesellschaftliche Anerkennung. Ist das aber auch bezahlbar? Unsere Australien-Korrespondentin Ines Burkhardt berichtet über das Pflegemodell Down Under.
9: Patienten duschen, Betten beziehen, Blut abnehmen. So sieht ein typischer Vormittag für Nisha Kuti im Krankenhaus in Melbourne aus. Die 23-Jährige steckt noch mitten im Studium. In Australien gehört es dazu, schon währenddessen verschiedene Praktika zu absolvieren. Pflegerin zu werden, das ist schon lange Nishas Traumjob.
10: Weil ich mich um Menschen kümmern möchte. Jemandem seine Würde zu bewahren, das ist es. Pflegefachkräfte machen so einen großen Unterschied. Wenn man als Patient im Krankenhaus eine tolle Pflegefachkraft hat, wird man sich immer an sie erinnern.
9: In Australien ist das 3-jährige Studium zur Pflegefachkraft seit Jahren im Trend. Die aktuellen Zahlen vom Berufsverband für Pflegekräfte sind von 2024 und sie zeigen, mehr als 28.000 junge Menschen haben sich in dem Jahr für das Pflegestudium entschieden. Das sind fast 30% mehr als noch 10 Jahre zuvor. An den meisten Unis gibt es weit mehr Bewerber als Studienplätze. Besonders die große Wertschätzung, die der Pflegeberuf in Down Under erfährt, mache ihn für junge Menschen attraktiv, sagt Tanja Biemen, stellvertretende Dekanin an der Pflegehochschule der Edith Cowan University in Perth. Seit der Corona-Pandemie sei diese Anerkennung noch einmal deutlich gewachsen.
10: In Australien ist die Pflege der Beruf, dem die Menschen am meisten vertrauen. Von der Geburt bis zum letzten Atemzug. Eine Pflegefachkraft darf einen Menschen auf diesem ganzen Lebensweg begleiten.
9: Ganz anders sieht die Situation in Deutschland aus. Immer wieder zeigen Umfragen, etwa von Berufsverbänden, dass Pflegekräfte sich sehr viel mehr Anerkennung wünschen. In Australien wird auch die solide Bezahlung in der Pflege gelobt. Das durchschnittliche Jahresgehalt liegt laut Annie Butler vom Berufsverband bei umgerechnet etwa 60.000 Euro. Wenn man das mit anderen Gehältern vergleicht, stellt man fest, nur etwa 30% der Australier verdienen so viel oder mehr. Pflegefachkräfte gehören damit also zum oberen Drittel.
10: In Australien gibt es außerdem Zulagen für zusätzliche Qualifikationen. Wer etwa einen Master hat, bekommt eine Zulage und je höher der Abschluss, desto höher die Zulage.
9: Sagt Tanja Biement. Ein weiterer deutlicher Unterschied zwischen deutschen und australischen Pflegefachkräften zeigt sich in der alltäglichen Belastung. Während in Deutschland laut Bundesministerium für Gesundheit je nach Fachbereich zwischen 10 und 20 Patienten auf eine Fachkraft kommen, sind es in Australien laut Annie Butler lediglich 4. Das nimmt auch die 23-jährige Nisha Kuti in ihren Praktika so wahr.
10: Bei allen Praktika, die ich bisher gemacht habe, waren die Pflegekräfte auf den Stationen wie beste Freunde. Und wenn man Hilfe braucht, dann sind gleich 12 Leute da und sagen, klar, ich helfe dir. Das ist wirklich schön.
14: That's quite nice.
9: Nisha Kuti aus Melbourne hat noch ein Jahr Studium vor sich. Danach will sie sich mit einem Masterstudium auf Intensiv- und Notfallpflege spezialisieren, um dann in ihrem Traumjob als Pflegerin durchzustarten.
2: Das krasse Gegenteil des gut ausgestatteten australischen Gesundheitssystems ist das, was vom Gesundheitssystem in Gaza-Stadt übrig ist. Nach dem Krieg, der auf den Terror der Hamas am 7. Oktober gefolgt ist, kontrolliert das israelische Militär weiterhin große Teile des Küstenstreifens. In Gaza-Stadt hat der Malteserorden nun eine Klinik eröffnet und das nahe der sogenannten gelben Linie, auf die sich Israels Militär im Waffenstillstand offiziell zurückgezogen hat. In diesem Umfeld versorgen rund 30 Ärzte, Pflegekräfte und Apotheker täglich bis zu 100 Patienten. Was aber kann christliches Engagement in der humanitären Katastrophe von Gaza ausrichten? Unser Tel Aviv-Korrespondent Moritz Batscheider stellt uns die Klinik vor.
11: Schon der Weg zur Arbeit kann für Ali Ibrahim al-Musaddah und sein Team lebensgefährlich sein. Al-Musaddah ist medizinischer Leiter der St. Josefs-Klinik in Gaza-Stadt. Die gelbe Linie wirkt sich natürlich auf uns aus. Sie schränkt den Zugang der Menschen zur Versorgung ein. Manchmal gerät auch das Personal in Gefahr durch den anhaltenden Artilleriebeschuss und die Splitter. Splitter haben sogar das Dach der Klinik durchschlagen. Die sogenannte gelbe Linie. Sie teilt den Küstenstreifen, markiert durch gelbe Betonblöcke in den Straßen. Der nächste liegt 300 Meter von der Klinik entfernt. Alles östlich davon kontrolliert die israelische Armee. Ein Gebiet, das mittlerweile 70% des Gazastreifens ausmacht. Die Betonblöcke werden in vielen Teilen Gazas weiter verschoben und Israel greift weiterhin quasi täglich Ziele auf der Westseite an, trotz offizieller Waffenruhe. In diesem Umfeld ist Dr. Al-Musada für die neu eröffnete Klinik mit etwa 30 Mitarbeitenden und täglich rund 100 Patienten verantwortlich. Wir wollen eine erste Anlaufstelle sein. Zum Beispiel für jemanden, der noch gar nicht weiß, dass er Bluthochdruck oder Diabetes hat. Mein Kollege und ich haben allein rund 20 Fälle von Herzversagen behandelt, die durch unkontrollierten Blutzucker und Bluthochdruck entstanden sind. Der Andrang ist groß. Viele Patienten sind dankbar, hier die nötige Versorgung zu bekommen und Ansprechpartner für ihre Sorgen. So wie Amal Al-Akluk, auch sie lebt nahe der gelben Linie. In die Klinik kommt sie wegen eines Bandscheibenvorfalls. Fast jede Nacht wird geschossen. Brandsätze fliegen durch unser Viertel. Ich muss sehen, dass meine Kinder in Sicherheit sind. Als die Klinik hier aufgemacht hat, so nah bei uns, war das eine große Erleichterung. Früher mussten wir weite Wege auf uns nehmen. Die größte Herausforderung für die Ärzte und Pflegekräfte hier bleibt der Mangel an medizinischem Material. Von Blutverdünnern bis Betäubungsmitteln, vieles fehlt in Gaza immer noch. Dass die Ärzte und Pflegekräfte hier überhaupt arbeiten können, hängt auch mit dem lateinischen Patriarchat von Jerusalem zusammen. Es arbeitet mit dem katholischen Malteserorden eng zusammen. Kardinal Pizzaballa war auch zur Eröffnung der Klinik vor wenigen Wochen vor Ort. Shanti Chirayat, Programmkoordinatorin bei Malteser International, erklärt, die katholische Kirche sei ein Türöffner für humanitäre Hilfe in Gaza.
12: Die Kirche ist seit Jahrzehnten vor Ort, genießt ein großes Vertrauen, ein großes Netzwerk in der Bevölkerung und ist eigentlich ein neutraler Faktor in dem ganzen Konflikt.
11: Gerade in der Koordination mit israelischen Behörden und der Armee sei das ein Vorteil, sagt auch Klinikleiter Al-Musada. Direkt ins Visier genommen werden wir nicht. Das wird berücksichtigt. Aber Granatsplitter und Querschläger lassen sich nicht kontrollieren. Deshalb sieht unser Dach so aus, wie es aussieht. Militäroperationen in der Nähe sind der Grund dafür. Mehr kann ich nicht sagen. Einschüchtern lassen will sich das Team nicht. Al-Musada und die Verantwortlichen bei Malteser International haben Pläne für die Zukunft. Sie wollen doppelt so viele Patienten betreuen können, eine Zahnarztpraxis und ein eigenes Labor einrichten. Gleichzeitig besorgt Al-Musada, dass auch der gelbe Betonblock vor seiner Klinik weiter nach Westen wandern könnte. Sicher ist in Gaza nichts und niemand.
2: Gaza ist nur ein Beispiel für einen Ort, an dem gerade die Gesundheitsversorgung von Kindern äußerst prekär ist. Das zeigt sich auch an der Versorgung mit Impfstoffen. So geht es aus Zahlen hervor, die WHO und UNICEF in Genf gemeinsam vorgelegt haben. Insgesamt gibt es zwar weltweit Fortschritte bei den Impfungen, aber diese reichen bei weitem nicht aus. Vor allem bei Masern schlagen die Experten Alarm. Unsere Genf-Korrespondentin Sandra Bieger berichtet.
13: Es ist bereits Tradition, dass die Weltgesundheitsorganisation WHO und das Kinderhilfswerk UNICEF einmal im Jahr gemeinsame Schätzungen zu weltweiten Impfungen bei Kindern vorlegen. Der diesjährige Bericht enthält Zahlen zu Impfungen gegen 13 Krankheiten in 195 Ländern. Bei der Vorstellung des Berichts verbreitet Efrem Lemango von UNICEF erst einmal verhaltenen Optimismus. So seien 2025 weltweit wieder mehr Kinder geimpft worden als noch im Jahr zuvor.
15: In 2025, 90% of the world infants.
16: 2025 erhielten 90% aller Säuglinge weltweit mindestens eine Dosis des Impfstoffs gegen Diphtherie, Tetanus und Keuchhusten DTP. 85% erhielten alle drei empfohlenen Impfdosen und schlossen die Impfserie damit vollständig ab.
13: Eine Entwicklung, die WHO und UNICEF grundsätzlich Hoffnung macht, aber nicht weit genug geht. Denn noch immer würden weltweit weniger Kinder als vor der Corona-Pandemie geimpft. So hätten geschätzt rund 13,5 Millionen Kinder keine einzige Routineimpfung erhalten. Besonders schwierig sei die Situation in Ländern, die von Konflikten oder politischer Instabilität betroffen sind, wie beispielsweise Syrien und der Jemen. Efrem Lemango.
16: Syrien verzeichnet innerhalb eines einzigen Jahres einen Rückgang von etwa 6 Prozentpunkten bei der Erstimpfung mit DTP und von 12 Prozentpunkten bei der Masernimpfquote. Die Impfquote im Jemen liegt weiterhin unter 50%. Der Sudan zeigt jedoch, was möglich ist, wenn der Zugang verbessert wird, selbst während Konflikten. Das Land verzeichnet einen Anstieg von etwa 35 Prozentpunkten bei der Erstimpfung mit DTP und von 22 Punkten bei der Masernimpfung.
13: Wobei die Impfquote gegen Masern weltweit noch immer deutlich zu niedrig sei. Mit der Folge, dass im vergangenen Jahr 57 Länder größere Ausbrüche der Krankheit gemeldet hätten. Und das, obwohl die Impfung mittlerweile nahezu in jedem Land angeboten werde.
3: 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Das Wetter für Baden-Württemberg und Rheinland-Pfalz.
2: Das ist heute teils sonnig, teils wolkig. Es gibt auch hier und da Gewitter bei 24 bis 31 Grad.
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2: Weniger Bürokratie, das ist ein Ziel, das die Bundesregierung sich in den Koalitionsvertrag geschrieben hat. Heute will sie weitere Schritte beschließen. Digitalminister Wildberger hat heute früh in einem Fernsehinterview gesagt, seit dem ersten Treffen des sogenannten Entlastungskabinetts habe dieses schon Entlastungen von mehr als 10 Milliarden Euro durchgewunken. Die Landkreise Zollernalb und Reutlingen testen jetzt, wie gut Drohnen bei der Waldbrandbekämpfung helfen können. Bei dem Forschungsprojekt der Uni Stuttgart und des Fraunhofer Instituts geht es vor allem um schnelle Infos. Wenn ein Wald, ein Feld oder eine Wiese denn brennt, sollen Drohnen innerhalb

0: Frust. Was konkret in diesem Buch drinsteht, das sagt er in SWR1-Leute bei Nicole Köster.
1: Sie haben jetzt ein ganzes Buch geschrieben, Reg dich ab. Warum war es Ihnen wichtig, nicht nur in der alltäglichen Praxis darüber aufzuklären, sondern wirklich dann auch ein Buch zu machen?
2: Ja, weil ich gemerkt habe in meiner täglichen Arbeit mit Patientinnen und Patienten, dass das allgemeingültige Mechanismen sind, die da wirken. Also nicht nur bei Menschen, die unter Angststörungen oder unter Depressionen leiden, sondern auch bei mir selber beispielsweise, bei meinen Freunden, bei meinen Bekannten. Und dann habe ich natürlich gemerkt, dass das allgemeingültige Prozesse sind und Mechanismen sind, die da wirken. Und uns war es wichtig, das mal zusammenzufassen, um uns so ein bisschen verständlich aufzubereiten.
1: Ja, und Sie erklären da, dass es um Aufregungsmuster geht. Und die wollen wir ablegen, um das Leben dann auch wirklich zu genießen. Aber gibt es da so typische Aufregungsmuster, in die sich dann vielleicht auch was kategorisieren lässt?
2: Ja, das gibt es schon, aber auf der anderen Seite sind diese Muster natürlich auf der anderen Seite immer auch abhängig von der eigenen Biografie. Also was ich gelernt habe, also nicht ich lerne ja nicht nur Vokabeln oder ja, bestimmte Techniken, sondern ich lerne auch Muster, auch Interpretationsmuster und Wertemuster. Und daraus entsteht mein Wertekoordinatensystem. Und daraus wieder aufbauend entstehen solche Verhaltensmuster in bestimmten belastenden Situationen, wie ich dann reagiere.
1: Und Sie gehen das in einigen Schritten an, wie man eben der Aufregung begegnen kann. Was wäre Schritt Nummer eins?
2: Schritt Nummer eins ist überhaupt erstmal diese Muster zu erkennen, zu sensibilisieren, dass ich ein bestimmtes Muster habe, in bestimmten belastenden Situationen eben aufgeregt zu reagieren. Und wenn mir das nicht gefällt und ich möchte das nicht und ich merke, das geht an meine eigene Lebensqualität, dann ist das der erste wichtige Schritt, das zu erkennen und zu analysieren. Wann rege ich mich auf? Wie ist denn die Situation? Wenn viele Menschen durcheinander sprechen, wenn das unstrukturiert ist beispielsweise, wenn ich selber angegriffen werde und Kritik an mir geäußert wird, dass ich das dann erkenne und dann auch die Körperreaktion und meine Gedanken und meine Gefühle auch wahrnehme erstmal, weil das ist der erste Schritt, um irgendwas zu verändern.
1: Also Schritt Nummer eins ist erstmal, sich selbst zu erforschen, erstmal ganz viel beobachten wahrscheinlich dann.
2: Genau, und wenn das nicht hilft, das Beobachten, tatsächlich sich auch mal hinsetzen und die Sachen schriftlich fixieren, also aufschreiben einfach.
1: Es gibt einen Zusammenhang zwischen Stress, Aufregung und wilden Gefühlsausbrüchen. Vielleicht können Sie uns einfach mal erklären, was Stress denn ganz konkret mit uns macht. Stichwort, das ist nachzulesen im Buch, transaktionales Stressmodell. Wie lässt sich das in einfachen Worten erklären?
2: Ja, das ist ein Modell, ein Konzept, das in den 70er, 80er Jahren mal entwickelt worden ist von Kolleginnen aus Stanford in den USA. Im Prinzip besagt das, dass jeder hat ein Filtersystem im Kopf, durch den wir eben, über das wir eben äußere Einflüsse und Reize einfach filtern. Ganz entscheidend ist das zweite Filter, das ist das sogenannte zweite Bewertungssystem. Wenn irgendwo eine stressige Situation auftritt, dann checke ich in diesem Filter tatsächlich ab, welche Möglichkeiten und Fähigkeiten habe ich, mit diesen Belastungen umzugehen. Und dann kommt es im Rahmen einer Neubewertung dazu, dass ich entweder der Meinung bin, oh, damit komme ich klar, das kriege ich irgendwie hin, das ist zwar ein bisschen blöd, aber das schaffe ich irgendwie. Dann geht das eher in Richtung Herausforderung, dann kriege ich das einen herausfordernden Charakter, was eben weniger Stress bedeutet. Komme ich aber zu der Überzeugung, ich schaffe das nicht, ich habe die möglichen Ressourcen nicht, ich kriege das nicht hin, habe ich noch nie gemacht, sowas, dann geht das eher in der Neubewertung in Richtung Bedrohung und dann ist die Wahrscheinlichkeit hoch, dass es auch in so einer wirklich intensiveren Stressreaktion mündet.
1: Lässt sich also vielleicht so zusammenfassen, dass wir mit Stress so umgehen, wie wir einzelne Situationen bewerten. Ob es eine Herausforderung ist, das wäre eher positiv, oder als Bedrohung vielleicht, das wäre dann negativ, das wäre der Stress.
2: Ganz genau. Beziehungsweise auch im Alltag ist es nie eindeutig abzuklären, ist es nur in Richtung Bedrohung, klar, solche Situationen gibt es auch, oder nur in Richtung Herausforderung. Oft ist es so eine Mischung, wo das eine oder das andere überwiegt. Ne?
1: Deswegen macht das wahrscheinlich manchmal gar nicht so einfach zu erkennen und deswegen dieses wichtige Beobachten in sich hineinhören. Das war ja Schritt Nummer eins. Jetzt also dann Schritt Nummer zwei wäre was?
2: Genau, Schritt Nummer zwei wäre das, dann zu gucken, was kann ich tatsächlich ändern? Kann ich an der Situation beispielsweise was ändern? Dann ist das gut, dann versuche ich da was zu drehen. Kann ich vielleicht auch, wir nennen das stressinkompatible Aktivitäten machen, wie beispielsweise, tut mir das gut, dann, wenn ich abends dann dreimal oder viermal die Woche laufen gehe, ja, oder Sport mache, oder eben eine Entspannungsübung einübe beispielsweise. Und die dritte Möglichkeit ist das tatsächlich, und das ist eher die psychologische Möglichkeit, an diesen sogenannten

0: kognitiven Werkzeugen, also an den Gedanken, an meiner Einstellung und Wahrnehmung zu dieser Situation zu arbeiten.
1: Das ist wahrscheinlich gar nicht so einfach, weil das ein ganzer Prozess ist, oder?
0: Das ist ein längerfristiger Prozess und das ist so eine, sagen wir, Take-Home-Message aus diesem Buch tatsächlich, dass wir versuchen, darauf hinzuweisen, das funktioniert gut, ja, wunderbar, aber es ist ein Trainingsprozess, es ist ein Lernprozess. Ja, das hat nichts mit positivem Denken zu tun, weil das funktioniert vielleicht mal kurzfristig, aber längerfristig zeigt das keine Wirkung, sondern man muss es üben.
2: Der Psychologe Manfred Schedlowski war zu Gast in SWR1 Leute bei Nicole Köster. Sein Buch Reg dich ab, endlich Schluss mit Ärger, Wut und Frust, das ist im Penguin Verlag erschienen. Heute ist Mittwoch, der 15. Juli 2026. Es ist kurz vor 12, also wir schauen in Richtung Märkte und Finanzen.
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4: Der Pharmakonzern Boehringer Ingelheim hat vor wenigen Wochen bekannt gegeben, geplante Investitionen in Deutschland halbieren zu wollen. Lieber will man im Ausland, etwa in den USA, investieren. Denn dort laufen die Geschäfte weiter sehr gut. Das zeigen auch die heute vorgestellten Zahlen für das erste Halbjahr. Der Konzernumsatz ist deutlich gewachsen auf 15,8 Milliarden Euro. Das ist ein Plus von mehr als 16%. Zum Gewinn macht das Familienunternehmen keine Angaben.
5: Als Hauptgrund für die guten Zahlen nennt Boehringer eine starke Entwicklung in den USA, vor allem durch die steigende Nachfrage nach einem Medikament zur Behandlung von chronischen Nierenerkrankungen. Auch zwei neu eingeführte Produkte seien vor allem in den USA stark nachgefragt. Die Sparte Human Pharma brachte sogar ein Umsatzwachstum von rund 20%. Der kleinere Bereich Tiergesundheit wuchs weniger. Man habe ein herausforderndes Umfeld erfolgreich bewältigt, so der Finanzverantwortliche des Unternehmens. Hübler. Im ersten Halbjahr hat der Konzern außerdem drei Krebsmedikamente in die finale Studienphase gebracht. Für die zweite Jahreshälfte spricht Boehringer von bevorstehenden Meilensteinen. Jüngste Produkteinführungen und die laufenden Finanzierungen von Innovationen würden weiter unterstützend wirken. Boehringer ist gemessen am Umsatz das größte Pharmaunternehmen Deutschlands. Nach eigenen Angaben beschäftigt es weltweit rund 54.000 Menschen. Michael Wegmar, SWR Wirtschaftsredaktion.
4: Mehr als die Hälfte ihres Einkommens geben Studierende bei uns fürs Wohnen aus. Das ist deutlich mehr als der Rest der Bevölkerung, so das Statistische Bundesamt heute. Details von SWR-Wirtschaftsredakteur Ingemar Körner.
6: Studierende, die nicht mehr zu Hause wohnen, geben im Schnitt 54% ihres Einkommens fürs Wohnen aus. Damit liegt ihr Anteil mehr als doppelt so hoch wie für die Gesamtbevölkerung, da sind es 24%. Fast zwei Drittel der Studierendenhaushalte sind mit ihren Wohnkosten überlastet, teilt das Statistische Bundesamt weiter mit. Was das Einkommen von Studierenden angeht, kommt das meiste Geld aus ihren Jobs. Danach folgen zum Beispiel Kindergeld, private Unterstützung wie Unterhalt, BAföG und Stipendien.
4: Für chinesische Verhältnisse ist das schon eine sehr enttäuschende Zahl. Chinas Wirtschaft ist im zweiten Quartal um nur 4,3% gewachsen. Zwar war das nur geringfügig mehr als erwartet wurde, doch das zählt bereits als unerwartet verlangsamtes Wachstum.
7: Im ersten Quartal legte Chinas Wirtschaft noch um 5% zu. Zum Vergleich, in Deutschland hatte die Konjunktur im gleichen Zeitraum um 0,3% zugelegt. China profitiert weiterhin vom anhaltenden Exportboom. Autos, Computertechnologie und Halbleiter bleiben gefragt auf dem Weltmarkt. Entsprechend wuchs die chinesische Industrieproduktion im ersten Halbjahr um 5,4%. Im Handel stiegen alleine im Juni die Exporte um 27%. Die leicht enttäuschenden Quartalszahlen sorgen in China nicht für Besorgnis. Das Zurückbleiben hinter der Erwartung gehe auf äußere Faktoren, etwa die anhaltenden Spannungen im Nahen Osten, zurück, hieß es aus dem Statistikamt in Peking. Für das Studio in Shanghai, Sebastian Hesse.
4: Die Lebensmittelpreise sind seit einigen Jahren deutlich stärker gestiegen als die allgemeine Inflation. Von Anfang 2020 bis Mitte 2025 erhöhten sich die Preise um insgesamt rund 36%. Die Inflation dagegen nur um 22%. So die Regierungsangaben auf eine Anfrage der linken Fraktion, über die Rheinische Post berichtet. Besonders stark seien die Preise bei Geflügelfleisch, vielen Molkereiprodukten, Eiern, Speiseölen und Zucker gestiegen. Linken Politikerin Latendorf sieht Handlungsbedarf auf der wettbewerbspolitischen Ebene. Es sei erstaunlich, dass sich die Bundesregierung weigert, in die Marktmacht der vier Supermarktriesen einzugreifen oder auch nur eine regulatorische Maßnahme zu ergreifen, sagte sie gegenüber der Rheinischen Post. Der DAX steht momentan ein 0,5% im Minus, ist aber wieder leicht über die psychologisch wichtige Marke von 25.000 Punkten geklettert.
8: Doch die eigentliche Schlagzeile kommt nicht aus Frankfurt, sondern einmal mehr vom Persischen Golf. Luftangriffe zwischen den USA und dem Iran im Streit um die Straße von Hormuz treiben die Ölpreise weiter nach oben und versetzen die Börsen in Alarmstimmung. Ein Fass Brent-Öl kostet mittlerweile knapp $86, ein Anstieg von mehr als 12% allein in dieser Woche. Da schaut nun auch die Europäische Zentralbank genau hin. EZB-Ratsmitglied Martin Kocher warnt, dass der Konflikt die Preise indirekt weiter nach oben treiben könnte. Bisher sieht die Notenbank diesen Effekt zwar noch nicht, aber sie betont, wenn die Inflation wieder stärker steigt, ist sie bereit, mit ihrer Zinspolitik gegenzusteuern. Lilly Marie Hiltscher, ARD-Finanzredaktion, Frankfurt.
4: Das börsenwertvollste Unternehmen in Europa ist der Chip-Anlagenhersteller ASML. Der niederländische Konzern lieferte heute sehr gute Quartalszahlen ab, die den Aktienkurs noch weiter in die Höhe trieben. Die ASML-Quartalszahlen gelten als wichtiger Frühindikator für die gesamte Halbleiterbranche. ASML baut Maschinen für die Chip-Produktion und ist bei der Herstellung für Halbleiter für künstliche Intelligenz sogar der weltweit einzige Anbieter. Und das waren aktuelle Informationen aus der Wirtschaft. Es ist 11:59 Uhr.
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9: Wie geht es Jugendlichen mit dem ganzen digitalen Kram? Was ist ihnen besonders wichtig? Was könnte auch weg? In der kommenden halben Stunde geht es unter anderem um eine Studie zum digitalen Wohlbefinden von Jugendlichen.
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9: Am Nachmittag in der Mitte und im Süden Baden-Württembergs weitere Schauer und Gewitter. Stellenweise sind auch Starkregen, Hagel und Sturmböen möglich. In Rheinland-Pfalz und im nördlichen Baden-Württemberg bleibt es meist trocken mit nur wenigen Schauern. Die Temperaturen liegen zwischen 24 Grad auf der Zollernalb und 31 Grad in Rheinhessen. In der Nacht bleibt es nach Süden zu gewittrig, sonst ist es trocken. Tiefstwerte 19 bis 13 Grad.
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10: Um 12 Uhr mit Antje Keil. In Deutschland liegt der Grund für hohe Schulden oft nicht am eigenen Zutun der Menschen. Das hat das Statistische Bundesamt mitgeteilt und sich auf eine bundesweite Auswertung unter Schuldnerberatungen bezogen. Der häufigste Auslöser für eine Überschuldung war im vergangenen Jahr demnach eine Erkrankung, Sucht oder ein Unfall. Aus der SWR-Wirtschaftsredaktion berichtet Ursula Mayer.
11: Auch wenn Personen arbeitslos wurden, bekamen sie oft finanzielle Probleme. Vor allem Alleinerziehende gerieten wegen einer Trennung oder Scheidung in die Schuldenspirale. Nach Angaben des Statistischen Bundesamts hatten die Ratsuchenden im Schnitt Schulden in Höhe von knapp 35.000 Euro. Männer waren tendenziell höher verschuldet als Frauen. Mehr als die Hälfte der Betroffenen lebte allein. In der Regel hatten die Schuldner mit verschiedenen Gläubigern zu tun, etwa mit Finanzämtern, den gesetzlichen Renten- und Krankenversicherungsträgern, Banken, Händlern und Telekommunikationsunternehmen.
10: Die Auskunftei Schufa speichert laut einer Medienrecherche die Daten von Verbrauchern deutlich länger als bislang angenommen. Der NDR und die Süddeutsche Zeitung haben herausgefunden, dass das Unternehmen diese sensiblen Daten nutzt, um Tests durchzuführen, wie gut Scorings zur Kreditwürdigkeit funktionieren. Dazu zählen Informationen zu alten Krediten und Kreditkarten, Pfändungen, Privatinsolvenzen und Schulden, die oft schon vor Jahren beglichen wurden. Wenig Regen und lange Trockenphasen sorgen vielerorts für Probleme, etwa durch zu niedrige Flusspegel und ausgetrocknete Böden. Um das alles besser im Blick zu behalten, ist am Vormittag ein neues Niedrigwasserinformationssystem des Bundes online gegangen, zu finden unter dem Begriff NIWIS. Auf Karten können Nutzer hier sehen, wo die Wasserstände sinken oder die Böden besonders trocken sind. Der Kinderbeauftragte der SPD, Reichardt, sieht großen Nachbesserungsbedarf in der Familienpolitik. Besonders beim Elterngeld müsse die Koalition noch mal ran, sagte Reichardt im Deutschlandfunk. Die Pläne von Familienministerin Prien gingen an der Lebenswirklichkeit vorbei, da sie unter anderem die Eingewöhnungszeit eines Kindes in der Kita nicht berücksichtigten. Die CDU-Politikerin Prien will unter anderem die maximale Bezugsdauer des Elterngelds von 14 auf 12 Monate senken. Neonazi-Maler Svenja Liebig ist von Tschechien nach Deutschland gebracht worden. Das teilte die tschechische Polizei mit. Die wegen Volksverhetzung verurteilte Rechtsextremistin soll nach Angaben der deutschen Justiz zunächst in das Frauengefängnis im sächsischen Chemnitz gebracht werden. Ursprünglich sollte Liebig dort die Haft schon im August vergangenen Jahres antreten. Sie war jedoch geflohen und dann im April in Tschechien gefasst worden. Die türkische Regierung erinnert heute an den Putschversuch des Militärs vor genau 10 Jahren. Neben Ausstellungen und öffentlichen Gedenkveranstaltungen ist auch ein Marsch über die Brücke über den Bosporus geplant, die damals Schauplatz von Auseinandersetzungen zwischen Militär und Regierung war. Am 15. Juli 2016 hatten Teile des türkischen Militärs versucht, Präsident Erdogan zu stürzen. In Istanbul und in der Hauptstadt Ankara kam es zu gewalttätigen Auseinandersetzungen. Mehr als 250 Menschen wurden damals getötet und etwa 2000 verletzt. Erdogan hat die religiöse Bewegung des Predigers Gülen für den Putschversuch verantwortlich gemacht. Der Waldbrand in der Nähe von Paris ist nach Angaben der französischen Feuerwehr eingedämmt. Gelöscht sei er noch nicht, aber etwa 800 Feuerwehrleute seien weiter im Einsatz, um das Feuer an der weiteren Ausbreitung zu hindern. Der Brand hat seit Sonntag mehr als 2000 Hektar in dem beliebten Naherholungsziel Fontainebleau bei Paris zerstört. Laut Staatsanwalt sind im Zusammenhang mit den Bränden weiter von den ursprünglich 6 festgenommenen noch 4 Verdächtige in Polizeigewahrsam. Ein Feuerwehrmann hatte gestanden, eines der Feuer absichtlich gelegt zu haben. SWR Nachrichten, Redaktion Eva Zofko und Petra Muhr. Das Wetter in Baden-Württemberg und Rheinland-Pfalz. Ein Gewittertief über Frankreich und ein Hoch über der Nordsee bestimmen das Wetter. Die Vorhersage. Am Nachmittag in der Mitte und im Süden Baden-Württembergs weitere Schauer und Gewitter, stellenweise Starkregen, Hagel und Sturmböen möglich. Zwischen 24 und 31 Grad. In der Nacht nach Süden zu gewittrig, Tiefstwerte 19 bis 13 Grad. 12.05 Uhr.
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9: Mit Ralf Hecht. Guten Tag. Ein einheitliches Niedrigwasserinformationssystem für ganz Deutschland. Seit heute ist es in Betrieb. Außerdem Jugendliche und Social Media. Eine neue Studie versucht, Einblicke ins digitale Wohlbefinden von Jugendlichen zu liefern. Und die EU hatte den Preis für russisches Öl gedeckelt. Nun ist das Sanktionspaket ausgelaufen und der Nachfolger noch immer umstritten. Wasser ist unser wertvollstes Lebensmittel und scheinbar endlos vorhanden. Scheinbar. Doch tatsächlich ist es so, dass wir in den letzten Jahrzehnten größere Mengen Grundwasser verloren haben, die sich nicht wieder nachbilden. Und erst jetzt wird es ja so richtig heiß. Wald und Landwirtschaft werden da noch manche Nuss zu knacken haben, um mehr Wasser in der Landschaft und damit bei den Pflanzen zu halten. Und wir alle werden uns an die Aufrufe zum Wassersparen wohl gewöhnen müssen. Nicht nur für die, die für solche Wassersparaufrufe verantwortlich sind, brauchen allerdings Informationen über die Wasserstände, die es bisher aber nur auf Landesebene und in sehr unterschiedlicher und deshalb kaum vergleichbarer Form gab. Bis heute. Denn da wurde von Bundesumweltminister Schneider NIWIS eingeweiht, das Niedrigwasserinformationssystem. Maximilian Ulrich in Berlin, was ist das denn genau?
13: NIWIS-online.de ist eine Website, da sieht man drei interaktive Karten und da werden die Daten von hunderten Wassermessstationen in ganz Deutschland abgebildet. Auf der ersten Karte sieht man die Pegelstände von Flüssen, auf der zweiten die Grundwasserpegel und auf der dritten die aktuellen Regenmengen. Und blau steht dabei für alles in Ordnung, kein Niedrigwasser, gelb für niedrige Wasserstände und rot und dunkelrot für sehr niedrig bzw. extrem niedrige Wasserstände.
9: Und wie sieht die Wasserstandskarte Deutschlands momentan aus?
13: Aktuell überwiegen tatsächlich die Farben gelb bis dunkelrot. Die Grundwasserstände im Alpenraum sind sehr niedrig bis extrem niedrig. Die Donau führt extremes Niedrigwasser. In weiten Teilen Deutschlands sieht es ähnlich aus. Nur ganz im Westen gibt es gerade ein paar blaue Punkte, also kein Niedrigwasser. Aber da es in den nächsten Tagen kaum regnen wird, wird sich die Niedrigwassersituation noch verschärfen. Da ändern auch kurze Sommergewitter nichts dran.
9: Also, Sinn und Zweck, vorhin schon kurz angesprochen. Was ist der tiefere Sinn und Zweck dieses Informationssystems? Ganz offiziell.
13: Die Website soll uns vor allem bewusst machen, wie krass die Trockenheit in Deutschland mittlerweile ist. Wir haben in den letzten 25 Jahren mehr Wasser verloren, als im ganzen Bodensee drin ist. Und das hat Folgen. Schiffe können nicht mehr fahren, Kraftwerke nicht gekühlt werden, die Waldbrandgefahr steigt, Ernten fallen aus, die Natur leidet und auch die Grundwasserversorgung, also das Trinkwasser, ist gefährdet. Der Bundesumweltminister Carsten Schneider sagt, Niedrigwasser kostet die Volkswirtschaft jedes Jahr 25 Milliarden Euro.
9: Das klingt schon mal erstaunlich hoch. Karten sind das eine, aber was passiert politisch mit Blick auf das Niedrigwassermanagement?
13: Auf lokaler Ebene gibt es im Sommer immer wieder Verbote, zum Beispiel den Rasen zu sprengen oder sein Auto zu waschen. So ein Verbot gibt es gerade beispielsweise in München. Der Bundesumweltminister Carsten Schneider, der würde gerne ein Gesetz zum Schutz der natürlichen Infrastruktur erlassen. Denn am besten schützt man und hält man das Wasser im Land durch Moore, durch Auen und Wälder. Und der Gesetzesentwurf von Schneider sieht vor, dass solche Flächen von überragendem öffentlichen Interesse sind, genau wie zum Beispiel Straßen oder Brücken. Aber damit steht er in der Regierung offenbar alleine da, denn seit Monaten kriegt Schneider das Gesetz nicht durchs Bundeskabinett. Auch heute ist es wieder nicht auf der Tagesordnung gelandet.
9: Pünktlich zum Start funktionierte die Webseite nicht. Woran lag das?
13: Das liegt wahrscheinlich an den hohen Zugriffszahlen und das Umweltministerium hat mir gesagt, wir arbeiten dran. Durch das Internet wird auch das Niedrigwasser verstärkt. Gerade die neuen großen KI-Rechenzentren erzeugen so viel Wärme, dass sie mit Wasser gekühlt werden und die verbrauchen Millionen Liter Kühlwasser. Mit dem Einsatz von KI steigt also auch der weltweite Wasserverbrauch.
9: Informationen aus Berlin von unserem Korrespondenten Maximilian Ulrich. Wir bleiben beim Wasser. Diesmal beim Hochwasser. Bei der zentralen Gedenkveranstaltung zur Ahrflut gestern Abend hat der neue Ministerpräsident von Rheinland-Pfalz, Gordon Schnieder, etwas getan, worauf viele Menschen dort seit 5 Jahren gewartet haben. Er hat sich schlicht entschuldigt.
14: Es ist das Versprechen und die Zusage des Staates, seine Bürgerinnen und Bürger zu schützen. Dieses Versprechen wurde nicht eingehalten. Der Staat hat in dieser Frage und in dieser Nacht versagt. Dafür bitte ich als Ministerpräsident um Entschuldigung.
9: Natürlich macht so eine Entschuldigung nichts wieder gut und macht keine Toten lebendig. Und manche Betroffene weisen auch gerade darauf hin und sagen sehr allgemein, sie haben sich von der Politik im Stich gelassen gefühlt. Und doch ist es für viele auch ein großer und wichtiger Schritt. Ein Kommentar von Christian Giese-Kessler.
15: Also Social Media ist für viele.
9: Der liegt offensichtlich noch nicht vor. Dann müssen wir mal schauen. Wir werden ihn nachreichen. Jetzt gehen wir erstmal zur Gymstudie. Sie haben es schon ein wenig gehört. Der Medienpädagogische Forschungsverbund Südwest, zu dem auch der SWR gehört, veröffentlicht jedes Jahr die sogenannte JIM-Studie, Jugend, Information, Medien. Dabei geht es nicht nur um die immer gleichen Fragen, wie und wie lang Medien genutzt werden zum Beispiel. Dieses Mal geht es bei JIM Plus ums digitale Wohlbefinden von Jugendlichen. Unter anderem um die Frage, welche Social-Media-Plattformen Jugendliche vermissen würden oder wie sie zum Beispiel mit Fake News, Hate Speech, sexistischen Inhalten oder Gewalt auf Social Media begegnen. Anja Braun aus der SWR Wissenschaftsredaktion hat für uns sich die Studie angeschaut und an sie ist die erste Frage: Was ist denn der zentrale Befund dieser Sonderauswertung, an der auch der SWR beteiligt war?
15: Also Social Media ist für viele Jugendliche offenbar eine Art emotionale Achterbahn. 72% sagen, dass sie dadurch von den Dingen abgelenkt werden, die sie eigentlich tun sollten. Und mehr als die Hälfte hat das Gefühl, dadurch Zeit für Erholung und andere Freizeitaktivitäten zu verlieren. 40% sagen sogar selbst, dass ihre Konzentrationsfähigkeit darunter leidet. Aber auf der anderen Seite sagen auch 82%, dass sie über Social Media viel Neues lernen und ihr Wissen erweitern können. Und etwa die Hälfte fühlt sich dort auch verstanden. Das zeigt, Jugendliche sehen Social Media nicht nur negativ, sondern eher so als Drahtseilakt zwischen Inspiration, aber eben auch Belastung.
9: Social Media offensichtlich im Alltag der Jugendlichen sehr wichtig. Fühlen sie sich dort denn auch besonders wohl?
15: Also nach den Daten der Studie eher nicht. Das ist schon interessant, denn Social Media dominiert die Freizeitaktivitäten der Kids heute. 76% der Jugendlichen sind regelmäßig auf Social Media unterwegs, aber nur knapp jede und jeder Fünfte zählt Social Media auch tatsächlich zu den drei Aktivitäten, bei denen er oder sie sich besonders wohlfühlt. Bei Treffen mit Freundinnen und Freunden, da sagen immerhin fast 2/3, da fühle ich mich besonders gut. Und auch Familie und Sport schneiden deutlich besser ab. Trotzdem hängen die meisten Heranwachsenden den größten Teil ihrer Freizeit auf Social Media ab. Dieser Widerspruch, der zeigt sich am stärksten bei der Plattform TikTok. Die wird von den Jugendlichen als ziemlich kritisch bewertet. Trotzdem ist TikTok nach YouTube der Dienst, den sie am meisten vermissen würden. Und bei den Mädchen liegt TikTok sogar auf Platz 1.
9: In Social Media finden sich auch Gewalt, Hass und Hetze, Pornografie und vieles mehr, was Jugendliche negativ beeinflussen kann. Was hilft den Jugendlichen denn, wenn sie sich durch den Social-Media-Konsum belastet, irritiert oder verletzt fühlen?
15: Erstaunlicherweise ist da die Antwort ziemlich analog andere Menschen. Die Kids sprechen dann mit Freundinnen oder Freunden, mit Geschwistern ihrer Familie oder eben anderen Vertrauten darüber. Daneben wird auch Musik hören als gute Entlastung und Entspannungstechnik genannt. Die Studie zeigt, die sozialen Beziehungen, die sind für Heranwachsende trotz hohem Social-Media-Konsum ziemlich wichtig. Und Jugendliche mit einer starken familiären Einbindung, die haben im Schnitt ein höheres Wohlbefinden. Am wohlsten fühlen sich aber die allermeisten, wenn sie Zeit mit ihren Freundinnen und Freunden verbringen. Übrigens spielen KI-Chatbots bei dem Gespräch über Sorgen und Belastung bei den Heranwachsenden bisher nur eine kleine Rolle. Nur etwa 12% der Kids nutzen sie, um darüber zu chatten, wenn sie etwas belastet.
9: Wie stehen die Jugendlichen zu einem Social-Media-Verbot oder zumindest einer gesetzlichen Regulierung von Social Media, wie sie ja zurzeit intensiv diskutiert werden?
15: Fast die Hälfte der Befragten, immerhin 47%, hat gesagt, sie würden Generationen beneiden, die noch ohne Social Media aufgewachsen sind. Trotzdem sind die Jugendlichen in Sachen Altersgrenze eher skeptisch, vor allem weil sie die Wirksamkeit dieses Verbots bezweifeln. Dabei sind 43% schon der Meinung, dass Social Media für alle unter einem bestimmten Alter verboten werden sollte. Und besonders bezeichnend ist, die Mehrheit der Kids sagt, bei der ersten Nutzung von Social Media sollten die Kinder auf jeden Fall älter sein, als sie selbst es bei ihrer ersten Nutzung waren. Die aktuelle Debatte um die Social Media Verbote und die Altersgrenzen, die geht aber gefühlt über die Köpfe der allermeisten Jugendlichen hinweg. Denn nur 10% sagen, sie finden wirklich, dass ihre Perspektive als Jugendliche ausreichend beachtet wird.
9: Informationen von Anja Braun aus der SWR Wissenschaftsredaktion. Und wir kommen nochmal zurück ins Ahrtal. Wir haben Gordon Schnieder, den neuen Ministerpräsidenten von Rheinland-Pfalz, schon gehört, wie er sich entschuldigt hat für die Fehler, die passiert sind in der Flutnacht. Natürlich macht so eine Entschuldigung nichts wieder gut und macht auch keine Toten lebendig. Manche Betroffenen weisen gerade darauf hin, sagen, die Politik habe sie im Stich gelassen. Und doch ist eine solche Entschuldigung für viele ein großer und auch ein wichtiger Schritt. Und jetzt wirklich der Kommentar von Christian Giese-Kessler.
16: Die Entschuldigung von Ministerpräsident Schnieder an die Menschen im Ahrtal war billig. Aber konsequent. Billig war sie vor allem deswegen, weil sie ihn praktisch nichts gekostet hat. Gordon Schnieder war 2021 nicht im Amt. Er und seine CDU waren nicht in Regierungsverantwortung. Es gab kein Fehlverhalten, das man ihm oder seiner Partei vorwerfen konnte. Und das widerspricht dem Sinn einer Entschuldigung ganz allgemein. Denn um Entschuldigung bittet jemand, der durch seine Taten Schuld auf sich geladen hat. Eine Entschuldigung ohne Schuld ist eine leere Geste. Gordon Schnieder verkennt nicht nur allgemein, sondern auch ganz speziell den Sinn einer Entschuldigung im politischen Kontext. Denn gerade in der Politik, wo viel zu oft mit dem Finger auf alles und jeden gezeigt wird, nur nicht auf sich selbst, hat eine Entschuldigung eine ganz andere Symbolkraft. Hier steht jemand, der Verantwortung zeigt, der eingesehen hat, dass er einen Fehler gemacht hat, der diesen Fehler eben nicht auf jemanden anderen schiebt. Nichts davon trifft auf Schnieder zu. Und trotzdem ist die Entschuldigung von Ministerpräsident Schnieder auch konsequent. Konsequent, weil er selbst diese Entschuldigung versprochen hat. Konsequent aber auch, wenn man auf den Wortlaut achtet. Die Flutkatastrophe war auch Staatsversagen, sagt er. Das ist ein entscheidender Unterschied zu Dreyer und später Schweizer. In ihren Worten gab es natürlich auch menschliches Versagen. Aber in erster Linie war es eine Naturkatastrophe. Schnieder macht klar, die Flut war auch eine Politkatastrophe. Daraus wächst eine ganz andere Pflicht, nämlich die Pflicht der bedingungslosen Unterstützung. Dazu gehört auch die Pflicht, die Disziplinarklage gegen den Ex-Landrat Jürgen Föhler, der in der Flutnacht nachweislich versagt hat, mit allem Nachdruck fortzusetzen. Vielleicht sogar die Pflicht, die Staatsanwaltschaft doch anzuweisen, die strafrechtlichen Ermittlungen wieder aufzunehmen. Das wäre dann am Ende wirklich konsequent.
9: Der Kommentar von Christian Giese-Kessler aus dem Ahrtal. Ins Ausland. Russlands Krieg in der Ukraine. Europa hat dem vor allem Wirtschaftssanktionen entgegengesetzt, den immer neuen sogenannten Sanktionspaketen. Im Moment ist man dabei, das 21. Paket zu schnüren. Vielleicht. Bisher ist man sich, auch ganz ohne Viktor Orban, nicht einig geworden. Und so ist der sogenannte Ölpreisdeckel, der die russischen Einnahmen beschränken soll, um Mitternacht ausgelaufen. Aus Brüssel, Sabrina Fritz.
17: Heute wollen die EU-Länder einen letzten Versuch starten, das 21. Sanktionspaket über die Bühne zu bringen. Dann ist Sommerpause. Seit Monaten wird um Fisch, Flüssiggas und die Einreise von russischen Soldaten verhandelt. Zu Beginn der Woche sagte die Außenbeauftragte der EU, Kaya Kallas, noch: Unser Ziel ist, eine Einigung zu erreichen. Wenn wir keine Einigung erzielen, dann arbeiten wir an Plan B, aber noch arbeiten wir an Plan A. Doch wie dieser Plan B aussehen könnte, ist nicht klar. Wie man aus Brüssel hört, blockiert einerseits Griechenland. Seine Reeder wollen weiterhin russisches Flüssiggas transportieren und verkaufen. Ab Januar soll dies aber eigentlich verboten sein. Österreich will Vorteile für seine Banken herausholen. Frankreich und Spanien setzen sich dafür ein, dass weiterhin russische Soldaten ein Visum für die EU bekommen. Und so wird das 21. Sanktionspaket immer kleiner, obwohl es eigentlich als eines der größten in den vergangenen Jahren angelegt war. Es gäbe aber auch positive Nachrichten, so die Außenbeauftragte Kallas. So seien 250 Personen auf der Sanktionsliste aufgeführt, so viele wie noch nie seit Kriegsbeginn.
18: Over 250 listings. This constitutes our biggest round of individual sanctions since Russia's 2022 invasion.
17: Sanktionen durchzusetzen ist ähnlich schwer wie Windräder bauen. Super Sache, aber bitte nicht in meinem Garten. Die Vorschläge der EU-Kommission wurden jedenfalls nach und nach von den Mitgliedstaaten abgeschwächt oder ganz einkassiert, wie der Export von russischem Fisch. Dieser sollte laut der EU-Kommission drastisch eingeschränkt werden. Doch Deutschland fürchtete um seine Fischstäbchen, Portugal um seinen Kabeljau und jetzt ist der Fisch ganz vom Tisch. Ein Teil des Sanktionspaketes ist auch der sogenannte Ölpreisdeckel. Tanker dürfen nur russisches Öl transportieren, das für weniger als $44 pro Barrel eingekauft wurde. Der aktuelle Ölpreis liegt deutlich höher. Damit soll Russland nicht vom Krieg gegen den Iran profitieren. Dieser hat die Ölpreise ansteigen lassen. Der sogenannte Ölpreisdeckel ist in der Nacht ausgelaufen. Nun muss er eigentlich verlängert werden, doch auch das hängt in der Schwebe. Die neuen Sanktionen sollen Russland schwächen. Gleichzeitig bindet die EU die Ukraine enger an sich. In Brüssel haben die Beitrittsverhandlungen die entscheidende Phase erreicht. Kommissionspräsidentin Ursula von der Leyen reist heute nach Kiew. Und die sogenannte Koalition der Willigen plant erste Militärmanöver mit der Ukraine als Absicherung nach einem möglichen Kriegsende. Vielleicht sind das stärkere Botschaften an Moskau als ein beschädigtes Sanktionspaket.
9: 2016, in der Nacht vom 15. auf den 16. Juli, heute vor 10 Jahren, da fuhren in Ankara und Istanbul Panzer auf. Teile des Militärs versuchten mal wieder einen Putsch. Doch diesmal scheiterten sie. Wer genau die Aktion initiiert und organisiert hat, das ist weiter unbekannt. Vom türkischen Präsidenten Erdogan wird sein früherer Weggefährte Gülen verantwortlich gemacht und die Situation genutzt, um die Türkei massiv umzubauen. Unser Korrespondent Benjamin Weber berichtet aus Istanbul über die 10 Jahre nach dem Putsch und wie der die Türkei verändert hat.
19: Die Istanbuler Bosporusbrücke ist ein zentraler Schauplatz der Nacht vom 15. auf den 16. Juli vor 10 Jahren. Soldaten blockieren sie mit Panzern. Über der Hauptstadt Ankara steigen Kampfjets auf und bombardieren das Parlament. Ein im Fernsehen verlesener Text erklärt, die Regierung sei abgesetzt. Es ist etwa Mitternacht, als Staatspräsident Erdogan auf dem Handy der Fernsehmoderatorin Hande Fırat anruft, mit Video.
20: Ich rufe unser Volk auf, sich auf den Plätzen unserer Provinzen zu versammeln, an den Plätzen und den Flughäfen. Eine Macht, die stärker ist als die Macht des Volkes, habe ich bis heute nicht gekannt.
19: Tausende folgen ihm. Sie stellen sich den Soldaten entgegen. Am Morgen erklärt die Regierung, wieder alles unter Kontrolle zu haben. Mehr als 250 Menschen sterben, Tausende werden verletzt. Die Regierung und später auch Gerichte machen die Bewegung des in den USA lebenden Predigers Fethullah Gülen verantwortlich. Sie hat Schlüsselpositionen in türkischem Staat, Gesellschaft und Militär besetzt. Zwischen den ursprünglichen Verbündeten Erdogan und Gülen war in der Zwischenzeit ein Machtkampf ausgebrochen. Noch in der Putschnacht erklärt Erdogan:
20: Dieser Aufstand ist ein großes Geschenk Gottes an uns. Warum? Weil er unseren Streitkräften, die rein sein müssen, die Gelegenheit bietet, sich zu säubern.
19: Die Säuberungsaktionen beginnen sofort und sie wirken gut vorbereitet. Mehr als 20.000 mutmaßliche Gülen-Anhänger werden allein aus der Armee entlassen, mehr als 100.000 aus dem Staatsdienst. Gerichte, Schulen und Unternehmen werden gesäubert, hunderte Medien und Verlage geschlossen, mehr als 170 Journalisten hinter Gitter gebracht. Seitdem gehen Justiz und Staatsapparat rigoros gegen kritische Stimmen vor. Demonstrationen zu Anlässen wie dem Weltfrauentag, dem Tag der Arbeit oder Pride werden verboten. Die Opposition wird drangsaliert. Ihr Präsidentschaftskandidat Ekrem İmamoğlu sitzt seit mehr als einem Jahr im Gefängnis. In der Putschnacht stirbt auf der Brücke auch einer der engsten Präsidentenberater, Erol Olçok, und sein 17-jähriger Sohn Abdullah. Um die Hintergründe aufzuklären, nimmt 2016 ein parlamentarischer Untersuchungsausschuss seine Arbeit auf. 5 Monate später löst der Präsident ihn per Dekret wieder auf.
9: England, Argentinien im WM-Halbfinale. Das ist mehr als nur ein Fußballspiel. Der Falklandkrieg von 1982 und der bis heute andauernde Streit um die Inselgruppe vor der argentinischen Küste, sie prägen die Rivalität bis heute. Unvergessen ist auch das WM-Viertelfinale 86, als Diego Maradona England mit der Hand Gottes und dem späteren Tor des Jahrhunderts bezwang. Oliver Neuroth über ein Fußballspiel, das heute Abend viel mehr sein wird als nur ein Fußballspiel.
21: Wer in Argentinien einen Auffrischungskurs in argentinisch-britischer Geschichte braucht, bekommt den gerade im Kino. Dort läuft der Dokumentarfilm El Partido, das Spiel, der sowohl auf die sportliche als auch auf die politische Geschichte beider Länder blickt.
22: One of the great football coliseums of the world, the Azteca Stadium.
23: Es solo fútbol y punto.
21: Es ist nur Fußball, sagte Diego Maradona vor genau 40 Jahren vor dem WM-Viertelfinale England-Argentinien. Es wurde ein Spiel, das in die Geschichtsbücher einging. Zum einen, weil Maradona den Ball mit der linken Hand ins Tor beförderte, der Schiedsrichter es nicht bemerkte, das Tor also zählte. Zum anderen, weil Maradona kurz darauf mehrere englische Spieler umdribbelte und das 2:0 schoss, eine der spektakulärsten Einzelaktionen der Fußballgeschichte. Das umstrittenste und das schönste WM-Tor in nur einem Spiel. Wenige Tage später wurde Argentinien Weltmeister. Für viele Argentinier war das eine Art Genugtuung, sagt Fußballfan Lucas aus Buenos Aires. Denn seine Nation habe sich damals gedemütigt gefühlt durch die Regierung Großbritanniens. 1986 stand unter dem Eindruck des Falklandkrieges. Der WM-Sieg war für die Menschen daher großartig. Eine Erleichterung für das Herz wegen der politischen Lage. 1982 hatte Argentinien die Falklandinseln besetzt. Sie liegen rund 500 Kilometer vor der argentinischen Küste, wurden seit langem aber von Großbritannien verwaltet. Die damalige Militärregierung Argentiniens beanspruchte die Inseln als ihr Staatsgebiet. Großbritannien reagierte prompt und schickte Truppen in den Südatlantik. Nach 10 Wochen Krieg mit mehr als 900 Toten eroberte Großbritannien die Inseln zurück. Argentinien kapitulierte. Für viele Argentinier ist das bis heute ein wichtiges Thema. Die argentinische Fußballnationalmannschaft hat sich während der WM mit diesem Lied in der Kabine selbst angefeuert. Ich bin Argentinier durch und durch, für die Falklandinseln, für Diego, für Messis letztes Mal. Das Team erinnert also an Diego Maradona, an Leo Messis wahrscheinlich letzte WM und die Inselgruppe. Rodrigo de Paul aus der argentinischen Mannschaft stellt klar: Alle Lieder, die hier gesungen werden, drehen sich auch um unsere Falklandhelden, um an sie zu erinnern. Aber darum geht es jetzt nicht im Kern. Das hier ist Fußball und das mit den Falklandinseln muss woanders besprochen werden.
9: Ja, und zurück nach Berlin. Da geht endlich was mit Blick auf den Reformstau. Für Rente und Gesundheit liegen Beschlüsse oder konkrete Pläne für Änderungen vor. Und jetzt geht es weiter. Nach einem ersten Treffen im Herbst hat sich das Kabinett heute erneut getroffen, um über Maßnahmen zum Rück- und Abbau von Bürokratie zu diskutieren und um Vereinbarungen zu treffen. Christoph Geismayer aus der SWR Wirtschaftsredaktion. Weniger Bürokratie wird von den Unternehmen seit langem und immer wieder gefordert. Wie schätzt die Wirtschaft denn nun ein, was da an Erleichterungen kommen soll?
0: Ja, zunächst gibt's Lob und Anerkennung aus Kreisen der Wirtschaft für das, was die Bundesregierung in Sachen Bürokratieabbau beschlossen hat und darüber hinaus nun plant. Immer wieder hatten die Unternehmen ja ganz deutlich gemacht, wie stark sie unter Vorschriften und Regelungen leiden seit Jahren. Und in einer Konjunkturumfrage der Deutschen Industrie- und Handelskammer nennen denn auch 45% der Unternehmen Bürokratie als größte Herausforderung. Allerdings, das, was jetzt an Erleichterungen für die Betriebe ansteht bzw. geplant ist, ist aus Sicht der Wirtschaft ein guter erster Schritt. Aber unterm Strich erhofft man sich in der Folge noch mehr an Entlastung bzw. sieht weitere Maßnahmen als dringend notwendig an. Dabei beziffert Digital- und Staatsmodernisierungsminister Carsten Wildberger die Entlastungen, die das Kabinett seit November in Sachen Bürokratieabbau auf den Weg gebracht hat, auf über 10 Milliarden Euro. Heute sind weitere Maßnahmen vereinbart worden, die laut Wildberger weitere hunderte Millionen Euro einsparen sollen. Also das sind doch große Summen, aber vielen in der Wirtschaft geht das, was an Entlastungen bei den Firmen jetzt ankommen soll, noch nicht weit genug.
9: Na, mehr geht natürlich immer, aber lassen Sie uns doch jetzt mal auf die Maßnahmen schauen, die heute im Fokus stehen.
0: Ja, das sind sehr viele Einzelmaßnahmen, die unterschiedliche Bereiche betreffen, über die im Kabinett gesprochen wurde. Das reicht vom Gesundheitswesen über den Arbeitsmarkt bis hin zu grundsätzlichen Erleichterungen im Bereich der Verwaltung. Aus Sicht der Unternehmen ist dabei der Abbau von Berichts- und Dokumentationspflichten wohl am wichtigsten. Das verursacht einen hohen Arbeitsaufwand in den Betrieben und führt deshalb zu hohen Kosten. Hier wünschen sich die Firmen eine Entlastung, aber das wird, weil es teils komplex ist, nicht so schnell gehen. Dabei ist aus Sicht der Wirtschaft mit Blick auf das Kabinett und das Thema Bürokratieabbau bedauerlich, dass teils unklar ist, was von den Plänen, Ankündigungen und Diskussionen immer tatsächlich und bis wann umgesetzt wird. Da würde man sich seitens der Wirtschaft einen viel konkreteren Fahrplan mit konkreten Daten wünschen.
9: Christoph Geismayer aus der SWR Wirtschaftsredaktion zu den Entlastungsplänen des Bundeskabinetts.
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1: Um 12.30 Uhr mit Younes Nam. In Deutschland liegt der Grund für hohe Schulden oft nicht am eigenen Zutun der Menschen. Das hat das Statistische Bundesamt mitgeteilt und sich auf eine bundesweite Auswertung unter Schuldnerberatungen bezogen. Der häufigste Auslöser für eine Überschuldung war im vergangenen Jahr demnach eine Erkrankung, Sucht oder ein Unfall. Aus der SWR Wirtschaftsredaktion berichtet Ursula Mayer.
11: Auch wenn Personen arbeitslos wurden, bekamen sie oft finanzielle Probleme. Vor allem Alleinerziehende gerieten wegen einer Trennung oder Scheidung in die Schuldenspirale. Nach Angaben des Statistischen Bundesamts hatten die Ratsuchenden im Schnitt Schulden in Höhe von knapp 35.000 Euro. Männer waren tendenziell höher verschuldet als Frauen. Mehr als die Hälfte der Betroffenen lebte allein. In der Regel hatten die Schuldner mit verschiedenen Gläubigern zu tun, etwa mit Finanzämtern, den gesetzlichen Renten- und Krankenversicherungsträgern, Bankenhändlern und Telekommunikationsunternehmen.
1: Die Auskunftei Schufa speichert laut einer Medienrecherche die Daten von Verbrauchern deutlich länger als bislang angenommen. Der NDR und die Süddeutsche Zeitung haben herausgefunden, dass das Unternehmen diese sensiblen Daten nutzt, um Tests durchzuführen, wie gut Scorings zur Kreditwürdigkeit funktionieren. Dazu zählen Informationen zu alten Krediten und Kreditkarten, Pfändungen, Privatinsolvenzen und Schulden, die oft schon vor Jahren beglichen wurden. Wenig Regen und lange Trockenphasen sorgen vielerorts für Probleme, etwa durch zu niedrige Flusspegel und ausgetrocknete Böden. Um das alles besser im Blick zu behalten, ist am Vormittag ein neues Niedrigwasser-Informationssystem des Bundes online gegangen. Zu finden unter dem Begriff NIWIS. Auf Karten können Nutzer hier sehen, wo die Wasserstände sinken oder die Böden besonders trocken sind. Der Kinderbeauftragte der SPD, Reichhardt, sieht großen Nachbesserungsbedarf in der Familienpolitik. Besonders beim Elterngeld müsse die Koalition noch mal ran, sagte Reichhardt im Deutschlandfunk. Die Pläne von Familienministerin Prien gingen an der Lebenswirklichkeit vorbei, da sie unter anderem die Eingewöhnungszeit eines Kindes in der Kita nicht berücksichtigten. Familienministerin Prien will unter anderem die maximale Bezugsdauer des Elterngelds von 14 auf 12 Monate senken. Neonazi-Maler Svenja Liebig ist von Tschechien nach Deutschland gebracht worden. Das teilte die tschechische Polizei mit. Die verurteilte Rechtsextremistin soll nach Angaben der deutschen Justiz zunächst in das Frauengefängnis im sächsischen Chemnitz gebracht werden. Ursprünglich sollte Liebig dort die Haft schon im August vergangenen Jahres antreten. Sie war jedoch geflohen und dann im April in Tschechien gefasst worden. Die türkische Regierung erinnert heute an den Putschversuch des Militärs vor genau 10 Jahren. Neben Ausstellungen und öffentlichen Gedenkveranstaltungen ist auch ein Marsch über die Brücke über den Bosporus geplant, die damals Schauplatz von Auseinandersetzungen zwischen Militär und Regierung war. Am 15. Juli 2016 hatten Teile des türkischen Militärs versucht, Präsident Erdogan zu stürzen. In Istanbul und in der Hauptstadt Ankara kam es zu gewalttätigen Auseinandersetzungen. Mehr als 250 Menschen wurden damals getötet und etwa 2000 verletzt. Erdogan hat die religiöse Bewegung des Predigers Gülen für den Putschversuch verantwortlich gemacht. Der Waldbrand in der Nähe von Paris ist nach Angaben der französischen Feuerwehr eingedämmt. Gelöscht sei er noch nicht, aber etwa 800 Feuerwehrleute seien weiter im Einsatz, um das Feuer an der weiteren Ausbreitung zu hindern. Der Brand hat seit Sonntag mehr als 2000 Hektar in dem beliebten Naherholungsziel Fontainebleau bei Paris zerstört. Laut Staatsanwalt sind im Zusammenhang mit den Bränden von den ursprünglich 6 Festgenommenen noch 4 Verdächtige in Polizeigewahrsam. Ein Feuerwehrmann hatte gestanden, eines der Feuer absichtlich gelegt zu haben. SWR Nachrichten, Redaktion Eva Sofko und Petra Muhr.
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9: Am Nachmittag in der Mitte und im Süden Baden-Württembergs weitere Schauer und Gewitter. Stellenweise sind auch Starkregen, Hagel und Sturmböen möglich. In Rheinland-Pfalz und im nördlichen Baden-Württemberg bleibt es meist trocken mit nur wenigen Schauern. Zwischen 24 Grad auf der Zollernalb und 31 Grad in Rheinhessen. In der Nacht nach Süden zu gewittrig, sonst trocken, Tiefstwerte 19 bis 13 Grad.
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2: Mit Vanja Weingart, hallo. Wir spüren es gerade deutlich. Wenig Regen und lange Trockenphasen, das macht der Landwirtschaft Sorgen und auch der Schifffahrt und bringt Probleme beim Grundwasser. Um die Lage besser im Blick zu haben, hat Bundesumweltminister Schneider heute das Niedrigwasserinformationssystem NIWIS gestartet. Die Bundesregierung will gezielt Daten zu Flüssen, Böden und Grundwasser sammeln und auswerten, um Wassermangel vorzubeugen. Maximilian Ulrich.
5: Wie viel Wasser führt der Fluss in meiner Nachbarschaft? Wie ist der Pegelstand des Grundwassers? Und wie häufig regnet es bei mir? Auf nivis-online.de kann man das jetzt auf 3 interaktiven Karten sehen. Zum ersten Mal bündelt das Niedrigwasserinformationssystem die Daten von hunderten Messstationen in ganz Deutschland. Bezahlt wird das Projekt vom Bundesumweltministerium.
13: Laut Bundesumweltminister Carsten Schneider verursacht Niedrigwasser bis 2050 jedes Jahr 25 Milliarden Euro Schäden für die Volkswirtschaft. Dass Wasser aus der Leitung komme, sei nicht selbstverständlich, sagte Schneider. Deutschland hat in den letzten 25 Jahren 60 Milliarden Kubikmeter Wasser verloren. Das ist mehr als der Inhalt des Bodensees.
2: Das Niedrigwasserinformationssystem startet heute. Baden-Württemberg erhebt die Daten bereits seit 2022. Die Landesumweltministerin Walker hat einen effizienteren Umgang mit Wasser gefordert. Die Lage sei sehr angespannt, hat sie im Deutschlandfunk gesagt, mit Blick auf die derzeit niedrigen Pegelstände.
4: Wir werden sicherlich auch bei uns in Baden-Württemberg schauen, wie können wir da auch die Landwirtschaft unterstützen mit anderen Bewässerungssystemen. Teilweise sieht man ja auch Bewässerungssysteme, wo viel Wasser einfach verloren geht. Also da gibt es schon eine ganze Menge zu tun, denn man sieht einfach das Klima, das Wetter, das verändert sich und wir müssen uns jetzt anpassen.
2: Fordert die Umweltministerin von Baden-Württemberg, Thekla Walker. Entlastungskabinett. Hinter diesem Wort steckt ein Treffen von Bundesministerinnen und Ministern, die Bürokratie in Deutschland abbauen wollen. Im November gab es schon ein erstes Treffen. Da seien Entlastungen von mehr als 10 Milliarden Euro auf den Weg gebracht worden, hat Bundesdigitalminister Wildberger heute im ARD-Morgenmagazin gesagt. Von den Erleichterungen profitierten Unternehmen und Bürger.
6: Wir denken aus der Sicht der Bürger. Wir haben dazu auch ein Portal ins Leben gerufen, wo wir Feedback bekommen. Damit arbeiten wir auch mit den Ministerien, dann priorisieren wir auch die Maßnahmen. Ich will mal ein konkretes Beispiel geben. Heute beschließen wir eine Maßnahme. Wir kennen alle noch den rosa Zettel. Wenn wir die Überweisung haben beim Arzt, das wird dann über Zeit jetzt auch Geschichte werden. Das geht auch digital.
2: Außerdem soll bei der Agentur für Arbeit viel mehr digital laufen. Online-Anträge und Videoschalten bei Beratungsterminen zum Beispiel schon seit November angeschoben sind, dass der Führerschein billiger werden soll und dass es weniger Bürokratie beim Bauen geben soll. Bundeskanzler Merz hat eingeladen vor der parlamentarischen Sommerpause zur Sommerpressekonferenz. Er stellt sich den Fragen der Journalistinnen und Journalisten zu aktuellen Themen der Innen- und Außenpolitik. Aus Berlin berichtet Katrin Aue.
7: Üblicherweise kommt von den Vertreterinnen und Vertretern deutscher und internationaler Medien eine breite Palette an Fragen. Zu Innen- und Außenpolitik, zum aktuellen Geschehen, aber auch Privates kann dabei sein. Manchmal werden in der Sommerpressekonferenz auch Sätze geprägt, etwa der von Angela Merkel 2015. Wir haben so vieles geschafft, wir schaffen das. Im vergangenen Jahr musste Friedrich Merz sich lange zur gerade geplatzten Richterinnenwahl für das Bundesverfassungsgericht befragen lassen. Seine schwarz-rote Koalition in einer Vertrauenskrise. Dieses Jahr hat die Regierung Merz gerade die erste größere Reform durchs Parlament bekommen, das Sparpaket für die Krankenkassen. Dies und die noch geplanten Reformen bei Steuern, Rente und Arbeitsmarkt dürften wichtige Themen heute sein.
2: Wir sehen es im Supermarkt und auch wenn wir essen gehen auf der Speisekarte, die Preise für Lebensmittel sind deutlich gestiegen. Und zwar deutlich stärker als die Inflation. Das geht aus Daten des Bundeslandwirtschaftsministeriums hervor, aus denen die Rheinische Post zitiert. Von 2020 bis 2025 wurden Lebensmittel demnach um 36% teurer, bei einer Inflation von 22%. Aus der SWR-Wirtschaftsredaktion Ingemar Körner.
8: Besonders stark gestiegen sind die Preise zum Beispiel bei Geflügelfleisch, Milchprodukten, Eiern, Fetten und Ölen, so das Ministerium. Die höheren Preise bei Lebensmitteln belasten Verbraucher mit niedrigen Einkommen stärker. Deswegen gibt es immer wieder Diskussionen über die Mehrwertsteuer für Lebensmittel, die in der Regel 7% beträgt. Laut Rheinischer Post überlegt die Regierung, die Mehrwertsteuer allgemein von 19% auf 22% zu erhöhen. Gleichzeitig könnte sie dann für Lebensmittel auf 0 gesenkt werden.
2: Die Zahl der Kinder, die weltweit geimpft werden, steigt wieder. Zahlen der Weltgesundheitsorganisation und des Kinderhilfswerks UNICEF zeigen, fast 90% aller Säuglinge wurden im vergangenen Jahr mindestens einmal gegen Diphtherie, Tetanus und Keuchhusten geimpft. Dass die Zahl der Impfungen steigt, ist gut, aber nicht gut genug, berichtet Sandra Bieger.
24: Nach Ansicht von WHO und UNICEF geht diese Entwicklung in die richtige Richtung. Zur Wahrheit gehört aber auch, dass nach wie vor weniger als vor der Corona-Pandemie geimpft wird. So hätten weltweit noch immer rund 13,5 Millionen Kinder keine einzige Routineimpfung erhalten. Gründe hierfür sind nach Angaben von WHO und UNICEF unter anderem auch Desinformation und eine gestiegene Impfskepsis. Sorgen bereitet beiden UN-Organisationen daneben, dass weltweit nach wie vor zu wenig gegen Masern geimpft werde.
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2: In Reutlingen und umliegenden Gemeinden hat es heute Morgen ein heftiges Gewitter mit Hagel und Starkregen gegeben. Der hat mehrere Straßen überflutet. Feuerwehr, Polizei und Rettungskräfte waren im Einsatz und es laufen weiter Aufräumarbeiten. SWR-Reporterin Clara Keuten.
10: Hagelkörner, Zweige und Blätter auf den Wegen. In der Stadt in Reutlingen sieht man noch Überreste des Unwetters. Einige Straßen und Gebäude sind laut Feuerwehr noch überschwemmt. In einem Parkhaus in der Innenstadt zum Beispiel wird noch Wasser abgepumpt. Auf den Straßen kehren Stadtmitarbeitende Laub und Äste zusammen. Abgesehen davon sei die Stadt wieder im Normalbetrieb, so die Reutlinger Feuerwehr. Das Unwetter kam heute Morgen gegen 5:30 über Reutlingen und umliegende Gemeinden. Kurzzeitig war auch der Strom ausgefallen.
2: Auf derselben Fläche gleichzeitig Landwirtschaft betreiben und Strom erzeugen, das ist die Idee, die hinter einer Agri-Photovoltaikanlage steckt. Bei Armsheim im Kreis Alzey-Worms soll so eine Anlage entstehen. Einzelheiten von SWR-Reporter Jürgen Wolf.
12: Bis zu 20.000 Haushalte könnten mit dem dort erzeugten Strom versorgt werden, heißt es von Seiten des Unternehmens, das die Anlage bauen will. Im Gegensatz zu herkömmlichen Photovoltaikanlagen auf Freiflächen werden dabei nicht komplette Felder bebaut. Die Agripaneele stehen in größeren Abständen voneinander auf den Äckern. Dadurch ist es möglich, weiterhin Ackerbau zu betreiben. Nur etwa 10% der Flächen werden bebaut. Die Anlage bei Armsheim soll voraussichtlich einen mittleren zweistelligen Millionenbetrag kosten.
2: Wer in beliebten Städten wie Mainz, Stuttgart, Heidelberg oder Freiburg eine Wohnung sucht, der hat es schwer. Die Mieten sind hoch und es ist wenig im Angebot. In Freiburg geht heute eine Website online, auf der Bürgerinnen und Bürger Mietwucher oder auch einen Leerstand melden können. Das hat gestern der Freiburger Gemeinderat beschlossen. Mario Schmidt.
14: Offiziell ist die Leerstandsquote in Freiburg relativ niedrig. 500 bis 1000 leere Wohnungen gab es Ende vergangenen Jahres, also weniger als 1% des Gesamtbestands. Die neue Seite soll nun mehr Informationen zu leerem Wohnraum, Mietwucher und Mietüberhöhungen sammeln. Im Gemeinderat bekommt das viel Zuspruch. Einige Ratsmitglieder bezweifeln aber, dass die Bürger nach der Meldung dann auch den nächsten Schritt gehen und wirklich einen Rechtsstreit mit dem Vermieter beginnen. Für andere Gemeinderäte müsse sichergestellt werden, dass Vermieter nicht zu Unrecht über die Website beschuldigt werden.
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2: In Öhringen im Hohenlohe-Kreis haben Landwirte ein Wohngebiet vor einem Feuer gerettet. Mit zwei Schleppern haben sie gestern Abend die Flammen von zwei brennenden Feldern gestoppt. Alice Robra berichtet.
15: Auf 5 bis 6 Hektar hat sich das Feuer ausgebreitet und weil es windig war, sind die Flammen sehr schnell auf das Wohngebiet in Öhringen-Kappel zugerast. Die Landwirte, so heißt es weiter, haben Grubber an ihre Schlepper gehängt und damit Brandschneisen in den Boden gezogen. Das funktioniert folgendermaßen. Die Traktoren fahren vor der Feuerwalze her. Die Grubber reißen die Stoppeln und Pflanzenreste auf und vermischen sie mit der Erde darunter. Und wo nur noch Erde ist, findet das Feuer keine Nahrung mehr und wird gestoppt. Dies hat in Öhringen-Kappel funktioniert. Die Feuerwehr konnte daraufhin die Flammen löschen.
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9: Und es ist gleich 12.45 Uhr.
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9: Heute mit Michael Spindler.
16: Wer wird Gegner von Spanien im Finale der Fußball-Weltmeisterschaft? Die Antwort gibt es heute Abend im zweiten Halbfinale zwischen England und Titelverteidiger Argentinien. SWR-Reporter Thomas Kunze blickt auf dieses Duell.
25: England gegen Argentinien, das ist dann doch ein bisschen mehr als nur ein WM-Halbfinale. Ein Spiel überladen mit Emotionen und Geschichte. Da hilft ein bisschen fußballerische Klarheit und die bringt Englands Nationaltrainer Thomas Tuchel mit, der nach wie vor ein bisschen schauen muss, ob Declan Rice, sein Mann im Maschinenraum, also im defensiven Mittelfeld, durch Infekt geschwächt, wirklich auflaufen kann. Der Rest der Three Lions um Harry Kane und Jude Bellingham ist voll einsatzfähig und bereit für Lionel Messi und Argentinien. Sollte der Titelverteidiger England schlagen und seinen Titel tatsächlich verteidigen, so wäre das historisch. Zuletzt gelang das Brasilien 1962. Für Lionel Messi wird dieses Halbfinale ein sehr besonderes. Bei seiner 6. WM und insgesamt 206 Länderspielen trifft der 39-Jährige erstmals auf England.
16: Während Deutschland sich früh aus dem Titelkampf bei dieser Weltmeisterschaft verabschiedet hat, scheint eine wichtige Weiche für eine bessere Zukunft der Nationalmannschaft noch vor dem Finale dieser WM gestellt zu sein. Der DFB steht in den Verhandlungen mit Jürgen Klopp über den Bundestrainerjob kurz vor dem erfolgreichen Abschluss. SWR-Reporter Felix Gerhardt mit den Einzelheiten.
17: Man sei auf der Zielgeraden, zitiert der Sportinformationsdienst einen namentlich nicht genannten DFB-Funktionär. Demnach habe die Verbandsspitze um Präsident Bernd Neuendorf und dessen Stellvertreter Hans-Joachim Watzke bei einem Treffen mit Vertretern des Red Bull-Konzerns gestern in München einen Durchbruch erzielt, was die Ablösemodalitäten für Klopp angeht. Dieser steht derzeit noch als Head of Global Soccer beim österreichischen Konzern unter Vertrag. Nach dpa-Informationen werden heute der 14-köpfige DFB-Aufsichtsrat und der 4-köpfige Gesellschafterausschuss der DFB GmbH über die Ergebnisse der Verhandlungen mit Red Bull gestern und Klopp in der vergangenen Woche informiert. Nur mit Zustimmung dieser Gremien kann Klopp die Nachfolge von Julian Nagelsmann als Bundestrainer antreten. Mit einer Entscheidung wird spätestens in der kommenden Woche gerechnet. Der DFB wollte sich heute nicht zu den aktuellen Entwicklungen äußern.
16: Bei der Tour de France deutet fast alles auf einen erneuten Gesamtsieg von Tadej Pogacar hin. Spannender ist der Kampf dahinter.

0: Wer raucht, gibt ziemlich viel Geld dafür aus. Eine Schachtel Zigaretten kostet aktuell in Deutschland meist rund 8 Euro. Doch das soll sich ändern, wenn es nach der Bundesregierung geht. Sie will die Tabaksteuer in den kommenden Jahren deutlich erhöhen. Ab September soll eine Schachtel dann im Schnitt knapp über 9 Euro kosten. Bis 2030 sollen es fast 12 Euro sein. Die Regierung verspricht sich davon, dass weniger Leute rauchen. Aber die Steuererhöhung soll natürlich auch mehr Geld in die Staatskasse spülen, das dann teilweise in den Gesundheitsbereich fließen soll. Kann das funktionieren? Sabina Ulbricht ist Präventionsforscherin an der Uni Greifswald und Vorstandsvorsitzende des Aktionsbündnisses Nichtrauchen. Mit ihr hat mein Kollege Andreas Fischer heute Morgen gesprochen.
1: Es gibt ja schon viele andere Länder, zum Beispiel Frankreich, in denen die Schachtel Zigaretten mehr als 10 Euro kostet. Wie erfolgreich sind die denn mit dieser Strategie?
2: Also grundsätzlich sind Tabaksteuererhöhungen eines der wirksamsten Mittel im Kampf sozusagen gegen das Rauchen. Insbesondere wirksam, um den Einstieg bei Kindern, Jugendlichen und auch jungen Erwachsenen zu verhindern. Das ist ja ein wichtiges Ziel, wenn wir daran denken, dass bei uns in Deutschland jeder Fünfte im Alter ab 15 Jahren raucht. Und anderen Ländern ist es gelungen, Sie haben Frankreich genannt, die stehen noch am Anfang ihres Weges. Aber wenn wir mal auf das Vereinigte Königreich, also auf Großbritannien zum Beispiel schauen, oder auch die Niederlande, die seit mehr als 10 Jahren erfolgreich viele Maßnahmen umgesetzt haben, sieht man eben dort einen deutlichen Rückgang des Rauchens.
1: Auch in Deutschland sind die Preise in den vergangenen Jahren ja schon gestiegen für Zigaretten, für Tabak. Rauchen wurde immer teurer. Trotzdem ist zum Beispiel der Anteil der Jugendlichen, die rauchen, zuletzt wieder gestiegen. Warum ist der Preis da offenbar nicht unbedingt abschreckend?
2: Naja, nun muss man zumindest erstmal sagen, dass der Anstieg, den wir jetzt gesehen haben, ein Anstieg ist erstmals seit einigen Jahren. Das ist ein relativ geringer Anstieg, aber wir sollten den sozusagen dennoch ernst nehmen. Und er zeigt ja letztlich auch, dass die Maßnahmen, die wir bisher durchgeführt haben, einfach noch nicht ausreichend sind. Und da sind Tabaksteuererhöhungen eben eine Maßnahme. Aber wir müssen natürlich auch weitere Maßnahmen sozusagen hier bei uns noch einführen. Und das ist in Deutschland bisher noch nicht gelungen.
1: Welche Maßnahmen fordern Sie da konkret?
2: Also eine der weiteren Maßnahmen, die sehr erfolgversprechend sind, sind die sogenannten Einheitsverpackungen, die viele Länder in Europa schon umgesetzt haben. Finnland zum Beispiel, Belgien, Frankreich oder auch die Niederlande. Und diese Einheitsverpackungen, die beinhalten eben keine Logos mehr, keine Brands mehr, sondern die sind relativ, ich sag mal, hässlich unattraktiv gestaltet. Und das nicht nur für Zigaretten, sondern eben auch für E-Zigaretten, die ja bei uns besonders bunt und poppig und stylisch daherkommen und daher eine große Anziehungskraft eben auch auf Kinder und vor allem auch auf Jugendliche haben. Und da sind andere Länder gerade mit diesem sogenannten Plain Packaging vorgeprescht. Eine nächste Maßnahme ist auch das Verbot von Werbung über Social Media, zum Beispiel gerade im Bereich E-Zigaretten, aber eben auch Zigaretten, was bei uns überhaupt noch nicht gut und konsequent kontrolliert und umgesetzt ist.
1: Jetzt ist ja gerade auch schon ein bisschen rausgekommen, dass es da sehr unterschiedliche Regelungen je nach Land gibt, auch innerhalb der EU. Die Steuersätze sind unterschiedlich. Müsste es da nicht eine einheitliche Steuer zum Beispiel geben? Ich kann jetzt als Raucher einfach sagen, gut, dann fahre ich halt nach Osteuropa und kaufe mir da die Stange Kippen billig.
2: Absolut. Das ist auch was, was zum Beispiel die Niederlanden, die da, wie gesagt, seit den letzten 10 Jahren sehr erfolgreich sind, fordern. Also letztlich ein einheitliches Steuer, eben aber eben auch Preisniveau. Und da liegen wir sozusagen im Mittelfeld. Wir liegen auch mit den Erhöhungen zum Beispiel, die Sie vorhin angesprochen haben, bei 12 Euro in ein paar Jahren, ungefähr in dem Preissegment, wo Frankreich jetzt schon liegt. Also das ist sozusagen nicht exorbitant, sondern wir sind da sozusagen noch im Mittelfeld. Und ein ganz wichtiges Thema, was die Niederlande Länder auch voranbringen wollen, ist das Aromenverbot in E-Zigaretten. Und das ist ein ganz, ganz wichtiger Fakt sozusagen, den wir auch als Aktionsbündnis Nichtrauchen fordern, zusammen mit vielen Fachgesellschaften. Weil das muss man wissen, die Aromen, die in den E-Zigaretten, in den sogenannten Liquids enthalten sind, die sind für den oralen, ja, den verzehrmäßigen Gebrauch dieser Aromen bestimmt, aber nicht für die Inhalation. Und wir sehen diese negativen Wirkungen und deswegen ist das eine ganz, ganz wichtige Stellschraube, glaube ich, eben auch hier das Aromenverbot für E-Zigaretten durchzusetzen.
0: Sabina Ulbricht war das in SWR aktuell. Sie ist Präventionsforscherin an der Uni Greifswald und Vorstandsvorsitzende des Aktionsbündnisses Nichtrauchen.
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1: Ja, wissen Sie, Herr Bönisch, ich hätte ja genauso reagiert als junger Mensch und gesagt, jetzt wird mir etwas genommen, was ja völlig normal war über Jahre und ich kann das gut verstehen. Dann geht es trotzdem darum, mit den jungen Menschen zu sprechen, was sie brauchen, um sich sicher im Netz zu bewegen.
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2: Und es ist jetzt 12.53 Uhr.
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2: Mit Petra Thiele.
3: Der Pharmakonzern Boehringer Ingelheim hat vor wenigen Wochen verkündet, geplante Investitionen in Deutschland halbieren zu wollen. Lieber will man im Ausland, etwa in den USA, investieren, denn dort laufen die Geschäfte weiter gut. Das zeigen auch die heute vorgestellten Halbjahreszahlen. Der Konzernumsatz ist deutlich gewachsen auf 15,8 Milliarden Euro. Das ist ein Plus von mehr als 16%.
4: Als Hauptgrund für die guten Zahlen nennt Boehringer eine starke Entwicklung in den USA, vor allem durch die steigende Nachfrage nach einem Medikament zur Behandlung von chronischen Nierenerkrankungen. Auch zwei neu eingeführte Produkte seien vor allem in den USA stark nachgefragt. Die Sparte Human Pharma brachte sogar ein Umsatzwachstum von rund 20%. Der kleinere Bereich Tiergesundheit wuchs weniger. Man habe ein herausforderndes Umfeld erfolgreich bewältigt, so der Finanzverantwortliche des Unternehmens. Hübler. Im ersten Halbjahr hat der Konzern außerdem drei Krebsmedikamente in die finale Studienphase gebracht. Für die zweite Jahreshälfte spricht Boehringer von bevorstehenden Meilensteinen. Jüngste Produkteinführungen und die laufenden Finanzierungen von Innovationen würden weiter unterstützend wirken. Boehringer ist gemessen am Umsatz das größte Pharmaunternehmen Deutschlands. Nach eigenen Angaben beschäftigt es weltweit rund 54.000 Menschen. Michael Wegmer, SWR Wirtschaftsredaktion.
3: Erneuerbare Energien sorgen bei uns für immer mehr Strom und Wärme und lassen auch den Verkehr in Deutschland laufen. So ist ihr Anteil im ersten Halbjahr des Jahres kräftig gegenüber dem Vorjahr gewachsen. Das meldet das Umweltbundesamt und beruft sich auf Daten des Bundeswirtschaftsministeriums. Dominik Bartoschek.
5: Beim in Deutschland genutzten Strom stammten von Januar bis Juni rund 57% aus erneuerbaren Quellen. Das sind 6% mehr als im Vorjahreszeitraum. Die Gründe? Mehr Wind sorgte für einen Aufschwung bei der Windkraft und die Stromerzeugung aus Photovoltaik stieg vor allem, weil viele neue Anlagen ans Netz gingen. Bei der Wärmeerzeugung stieg der Anteil der Erneuerbaren um 3%. Treiber waren hier neu installierte Wärmepumpen. Und im Verkehrssektor sorgten mehr Biokraftstoffe und mehr E-Autos auf den Straßen dafür, dass der Anteil der Erneuerbaren kräftig um 13% zulegte und einen neuen Höchstwert erreichte. Der Präsident des Umweltbundesamtes, Dirk Messner, sagte, er sei angesichts dieser Zahlen optimistisch gestimmt. Um die deutschen Klimaziele einzuhalten, müssten aber insbesondere die Wärme- und Verkehrswende deutlich beschleunigt werden.
3: Mehr als die Hälfte ihres Einkommens geben Studierende bei uns fürs Wohnen aus. Das ist deutlich mehr als der Rest der Bevölkerung. Details von SWR-Wirtschaftsredakteur Ingemar Körner.
6: Studierende, die nicht mehr zu Hause wohnen, geben im Schnitt 54% ihres Einkommens fürs Wohnen aus. Damit liegt ihr Anteil mehr als doppelt so hoch wie für die Gesamtbevölkerung, da sind es 24%. Fast zwei Drittel der Studierendenhaushalte sind mit ihren Wohnkosten überlastet, teilt das Statistische Bundesamt weiter mit. Was das Einkommen von Studierenden angeht, kommt das meiste Geld aus ihren Jobs. Danach folgen zum Beispiel Kindergeld, private Unterstützung wie Unterhalt, BAföG und Stipendien.
3: Die Lebensmittelpreise sind seit einigen Jahren deutlich stärker gestiegen als die allgemeine Inflation. Von Anfang 2020 bis Mitte 2025 erhöhten sich die Preise um insgesamt rund 36%, die Inflation dagegen nur um 22%, so die Regierungsangaben auf eine Anfrage der linken Fraktion, über die die Rheinische Post berichtet. Besonders stark seien die Preise bei Geflügelfleisch, Molkereiprodukten, Eiern, Speiseölen und Zucker gestiegen. Linken Politikerin Lattendorf sieht Handlungsbedarf auf der wettbewerbspolitischen Ebene. Es sei erstaunlich, dass sich die Bundesregierung weigert, in die Marktmacht der vier Supermarktriesen einzugreifen, sagte sie gegenüber der Rheinischen Post. Der DAX steht momentan 1,75% im Minus, leicht unter der Marke von 25.000 Punkten.
7: Doch die eigentliche Schlagzeile kommt nicht aus Frankfurt, sondern einmal mehr vom Persischen Golf. Luftangriffe zwischen den USA und dem Iran im Streit um die Straße von Hormuz treiben die Ölpreise weiter nach oben und versetzen die Börsen in Alarmstimmung. Ein Fass Brent-Öl kostet mittlerweile knapp $86, ein Anstieg von mehr als 12% allein in dieser Woche. Da schaut nun auch die Europäische Zentralbank genau hin. EZB-Ratsmitglied Martin Kocher warnt, dass der Konflikt die Preise indirekt weiter nach oben treiben könnte. Bisher sieht die Notenbank diesen Effekt zwar noch nicht, aber sie betont, wenn die Inflation wieder stärker steigt, ist sie bereit, mit ihrer Zinspolitik gegenzusteuern. Lilly-Marie Hiltscher, ARD-Finanzredaktion, Frankfurt.
3: Das wertvollste Börsenunternehmen in Europa ist der Chip-Anlagenhersteller ASML. Der niederländische Konzern lieferte heute sehr gute Quartalszahlen ab, die den Aktienkurs noch weiter in die Höhe trieben. Die ASML-Quartalsbilanz gilt als wichtiger Frühindikator für die gesamte Halbleiterbranche. ASML baut Maschinen für die Chip-Produktion und ist bei der Herstellung für Halbleiter für künstliche Intelligenz sogar der weltweit einzige Anbieter. Und das waren aktuelle Informationen aus der Wirtschaft. Es ist 12:59 Uhr.
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2: Wie geht es Jugendlichen mit dem ganzen digitalen Kram? Was ist ihnen besonders wichtig? Was könnte auch weg? In der kommenden halben Stunde geht es unter anderem um eine Studie zum digitalen Wohlbefinden von Jugendlichen.
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2: Am Nachmittag in der Mitte und im Süden Baden-Württembergs weitere Schauer und Gewitter, stellenweise auch Starkregen, Hagel und Sturmböen. In Rheinland-Pfalz und im nördlichen Baden-Württemberg bleibt es meist trocken mit nur wenigen Schauern. 24 Grad auf der Zollernalb, 31 Grad in Rheinhessen. In der Nacht nach Süden zu gewittrig, sonst trocken, 19 bis 13 Grad.
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8: Um 13 Uhr mit Younes Nam. Die Bundesregierung hat weitere Maßnahmen zum Abbau der Bürokratie auf den Weg gebracht. Das Paket soll jährlich rund 600 Millionen Euro Entlastung bringen, so Digitalminister Wildberger. Unter anderem hat die schwarz-rote Koalition beschlossen, dass die Vorgaben zum Arbeitsschutz vereinfacht werden. Konkret fallen etwa die Extraprüfungen für Wasserkocher und Ladekabel im Büro weg. Auch sollen die Arztüberweisungen digitalisiert werden. Die elektronische Überweisung soll demnach schrittweise bis September 2029 eingeführt werden. Außerdem hat das Kabinett den Wirtschaftsplan für den Klima- und Transformationsfonds verabschiedet. Im kommenden Jahr umfasst er Ausgaben von rund 40 Milliarden Euro. Daraus bezahlt werden unter anderem die Förderung von E-Autos, der Ausbau von Ladesäulen oder der Einbau neuer klimaschonenderer Heizungen. Die Auskunftei Schufa speichert laut einer Medienrecherche die Daten von Verbrauchern deutlich länger als bislang angenommen. Der NDR und die Süddeutsche Zeitung haben herausgefunden, dass das Unternehmen eine Art Schattendatenbank erstellt hat. Betroffene erführen von der Datennutzung nichts. Peter Hornung berichtet.
9: Es geht um alte Kreditkarten und Kredite, aber auch frühere Privatinsolvenzen und Pfändungen. Schulden, die die Betroffenen oft schon vor Jahren beglichen haben. Sensible Informationen, die zweifellos großen Schaden anrichten könnten, wenn sie in die falschen Hände gerieten. Die Schufa sagt, sie erstelle mit den alten Daten zwar historische Verbraucherbewertungen und gebe diese auch an Vertragspartnerinnen weiter, das aber sei nur Datentests. Es gehe darum zu zeigen, wie gut der im Frühjahr vorgestellte neue Schufa-Score sei. Danach müssten die Daten wieder gelöscht werden. Alles sei rechtens, so die Schufa. Datenschutzexperten sehen das jedoch anders. Weder die Datenbank selbst noch die Weitergabe von Daten seien zulässig.
8: In Deutschland ist der häufigste Auslöser für hohe Schulden eine Erkrankung. Das hat das Statistische Bundesamt mitgeteilt und sich auf eine bundesweite Befragung unter Schuldnerberatern bezogen. Auch Arbeitslosigkeit, Sucht und Unfälle spielten demnach eine große Rolle. Männer hätten im Schnitt mit rund 34.650 Euro höhere Schulden als Frauen mit rund 29.500 Euro. Ausgenommen seien Alleinerziehende. Zum Vergleich, alleinerziehende Väter hätten Schulden in Höhe von gut 46.000 Euro. Kanada will noch in diesem Jahr ein Freihandelsabkommen mit den südamerikanischen Mercosur-Staaten abschließen. Das hat Außenministerin Anand mitgeteilt. 6 Verhandlungsrunden seien schon geführt worden und die seien sehr gut verlaufen, sagte sie weiter. Die Gespräche zwischen Kanadiern und Südamerikanern laufen seit Jahren. Die Zollpolitik von US-Präsident Trump hat den Prozess beschleunigt, da Kanada als stark abhängig vom Handel mit dem südlichen Nachbarn USA gilt. Mit den Mercosur-Abkommen könne Kanada unabhängiger werden. Neonazi Marla Svenja Liebig ist von Tschechien nach Deutschland gebracht worden. Das teilte die tschechische Polizei mit. Die wegen Volksverhetzung verurteilte Rechtsextremistin soll nach Angaben der deutschen Justiz zunächst in das Frauengefängnis im sächsischen Chemnitz gebracht werden. Ursprünglich sollte Liebig dort die Haft schon im August vergangenen Jahres antreten. Sie war jedoch geflohen und dann im April in Tschechien gefasst worden. Der Waldbrand in der Nähe von Paris ist nach Angaben der französischen Feuerwehr eingedämmt. Gelöscht sei er noch nicht, aber etwa 800 Feuerwehrleute seien weiter im Einsatz, um das Feuer an der weiteren Ausbreitung zu hindern. Der Brand hat seit Sonntag mehr als 2000 Hektar in dem beliebten Naherholungsziel Fontainebleau bei Paris zerstört. Laut Staatsanwalt sind im Zusammenhang mit den Bränden weiter von den ursprünglich 6 Festgenommenen noch 4 Verdächtige in Polizeigewahrsam. Ein Feuerwehrmann hatte gestanden, eines der Feuer absichtlich gelegt zu haben. SWR Nachrichten, Redaktion Eva Sofko und Petra Muhr. Und das Wetter in Baden-Württemberg und Rheinland-Pfalz. Ein Gewittertief über Frankreich und ein Hoch über der Nordsee bestimmen das Wetter. Die Vorhersage: am Nachmittag in der Mitte und im Süden Baden-Württembergs weitere Schauer und Gewitter, stellenweise Starkregen, Hagel und Sturmböen möglich, zwischen 24 und 31 Grad. In der Nacht nach Süden zu gewittrig, die Tiefstwerte 19 bis 13 Grad. Und die weiteren Aussichten: morgen gegen Abend örtlich neue Gewitter, maximal 26 bis 33 Grad. Am Freitag verbreitet gewittrig und örtlich Unwettergefahr. Es ist jetzt gleich 13.05 Uhr.
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2: Mit Ralf Hecht, guten Tag. Ein einheitliches Niedrigwasserinformationssystem für ganz Deutschland. Seit heute ist es in Betrieb. Außerdem Jugendliche und Social Media. Eine neue Studie versucht, Einblicke ins digitale Wohlbefinden von Jugendlichen zu liefern. Und die EU hat den Preis für russisches Öl gedeckelt. Nun ist das Sanktionspaket ausgelaufen und der Nachfolger noch immer umstritten. Wasser ist unser wertvollstes Lebensmittel und scheinbar endlos vorhanden. Scheinbar. Doch tatsächlich ist es so, dass wir in den letzten Jahrzehnten größere Mengen Grundwasser verloren haben, die sich nicht wieder nachbilden. Und erst jetzt wird es ja so richtig heiß. Wald und Landwirtschaft werden da noch manche Nuss zu knacken haben, um mehr Wasser in der Landschaft und damit auch bei den Pflanzen zu halten. Und wir alle werden uns an die Aufrufe zum Wassersparen wohl gewöhnen müssen. Nicht nur für die, die solche Wassersparaufrufe verantworten, brauchen allerdings Informationen über die Wasserstände, die es bisher aber nur auf Landesebene und in sehr unterschiedlicher und deshalb auch kaum vergleichbarer Form gab. Bis heute. Denn da wurde vom Bundesumweltminister Schneider NIWIS eingeweiht, das Niedrigwasserinformationssystem. Maximilian Ulrich in Berlin, was ist das denn genau?
10: Nivis-online.de ist eine Website, da sieht man 3 interaktive Karten und da werden die Daten von hunderten Wassermessstationen in ganz Deutschland abgebildet. Auf der ersten Karte sieht man die Pegelstände von Flüssen, auf der zweiten die Grundwasserpegel und auf der dritten die aktuellen Regenmengen. Und blau steht dabei für alles in Ordnung, kein Niedrigwasser, gelb für niedrige Wasserstände und rot und dunkelrot für sehr niedrig bzw. extrem niedrige Wasserstände.
2: Und wie sieht die Wasserstandskarte Deutschlands momentan aus?
10: Aktuell überwiegen tatsächlich die Farben gelb bis dunkelrot. Die Grundwasserstände im Alpenraum sind sehr niedrig bis extrem niedrig. Die Donau führt extremes Niedrigwasser. In weiten Teilen Deutschlands sieht es ähnlich aus. Nur ganz im Westen gibt es gerade ein paar blaue Punkte, also kein Niedrigwasser. Aber da es in den nächsten Tagen kaum regnen wird, wird sich die Niedrigwassersituation noch verschärfen. Da ändern auch kurze Sommergewitter nichts dran.
2: Also Sinn und Zweck, vorhin schon kurz angesprochen. Was ist der tiefere Sinn und Zweck dieses Informationssystems, ganz offiziell?
10: Die Website soll uns vor allem bewusst machen, wie krass die Trockenheit in Deutschland mittlerweile ist. Wir haben in den letzten 25 Jahren mehr Wasser verloren, als im ganzen Bodensee drin ist. Und das hat Folgen. Schiffe können nicht mehr fahren, Kraftwerke nicht gekühlt werden, die Waldbrandgefahr steigt, Ernten fallen aus, die Natur leidet und auch die Grundwasserversorgung, also das Trinkwasser, ist gefährdet. Der Bundesumweltminister Carsten Schneider sagt, Niedrigwasser kostet die Volkswirtschaft jedes Jahr 25 Milliarden Euro.
2: Das klingt schon mal erstaunlich hoch. Karten sind das eine, aber was passiert politisch mit Blick auf das Niedrigwassermanagement?
10: Auf lokaler Ebene gibt es im Sommer immer wieder Verbote, zum Beispiel den Rasen zu sprengen oder sein Auto zu waschen. So ein Verbot gibt es gerade beispielsweise in München. Der Bundesumweltminister Carsten Schneider, der würde gerne ein Gesetz zum Schutz der natürlichen Infrastruktur erlassen. Denn am besten schützt man und hält man das Wasser im Land durch Moore, durch Auen und Wälder. Und der Gesetzesentwurf von Schneider sieht vor, dass solche Flächen von überragendem öffentlichen Interesse sind, genau wie zum Beispiel Straßen oder Brücken. Aber damit steht er in der Regierung offenbar alleine da, denn seit Monaten kriegt Schneider das Gesetz nicht durchs Bundeskabinett. Auch heute ist es wieder nicht auf der Tagesordnung gelandet.
2: Pünktlich zum Start funktionierte die Webseite nicht. Woran lag das?
10: Das liegt wahrscheinlich an den hohen Zugriffszahlen und das Umweltministerium hat mir gesagt, wir arbeiten dran. Durch das Internet wird auch das Niedrigwasser verstärkt. Gerade die neuen großen KI-Rechenzentren erzeugen so viel Wärme, dass sie mit Wasser gekühlt werden und die verbrauchen Millionen Liter Kühlwasser. Mit dem Einsatz von KI steigt also auch der weltweite Wasserverbrauch.
2: Informationen aus Berlin von Maximilian Ulrich. Wir bleiben beim Wasser. Diesmal geht's ums Hochwasser. Bei der zentralen Gedenkveranstaltung zur Ahrflut gestern Abend, da hat der neue Ministerpräsident von Rheinland-Pfalz, Gordon Schnieder, etwas getan, worauf viele Menschen dort seit 5 Jahren gewartet haben. Er hat sich schlicht entschuldigt.
11: Es ist das Versprechen und die Zusage des Staates, seine Bürgerinnen und Bürger zu schützen. Dieses Versprechen wurde nicht eingehalten. Der Staat hat in dieser Frage und in dieser Nacht versagt. Dafür bitte ich als Ministerpräsident um Entschuldigung.
2: Natürlich macht so eine Entschuldigung nichts wieder gut und macht auch keine Toten lebendig. Und manche Betroffene weisen gerade darauf hin und sagen sehr allgemein, sie haben sich von der Politik im Stich gelassen gefühlt. Und doch ist es auch für viele ein großer und ein wichtiger Schritt. Ein Kommentar von unserem Ahrtal-Reporter Christian Giese-Kessler.
12: Die Entschuldigung von Ministerpräsident Schnieder an die Menschen im Ahrtal war billig. Aber konsequent. Billig war sie vor allem deswegen, weil sie ihn praktisch nichts gekostet hat. Gordon Schnieder war 2021 nicht im Amt. Er und seine CDU waren nicht in Regierungsverantwortung. Es gab kein Fehlverhalten, das man ihm oder seiner Partei vorwerfen konnte. Und das widerspricht dem Sinn einer Entschuldigung ganz allgemein. Denn um Entschuldigung bittet jemand, der durch seine Taten Schuld auf sich geladen hat. Eine Entschuldigung ohne Schuld ist eine leere Geste. Gordon Schnieder verkennt nicht nur allgemein, sondern auch ganz speziell den Sinn einer Entschuldigung im politischen Kontext. Denn gerade in der Politik, wo viel zu oft mit dem Finger auf alles und jeden gezeigt wird, nur nicht auf sich selbst, hat eine Entschuldigung eine ganz andere Symbolkraft. Hier steht jemand, der Verantwortung zeigt, der eingesehen hat, dass er einen Fehler gemacht hat, der diesen Fehler eben nicht auf jemanden anderen schiebt. Nichts davon trifft auf Schnieder zu. Und trotzdem ist die Entschuldigung von Ministerpräsident Schnieder auch konsequent. Konsequent, weil er selbst diese Entschuldigung versprochen hat. Konsequent aber auch, wenn man auf den Wortlaut achtet. Die Flutkatastrophe war auch Staatsversagen, sagt er. Der Staat muss seine Bürgerinnen und Bürger schützen und hat bei dieser Pflicht versagt. Das ist ein entscheidender Unterschied zu Dreyer und später Schweizer. In ihren Worten gab es natürlich auch menschliches Versagen. Aber in erster Linie war es eine Naturkatastrophe und dafür kann man sich nicht entschuldigen. Schnieder macht klar, die Flut war auch eine Politkatastrophe. Daraus wächst eine ganz andere Pflicht, nämlich die Pflicht der bedingungslosen Unterstützung der Menschen im Ahrtal. Deswegen war es vielleicht sogar klug, diese Worte im Beisein von Kanzler Merz zu äußern, denn Schnieder spricht nicht von Landesversagen, sondern von Staatsversagen. Also nicht nur das Land ist in dieser bedingungslosen Pflicht, sondern auch der Bund, eben der Staat als Ganzes. Auch was zum Beispiel Beispiel die noch offene Finanzierung von Regenrückhaltebecken angeht. Hier fordert die Politik im Ahrtal schon länger vergeblich, dass der Bund die Milliarden übernimmt. Dazu gehört auch die Pflicht, die Disziplinarklage gegen den Ex-Landrat Jürgen Föhler, der in der Flutnacht nachweislich versagt hat, mit allem Nachdruck fortzusetzen. Vielleicht sogar die Pflicht, die Staatsanwaltschaft doch anzuweisen, die strafrechtlichen Ermittlungen wieder aufzunehmen. Das wäre dann am Ende wirklich konsequent.
2: Ein Kommentar von Christian Giese-Kessler. Der Medienpädagogische Forschungsverbund Südwest, zu dem auch der SWR gehört, veröffentlicht jedes Jahr die sogenannte JIM-Studie. Jugend, Information, Medien. Dabei geht es nicht nur um die immer gleichen Fragen, wie und wie lang Medien genutzt werden zum Beispiel. Dieses Mal geht es beim JIM Plus ums digitale Wohlbefinden von Jugendlichen. Unter anderem um die Frage, welche Social-Media-Plattformen Jugendliche denn vermissen würden. Oder wie sie zum Beispiel Fake News, Hate Speech, sexistischen Inhalten oder auch Gewalt auf Social Media begegnen. Anja Braun aus der SWR Wissenschaftsredaktion. Was ist denn der zentrale Befund dieser Sonderauswertung, an der auch der SWR beteiligt ist?
13: Also Social Media ist für viele Jugendliche offenbar eine Art emotionale Achterbahn. 72% sagen, dass sie dadurch von den Dingen abgelenkt werden, die sie eigentlich tun sollten. Und mehr als die Hälfte hat das Gefühl, dadurch Zeit für Erholung und andere Freizeitaktivitäten zu verlieren. 40% sagen sogar selbst, dass ihre Konzentrationsfähigkeit darunter leidet. Aber auf der anderen Seite sagen auch 82%, dass sie über Social Media viel Neues lernen und ihr Wissen erweitern können. Und etwa die Hälfte fühlt sich dort auch verstanden. Das zeigt, Jugendliche sehen Social Media nicht nur negativ, sondern eher so als Drahtseilakt zwischen Inspiration, aber eben auch Belastung.
2: Social Media offensichtlich im Alltag der Jugendlichen sehr wichtig. Fühlen sie sich dort denn auch besonders wohl?
13: Also nach den Daten der Studie eher nicht. Das ist schon interessant, denn Social Media dominiert die Freizeitaktivitäten der Kids heute. 76% der Jugendlichen sind regelmäßig auf Social Media unterwegs, aber nur knapp jede und jeder Fünfte zählt Social Media auch tatsächlich zu den drei Aktivitäten, bei denen er oder sie sich besonders wohlfühlt. Bei Treffen mit Freundinnen und Freunden, da sagen immerhin fast 2/3, da fühle ich mich besonders gut. Und auch Familie und Sport schneiden deutlich besser ab. Trotzdem hängen die meisten Heranwachsenden den größten Teil ihrer Freizeit auf Social Media ab. Dieser Widerspruch, der zeigt sich am stärksten bei der Plattform TikTok. Die wird von den Jugendlichen als ziemlich kritisch bewertet. Trotzdem ist TikTok nach YouTube der Dienst, den sie am meisten vermissen würden. Und bei den Mädchen liegt TikTok sogar auf Platz 1.
2: In Social Media finden sich auch Gewalt, Hass und Hetze, Pornografie und vieles mehr, was Jugendliche negativ beeinflussen kann. Was hilft den Jugendlichen denn, wenn sie sich durch den Social-Media-Konsum belastet, irritiert oder verletzt fühlen?
13: Erstaunlicherweise ist da die Antwort ziemlich analog andere Menschen. Die Kids sprechen dann mit Freundinnen oder Freunden, mit Geschwistern ihrer Familie oder eben anderen Vertrauten darüber. Daneben wird auch Musik hören als gute Entlastung und Entspannungstechnik genannt. Die Studie zeigt, die sozialen Beziehungen, die sind für Heranwachsende trotz hohem Social-Media-Konsum ziemlich wichtig. Und Jugendliche mit einer starken familiären Einbindung, die haben im Schnitt ein höheres Wohlbefinden. Am wohlsten fühlen sich aber die allermeisten, wenn sie Zeit mit ihren Freundinnen und Freunden verbringen. Übrigens spielen KI-Chatbots bei dem Gespräch über Sorgen und Belastungen bei den Heranwachsenden bisher nur eine kleine Rolle. Nur etwa 12% der Kids nutzen sie, um darüber zu chatten, wenn sie etwas belastet.
2: Wie stehen die Jugendlichen zu einem Social-Media-Verbot oder zumindest einer gesetzlichen Regulierung von Social Media, wie sie ja zurzeit intensiv diskutiert werden?
13: Fast die Hälfte der Befragten, immerhin 47%, hat gesagt, sie würden Generationen beneiden, die noch ohne Social Media aufgewachsen sind. Trotzdem sind die Jugendlichen in Sachen Altersgrenze eher skeptisch, vor allem weil sie die Wirksamkeit dieses Verbots bezweifeln. Dabei sind 43% schon der Meinung, dass Social Media für alle unter einem bestimmten Alter verboten werden sollte. Und besonders bezeichnend ist, die Mehrheit der Kids sagt, bei der ersten Nutzung von Social Media sollten die Kinder auf jeden Fall älter sein, als sie selbst es bei ihrer ersten Nutzung waren. Die aktuelle Debatte um die Social Media Verbote und die Altersgrenzen, die geht aber gefühlt über die Köpfe der allermeisten Jugendlichen hinweg. Denn nur 10% sagen, sie finden wirklich, dass ihre Perspektive als Jugendliche ausreichend beachtet wird.
2: Informationen zur GymPlus-Studie von Anja Braun aus unserer Wissenschaftsredaktion. Ins Ausland. Russlands Krieg in der Ukraine. Europa hat dem vor allem Wirtschaftssanktionen entgegengesetzt. In immer neuen sogenannten Sanktionspaketen. Im Moment ist man dabei, das 21. Paket zu schnüren. Vielleicht. Bisher ist man sich nämlich, auch ganz ohne Viktor Orban, nicht einig geworden. Und so ist der sogenannte Ölpreisdeckel, der die russischen Einnahmen beschränken soll, um Mitternacht ausgelaufen. Aus Brüssel berichtet Sabrina Fritz.
14: Heute wollen die EU-Länder einen letzten Versuch starten, das 21. Sanktionspaket über die Bühne zu bringen. Dann ist Sommerpause. Seit Monaten wird um Fisch, Flüssiggas und die Einreise von russischen Soldaten verhandelt. Zu Beginn der Woche sagte die Außenbeauftragte der EU, Kaya Kallas, noch: Unser Ziel ist, eine Einigung zu erreichen. Wenn wir keine Einigung erzielen, dann arbeiten wir an Plan B, aber noch arbeiten wir an Plan A. Doch wie dieser Plan B aussehen könnte, ist nicht klar. Wie man aus Brüssel hört, blockiert einerseits Griechenland. Seine Reeder wollen weiterhin russisches Flüssiggas transportieren und verkaufen. Ab Januar soll dies aber eigentlich verboten sein. Österreich will Vorteile für seine Banken herausholen. Frankreich und Spanien setzen sich dafür ein, dass weiterhin russische Soldaten ein Visum für die EU bekommen. Und so wird das 21. Sanktionspaket immer kleiner, obwohl es eigentlich als eines der größten in den vergangenen Jahren angelegt war. Es gäbe aber auch positive Nachrichten, so die Außenbeauftragte Kallas. So seien 250 Personen auf der Sanktionsliste aufgeführt, so viele wie noch nie seit Kriegsbeginn.
15: Over 250 listings. This constitutes our biggest round of individual sanctions since Russia's 2022 invasion.
14: Sanktionen durchzusetzen ist ähnlich schwer wie Windräder bauen. Super Sache, aber bitte nicht in meinem Garten. Die Vorschläge der EU-Kommission wurden jedenfalls nach und nach von den Mitgliedstaaten abgeschwächt oder ganz einkassiert, wie der Export von russischem Fisch. Dieser sollte laut EU-Kommission drastisch eingeschränkt werden. Doch Deutschland fürchtete um seine Fischstäbchen, Portugal um seinen Kabeljau und jetzt ist der Fisch ganz vom Tisch. Ein Teil des Sanktionspaketes ist auch der sogenannte Ölpreisdeckel. Tanker dürfen nur russisches Öl transportieren, das für weniger als 44 Dollar pro Barrel eingekauft wurde. Der aktuelle Ölpreis liegt deutlich höher. Damit soll Russland nicht vom Krieg gegen den Iran profitieren. Dieser hat die Ölpreise ansteigen lassen. Der sogenannte Ölpreisdeckel ist in der Nacht ausgelaufen. Nun muss er eigentlich verlängert werden, doch auch das hängt in der Schwebe. Die neuen Sanktionen sollen Russland schwächen. Gleichzeitig bindet die EU die Ukraine enger an sich. In Brüssel haben die Beitrittsverhandlungen die entscheidende Phase erreicht. Kommissionspräsidentin Ursula von der Leyen reist heute nach Kiew. Und die sogenannte Koalition der Willigen plant erste Militärmanöver mit der Ukraine als Absicherung nach einem möglichen Kriegsende. Vielleicht sind das stärkere Botschaften an Moskau als ein beschädigtes Sanktionspaket.
2: 2016, in der Nacht vom 15. auf den 16. Juli, also heute vor 10 Jahren, da fuhren in Ankara und Istanbul Panzer auf. Teile des Militärs versuchten wieder mal einen Putsch, doch diesmal scheiterten sie. Wer genau die Aktion initiiert oder organisiert hat, das ist weiter unbekannt. Vom türkischen Präsidenten Erdogan wird sein früherer Weggefährte Gülen verantwortlich gemacht. Und die Situation wird genutzt, um die Türkei massiv umzubauen. Unser Korrespondent Benjamin Weber berichtet aus Istanbul über 10 Jahre nach dem Putsch und wie die und diese 10 Jahre der Putsch die Türkei verändert haben.
16: Die Istanbuler Bosporusbrücke ist ein zentraler Schauplatz der Nacht vom 15. auf den 16. Juli vor 10 Jahren. Soldaten blockieren sie mit Panzern. Über der Hauptstadt Ankara steigen Kampfjets auf und bombardieren das Parlament. Ein im Fernsehen verlesener Text erklärt, die Regierung sei abgesetzt.
17: Hallo.
16: Es ist etwa Mitternacht, als Staatspräsident Erdogan auf dem Handy der Fernsehmoderatorin Hande Fırat anruft, mit Video.
18: Ich rufe unser Volk auf, sich auf den Plätzen unserer Provinzen zu versammeln, an den Plätzen und den Flughäfen. Eine Macht, die stärker ist als die Macht des Volkes, habe ich bis heute nicht gekannt.
16: Tausende folgen ihm. Sie stellen sich den Soldaten entgegen. Am Morgen erklärt die Regierung, wieder alles unter Kontrolle zu haben. Mehr als 250 Menschen sterben, Tausende werden verletzt. Die Regierung und später auch Gerichte machen die Bewegung des in den USA lebenden Predigers Fethullah Gülen verantwortlich. Sie hat Schlüsselpositionen in türkischem Staat, Gesellschaft und Militär besetzt. Zwischen den ursprünglichen Verbündeten Erdogan und Gülen war in der Zwischenzeit ein Machtkampf ausgebrochen. Noch in der Putschnacht erklärt Erdogan:
18: Dieser Aufstand ist ein großes Geschenk Gottes an uns. Warum? Weil er unseren Streitkräften, die rein sein müssen, die Gelegenheit bietet, sich zu säubern.
16: Die Säuberungsaktionen beginnen sofort und sie wirken gut vorbereitet. Mehr als 20.000 mutmaßliche Gülen-Anhänger werden allein aus der Armee entlassen, mehr als 100.000 aus dem Staatsdienst. Gerichte, Schulen und Unternehmen werden gesäubert, hunderte Medien und Verlage geschlossen, mehr als 170 Journalisten hinter Gitter gebracht. Die Regierung nutzt die Gelegenheit. Das sagt der Jurist Professor Dr. Ibrahim Kapoğlu.
17: Die Maßnahmen richteten sich nicht nur gegen Personen, die tatsächlich der Gülen-Bewegung angehörten. Sie gingen weit darüber hinaus. Betroffen waren auch säkulare Bürger, Menschenrechtsverteidiger, demokratische Kreise, Linke, Sozialisten und viele andere Gruppen, die von der Regierung als Gegner wahrgenommen wurden, wurden auch ins Visier genommen.
16: Seitdem gehen Justiz und Staatsapparat rigoros gegen kritische Stimmen vor. Demonstrationen zu Anlässen wie dem Weltfrauentag, dem Tag der Arbeit oder Pride werden verboten. Die Opposition wird drangsaliert. Ihr Präsidentschaftskandidat Ekrem İmamoğlu sitzt seit mehr als einem Jahr im Gefängnis. In der Putschnacht stirbt auf der Brücke auch einer der engsten Präsidentenberater, Erol Olçok, und sein 17-jähriger Sohn Abdullah. Nihal Olçok, die Witwe und Mutter, glaubt heute nicht mehr, dass die Regierung damals von dem Putschversuch überrascht wurde. Dazu hätten die Ereignisse Erdogan viel zu sehr genutzt.
19: Heute ist die Türkei praktisch zu einem Einparteienstaat geworden. Wir sehen es doch. Am Ende des Tages gibt es nicht einmal eine echte Opposition mehr. Eigentlich leben wir bereits in einer Einparteien-Ära. Und in jener Nacht wurde am meisten der Partei und Erdogan gedient. Das sehen wir heute.
16: Um die Hintergründe aufzuklären, nimmt 2016 ein parlamentarischer Untersuchungsausschuss seine Arbeit auf. 5 Monate später löst der Präsident ihn per Dekret wieder auf.
2: Wir bleiben noch bei historischen Bezügen. Wenn England und Argentinien im WM-Halbfinale heute aufeinandertreffen, dann ist das mehr als nur ein Fußballspiel. Der Streit um die Malvinas, die Falklandinseln, inklusive Krieg 1982, prägt die Rivalität bis heute. Oliver Neuroth über ein Fußballspiel, das am Abend viel mehr ist als nur ein Fußballspiel.
20: Wer in Argentinien einen Auffrischungskurs in argentinisch-britischer Geschichte braucht, bekommt den gerade im Kino. Dort läuft der Dokumentarfilm El Partido, das Spiel, der sowohl auf die sportliche als auch auf die politische Geschichte beider Länder blickt.
21: One of the great football coliseums of the world, the Azteca Stadium.
22: Es solo fútbol y punto.
20: Es ist nur Fußball, sagte Diego Maradona vor genau 40 Jahren vor dem WM-Viertelfinale England-Argentinien. Es wurde ein Spiel, das in die Geschichtsbücher einging. Zum einen, weil Maradona den Ball mit der linken Hand ins Tor beförderte, der Schiedsrichter es nicht bemerkte, das Tor also zählte. Zum anderen, weil Maradona kurz darauf mehrere englische Spieler umdribbelte und das 2:0 schoss, eine der spektakulärsten Einzelaktionen der Fußballgeschichte. Das umstrittenste und das schönste WM-Tor in nur einem Spiel. Wenige Tage später wurde Argentinien Weltmeister. Für viele Argentinier war das eine Art Genugtuung, sagt Fußballfan Lucas aus Buenos Aires. Denn seine Nation habe sich damals gedemütigt gefühlt durch die Regierung Großbritanniens. 1986 stand unter dem Eindruck des Falklandkrieges. Der WM-Sieg war für die Menschen daher großartig. Eine Erleichterung für das Herz, wegen der politischen Lage. 1982 hatte Argentinien die Falklandinseln besetzt. Sie liegen rund 500 Kilometer vor der argentinischen Küste, wurden seit langem aber von Großbritannien verwaltet. Die damalige Militärregierung Argentiniens beanspruchte die Inseln als ihr Staatsgebiet. Großbritannien reagierte prompt und schickte Truppen in den Südatlantik. Nach 10 Wochen Krieg mit mehr als 900 Toten eroberte Großbritannien die Inseln zurück. Argentinien kapitulierte. Für viele Argentinier ist das bis heute ein wichtiges Thema. Ja. Die argentinische Fußballnationalmannschaft hat sich während der WM mit diesem Lied in der Kabine selbst angefeuert. Ich bin Argentinier durch und durch, für die Falklandinseln, für Diego, für Messis letztes Mal. Das Team erinnert also an Diego Maradona, an Leo Messis wahrscheinlich letzte WM und die Inselgruppe. Rodrigo de Paul aus der argentinischen Mannschaft stellt klar: Alle Lieder, die hier gesungen werden, drehen sich auch um unsere Falklandhelden, um an sie zu erinnern. Aber darum geht es jetzt nicht im Kern. Das hier ist Fußball und das mit den Falklandinseln muss woanders besprochen werden.
2: Und zurück nach Berlin, da geht endlich was mit Blick auf den Reformstau. Für Rente und Gesundheit liegen Beschlüsse oder Pläne vor und jetzt geht es weiter. Das Bundeskabinett hat sich getroffen, um über Maßnahmen zum Rück- und Abbau von Bürokratie zu diskutieren. Christoph Geismayer aus der SWR Wirtschaftsredaktion. Weniger Bürokratie wird von den Unternehmen seit langem gefordert. Wie schätzt die Wirtschaft denn nun ein, was da kommen soll?
1: Ja, zunächst gibt's Lob und Anerkennung aus Kreisen der Wirtschaft für das, was die Bundesregierung in Sachen Bürokratieabbau beschlossen hat und darüber hinaus nun plant. Immer wieder hatten die Unternehmen ja ganz deutlich gemacht, wie stark sie unter Vorschriften und Regelungen leiden seit Jahren. Allerdings, das, was jetzt an Erleichterungen für die Betriebe ansteht bzw. geplant ist, ist aus Sicht der Wirtschaft ein guter erster Schritt. Aber unterm Strich erhofft man sich in der Folge noch mehr an Entlastung bzw. sieht weitere Maßnahmen als dringend notwendig an. Dabei beziffert Digital- und Staatsmodernisierungsminister Carsten Wildberger die Entlastungen, die das Kabinett seit November in Sachen Bürokratieabbau auf den Weg gebracht hat, auf über 10 Milliarden Euro. Heute sind weitere Maßnahmen vereinbart worden, die laut Wildberger weitere hunderte Millionen Euro einsparen sollen. Also das sind doch große Summen, aber vielen in der Wirtschaft geht das, was an Entlastungen bei den Firmen jetzt ankommen soll, noch nicht weit genug.
2: Na, mehr geht natürlich immer, aber lassen Sie uns doch jetzt mal auf die Maßnahmen schauen, die heute im Fokus stehen.
1: Ja, das sind sehr viele Einzelmaßnahmen, die unterschiedliche Bereiche betreffen, über die im Kabinett gesprochen wurde. Das reicht vom Gesundheitswesen über den Arbeitsmarkt bis hin zu grundsätzlichen Erleichterungen im Bereich der Verwaltung. Aus Sicht der Unternehmen ist dabei der Abbau von Berichts- und Dokumentationspflichten wohl am wichtigsten. Das verursacht einen hohen Arbeitsaufwand in den Betrieben und führt deshalb zu hohen Kosten. Hier wünschen sich die Firmen eine Entlastung, aber das wird, weil es teils komplex ist, nicht so schnell gehen. Dabei ist aus Sicht der Wirtschaft mit Blick auf das Kabinett und das Thema Bürokratieabbau bedauerlich, dass teils unklar ist, was von den Plänen, Ankündigungen und Diskussionen immer tatsächlich und bis wann umgesetzt wird. Da würde man sich seitens der Wirtschaft einen viel konkreteren Fahrplan mit konkreten Daten wünschen.
2: Christoph Geismayer aus der SWR Wirtschaftsredaktion.
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8: Um 13.30 Uhr mit Younes Nam. Die Bundesregierung hat weitere Maßnahmen zum Abbau der Bürokratie auf den Weg gebracht. Das Paket soll jährlich rund 600 Millionen Euro Entlastung bringen, so Digitalminister Wildberger. Unter anderem hat die schwarz-rote Koalition beschlossen, dass die Vorgaben zum Arbeitsschutz vereinfacht werden. Konkret fallen etwa die Extraprüfungen für Wasserkocher und Ladekabel im Büro weg. Auch sollen die Arztüberweisungen digitalisiert werden. Die elektronische Überweisung soll demnach schrittweise bis September 2029 eingeführt werden. Außerdem hat das Kabinett den Wirtschaftsplan für den Klima- und Transformationsfonds verabschiedet. Im kommenden Jahr umfasst er Ausgaben von rund 40 Milliarden Euro. Daraus bezahlt werden unter anderem die Förderung von E-Autos, der Ausbau von Ladesäulen oder der Einbau neuer, klimaschonenderer Heizungen. Die Auskunftei Schufa speichert laut einer Medienrecherche die Daten von Verbrauchern deutlich länger als bislang angenommen. Der NDR und die Süddeutsche Zeitung haben herausgefunden, dass das Unternehmen eine Art Schattendatenbank erstellt hat. Betroffene erführen von der Datennutzung nichts. Peter Hornung berichtet.
9: Es geht um alte Kreditkarten und Kredite, aber auch frühere Privatinsolvenzen und Pfändungen. Schulden, die die Betroffenen oft schon vor Jahren beglichen haben. Sensible Informationen, die zweifellos großen Schaden anrichten könnten, wenn sie in die falschen Hände gerieten. Die Schufa sagt, sie erstelle mit den alten Daten zwar historische Verbraucherbewertungen und gebe diese auch an Vertragspartnerinnen weiter, das aber sei nur Datentests, es gehe darum zu zeigen, wie gut der im Frühjahr vorgestellte neue Schufa-Score sei. Danach müssten die Daten wieder gelöscht werden. Alles sei rechtens, so die Schufa. Datenschutzexperten sehen das jedoch anders. Weder die Datenbank selbst noch die Weitergabe von Daten seien zulässig.
8: In Deutschland ist der häufigste Auslöser für hohe Schulden eine Erkrankung. Das hat das Statistische Bundesamt mitgeteilt und sich auf eine bundesweite Befragung unter Schuldnerberatern bezogen. Auch Arbeitslosigkeit, Sucht und Unfälle spielten demnach eine große Rolle. Männer hätten im Schnitt mit rund 34.650 Euro höhere Schulden als Frauen mit rund 29.500 Euro. Ausgenommen seien Alleinerziehende. Zum Vergleich, alleinerziehende Väter hätten Schulden in Höhe von gut 46.000 Euro. Kanada will noch in diesem Jahr ein Freihandelsabkommen mit den südamerikanischen Mercosur-Staaten abschließen. Das hat Außenministerin Anand mitgeteilt. 6 Verhandlungsrunden seien schon geführt worden und die seien sehr gut verlaufen, sagte sie weiter. Die Gespräche zwischen Kanadiern und Südamerikanern laufen seit Jahren. Die Zollpolitik von US-Präsident Trump hat den Prozess beschleunigt, da Kanada als stark abhängig vom Handel mit dem südlichen Nachbarn USA gilt. Mit dem Mercosur-Abkommen könne Kanada unabhängiger werden. Neonazi Marla Svenja Liebig ist von Tschechien nach Deutschland gebracht worden. Das teilte die tschechische Polizei mit. Die wegen Volksverhetzung verurteilte Rechtsextremistin soll nach Angaben der deutschen Justiz zunächst in das Frauengefängnis im sächsischen Chemnitz gebracht werden. Ursprünglich sollte Liebig dort die Haft schon im August vergangenen Jahres antreten. Sie war jedoch geflohen und dann im April in Tschechien gefasst worden. Der Waldbrand in der Nähe von Paris ist nach Angaben der französischen Feuerwehr eingedämmt. Gelöscht sei er noch nicht, aber etwa 800 Feuerwehrleute seien weiterhin im Einsatz, um das Feuer an der weiteren Ausbreitung zu hindern. Der Brand hat seit Sonntag mehr als 2000 Hektar in dem beliebten Naherholungsziel Fontainebleau bei Paris zerstört. Laut Staatsanwalt sind im Zusammenhang mit den Bränden weiterhin von den ursprünglich 6 Festgenommenen noch 4 Verdächtige in Polizeigewahrsam. Ein Feuerwehrmann hatte gestanden, eines der Feuer absichtlich gelegt zu haben. SWR Nachrichten, Redaktion Eva Zofko und Petra Muhr.
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2: Am Nachmittag in der Mitte und im Süden Baden-Württembergs weitere Schauer und Gewitter. Stellenweise sind auch Starkregen, Hagel und Sturmböen möglich. In Rheinland-Pfalz und im nördlichen Baden-Württemberg bleibt es dagegen meist trocken, mit nur wenigen Schauern. Die Temperaturen liegen zwischen 24 Grad auf der Zollernalb und 31 Grad in Rheinhessen. In der Nacht bleibt es nach Süden zu gewittrig, sonst ist es trocken. Die Tiefstwerte dann zwischen 19 und 13 Grad. Morgen häufig Sonne, gegen Abend örtlich neue Gewitter. Höchstwerte 26 bis 33 Grad und am Freitag ist es dann verbreitet gewittrig und sehr schwül. Örtlich besteht Unwettergefahr. Der Samstag bringt dann ruhiges Sommerwetter.
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4: Mit Vanja Weingart, hallo. Wir spüren es gerade deutlich. Wenig Regen und lange Trockenphasen, das macht der Landwirtschaft Sorgen und auch der Schifffahrt und bringt Probleme beim Grundwasser. Um die Lage besser im Blick zu haben, hat Bundesumweltminister Schneider heute das Niedrigwasserinformationssystem NIWIS gestartet. Die Bundesregierung will gezielt Daten zu Flüssen, Böden und Grundwasser sammeln und auswerten, um Wassermangel vorzubeugen. Maximilian Ulrich.
5: Wie viel Wasser führt der Fluss in meiner Nachbarschaft? Wie ist der Pegelstand des Grundwassers? Und wie häufig regnet es bei mir? Auf nivis-online.de kann man das jetzt auf 3 interaktiven Karten sehen. Zum ersten Mal bündelt das Niedrigwasserinformationssystem die Daten von hunderten Messstationen in ganz Deutschland. Bezahlt wird das Projekt vom Bundesumweltministerium. Laut Bundesumweltminister Carsten Schneider verursacht Niedrigwasser bis 2050 jedes Jahr 25 Milliarden Euro Schäden für die Volkswirtschaft. Dass Wasser aus der Leitung komme, sei nicht selbstverständlich, sagte Schneider. Deutschland hat in den letzten 25 Jahren 60 Milliarden Kubikmeter Wasser verloren. Das ist mehr als der Inhalt des Bodensees.
4: Das Niedrigwasserinformationssystem startet heute. Baden-Württemberg erhebt die Daten bereits seit 2022. Die Landesumweltministerin Walker hat einen effizienteren Umgang mit Wasser gefordert. Die Lage sei sehr angespannt, hat sie im Deutschlandfunk gesagt, mit Blick auf die derzeit niedrigen Pegelstände.
3: Wir werden sicherlich auch bei uns in Baden-Württemberg schauen, wie können wir da auch die Landwirtschaft unterstützen mit anderen Bewässerungssystemen. Teilweise sieht man ja auch Bewässerungssysteme, wo viel Wasser einfach verloren geht. Also da gibt es schon eine ganze Menge zu tun, denn man sieht einfach das Klima, das Wetter, das verändert sich und wir müssen uns jetzt anpassen.
4: Fordert die Umweltministerin von Baden-Württemberg, Thekla Walker. Entlastungskabinett. Hinter diesem Wort steckt ein Treffen von Bundesministerinnen und Ministern, die Bürokratie in Deutschland abbauen wollen. Im November gab es schon ein erstes Treffen. Was sie heute beschlossen haben, fasst Benjamin Großkopf zusammen.
6: 600 Millionen Euro im Jahr. Darauf sollen sich die Entlastungen für Wirtschaft und Bürger summieren. Der größte Anteil soll durch Digitalisierung im Gesundheitswesen entstehen. Beispielsweise durch elektronische Überweisungen, die künftig Kosten, Papier und Aufwand sparen. Allerdings mit dem Beschluss heute wird nur die Voraussetzung dafür geschaffen, entsprechende Gesetze auf den Weg zu bringen. Die E-Überweisung beispielsweise soll dann schrittweise erst bis zum September 2029 eingeführt werden. Das Paket beinhaltet eine Reihe weiterer Maßnahmen. So wird zum Beispiel die Umweltplakette für E-Autos abgeschafft. Nicht mehr alle elektrischen Anlagen und Geräte am Arbeitsplatz müssen regelmäßig überprüft werden.
4: Bundeskanzler Merz hat eingeladen vor der parlamentarischen Sommerpause zur Sommerpressekonferenz. Er stellt sich den Fragen der Journalistinnen und Journalisten zu aktuellen Themen der Innen- und Außenpolitik. Aus Berlin berichtet Katrin Aue.
7: Üblicherweise kommt von den Vertreterinnen und Vertretern deutscher und internationaler Medien eine breite Palette an Fragen. Zu Innen- und Außenpolitik, zum aktuellen Geschehen, aber auch Privates kann dabei sein. Manchmal werden in der Sommerpressekonferenz auch Sätze geprägt, etwa der von Angela Merkel 2015. Wir haben so vieles geschafft, wir schaffen das. Im vergangenen Jahr musste Friedrich Merz sich lange zur gerade geplatzten Richterinnenwahl für das Bundesverfassungsgericht befragen lassen. Seine schwarz-rote Koalition in einer Vertrauenskrise. Dieses Jahr hat die Regierung Merz gerade die erste größere Reform durchs Parlament bekommen, das Sparpaket für die Krankenkassen. Dies und die noch geplanten Reformen bei Steuern, Rente und Arbeitsmarkt dürften wichtige Themen heute sein.
4: Wir sehen es im Supermarkt und auch wenn wir essen gehen auf der Speisekarte, die Preise für Lebensmittel sind deutlich gestiegen. Und zwar deutlich stärker als die Inflation. Das geht aus Daten des Bundeslandwirtschaftsministeriums hervor, aus denen die Rheinische Post zitiert. Von 2020 bis 2025 wurden Lebensmittel demnach um 36% teurer, bei einer Inflation von 22%. Aus der SWR-Wirtschaftsredaktion Ingemar Körner.
23: Besonders stark gestiegen sind die Preise zum Beispiel bei Geflügelfleisch, Milchprodukten, Eiern, Fetten und Ölen, so das Ministerium. Die höheren Preise bei Lebensmitteln belasten Verbraucher mit niedrigen Einkommen stärker. Deswegen gibt es immer wieder Diskussionen über die Mehrwertsteuer für Lebensmittel, die in der Regel 7% beträgt. Laut Rheinischer Post überlegt die Regierung, die Mehrwertsteuer allgemein von 19% auf 22% zu erhöhen. Gleichzeitig könnte sie dann für Lebensmittel auf 0 gesenkt werden.
4: Die Zahl der Kinder, die weltweit geimpft werden, steigt wieder. Zahlen der Weltgesundheitsorganisation und des Kinderhilfswerks UNICEF zeigen, fast 90% aller Säuglinge wurden im vergangenen Jahr mindestens einmal gegen Diphtherie, Tetanus und Keuchhusten geimpft. Dass die Zahl der Impfungen steigt, ist gut, aber nicht gut genug, berichtet Sandra Bieger.
24: Nach Ansicht von WHO und UNICEF geht diese Entwicklung in die richtige Richtung. Zur Wahrheit gehört aber auch, dass nach wie vor weniger als vor der Corona-Pandemie geimpft wird. So hätten weltweit noch immer rund 13,5 Millionen Kinder keine einzige Routineimpfung erhalten. Gründe hierfür sind nach Angaben von WHO und UNICEF unter anderem auch Desinformation und eine gestiegene Impfskepsis. Sorgen bereitet beiden UN-Organisationen daneben, dass weltweit nach wie vor zu wenig gegen Masern geimpft werde.
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4: In Reutlingen und umliegenden Gemeinden hat es heute Morgen ein heftiges Gewitter mit Hagel und Starkregen gegeben. Der hat mehrere Straßen überflutet. Feuerwehr, Polizei und Rettungskräfte waren im Einsatz und es laufen weiter Aufräumarbeiten. SWR-Reporterin Clara Keuten.
26: Hagelkörner, Zweige und Blätter auf den Wegen. In der Stadt in Reutlingen sieht man noch Überreste des Unwetters. Einige Straßen und Gebäude sind laut Feuerwehr noch überschwemmt. In einem Parkhaus in der Innenstadt zum Beispiel wird noch Wasser abgepumpt. Auf den Straßen kehren Stadtmitarbeitende Laub und Äste zusammen. Abgesehen davon sei die Stadt wieder im Normalbetrieb, so die Reutlinger Feuerwehr. Das Unwetter kam heute Morgen gegen 5:30 über Reutling und umliegende Gemeinden. Kurzzeitig war auch der Strom ausgefallen.
4: Auf derselben Fläche gleichzeitig Landwirtschaft betreiben und Strom erzeugen, das ist die Idee, die hinter einer Agri-Photovoltaikanlage steckt. Bei Armsheim im Kreis Alzey-Worms soll so eine Anlage entstehen. Einzelheiten von SWR-Reporter Jürgen Wolf.
10: Bis zu 20.000 Haushalte könnten mit dem dort erzeugten Strom versorgt werden, heißt es von Seiten des Unternehmens, das die Anlage bauen will. Im Gegensatz zu herkömmlichen Photovoltaikanlagen auf Freiflächen werden dabei nicht komplette Felder bebaut. Die Agripaneele stehen in größeren Abständen voneinander auf den Äckern. Dadurch ist es möglich, weiterhin Ackerbau zu betreiben. Nur etwa 10% der Flächen werden bebaut. Die Anlage bei Armsheim soll voraussichtlich einen mittleren zweistelligen Millionenbetrag kosten.
4: Wer in beliebten Städten wie Mainz, Stuttgart, Heidelberg oder Freiburg eine Wohnung sucht, der hat es schwer. Die Mieten sind hoch und es ist wenig im Angebot. In Freiburg geht heute eine Website online, auf der Bürgerinnen und Bürger Mietwucher oder auch einen Leerstand melden können. Das hat gestern der Freiburger Gemeinderat beschlossen. Mario Schmidt.
11: Offiziell ist die Leerstandsquote in Freiburg relativ niedrig. 500 bis 1000 leere Wohnungen gab es Ende vergangenen Jahres, also weniger als 1% des Gesamtbestands. Die neue Seite soll nun mehr Informationen zu leerem Wohnraum, Mietwucher und Mietüberhöhungen sammeln. Im Gemeinderat bekommt das viel Zuspruch. Einige Ratsmitglieder bezweifeln aber, dass die Bürger nach der Meldung dann auch den nächsten Schritt gehen und wirklich einen Rechtsstreit mit dem Vermieter beginnen. Für andere Gemeinderäte müsse sichergestellt werden, dass Vermieter nicht zu Unrecht über die Website beschuldigt werden.
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4: In Öhringen im Hohenlohe-Kreis haben Landwirte ein Wohngebiet vor einem Feuer gerettet. Mit zwei Schleppern haben sie gestern Abend die Flammen von zwei brennenden Feldern gestoppt. Alice Robra berichtet.
13: Auf 5 bis 6 Hektar hat sich das Feuer ausgebreitet und weil es windig war, sind die Flammen sehr schnell auf das Wohngebiet in Öhringen-Kappel zugerast. Die Landwirte, so heißt es weiter, haben Grubber an ihre Schlepper gehängt und damit Brandschneisen in den Boden gezogen. Das funktioniert folgendermaßen. Die Traktoren fahren vor der Feuerwalze her. Die Grubber reißen die Stoppeln und Pflanzenreste auf und vermischen sie mit der Erde darunter. Und wo nur noch Erde ist, findet das Feuer keine Nahrung mehr und wird gestoppt. Dies hat in Öhringen-Kappel funktioniert. Die Feuerwehr konnte daraufhin die Flammen löschen.
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2: Und es ist gleich 13.45 Uhr.
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2: Heute mit Michael Spindler.
14: Wer wird der Gegner von Spanien im Finale der Fußball-Weltmeisterschaft? Die Antwort gibt es heute Abend im zweiten Halbfinale zwischen England und Titelverteidiger Argentinien. SWR-Reporter Thomas Kunze blickt auf dieses Duell.
15: England gegen Argentinien, das ist dann doch ein bisschen mehr als nur ein WM-Halbfinale. Ein Spiel überladen mit Emotionen und Geschichte. Da hilft ein bisschen fußballerische Klarheit und die bringt Englands Nationaltrainer Thomas Tuchel mit. Der nach wie vor ein bisschen schauen muss, ob Declan Rice, sein Mann im Maschinenraum, also im defensiven Mittelfeld, durch Infekt geschwächt, wirklich auflaufen kann. Der Rest der Three Lions um Harry Kane und Jude Bellingham ist voll einsatzfähig und bereit für Lionel Messi und Argentinien. Sollte der Titelverteidiger England schlagen und seinen Titel tatsächlich verteidigen, so wäre das historisch. Zuletzt gelang das Brasilien 1962. Für Lionel Messi wird dieses Halbfinale ein sehr besonderes. Bei seiner 6. WM und insgesamt 206 Länderspielen trifft der 39-Jährige erstmals auf England.
14: Während Deutschland sich früh aus dem Titelkampf bei dieser Weltmeisterschaft verabschiedet hat, scheint eine wichtige Weiche für eine bessere Zukunft der Nationalmannschaft noch vor dem Finale dieser WM gestellt zu sein. Der DFB steht in den Verhandlungen mit Jürgen Klopp über den Bundestrainerjob kurz vor dem erfolgreichen Abschluss. SWR-Reporter Felix Gerhardt mit Einzelheiten.
18: Man sei auf der Zielgeraden, zitiert der Sportinformationsdienst einen namentlich nicht genannten DFB-Funktionär. Demnach habe die Verbandsspitze um Präsident Bernd Neuendorf und dessen Stellvertreter Hans-Joachim Watzke bei einem Treffen mit Vertretern des Red Bull-Konzerns gestern in München einen Durchbruch erzielt, was die Ablösemodalitäten für Klopp angeht. Dieser steht derzeit noch als Head of Global Soccer beim österreichischen Konzern unter Vertrag. Nach dpa-Informationen werden heute der 14-köpfige DFB-Aufsichtsrat und der 4-köpfige Gesellschafterausschuss der DFB GmbH über die Ergebnisse der Verhandlungen mit Red Bull gestern und Klopp in der vergangenen Woche informiert. Nur mit Zustimmung dieser Gremien kann Klopp die Nachfolge von Julian Nagelsmann als Bundestrainer antreten. Mit einer Entscheidung wird spätestens in der kommenden Woche gerechnet. Der DFB wollte sich heute nicht zu den aktuellen Entwicklungen äußern.
14: Bei der Tour de France deutet fast alles auf einen erneuten Gesamtsieg von Tadej Pogacar hin. Spannender ist der Kampf dahinter um die Podiumsplätze und um Tagessiege, wo deutsche Fahrer noch ein Wörtchen mitreden wollen. SWR-Reporter Holger Gersker mit dem Stand der Dinge.
1: Die schwere Etappe gestern im Zentralmassiv hat zwei wichtige Erkenntnisse geliefert. Tadej Pogacar ist offenbar auch in Woche 2 unantastbar und mit jetzt schon mehr als 3,5 Minuten Vorsprung unterwegs zu einem ungefährdeten Gesamtsieg. Aber der Kampf um die Plätze 2 und 3 ist offen und Florian Lipowitz ist mittendrin. Noch liegt der Vorjahrsdritte auf Rang 6, aber seine Leistung im Zentralmassiv schürt Hoffnungen auf mehr. Heute allerdings haben die Podiumskandidaten bei normalem

0: hat. Anscheinend gibt es nichts, was US-Präsident Trump tun könnte, um das zu ändern. Trumps Problem besteht teils darin, dass er versucht, einer offenbar unbeugsamen iranischen Führung Angst einzujagen mit immer schärferen Ankündigungen von Zerstörung und Kontrolle. Doch Trumps Rolle als Hüter der Straße von Hormus dürfte schwierig werden, ohne eine große Invasion und einen Regimewechsel in Teheran. Die australische Zeitung The Age befasst sich mit der inzwischen verworfenen Idee des US-Präsidenten, eine Durchfahrtsgebühr für die Straße von Hormus zu erheben. Donald Trumps absurder Vorschlag, die Kontrolle über die Straße von Hormus zu übernehmen und für eine sichere Durchfahrt eine Maut von 20% zu verlangen, hielt gerade einmal 24 Stunden und war von Anfang an zum Scheitern verurteilt. Schon die Forderung nach einer Abgabe in Höhe von 20% des Warenwertes eines Schiffs war eine völlig willkürliche Summe und hätte Analysten zufolge den Ölpreis praktisch über Nacht um etwa 16 US-Dollar pro Barrel erhöht. Trump sagt nun, die USA würden die Meerenge schützen. Zur Kostendeckung sollen die Golfstaaten ihre Investitionen in den USA erhöhen. Die US-Regierung wirkt zunehmend orientierungslos. Die slowakische Zeitung SME fragt in ihrem Kommentar: Ist es unangebracht, sich zu wünschen, dass beide Seiten diesen Krieg verlieren? Die USA haben eigentlich schon verloren. US-Präsident Trump kann den Iran bombardieren, so viel er will, aber er wird ihn dennoch nicht dazu zwingen können, die Straße von Hormus offen zu lassen. Der amerikanisch-israelische Angriff hat dem iranischen Regime gezeigt, dass die Kontrolle über die Meerenge eine viel zu nützliche und wirksame Waffe ist. Es wäre wirklich gut, wenn beide Seiten diesen Krieg verlieren könnten. Die Iraner würden vielleicht endlich ihr theokratisches Regime abschütteln und für Donald Trump wäre es der Anfang seines politischen Endes. Und El Mundo aus Spanien meint dazu: Das Szenario eines offenen Krieges, in dem sich die USA und der Iran wieder heftige Luftangriffe liefern, verschärft eine Krise, die zu einem Dauerkonflikt zu werden droht. Gegenüber dem Regime der Ayatollahs hat die US-Regierung wiederholt gezeigt, dass ihr klar definierte Ziele fehlen. Stattdessen scheint sie sich von den Impulsen und persönlichen Interessen ihres Präsidenten leiten zu lassen. In den vergangenen Tagen hat Trump erneut chaotische Botschaften ausgesendet, die die Weltwirtschaft gefährden.
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5: Es ist gleich 13.52 Uhr.
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5: Heute mit Petra Thiele.
6: Der Chemiekonzern BASF aus Ludwigshafen schließt das zweite Quartal viel besser als erwartet ab. Nach vorläufigen Zahlen lag das operative Ergebnis bei 2,4 Milliarden Euro.
7: Grund waren nach BASF-Angaben höhere Verkaufspreise und eine wieder anziehende Nachfrage. Der Gewinn war unterm Strich sogar noch deutlich höher, er lag bei 4,1 Milliarden Euro, weil die BASF ihr Geschäft mit Industrielack an einen US-Investor verkauft hat. Für das gesamte Jahr peilt der Konzern jetzt ein Ergebnis vor Zinsen und Steuern von 6,9 bis 7,7 Milliarden Euro an, etwas mehr als bisher. Erst im vergangenen Mai hatte der Chemiekonzern eine Verschärfung seines Sparkurses angekündigt. Mit weiteren Stellenstreichungen sollen die Kosten im Kerngeschäft um ein Fünftel sinken. Wie die gesamte europäische Chemiebranche steckt auch die BASF in einer Krise und leidet unter schwacher Nachfrage. Trotz des guten Quartals verwies das Unternehmen heute für den Rest des Jahres auf geopolitische Unsicherheiten und kalkuliert mit einem höheren Ölpreis als bisher angenommen. Michael Wegmar, SWR Wirtschafts. Redaktion.
6: Deutschland holt bei den Investitionen in die Bahn im Europavergleich weiter auf. Nach Zahlen des Lobbyverbandes Allianz pro Schiene wurden im vergangenen Jahr 222 Euro pro Einwohner in das Schienennetz investiert, so viel wie noch nie zuvor.
8: Deutschland sei bahnpolitisch aufgewacht, freut sich der Geschäftsführer der Allianz pro Schiene, Dirk Pflege. Neben der Rekordsumme von 18,5 Milliarden Euro lägen auch die Pro-Kopf-Investitionen inzwischen

0: viermal höher als noch vor 10 Jahren. Damit habe sich Deutschland im europaweiten Vergleich aus dem unteren Drittel ins obere Mittelfeld vorgearbeitet. Am meisten investieren demnach Luxemburg, die Schweiz und Österreich in die Schiene. Ungetrübt ist die Freude aber nicht. So sollen die Investitionen in Sanierungen nächstes Jahr um 1,3 Milliarden Euro gekürzt werden. Außerdem würden Projekte immer wieder umgeplant oder verschoben. Das verbrenne schlichtweg Steuern, so Pflege. Völlig schief lief zudem die Politik für den Schienengüterverkehr. Es gäbe keine Planungssicherheit für Unternehmen und Förderungen würden radikal gekürzt. Insgesamt brauche es für die Schiene eine verlässliche Finanzplanung und eine bessere Steuerung von Investitionen. Es müsse auf hohem Niveau weiter investiert werden, um die Probleme der letzten Jahre zu beheben, so das Fazit des Lobbyverbands für den Schienenverkehr. Alexander Winkler, SWR Wirtschaftsredaktion.
1: Erneuerbare Energien sorgen für immer mehr Strom und Wärme bei uns und lassen auch den Verkehr in Deutschland laufen. So ist ihr Anteil im ersten Halbjahr des Jahres kräftig gegenüber dem Vorjahr gewachsen. Das meldet das Umweltbundesamt und beruft sich dabei auf Daten des Bundeswirtschaftsministeriums. Dominik Bartoschek.
2: Beim in Deutschland genutzten Strom stammten von Januar bis Juni rund 57% aus erneuerbaren Quellen. Das sind 6% mehr als im Vorjahreszeitraum. Die Gründe? Mehr Wind sorgte für einen Aufschwung bei der Windkraft und die Stromerzeugung aus Photovoltaik stieg vor allem, weil viele neue Anlagen ans Netz gingen. Bei der Wärmeerzeugung stieg der Anteil der Erneuerbaren um 3%. Treiber waren hier neu installierte Wärmepumpen. Und im Verkehrssektor sorgten mehr Biokraftstoffe und mehr E-Autos auf den Straßen dafür, dass der Anteil der Erneuerbaren kräftig um 13% zulegte und einen neuen Höchstwert erreichte. Der Präsident des Umweltbundesamtes, Dirk Messner, sagte, er sei angesichts dieser Zahlen optimistisch gestimmt. Um die deutschen Klimaziele einzuhalten, müssten aber insbesondere die Wärme- und Verkehrswende deutlich beschleunigt werden.
1: Mehr als die Hälfte ihres Einkommens geben Studierende bei uns fürs Wohnen aus. Das ist deutlich mehr als der Rest der Bevölkerung. Details von SWR-Wirtschaftsredakteur Ingemar Körner. Und das fehlt mir jetzt. Kleinen Moment. Details von Ingemar Körner. Nein, das geht jetzt leider nicht. Das wertvollste Börsenunternehmen in Europa ist der Chip-Anlagenhersteller ASLM. Details zu... Moment mal, jetzt muss ich mal gucken. Hier ist gerade leider etwas alles ganz falsch eingestellt. Kleinen Augenblick. So, jetzt kommen wir aber doch noch mal zu den Wohnungen.
3: Studierende, die nicht mehr zu Hause wohnen, geben im Schnitt 54% ihres Einkommens fürs Wohnen aus. Damit liegt ihr Anteil mehr als doppelt so hoch wie für die Gesamtbevölkerung, da sind es 24%. Fast 2/3 der Studierendenhaushalte sind mit ihren Wohnkosten überlastet, teilt das Statistische Bundesamt weiter mit. Was das Einkommen von Studierenden angeht, kommt das meiste Geld aus ihren Jobs. Danach folgen zum Beispiel Kindergeld, private Unterstützung wie Unterhalt, BAföG und Stipendien.
1: Das wertvollste Börsenunternehmen in Europa hat seinen Hauptsitz in einer Kleinstadt in den Niederlanden und stellt hochkomplexe Maschinen für die Herstellung von Chips her.
4: Der Chip-Ausrüster ASML hat im abgelaufenen Quartal deutlich mehr verdient. So stieg der Umsatz auf rund 9 Milliarden Euro. Unter dem Strich blieben rund 3 Milliarden übrig. ASML profitiert besonders vom KI-Boom. Die Niederländer haben ein Monopol, sind der einzige Hersteller von Maschinen mit extrem ultravioletter Lithografie. Die Anlagen sind unverzichtbar für die modernsten Halbleiter, die für KI-Anwendungen benötigt werden. Chiphersteller wie TSMC, Samsung oder Micron kaufen bei ASML ihre Anlagen. Für das Gesamtjahr 2026 rechnet ASML mit einem Umsatz von bis zu 45 Milliarden Euro. Das wäre ein Rekord in der Firmengeschichte. Experten zufolge könnten die Produktionskapazitäten sogar bis Ende 2027 ausgebucht sein. Ein Unsicherheitsfaktor bleibt jedoch das Geschäft mit China. Hintergrund sind die Exportbeschränkungen der USA. Anleger jedenfalls sind euphorisch. Papiere von ASML klettern rund 4% nach oben. Der deutschen Halbleiterbranche half das heute aber nur teilweise. DAX-Konzern Infineon ist im Minus. Seit Wochen wetten an der Börse Anleger auf die große Zukunft der künstlichen Intelligenz. Doch es werden auch Stimmen lauter, die den KI-Boom und die Milliardeninvestitionen in künstliche Intelligenz kritisieren. Analysten an der Börse jedenfalls stecken ihre Erwartungen immer höher. Konstantin Röse, ARD Finanzredaktion, Frankfurt.
1: Und das waren aktuelle Informationen aus der Wirtschaft. Es ist 13:59 Uhr.
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6: Die badische Landesbischöfin Heike Springhardt lädt ihre evangelischen Kirchenmitglieder immer mal wieder zum gemeinsamen Wandern ein, weil es sich da leichter ins Gespräch kommen lässt. Auf der Autofahrt zu einer dieser Wanderungen wurde sie Opfer eines schweren Unfalls auf der A5. Ausgerechnet kurz nachdem ihr eine Pfarrerin den Reisesegen gespendet hatte. Aber das kann den Glauben der Bischöfin nicht erschüttern. Warum? Das hören Sie gleich in der SWR aktuell Langstrecke mit der Bischöfin nach den Nachrichten um 14 Uhr.
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6: Am Nachmittag in der Mitte und im Süden Baden-Württembergs weitere Schauer und Gewitter, stellenweise auch Starkregen, Hagel, Sturmböen, 24 bis 31 Grad.
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7: Um 14 Uhr mit Younes Nam. Das Bundeskabinett hat mehrere Maßnahmen zum Bürokratieabbau auf den Weg gebracht. Die Gesetzentwürfe sehen allein durch weniger Vorschriften eine jährliche Entlastung von 600 Millionen Euro vor. Aus Berlin berichtet unser Korrespondent Benjamin Großkopf.
8: Der größte Anteil soll durch Digitalisierung im Gesundheitswesen entstehen, beispielsweise durch elektronische Überweisungen, die künftig Kosten, Papier und Aufwand sparen. Allerdings mit dem Beschluss heute wird nur die Voraussetzung dafür geschaffen, entsprechende Gesetze auf den Weg zu bringen. Die E-Überweisung beispielsweise soll dann schrittweise erst bis zum September 2029 eingeführt werden. Das Paket beinhaltet eine Reihe weiterer Maßnahmen. So wird zum Beispiel die Umweltplakette für E-Autos abgeschafft. Nicht mehr alle elektrischen Anlagen und Geräte am Arbeitsplatz müssen regelmäßig überprüft werden.
7: Bundeskanzler Merz hat weitere Reformen angekündigt. In seiner Sommerpressekonferenz sagte der CDU-Politiker, für den Herbst sei eine Überarbeitung der Pflegeversicherung geplant. Die Koalition sei auf einem guten Weg, sagte Merz. Die bisher erreichten Reformen seien aber noch nicht ausreichend, um Deutschland zu einer der leistungsstarken Volkswirtschaften in Europa zu machen. Wichtige Themen in den nächsten Monaten seien außerdem die Alterssicherung und der Bürokratieabbau. Deutschland hat bei den Investitionen in die Bahn weiter aufgeholt. Nach Zahlen des Lobbyverbandes Allianz pro Schiene wurden vergangenes Jahr 222 Euro pro Einwohner in das Schienennetz investiert. Das war so viel wie noch nie. Insgesamt seien 18,5 Milliarden Euro investiert worden. Damit habe sich Deutschland im europaweiten Vergleich aus dem unteren Drittel ins obere Mittelfeld vorgearbeitet. Am meisten pro Einwohner investieren demnach Luxemburg, die Schweiz und Österreich in die Schiene. Die USA haben am Mittag eine weitere Angriffswelle auf Ziele im Iran begonnen. Das hat das zuständige Regionalkommando des US-Militärs mitgeteilt. Es gehe darum, die militärischen Fähigkeiten weiter zu schwächen, mit denen die iranischen Truppen die Schifffahrt in der Straße von Hormuz angegriffen haben. Zuletzt hatten die USA den Iran nur nachts angegriffen. Irans Streitkräfte feuerten als Vergeltung auf die nächtlichen US-Angriffe wieder Raketen und Drohnen auf Ziele in der Golfregion und Jordanien. Kanada will noch in diesem Jahr ein Freihandelsabkommen mit den südamerikanischen Mercosur-Staaten abschließen. Das hat Außenministerin Anand mitgeteilt. 6 Verhandlungsrunden seien schon geführt worden und die seien sehr gut verlaufen, sagte sie weiter. Die Gespräche zwischen Kanadiern und Südamerikanern laufen seit Jahren. Die Zollpolitik von US-Präsident Trump hat den Prozess beschleunigt, da Kanada als stark abhängig vom Handel mit dem südlichen Nachbarn USA gilt. Mit dem Mercosur-Abkommen könne Kanada unabhängiger werden. Die Auskunftei Schufa speichert laut einer Medienrecherche die Daten von Verbrauchern deutlich länger als bislang angenommen. Der NDR und die Süddeutsche Zeitung haben herausgefunden, dass das Unternehmen eine Art Schattendatenbank erstellt hat. Betroffene erführen von der Datennutzung nichts. Peter Hornung berichtet.
8: Es geht um alte Kreditkarten und Kredite, aber auch frühere Privatinsolvenzen und Pfändungen. Schulden, die die Betroffenen oft schon vor Jahren beglichen haben. Sensible Informationen, die zweifellos großen Schaden anrichten könnten, wenn sie in die falschen Hände gerieten. Die Schufa sagt, sie erstelle mit den alten Daten zwar historische Verbraucherbewertungen und gebe diese auch an Vertragspartnerinnen weiter, das aber sei nur Datentests. Es gehe darum zu zeigen, wie gut der im Frühjahr vorgestellte neue Schufa-Score sei. Danach müssten die Daten wieder gelöscht werden. Alles sei rechtens, so die Schufa. Datenschutzexperten sehen das jedoch anders. Weder die Datenbank selbst noch die Weitergabe von Daten seien zulässig.
7: Das rheinland-pfälzische Pharmaunternehmen Böhringer Ingelheim meldet erneut ein Umsatzplus. Im ersten Halbjahr habe man 15,8 Milliarden Euro erwirtschaftet. Ein Plus von mehr als 16% im Vergleich zum Vorjahreszeitraum. Hauptgrund sei eine starke Nachfrage in den USA, vor allem nach einem Medikament zur Behandlung chronischer Nierenerkrankungen. Außerdem hat der Konzern mit Stammsitz in Ingelheim jetzt 3 Krebsmedikamente in die finale Studienphase gebracht. Böhringer ist gemessen am Umsatz das größte Pharmaunternehmen Deutschlands. SWR-Nachrichten, Eva Zofko und Petra Muhr.
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9: Mit Matthias Zeller, guten Tag. Heute sitzt sie mit ihrem katholischen Kollegen, dem Freiburger Erzbischof Stefan Burger, gemeinsam im Flugzeug auf dem Weg nach Peru. Seit 4 Jahren steht sie an der Spitze der Badischen Landeskirche, die evangelische Landesbischöfin Heike Springhardt. Aufgewachsen ist sie in Bölln im Kreis Lörrach, der kleinsten Gemeinde in Baden-Württemberg. Dort im Südschwarzwald und auch sonst im Land lädt die Bischöfin ihre Kirchenmitglieder immer mal wieder zum gemeinsamen Wandern ein, um mit ihnen locker ins Gespräch zu kommen. Geboren ist die heute 51-Jährige in Basel. Nebenan im südbadischen Weil am Rhein wurde sie getauft. Dort war sie vergangenen Donnerstag zu Gast bei den Weiler Gesprächen von SWR und Bürgerstiftung. Das Gespräch haben wir vor Publikum geführt. Frau Landesbischöfin, welche Bilder tauchen denn aus Ihrem Gedächtnis auf, wenn Sie an Ihre Kindheit in Bölln im Schwarzwald denken?
10: Für mich ist es vor allen Dingen damit verbunden, dass ich eigentlich viel draußen war. Also ich meine, in Bölln gibt es 15 Häuser, 100 Menschen und viel Wald. Und wir sind damals aus Degerfelden dorthin gezogen und in ein altes Bauernhaus mit noch einem alten Heustock. Und wir waren eigentlich immer draußen. Und zu den einschneidendsten Erlebnissen eigentlich gehörte für mich dann 1986 Tschernobyl, als es plötzlich nicht mehr so einfach war mit draußen sein. Oder jedenfalls nicht mehr so unbeschwert und Sauerampfer essen nicht mehr erlaubt war und Pilze sammeln nicht mehr und so weiter. Also insofern gehört das so zu den prägenden Bildern, auch wie das dann unterbrochen war. Also wir waren dann trotzdem irgendwann auch wieder draußen, aber war dann klar, nicht mehr so viel Essen da draußen.
9: Dieser Super-GAU, der hatte ja gerade auch in Schönau, und es war ja nur wenige Kilometer von Ihrem Heimatort entfernt, die sogenannten Stromrebellen dann eben auf den Plan gerufen. Und die haben ja, wie wir alle wissen, nach längerem Kampf dann am Ende es geschafft, das Schönauer Stromnetz zu kaufen und firmieren ja heute bekanntermaßen als Elektrizitätswerke Schönau. Dieser Initiative, damals in den Anfängen, haben sich ja auch Ihre Eltern angeschlossen. Ich glaube, Ihre Mutter vielleicht noch etwas intensiver, wenn ich das so in Erinnerung habe, aber Sie dürfen es gerne gleich korrigieren. Und auch Sie selbst, wie sah denn Ihr persönliches Engagement in der Anti-Atomkraft-Bewegung aus?
10: Also 1986 war ich ja irgendwie zarte 11, aber also meine Eltern, mein Vater Ingenieur, ja, bei uns standen Geigerzähler auf dem Fensterbrett ab Mai 86. Und dass sich die Stromrebellen ja am Anfang nicht Stromrebellen, sondern Eltern für atomfreie Zukunft genannt hatten, das war tatsächlich der Impuls meines Vaters, der gesagt hat, du musst für was sein und nicht gegen was. Du musst wissen, wofür du stehst und nicht einfach dagegen sein. So, und mein Engagement, also wir haben natürlich, dann haben die ja sehr früh gesagt, gut, wie können wir mit Energie umgehen? Das erste ist mal mit Energie sparsam umzugehen. Das haben wir inzwischen alle gelernt und verinnerlicht. Aber das war ja damals jetzt noch nicht so gang und gäbe. Ja, also wurden Stromsparwettbewerbe gemacht und so. Und ich glaube, alle meine späteren WG-Mitbewohner waren zwischendrin auch etwas angestrengt, weil man dann schon irgendwie auch entsprechend sozialisiert ist, dass man Licht ausmacht, Kühlschränke nicht unnötig lange offen hält und so weiter. Also mein Engagement selbst, ich war natürlich mit meinen Eltern dann auch auf Demonstrationen. Da ist das wahrscheinlich das, worauf Sie sich jetzt bezogen haben, war mein Vater eher skeptisch, weil er so eine Skepsis gegen so Massenbewegungen hatte. Er sagte, du weißt nie, wofür du am Ende instrumentalisierst wirst, wenn du in so einer Masse stehst. Also einmal waren wir, ich weiß, in Breisach und haben irgendwelche, also wir, ja, ich war, bin da als Jugendliche mitgelaufen. Das waren die Erwachsenen, die das organisiert haben, aber irgendwelche Fässer über die Brücke da gerollt und so. Und das war ihm doch alles sehr, sehr suspekt und meine Mutter war da eher munter dabei.
11: Ist für Sie Glaube immer auch politisch oder muss Glaube politisch sein?
10: Ja, also Glaube ist insofern politisch, weil er immer was damit zu tun hat, wie ich in dieser Welt bin und wie ich die Welt gestalte. Aber Glaube und Politik genau in eins zu setzen und zu sagen, also dann wird's schräg. Also weil sich da, ich finde, die Gefahr ist, dass Politik ideologisiert wird. Und sie kann natürlich auch ideologisiert werden dadurch, dass man sie mit einer bestimmten religiösen Haltung verbindet. Ich glaube, viel Engagement verdankt sich dem Glauben, aber der Glaube hat auch den Realismus zu sehen, wo das brechen kann, wo es in Selbstgerechtigkeit brechen kann, wo es in falsche Eindeutigkeiten rutschen kann. Oder wo man, brauchen wir nur in unsere jüngere und Geschichte zu gucken, wo man im besten Willen, man würde jetzt am gesellschaftlichen Aufbruch mitarbeiten, in die Irre läuft. Also wenn wir an die Nazi-Zeit denken oder auch an andere Zeiten unserer Geschichte. Und deswegen glaube ich, Glaube ist immer politisch, aber er bringt immer auch noch mal eine andere Perspektive rein, die sagt, der Mensch ist auch grundsätzlich jemand, der Fehler macht, scheitert und theologisch würde man sagen, Sünder und Sünderin ist. Nicht selbstgerecht.
11: Jetzt könnte man ja annehmen, dass eine spätere Bischöfin in einer sehr religiösen bis vielleicht frommen Familie aufgewachsen ist. Wie war das bei Ihnen?
10: Anders. Also ich bin als Kind getauft worden in Weil mit 7 Wochen, also ganz klassisch, weil man das halt gemacht hat. Und meine Eltern waren Kirchenmitglieder, das schon. Aber ich würde heute sagen, ich bin durchaus im Geiste des christlichen Glaubens erzogen worden, aber explizit Christentum hat bei uns keine Rolle gespielt. Wir haben nicht gebetet vorm Essen. Ich habe keine Kinderbibel gehabt, aus der mir meine Eltern vorgelesen hätten. Ich bin im Religionsunterricht gerne gewesen, darüber dann auch in die Jungschar. Also ich war in der 2. Klasse, als wir nach Böllen gezogen sind. Und bin darüber dann auch reingewachsen. Und das haben meine Eltern immer auch mit unterstützt. Stichwort fahren, ja, Krippenspiel mitspielen, Jungschar, erst selber Jungschar-Kind sein und so Jugendarbeit machen. Aber ich bin so reingewachsen. Und dass dann die Themen des Glaubens irgendwann am Küchentisch Thema wurden, hatte dann damit zu tun, dass zunächst ich und dann auch meine Brüder in der Jugendarbeit waren und man dann halt auch ja gelegentlich in Gottesdienste gehen musste. So.
11: Was folgt denn aus dieser Erfahrung, die Sie jetzt gerade geschildert haben, für die kirchliche Jugendarbeit? Und gibt es da so eine Message, die Sie an junge Leute haben?
10: Also für mich, und das finde ich, ist eine Message, die lohnt sich auch heute. Ich habe da ganz viel Zutrauen in mich selber gelernt. Ja, trau dir was zu, sei kreativ und mach's einfach. Ich habe mit 15, ehrlich gesagt, dem Pfarrer zuliebe angefangen, Jungschar selber zu machen. Das war 1990, als ganz viele Familien Russlanddeutsche auch in den Schwarzwald kamen und hatte also eine Jungschargruppe bestehend aus ausschließlich russisch sprechenden Kindern. Ich war 15, ich konnte kein Russisch. Das war durchaus eine Herausforderung und ich glaube auch eine Überforderung. Aber mich hat geprägt, dass man mir das zugetraut hat, dass ich es probieren konnte. Und irgendwas ist dann doch auch draus geworden. Und das Zweite, was ich für mich mit kirchlicher Jugendarbeit und bei uns auch im Religionsunterricht, wir waren ja nur zu 6 im katholischen hinteren Wiesental, verbindet, ist, dass wir ganz viel auch politisch diskutiert haben. So Frieden, Gerechtigkeit, Bewahrung der Schöpfung war ja 89 die ökumenische Versammlung in Basel, bei der ich natürlich nicht war mit 14. Aber das hat den kirchlichen Diskurs geprägt und es hat auch unseren Religions- und Konfirmandenunterricht geprägt. Und das Glaube und Politik oder Glaube und Verantwortung, was miteinander zu tun haben, auch das hat sich nicht überlebt.
11: Ihr Herz gehört ja sowohl der Seelsorge als auch der Wissenschaft, denn gleich nach Ihrem Abitur, also ohne Abstand, glaube ich, großen, 1994 in Schönau haben Sie mit dem Studium begonnen, evangelische Theologie in Bethel, dann in Leipzig, in Basel und am längsten in Heidelberg. Welche Erlebnisse und Erfahrungen kommen Ihnen da, wenn Sie an diese Zeit als Studentin zurückdenken? Das war ja auch eine sicherlich neue Freiheit, weg vom Elternhaus, selbstständig, dann auch in einer größeren Stadt später.
10: Also ich habe in Bethel an der kirchlichen Hochschule angefangen. Das ist ein Stadtteil von Bielefeld, wo die Bodelschwingschen Anstalten sich befinden. Und darin gab es eine kirchliche Hochschule, die gibt es leider nicht mehr. Das war noch ein sehr behütetes Umfeld und war für mich gut, ins Studium reinzukommen. In relativ überschaubaren Gruppen, was damals noch nicht überall so war. Inzwischen studieren ja nicht mehr so viele Theologie. für mich war, also wenn ich jetzt so an mein Studium zurückdenke, das hatte viele Aufs und Ups und das, ich bin alle 2 Jahre umgezogen. Also die Stationen, die Sie genannt haben, waren ziemlich genau, also war immer nach 4 Semestern. Und jedes Mal habe ich hatte immer eine gute Zeit da, wo ich war. Und immer am Ende war ich echt traurig, dass ich dann fand, jetzt müsste ich aber gehen. Also hat mich nie jemand weggeschickt, aber ich fand, jetzt mal geht. Und habe gedacht, so schön wie hier wird es nie wieder. Und es wurde immer gut und es wurde immer wieder schön. Und ich glaube, dass jetzt auch in meinem Berufsleben bin ich ja dann immer wieder umgezogen. Und das hat mich schon auf eine gute Weise geprägt, dass so eine Grundbeweglichkeit geblieben ist, zu sagen, du kannst an verschiedenen Orten wieder neu anfangen. Auch wenn du vorher denkst, so schön wie hier wird es nie wieder sein.
11: Was fasziniert Sie denn nach wie vor an der wissenschaftlichen Arbeit und auch an diesem Austausch mit anderen Theologen?
10: Also mir hat die theologische Wissenschaft oder die Theologie immer einen weiteren Horizont geöffnet. Und zu wissen, also da war für mich ein einschneidendes Erlebnis, als ich, also in Bethel, erstes Semester, Einführung in das Alte Testament. Und der Professor hat so erzählt, wie man so das Alte Testament gesehen hat und wie das früher so in der Forschungsgeschichte bestimmte Fragen beantwortet wurden. Und dann war ich ja später in Basel und saß im Seminar. Und da war also eine bestimmte Idee davon, wie die Quellen, aus denen das Alte Testament zusammengeführt ist, wie die zusammenhängen. Das muss ich jetzt Sie nicht damit belasten, aber darum ging es grob. Ich habe das mir also als Geschichte gemerkt, hat man früher mal so gesagt. Und dann saß ich in Basel im Seminar und der dortige Professor für Altes Testament hat gesagt, in welcher biblischen Schrift steht denn dieser Gedanke? Und ich hatte gerade Bibelkundeprüfung gemacht. Das heißt, ich hatte gerade alle Gliederungen aller biblischen Bücher auswendig gelernt und hatte gedacht, aha, und bin nicht drauf gekommen. Bis der dann eine von diesen Quellen nannte, ganz selbstverständlich, die der andere Professor für, das hat man früher mal so gesagt, erzählt hat. Und ich dachte, okay, also das hat mir bei dem anderen eingeleuchtet und bei dem jetzt. Und wissenschaftliche Theologie hat ganz viel damit zu tun, sich in unterschiedliche Denkmodelle immer wieder neu reinzudenken und ganz reinzugeben und zu verstehen, also die großen Fragen des Glaubens, was die Schöpfung, wie ist das denn zu verstehen mit der Auferstehung, was kommt nach dem Tod? Dafür gibt es sehr unterschiedliche Ansätze, sich damit auseinanderzusetzen und die Theologie hat mir immer geholfen und hilft mir immer noch, das mit meiner Erfahrung und der Lebenswirklichkeit so zu verbinden, dass der eigentlich befreiende Geist von Christentum da drin zum Vorschein kommt. Und weil es nicht nur die eine einzige theologisch-wissenschaftliche Wahrheit gibt, hilft es mir auch im Gespräch mit anderen, wenn es vielleicht gar nicht um Theologie geht, damit zu rechnen, dass der andere Mensch vielleicht ein bisschen mehr Recht hat als ich, auch wenn mir das gerade nicht passt. Oder dass ich was lernen kann, ja, und nochmal mich neu in Frage stellen lassen kann. Deswegen, also, ist so eine Grundhaltung. Und Theologie heißt ja immer eintauchen in ganz andere Welten. In die Welt, in der Zeit, in der das Alte Testament entstanden ist, in das alte Griechenland, in das alte Rom, ins Mittelalter und in die Frage, was bewegt uns heute und morgen. Und das ist eigentlich eine dauernde Horizonterweiterung. Und dafür finde ich, dafür liebe ich die Theologie.
11: Ich glaube, neue Welt- und Horizonterweiterung dürfte durchaus auch für die USA gelten, weil da sind Sie ja mehrfach gewesen als Wissenschaftlerin, als Gastwissenschaftlerin an der Universität in Chicago. Gibt es da was, was Sie sich von den Amerikanern abgeguckt haben?
10: Das ist ja in Tagen wie diesen eine ziemlich unpopuläre Frage. Aber was ich war das erste Mal in Washington im Jahr nach 9/11. Da war ich überhaupt das erste Mal in Amerika. Und was mich bis heute, ich war inzwischen oft dort, was mich bis heute einfach beeindruckt und was ich finde, was wir uns wirklich abgucken können, ist so eine Grundfreundlichkeit. Manche sagen despektierlich, die sind so oberflächlich. Wenn ich erstmal einfach nur wohin gehe, ist mir das wurscht, ob die oberflächlich sind. Wenn sie freundlich sagen, wer bist du eigentlich, wo kommst du her, dich habe ich hier ja noch nie gesehen, geht's dir gut? Also in den Gottesdiensten, aber auch im, also nicht im Supermarkt im Großen, aber in irgendwie kleinen Geschäften oder irgendwo auf der Straße quatscht einen einer an und sagt, ach, du hast ja eine nette Brille auf und so. Das finde ich wirklich was ich an dieser Kultur schätze. Und wenn man es einmal so erlebt hat, ehrlich gesagt, wenn man dann wieder am Frankfurter Flughafen in so einer muffligen deutschen Schlange steht, auch vermisst. Also, das ist, ich finde diese Grundhaltung, ja, also bei allen Problemen, die USA heute bedeuten, aber diese Unmittelbarkeit und das echte Interesse aneinander und so, das finde ich was Großartiges. Und bei der Kirche sozusagen damit zu rechnen, das ist ja eine vielfältigere religiöse Situation Und jede Gemeinde steht auch mehr für sich. Das heißt, die verdienen ihr eigenes Geld, davon bezahlen sie ihren Pfarrer oder ihre Pfarrerin und so. Sind also auch echt darauf angewiesen, dass wenn ich da jetzt das erste Mal komme, auch das nächste Mal wiederkomme. Und das verändert was. Weil sozusagen eine andere Verbindlichkeit entsteht. Ohne dass man jetzt irgendwie unangenehm gleich verhaftet wird. Ja, aber zu sagen, ah, herzlich willkommen. Da geht's zum Gottesdienstraum. Da drüben sind übrigens die Toiletten und da hinten ist nachher Kirchencafé. Und hier ist ein Namensschild, damit man dich auch ansprechen kann. Das finde ich toll.
11: Hat es nicht die Gefahr, dass man das predigt, was die Leute hören wollen?
10: Ja, das ist die. Das, ich finde, wenn man sich über die strukturelle Frage, wenn man sich der stellt, dann ist die Gefahr, glaube ich, gegeben. Vor allen Dingen bei denen, die uns am theologisch am nächsten sind, also United Church of Christ, ja, die sind. Das ist natürlich so, ja. Die sind als Gemeinden oft, wobei wir das halt ehrlicherweise auch sind, aber sehr homogen. Gar nicht so sehr vom Frömmigkeitshintergrund. Ich war jetzt letzten März dort und habe unsere Partnerkirche besucht in Kansas, Oklahoma. Das ist mittendrin im wilden Westen, Red State, also republikanisch durch und durch, bis auf so ein paar kleine Inseln. Das heißt, die Kirchengemeinden dort, die sind wirklich die Orte, wo sie sagen, da hängt eine Regenbogenfahne, hier sind queere Menschen willkommen, weil sie sonst überall nicht willkommen sind. Ja. Also nicht deswegen, aber deswegen muss man es so sehr betonen. Und das ist schon eine Gefahr, dass wenn dann, wenn das sozusagen so sehr davon lebt, dass man wenigstens in dieser kleinen, ich sag mal, Zelle sich einig ist, dass da das Stachliche schwieriger wird, zu sagen, das ist jetzt bei Methodisten oder Anglikanern oder so, die eine ähnlichere Struktur haben wie wir, nicht so gegeben. Aber das ist schon die Schattenseite, klar.
11: Sie haben uns ja schon in die USA von heute geführt. Da will ich noch ganz kurz bleiben. Die Evangelikalen sind ja eine wichtige Machtbasis dieser Trump-Regierung. Sie haben es vorhin schon angedeutet, aber sagen Sie es gerne nochmal mit darauf. Was halten Sie denn von dieser Vermischung von Politik und Religion?
10: Naja, da kann man jetzt also sozusagen an der sogenannten neuen Rechten oder dem rechten Christentum, also Recht im Sinne von rechts, kann man genau die Gefahren beobachten, die ich vorhin abstrakt versucht habe zu beschreiben. Ja, wenn das in eins kommt und sich dann noch mischt, es gibt's übrigens nicht nur in den USA, sondern auch bei uns gelegentlich, wenn sich das mischt mit einer Rechtsaußenideologie und das dann religiös sozusagen mit dem, und wir wissen, was Jesus jetzt sagen würde, dann kippt es. Und zwar sehr schnell. Dann wird's menschenverachtend, dann wird's diskriminierend, rassistisch und so weiter. Und es wird Politik religiös gemacht. Das ist ja das Verrückte in den USA. In den USA ist die Trennung von Kirche und Staat total wesentlich. Wir haben das hier so verschränkt. Wenn ich in Amerika erzähle, es gibt hier Religionsunterricht an öffentlichen Schulen, dann sagen die, was? Und das ist eine Demokratie? Weil das völlig undenkbar dort ist. Und ich fand interessant, dass jetzt im März die Frage nochmal prägnanter gestellt wurde, mit der Frage, und wer stellt sicher, dass da jetzt nicht problematische Ideologie in der Schule verbreitet wird, weil die natürlich sagen, das, was hier, also USA staatstragend Christentum ist, ist eigentlich problematisch. Dafür gibt es bei uns Lehrpläne und so weiter. Ja, das ist sehr wohl sichergestellt. Aber das finde ich eine interessante Rückfrage. Also, und das ist also einerseits ist diese Trennung total klar. Und andererseits gibt es dort ja dieses Konzept der Zivilreligion. Das heißt eben, ja, Politik, also ich meine, auf jeder amerikanischen Dollar, auf jedem Dollarschein steht, in God we trust. Als ich das erste Mal in den USA war, habe ich mir das Kapitol in Washington angeguckt. Weiß nicht, wer von Ihnen da mal war. Das ist, hat eine Kuppel, wie eine Kirche. Dann guckt man da nach oben. Ich hatte eine Führung und sieht so ein Deckengemälde, so wie in Rom. Und so irgendwie Menschen und Wolken und irgendwer fährt in den Himmel. Und dann habe ich diesen Mensch, der da die Führung gemacht hat, gefragt, was ist denn das? Und dann hat er in großer Selbstverständlichkeit gesagt, das ist die Apotheose George Washingtons. Apotheose heißt Vergöttlichung. Ja, das heißt, der Staatsgründer, ja, wird sozusagen selbstverständlich, das hat er auch ungerührt, fand er das Normalste von der Welt. Und das fand ich jetzt nicht so wahnsinnig normal, ehrlich gesagt. Und auch nicht so sehr eine Trennung von Staat und Kirche. Aber das ist, glaube ich, wirklich nur, wir sind irgendwie, also das gehört zu den unbequemen Wahrheiten bei uns schon auch. Wir sind natürlich schnell, also viele von uns, schnell dabei zu sagen, das ist ein echtes Problem. diese Rechtsaußen, dieses neurechte Christentum oder auch andere Religionen, die sozusagen zum Fanatismus dann sich entwickeln. Aber das gilt natürlich, diese kritische Rückfrage gilt auch für politische Haltungen, die ich eigentlich gut finde, wenn die sich zu sehr in einsetzen. Das müssen sich schon alle immer mal wieder fragen lassen. Wann ist der Kipppunkt? Das ist ein bisschen unbequem. Aber ich finde, zur theologischen Redlichkeit gehört es dazu.
11: Kommen wir zur Vergöttlichung von Trump. Was haben Sie denn gedacht, als Sie diesen Post gesehen haben, in dem er sich quasi zum Heiland stilisiert hat?
10: Also man weiß ja irgendwie, dass er nun völlig durchgedreht ist oder ich weiß nicht genau. Also ich meine, ich finde, das ist wirklich und es ist brandgefährlich. Also so, und ich fand eigentlich noch schlimmer als der Post an sich, war die Versuche von ihm hinterher, das zu rechtfertigen. Also das ist ja wirklich, man könnte, wenn das nicht einer der mächtigsten Männer, vielleicht der mächtigste dieser Welt war, könnte man es ja einfach abstempeln als es ist völlig irre und verrückt. Aber er zündelt im Nahen Osten, er zündelt in seinem eigenen Land. Ich habe nie in den USA erlebt, wo so viel Angst herrscht von Menschen, die sagen, wir haben Sorge, morgen von ICE, also dieser Geheimpolizei, verhaftet zu werden. Und das passiert ja auch, das ist ja keine abstrakte Angst. Also insofern finde ich, ich habe mich gefragt, wer stoppt diesen Mann? Mhm.
11: Kommen wir zurück über den Atlantik sozusagen und landen bei uns im eigenen Land, bleiben noch ein bisschen politisch. Wir haben ja auch noch Landtagswahlen dieses Jahr, unter anderem in Sachsen-Anhalt. Diese Woche ist der Philosoph und frühere Kulturstaatsminister Julian Niederrümelin beim Stimmenfestival in Lörrach gewesen, hat bei einer Diskussion mit Blick auf AfD-Mitglieder gesagt, er würde mit denen reden, die sich, so hat er es ausgedrückt, innerhalb des Verfassungsbogens bewegen, also innerhalb der Partei. Und für den Dialog mit den Extremisten, also mit denen, die da jenseits stünden, für die stünde er als Dialogpartner nicht zur Verfügung. Welche Linie verfolgen Sie in dieser Frage?
10: Ich finde, das Hauptziel muss sein, die Menschen, die die AfD wählen, in die Mitte zurückzugewinnen. Und erstmal haben wir Wahlgeheimnis und wissen ja gar nicht, wer wen gewählt hat. Aber wir stellen fest, die Wahlergebnisse im Land decken sich mit den Prozentzahlen, wie die Evangelischen im Land gewählt haben. Das heißt, es haben auch 19% der Evangelischen in Baden-Württemberg die AfD gewählt. Und wer das ist, wissen wir nicht. Zum Glück haben wir Wahlgeheimnis. So. Für mich heißt es, ich rede erstmal mit allen Menschen, wenn sie mit mir auch sprechen wollen und wenn sie ein echtes Interesse haben. Bei den Funktionären und den Mandatsträgern ist es kompliziert. Weil ja das Dilemma ist, und ich finde da auch nicht, dass wir da schon die ganz eindeutige Antwort dazu haben. Wenn ich jetzt in meiner öffentlichen Rolle als Bischöfin mich auf so eine Podiumsveranstaltung setze und jemandem die Bühne gebe, der offen von Remigration redet, ich habe das letzte Woche im Landtag wieder erlebt, wie ungeniert da wirklich, ich sage jetzt mal, niedrigste Parolen gedroschen werden. Dann ist alles, sei alles gelöst. Solchen Positionen möchte ich keine Bühne geben. Deswegen ist es für mich ein Unterschied, ob wir öffentlich reden oder ob wir in den Austausch gehen miteinander. Ich habe noch nicht erlebt, dass ein AfD-Politiker auf mich zugekommen ist und gesagt hat, können wir mal bitte reden. Wir sind ja sonst schon auch intensiv im Austausch mit Vertretern verschiedener politischen Parteien. Ich würde das tun, wenn es die Anfrage gibt, mit einer klaren Verabredung. Wir reden hinter verschlossenen Türen und wir reden Klartext. Mhm. Das gilt aber für alle anderen auch übrigens. Aber das Dilemma ist die Sache mit der Bühne.
11: Jetzt ist es ja so, das ist auch lange schon bekannt, dass ja auch die Milieus bei uns, auch die kirchlichen natürlich, schon lange an Bindungswirkung verloren haben und dass uns auch ein bisschen der Zusammenhalt in der Gesellschaft verloren geht. Zumindest heißt es das immer. Kann die Kirche daran was ändern?
10: Also sie kann jedenfalls, so würde ich ihre Aufgabe verstehen, dazu beitragen, dass es Räume gibt, in denen Menschen miteinander reden, die sonst vielleicht nicht mehr miteinander reden. Und zwar deswegen, weil, sofern es sich um Menschen handelt, die alle irgendwie sagen, sie verstehen sich als Christinnen und Christen, es noch was gibt, was die verbindet, jenseits politischer Überzeugung. Ich glaube nicht, dass wir in der Rolle sind, zu sagen, kommt alle zu uns, wir bringen euch wieder zusammen. Das wäre ein ganz seltsamer Paternalismus. Ich glaube, wir müssen dahin gehen, wo es weh tut sozusagen. Eigentlich müssten wir, was ich auch noch nicht gemacht habe, aber eigentlich finde ich, wir müssen in die Stadtteile gehen, wo ganz viele AfD gewählt haben und gucken, gibt es da welche, die mit uns reden und hören, was da Menschen bewegt. Und die Motivlagen sind ja breit. Also das ist ja, ich meine, insofern finde ich die Unterscheidung von Herrn Niederrümelin auch eine kluge. Es ist eben auch in dieser Partei gibt es eine Bandbreite. Und ich hoffe, dass es manche gibt, die man auch da zurückgewinnen könnte. Mhm. Ja. Und bei der Atmosphäre im Land, also ich glaube, dass das nicht nur ein AfD-Thema ist, sondern der Ton, in dem wir die Themen verhandeln, der hat sich ja deutlich verschärft. Es gibt nur noch schwarz oder weiß, bist du für mich oder gegen mich. Das ist in der bischöflichen Postmappe nicht anders. Also ich kriege auch aus innerkirchlichstem Milieu Briefe, da fragt man sich, in welcher Kinderschule warst du eigentlich zu Hause? Und das hat sich, glaube ich, von Social Media mal ganz zu schweigen, das hat sich verschärft. Und da dazu beizutragen, zu sagen, wie streiten wir wirklich und gießen nicht immer gleich, so wir sind uns doch alle irgendwie einig Soße drüber, aber streiten zivilisiert. Dafür könnten die Kirchen Räume bieten.
11: Ich will nochmal ganz kurz auf Sie als Pfarrerin kommen, die Sie ja auch logischerweise waren. Mit welchem Rollenverständnis sind Sie denn Ihre Stellen als Pfarrerin angetreten? Also Sie waren ja am Anfang im Kirchenbezirk Neckargemünd-Eberbach, später dann in Mannheim, in Pforzheim. Haben Sie sich da mehr als Leiterin gesehen, mehr als Wegbegleiterin oder als Baumeisterin? Das soll es ja gelegentlich auch geben.
10: Ja, das war so ein Mix. Ich habe, also die längste Zeit war ich in Heidelberg im theologischen Studienhaus als Pfarrerin, da habe ich Studierende begleitet. Da war die Aufgabe, Räume für Gespräche zu eröffnen. So, und zum Gespräch zur Verfügung zu stehen. In den Gemeinden, in denen ich war, auch da kam es sehr drauf an. In Mannheim in der Innenstadt, ja, da war Vesperkirchenarbeit, da war von Studierenden bis Obdachlosen alles dabei. Da hat diese kirchliche Arbeit hatte viel mit diakonischer Arbeit zu tun, ja, sich Menschen zuzuwenden. Da passt vielleicht die Baumeisterin am besten. In Pforzheim war es dann so eine Mischung, würde ich sagen. Da kam dann nach einem Dreivierteljahr Corona, das hat die Lage nicht vereinfacht. Ich glaube, dass man das nicht ausschließlich behandeln kann. Die Pfarrerin in der Gemeinde, wie die Bischöfin in der Landeskirche übrigens auch, leitet insofern sie für eine Vision steht und Menschen dafür gewinnt oder versucht zu gewinnen, mitzugehen. Leitung heißt ja nicht der Leithammel sein und vorne und hinten alle am langen Leine hinterherzuziehen. Und das würde ich, also so habe ich mich auch als Gemeindepfarrerin verstanden. Mhm.
11: Haben Sie denn Karrieretipps für junge Frauen? Also was muss man tun, um Landesbischöfin zu werden? Oder ist das schon die oder ist das schon die falsche Fragestellung?
10: Ja, es ist die falsche Fragestellung. Gerade spontan habe ich gedacht, also man sollte sich's gut überlegen.
11: Warte, dann bleiben wir noch ganz kurz. Warum sollte man sich's gut überlegen?
10: Also, ich finde, es ist, also als ich mit der Frage konfrontiert war, als ob ich mir vorstellen könnte, eventuell als Kandidatin zur Verfügung zu stehen. So ist es ja. Es kommt ja anders als bei unseren römischen Freunden jetzt niemand und sagt, ab morgen bist du Bischöfin. Sondern es gibt eine Kommission, die sagt, es könnte sein, dass wir sie vielleicht in die nähere Auswahl treffen, um möglicherweise Kandidatin zu sein. Und in dem Moment muss ich mich aber ja damit auseinandersetzen. Und da habe ich über vieles nachgedacht und mit vielen geredet. Und am Ende war für mich die Frage, bin ich bereit, meiner Kirche 12 Jahre meines Lebens zu schenken? So sehr, also sozusagen in dem Ausmaß. Weil das ist klar, das ist jetzt kein 9-to-5-Job. Da gibt es viele andere, die haben auch keinen 9-to-5-Job, das ist klar.
11: Was hat Sie bewogen, Ja zu sagen auf diese selbstgestellte Frage?
10: Ich hatte Lust, was zu gestalten. Ich habe Lust, sozusagen das, was ich für, ich brenne sowohl, Sie haben mich schon nach der Theologie gefragt, aber vor allem auch danach, mit anderen darüber ins Gespräch zu gehen und Impulse zu setzen. Mich hat auch gereizt, das müssen Sie beurteilen, ob es funktioniert, aber dieser Kirche ein Gesicht zu geben, was vielleicht auch noch mal irgendwie frisch ist und ein bisschen anders und es irgendwie zu versuchen, ja, und habe dann irgendwie gedacht, es kann sein, die Synode findet, du bist nicht die Richtige, dann ist es auch in Ordnung. Ich wäre gerne Pfarrerin in Pforzheim geblieben, ich war es ja noch gar nicht so lange. Aber ich dachte irgendwann, wenn das deine Berufung sein sollte und die finden, du bist da richtig, dann stelle ich mich zur Verfügung. Und das habe ich nicht bereut. Also trotz meines Eingangssatzes. Insofern ist es so eine Mischung. Und deswegen ist die Frage nach der Karriere bezogen aufs Bischofsamt schon ein bisschen die falsche, obwohl es natürlich nach außen, natürlich ist es das höchste kirchliche Amt, was man in meiner Landeskirche haben kann. So, das ist auch in gewisser Weise eine Karriere. Aber ich glaube, und das ist nochmal verbunden mit der Frage nach dem Amtsverständnis, Pfarramt, egal auf welcher Ebene, oder überhaupt Haupt- und Ehrenamt in der Kirche hat vor allen Dingen was mit Dienen zu tun. Den Menschen, die mir anvertraut sind, Gott, dieser Welt. Und dann ist die Frage, wo bin ich hingestellt? Das klingt jetzt sehr fromm, aber anders kann ich es irgendwie nicht fassen. Was würde ich jungen Frauen raten? Also es ist ja also aus den Überlegungen, die einen dann so bewegen. Ich glaube, dass, ich war ja nun noch nie ein Mann, aber ich glaube, dass Frauen sich länger und schneller die Frage stellen, kann ich das überhaupt? Und intensiver die Frage stellen, bin ich nicht zu jung und kann ich überhaupt da hinstehen? Und wieso denn jetzt eigentlich ich? Der kann das doch viel besser. Und so. Und ich würde jungen Frauen raten, die würde jungen Männern raten, sich die Frage öfter zu stellen und jungen Frauen, die raten, die Frage nicht sofort wegzuwischen, weil das ja ein guter kritischer Spiegel ist. Aber irgendwann auch den anderen zu glauben, die finden, die Frage ist beantwortet. Also, und das ist, glaube ich, eine dauernde Herausforderung. Also, darüber könnten wir ja wahrscheinlich munter ins Gespräch kommen, wie insbesondere Frauen, die Führungsverantwortung haben, wie das sozusagen wahrgenommen wird. Also ich habe nie erlebt, ich war Schülersprecherin, ich war Klassensprecherin, ich war in der Bezirksjugend, ich hatte immer verantwortliche Positionen und ich habe lange Zeit meines Lebens gedacht, was haben die denn, die anderen Frauen, die immer finden, wir müssten? Dass ich das jetzt gerade so kritisch formuliere, ist in den letzten Jahren gewachsen. Meine Erfahrung ist, als ich akademisch sozusagen die Qualifikation zur Professorin hatte und als ich kirchlich irgendwie eine Leitungsposition bekam, dann wurde es plötzlich kompliziert und die Irritation steigt. Also, und ich würde sozusagen jungen Frauen raten, redet und allen anderen auch, redet, tauscht euch aus mit anderen, ermutigt einander. Und ich glaube, je mehr Frauen in Führungsverantwortung sind oder überhaupt in Verantwortung sind, öffentlich sichtbar sind, zusammen mit anderen, mit Männern, die das tun, hoffentlich irgendwann auch nochmal deutlich sichtbarer mit queeren Personen, die das tun. Dann haben wir eine diverse Gesellschaft auch abgebildet in Führung und daran kann jede und jeder mit dem, was er oder sie kann, was beitragen, auch junge Frauen.
11: Sie haben ja vorhin schon gesagt, dass man sich das gut überlegen muss, ob man Landesbischöfin werden will. Wie gehen Sie denn mit diesen Belastungen, die das Amt eben auch mit sich bringt? Also klar, man steht auch in der Diskussion, in der Kritik, man hat einen engen Kalender etc. Wie gehen Sie damit um und unter was leiden Sie da am meisten?
10: Also am meisten leiden klingt jetzt ein bisschen sehr nach Leiden.
11: Zu viel.
10: Ja. Also, es ist jetzt, sagen wir mal so, ich sag Ihnen mal, was mir hilft. Die erste Hälfte Ihrer Frage hat mir besser gefallen. Vielleicht sage ich Ihnen auch am Ende noch, worunter ich leide. Was mir hilft, sind Menschen im Umfeld, sowohl im privaten wie im dienstlichen und beruflichen Umfeld, denen ich zu 100% vertrauen kann und die mir ehrlich sagen, was sie denken. Die Landesbischöfin ist immer eine Projektionsfläche. Einerseits, wo sozusagen alles mal so abgeworfen wird, wie bei Politikern und Politikerinnen auch, aber auch eine, wo es erstaunlich wenige gibt, die wirklich nochmal ehrlich eine Rückmeldung geben und sagen, das sollst du dir nochmal überlegen oder das sagst du besser anders. Das war wirklich gut. Und ich habe das Glück, dass ich sowohl im beruflichen Umfeld einen Kreis habe, wo das so ist und Personen mit Personen zusammenarbeiten darf, die das tun, ohne das könnte ich das nicht. Und im persönlichen Umfeld ist es wichtig, Freundschaften zu haben außerhalb dieser Kirchenblase. Also ich habe auch Freundschaften innerhalb der Kirche, die mir wichtig sind. Aber gelegentlich ist es für alle in beruflichen Rollen, aber insbesondere im bischöflichen Amt auch mal wichtig, raus aus dieser Rolle zu gehen und irgendwo zu sein, wo einen keiner kennt und wo keiner was von einem will. So. Und verbunden mit dem, also das hilft mir. So, ich mache vieles von dem, was ich mache, wirklich gern. Ich habe vorhin schon beim Thema Musikfestival gesagt, ich habe ja auch oft richtig schöne Termine. Mhm. Also das sind dann sozusagen dienstliche Termine und damit ist dann aber irgendwie verbunden, dass man halt leider an den Bodensee muss, um einen Gottesdienst zu halten oder in den Europapark oder ins schöne Markgräflerland oder so. Also ich sage das schmunzelnd, aber ich empfinde das schon so, dass man dann zu sagen kommt, da hängst du noch eine Stunde dran. Geht nicht immer, aber manchmal geht's. Und dann hilft sehr ein Büro, was sagt, wenn da drin eine Atempause steht, dann hältst du die gefälligst auch. Zumindest mache ich dann keine Termine, ob ich dann atme, sehen die ja nicht, aber so. Und gelegentlich wirklich Unterbrechungen. Ja, also das, was alle anderen auch machen, um sich zu erholen, Urlaub oder mal raus. Und diese Gelegenheiten lasse ich mir nicht nehmen und die will mir auch keiner nehmen. So, also, worunter leite ich? Ich leide darunter nicht komplett, aber man muss sich schon klar machen, ein Leitungsamt wie das Bischofsamt, wie alle, vielleicht auch wie die Oberbürgermeisterin, ich weiß es nicht, hat auch sehr einsame Seiten, aus genau den Gründen, die ich gerade gesagt habe. Also die einen sind ganz befangen, weil mit der Bischöfin kann man nicht mehr irgendwie und die anderen instrumentalisieren die Gespräche und viele Themen, die kann ich halt auch, die sind dann auch so vertraulich, dass ich sie eben mit niemandem besprechen kann. Mhm.
11: Sie leben ja als Single und da wäre für mich die Frage, ist das in Ihrer Funktion als Bischöfin mehr Vorteil oder mehr Nachteil? Also einerseits müssen Sie nicht in Ihrem eng getakteten Tag sozusagen auch noch Freiraum schaffen und der Familie noch gerecht werden sozusagen. Auf der anderen Seite ist auch nicht automatisch jemand zu Hause, wenn man jetzt vielleicht gerade mal was loswerden möchte. Wie ist das?
10: Naja, es ist genau beides. Also mal ganz davon abgesehen, dass man ja vielleicht auch nicht immer Single bleibt. Aber es hat in der Tat, natürlich ist es so, und das ist die Ambivalenz, die Sie beschreiben. Wenn ich jetzt nicht ein schlechtes Gewissen haben muss, dass ich nachher noch mal 3 Stunden im Auto sitze, bis ich zu Hause bin, weil da jemand wartet und sagt, jetzt kommst du schon den 3. Abend diese Woche erst um 23 Uhr nach Hause, ist das natürlich entspannend und stresst mich weniger, als wenn es anders wäre. Auf der anderen Seite, es hätte wahrscheinlich jetzt nicht Sie getroffen, aber würde man andere Sachen, dann würde man vielleicht noch mal strenger überlegen, machst du das wirklich? Oder braucht es jetzt auch einfach mal Zeit für was anderes? Und natürlich habe ich ja eine Familie, die lebt da beim Schwarzwald. Also es ist ja nicht so, dass man als Single keine Familie hat. Aber der Rest dieser Familie wohnt halt so, dass er denkt, Mist, von dir höre ich was im Radio und in der Zeitung, aber wann sehe ich dich eigentlich mal wieder? Ich glaube, man kann das nicht absolut. Ich glaube, ehrlich gesagt, und hoffe das auch für alle verheirateten Menschen, dass sie auch außerhalb ihrer Ehebeziehungen noch Freundschaften haben. Ich glaube, wir leben alle in breiteren Netzen. Und von dem lebe ich als Single vielleicht noch mal mehr, als jemand, der jemanden an der Seite hat, der dann oder die zu Hause ist. Es ist, wie es ist. Aber ich bin ja zum Glück in einer Kirche, die mir das nicht vorschreibt, dass ich so leben müsste.
11: Ja, da kommen wir im Grunde zu der anderen Kirche, die das ihren Priestern vorschreibt. Und deswegen zur Frage, wie ist denn Ihr persönliches Verhältnis zum Kollegen sozusagen, also zu Stefan Burger, dem Erzbischof von Freiburg?
10: Das ist ein sehr gutes persönliches Verhältnis und auch ein sehr gutes dienstliches Verhältnis. Also wir haben uns vom ersten Tag an richtig gut verstanden. Es war auch, das hat mich sehr berührt, vom ersten Tag an überhaupt keine Frage, dass jetzt in Baden halt eine Frau Bischöfin ist. Also Stefan Burger war bei meiner Einführung oder beim Gottesdienst zum Bischofswechsel. Das Amt wurde ja übergeben. Mein Vorgänger wurde im gleichen Gottesdienst verabschiedet. Und im Einführungsteil hat auch der Erzbischof ein Segenswort gesprochen. Damals kannten wir uns ja persönlich noch nicht. Also gar nicht, ich kannte ihn natürlich so, wie Sie ihn auch kennen, aber mehr nicht. Und das hat mich schon damals sehr berührt und es war von Anfang an ein total herzliches, es ist ein sehr vertrauensvolles Verhältnis, denn wir haben das gleiche Amt, auch wenn es irgendwie ein bisschen unterschiedlich beschrieben ist in unseren Kirchen. Aber viele von den Themen, die Sie jetzt auch angesprochen haben, bewegen uns ja beide. Und die Fragen, wie sind wir als Christinnen und Christen in dieser Gesellschaft unterwegs, ist die entscheidendere, als wie sind wir als Evangelische und Katholische unterwegs. Da hilft natürlich, in einem katholischen Dorf aufgewachsen zu sein, ungemein. Also wir fliegen am nächsten Mittwoch zusammen nach Peru, weil die Erzdiözese 40 Jahre Bezirkspartnerschaft feiert. Und der Erzbischof mich gefragt hat, ob ich nicht Lust habe, mitzugehen. Habe ich. Ich besuche dort natürlich auch eine evangelische Gemeinde. Und die Erfahrung, und das ist nicht die erste Reise, die wir gemeinsam machen, wir waren letztes Jahr auch im Vatikan zusammen. Und ich glaube, dass es ein wichtiges Zeichen ist, wenn wir gemeinsam unterwegs sind, weil das natürlich wahrgenommen wird. Und jetzt im Blick auf die Partnerschaftsreise nach Peru ist schon im Vorfeld total interessant, dass dort in einem auch eher katholischen Umfeld die Nervosität, was macht man jetzt mit so einer evangelischen Landesbischöfin, relativ hoch ist. Und sie dann immer wieder auch beruhigt werden von meinem Kollegen, dass es eigentlich auch nicht anders ist, als wenn er da ist. Also ich bin da sehr froh drum, dass wir auch, wenn wir uns zu gesellschaftlichen Fragen äußern, wenn es um die Frage geht, wie entschieden stehen wir gegen Antisemitismus und wie genauso entschieden stehen wir für Gerechtigkeit im Heiligen Land, da sind wir gemeinsam unterwegs und das ist ein Segen.
11: Meine Situation ist ja auch eine, die verbindet. Beide Kirchen haben das Problem, dass die Zahl der Kirchenmitglieder sinkt, bei der evangelischen Kirche wie bei der katholischen. Führt mich zu der Frage, braucht es da in Zukunft auch deswegen noch mehr ökumenische Zusammenarbeit, also vielleicht auch in gemeinsamen Gemeindehäusern, in gemeinsamen Kirchen, vielleicht auch, weil es gar nicht mehr anders geht?
10: Ja, ich bin nicht so ein Fan von so einem, weil es gar nicht, erst wenn es gar nicht mehr anders geht, machen wir Dinge zusammen oder anders. Ich glaube, dass wir uns immer fragen, wie sind wir glaubwürdig unterwegs. Als ich Vikarin war im kleinen Odenwald, wurde die evangelische Kirche renoviert. Da war überhaupt keine Frage, dass wir in dem Jahr in der katholischen Kirche unsere Gottesdienste gefeiert haben. Es gibt ökumenische Gemeindezentren schon ganz lange. Und natürlich tauschen wir uns auf Kirchenleitungsebene, also das Kollegium des Oberkirchenrats in Karlsruhe und das sozusagen entsprechende Kollegium in Freiburg auch viel darüber aus. Ja, wie sind wir in unseren Prozessen vor denselben Herausforderungen unterwegs? Wie können wir Gebäude gemeinsam nutzen? Das ist an manchen Stellen nicht ganz so einfach, aber dass wir ein Auge darauf haben, dass es einigermaßen dass nicht in einer Region irgendwie beide Konfessionen gleichermaßen sagen, wir geben unser Gemeindehaus auf, sondern es gibt dann vielleicht noch das eine und das andere nicht mehr. Darüber sind wir schon im Austausch. Und ich glaube, es ist eine Chance.
11: Mhm. Diese Strukturveränderungen waren ja auch ein Thema auf dieser Wanderung, die ich vorhin schon erwähnt habe im Wiesental. Wollte aber zunächst mal nochmal Sie nach diesem Format fragen. Warum haben Sie sich denn entschieden, quasi Ihren Kirchenmitgliedern auf diese vielleicht etwas ungewöhnliche Weise zu begegnen? Also was kann man im Wandern, beim gemeinsamen Wandern besser, als wenn man sich jetzt in irgendeinem Gemeindehaus zusammen an den Tisch setzen würde?
10: Ja, ich habe das deswegen gemacht, weil ich finde, dass es beim Wandern, die Erfahrung habe ich vorher schon immer auch mit den Studierenden gemacht, man ist gemeinsam unterwegs, man kommt sehr locker ins Gespräch und zwischen Smalltalk und irgendwie einer politischen Auseinandersetzung und Seelsorge geht alles. Mhm. Und es ist sozusagen auch irgendwann wieder, also man geht ein Stück auf dem Weg der Wanderung miteinander und dann kommt wieder jemand anderes dazu oder dann ist man irgendwo angekommen und macht Picknick und so. Also es hat was sehr Leichtgängiges. Die Idee war, eben niederschwellig miteinander unterwegs zu sein. Zu den heiteren Dimensionen dieser Wandertour gehörte jedes Mal der irritierte Moment, also meistens so ja auch in Hausen, das hat mich ja total gefreut, dass da auch der Bürgermeister dann kam und so und mit allem goldenen Buch und so weiter im Hebelhaus im Anzug und ich war ja auf Wandertour und war natürlich gemeinsam mit meinem Team auch entsprechend angezogen. Der Kollege kann entsprechendes erzählen, also natürlich anständig, aber in Wanderklamotten, ja. Und dann, das hat gezeigt, dass es ein anderes Format ist, ja. Und zur Erkenntnis gehört aber auch, also natürlich war die Idee durchaus auch ganz niederschwellig raus aus der eigenen Blase zu gehen und mit Menschen ins Gespräch zu kommen, mit denen man sonst nie spricht. Das würde ich sagen, haben die Wanderungen nicht erfüllt. Und ich finde das gar nicht schlimm, weil natürlich für Menschen, die mit der Kirche verbunden sind, eng verbunden sind, ist es ja gerade für die irgendwie interessant, mit der Bischöfin ins Gespräch zu gehen und wer weiter weg ist, vielleicht auch nicht. Aber das Motiv war wirklich zu sagen, wir sind zusammen unterwegs und mich interessiert, was Leute sagen und ich erzähle auch, was sie von mir wissen wollen. Also so fragen sie ruhig sozusagen. Ja. Und das hat eigentlich immer, also war ja in den unterschiedlichen Bezirken, wo wir das gemacht haben, unterschiedlich organisiert. Hier haben wir ja einen sehr starken diakonischen Schwerpunkt gehabt. Das war schön, also einfach auch ein bisschen was kennenzulernen davon, aber vor allen Dingen die Menschen kennenzulernen.
11: Auf der Fahrt zu einer dieser Wandertouren sind Sie und Ihr Fahrer ja Opfer eines schweren Autounfalls geworden. Auf der A5 bei Rust vor 2 Jahren, da hat ein Auto vor dem Ihrigen sozusagen stark abgebremst und Ihr Fahrer hatte dann quasi keine Chance mehr und ist auf das andere Auto aufgefahren. Da sind Gott sei Dank dann nur blaue Flecken entstanden. Wie haben Sie diesen Unfall erlebt?
10: Ja, da gibt es eine ironische Rahmengeschichte dazu. Also auf dem Weg zu dieser, das war der erste Sommerferientag und pfiffige junge Freiburger Pfarrerinnen hatten auf einer der Autobahnraststätten dort so eine Segensaktion geplant und gemacht. Also mit der Idee, Menschen fahren jetzt in Urlaub und den können sie anhalten und werden gesegnet. Das wurde im Radio auch berichtet, da kamen viele hin und dann haben wir gesagt, dann halten wir da doch auch an und halten uns da einen Moment auf. So. Ich habe mit Leuten gesprochen, ich habe Menschen gesegnet und am Ende sagte die junge Pfarrerin, die das initiiert hat, zu mir, darf ich sie auch segnen? Und da habe ich gesagt, natürlich. Also hat sie mich gesegnet und sozusagen für eine behütete Fahrt und 10 Minuten später hat es geknallt. Und ich fand es schon, also ich habe ja den Luxus eines Fahrers, wir saßen zu zweit hinten und das geht ja in Sekundenbruchteilen. Ja, der Fahrer sagte, das reicht nicht mehr und im nächsten Moment hat's geknallt. Jetzt ist es ein Auto, wo es Airbags drin hat. Es war also sofort alle Airbags runter. Es hat geraucht, wie verrückt, das werde ich nie vergessen. wenn Sie einen Airbag im Auto haben, der Airbag macht weißen Rauch. Ich habe wirklich gedacht, das Auto brennt. Das war das Schlimmste für mich in der Situation. Aber der Mensch am anderen Ende des Telefons sagte, ist der Rauch weiß oder schwarz? Da habe ich gesagt, er ist weiß. Sagt er, gut, wenn er weiß ist, ist es der Airbag. Wenn schwarz ist, brennt Ihr Auto, sagte ich. Danke. So, also, naja, gut. Also, will sagen, also das war schon, das sitzt mir schon, in, also es ist glimpflich ausgegangen. Gott sei Dank für alle, auch für den Fahrer. Das Auto war am Ende, war natürlich total Schaden, aber es gibt einiges Heitere, was ich, also sozusagen, wir standen dann ja lange am Rand, ja, natürlich mit den anderen beiden, auch den anderen ist nichts passiert.

0: Also war wirklich eine nette, heiterer Moment. Und das andere war, dass ich an diesem Nachmittag dann da zuerst mal dachte ich, na toll, da kommst du von so einer Segensstation. Es stimmt eigentlich irgendwas von dem. Und je länger wir da standen, umso mehr war klar, was für ein Glück. Also es ist niemand, niemand ernsthaft verletzt worden, geschweige denn zu Tode gekommen. Wir waren echt bewahrt und es hätte sehr anders ausgehen können. Und über diesen Nachmittag und das Nachdenken über den Segen war ich dann am Abend dann doch irgendwie der Überzeugung, hat wahrscheinlich doch was genützt. Aber diese Erkenntnis, die hat mich über den Nachmittag geprägt, die habe ich dann bei Insta gepostet und damit habe ich es dann in die Landesschau geschafft. War nicht die Absicht, aber wir
1: Mal
0: hatten Glück.
1: jenseits dieses Unfalls, Frau Landesbischofin, in jedem Leben gibt es ja Schlüsselerlebnisse, könnte man es nennen. Man kann sagen, Zäsuren oder wichtige Wendungen. Was war das bei Ihnen und hatte das was mit Gott zu tun?
0: Mal noch so eine kleine Frage am Schluss.
1: Ja, genau. Zum Entspannen.
0: Na, ich würde sagen, dass die Schlüsselmomente waren immer die, wo eigentlich das aus dem Schmerzhaften am Ende irgendwie ein neuer Blick auf das Leben und den Glauben kam. Und ich würde sagen, in diesen Schlüsselmomenten war Gott erstmal, schien mir ganz weit weg. Das passt jetzt auch zu dieser harmlosen Unfallgeschichte. Und es hat sich dann gewendet zu sehen, da ist Segen draus geworden. Also das würde ich schon sagen, dass ich das in meinem Leben immer mal erlebt habe. Hat auch mal gebrannt in dem Haus, in dem ich gewohnt habe und so. Also.
1: Der Titel eines Ihrer Bücher lautet ja Der verwundbare Mensch. Darin geht es um Sterben, Tod und Endlichkeit. Wie wichtig ist dieser ja oft verdrängte Aspekt der eigenen Verletzlichkeit und auch Vergänglichkeit und wie geht man damit gut um?
0: Ich habe in dem Buch darüber nachgedacht, wie können wir eigentlich über Sterben auch als Christinnen und Christen so nachdenken und so reden, dass wir realistisch darüber reden. Das heißt, dass wir auch darüber reden, dass es nicht nur einfach schön ist, sondern oft sehr schmerzhaft und ein sehr schmerzhafter Einschnitt und mit viel Leiden verbunden sein kann. Gibt zum Glück auch anderes Sterben, aber es kann. Und im Nachdenken darüber und der Frage, was könnte denn da helfen, hat sich für mich irgendwann der Gedanke der Verletzlichkeit und Verwundbarkeit, also der Vulnerabilität, ist halt kein schönes Wort, aber da steckt beides drin, die Wunde und die Verletzlichkeit, aufgedrängt. Und ich bin davon überzeugt, dass das sowohl eine Stärke, also eine Ressource, als auch ein Risiko des Menschseins ist. Wir reden, ich meine, das war vor Corona, dass ich das geschrieben habe. In Corona haben wir alle gelernt, die vulnerablen Gruppen und Vulnerabilität ist irgendwie schwierig und wir müssen uns schützen. Ich glaube, dass es ein Gewinn sein kann, die eigene Verletzlichkeit zu spüren und zuzulassen. Oder auch ehrlich darüber zu reden, wo es schwer ist. Also, unser Gespräch würde nicht gelingen, wenn ich nicht riskieren würde, hier zwischendrin auch sozusagen mich ganz auf Ihre Fragen einzulassen. Wenn wir irgendwie uns im Politischen bewegen, würden wir nicht weiterkommen, wenn wir nicht auch davon rechnen würden, wir würden von anderen was lernen. Überhaupt lernen funktioniert nur, wenn ich meine eigene Erkenntnis verletzlich dafür mache, dass ich sie in Frage stellen lasse. Und Liebe und Vertrauen lebt ja nun total davon, dass ich das wage. Das kann schiefgehen, aber es kann eben auch gut gehen. Und deswegen, insofern ist es stark und gleichzeitig ist menschliches Leben immer verletzlich und vulnerabel von Anfang bis zum Ende. Und wenn wir über Sterben reden, haben wir manchmal in den Diskussionen um das autonome Sterben oder die Autonomie der Sterbenden, so ja eher, eine Idee, dass sozusagen, dass ich mein Leben bis zuletzt die Zügel in der Hand halten müsste und könnte. Und ich glaube, dass das auf jeden Fall eine Illusion ist. Das Leben hat dann, es wird gestaltet und es gibt andere hoffentlich, die dann meine Hand halten. Und es gibt Palliativmedizin, die dafür sorgt, dass es sozusagen hoffentlich irgendwie erträglich bleibt, wenn es schwer ist. Aber das macht mir so in unseren Diskussionen gesellschaftlich, ist das ja die Leitidee. Also du musst autonom sein und damit wird Krankheit und Schwäche und Sterben wird zum Makel. Und das ist es nicht, sondern es ist ein wesentlicher Teil des Menschseins, dass wir Fragment sind, dass wir zerbrechlich sind, dass wir auf andere angewiesen sind. Und ich finde, das gilt es auch in den gesellschaftlichen konkreten Gesprächen über Lebensanfang, Lebensende, Diakonie, Krankenhäuser, Pflegeheime.

0: und so weiter auch wieder stark zu machen.
1: Dieses Thema Tod, beschäftigt Sie das auch persönlich, also mit Blick auf das eigene Lebensende?
0: Jetzt nicht jeden Tag. Also ich war jüngst auf einer Beerdigung von einer früheren Kollegin und ehrlich gesagt, mich beschäftigt dann noch nicht so sehr, also wenn ich nicht gerade krank bin, letztes Jahr war ich länger krank, da hat mich auch das Sterben, also es stand nicht am Horizont für mich, aber es hat mich schon irgendwie nochmal anders beschäftigt. Wie ist es denn mal? aber mich beschäftigt jetzt, wenn ich auf Beerdigung bin, eher die Frage, wer ist da dann eigentlich mal, wenn du stirbst? So, also wenn du stirbst und wenn ich beerdigt werde, könnte es mir egal sein, trotzdem beschäftigt mich die Frage gelegentlich, weil ich glaube, dass da wie in einem Brennglas zusammenkommt, was das Leben ausgemacht hat. Ja, ich bin jetzt auch keine, die so sich wahnsinnig gerne anderen ausliefert oder angewiesen ist auf andere. Krankenhäuser gehören nicht zu meinen Lieblingsorten, als Patientin überhaupt nicht. Und insofern, wenn es mir dann auf den Leib rückt, dann denke ich, das mit dem Sterben, das mal sehen, wie es dann wird.
1: Jetzt sind Sie ja 51 Jahre alt. Wann kommt denn auf Sie der Ruhestand zu? Und falls Sie dafür schon Pläne haben, was würden Sie dann gerne machen?
0: Heiterkeit macht sich breit, weil Sie alle überrascht sind. Aber die Frage ist gar nicht so von ungefähr. Denn das Badische Bischofswahlgesetz sagt, dass meine Amtszeit auf 12 Jahre begrenzt ist. Also mein Ruhestand wird, sofern sich die Gesetzeslage nicht ändert, mit 60 tatsächlich sein. Das ist dann gar nicht mehr so lange, in 9 Jahren. Insofern, also auch darüber beschäftige ich mich nicht täglich, aber ich wusste das ja, als ich mir das überlegt habe, ob ich kandidiere. Und ich glaube, dass ich dann endlich wieder Zeit habe, die theologischen Bücher zu schreiben, die ich jetzt nicht schreiben kann, dass ich reisen werde, dass da hoffentlich, so Gott will, noch viel Leben übrig ist. Ich meine, mit 60 ist man ja auch noch ganz schön jung. Also insofern habe ich eigentlich, gucke ich da mit einer Neugier drauf. Im Moment gestehe ich, dass ich mir jetzt nicht täglich die Pläne darüber mache, weil ich ja froh bin, wenn ich weiß, was ich nächste Woche mache. Aber ich gucke da sehr gelassen drauf. Also ich bin mit Lust und Leidenschaft und mit allem, was ich auch als Mensch bin, Landesbischöfin und mache das von Herzen gern. Aber ich kann mir auch ein Leben ohne gut vorstellen. Ich definiere, mal sehen, wie es dann ist. Also die Erfahrung lehrt, dass es dann gar nicht so einfach ist, dass Menschen die Bühne auch wieder verlassen, wenn sie sie mal so lange betreten hatten. Im Moment gruselt es mich dafür nicht. Im Moment finde ich, das ist eine sehr heilsame Einrichtung, dass so ein Amt und das Macht begrenzt ist.
1: Wäre ja schon fast ein Schlusswort, aber wir haben, glaube ich, alle gemerkt, Frau Springhardt, dass Sie durchaus ein heiterer Mensch sind. Und deswegen würde ich Sie doch bitten, erzählen Sie uns doch zum Schluss mal einen Ihrer Lieblingswitze. Vielleicht auch den mit dem Eichhörnchen, aber ich will Ihnen da keine Vorgaben machen.
0: Gut, also Sie haben die Zeitung gelesen. Ja, ich lache deswegen, weil ich neulich schon mal mit der Frage konfrontiert war und ich dachte, okay, die Welt brennt und man will von der Bischöfin wissen, was ist Ihr Lieblingswitz. Ich erzähle Ihnen gern den, ich bin schlecht im Witze erzählen, sage ich Ihnen gleich. Insofern wage ich mich nur bis zum Eichhörnchenwitz. Manche werden sagen, der hat so einen Bart und andere hören ihn vielleicht zum ersten Mal. Also die Religionsklasse ist im Wald unterwegs und geht spazieren mit dem Pfarrer, selbstverständlich. Und ein Eichhörnchen überquert den Weg. Und der Pfarrer fragt die Kinder, na, was war das jetzt hier? Und Klein Fritzle meldet sich und sagt, normalerweise würde ich sagen, das war ein Eichhörnchen. Aber wie ich den Laden hier kenne, war das liebe Herr Jesulein.
1: Sehr schön. Also ich finde, Sie haben ihn sehr gut erzählt. Vielen herzlichen Dank für den Witz, aber natürlich für dieses ganze wunderbare Gespräch. Ganz herzlichen Dank, Frau Landesbischöfin.
2: 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Und das war die SWR aktuell Langstrecke. Vielen Dank fürs Zuhören.
3: 14.59 Uhr.
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3: Mikroplastik im Regenwasser. Das ist ein echtes Problem. Und ein Unternehmer aus Baden-Württemberg hat dafür eine Lösung entwickelt. Wie die aussieht und warum seine Methode einfach und einzigartig zugleich ist, darüber spreche ich mit Thomas Zepf von 3P-Technik Filtersysteme gleich nach den Nachrichten. Mein Name ist Ulrike Alex.
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3: Heute Nachmittag gibt es in der Mitte und im Süden Baden-Württembergs weitere Schauer und Gewitter, teilweise mit Starkregen, Hagel und Sturmböen. In Rheinland-Pfalz und im nördlichen Baden-Württemberg, da gibt es nur wenig Schauer, überwiegend bleibt es trocken. Die Temperaturen 24 bis 31 Grad.
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5: Um 15 Uhr mit Younes Nam. Bundeskanzler Merz hat weitere Reformen angekündigt. In seiner Sommerpressekonferenz sagte der CDU-Politiker, für den Herbst sei eine Überarbeitung der Pflegeversicherung geplant.
6: Das sind Vorhaben, die nötig sind, zum Teil seit vielen Jahren überfällig sind. Wir packen das an und wir sind nach meiner Einschätzung da auch auf einem guten Weg. Aber noch einmal, das alles ist noch nicht ausreichend, um wieder dahin zu kommen, wo ich uns gerne sehen möchte, nämlich als eine der leistungsstarken Volkswirtschaften in Europa. Das alles erfordert weit mehr und da sind wir, wie Sie alle wissen, ja auch an der Arbeit.
5: Besonders wichtige Themen in den nächsten Monaten seien außerdem die Alterssicherung und der weitere Bürokratieabbau. Das Bundeskabinett hat mehrere Maßnahmen zum Bürokratieabbau auf den Weg gebracht. Die Gesetzentwürfe sehen allein durch weniger Vorschriften eine jährliche Entlastung von 600 Millionen Euro vor. Aus Berlin berichtet unser Korrespondent Benjamin Großkopf.
7: Der größte Anteil soll durch Digitalisierung im Gesundheitswesen entstehen, beispielsweise durch elektronische Überweisungen, die künftig Kosten, Papier und Aufwand sparen. Allerdings mit dem Beschluss heute wird nur die Voraussetzung dafür geschaffen, entsprechende Gesetze auf den Weg zu bringen. Die E-Überweisung beispielsweise soll dann schrittweise erst bis zum September 2029 eingeführt werden. Das Paket beinhaltet eine Reihe weiterer Maßnahmen. So wird zum Beispiel die Umweltplakette für E-Autos abgeschafft. Nicht mehr alle elektrischen Anlagen und Geräte am Arbeitsplatz müssen regelmäßig überprüft werden.
5: Deutschland hat bei den Investitionen in die Bahn weiter aufgeholt. Nach Zahlen des Lobbyverbandes Allianz pro Schiene wurden vergangenes Jahr 222 Euro pro Einwohner in das Schienennetz investiert. Das war so viel wie noch nie. Insgesamt seien 18,5 Milliarden Euro investiert worden. Damit habe sich Deutschland im europaweiten Vergleich aus dem unteren Drittel ins obere Mittelfeld vorgearbeitet. Am meisten pro Einwohner investieren demnach Luxemburg, die Schweiz und Österreich in die Schiene. Die USA haben am Mittag eine weitere Angriffswelle auf Ziele im Iran begonnen. Das hat das zuständige Regionalkommando des US-Militärs mitgeteilt. Es gehe darum, die militärischen Fähigkeiten weiter zu schwächen, mit denen die iranischen Truppen die Schifffahrt in der Straße von Hormus angegriffen haben. Zuletzt hatten die USA den Iran nur nachts angegriffen. Irans Streitkräfte feuerten als Vergeltung auf die nächtlichen US-Angriffe wieder Raketen und Drohnen auf Ziele in der Golfregion und Jordanien. Für ukrainische Männer wird es bald schwerer, in der EU Schutz vor dem Krieg zu bekommen. Die Mitgliedstaaten haben sich darauf geeinigt, dass der EU-Schutzstatus künftig nur noch dann für ukrainische Geflüchtete gilt, wenn sie nicht beim Militär gebraucht werden. Männer, die sich bereits in der EU aufhalten, sind nicht betroffen. Die EU-Kommission hatte das Vorgehen Ende Juni auf Wunsch der Ukraine vorgeschlagen. Für Ukrainer zwischen 23 und 60 Jahren gilt wegen des russischen Angriffskriegs ein Ausreiseverbot. Für alle anderen ukrainischen Flüchtlinge verlängerten die EU-Staaten den Schutzanspruch bis März 2028. Die Nutzung von Social-Media-Plattformen ist für Jugendliche in Deutschland eine der wichtigsten Freizeitbeschäftigungen geworden. Aber bei Offline-Aktivitäten fühlen sie sich wohler. Das hat die YIM-Plus-Studie 2026 ergeben. Aktivitäten wie Treffen mit Freunden oder Mannschaftssportarten brächten ihnen mehr Zufriedenheit. Knapp die Hälfte der Befragten gab sogar an, sie würde die Generationen beneiden, die ohne Social Media aufgewachsen seien. Dies mache deutlich, so die Autoren der Studie, dass den 14- bis 17-Jährigen die problematischen Seiten von Social Media bewusst seien. Für die Studie wurden 800 Jugendliche befragt. Die Untersuchung ist ein Gemeinschaftsprojekt der Landesmedienanstalten Rheinland-Pfalz und Baden-Württemberg sowie des Südwestrundfunks. SWR Nachrichten, Redaktion Eva Zofko und Petra Muhr.
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3: Mit Ulrike Alex, schönen guten Tag. Mikroplastik in den Ozeanen. Dieses Problem ist allgegenwärtig. Aber dass Plastik bereits unser Regenwasser belastet, das hat man nicht sofort auf dem Schirm. Thomas Zepf ist Geschäftsführer von 3P-Technik-Filtersysteme in Bad Überkingen. Guten Tag, Herr Zepf.
8: Guten Tag, Frau Alex.
3: Herr Zepf, Ihre Firma geht das Problem Plastik im Regenwasser an, und zwar an einem Sportplatz in der Nähe von Göppingen. Was war denn da das spezielle Problem?
8: Ja, wir haben bei solchen Sportplätzen und auch bei Verkehrsstraßen immer wieder die Schwierigkeit, dass wir einfach eine hohe Belastung an Mikroplastik oder anderen Schwimmstoffen haben, die mit dem Regenwasser dann weggespült werden und behandelt werden müssen, bevor sie dann in die Oberflächengewässer oder in die Versickerung gelangen.
3: Und diese Verunreinigung kommt durch Abrieb, durch den Belag, oder wo kommt die her?
8: Genau, da gibt es im Grunde zwei Hauptthemen. Zum einen der Abrieb der Kunststofffasern des Rasens, und das zweite ist letztendlich das Füllmaterial, das auf solchen Plätzen verwendet wird. Das kann entweder ein Plastikgranulat sein, kann aber auch Korkgranulat sein.
3: Und wo setzt Ihre Filteranlage jetzt an?
8: Unsere Filteranlage setzt im Grunde direkt nach der Verursachung an. Sprich, die ist direkt hinter den Sportplatz geschaltet. Das Regenwasser wird im Grunde über ein Rinnensystem zusammengeführt, und bevor es dann ins Oberflächengewässer bzw. die Versickerung geht, wird es dann durch unsere Anlage behandelt.
3: Jetzt stellt man sich bei so einer Anlage etwas wahnsinnig Kompliziertes vor mit 1000 Schläuchen und Ähnlichem. Sie sagen, Ihre Technik ist im Prinzip ganz einfach.
8: Genau, korrekt. Wichtig bei solchen Anlagen ist, dass sie natürlich zuverlässig funktioniert, aber vor allem auch leicht zu warten ist, um die Funktionsfähigkeit zu garantieren. Das haben wir jetzt mit unserer Innovation insofern gelöst, dass wir im Grunde zwei Verfahren nutzen. Zum einen die Sedimentation für alles, was schwerer ist wie Wasser, also Staub, Schmutz. Und zum anderen mit einer Skimmer-Technologie, wo im Grunde das Wasser an der Oberfläche abschnorchelt und da dann im Grunde die ganzen Dinge, die leichter sind wie Wasser, wie eben zum Beispiel dieses Füllmaterial und das Mikroplastik, von der Oberfläche entfernt. Das Ganze funktioniert im Grunde rein dynamisch, rein mechanisch.
3: Und Sedimentation, das ist alles, was dann zum Grund absinkt?
8: Korrekt.
3: Jetzt ist das Ganze weltweit einzigartig. Wie sind Sie auf die Idee gekommen?
8: Ja, also wir von 3P-Technik befassen uns seit über 20 Jahren mit dem Thema Regenwasserbehandlung, sind da ja ein Know-how-Führer in dem ganzen Gebiet. Aber eben bisher ist der ganze Fokus in der Regenwasserbehandlung auf diesen schweren Feststoffen oder auf den gelösten Schadstoffen. Die ganzen Leichtstoffe und hier vor allen Dingen das Thema Mikroplastik ist bisher in der Branche einfach noch nicht so beachtet. Und deswegen sind wir da einfach in die Forschung und Entwicklung gegangen.
3: Ist denn Ihre Lösung jetzt speziell für diesen Sportplatz, oder kann man das auch anderswo zum Einsatz bringen?
8: Die Lösung ist im Grunde für all das Regenwasser, das mit Schwimmstoffen belastet ist, also mit Leichtstoffen. Das können Sportplätze sein, wie in diesem Fall. Viel interessanter ist es allerdings auch im Grunde an schwer belasteten Verkehrsstraßen, Tank- und Rastanlagen zum Beispiel, wo vor allen Dingen Reifenabrieb ein großes Thema ist. Jeder von uns emittiert durchschnittlich 1,2 Kilogramm Reifenabrieb pro Jahr. Und eben diese Belastung, diese Schadstoffe aus dem Regenwasser herauszunehmen, ist einfach aus unserer Sicht eins von der wichtigsten Themen in unserer Branche, die es man unbedingt angehen muss.
3: Jetzt filtert Ihre Anlage die Mikroplastikteilchen raus. Was passiert anschließend damit?
8: Genau, wie schon angesprochen, ist hier die Wartung ganz essentiell. Hier wird mit einem Standardsaugspülfahrzeug letztendlich die Anlage ausgesaugt, das Mikroplastik mit den weiteren Schadstoffen und dem Wasser herausgesaugt und geht dann in die weitere Verwendung, entweder in die Kläranlage zum finalen Abscheiden oder eben direkt zur thermischen Behandlung.
3: Wo soll es denn mit Ihrer Filtertechnik in Zukunft hingehen?
8: Ja, also aus unserer Sicht haben wir hier eine Technologie, die ja im Grunde weltweit eingesetzt werden kann, überall da, wo große Mengen an Mikroplastik, an Reifenabrieb emittiert werden, sprich an jeder stark befahrenen Straße, Parkplätze und Ähnlichem, kann unsere Anlage zum Einsatz kommen, um unsere Gewässer und unser Grundwasser zu schützen. Und das ist unser Ziel.
3: Sagt Thomas Zepf, Geschäftsführer von 3P-Technik Filtersysteme in Bad Überkingen. Das Thema Regenwasser ist ja derzeit keins, weil die Sonne unbarmherzig vom Himmel brutzelt. Zu den Risikogruppen, die in dieser Hitze besonders gefährdet sind, da gehören die Kinder. Und zwar nicht nur Babys und Kleinkinder, sondern alle Kinder bis 14 Jahre. Wie die Hitze Kindern zu schaffen macht und was dagegen hilft, das hat Sarah Emminghaus aus der Redaktion ARD Gesundheit recherchiert.
9: Kinder sind keine kleinen Erwachsenen. Ihre Körper funktionieren anders. So können sie zum Beispiel noch nicht ausreichend schwitzen, und zwar bis sie etwa 14 Jahre alt sind. Das kann schnell zu einer Gefahr werden, erzählt Christoph Wettach. Er arbeitet als Kinderarzt im baden-württembergischen Lahr und beschäftigt sich mit den besonderen Belastungen, denen Kinder und Jugendliche durch die Klimakrise ausgesetzt sind. Er meint, dass die Probleme für Kinder durch Hitze nicht ernst genug genommen würden.
10: Hitzschlag ist viel gefährlicher als Blitzschlag. Also letzten Endes ist es so, die Leute fürchten sich, wenn Gewitter ist, springen ihr Kind nicht zum Fußballtraining und sagen, oh je, wenn dann der Blitz einschlägt, ganz gefährlich. Aber Hitzschlag kommt viel häufiger vor, als dass das Kind vom Blitz getroffen wird.
9: Ein Hitzschlag ist ein medizinischer Notfall. Dabei steigt die Körpertemperatur auf mehr als 40 Grad an. Gehirn- und Herz-Kreislauf-System können Schaden nehmen. Auch die Gefahr eines weniger dramatischen Sonnenstichs ist für Kinder höher als für Erwachsene. Ihre Schädelknochen sind noch dünner und daher durchlässiger für Wärme. Dazu kommt, dass vor allem kleine Kinder einen hohen Bewegungsdrang haben und sich dadurch noch mehr und auch schneller aufheizen können. Kinderarzt Wettach erklärt, worauf Erwachsene achten können, um einzuschätzen, ob die Hitze gerade schon zu viel ist für ein Kind. Neben den klassischen Symptomen wie einem trockenen Mund, Schweiß und einem roten Kopf, was auch Erwachsene erleben.
10: Dass zum Beispiel die Kinder, die eben sonst immer ganz hippelig und zappelig sind, plötzlich ganz ruhig werden, das muss einen dann sehr nervös machen. Oder wenn die, die eben sonst immer die ganz friedlichen und ruhigen sind, plötzlich dem anderen eins auf die Nase hauen und dann irgendwie rumschimpfen oder sowas dann nachher. Auch das kann ein Zeichen für Überhitzung sein. Also alles, was einem komisch vorkommt, kann Hitzeproblematik sein. Und jetzt ist eben wichtig, gerade die Leute, die mit Kindern zu tun haben, dass wir die Kinder einigermaßen gut kennen und dass wir aufeinander aufpassen. Immer den Kindern auch wieder sagen, in den Kitas, in den Schulen, wenn es euch nicht gut geht, meldet euch bei mir.
9: Denn Kinder können sich nicht selbst schützen. Sie sind auf verantwortungsbewusste Erwachsene angewiesen, sei es zu Hause oder in Kita und Schule. Kinderarzt Wettach plädiert dafür, dass es in Kitas alle 20 Minuten Trinkpausen geben müsse und es in der Schule auch im Unterricht jederzeit erlaubt sein solle, zu trinken. Denn Kinder brauchen mehr Flüssigkeit und auch Nährstoffe als Erwachsene. Zudem können Kinder nicht einschätzen, wo sie sich am besten aufhalten sollten. Darauf macht Dirk Holzinger aufmerksam. Der Kinderarzt ist am Universitätsklinikum Essen als Oberarzt tätig.
11: Wenn es zu diesen fürchterlichen Unfällen im überhitzten Auto kommt, ne, wo Kinder vergessen werden, können die sich daraus nicht befreien. Das gilt aber auch für die Auswahl des Spielplatzes, ne, dass die nicht bewusst gucken, ist denn dann Schattenregion, ist dann Sonnensegel, sondern die gucken halt, ob das Spaß macht.
9: Wenn es schon zu spät ist und das Kind überhitzt ist, muss es etwas trinken und in den Schatten gebracht werden, besonders bei Sonnenstich oder Hitzschlag. Hitze betrifft Kinder aber auch noch auf eine ganz andere Weise. Ihre Konzentration leidet. Mehrere Untersuchungen lassen darauf schließen, dass höhere Temperaturen mit schlechteren Leistungen zusammenhängen. Eine private Forschungseinrichtung in den USA vermutet dabei einen Zusammenhang mit dem Haushaltseinkommen. In ihrer Untersuchung schnitten Schüler dort schlechter ab, wo mehr Familien mit niedrigem Einkommen leben. Das könne daran liegen, dass es in reichen Gegenden mehr Geld für Klimaanlagen gibt. Der Essener Oberarzt Holzinger betont, dass Hitzeschutz von Kindern auch eine Frage sozialer Gerechtigkeit ist.
11: Kinderreiche Familien, die vielleicht auch sozioökonomisch nicht so gut aufgestellt sind, die dann in kleinen Wohnungen sind, die nicht klimatisiert sind, zu viele Leute in zu kleinen Wohnungen und dann vielleicht sogar auch noch in Nachbarschaften leben, in dem es nicht genügend Grünflächen gibt oder keinen nahegelegenen See, nicht am Rand der Stadt, sondern mittendrin, die sind dann doppelt benachteiligt.
9: Es ist also wichtig, Kinder und Jugendliche vor Hitze zu schützen. Das sei aber eine gesellschaftliche Aufgabe, nicht nur ein Thema für individuelle Familien.
3: Vom Mensch zum Material. Die Hitzewelle setzt auch Deutschlands Straßen zu. Auf Autobahnen mussten einzelne Abschnitte gesperrt werden, weil sich der Fahrbahnbelag gewölbt oder aufgeweicht ist. Auch Kommunen meldeten Schäden an ihren Straßen. Fachleute sprechen von einer schwitzenden Fahrbahndecke, wenn das Bitumen im Asphalt weich wird. Dagegen gibt es technische Lösungen. Jan Kerkhoff hat sich umgehört.
12: Jan Tienl ist Experte für Baustoffe an der Universität der Bundeswehr in München und hat es während der Hitzewelle bei einer Fahrt auf der Autobahn A9 selbst erlebt.
13: Als ich etwas weiter fuhr, sah ich dann, dass dort in der Fahrbahn eine Aufwölbung vorhanden war, die eben eine entsprechende Gefahrenstelle darstellte. Und das ist durch die zu der Zeit herrschende Hitze verursacht gewesen.
12: Die Aufwölbung sei so groß gewesen wie ein Wäschekorb und hätte für tiefliegende Autos oder Motorräder gefährlich werden können. Kein Einzelfall. Es gab viele Meldungen über Fahrbahnschäden während der Hitzewelle. Der Standardasphalt ist offenbar dafür nicht geeignet. Der Experte für Straßenbau und Asphalt von der Bergischen Universität Wuppertal, Bahirangan Sivapatam, bestätigt das. Aber nur für den Fall, wenn sich bei hohen Temperaturen zugleich der Verkehr staut.
14: Da haben wir nochmal deutlich zuzüglicher Beanspruchung durch diesen langsamen und stauenden Verkehr. Das in Kombination mit höherer Temperatur fängt der Asphalt zu fließen an. Wenn der Asphalt fließt, dann neigt das zu bleibender Verformungen, also zum plastischen Verhalten. Und dieser plastische Verhalten oder die bleibenden Verformungen können wir nicht mehr rückgängig machen.
12: Durch die Hitze, so Sivapatam, würde die dunkle Oberfläche des Asphalts auf bis zu 70 Grad Celsius aufgeheizt. Der Asphalt weicht auf. Und schwere und im Stau stehende Lkw würden ihn dann zusätzlich belasten und verformen. Das Problem ist zumindest technisch gelöst. Schon seit 2 Jahrzehnten forscht und arbeitet Sivapatam an neuen Asphaltrezepturen und hat auch welche, die trotz Hitzewellen stabil bleiben und zugleich auch Winterfrost aushalten. Der Clou? Helle Gesteinskörnungen.
14: Also durch die Verwendung von helleren Gesteinskörnungen können demzufolge die Oberflächentemperatur deutlich oder signifikant reduziert werden. Das kann beispielsweise durch den Einsatz von Quarzit erreicht werden.
12: Schon 30% davon würden ausreichen, um die Temperatur zu senken. Allerdings müsse man dafür auch ein geeignetes Bitumen verwenden. Bitumen ist quasi der Kleber, mit dem die Gesteinskörnungen zusammengehalten werden. Quarzit, so Sivapatam, ist ein saures Gestein. Hier haftet herkömmliches Bitumen nicht gut. Daher hat er auch hierfür eines mit einem Haftverbesserer entwickelt, das alles zusammenhält. Doch seine Asphalttechnik wird oft nicht angewandt, sagt Sivapatam. Er verweist dazu auf die entsprechenden Regelwerke für Straßenbau. Zwar verbietet die Regelung des Bundes helle Gesteinskörnungen nicht, die auch in Bayern angewendet wird. Sie empfiehlt sie aber auch nicht. Und beispielsweise in der Regelung des Landes Sachsen-Anhalts etwa heißt es lapidar, dass das Aufhellen von Asphaltdeckschichten auf Bundes- und Landesstraßen, Zitat, keinen Einsatz findet. Und was nicht genau vorgeschrieben ist oder den Vorschriften entspricht, wird ungern verbaut, weiß auch der Baustoffexperte Christian Tienl von der Bundeswehr-Uni in München.
13: Dann braucht man natürlich entsprechend Auftraggeber, sprich Autobahn GmbH zum Beispiel oder die entsprechenden Straßenbauverwaltungen, die bereit sind, dieses System anzuwenden und zu testen und damit auch natürlich das Risiko gehen, dass irgendwann, wenn es nicht funktioniert, das zurückgebaut werden muss. Und dafür braucht es Leute, die entsprechendes Rückgrat haben und sagen, ja, wir machen das und wir probieren das.
12: Und Asphaltexperte Bahirangan Sivapatam von der Universität Wuppertal fordert mehr Offenheit gegenüber neuen wissenschaftlichen Erkenntnissen und Innovationen und hofft, dass die Bauregelwerke entsprechend angepasst werden. Das Bundesverkehrsministerium teilt mit, dass schon jetzt möglichst helle Gesteinskörnungen eingesetzt würden. Diese seien jedoch nur begrenzt verfügbar.
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3: Sonne, Wolken, örtlich Schauer oder Gewitter bei 24 bis 31 Grad.
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3: Um 15.18 Uhr. Bundeskanzler Merz hat weitere Reformen angekündigt. In seiner Sommerpressekonferenz sagte der CDU-Politiker, für den Herbst sei eine Überarbeitung der Pflegeversicherung geplant. Wichtige Themen in den kommenden Monaten seien außerdem die Alterssicherung und der Bürokratieabbau. Der Anteil erneuerbarer Energien an der Strom- und Wärmeproduktion sowie im Verkehr in Deutschland ist im ersten Halbjahr kräftig gewachsen. Laut Umweltbundesamt liegt das an mehr Wind, vielen neuen Photovoltaikanlagen und den Wärmepumpen. Der Iran hat nach eigenen Angaben US-Stellungen in Bahrain, Kuwait und Jordanien angegriffen. Das sei eine Reaktion auf die US-Luftschläge der vergangenen Tage. Außerdem kündigten die Revolutionsgarden an, dass die Straße von Hormus so lange geschlossen bleibe, bis die USA ihre Angriffe beende. 9 von 10 Kindern auf der Welt sind im vergangenen Jahr mindestens einmal gegen Diphtherie, Tetanus und Keuchhusten geimpft worden. Das haben die Weltgesundheitsorganisation und das Kinderhilfswerk UNICEF in Genf mitgeteilt. Trotzdem warnen die Vereinten Nationen, dass mehr als 13 Millionen Kinder gar nicht geimpft worden sind.
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3: Wasserknappheit, das ist ein immer größeres Problem, auch hierzulande. Bundesumweltminister Schneider hat heute das neue Niedrigwasserportal NIWIS vorgestellt. Die Plattform zeigt erstmals die Wassersituation in Deutschland nach einheitlichen Maßstäben. Das soll helfen, Trockenheit früher zu erkennen und rechtzeitig gegensteuern zu können. Einzelheiten von Dietrich Karl Meurer.
15: 3 Karten von Deutschland zeigt das neue Internetportal NIWIS. Eine für Flüsse und Bäche, eine für Grundwasser und eine für Niederschläge. Farbige Punkte in Blau, Gelb, Orange und Rot stehen für die Messstellen, erklärt anhand der ersten Karte Dirk Schwartmann, der Präsident der Bundesanstalt für Gewässerkunde.
16: Und diese Färbung entspricht der jeweiligen Kategorie, ob wir einen Normalwasserstand, ob wir Niedrigwasser, extremes Niedrigwasser haben.
15: In das System fließen Daten von rund 1200 Messstellen an Flüssen und Bächen sowie von 230 Grundwassermessstellen ein. Aktuell zeigen vor allem Regionen im Süden Deutschlands und auch Teile Ostdeutschlands häufig niedrige bis sehr niedrige Wasserstände. Für Schwartmann ist NIWIS vor allem deshalb ein Fortschritt, weil erstmals überall die gleichen Maßstäbe gelten.
16: Bisher haben die Länder mit unterschiedlichen Parametern gearbeitet, mit unterschiedlichen Charakteren, mit unterschiedlichen Schwellenwerten. Jetzt haben wir hier die Möglichkeit, einheitliche Schwellenwerte bundesweit festzustellen, um auch bundesweit einen Abgleich vorzunehmen.
15: Nutzerinnen und Nutzer können sich von der Deutschlandkarte bis zu einzelnen Messstellen durchklicken. Für die Schifffahrt verweist NIWIS zudem auf Vorhersagen für die kommenden Wochen. Angestoßen wurde das Projekt vom Bundesumweltministerium. Es finanziert den Betrieb mit jährlich rund 200.000 Euro. Umweltminister Carsten Schneider beschreibt die Dimension des Problems Wassermangel.
17: Wir haben in Deutschland in den letzten 25 Jahren 60 Milliarden Kubikmeter Wasser verloren.
15: Das ist mehr Wasser, als im gesamten Bodensee gespeichert ist.
17: Man sieht es an niedrigen Wasserständen in Flüssen, in Seen, an trockeneren Böden.
15: Der SPD-Politiker verweist auf eine Studie, die den volkswirtschaftlichen Schaden der Wasserknappheit bis zum Jahr 2050 auf 625 Milliarden Euro beziffert.
17: Eingerechnet Ernteausfälle, steigende Wasserpreise, unterbrochene Lieferketten, etwa wenn Niedrigwasser die Binnenschifffahrt einschränkt, was wir heute schon haben.
15: Für den Umweltminister ist die Entwicklung eindeutig. Der Klimawandel setze die Wasserressourcen in Deutschland immer stärker unter Druck. Wie sich das konkret vor Ort auswirkt, zeigt das Beispiel Würzburg. Die Stadt in Unterfranken gehört zu den trockensten Regionen Bayerns. Deshalb hat Schneider die Würzburger Umweltbürgermeisterin Sandra Wolowa eingeladen. Die Grünen-Politikerin berichtet:
18: Aktuell ist die Wassersituation sehr, sehr kritisch.
15: Die Trinkwasserversorgung der Stadt arbeitete zuletzt zeitweise an ihrer Leistungsgrenze. Würzburg hat deshalb die Bevölkerung bereits zum Wassersparen aufgerufen.
18: Den Garten nicht unbedingt zu gießen, den Pool nicht aufzufüllen. All diese Dinge, wir haben noch keine Allgemeinverfügung erlassen, also indem wir diese Dinge verbieten. Das hat München getan. Das wäre auch im Werkzeugkasten, haben wir noch nicht angewandt.
15: Umweltminister Schneider kündigt unterdessen weitere Regeln an, die Kommunen bei Wasserknappheit praktische Hilfe geben sollen.
17: Erster Schritt in dieser Richtung sind die Leitlinien zum Umgang mit Wasserknappheit, die mein Ministerium zusammen mit Bund und Ländern erarbeitet hat und die im Herbst der Umweltministerkonferenz, die in der Sächsischen Schweiz stattfinden wird, vorgelegt werden sollen.
15: Geplant sei etwa ein Ampelsystem für Trockenlagen. Eine wichtige Datengrundlage dafür liefert künftig das Niedrigwasserinformationssystem NIWIS.
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3: Vor wenigen Wochen ist die Krankenhausreform beschlossen worden, die unter anderem höhere Zuzahlungen für Medikamente mit sich bringt. Zuvor gab es auch schon grünes Licht für die Reform der Krankenhäuser, die zum Beispiel für Patienten längere Wege bedeutet. Im Hohenlohe-Kreis ist schon vor einigen Jahren entschieden worden, dass es nur noch ein Krankenhaus statt wie bisher zwei gibt. Die Künzelsauer Klinik wurde geschlossen, in Öhringen ein Neubau errichtet. Der soll am 1. Oktober eröffnet werden. SWR-Reporter Luca Bauer hat sich das neue Gebäude schon mal vorab angesehen.
19: Es wirkt hier so ein bisschen wie in einer Geisterstadt. Von außen und innen sieht die Klinik bezugsfertig aus. Keine Menschen da, die etwas schrauben, bohren oder hämmern. Es ist eigentlich fast komplett still. Aus gutem Grund, sagt der ärztliche Direktor Holger Wolf, weil im Hintergrund noch viel Technik installiert werden muss.
20: Was noch fehlt, ist das Einbringen der kompletten IT-Infrastruktur, also Computer, wenn man so will, mit entsprechenden Programmen, um das Krankenhaus zu verwalten, für die Notaufnahme, für Intensivstationen, OP separat. Das muss halt alles auch ausreichend getestet sein, dass es dann am Umzugstag funktioniert.
19: Der Umzug wurde schon 2017 vom Kreistag beschlossen. Die Kosten von rund 100 Millionen Euro teilen sich der Kreis mit dem Land. Im Gegenzug war kurz danach klar, dass die zweite Klinik im Landkreis, nämlich in Künzelsau, schließen muss. Aus zwei mach eins, für Wolf eine gute Entscheidung zum richtigen Zeitpunkt.
20: Wir sind extrem dankbar, dass sich damals die Lokalpolitik und auch die Landespolitik letztlich dazu entschlossen haben, diesen doch mutigen Schritt zu gehen. Ich glaube, dass das unter den heutigen Bedingungen völlig unmöglich wäre. So hat man die Möglichkeit, einfach nochmal modern, zeitgemäß zu starten.
19: Modern und auf dem neuesten Stand sind nun vor allem die medizinischen Geräte. Ansonsten wurde auf größeren Luxus verzichtet. Im neuen Krankenhaus gibt es nun einen Kreißsaal und einen OP-Saal mehr als bisher. Trotzdem machen sich viele Bürger Sorgen um das Gesundheitssystem.
21: Ich komme aus Wittern und das Mühle Krankenhaus ist schon eine Weile zu. Deswegen muss man froh sein, wenn man einigermaßen in der Nähe noch tatsächlich etwas hat. Unser gesamtes Gesundheitssystem ist krank. Das hat einen granatenmäßigen Renovierungsbedarf.
22: Ich bin selber gesundheitlich angeschlagen und merke auch selber, dass man nicht die Verordnung kriegt, die man eigentlich braucht. Wir waren jetzt auch im Krankenhaus 4 Stunden wegen einem Unfall. Also es ist schon schlecht.
23: Wenn man sich das mal anguckt, wenn man heute in ein Pflegeheim kommt und du musst 3.000 Euro zahlen pro Monat, dann frage ich mich schon, wo soll das herkommen?
19: Positiver sieht es der ärztliche Direktor Holger Wolf, auch weil die zentrale Notaufnahme nun noch besser ausgestattet ist und die Wege im Haus kürzer sind als in einigen Unikliniken. Trotz der Schließung der Klinik in Künzelsau gibt es für ihn nur Gewinner.
20: Das sind, denke ich, alle. Das sind sowohl die Bewohner, sowohl des Hohenlohe-Kreises als auch in den direkt angrenzenden Kreisen, die ja uns hier sehr schnell erreichen können über die A6, die wenige Meter nur entfernt ist. Das sind natürlich auch die Mitarbeitenden hier, denen man einfach jetzt ein attraktives und zukunftsweisendes Krankenhaus hier gibt. Und es sind natürlich die Patienten, die hierher kommen und die dann eine viel bessere Versorgung natürlich hier einfach erfahren können.
19: Für die Bevölkerung gibt es am 25. Juli einen Tag der offenen Tür. Am 1. Oktober ziehen dann alle Patienten um vom alten ins neue Krankenhaus direkt nebenan.
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3: Sehr schnell nach dem deutschen Ausscheiden bei der Fußball-WM war klar, ein neuer Bundestrainer muss her. Und da schauen alle auf Jürgen Klopp, mit dem sich der DFB schon größtenteils einig sein soll. Heute heißt es, Klopps Verpflichtung stehe kurz bevor. Felix Gerhardt aus dem ARD-WM-Team hat den aktuellen Stand.
28: Der DFB wollte sich heute nicht zu den aktuellen Entwicklungen äußern, aber der Sportinformationsdienst zitiert einen nicht namentlich genannten DFB-Funktionär mit den Worten: Wir sind auf der Zielgeraden. DFB-Vizepräsident Hans-Joachim Watzke hatte gestern ein Treffen mit Vertretern des Red Bull-Konzerns bestätigt, bei dem Klopp ja noch als Head of Global Soccer unter Vertrag steht. Und schon am Samstag hatte der DFB mitgeteilt, dass man sich mit Klopp weitgehend einig sei. Die dpa berichtet außerdem, heute werde der 14-köpfige DFB-Aufsichtsrat und der Gesellschafterausschuss der DFB GmbH über die Verhandlungsergebnisse mit Klopp und Red Bull informiert. Diese beiden Gremien müssen dann noch zustimmen, damit Klopp wirklich die Nachfolge von Julian Nagelsmann als Bundestrainer antreten kann. Mit einer endgültigen Entscheidung und dann auch Verkündung wird spätestens nächste Woche gerechnet.
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3: Es wird gerade viel über Jugendliche und ihren stundenlangen Konsum von TikTok und Co. diskutiert. Aber wie ordnen Jugendliche das selbst ein? Das ist Thema der Gym-Plus-Studie und über die Ergebnisse spreche ich mit Sabine Feierabend von der SWR Medienforschung. Das Ganze gleich nach den Nachrichten. Mein Name ist Ulrike Alex.
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3: Wir befinden uns wettertechnisch zwischen einem Gewittertief über Frankreich und einem Hoch über der Nordsee. Konkret heißt das, heute Nachmittag gibt es in der Mitte und im Süden Baden-Württembergs weitere Schauer und Gewitter. Stellenweise sind dabei Starkregen, Hagel und Sturmböen möglich. In Rheinland-Pfalz und im nördlichen Baden-Württemberg bilden sich nur wenige Schauer, hier bleibt es also meist trocken. Die Temperaturen liegen zwischen 24 Grad auf der Zollernalb und 31 Grad in Rheinhessen. In der Nacht bleibt es nach Süden hin gewittrig, sonst ist es trocken. Die Tiefstwerte liegen bei 19 bis 13 Grad. Die weiteren Aussichten: morgen häufig Sonne, ab und zu Gewitter.
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0: Um 15.30 Uhr mit Younes Nam. Bundeskanzler Merz hat weitere Reformen angekündigt. In seiner Sommerpressekonferenz sagte der CDU-Politiker, seine Regierung wolle auch im zweiten Halbjahr eine, so wörtlich, gute Politik für Deutschland machen. Aus Berlin berichtet Dagmar Pepping.
1: Zwei Themen seien dabei besonders wichtig. Die Reform der Altersabsicherung und der Bürokratieabbau. Eine Reform der Pflegeversicherung ist für den Herbst geplant. Genau wie ein Gesetzentwurf für flexiblere Arbeitszeiten. Merz betont, bei allen Reformen gehe es der Regierung um die Wettbewerbsfähigkeit der deutschen Wirtschaft. Mit Blick auf die drei Landtagswahlen im September sagte der Kanzler und CDU-Vorsitzende, er sei zuversichtlich, dass Mehrheiten für die AfD verhindert werden können. Diesen Optimismus werde er bis zum Wahlabend beibehalten.
0: Die Bundesregierung hat weitere Maßnahmen zum Abbau der Bürokratie auf den Weg gebracht. Das Paket soll jährlich rund 600 Millionen Euro Entlastung bringen, so Digitalminister Wildberger. Unter anderem hat die schwarz-rote Koalition beschlossen, dass die Vorgaben zum Arbeitsschutz vereinfacht werden. Konkret fallen etwa die Extraprüfungen für Wasserkocher und Ladekabel im Büro weg. Auch sollen die Arztüberweisungen digitalisiert werden. Die elektronische Überweisung soll demnach schrittweise bis September 2029 eingeführt werden. Außerdem hat das Kabinett den Wirtschaftsplan für den Klima- und Transformationsfonds verabschiedet. Im kommenden Jahr umfasst er Ausgaben von rund 40 Milliarden Euro. Daraus bezahlt werden unter anderem die Förderung von E-Autos, der Ausbau von Ladesäulen oder der Einbau neuer, klimaschonenderer Heizungen. Der Anteil erneuerbarer Energien an der Strom- und Wärmeproduktion sowie im Verkehr in Deutschland ist im ersten Halbjahr kräftig gewachsen. Laut Umweltbundesamt kamen beim Strom 57% aus erneuerbarer Energie, 6% mehr als im ersten Halbjahr vergangenen Jahres. Gründe dafür sind mehr Wind, viele neue Photovoltaikanlagen und Wärmepumpen. Weil außerdem mehr E-Autos auf den Straßen unterwegs waren, haben die Erneuerbaren im Verkehr sogar um 13% zugelegt. Ein neuer Höchstwert. Der Chemiekonzern BASF aus Ludwigshafen erhöht seine Jahresziele. Denn im zweiten Quartal sind die Geschäfte deutlich besser gelaufen als erwartet. Das operative Ergebnis lag bei 2,4 Milliarden Euro. SWR-Reporter Michael Wegmer.
2: Grund waren nach BASF-Angaben höhere Verkaufspreise und eine wieder anziehende Nachfrage. Der Gewinn war unterm Strich sogar noch deutlich höher, er lag bei 4,1 Milliarden Euro, weil die BASF ihr Geschäft mit Industrielack an einen US-Investor verkauft hat. Wie die gesamte europäische Chemiebranche steckt auch die BASF in einer Krise und leidet unter schwacher Nachfrage. Trotz des guten Quartals verwies das Unternehmen heute für den Rest des Jahres auf geopolitische Unsicherheiten. Und kalkuliert mit einem höheren Ölpreis als bisher angenommen.
0: Für ukrainische Männer wird es bald schwerer, in der EU Schutz vor dem Krieg zu bekommen. Die Mitgliedstaaten haben sich darauf geeinigt, dass der EU-Schutzstatus künftig nur noch dann für ukrainische Geflüchtete gilt, wenn sie nicht beim Militär gebraucht werden. Männer, die sich bereits in der EU aufhalten, sind nicht betroffen. Die EU-Kommission hatte das Vorgehen Ende Juni auf Wunsch der Ukraine vorgeschlagen. Für Ukrainer zwischen 23 und 60 Jahren gilt wegen des russischen Angriffskriegs ein Ausreiseverbot. Für alle anderen ukrainischen Flüchtlinge verlängerten die EU-Staaten den Schutzanspruch bis März 2028. Die Nutzung von Social-Media-Plattformen ist für Jugendliche in Deutschland eine der wichtigsten Freizeitbeschäftigungen geworden. Aber bei Offline-Aktivitäten fühlen sie sich wohler. Das hat die Gym-Plus-Studie 2026 ergeben. Aktivitäten wie Treffen mit Freunden oder Mannschaftssportarten brächten ihnen mehr Zufriedenheit. Knapp die Hälfte der Befragten gab sogar an, sie würde die Generationen beneiden, die ohne Social Media aufgewachsen seien. Dies mache deutlich, so die Autoren der Studie, dass den 14- bis 17-Jährigen die problematischen Seiten von Social Media bewusst seien. Für die Studie wurden 800 Jugendliche befragt. SWR Nachrichten, Redaktion Eva Zofko und Petra Muhr.
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3: Mit Ulrike Alex, schön, dass Sie wieder mit dabei sind. TikTok, Instagram, YouTube und Co. Soziale Medien stehen gerade bei Jugendlichen hoch im Kurs. Die Verweildauer pro Tag steigt ständig. Das Ganze hat Suchtpotenzial und deswegen gibt es tausend und eine Diskussion, wie man Kinder und Jugendliche vom endlosen Scrollen wegbekommen kann. Verbot, ja oder nein und vor allem bis zu welchem Alter? Aber wie stehen Jugendliche selbst zu Social Media und was macht es mit ihnen? Darum geht es in der Gym-Plus-Studie zu digitalem Wohlbefinden von Jugendlichen. Sie haben es in den Nachrichten gerade gehört. Durchgeführt wurde das Ganze vom Medienpädagogischen Forschungsverbund Südwest und mit dabei auch der SWR und Sabine Feierabend von der SWR Medienforschung. Guten Tag, Frau Feierabend.
5: Guten Tag, hallo Frau Alex.
3: Frau Feierabend, digitales Wohlbefinden ist ein sperriger Begriff. Was wollten Sie damit abfragen?
5: Sie haben es ja in der Anmoderation gesagt, Social Media, die sozialen Medien haben einen großen Stellenwert. Es wird öffentlich diskutiert, wir sind momentan gerade dabei, geht es um ein Verbotsverfahren, Mindestalter und so weiter und so fort. Also Vor- und Nachteile, Teilhabe auf der einen Seite, Horizonteröffnung auf der anderen Seite, aber auch potenzielle Gefährdungen stehen sich da immer ein bisschen gegenüber. Und das wissen natürlich auch die jungen Menschen, die das nutzen.
3: Für viele ist Social Media ein Freizeitvergnügen. Wie entspannt fühlen sich denn die Jugendlichen nach so einem Nachmittag im Netz?
5: Also das ist ganz ambivalent. Manche sagen dann tatsächlich, jetzt habe ich den ganzen Nachmittag vertrödelt. Ich wollte so viele andere Dinge tun und ich fühle mich schlecht, weil ich eben meinen Aufgaben nicht nachgekommen bin, beispielsweise. Oder weil ich mich nicht mit meinen Freunden getroffen habe. Also es gibt schon auch sowas wie eine Art schlechtes Gewissen oder weil sie auch merken, dass es Diskussionen im Elternhaus eben gibt, wenn übermäßig Social Media genutzt wird, beziehungsweise wenn die jungen Menschen zu sehr am Handy und Smartphone hängen.
3: Gibt es denn Unterschiede, wie Jugendliche durch Social Media beeinflusst werden? Also bei YouTube vielleicht anders als bei TikTok?
5: Also was wir in der Studie gefragt haben, ist, dass wir haben die Intensivnutzenden der jeweiligen Plattform eben einmal gefragt, wie wichtig ist ihnen die Plattform? Und da sehen wir eben, dass es Plattformen gibt, so wie TikTok, Instagram, Snapchat, die eben eine ganz, ganz hohe Bedeutung haben. Und dann haben wir aber auch gefragt, was glaubst du, wie gut tut dir das, dass du das nutzt? Und bei dem Negativen, also tut mir nicht so gut, da liegt TikTok auch ganz vorne. Also dieses Spannungsverhältnis, diese Ambivalenz ist etwas, was die jungen Menschen durchaus spüren und auch benennen können.
3: Auf den Plattformen finden regelmäßig Challenges statt, also Mitmach- oder Nachmachaktionen. Wie inspirierend finden Jugendliche das?
5: Sie gucken das natürlich an, sie sehen das. Manche Dinge davon sind lustig, manche Dinge sind aber auch mit dabei, die kritisch gesehen werden. Wir haben beispielsweise Challenges, das klingt ja erstmal alles nach lustig, ne? Und das ist aber oftmals sind da aber auch vielleicht gefährliche oder verstörende Challenges mit dabei, die jungen Menschen dann gar nicht so gut finden und wo sie dann auch sagen, so boah, Der sehe ich vielleicht nicht so häufig, aber es befremdet mich doch zutiefst. Und andere Dinge gibt es, die vielleicht auch so negativ konnotiert sind, beispielsweise Fake News, damit kommen sie ganz, ganz oft in Kontakt. Aber das ist jetzt was, was sie nicht sonderlich belastet.
6: Jungs und Mädchen scrollen gleichermaßen. Gibt es Unterschiede im Nutzverhalten?
5: Also die Jungs interessieren sich deutlich mehr für die Bereiche Gaming. Bei den Mädchen, das ist tatsächlich noch ziemlich klischeehaft, da ist es, geht's mehr auch um Mode, um Beauty und solche Dinge, ja.
6: Fühlen sich Jugendliche beeinflusst von den Plattformen, die sie nutzen?
5: Aktiv beeinflusst im Sinne, dass sie manipulieren wollen. Ich glaube, unterschwellig spüren sie das. Aber dass sie jetzt explizit sagen, ja, die manipulieren mich oder sie haben schon das Gefühl, dass sie eine Verantwortung haben sollten, auch die Influencer. Und von daher merken sie schon, dass sie eine gewisse Absicht ja auch haben und nicht nur, ja, sozusagen da sind, um eine nette Unterhaltung zu sein. Aber dass sie jetzt explizit sagen, die nehmen Einfluss auf mich, dass ihnen das so ganz ständig bewusst ist, würde ich sagen, nein.
6: Wir haben auch über die negativen Aspekte gesprochen. Was hilft denn, um mit diesen negativen Aspekten umgehen zu können?
5: Ja, das ist ganz vielfältig. Tatsächlich nennen die Jugendlichen hauptsächlich die soziale Interaktion, sei es jetzt mit Freunden, mit den Eltern oder solche Dinge, um sich dann, wenn sie sich schlecht fühlen, da wieder ein Stück weit rauszukommen.
6: Was hat Sie bei dieser Studie am meisten überrascht?
5: Am meisten überrascht haben uns tatsächlich zwei Punkte. Der erste Punkt ist der, dass 47%, also knapp die Hälfte der von uns befragten 14- bis 17-Jährigen gesagt haben, sie wären gerne in einer Zeit aufgewachsen, in denen es kein Social Media gibt. Auch da wieder diese Ambivalenz. Es ist toll, aber es belastet auch. Und der zweite Punkt, wir haben die Jugendlichen gebeten, mal zu sagen, in welchem Alter haben Sie angefangen, die Social-Media-Plattform zu nutzen? Und welche Altersgruppe würden Sie es empfehlen? Und waren Sie tatsächlich jünger oder älter? Und es ist durch die Bank weg, kommt raus. Sie würden im Nachhinein empfehlen, dass Sie hätten älter sein sollen, als Sie angefangen haben, auf den Plattformen unterwegs zu sein.
6: Sagt Sabine Feierabend von der SWR Medienforschung. Soziale Medien sind mittlerweile auch Teil der modernen Kriegsführung. Das sieht man spätestens seit dem völkerrechtswidrigen Angriff Russlands auf die Ukraine, gegen den sich die Ukraine aber mittlerweile erfolgreich wehrt, und zwar aus der Luft. Aus Kiew berichtet Rebecca Barth.
7: Immer häufiger greift die Ukraine Russland mit teilweise hunderten Drohnen an. Die Bilder brennender Ölhäfen und Speicher, längst keine Seltenheit mehr. Laut dem ukrainischen Militär- und Luftfahrtexperten Valeri Romanenko Ergebnis einer veränderten Strategie der ukrainischen Streitkräfte. Das ist das, worüber ich seit 2022 gesprochen habe, dass man Russland treffen muss, dass man nach den verwundbaren Stellen der Russen suchen muss. Die Ölraffinerien sind so eine verwundbare Stelle. Sie sehen ja, was in Russland passiert. Lange Schlangen bilden sich vor Tankstellen, Benzin und Diesel werden nicht mehr exportiert. Weniger sichtbar die Probleme bei der Versorgung der russischen Besatzungstruppen im Süden und Osten der Ukraine. Mehr als 300 Lastwagen mit Treibstoff würden die ukrainischen Truppen täglich in den von Russland besetzten Gebieten angreifen, gibt der ukrainische Militärexperte Pavlo Naroschny gegenüber ukrainischen Medien an. Hinzu kommen die Klagen russischer Landwirte. Ihnen fehlen die Mittel, ihre Ernte einzubringen. Derzeit wird Weizen geerntet. Im September und Oktober folgen Mais und Sonnenblumen. Das sind erhebliche Einnahmen für den russischen Staatshaushalt. Zuletzt greift das ukrainische Militär auch verstärkt russische Öltanker an. Dutzende Schiffe seien nach ukrainischen Angaben bisher im Asowschen Meer zerstört oder zumindest schwer beschädigt worden, sagt Naroschny. Denn Russland versuche, seine Probleme bei der Versorgung mit Treibstoff offenbar mit entsprechenden Lieferungen über den Seeweg auszugleichen. Videos nach zu urteilen, führt ein solcher Angriff zumindest dazu, dass der Tanker umfassend repariert werden muss. Er wird dadurch zwar nicht vollständig zerstört, aber die Schäden sind erheblich. Das Schiff kann nach einem solchen Treffer für längere Zeit keinen Treibstoff mehr transportieren. Über Jahre hat die Ukraine dafür Kapazitäten und Fähigkeiten aufgebaut, nutzt für ihre Angriffe unterschiedliche Drohnen, oft aus eigener Produktion. Militärexperte Jefen Diki.
8: Ich bin zutiefst beeindruckt von unseren Drohneneinheiten. Was sie leisten, hat bislang niemand auf der Welt geschafft. Selbst der Iran, der über deutlich mehr Möglichkeiten verfügt, war nicht in der Lage, die Straße von Hormuz tatsächlich zu sperren. Die Ukraine will ihre Drohnenangriffe auf die russische Ölinfrastruktur weiter ausbauen, um sich mittelfristig auch gegen russische Luftangriffe besser schützen zu können, sollten aus Expertensicht auch Angriffe auf russische Rüstungsbetriebe verstärkt werden.
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6: Und das ist heute ganz schön wechselhaft. Sonne, Wolken, örtlich gibt's auch Schauer und Gewitter. Die Höchsttemperaturen 24 bis 31 Grad.
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6: Um 15.43 Uhr. Bundeskanzler Merz hat weitere Reformen angekündigt. In seiner Sommerpressekonferenz sagte der CDU-Politiker, für den Herbst sei eine Überarbeitung der Pflegeversicherung geplant. Wichtige Themen in den kommenden Monaten seien außerdem die Alterssicherung und der Bürokratieabbau. Der Anteil erneuerbarer Energien an der Strom- und Wärmeproduktion sowie im Verkehr in Deutschland ist im ersten Halbjahr kräftig gewachsen. Laut Umweltbundesamt liegt das an mehr Wind, vielen neuen Photovoltaikanlagen und Wärmepumpen. Der Iran hat nach eigenen Angaben US-Stellungen in Bahrain, Kuwait und Jordanien angegriffen. Das sei eine Reaktion auf die US-Luftschläge der vergangenen Tage. Außerdem kündigten die Revolutionsgarden an, dass die Straße von Hormuz so lange geschlossen bleibe, bis die USA ihre Angriffe beende. 9 von 10 Kindern auf der Welt sind im vergangenen Jahr mindestens einmal gegen Diphtherie, Tetanus und Keuchhusten geimpft worden. Das haben die Weltgesundheitsorganisation und das Kinderhilfswerk UNICEF in Genf mitgeteilt. Damit ist die Impfrate zwar etwas höher als 2024, trotzdem warnen die Vereinten Nationen, dass mehr als 13 Millionen Kinder gar nicht geimpft worden sind.
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6: Was gibt's in einer Bibliothek zu sehen? Was für eine Frage. Bücher natürlich. Aber jenseits der Regale, hinter den verschlossenen Türen, da verstecken sich zum Beispiel in der Badischen Landesbibliothek die kuriosesten Dinge. Was genau? Das ist jetzt Thema der Ausstellung Sesam, öffne dich. Bis zum 17. Oktober zeigt die Badische Landesbibliothek in Karlsruhe Gegenstände, die man sonst nicht so einfach zu Gesicht bekommt.
9: Ein Speer, ein Pferdestriegel oder ein vergoldeter Backstein. Alles Dinge, die man auf jeden Fall nicht in einer Bibliothek vermuten würde. Warum sie hier aber trotzdem hingehören, erfahren Besucherinnen und Besucher in der Ausstellung Sesam, öffne dich. Die Idee dazu hatten Annika Stello und Katrin Hesse von der Badischen Landesbibliothek in Karlsruhe.
10: Der Ausstellungstitel ist ja Sesam, öffne dich. Und wenn Sesam sich öffnet im Märchen, kommen lauter Dinge zutage, die Alibaba vorher nicht kannte und auch nicht unbedingt erwartet hat. Und das ist die Kernidee dieser Ausstellung, dass wir Dinge sichtbar machen, die man hier A nicht erwartet und B auch nicht unbedingt zu sehen bekommt.
9: Es geht um Kurioses, Unpraktisches und vor allem Unvermutetes, wie zum Beispiel einen mehrere Meter langen Speer. Natürlich, wie alle Gegenstände in der Ausstellung, sicher in einer Vitrine verwahrt.
10: In dieser Vitrine sehen wir neben anderen Dingen einen Speer. Das ist keine Jagdwaffe, sondern ein Sportgerät. Dieser Speer gehört zu dem Nachlass eines Musikers, den wir hier im Haus haben. Das war ein badischer Komponist, weswegen wir ihn sammeln. Das ist unser Auftrag als Landesbibliothek.
9: Neben anderen Dingen werden in der Badischen Landesbibliothek eben auch Nachlässe von badischen Persönlichkeiten gesammelt, insofern sie eine Bedeutung für die Regionalgeschichte haben, damit man im Nachhinein noch etwas über die Person erfahren kann. Zum Beispiel, dass der badische Musiker den Speer und Pokale gesammelt hat, weil er ein großer Olympia-Fan war und anderem.
10: Was in dem Nachlass zum Beispiel auch enthalten war, waren sehr, sehr, sehr viele ausgeschnittene Köpfe von Princess Di aus allen möglichen bunten Zeitschriften. Bestimmte Angewohnheiten und Marotten sind natürlich ein Element der Persönlichkeit so einer Person, auch jenseits ihrer Berufstätigkeit. Wenn man jetzt nur die Kompositionen aufbewahren würde, hätte man nur das Werk, aber nicht die Person dahinter.
9: Aber es gibt nicht nur Kuriositäten aus verschiedenen Nachlässen zu sehen, auch Magazinen. Magazine oder Schriftstücke, die aus rechtlichen Gründen sonst nur eingeschränkt sichtbar oder zugänglich sind, wie ein nicht jugendfreies Daumenkino. Und tatsächlich sind auch Bücher mit dabei, aber eben keine, die man sich so einfach ausleihen könnte. Manche sind besonders wertvoll, andere sehr alt und könnten leicht kaputt gehen.
10: Wenn wir jetzt auf dieses Stück hier gehen, was das älteste Stück unseres Hauses ist, das ist unter anderem auch deswegen unter Verschluss, weil es einfach sehr empfindlich ist. Das ist einfach 1500 Jahre altes Pergament, das man nicht die ganze Zeit dem Tageslicht aussetzen mag.
9: Egal ob wertvoll, fragil oder einfach nur kurios, eins haben all die Dinge in der Ausstellung gemeinsam. Sie zeigen, dass eine Bibliothek wie die Badische Landesbibliothek in Karlsruhe sich mit mehr beschäftigt als nur mit Büchern.
6: Ein Bericht von Hanna Radken.
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6: Mit dem Horrorfilm The Witch gelang ihr der Durchbruch. Aber einem wirklich großen Publikum wurde Schauspielerin Anya Taylor-Joy bekannt in der Hauptrolle der Schachserie Das Damengambit. Derzeit ist sie sehr gefragt in Hollywood, gerade in Action- oder Science-Fiction-Filmen. Spannung verspricht auf jeden Fall auch eine neue Serie auf Apple TV, bei der Anya Taylor-Joy die Titelrolle übernommen hat. Lucky handelt von einer jungen Trickdiebin, die eigentlich komplett aussteigen wollte und sich plötzlich auf der Flucht befindet.

0: Wo ist mein Sohn? Weiß ich nicht. Wo ist mein Geld?
1: Ich habe das Geld nicht.
0: Das ist die falsche Antwort.
2: Lucky gerät von einer ausweglosen Klemme in die nächste und kann sich nur durch Einfallsreichtum und Entschlossenheit daraus befreien. Und durch ihr Talent, Leute zu manipulieren.
3: Entschuldigung, Sir, können Sie mir helfen?
4: Dann bringen wir Sie an einen sicheren Ort.
3: Vielen Dank. Danke.
2: Wie Lucky in diese Lage gekommen ist, das hat vor allem was mit ihrem Vater John zu tun, der im Gefängnis sitzt. Die Hintergründe erfährt man über klug dosierte Rückblenden im Verlauf der Serie und noch so einiges mehr über potenziell toxische Eltern-Kind-Beziehungen. Den Leuten etwas vorzugaukeln und sie zu betrügen, das sei keine große Kunst, sagt ihr Vater irgendwann in der Serie, sondern Natur, reiner Überlebenswille. Und den hat er seiner Tochter von klein auf eingepflanzt.
5: Lucky, ich sag dir mal was. Die Welt ist kompliziert. Ich hab dir beigebracht, in der Welt, in die du geboren wurdest, zu überleben.
3: Ich weiß, Dad.
2: Mit diesem Überlebenswillen im Gepäck ist man in der Serie von den ersten Minuten an mit hohem Tempo unterwegs. Es scheppert bei Autoverfolgungsjagden. Lucky ist im Laufschritt über Trucks unterwegs, taucht blutverschmiert bei einem Kindergeburtstag unter und sitzt kurz darauf elegant gekleidet in einem neuen Auto. Das hat was von Houdinis Entfesselungskunst und ist zwar hochgradig unrealistisch, treibt den Spannungs- und Fun-Faktor aber beim Zuschauen ordentlich in die Höhe.
5: Jeder Mensch hat seinen Rhythmus. Kennst du den erstmal? Kannst du jeden zum Tanzen bringen.
2: Dennoch lässt Serienschöpfer Jonathan Tropper auch immer wieder kurze Momente zum Durchschnaufen, in denen einem klar wird, was die Frauen dieser Serie durch Väter, Vorgesetzte oder Liebhaber erleiden und was sie an quasi Unmenschlichem leisten müssen, um sich von Schuldgefühlen zu befreien, von Existenzängsten oder dem ständigen Gefühl, benutzt zu werden. Zum feministischen Role Model taugt Lucky zwar nur bedingt, aber wie Anya Taylor-Joy auf dem schmalen Grat wandelt zwischen zerbrechlich und berechnend, zwischen Opfer- und Zockernatur, das macht den Reiz ihrer Figur aus. Mit Annette Bening als zynischer Schwiegermutter, Timothy Oliphant als Vater oder Outer Banks-Star Drew Starkey als ihrem Mann sind auch die anderen Rollen großartig besetzt. Wer darauf Lust hat, darf sich gefasst machen auf eine rasante Fahrt durchs Thriller-Genre mit brillanter Optik und überraschenden Wendungen. Wobei es sich lohnt, ganz bis zum Ende angeschnallt zu bleiben.
3: Ich bin fertig mit Weglaufen. Vor dir, vor einfach allen.
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7: Mit Petra Thiele.
8: Der Chemiekonzern BASF schließt das zweite Quartal viel besser ab als erwartet. Nach vorläufigen Zahlen lag das operative Ergebnis bei 2,4 Milliarden Euro.
9: Grund waren nach BASF-Angaben höhere Verkaufspreise und eine wieder anziehende Nachfrage. Der Gewinn war unterm Strich sogar noch deutlich höher, er lag bei 4,1 Milliarden Euro, weil die BASF ihr Geschäft mit Industrielack an einen US-Investor verkauft hat. Für das gesamte Jahr peilt der Konzern jetzt ein Ergebnis vor Zinsen und Steuern von 6,9 bis 7,7 Milliarden Euro an, etwas mehr als bisher. Erst im vergangenen Mai hatte der Chemiekonzern eine Verschärfung seines Sparkurses angekündigt. Mit weiteren Stellenstreichungen sollen die Kosten im Kerngeschäft um ein Fünftel sinken. Michael Wegmar, SWR Wirtschaftsredaktion.
8: Deutschland holt bei den Investitionen in die Bahn im Europavergleich weiter auf. Nach Zahlen des Lobbyverbandes Allianz pro Schiene wurden im vergangenen Jahr 222 Euro pro Einwohner in das Schienennetz investiert, so viel wie noch nie.
10: Deutschland sei bahnpolitisch aufgewacht, freut sich der Geschäftsführer der Allianz pro Schiene, Dirk Pflege. Neben der Rekordsumme von 18,5 Milliarden Euro lägen auch die Pro-Kopf-Investitionen inzwischen viermal höher als noch vor 10 Jahren. Damit habe sich Deutschland im europaweiten Vergleich aus dem unteren Drittel ins obere Mittelfeld vorgearbeitet. Am meisten investieren demnach Luxemburg, die Schweiz und Österreich in die Schiene. Ungetrübt ist die Freude aber nicht. So sollen die Investitionen in Sanierungen nächstes Jahr um 1,3 Milliarden Euro gekürzt werden. Außerdem würden Projekte immer wieder umgeplant oder verschoben. Das verbrenne schlichtweg Steuern, so Pflege. Völlig schief lief zudem die Politik für den Schienengüterverkehr. Es gäbe keine Planungssicherheit für Unternehmen und Förderungen würden radikal gekürzt. Insgesamt brauche es für die Schiene eine verlässliche Finanzplanung und eine bessere Steuerung von Investitionen. Es müsse auf

0: hohem Niveau weiter investiert werden, um die Probleme der letzten Jahre zu beheben, so das Fazit des Lobbyverbands für den Schienenverkehr. Alexander Winkler, SWR Wirtschaftsredaktion.
1: Ja, und da gibt es ja auch noch sowas, das heißt Stuttgart 21. Aber das ist ja ein anderes Thema. Das Bundeskabinett hat heute das sogenannte Entlastungspaket beschlossen. Benjamin Großkopf mit Details.
2: Der zuständige Minister Carsten Wildberger sprach von einem guten Tag und von weitreichenden Maßnahmen, die das Leben der Menschen einfacher machten. 600 Millionen Euro im Jahr. Darauf sollen sich die Entlastungen für Wirtschaft und Bürger summieren. Der größte Anteil soll durch Digitalisierung im Gesundheitswesen entstehen, beispielsweise durch elektronische Überweisungen, die künftig Kosten, Papier und Aufwand sparen. Allerdings mit dem Beschluss heute wird nur die Voraussetzung dafür geschaffen, entsprechende Gesetze auf den Weg zu bringen. Die E-Überweisung beispielsweise soll dann schrittweise erst bis zum September 2029 eingeführt werden. Das Paket beinhaltet eine Reihe weiterer Maßnahmen. So wird zum Beispiel die Umweltplakette für E-Autos abgeschafft. Nicht mehr alle elektrischen Anlagen und Geräte am Arbeitsplatz müssen regelmäßig überprüft werden. Vor allem viele Unternehmen beklagen immer wieder, dass für sie die überbordende Bürokratie die größte Herausforderung am Standort Deutschland ist.
1: Erneuerbare Energien sorgen bei uns für immer mehr Strom und Wärme und lassen auch den Verkehr in Deutschland laufen. So ist ihr Anteil im ersten Halbjahr des Jahres kräftig gegenüber dem Vorjahr gewachsen. Das meldet das Umweltbundesamt und beruft sich dabei auf Zahlen des Bundeswirtschaftsministeriums. Dominik Bartoschek.
3: Beim in Deutschland genutzten Strom stammten von Januar bis Juni rund 57% aus erneuerbaren Quellen. Das sind 6% mehr als im Vorjahreszeitraum. Die Gründe? Mehr Wind sorgte für einen Aufschwung bei der Windkraft und die Stromerzeugung aus Photovoltaik stieg vor allem, weil viele neue Anlagen ans Netz gingen. Bei der Wärmeerzeugung stieg der Anteil der Erneuerbaren um 3%. Treiber waren hier neu installierte Wärmepumpen. Und im Verkehrssektor sorgten mehr Biokraftstoffe und mehr E-Autos auf den Straßen dafür, dass der Anteil der Erneuerbaren kräftig um 13% zulegte und einen neuen Höchstwert erreichte. Der Präsident des Umweltbundesamtes, Dirk Messner, sagte, er sei angesichts dieser Zahlen optimistisch gestimmt. Um die deutschen Klimaziele einzuhalten, müssten aber insbesondere die Wärme- und Verkehrswende deutlich beschleunigt werden.
1: Das wertvollste Börsenunternehmen in Europa hat seinen Hauptsitz in einer kleinen Stadt in den Niederlanden und stellt hochkomplizierte Maschinen für die Herstellung von Chips her.
4: Der Chip-Ausrüster ASML hat im abgelaufenen Quartal deutlich mehr verdient. So stieg der Umsatz auf rund 9 Milliarden Euro. Unter dem Strich blieben rund 3 Milliarden übrig. ASML profitiert besonders vom KI-Boom. Die Niederländer haben ein Monopol, sind der einzige Hersteller von Maschinen mit extrem ultravioletter Lithografie. Die Anlagen sind unverzichtbar für die modernsten Halbleiter, die für KI-Anwendungen benötigt werden. Chiphersteller wie TSMC, Samsung oder Micron kaufen bei ASML ihre Anlagen. Für das Gesamtjahr 2026 rechnet ASML mit einem Umsatz von bis zu 45 Milliarden Euro. Das wäre ein Rekord in der Firmengeschichte. Konstantin Röse, ARD Finanzredaktion, Frankfurt.
1: Und das waren aktuelle Meldungen und Zahlen aus der Wirtschaft. Es ist 15 Uhr und 59.
5: Danke, Petra Thiele.
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5: Mikroplastik im Regenwasser, das ist ein echtes Problem. Und ein Unternehmer aus Baden-Württemberg hat dafür eine Lösung entwickelt. Wie die aussieht und warum seine Methode einfach und einzigartig in einem ist, darüber spreche ich mit Thomas Zepf von 3P Technik Filtersysteme gleich nach den Nachrichten. Mein Name ist Ulrike Alex. Und noch ein Blick aufs Wetter, da wechseln sich Sonne, Wolken und örtliche Schauer oder Gewitter ab. Die Temperaturen höchstens 24 bis 31 Grad.
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7: Um 16 Uhr mit Younes Nam. Bundeskanzler Merz hat weitere Reformen angekündigt. In seiner Sommerpressekonferenz sagte der CDU-Politiker, für den Herbst sei eine Überarbeitung der Pflegeversicherung geplant.
8: Das sind Vorhaben, die nötig sind, zum Teil seit vielen Jahren überfällig sind. Wir packen das an und wir sind nach meiner Einschätzung da auch auf einem guten Weg. Aber noch einmal, das alles ist noch nicht ausreichend, um wieder dahin zu kommen, wo ich uns gerne sehen möchte, nämlich als eine der leistungsstarken Volkswirtschaften in Europa. Das alles erfordert weit mehr und da sind wir, wie Sie alle wissen, ja auch an der Arbeit.
7: Besonders wichtige Themen in den nächsten Monaten seien außerdem die Alterssicherung und der weitere Bürokratieabbau. Die Bundesregierung hat weitere Schritte zum Bürokratieabbau auf den Weg gebracht. Die Gesetzentwürfe des Kabinetts sehen vor, dass eine Reihe von Dokumentationspflichten für Firmen wegfallen. In Arztpraxen soll die elektronische Überweisung eingeführt werden. Für Elektrofahrzeuge soll keine grüne Umweltplakette mehr nötig sein. Außerdem sollen Sicherheitsprüfungen elektrischer Geräte überwiegend wegfallen, etwa für Ladekabel und Wasserkocher. Der Anteil erneuerbarer Energien an der Strom- und Wärmeproduktion sowie im Verkehr in Deutschland ist im ersten Halbjahr kräftig gewachsen. Laut Umweltbundesamt kamen beim Strom 57% aus Erneuerbaren, 6% mehr als im ersten Halbjahr vergangenen Jahres. Gründe dafür sind mehr Wind, viele neue Photovoltaikanlagen und Wärmepumpen. Weil außerdem mehr E-Autos auf den Straßen unterwegs waren, haben die Erneuerbaren im Verkehr sogar um 13% zugelegt. Ein neuer Höchstwert. Der Chemiekonzern BASF aus Ludwigshafen schließt das zweite Quartal besser als erwartet ab. Das operative Ergebnis lag bei 2,4 Milliarden Euro, deutlich mehr als Analysten prognostiziert hatten. Zum einen konnte der Konzern demnach von höheren Verkaufspreisen profitieren. Außerdem hat er größere Mengen produziert und verkauft. Deshalb peilt die BASF auch für das gesamte Jahr mehr Umsatz und Gewinn an. Für ukrainische Männer wird es bald schwerer, in der EU Schutz vor dem Krieg zu bekommen. Die Mitgliedstaaten haben sich darauf geeinigt, dass der EU-Schutzstatus künftig nur noch dann für ukrainische Geflüchtete gilt, wenn sie nicht beim Militär gebraucht werden. Männer, die sich bereits in der EU aufhalten, sind nicht betroffen. Die EU-Kommission hatte das Vorgehen Ende Juni auf Wunsch der Ukraine vorgeschlagen. Für Ukrainer zwischen 23 und 60 Jahren gilt wegen des russischen Angriffskriegs ein Ausreiseverbot. Für alle anderen ukrainischen Flüchtlinge verlängerten die EU-Staaten den Schutzanspruch bis März 2028. In Syrien ist ein Mann festgenommen worden, der mitverantwortlich gewesen sein soll für das Chemiewaffenprogramm der Regierung Assad. Nach Behördenangaben deuten erste Ermittlungen darauf hin, dass er einer der Offiziere war, die die Herstellung von Sarin-Bomben überwacht haben. Obwohl das international verboten ist, hat das syrische Militär im Bürgerkrieg immer wieder Chemiewaffen eingesetzt, auch solche mit Senfgas oder dem Nervengas Sarin. Großbritannien will den Zugang zu Social-Media-Plattformen für Jugendliche einschränken. Apps wie Instagram, TikTok oder YouTube sollen für 16- und 17-Jährige zwischen Mitternacht und 6 Uhr morgens nicht mehr erreichbar sein. Allerdings hat die Sache einen Haken, berichtet unser Korrespondent Christoph Prössl.
9: Jugendliche könnten diese Sperre in den Einstellungen ausschalten. Die Opposition und Elternvertreter kritisierten die Pläne als nutzlos. Die Vorschläge sind Teil eines ganzen Maßnahmenpaketes. Unter 16-Jährige sollen demnach ganz von zahlreichen Social-Media-Anwendungen ausgeschlossen werden. Viele Länder, darunter Australien, Frankreich und Italien, schränken den Zugang für Kinder zu sozialen Medien ein. In Deutschland hat sich Familienministerin Prien für ein Social-Media-Verbot für unter 13-Jährige ausgesprochen.
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10: Mit Ulrike Alex, schönen guten Tag. Mikroplastik in den Ozeanen. Dieses Problem ist allgegenwärtig. Aber dass Plastik bereits unser Regenwasser belastet, das hat man nicht sofort auf dem Schirm. Thomas Zepf ist Geschäftsführer von 3P Technik Filtersysteme in Bad Überkingen. Guten Tag, Herr Zepf.
11: Guten Tag, Frau Alex.
10: Herr Zepf, Ihre Firma geht das Problem Plastik im Regenwasser an, und zwar an einem Sportplatz in der Nähe von Göppingen. Was war denn da das spezielle Problem?
11: Ja, wir haben bei solchen Sportplätzen und auch bei Verkehrsstraßen immer wieder die Schwierigkeit, dass wir einfach eine hohe Belastung an Mikroplastik oder anderen Schwimmstoffen haben, die mit dem Regenwasser dann weggespült werden und behandelt werden müssen, bevor sie dann in die Oberflächengewässer oder in die Versickerung gelangen.
12: Und diese Verunreinigung kommt durch Abrieb, durch den Belag oder wo kommt die her?
11: Genau, da gibt's im Grunde zwei Hauptthemen. Zum einen der Abrieb der Kunststofffasern des Rasens und das zweite ist letztendlich das Füllmaterial, das auf solchen Plätzen verwendet wird. Das kann entweder ein Plastikgranulat sein, kann aber auch Korkgranulat sein.
12: Und wo setzt Ihre Filteranlage jetzt an?
11: Unsere Filteranlage setzt im Grunde direkt nach der Verursachung an. Sprich, die ist direkt hinter den Sportplatz geschaltet. Das Regenwasser wird im Grunde über ein Rinnensystem zusammengeführt. Und bevor es dann ins Oberflächengewässer bzw. die Versickerung geht, wird es dann durch unsere Anlage behandelt.
12: Jetzt stellt man sich bei so einer Anlage etwas wahnsinnig Kompliziertes vor mit 1000 Schläuchen und Ähnlichem. Sie sagen, Ihre Technik ist im Prinzip ganz einfach.
11: Genau, korrekt. Wichtig bei solchen Anlagen ist, dass sie natürlich zuverlässig funktioniert, aber vor allem auch leicht zu warten ist, um die Funktionsfähigkeit zu garantieren. Das haben wir jetzt mit unserer Innovation insofern gelöst, dass wir im Grunde zwei Verfahren nutzen. Zum einen die Sedimentation für alles, was schwerer ist wie Wasser, also Staub, Schmutz. Und zum anderen mit einer Skimmer-Technologie, wo im Grunde das Wasser an der Oberfläche abschnorchelt und da dann im Grunde die ganzen Dinge, die leichter sind wie Wasser, wie eben zum Beispiel dieses Füllmaterial und das Mikroplastik von der Oberfläche entfernt. Das Ganze funktioniert im Grunde rein dynamisch, rein mechanisch.
12: Und Sedimentation, das ist alles, was dann zum Grund absinkt.
11: Korrekt.
12: Jetzt ist das Ganze weltweit einzigartig. Wie sind Sie auf die Idee gekommen?
11: Ja, also wir von 3P-Technik befassen uns seit über 20 Jahren mit dem Thema Regenwasserbehandlung, sind da ja ein Know-how-Führer in dem ganzen Gebiet. Aber eben bisher ist der ganze Fokus in der Regenwasserbehandlung auf diesen schweren Feststoffen oder auf den gelösten Schadstoffen. Die ganzen Leichtstoffe und hier vor allen Dingen das Thema Mikroplastik ist bisher in der Branche einfach noch nicht so beachtet. Und deswegen sind wir da einfach in die Forschung und Entwicklung gegangen.
12: Ist denn Ihre Lösung jetzt speziell für diesen Sportplatz oder kann man das auch anderswo zum Einsatz bringen?
11: Die Lösung ist im Grunde für all das Regenwasser, das mit Schwimmstoffen belastet ist, also mit Leichtstoffen. Das können Sportplätze sein, wie in diesem Fall. Viel interessanter ist es allerdings auch im Grunde an schwer belasteten Verkehrsstraßen, Tank- und Rastanlagen zum Beispiel, wo vor allen Dingen Reifenabrieb ein großes Thema ist. Jeder von uns emittiert durchschnittlich 1,2 Kilogramm Reifenabrieb pro Jahr. Und eben diese Belastung, diese Schadstoffe aus dem Regenwasser herauszunehmen, ist einfach aus unserer Sicht eins von der wichtigsten Themen in unserer Branche, die es man unbedingt angehen muss.
12: Jetzt filtert Ihre Anlage die Mikroplastikteilchen raus. Was passiert anschließend damit?
11: Genau, wie schon angesprochen, ist hier die Wartung ganz essentiell. Hier wird mit einem Standardsaugspülfahrzeug letztendlich die Anlage ausgesaugt, das Mikroplastik mit den weiteren Schadstoffen und dem Wasser herausgesaugt und geht dann in die weitere Verwendung, entweder in die Kläranlage zum finalen Abscheiden oder eben direkt zur thermischen Behandlung.
12: Wo soll es denn mit Ihrer Filtertechnik in Zukunft hingehen?
11: Ja, also aus unserer Sicht haben wir hier eine Technologie, die im Grunde weltweit eingesetzt werden kann, überall da, wo große Mengen an Mikroplastik, an Reifenabrieb emittiert werden, sprich an jeder stark befahrenen Straße, Parkplätze und Ähnlichem, kann unsere Anlage zum Einsatz kommen, um unsere Gewässer und unser Grundwasser zu schützen. Und das ist unser Ziel.
12: Sagt Thomas Zepf, Geschäftsführer von 3P-Technik Filtersysteme in Bad Überkingen. Das Thema Regenwasser, das ist derzeit keins, weil die Sonne unbarmherzig vom Himmel brutzelt. Zu den Risikogruppen, die in dieser Hitze besonders gefährdet sind, gehören gerade die Kinder. Wie Hitze Kindern zu schaffen macht und was dagegen hilft, das hat Sarah Emminghaus aus der Redaktion ARD Gesundheit recherchiert.
13: Kinder sind keine kleinen Erwachsenen. Ihre Körper funktionieren anders. So können sie zum Beispiel noch nicht ausreichend schwitzen. Und zwar bis sie etwa 14 Jahre alt sind. Das kann schnell zu einer Gefahr werden, erzählt Christoph Wettach. Er arbeitet als Kinderarzt im baden-württembergischen Lahr und beschäftigt sich mit den besonderen Belastungen, denen Kinder und Jugendliche durch die Klimakrise ausgesetzt sind. Er meint, dass die Probleme für Kinder durch Hitze nicht ernst genug genommen würden.
14: Hitzschlag ist viel gefährlicher als Blitzschlag. Also letzten Endes ist es so, die Leute fürchten sich, wenn Gewitter ist, springen ihr Kind nicht zum Fußballtraining und sagen, oh je, wenn da der Blitz einschlägt, ganz gefährlich. Aber Hitzschlag kommt viel häufiger vor, als dass das Kind vom Blitz getroffen wird.
13: Ein Hitzschlag ist ein medizinischer Notfall. Dabei steigt die Körpertemperatur auf mehr als 40 Grad an. Gehirn- und Herz-Kreislauf-System können Schaden nehmen. Auch die Gefahr eines weniger dramatischen Sonnenstichs ist für Kinder höher als für Erwachsene. Ihre Schädelknochen sind noch dünner und daher durchlässiger für Wärme. Dazu kommt, dass vor allem kleine Kinder einen hohen Bewegungsdrang haben und sich dadurch noch mehr und auch schneller aufheizen können. Kinderarzt Wettach erklärt, worauf Erwachsene achten können, um einzuschätzen, ob die Hitze gerade schon zu viel ist für ein Kind. Neben den klassischen Symptomen wie einem trockenen Mund, Schweiß und einem roten Kopf, was auch Erwachsene erleben.
14: Dass zum Beispiel die Kinder, die eben sonst immer ganz hippelig und zappelig sind, plötzlich ganz ruhig werden, das muss einen dann sehr nervös machen. Oder wenn die, die eben sonst immer die ganz friedlichen und ruhigen sind, plötzlich dem anderen eins auf die Nase hauen und dann irgendwie rumschimpfen oder sowas dann nachher. Auch das kann ein Zeichen für Überhitzung sein. Also alles, was einem komisch vorkommt, kann Hitzeproblematik sein. Und jetzt ist eben wichtig, gerade die Leute, die mit Kindern zu tun haben, dass wir die Kinder einigermaßen gut kennen und dass wir aufeinander aufpassen. Immer den Kindern auch wieder sagen, in den Kitas, in den Schulen, wenn es euch nicht gut geht, meldet euch bei mir.
13: Denn Kinder können sich nicht selbst schützen. Sie sind auf verantwortungsbewusste Erwachsene angewiesen, sei es zu Hause oder in Kita und Schule. Kinderarzt Wettach plädiert dafür, dass es in Kitas alle 20 Minuten Trinkpausen geben müsse und es in der Schule auch im Unterricht jederzeit erlaubt sein solle, zu trinken. Denn Kinder brauchen mehr Flüssigkeit und auch Nährstoffe als Erwachsene. Zudem können Kinder nicht einschätzen, wo sie sich am besten aufhalten sollten. Darauf macht Dirk Holzinger aufmerksam. Der Kinderarzt ist am Universitätsklinikum Essen als Oberarzt tätig.
15: Wenn es zu diesen fürchterlichen Unfällen im überhitzten Auto kommt, ne, wo Kinder vergessen werden, können die sich daraus nicht befreien. Das gilt aber auch für die Auswahl des Spielplatzes, ne, dass die nicht bewusst gucken, ist denn dann Schattenregion, ist dann Sonnensegel, sondern die gucken halt, ob das Spaß macht.
13: Wenn es schon zu spät ist und das Kind überhitzt ist, muss es etwas trinken und in den Schatten gebracht werden, besonders bei Sonnenstich oder Hitzschlag. Hitze betrifft Kinder aber auch noch auf eine ganz andere Weise. Ihre Konzentration leidet. Mehrere Untersuchungen lassen darauf schließen, dass höhere Temperaturen mit schlechteren Leistungen zusammenhängen. Eine private Forschungseinrichtung in den USA vermutet dabei einen Zusammenhang mit dem Haushaltseinkommen. In ihrer Untersuchung schnitten Schüler dort schlechter ab, wo mehr Familien mit niedrigem Einkommen leben. Das könne daran liegen, dass es in reichen Gegenden mehr Geld für Klimaanlagen gibt. Der Essener Oberarzt Holzinger betont, dass Hitzeschutz von Kindern auch eine Frage sozialer Gerechtigkeit ist.
15: Kinderreiche Familien, die vielleicht auch sozioökonomisch nicht so gut aufgestellt sind, die dann in kleinen Wohnungen sind, die nicht klimatisiert sind, zu viele Leute in zu kleinen Wohnungen und dann vielleicht sogar auch noch in Nachbarschaften leben, in dem es nicht genügend Grünflächen gibt oder keinen nahegelegenen See, nicht am Rand der Stadt, sondern mittendrin, die sind dann doppelt benachteiligt.
13: Es ist also wichtig, Kinder und Jugendliche vor Hitze zu schützen. Das sei aber eine gesellschaftliche Aufgabe, nicht nur ein Thema für individuelle Familien.
10: Vom Mensch zum Material. Die Hitzewelle setzt auch Deutschlands Straßen zu. Auf Autobahnen mussten einzelne Abschnitte gesperrt werden, weil sich der Fahrbahnbelag gewölbt hat. Fachleute sprechen von einer schwitzenden Fahrbahndecke, wenn das Bitumen im Asphalt weich wird. Dagegen gibt es technische Lösungen. Jan Kerkhoff hat sich umgehört.
16: Christian Thienl ist Experte für Baustoffe an der Universität der Bundeswehr in München und hat es während der Hitzewelle bei einer Fahrt auf der Autobahn A9 selbst erlebt.
17: Als ich etwas weiter fuhr, sah ich dann, dass dort in der Fahrbahn eine Aufwölbung vorhanden war, die eben eine entsprechende Gefahrenstelle darstellte. Und das ist durch die zu der Zeit herrschende Hitze verursacht gewesen.
16: Die Aufwölbung sei so groß gewesen wie ein Wäschekorb und hätte für tiefliegende Autos oder Motorräder gefährlich werden können. Kein Einzelfall. Es gab viele Meldungen über Fahrbahnschäden während der Hitzewelle. Der Standardasphalt ist offenbar dafür nicht geeignet. Der Experte für Straßenbau und Asphalt von der Bergischen Universität Wuppertal, Bahirangan Sivapatam, bestätigt das. Aber nur für den Fall, wenn sich bei hohen Temperaturen zugleich der Verkehr staut.
18: Da haben wir nochmal deutlich zuzüglicher Beanspruchung durch diesen langsamen und stauenden Verkehr. Das sind in Kombination mit höherer Temperatur, fängt der Asphalt zu fließen an. Wenn der Asphalt fließt, dann neigt das zu bleibender Verformung an, also zum plastischen Verhalten. Und dieser plastische Verhalten oder die bleibende Verformung können wir nicht mehr rückgängig machen.
16: Durch die Hitze, so Siva Patam, würde die dunkle Oberfläche des Asphalts auf bis zu 70 Grad Celsius aufgeheizt. Der Asphalt weicht auf. Und schwere und im Stau stehende Lkw würden ihn dann zusätzlich belasten und verformen. Das Problem ist zumindest technisch gelöst. Schon seit 2 Jahrzehnten forscht und arbeitet Siva Patam an neuen Asphaltrezepturen und hat auch welche, die trotz Hitzewellen stabil bleiben und zugleich auch Winterfrost aushalten. Der Clou? Helle Gesteinskörnungen.
18: Also durch die Verwendung von helleren Gesteinskörnungen können demzufolge die Oberflächentemperatur deutlich oder signifikant reduziert werden. Das kann beispielsweise durch den Einsatz von Quarzit erreicht werden.
16: Schon 30% davon würden ausreichen, um die Temperatur zu senken. Allerdings müsse man dafür auch ein geeignetes Bitumen verwenden. Bitumen ist quasi der Kleber, mit dem die Gesteinskörnungen zusammengehalten werden. Quarzit, so Siva Patam, ist ein saures Gestein. Hier haftet herkömmliches Bitumen nicht gut. Daher hat er auch hierfür eines mit einem Haftverbesserer entwickelt, das alles zusammenhält. Doch seine Asphalttechnik wird oft nicht angewandt, sagt Siva Patam. Er verweist dazu auf die entsprechenden Regelwerke für Straßenbau. Zwar verbietet die Regelung des Bundes helle Gesteinskörnungen nicht, die auch in Bayern angewendet wird. Sie empfiehlt sie aber auch nicht. Und beispielsweise in der Regelung des Landes Sachsen-Anhalts etwa heißt es lapidar, dass das Aufhellen von Asphaltdeckschichten auf Bundes- und Landesstraßen, Zitat, keinen Einsatz findet. Und was nicht genau vorgeschrieben ist oder den Vorschriften entspricht, wird ungern verbaut, weiß auch der Baustoffexperte Christian Thienl von der Bundeswehr-Uni in München.
17: Dann braucht man natürlich entsprechend Auftraggeber, sprich Autobahn GmbH zum Beispiel oder die entsprechenden Straßenbauverwaltungen, die bereit sind, dieses System anzuwenden und zu testen und damit auch natürlich das Risiko gehen, dass irgendwann, wenn es nicht funktioniert, das zurückgebaut werden muss. Und dafür braucht es Leute, die entsprechendes Rückgrat haben und sagen, ja, wir machen das und wir probieren das.
16: Und Asphaltexperte Pahirangan Siva Patam von der Universität Wuppertal fordert mehr Offenheit gegenüber neuen wissenschaftlichen Erkenntnissen und Innovationen und hofft, dass die Bauregelwerke entsprechend angepasst werden. Das Bundesverkehrsministerium teilt mit, dass schon jetzt möglichst helle Gesteinskörnungen eingesetzt würden. Diese seien jedoch nur begrenzt verfügbar.
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10: Örtlich gibt es heftige Gewitter bis 31 Grad.
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10: Um 16.18 Uhr. Bundeskanzler Merz hat weitere Reformen angekündigt. In seiner Sommerpressekonferenz sagte der CDU-Politiker, für den Herbst sei eine Überarbeitung der Pflegeversicherung geplant. In Großbritannien sollen bald alle Social-Media-Plattformen in der Nacht für Jugendliche stark eingeschränkt werden. Laut der Regelung sollen 16- und 17-Jährige Apps wie Instagram oder TikTok zwischen Mitternacht und 6 Uhr morgens nur noch nutzen können, wenn sie die Voreinstellungen aktiv ändern. Deutschland hat bei den Investitionen in die Bahn weiter aufgeholt. Nach Zahlen des Lobbyverbandes Allianz pro Schiene wurden vergangenes Jahr 222 Euro pro Einwohner in das Schienennetz investiert. Das war so viel wie noch nie.
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10: Wasserknappheit ist mittlerweile auch bei uns ein größeres Problem geworden. Bundesumweltminister Schneider hat heute das neue Niedrigwasserportal NIWIS vorgestellt. Die Plattform zeigt erstmals die Wassersituation in Deutschland nach einheitlichen Maßstäben. Das soll helfen, Trockenheit früher zu erkennen und rechtzeitig gegensteuern zu können. Einzelheiten von Dietrich Karl Meurer.
19: Drei Karten von Deutschland zeigt das neue Internetportal NIWIS. Eine für Flüsse und Bäche, eine für Grundwasser und eine für Niederschläge. Farbige Punkte in Blau, Gelb, Orange und Rot stehen für die Messstellen, erklärt anhand der ersten Karte Dirk Schwartmann, der Präsident der Bundesanstalt für Gewässerkunde.
20: Und diese Färbung entspricht der jeweiligen Kategorie, ob wir einen Normalwasserstand, ob wir Niedrigwasser, extremes Niedrigwasser haben.
19: In das System fließen Daten von rund 1200 Messstellen an Flüssen und Bächen sowie von 230 Grundwassermessstellen ein. Aktuell zeigen vor allem Regionen im Süden Deutschlands und auch Teile Ostdeutschlands häufig niedrige bis sehr niedrige Wasserstände. Für Schwartmann ist Nivis vor allem deshalb ein Fortschritt, weil erstmals überall die gleichen Maßstäbe gelten. Angestoßen wurde das Projekt vom Bundesumweltministerium. Es finanziert den Betrieb mit jährlich rund 200.000 Euro. Umweltminister Carsten Schneider beschreibt die Dimension des Problems Wassermangel.
0: Wir haben in Deutschland in den letzten 25 Jahren 60 Milliarden Kubikmeter Wasser verloren.
19: Das ist mehr Wasser, als im gesamten Bodensee gespeichert ist.
0: Man sieht es an niedrigen Wasserständen in Flüssen, in Seen, an trockeneren Böden.
19: Der SPD-Politiker verweist auf eine Studie, die den volkswirtschaftlichen Schaden der Wasserknappheit bis zum Jahr 2050 auf 625 Milliarden Euro beziffert.
0: Eingerechnet Ernteausfälle, steigende Wasserpreise, unterbrochene Lieferketten, etwa wenn Niedrigwasser die Binnenschifffahrt einschränkt, was wir heute schon haben.
19: Für den Umweltminister ist die Entwicklung eindeutig. Der Klimawandel setze die Wasserressourcen in Deutschland immer stärker unter Druck. Umweltminister Schneider kündigt unterdessen weitere Regeln an, die Kommunen bei Wasserknappheit praktische Hilfe geben sollen.
0: Erster Schritt in dieser Richtung sind die Leitlinien zum Umgang mit Wasserknappheit, die mein Ministerium zusammen mit Bund und Ländern erarbeitet hat und die im Herbst der Umweltministerkonferenz, die in der Sächsischen Schweiz stattfinden wird, vorgelegt werden sollen.
19: Geplant sei etwa ein Ampelsystem für Trockenlagen. Eine wichtige Datengrundlage dafür liefert künftig das Niedrigwasserinformationssystem NIWIS.
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10: Vor wenigen Wochen ist die Krankenkassenreform beschlossen worden, die unter anderem höhere Zuzahlungen für Medikamente mit sich bringt. Zuvor gab es auch schon grünes Licht für die Reform der Krankenhäuser, die zum Beispiel für Patienten aber längere Wege bedeutet. Im Hohenlohe-Kreis ist schon vor einigen Jahren entschieden worden, dass es nur noch ein Krankenhaus statt wie bisher zwei geben soll. Die Künzelsauer Klinik wurde geschlossen. In Öhringen ein Neubau errichtet. Der soll am 1. Oktober bezugsfertig sein. SWR-Reporter Luca Bauer hat sich das neue Gebäude schon mal vorab angesehen.
21: Es wirkt hier so ein bisschen wie in einer Geisterstadt. Von außen und innen sieht die Klinik bezugsfertig aus. Keine Menschen da, die etwas schrauben, bohren oder hämmern. Es ist eigentlich fast komplett still. Aus gutem Grund, sagt der ärztliche Direktor Holger Wolf, weil im Hintergrund noch viel Technik installiert werden muss.
22: Was noch fehlt, ist das Einbringen der kompletten IT-Infrastruktur, also Computer, wenn man so will, mit entsprechenden Programmen, um das Krankenhaus zu verwalten, für die Notaufnahme, für Intensivstationen, OP separat. Das muss halt alles auch ausreichend getestet sein, dass es dann am Umzugstag funktioniert.
21: Der Umzug wurde schon 2017 vom Kreistag beschlossen. Die Kosten von rund 100 Millionen Euro teilen sich der Kreis mit dem Land. Im Gegenzug war kurz danach klar, dass die zweite Klinik im Landkreis, nämlich in Künzelsau, schließen muss. Aus zwei mach eins, für Wolf eine gute Entscheidung zum richtigen Zeitpunkt.
22: Wir sind extrem dankbar, dass sich damals die Lokalpolitik und auch die Landespolitik letztlich dazu entschlossen haben, diesen doch mutigen Schritt zu gehen. Ich glaube, dass das unter den heutigen Bedingungen völlig unmöglich wäre. So hat man die Möglichkeit, einfach nochmal modern, zeitgemäß zu starten.
21: Modern und auf dem neuesten Stand sind nun vor allem die medizinischen Geräte. Ansonsten wurde auf größeren Luxus verzichtet. Im neuen Krankenhaus gibt es nun einen Kreissaal und einen OP-Saal mehr als bisher. Trotzdem machen sich viele Bürger Sorgen um das Gesundheitssystem.
23: Ich komme aus Wittern und das Mühler Krankenhaus ist schon eine Weile zu. Deswegen muss man froh sein, wenn man einigermaßen in der Nähe noch tatsächlich etwas hat. Unser gesamtes Gesundheitssystem ist krank. Das hat einen granatenmäßigen Renovierungsbedarf.
24: Ich bin selber gesundheitlich angeschlagen und merke auch selber, dass man nicht die Verordnung kriegt, die man eigentlich braucht. Wir waren jetzt auch im Krankenhaus 4 Stunden wegen einem Unfall. Also es ist schon schlecht.
25: Wenn man sich das mal anguckt, wenn man heute in ein Pflegeheim kommt und du musst 3.000 Euro zahlen pro Monat, dann frage ich mich schon, wo soll das herkommen?
21: Positiver sieht es der ärztliche Direktor Holger Wolf, auch weil die zentrale Notaufnahme nun noch besser ausgestattet ist und die Wege im Haus kürzer sind als in einigen Unikliniken. Trotz der Schließung der Klinik in Künzelsau gibt es für ihn nur Gewinner.
22: Das sind, denke ich, alle. Das sind sowohl die Bewohner, sowohl des Hohenlohe-Kreises als auch in den direkt angrenzenden Kreisen, die ja uns hier sehr schnell erreichen können über die A6, die wenige Meter nur entfernt ist. Das sind natürlich auch die Mitarbeitenden hier, denen man einfach jetzt ein attraktives und zukunftsweisendes Krankenhaus hier gibt. Und es sind natürlich die Patienten, die hierher kommen und die dann eine viel bessere Versorgung natürlich hier einfach erfahren können.
21: Für die Bevölkerung gibt es am 25. Juli einen Tag der offenen Tür. Am 1. Oktober ziehen dann alle Patienten um vom alten ins neue Krankenhaus direkt nebenan.
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10: Mit Michael Spindler.
1: Spanien hat den Superstars aus Frankreich die Show gestohlen und das erste Halbfinale der Fußball-WM gestern Abend gewonnen. Jetzt kann der Europameister heute gespannt zuschauen, wie England und Argentinien um den Finaleinzug kämpfen. Beide Teams lassen nichts unversucht, um heute Abend einen kleinen Vorteil zu haben. SWR-Reporter Christian Schulze über die kleinen Tricks auf beiden Seiten.
2: Das WM-Finale in New York am Sonntag ist das große Ziel und dafür sind Argentinien und England bereit, alle Tricks auszupacken. In die Kategorie Aberglaube fällt die Trikotwahl der Argentinier für das Halbfinale. Lionel Messi und Co. werden im dunkelblauen Auswärtstrikot auflaufen und nicht im himmelblauen Heimtrikot. Eigentlich wird die argentinische Nationalmannschaft als Albiceleste bezeichnet, als die himmelblauen. Die Wahl auf das dunklere Trikot hat jedoch mit dem WM-Viertelfinale 1986 zu tun. Damals schlug Argentinien mit Diego Maradona die Engländer 2:1 und das im dunkelblauen Oberteil. Für diesen Trick gibt es sogar Lob vom gegnerischen Coach. Das hätte ich auch so gemacht, sagte Englands Trainer Thomas Tuchel und verriet, dass auch er über längst vergessene Dinge nachgedacht hat. Für die Chance auf das erste englische WM-Finale seit 1966 hat er die gute alte Manndeckung für Superstar Lionel Messi in Erwägung gezogen. Jeder kenne die Räume, die Messi mag, aber Messi sehe Dinge einfach früher und habe dann die 2 Meter, die er brauche für seinen unglaublichen linken Fuß, so Tuchel. Ob er Argentiniens Anführer und Schlüsselspieler wirklich in Manndeckung nehmen wird, zeigt sich ab 21 Uhr. Dann wird das Halbfinale in Atlanta angepfiffen.
1: Während Deutschland sich früh aus dem Titelkampf bei dieser WM verabschiedet hat, scheint eine wichtige Weiche für eine bessere Zukunft der Nationalmannschaft noch vor dem Finale dieser WM gestellt zu sein. Der DFB steht in den Verhandlungen mit Jürgen Klopp über den Bundestrainerjob kurz vor dem erfolgreichen Abschluss. SWR-Reporter Felix Gerhardt mit den Einzelheiten.
3: Man sei auf der Zielgeraden, zitiert der Sportinformationsdienst einen namentlich nicht genannten DFB-Funktionär. Demnach habe die Verbandsspitze um Präsident Bernd Neuendorf und dessen Stellvertreter Hans-Joachim Watzke bei einem Treffen mit Vertretern des Red Bull-Konzerns gestern in München einen Durchbruch erzielt, was die Ablösemodalitäten für Klopp angeht. Dieser steht derzeit noch als Head of Global Soccer beim österreichischen Konzern unter Vertrag. Nach dpa-Informationen werden heute der 14-köpfige DFB-Aufsichtsrat und der 4-köpfige Gesellschafterausschuss der DFB GmbH über die Ergebnisse der Verhandlungen mit Red Bull gestern und Klopp in der vergangenen Woche informiert. Nur mit Zustimmung dieser Gremien kann Klopp die Nachfolge von Julian Nagelsmann als Bundestrainer antreten. Mit einer Entscheidung wird spätestens in der kommenden Woche gerechnet. Der DFB wollte sich heute nicht zu den aktuellen Entwicklungen äußern.
1: Er hat für Inter Mailand und Atalanta Bergamo und zuletzt für den AC Florenz gespielt, aber der Herzensverein von Nationalspieler Robin Gosens war schon immer Schalke 04. Jetzt haben sich beide gefunden, morgen soll der Medizincheck erfolgen und dann dem Wechsel von Gosens zum Bundesliga-Aufsteiger nichts mehr im Wege stehen. Und Weltklasse-Speerwerfer Julian Weber vom USC Mainz gibt morgen sein Wettkampf-Comeback nach monatelanger Zwangspause wegen hartnäckiger Verletzungsprobleme. Wenige Wochen vor den Europameisterschaften in Birmingham feiert der Titelträger von 2022 in München beim Leichtathletik-Meeting in Luzern sein Saisondebüt. Soweit der Sport. Es ist 16.28 Uhr.
10: Danke, Michael Spindler.
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10: Es wird gerade viel über Jugendliche und ihren stundenlangen Konsum von TikTok, YouTube und Co. diskutiert. Aber wie ordnen Jugendliche das selber ein? Das ist Thema der Gym-Plus-Studie und über die Ergebnisse dieser Studie spreche ich mit Sabine Feierabend von der SWR Medienforschung. Das Ganze gleich nach den Nachrichten. Mein Name ist Ulrike Alex.
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10: Heute Nachmittag gibt es in der Mitte und im Süden Baden-Württembergs weitere Schauer und Gewitter. Stellenweise sind dabei Starkregen, Hagel und auch Sturmböen möglich. In Rheinland-Pfalz und im nördlichen Baden-Württemberg bilden sich nur wenige Schauer. Hier bleibt es meist trocken. Die Temperaturen liegen zwischen 24 Grad auf der Zollernalb und 31 Grad in Rheinhessen. In der Nacht bleibt es nach Süden zu weiterhin gewittrig, sonst ist es trocken. Die Tiefstwerte in der Nacht 19 bis 13 Grad. Die weiteren Aussichten sonnig und Gewitter.
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4: Um 16.30 Uhr mit Eva Irion. Bundeskanzler Merz hat weitere Reformen angekündigt. In seiner Sommerpressekonferenz sagte der CDU-Politiker, seine Regierung wolle auch im zweiten Halbjahr eine so wörtlich gute Politik für Deutschland machen. Aus Berlin berichtet Dagmar Pepping.
5: Zwei Themen seien dabei besonders wichtig. Die Reform der Altersabsicherung und der Bürokratieabbau. Eine Reform der Pflegeversicherung ist für den Herbst geplant. Genau wie ein Gesetzentwurf für flexiblere Arbeitszeiten. Merz betont, bei allen Reformen gehe es der Regierung um die Wettbewerbsfähigkeit der deutschen Wirtschaft. Mit Blick auf die drei Landtagswahlen im September sagte der Kanzler und CDU-Vorsitzende, er sei zuversichtlich, dass Mehrheiten für die AfD verhindert werden können. Diesen Optimismus werde er bis zum Wahlabend beibehalten.
4: Die Bundesregierung hat weitere Maßnahmen zum Abbau der Bürokratie auf den Weg gebracht. Das Paket soll jährlich rund 600 Millionen Euro Entlastung bringen, so Digitalminister Wildberger. Unter anderem hat die schwarz-rote Koalition beschlossen, dass die Vorgaben zum Arbeitsschutz vereinfacht werden. Konkret fallen etwa die Extraprüfungen für Wasserkocher und Ladekabel im Büro weg. Auch sollen die Arztüberweisungen digitalisiert werden. Die elektronische Überweisung soll demnach schrittweise bis September 2029 eingeführt werden. Außerdem hat das Kabinett den Wirtschaftsplan für den Klima- und Transformationsfonds verabschiedet. Im kommenden Jahr umfasst er Ausgaben von rund 40 Milliarden Euro. Daraus bezahlt werden unter anderem die Förderung von E-Autos, der Ausbau von Ladesäulen oder der Einbau neuer klimaschonenderer Heizungen. Der Anteil erneuerbarer Energien an der Strom- und Wärmeproduktion sowie im Verkehr in Deutschland ist im ersten Halbjahr kräftig gewachsen. Laut Umweltbundesamt kamen beim Strom 57% aus erneuerbarer Energie, 6% mehr als im ersten Halbjahr vergangenen Jahres. Gründe dafür sind mehr Wind, viele neue Photovoltaikanlagen und Wärmepumpen. Weil außerdem mehr E-Autos auf den Straßen unterwegs waren, haben die Erneuerbaren im Verkehr sogar um 13% zugelegt, ein neuer Höchstwert. Der Chemiekonzern BASF aus Ludwigshafen erhöht seine Jahresziele. Denn im zweiten Quartal sind die Geschäfte deutlich besser gelaufen als erwartet. Das operative Ergebnis lag bei 2,4 Milliarden Euro. SWR-Reporter Michael Wegmer.
7: Grund waren nach BASF-Angaben höhere Verkaufspreise und eine wieder anziehende Nachfrage. Der Gewinn war unterm Strich sogar noch deutlich höher, er lag bei 4,1 Milliarden Euro, weil die BASF ihr Geschäft mit Industrielack an einen US-Investor verkauft hat. Wie die gesamte europäische Chemiebranche steckt auch die BASF in einer Krise und leidet unter schwacher Nachfrage. Trotz des guten Quartals verwies das Unternehmen heute für den Rest des Jahres auf geopolitische Unsicherheiten und kalkuliert mit einem höheren Ölpreis als bisher angenommen.
4: In Syrien ist ein Mann festgenommen worden, der mitverantwortlich gewesen sein soll für das Chemiewaffenprogramm der Regierung Assad. Nach Behördenangaben deuten erste Ermittlungen darauf hin, dass er einer der Offiziere war, die die Herstellung von Sarin-Bomben überwacht haben. Obwohl das international verboten ist, hat das syrische Militär im Bürgerkrieg immer wieder Chemiewaffen eingesetzt, auch solche mit Senfgas oder dem Nervengas Sarin. In Großbritannien sollen bald alle Social-Media-Plattformen in der Nacht für Jugendliche stark eingeschränkt werden. Das hat die Regierung in London mitgeteilt. Für 16- und 17-Jährige sollen in Apps wie TikTok oder Instagram standardmäßig Nutzungsbeschränkungen von Mitternacht bis 6 Uhr am Morgen aktiviert sein. Die Technologiekonzerne, die die Apps betreiben, sollten die Einstellungen dazu umsetzen. Falls nicht, drohen strenge Sanktionen, hieß es weiter. Vergangenen Monat hatte die Regierung in Großbritannien ein Social-Media-Verbot für unter 16-Jährige angekündigt, das Anfang 2027 in Kraft treten soll. SWR-Nachrichten, Redaktion Petra Muhr.
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10: Mit Ulrike Alex, schön, dass Sie wieder mit dabei sind. TikTok, Insta, YouTube und Co. Soziale Medien stehen gerade bei Jugendlichen hoch im Kurs. Die Verweildauer pro Tag steigt ständig. Das Ganze hat Suchtpotenzial und deswegen gibt es tausend und eine Diskussion, wie man Kinder und Jugendliche vom endlosen Scrollen wegbekommen kann. Verbot, ja oder nein und vor allem bis zu welchem Alter? Aber wie stehen Jugendliche selbst zu Social Media und was macht es mit ihnen? Darum geht es in der Gym-Plus-Studie zum digitalen Wohlbefinden von Jugendlichen. Durchgeführt vom Medienpädagogischen Forschungsverbund Südwest und mit dabei auch der SWR und Sabine Feierabend von der SWR Medienforschung. Guten Tag, Frau Feierabend.
8: Guten Tag, hallo Frau Alex.
10: Frau Feierabend, digitales Wohlbefinden ist ein sperriger Begriff. Was wollten Sie damit abfragen?
8: Sie haben es ja in der Anmoderation gesagt, Social Media, die sozialen Medien haben einen großen Stellenwert. Es wird öffentlich diskutiert, wir sind momentan gerade dabei, geht es um ein Verbotsverfahren, Mindestalter und so weiter und so fort. Also Vor- und Nachteile, Teilhabe auf der einen Seite, Horizonteröffnung auf der anderen Seite, aber auch potenzielle Gefährdungen stehen sich da immer ein bisschen gegenüber. Und das wissen natürlich auch die jungen Menschen, die das nutzen.
10: Für viele ist Social Media ein Freizeitvergnügen. Wie entspannt fühlen sich denn die Jugendlichen nach so einem Nachmittag im Netz?
8: Also das ist ganz ambivalent. Manche sagen dann tatsächlich, jetzt habe ich den ganzen Nachmittag vertrödelt. Ich wollte so viele andere Dinge tun und ich fühle mich schlecht, weil ich eben meinen Aufgaben nicht nachgekommen bin, beispielsweise. Oder weil ich mich nicht mit meinen Freunden getroffen habe. Also es gibt schon auch sowas wie eine Art schlechtes Gewissen oder weil sie auch merken, dass es Diskussionen im Elternhaus eben gibt, wenn übermäßig Social Media genutzt wird, beziehungsweise wenn die jungen Menschen zu sehr am Handy und Smartphone hängen.
10: Gibt es denn Unterschiede, wie Jugendliche durch Social Media beeinflusst werden? Also bei YouTube vielleicht anders als bei TikTok?
8: Also was wir in der Studie gefragt haben, ist, dass wir haben die Intensivnutzenden der jeweiligen Plattform eben einmal gefragt, wie wichtig ist ihnen die Plattform? Und da sehen wir eben, dass es Plattformen gibt, so wie TikTok, Instagram, Snapchat, die eben eine ganz, ganz hohe Bedeutung haben. Und dann haben wir aber auch gefragt, was glaubst du, wie gut tut dir das, dass du das nutzt? Und bei dem Negativen, also tut mir nicht so gut, da liegt TikTok auch ganz vorne. Also dieses Spannungsverhältnis, diese Ambivalenz ist etwas, was die jungen Menschen durchaus spüren und auch benennen können.
10: Auf den Plattformen finden regelmäßig Challenges statt, also Mitmach- oder Nachmachaktionen. Wie inspirierend finden Jugendliche das?
8: Sie gucken das natürlich an, sie sehen das. Manche Dinge davon sind lustig, manche Dinge sind aber auch mit dabei, die kritisch gesehen werden. Wir haben beispielsweise Challenges, das klingt ja erstmal alles nach lustig, ne? Und das ist aber oftmals sind da aber auch vielleicht gefährliche oder verstörende Challenges mit dabei, die die jungen Menschen dann gar nicht so gut finden und wo sie dann auch sagen so, boah, der sehe ich vielleicht nicht so häufig, aber es befremdet mich doch zutiefst. Und andere Dinge gibt es, die vielleicht auch so negativ konnotiert sind, beispielsweise Fake News, damit kommen sie ganz, ganz oft in Kontakt. Aber das ist jetzt was, was sie nicht sonderlich belastet.
10: Jungs und Mädchen scrollen gleichermaßen. Gibt es Unterschiede im Nutzverhalten?
8: Also die Jungs interessieren sich deutlich mehr für die Bereiche Gaming. Bei den Mädchen, das ist tatsächlich noch ziemlich klischeehaft. Da geht es mehr auch um Mode, um Beauty und solche Dinge. Ja.
10: Fühlen sich Jugendliche beeinflusst von den Plattformen, die sie nutzen?
8: Aktiv beeinflusst im Sinne, dass sie manipulieren wollen. Ich glaube, unterschwellig spüren sie das. Aber dass sie jetzt explizit sagen, ja, die manipulieren mich oder sie haben schon das Gefühl, dass sie eine Verantwortung haben sollten, auch die Influencer. Und von daher merken sie schon, dass sie eine gewisse Absicht ja auch haben und nicht nur ja sozusagen da sind, um eine nette Unterhaltung zu sein. Aber dass sie jetzt explizit sagen, die nehmen Einfluss auf mich, dass ihnen das so ganz ständig bewusst ist, würde ich sagen, nein.
10: Wir haben auch über die negativen Aspekte gesprochen. Was hilft denn, um mit diesen negativen Aspekten umgehen zu können?
8: Ja, das ist ganz vielfältig. Tatsächlich nennen die Jugendlichen hauptsächlich die soziale Interaktion, sei es jetzt mit Freunden, mit den Eltern oder solche Dinge, um sich dann, wenn sie sich schlecht fühlen, da wieder ein Stück weit rauszukommen.
10: Was hat Sie bei dieser Studie am meisten überrascht?
8: Am meisten überrascht haben uns tatsächlich zwei Punkte. Der erste Punkt ist der, dass 47%, also knapp die Hälfte der von uns befragten 14- bis 17-Jährigen gesagt haben, sie wären gerne in einer Zeit aufgewachsen, in der es kein Social Media gibt. Auch da wieder diese Ambivalenz. Es ist toll, aber es belastet auch. Und der zweite Punkt, wir haben die Jugendlichen gebeten, mal zu sagen, in welchem Alter haben Sie angefangen, die Social-Media-Plattform zu nutzen? Und welche Altersgruppe würden Sie es empfehlen? Und waren Sie tatsächlich jünger oder älter? Und es ist durch die Bank weg, kommt raus. Sie würden im Nachhinein empfehlen, dass Sie hätten älter sein sollen, als Sie angefangen haben, auf den Plattformen unterwegs zu sein.
10: Sagt Sabine Feierabend von der SWR Medienforschung. Soziale Medien sind mittlerweile auch ein Teil der modernen Kriegsführung. Das sieht man spätestens seit dem völkerrechtswidrigen Angriff Russlands auf die Ukraine, gegen den sich die Ukraine mittlerweile immer erfolgreicher wehrt, und zwar aus der Luft. Aus Kiew berichtet Rebecca Barth.
9: Immer häufiger greift die Ukraine Russland mit teilweise hunderten Drohnen an. Die Bilder brennender Ölhäfen und Speicher, längst keine Seltenheit mehr. Laut dem ukrainischen Militär- und Luftfahrtexperten Valeri Romanenko Ergebnis einer veränderten Strategie der ukrainischen Streitkräfte. Das ist das, worüber ich seit 2022 gesprochen habe, dass man Russland treffen muss, dass man nach den verwundbaren Stellen der Russen suchen muss. Die Ölraffinerien sind so eine verwundbare Stelle. Sie sehen ja, was in Russland passiert. Lange Schlangen bilden sich vor Tankstellen, Benzin und Diesel werden nicht mehr exportiert. Weniger sichtbar die Probleme bei der Versorgung der russischen Besatzungstruppen im Süden und Osten der Ukraine. Mehr als 300 Lastwagen mit Treibstoff würden die ukrainischen Truppen täglich in den von Russland besetzten Gebieten angreifen, gibt der ukrainische Militärexperte Pavlo Naroschny gegenüber ukrainischen Medien an. Hinzu kommen die Klagen russischer Landwirte. Ihnen fehlen die Mittel, ihre Ernte einzubringen. Derzeit wird Weizen geerntet. Im September und Oktober folgen Mais und Sonnenblumen. Das sind erhebliche Einnahmen für den russischen Staatshaushalt. Zuletzt greift das ukrainische Militär auch verstärkt russische Öltanker an. Dutzende Schiffe seien nach ukrainischen Angaben bisher im Asowschen Meer zerstört oder zumindest schwer beschädigt worden, sagt Naroschny. Denn Russland versuche, seine Probleme bei der Versorgung mit Treibstoff offenbar mit entsprechenden Lieferungen über den Seeweg auszugleichen. Videos nach zu urteilen, führt ein solcher Angriff zumindest dazu, dass der Tanker umfassend repariert werden muss. Er wird dadurch zwar nicht vollständig zerstört, aber die Schäden sind erheblich. Das Schiff kann nach einem solchen Treffer für längere Zeit keinen Treibstoff mehr transportieren. Über Jahre hat die Ukraine dafür Kapazitäten und Fähigkeiten aufgebaut, nutzt für ihre Angriffe unterschiedliche Drohnen, oft aus eigener Produktion. Militärexperte Jefen Diki.
11: Ich bin zutiefst beeindruckt von unseren Drohneneinheiten. Was sie leisten, hat bislang niemand auf der Welt geschafft. Selbst der Iran, der über deutlich mehr Möglichkeiten verfügt, war nicht in der Lage, die Straße von Hormuz tatsächlich zu sperren. Die Ukraine will ihre Drohnenangriffe auf die russische Ölinfrastruktur weiter ausbauen. Um sich mittelfristig auch gegen russische Luftangriffe besser schützen zu können, sollten aus Expertensicht auch Angriffe auf russische Rüstungsbetriebe verstärkt werden.
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10: Sonne, Wolken, örtlich aber auch Schauer und heftige Gewitter. Die Höchsttemperaturen 24 bis 31 Grad.
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10: Bundesfamilienministerin Prien hat die geplanten Kürzungen beim Unterhaltsvorschuss verteidigt. Die CDU-Politikerin verwies im Interview mit dem ARD-Hauptstadtstudio auf stark gestiegene Kosten und die Finanznot vieler Kommunen. Allein für den Bund rechne sie mit Einsparungen von rund 245 Millionen Euro. Bundeskanzler Merz hat weitere Reformen angekündigt. In seiner Sommerpressekonferenz sagte der CDU-Politiker, für den Herbst sei eine Überarbeitung der Pflegeversicherung geplant. In Großbritannien sollen bald alle Social-Media-Plattformen in der Nacht für Jugendliche stark eingeschränkt werden. Laut der Regierung sollen 16- und 17-Jährige Apps wie Insta oder TikTok zwischen Mitternacht und 6 Uhr morgens nur noch nutzen können, wenn sie die Voreinstellung aktiv ändern. Deutschland hat bei den Investitionen in die Bahn weiter aufgeholt. Nach Zahlen des Lobbyverbandes Allianz pro Schiene wurden vergangenes Jahr 222 Euro pro Einwohner in das Schienennetz investiert. Das war so viel wie noch nie. Damit habe sich Deutschland im europaweiten Vergleich aus dem unteren Drittel ins obere Mittelfeld getastet.
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10: Was gibt's in einer Bibliothek zu sehen? Was für eine Frage. Bücher natürlich. Aber jenseits der Regale, hinter verschlossenen Türen, da verstecken sich zum Beispiel in der Badischen Landesbibliothek die kuriosesten Dinge. Was genau? Das ist jetzt Thema der Ausstellung Sesam, öffne dich. Bis zum 17. Oktober zeigt die Badische Landesbibliothek in Karlsruhe Gegenstände, die man sonst nicht so einfach zu Gesicht bekommt. Ein Bericht von Hanna Radgen.
12: Ein Speer, ein Pferdestriegel oder ein vergoldeter Backstein. Alles Dinge, die man auf jeden Fall nicht in einer Bibliothek vermuten würde. Warum sie hier aber trotzdem hingehören, erfahren Besucherinnen und Besucher in der Ausstellung Sesam, öffne dich. Die Idee dazu hatten Annika Stello und Katrin Hesse von der Badischen Landesbibliothek in Karlsruhe.
13: Der Ausstellungstitel ist ja Sesam, öffne dich. Und wenn Sesam sich öffnet im Märchen, kommen lauter Dinge zutage, die Alibaba vorher nicht kannte und auch nicht unbedingt erwartet hat. Und das ist die Kernidee dieser Ausstellung, dass wir Dinge sichtbar machen, die man hier A nicht erwartet und B auch nicht unbedingt zu sehen bekommt.
12: Es geht um Kurioses, Unpraktisches und vor allem Unvermutetes, wie zum Beispiel einen mehrere Meter langen Speer. Natürlich, wie alle Gegenstände in der Ausstellung, sicher in einer Vitrine verwahrt.
13: In dieser Vitrine sehen wir neben anderen Dingen einen Speer. Das ist keine Jagdwaffe, sondern ein Sportgerät. Dieser Speer gehört zu dem Nachlass eines Musikers, den wir hier im Haus haben. Das war ein badischer Komponist, weswegen wir ihn sammeln. Das ist unser Auftrag als Landesbibliothek.
12: Neben anderen Dingen werden in der Badischen Landesbibliothek eben auch Nachlässe von badischen Persönlichkeiten gesammelt, insofern sie eine Bedeutung für die Regionalgeschichte haben, damit man im Nachhinein noch etwas über die Person erfahren kann. Zum Beispiel, dass der badische Musiker den Speer und Pokale gesammelt hat, weil er ein großer Olympia-Fan war und anderem.
13: Was in dem Nachlass zum Beispiel auch enthalten war, waren sehr, sehr, sehr viele ausgeschnittene Köpfe von Princess Di aus allen möglichen bunten Zeitschriften. Bestimmte Angewohnheiten und Marotten sind natürlich ein Element der Persönlichkeit so einer Person, auch jenseits ihrer Berufstätigkeit. Wenn man jetzt nur die Kompositionen aufbewahren würde, hätte man nur das Werk, aber nicht die Person dahinter.
12: Aber es gibt nicht nur Kuriositäten aus verschiedenen Nachlässen zu sehen, auch Magazine oder Schriftstücke, die aus rechtlichen Gründen sonst nur eingeschränkt sichtbar oder zugänglich sind, wie ein nicht jugendfreies Daumenkino. Und tatsächlich sind auch Bücher mit dabei, aber eben keine, die man sich so einfach ausleihen könnte. Manche sind besonders wertvoll, andere sehr alt und könnten leicht kaputt gehen.
13: Wenn wir jetzt auf dieses Stück hier gehen, was das älteste Stück unseres Hauses ist, das ist unter anderem auch deswegen unter Verschluss, weil es einfach sehr empfindlich ist. Das ist einfach 1500 Jahre altes Pergament, das man nicht die ganze Zeit dem Tageslicht aussetzen mag.
12: Egal ob wertvoll, fragil oder einfach nur kurios, eins haben all die Dinge in der Ausstellung gemeinsam. Sie zeigen, dass eine Bibliothek wie die Badische Landesbibliothek in Karlsruhe sich mit mehr beschäftigt als nur mit Büchern.
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10: Mit dem Horrorfilm The Witch gelang ihr der Durchbruch. Aber einem wirklich großen Publikum wurde die Schauspielerin Anya Taylor-Joy bekannt in der Hauptrolle der Schachserie Das Damengambit. Derzeit ist sie sehr gefragt in Hollywood, gerade in Action- und Science-Fiction-Filmen. Spannung verspricht auf jeden Fall auch eine neue Serie auf Apple TV, bei der Anya Taylor-Joy die Titelrolle übernommen hat. Lucky handelt von einer jungen Trickdiebin, die eigentlich komplett aussteigen wollte und sich plötzlich auf der Flucht befindet vor dem FBI und ihrer kriminellen Schwiegermutter. Carsten Umlauf weiß mehr.
0: Eigentlich ist alles bereit für einen Neuanfang. Lucky und ihr Mann Carrie feiern auf dem Dach eines Hotels. Ein Koffer voller Geld wartet im Zimmer. Die Flucht aus dem alten Leben ist minutiös geplant. Was soll da passieren?
16: Alles läuft so, wie es geplant war.
18: Solange nichts schief läuft.
0: Die junge Frau mit den glatten roten Haaren und dem scheinbar verträumten Blick spürt es. Und dann läuft so ziemlich alles anders als gedacht.
18: Harry? Harry? Mein Mann war weg, als ich heute Morgen aufgewacht bin.
0: Lucky findet sich ab dem nächsten Tag auf einer atemlos epischen Flucht. Einmal vor einer hartnäckigen FBI-Agentin und dann vor ihrer hochkriminellen Schwiegermutter, die ihr Geld wiederhaben möchte.
19: Hallo Schätzchen, lang nicht mehr gesehen. Wo ist mein Sohn?
18: Weiß ich nicht.
19: Wo ist mein Geld?
18: Ich habe das Geld nicht.

0: dir. Ich habe dir beigebracht, in der Welt, in die du geboren wurdest, zu überleben.
1: Ich weiß, Dad.
2: Mit diesem Überlebenswillen im Gepäck ist man in der Serie von den ersten Minuten an mit hohem Tempo unterwegs. Es scheppert bei Autoverfolgungsjagden. Lucky ist im Laufschritt über Trucks unterwegs, taucht blutverschmiert bei einem Kindergeburtstag unter und sitzt kurz darauf elegant gekleidet in einem neuen Auto. Das hat was von Houdinis Entfesselungskunst und ist zwar hochgradig unrealistisch, treibt den Spannungs- und Fun-Faktor aber beim Zuschauen ordentlich in die Höhe.
0: Jeder Mensch hat seinen Rhythmus. Kennst du den erstmal, kannst du jeden zum Tanzen bringen.
2: Dennoch lässt Serienschöpfer Jonathan Tropper auch immer wieder kurze Momente zum Durchschnaufen, in denen einem klar wird, was die Frauen dieser Serie durch Väter, Vorgesetzte oder Liebhaber erleiden und was sie an quasi Unmenschlichem leisten müssen, um sich von Schuldgefühlen zu befreien, von Existenzängsten oder dem ständigen Gefühl, benutzt zu werden. Zum feministischen Role Model taugt Lucky zwar nur bedingt, aber wie Anya Taylor-Joy auf dem schmalen Grat wandelt zwischen zerbrechlich und berechnend, zwischen Opfer- und Zockernatur, das macht den Reiz ihrer Figur aus. Mit Annette Bening als zynischer Schwiegermutter, Timothy Oliphant als Vater oder Outer Banks-Star Drew Starkey als ihrem Mann sind auch die anderen Rollen großartig besetzt. Wer darauf Lust hat, darf sich gefasst machen auf eine rasante Fahrt durchs Thriller-Genre mit brillanter Optik und überraschenden Wendungen. Wobei es sich lohnt, ganz bis zum Ende angeschnallt zu bleiben.
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5: Der Chemiekonzern BASF schließt das zweite Quartal viel besser ab als erwartet. Nach vorläufigen Zahlen lag das operative Ergebnis bei 2,4 Milliarden Euro.
6: Grund waren nach BASF-Angaben höhere Verkaufspreise und eine wieder anziehende Nachfrage. Der Gewinn war unterm Strich sogar noch deutlich höher, er lag bei 4,1 Milliarden Euro, weil die BASF ihr Geschäft mit Industrielack an einen US-Investor verkauft hat. Für das gesamte Jahr peilt der Konzern jetzt ein Ergebnis vor Zinsen und Steuern von 6,9 bis 7,7 Milliarden Euro an, etwas mehr als bisher. Erst im vergangenen Mai hatte der Chemiekonzern eine Verschärfung seines Sparkurses angekündigt. Mit weiteren Stellenstreichungen sollen die Kosten im Kerngeschäft um ein Fünftel sinken. Michael Wegmar, SWR Wirtschaftsredaktion.
5: Der Bund steuert im laufenden Jahr auf Rekordinvestitionen in den Bahnverkehr zu, schätzt der Interessenverband Allianz pro Schiene. Nach seinen Zahlen wurde vergangenes Jahr 222 Euro pro Einwohner in das Bahnnetz investiert, so viel wie noch nie.
7: Deutschland sei bahnpolitisch aufgewacht, freut sich der Geschäftsführer der Allianz pro Schiene, Dirk Pflege. Neben der Rekordsumme von 18,5 Milliarden Euro lägen auch die Pro-Kopf-Investitionen inzwischen viermal höher als noch vor 10 Jahren. Damit habe sich Deutschland im europaweiten Vergleich aus dem unteren Drittel ins obere Mittelfeld vorgearbeitet. Am meisten investieren demnach Luxemburg, die Schweiz und Österreich in die Schiene. Ungetrübt ist die Freude aber nicht. So sollen die Investitionen in Sanierungen nächstes Jahr um 1,3 Milliarden Euro gekürzt werden. Außerdem würden Projekte immer wieder umgeplant oder verschoben. Das verbrenne schlichtweg Steuern, so Pflege. Völlig schief lief zudem die Politik für den Schienengüterverkehr. Es gäbe keine Planungssicherheit für Unternehmen und Förderungen würden radikal gekürzt. Insgesamt brauche es für die Schiene eine verlässliche Finanzplanung und eine bessere Steuerung von Investitionen. Es müsse auf hohem Niveau weiter investiert werden, um die Probleme der letzten Jahre zu beheben, so das Fazit des Lobbyverbands für den Schienenverkehr. Alexander Winkler, SWR Wirtschaftsredaktion.
5: Das Bundeskabinett hat heute das sogenannte Entlastungspaket beschlossen. Benjamin Großkopf hat die Details.
8: Der zuständige Minister Carsten Wildberger sprach von einem guten Tag und von weitreichenden Maßnahmen, die das Leben der Menschen einfacher machten. 600 Millionen Euro im Jahr. Darauf sollen sich die Entlastungen für Wirtschaft und Bürger summieren. Der größte Anteil soll durch Digitalisierung im Gesundheitswesen entstehen. Beispielsweise durch elektronische Überweisungen, die künftig Kosten, Papier und Aufwand sparen. Allerdings mit dem Beschluss heute wird nur die Voraussetzung dafür geschaffen, entsprechende Gesetze auf den Weg zu bringen. Die E-Überweisung beispielsweise soll dann schrittweise erst bis zum September 2029 eingeführt werden. Das Paket beinhaltet eine Reihe weiterer Maßnahmen. So wird zum Beispiel die Umweltplakette für E-Autos abgeschafft.

0: schafft nicht mehr alle elektrischen Anlagen und Geräte am Arbeitsplatz müssen regelmäßig überprüft werden. Vor allem viele Unternehmen beklagen immer wieder, dass für sie die überbordende Bürokratie die größte Herausforderung am Standort Deutschland ist.
1: Erneuerbare Energien sorgen bei uns für immer mehr Strom und Wärme und lassen auch den Verkehr in Deutschland laufen. So ist ihr Anteil im ersten Halbjahr des Jahres kräftig gegenüber dem Vorjahr gewachsen. Das meldet das Umweltbundesamt und beruft sich dabei auf Daten des Bundeswirtschaftsministeriums. Dominik Bartoschek.
2: Beim in Deutschland genutzten Strom stammten von Januar bis Juni rund 57% aus erneuerbaren Quellen. Das sind 6% mehr als im Vorjahreszeitraum. Die Gründe? Mehr Wind sorgte für einen Aufschwung bei der Windkraft und die Stromerzeugung aus Photovoltaik stieg vor allem, weil viele neue Anlagen ans Netz gingen. Bei der Wärmeerzeugung stieg der Anteil der Erneuerbaren um 3%. Treiber waren hier neu installierte Wärmepumpen. Und im Verkehrssektor sorgten mehr Biokraftstoffe und mehr E-Autos auf den Straßen dafür, dass der Anteil der Erneuerbaren kräftig um 13% zulegte und einen neuen Höchstwert erreichte. Der Präsident des Umweltbundesamtes, Dirk Messner, sagte, er sei angesichts dieser Zahlen optimistisch gestimmt. Um die deutschen Klimaziele einzuhalten, müssten aber insbesondere die Wärme- und Verkehrswende deutlich beschleunigt werden.
1: Das wertvollste Börsenunternehmen in Europa hat seinen Hauptsitz in einer Kleinstadt in den Niederlanden und stellt hochkomplexe Maschinen für die Herstellung von Halbleiter her.
3: Der Chip-Ausrüster ASML hat im abgelaufenen Quartal deutlich mehr verdient. So stieg der Umsatz auf rund 9 Milliarden Euro. Unter dem Strich blieben rund 3 Milliarden übrig. ASML profitiert besonders vom KI-Boom. Die Niederländer haben ein Monopol, sind der einzige Hersteller von Maschinen mit extrem ultravioletter Lithografie. Die Anlagen sind unverzichtbar für die modernsten Halbleiter, die für KI-Anwendungen benötigt werden. Chiphersteller wie TSMC, Samsung oder Micron kaufen bei ASML ihre Anlagen. Für das Gesamtjahr 2026 rechnet ASML mit einem Umsatz von bis zu 45 Milliarden Euro. Das wäre ein Rekord in der Firmengeschichte. Konstantin Röse, ARD Finanzredaktion, Frankfurt.
1: Und der deutsche Leitindex DAX steht momentan leicht im Minus, aber wieder über der Marke von 25.000 Punkten. Und das waren aktuelle Zahlen aus der Wirtschaft. Es ist 16:59 Uhr.
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5: Der Kanzler auf der Sommerpressekonferenz, das neue Entlastungspaket, Bürokratieabbau, Steuergeldverschwendung bei der Landesmedienanstalt Baden-Württemberg und die Probleme mit Niedrigwasser und Trockenheit. Darum kümmern wir uns ausführlich nach den Nachrichten um 5.
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5: Das ist heute Abend wechselnd bewölkt, vor allem in der Mitte und im Süden Baden-Württembergs örtlich schwere Gewitter. In der Nacht im südlichen Baden-Württemberg weiter Regen und Gewitter, sonst meistens trocken, bei Tiefstwerten zwischen 19 und 13 Grad. Morgen Sonne und Wolken, im Laufe des Nachmittags wieder kräftige Gewitter, bei maximal 26 Grad im Schwarzwald und 33 Grad in Rheinhessen.
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6: Um 17 Uhr mit Eva Irion. Bundesfamilienministerin Prien treibt die Kürzungspläne beim Unterhaltsvorschuss für Alleinerziehende weiter voran. Noch in diesem Monat solle der Gesetzentwurf ins Kabinett, sagte sie dem ARD-Hauptstadtstudio. Die CDU-Politikerin verwies in dem Interview auf stark gestiegene Kosten und die Finanznot vieler Kommunen. Allein für den Bund rechne sie mit Einsparungen von rund 245 Millionen Euro. Nach ihren Plänen soll der Unterhaltsvorschuss nur noch bis zum 16. statt bis zum 18. Geburtstag gezahlt werden. SPD-Generalsekretär Klüssendorf forderte die Ministerin auf, den Vorschlag zurückzunehmen. Bundeskanzler Merz hat die Kürzungspläne beim Unterhaltsvorschuss ebenfalls verteidigt. In seiner Sommerpressekonferenz sagte er, er sehe Entwicklungen, die finanziell nicht weiter getragen werden könnten. Außerdem kündigte Merz bei dem Pressetermin weitere Reformen an. Aus Berlin berichtet Dagmar Pepping.
7: Eine Reform der Pflegeversicherung ist für den Herbst geplant. Genau wie ein Gesetzentwurf für flexiblere Arbeitszeiten. Bei allen Reformen gehe es der Regierung um die Wettbewerbsfähigkeit der deutschen Wirtschaft, betont Merz. Mit Blick auf die drei Landtagswahlen im September sagte der Kanzler und CDU-Vorsitzende, er sei zuversichtlich, dass Mehrheiten für die AfD verhindert werden können. Er werde alles tun, was in seiner Kraft stehe, um zu verhindern, dass diese Partei in Regierungsverantwortung komme, so Merz. Die schlechten Umfragewerte für ihn, die Koalition, Union und SPD, beschäftigen ihn, gab der Kanzler zu. Ob er auch für eine zweite Amtszeit zur Verfügung steht, ließ der 70-Jährige auf der traditionellen Sommerpressekonferenz des Kanzlers offen.
6: Die Bundesregierung hat weitere Schritte zum Bürokratieabbau auf den Weg gebracht. Die Gesetzentwürfe des Kabinetts sehen unter anderem vor, dass eine Reihe von Dokumentationspflichten für Firmen wegfallen. In Arztpraxen soll die elektronische Überweisung eingeführt werden. Für Elektrofahrzeuge soll keine grüne Umweltplakette mehr nötig sein. Der Anteil erneuerbarer Energien an der Strom- und Wärmeproduktion sowie im Verkehr in Deutschland ist im ersten Halbjahr kräftig gewachsen. Laut Umweltbundesamt kam beim Strom 57% aus erneuerbaren Energien, also 6% mehr als im ersten Halbjahr vergangenen Jahres. Gründe dafür sind mehr Wind, viele neue Photovoltaikanlagen und Wärmepumpen. Weil außerdem mehr E-Autos auf den Straßen unterwegs waren, haben die Erneuerbaren im Verkehr sogar um 13% zugelegt, ein neuer Höchstwert. Die Staatsanwaltschaft Dessau-Roßlau hat Ermittlungen gegen den Kabarettisten Uwe Steimle eingeleitet. Das hat eine Sprecherin der Staatsanwaltschaft gesagt und damit Informationen des Spiegels bestätigt. Dabei gehe es um die Störung des öffentlichen Friedens durch Androhung von Straftaten. Steimle hatte sich während einer AfD-Veranstaltung in Dessau-Roßlau abfällig über Kanzler Merz und Altkanzlerin Merkel geäußert. Unter anderem sagte er wörtlich: Wenn ich Friedrich Merz sehe, frage ich mich manchmal, wo ist eigentlich Stauffenberg, wenn man ihn mal wirklich braucht? Der war vor allem bekannt geworden für das gescheiterte Bombenattentat auf Adolf Hitler 1944. Die Nutzung von Social-Media-Plattformen ist für Jugendliche in Deutschland eine der wichtigsten Freizeitbeschäftigungen geworden. Aber bei Offline-Aktivitäten fühlen sie sich wohler. Das hat die Gym-Plus-Studie 2026 ergeben. Aktivitäten wie Treffen mit Freunden oder Mannschaftssportarten brächten ihnen mehr Zufriedenheit. Knapp die Hälfte der Befragten gab sogar an, sie würden die Generationen beneiden, die ohne Social-Media aufgewachsen seien. Künstliche Intelligenz hilft Betrügern, ihre Maschen immer glaubwürdiger zu machen. Das Landeskriminalamt und die Verbraucherzentrale Rheinland-Pfalz warnen, dass KI zum Beispiel beim Enkeltrick die Stimme des Enkels beim Anruf täuschend echt nachmachen kann. Deepfakes von Prominenten werben für Produkte oder Geldanlagen und wirken so sehr seriös. Die Experten raten, sich nicht unter Druck setzen zu lassen, keine sensiblen Daten zu verraten und kein Geld zu überweisen. SWR-Nachrichten, Redaktion Petra Muhr. Das Wetter für Baden-Württemberg und Rheinland-Pfalz. Ein Gewittertief über Frankreich und ein Hoch über der Nordsee bestimmen das Wetter. Die Vorhersage: Ab dem Abend örtlich schwere Gewitter, in der Nacht weitere Regengüsse und Gewitter, sonst meist trocken bei Tiefstwerten von 19 bis 13 Grad. Morgen im Laufe des Nachmittags örtlich wieder kräftige Gewitter, maximal 26 bis 33 Grad. Und die Aussichten: am Freitag kräftige Schauer und Gewitter, teils Unwetter durch Starkregen, Hagel und Sturmböen. 17.05 Uhr.
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5: Im Studio Christian Rühnspieß. Guten Tag. Kanzler Merz verabschiedet sich und das politische Berlin mit der Sommerpressekonferenz in den Urlaub. Wir berichten gleich über die Themen, die die PK bestimmt haben. Hochproblematisch, so schätzt der Landesrechnungshof Baden-Württemberg die Haushaltsführung der Landesmedienanstalt ein. Wir klären die Vorwürfe und die Konsequenzen. Und Nivis, so heißt das neue Online-Portal zu Trockenheit und Niedrigwasser. Ein Hydrologe der Bundesanstalt für Gewässerkunde erklärt das System und wie man den Problemen durch zunehmende Trockenheit begegnen könnte. Der Bundestag ist seit Ende letzter Woche in der parlamentarischen Sommerpause. Wenn keine aktuelle Notwendigkeit entsteht, ist die nächste Sitzungswoche im September. Aber den offiziellen Startschuss für die Urlaubszeit des politischen Berlins gibt in der Regel der Regierungschef oder die Regierungschefin mit der sogenannten Sommerpressekonferenz. Bundeskanzler Merz hat das heute getan und da ging es um einen Blick zurück und nach vorne. Aus Berlin berichtet Sabine Henkel.
8: Gleich zu Beginn bei der Begrüßung durch den Gastgeber erfährt Friedrich Merz einen Motivationsschub.
9: Das ist jetzt der 17. Besuch bei uns. Ich muss allerdings hinzufügen, Frau Merkel war 46 Mal seitdem da.
8: Was nicht ist, kann ja noch werden. Oder nicht? Merz ist immerhin schon 70. Will er das überhaupt weitermachen? Dazu später mehr. Der Kanzler referiert erstmal das, was seine Regierung in den letzten Wochen hingelegt hat. Er klingt dabei wie der Notar der Republik. Wenig Werf, wenig Pathos. Authentisch, könnte man auch sagen. Und würde jemand aus einem sehr langen Schlaf erwachen und zum ersten Mal von dieser Regierung hören, müsste er denken, alle Achtung. Dann geht es in die Fragerunde. Alles ist erlaubt. Zum Beispiel die Frage nach dem schwächsten Moment in Merz Kanzlerschaft.
10: Darüber müsste ich länger nachdenken.
8: War der schwächste Moment ein diplomatisches Missgeschick, ein verbaler Ausrutscher oder schlicht die abgehobene Hutwahl für die Loge in Wimbledon, über die jetzt im Netz gespottet wird? Merz behält es für sich oder aber er hat tatsächlich noch nie über den schwachen Moment nachgedacht.
10: Ich bin ein lernfähiges System und lerne jeden Tag dazu.
8: Das lernfähige System lernt in dieser Fragerunde, was Hauptstadtjournalistinnen wirklich interessiert. Zufriedenstellen dürfte Merz, dass keiner über den Zustand der Koalition reden will. Und tatsächlich ist es ruhig geworden. Schwarz-Rot hat in den Arbeitsmodus geschaltet und sich in den Sommer der Reformen begeben. Schließlich stehen im Herbst Landtagswahlen im Osten an und die AfD will an die Macht. Ein Graus für Merz.
10: Und deswegen werde ich alles tun, um das zu verhindern. Alles, was in meiner Kraft steht, tun, um das zu verhindern.
8: Sätze wie diese ziehen sich durch die 90-minütige Fragerunde. Merz wirkt glaubwürdig. Mit der AfD niemals, betont er, wie schon so oft. Was er denn AfD-Wählern sagen will, um sie von seiner Politik zu überzeugen?
10: Schaut genau hin, lasst euch nicht von Social-Media-Aktivitäten, egal wo sie stattfinden, allein informieren, sondern guckt hin, was die Bundesregierung versucht, auf den Weg zu bringen.
8: Merz wird nach Sachsen-Anhalt fahren, nach Mecklenburg-Vorpommern und auch in Berlin Wahlkampf machen. Es geht auch um seine Zukunft, seine Autorität als Parteivorsitzender. Keine Zusammenarbeit mit der AfD. Nicht alle in der CDU sehen das so wie er. Eine brenzlige Lage. Und dann sind da ja auch die Umfragewerte, alles andere als berauschend. Manch einer hätte schlaflose Nächte, nicht Friedrich Merz.
10: Ich empfinde diese demoskopische Lage, wenn Sie so wollen, eher als Ansporn, die Arbeit fortzusetzen, gut zu machen, richtig zu machen. Und das ist etwas, was mich beschwert und an dem wir auch gemeinsam arbeiten.
8: Und dann kommt sie, die Frage nach seinen persönlichen Zielen. Will er nochmal antreten bei der nächsten Bundestagswahl? Merz bleibt die Antwort schuldig. Der Zeitpunkt für diese Entscheidung ist nicht da, sagt er.
10: Der Zeitpunkt ist jedenfalls jetzt nicht da. Ich konzentriere mich auf die Arbeit, die wir in der Koalition leisten müssen und die absorbiert mich wirklich vollständig.
8: Noch 29 Mal Bundespressekonferenz bis Merkel.
5: Der Bericht über die Sommerpressekonferenz des Kanzlers von Sabine Henkel. Nicht mehr jeder Wasserkocher und nicht mehr jedes Handyladekabel muss in Unternehmen in Zukunft nach Arbeitsschutzrichtlinien überprüft werden. Das soll eine konkrete Auswirkung des Entlastungspakets Bürokratieabbau sein. So hat es Bundesarbeitsministerin Baas heute angekündigt, nach der Sitzung des sogenannten Entlastungskabinetts. Die Beschlüsse sollen etwa 600 Millionen Euro Entlastung pro Jahr für die Unternehmen bringen und vieles stressfreier machen. Hauptstadtkorrespondent Benjamin Großkopf beginnt seinen Bericht zum Entlastungspaket Bürokratieabbau mit einem weiteren Beispiel.
0: Etwa 200 Lkw fahren für Spediteur Horst Kottmeier aus Bad Oeynhausen in Nordrhein-Westfalen. Das liegt etwa 30 Kilometer entfernt von der Grenze zu Niedersachsen.
11: Ja, wir haben einen Kunden, der ist von hier aus 40 Kilometer, also 10 Kilometer in Niedersachsen. Der produziert Lebensmittel, der braucht von uns alle 4-5 Stunden Lkw mit Verpackungen. Und den interessiert nicht, ob in Nordrhein-Westfalen Feiertag ist oder nicht. Also müssen wir uns irgendwie was überlegen, wie wir das an diesen verrückten Tagen im Jahr hinkriegen.
0: Mit diesen verrückten Tagen meint Kottmeier sogenannte bundesuneinheitliche Feiertage. Feiertag gleich Lkw-Fahrverbot, wodurch in Nordrhein-Westfalen beispielsweise an Frohen Leichnam nicht gefahren werden darf. In Niedersachsen ist das kein Feiertag, es wird normal gearbeitet.
11: Ich glaube, wir bohren, solange ich in der Spedition tätig bin, das sind 46 Jahre. seitdem nervt uns dieses Thema, wirklich.
0: Zwischen Spedition Bad Oeynhausen und Ministerium für Digitales und Staatsmodernisierung Berlin liegen genau 463 Kilometer. Und immer die A2 entlang in die Hauptstadt dürfte Horst Kottmeier heute geguckt haben. Das Generve von 46 Jahren bald vorbei.
12: Wir nehmen deutlich an Tempo auf,
0: sagt in Berlin Minister Carsten Wildberger, dessen Aufgabe es ist, das Land digitaler und moderner zu machen. Heute hat er wieder vorgelegt, zweites sogenanntes Entlastungskabinett der Bundesregierung. Beschlüsse wie zum Beispiel der, dass es an diesen verrückten bundesuneinheitlichen Feiertagen kein Lkw-Fahrverbot mehr geben soll.
12: Weitreichende Maßnahmen, um den Alltag der Menschen in Deutschland und den Alltag für die Unternehmerinnen und Unternehmer in diesem Land einfacher zu machen.
0: Ein ganzes, oft sehr kleinteiliges Maßnahmenbündel. Von den nicht mehr Fahrverboten für Lkw über die Abschaffung der Umweltplaketten für E-Autos bis hin zu technischen Geräten in Betrieben, die nicht mehr alle regelmäßig geprüft werden müssen. Also konkret keine dauerhafte Überwachung der Kaffeemaschine in Büro oder Werkstatt mehr. Der allergrößte Teil der angekündigten 600 Millionen Euro Entlastung pro Jahr soll allerdings im Gesundheitswesen herausspringen. Die zuständige Ministerin Nina Wagen steht deswegen heute quasi als Kronzeugin neben Wildberger. Es geht voran.
7: Durch digitale Abläufe, durch digitale Kommunikation und damit auch einem digitalen Gesundheitswesen, das für alle Beteiligten Vorteile auch mit sich bringt.
0: Die Vorteile liegen natürlich auf der Hand. Mehr digital heißt weniger Kosten, Papier, Nerven, Aufwand. Beispiel E-Überweisung, die nun kommen soll.
7: Man hat die Überweisung künftig nicht mehr auf dem Zettel, sondern hat die auch digital. Vor allem, wenn man sie dann vielleicht nochmal hätte in der Arztpraxis abholen müssen oder wenn man sie dann in die nächste Arztpraxis mitbringen muss.
0: Doch genau an diesem Beispiel zeigen sich auch die Schwierigkeiten, vor denen Wagen, Wildberger und die anderen wildentschlossenen Entbürokratisierer stehen. Aus allen Plänen müssen Gesetze werden, die dann auch noch umzusetzen sind. Die digitale Überweisung etwa kommt im September. Nicht in diesem, nicht im nächsten September, sondern soll, Zitat, schrittweise bis September 2029 eingeführt werden.
13: Das ist eine Aufgabe, die uns auf Dauer gestellt sein wird. Das ist nichts, was wir heute abgeschlossen haben.
0: Sagt dann heute auch Bundeskanzler Friedrich Merz über die Bemühungen, Deutschland zu entbürokratisieren. Er weiß, dass Politik hier ein Glaubwürdigkeitsproblem hat, nachdem alle Bundesregierungen der vergangenen Jahrzehnte das versprachen, aber eher mit mehr Regeln als weniger aus dem Amt schieden. Richtig und wichtig nennt zum Beispiel der Bundesverband der deutschen Industrie die Vorhaben jetzt, wartet aber so wörtlich immer noch auf die entscheidenden Gamechanger.
5: Entlastung durch Bürokratieabbau soll kommen. In einigen Bereichen könnte es aber noch ein bisschen dauern. Das war der Bericht von Benjamin Großkopf. Behörden sollen eigentlich möglichst sparsam oder sorgsam mit Steuergeld umgehen. Beim Landesmedienzentrum in Baden-Württemberg war das wohl nicht immer der Fall. Zu diesem Ergebnis kommt ein Bericht des Landesrechnungshofs. Phyllis Kükrikoll aus der Redaktion Landespolitik. Da ist von Steuergeldverschwendung die Rede. Die Haushaltsführung und der Umgang mit Ausgaben wird als, Zitat, hochproblematisch bezeichnet. Woran macht der Rechnungshof das fest?
14: Ja, an rund 189.000 Euro, die über drei Kreditkarten des Landesmedienzentrums ausgegeben wurden. Unter anderem wurde das Geld für kabellose Kopfhörer für mehr als 4.000 Euro, für Lego-Spielzeug für mehr als 1.000 Euro ausgegeben. Und dabei handelt es sich offenbar eben nicht um Bausteine, die im Rahmen von Robotikkursen oder so an Grundschulen zum Einsatz kommen. Dann wird ein Team-Event mit Grillkurs erwähnt für mehr als 5.000 Euro. Außerdem eine Taxifahrt zu einem Workshop vom Wohnort zum Tagungsort nach Baden-Baden und zurück für insgesamt 1.180 Euro. Und da sagt der Rechnungshof, hätte man wirklich erwägen sollen, diesen Termin abzusagen. Und der Rechnungshof, der sagt auch, der Fuhrpark des Landesmedienzentrums, der sei im Vergleich zu anderen Behörden luxuriös und auch seien die Fahrtenbücher etc. nicht so transparent gehalten worden. Also da kommt ganz schön viel zusammen.
5: Es ist auch die Rede von Kryptowerten für mehr als 30.000 Euro, die inzwischen weitgehend wertlos sind. Wofür braucht eine Landesmedienanstalt Kryptowerte?
14: Ja, habe ich mich auch gefragt. Das Landesmedienzentrum hat dem Rechnungshof aber erklärt, dass man damit digitale Technologien getestet habe und das eben im Rahmen des gesetzlichen Innovations- und Medienentwicklungsauftrages. Es gehe schließlich um eine Schlüsseltechnologie. Das seien Testkäufe gewesen in Zusammenhang eben mit Medienpädagogik. Allerdings moniert der Rechnungshof, die Einkäufe hätten zum Teil sonntagabends, also vermutlich außerhalb der Dienstzeiten stattgefunden und es seien private Mail-Accounts dafür genutzt worden, um die hauseigene Firewall zu umgehen. Und das Kultusministerium sagt, ja, die Erprobung mit Kryptowerten, die sei notwendig gewesen, eben für diese Erfüllung des Auftrages, aber eben nicht in diesem Umfang. Und es sei nicht nachvollziehbar und haushaltsrechtlich auch gar nicht tragfähig, dass das Landesmedienzentrum so viel Geld eingesetzt habe.
5: Dieses Landesmedienzentrum ist eigentlich zusammen mit Stadt- und Kreismedienzentren für die Medienbildung zuständig. Was genau wird da vermittelt?
14: Da geht es um ganz Banales wie die Beratung von Schulen in technischen Fragen bei Tablets, Laptops, Beamern. Die Hardware, die ist ja kommunale Aufgabe, aber Inhalte und dann Software sozusagen sind die Aufgabe des Landes. Deshalb liegt eben die Zuständigkeit für die Medienbildung in Baden-Württemberg beim Landesmedienzentrum, das dem Kultusministerium unterstellt ist und eben den 38 Stadt- und Kreismedienzentren. Und es geht auch um Medienbildung im klassischen Sinne über unsere Medienlandschaft. Hierfür erstellt das Landesmedienzentrum digitale Inhalte. Und offenbar ist auch hier ein Studio eingerichtet worden. Das wird auch aufgeführt im Bericht des Landesrechnungshofes.
5: Die Landesregierung hat ja schon reagiert und angekündigt, man nehme diesen Bericht des Rechnungshofs zum Anlass für eine Neustrukturierung der Medienbildung. Wie soll die aussehen?
14: Das Land hat ja schon mit dem ZSL, dem Zentrum für Schulqualität und Lehrerbildung, und dem IBBW, dem Institut für Bildungsanalysen in Baden-Württemberg, zwei Landesbehörden, die bereits pädagogische Aufgaben erfüllen. Und jetzt sollen diese Aufgaben, die das Land bislang mit dem Landesmedienzentrum in den kommunalen Medienzentren übernommen hatte, dort eben herausgelöst werden und in das ZSL und ins Institut für Bildungsanalysen überführt und integriert werden. Damit sollen Doppelstrukturen abgebaut werden, fragt man sich auch, wieso ist das nicht längst passiert. Und die Medienzentren, die sollen dann eben nur noch Pflichtaufgaben der Stadt- und Landkreise erfüllen. Von den kommunalen Landesverbänden heißt es, man begleite den Prozess konstruktiv. Die Kommunen stehen aber, wie wir wissen, finanziell nicht so gut da. Das könnte also noch spannend werden. Aber klar ist, der Rechnungshof, der fordert einen Neustart. Und dass das nötig ist, das sehen offenbar alle Beteiligten.
5: Phyllis Kückrikoll über die Kritik des Rechnungshofs an den Ausgaben des Landesmedienzentrums in Baden-Württemberg und die Konsequenzen. Wer in den letzten Tagen mal an einem Fluss war, wird festgestellt haben, da gibt's oft nicht viel Wasser zu sehen. Vor allem kleinere Flüsse sind häufig einfach nur noch Rinnsale, aktuell die Ahr zum Beispiel. Niedrigwasser in den Flüssen, das kennen wir seit einigen Jahren, vor allem im Sommer. Aber Niedrigwasser ist nicht nur für die Binnenschifffahrt ein Problem. Deshalb gibt's jetzt ein neues Online-Tool, in dem wir alle schauen können, wie die Wassersituation in unserer Region ist und ob wir womöglich demnächst Wasser sparen müssen. Bundesumweltminister Schneider von der SPD hat das Niedrigwasserinformationssystem, kurz NIWIS, heute in Berlin vorgestellt. Jörg-Uwe Belz ist Hydrologe an der Bundesanstalt für Gewässerkunde in Koblenz, die maßgeblich für das Portal verantwortlich ist. Herr Belz, wie genau funktioniert NIWIS und welche Aufgabe hat es?
15: Um es in ganz kurze Worte zu fassen, wir haben hier einen bundesweiten Überblick über die Situation der Oberflächengewässer, des Grundwassers und der Hydrometeorologie, also der abflussbezogenen Witterungskomponenten. Diese werden dargestellt in Form der aktuellen Messwerte, die vorliegen, für eine Unzahl von Stationen über das gesamte Bundesgebiet verteilt. Und diese Messwerte, die vorliegen, werden eingeordnet, damit man das auch in dem gesamten Ausmaß jeweils auch richtig verstehen kann, mittels standardisierter Methoden statistischer Kennwerte, die es immer erlauben festzustellen, zum Beispiel, also der Wasserstand am Rhein ist im Moment sehr niedrig, um es ganz salopp zu sagen.
5: Wir sehen es an den Pegelständen in den Flüssen und Seen, die sind niedrig, weil es eben in den vergangenen Wochen vergleichsweise wenig geregnet hat. Solche Phasen werden wohl immer häufiger vorkommen. Worauf müssen wir uns da einstellen?
15: Auf Persistenz von Witterungsbedingungen. Das heißt, das Klima wird sich dahingehend entwickeln, dass wir längere, trockenere Phasen haben im Wechsel mit von längeren, nasseren Phasen. Die Trockenphasen wiederum aufgrund der höheren Energie, die in der Atmosphäre und auch letztlich dann in Rückführung auf den Wasserkreislauf vorliegt, da werden wir auch zu vergegenwärtigen haben, dass wir extreme nasse, konvektive Niederschlagssituationen bekommen, die sehr viel Niederschlag in sehr kurzer Zeit produzieren werden.
16: Jetzt heißt es in einigen Regionen schon, bitte Wasser sparen oder aus dem Fluss oder dem Bach ist es verboten, Wasser zu entnehmen. Welche Auswirkungen kann es haben, wenn man sich da nicht dran hält?
15: Naja, Auswirkungen auf wen? Auf die Person jeweils? Dann würde ich mal sagen, dann könnte es sein, dass das Konto stark belastet wird, wenn man beim Wasserstehlen erwischt wird. Ich glaube, 100.000 Euro kann sogar die Strafe betragen für solche Vergehen. Die Folgen, die nicht damit abzudecken sind, sondern die anders gelagert sind, sind diejenigen zum Beispiel für Ökologie. Dahingehend, dass natürlich Wasser Lebensraum ist und auf diese Art und Weise Lebensraum Wasser bei niedrigeren Wasserständen oder gar Austrocknen von kleinen Gewässern verloren geht. Was auch passieren kann, ist, dass eine Gewässerbelastung, die bei höheren Wasserstände und Abflüssen quasi verdünnt ist und deswegen unschädlich ist, bei niedrigeren oder bei niedrigeren Abflüssen dann doch stärker konzentriert ist und deswegen einfach dann Schaden aus Verschmutzung heraus entstehen können. Und ich könnte noch ein paar mehr Sachen aufzählen, aber ich glaube, das ist doch erstmal ein gewisser Einblick.
16: Mhm. Welche Auswirkungen hat Niedrigwasser insgesamt, mal abgesehen davon, dass die Binnenschifffahrt deutlich eingeschränkt ist?
15: Ja, also die Niedrigwassersituationen sind auch in den großen Flüssen, so wie ich gerade bei den kleineren Gewässern im Fokus hatte, kann passieren, dass bei niedrigen Wasserständen außerdem die Temperaturen stärker ansteigen und da sind wiederum die Gewässerorganismen, die Fische bis hin zu den wassergebundenen Insekten oder das Makrozoobentos teilweise erheblich belastet und es kann im Extremfall auch zu größeren Fischsterben kommen, die wir bisher zum Glück noch nicht vergegenwärtigen mussten, aber das ist potenziell möglich. Wir haben außerdem Probleme möglicherweise bei der Energieerzeugung von Wasserkraftwerken, wenn die Niedrigwassersituation nicht mehr genügende Abflüsse produzieren, dass letztlich die Turbinen entweder stillgelegt werden müssen oder wesentlich weniger produzieren, als normalerweise wirtschaftlich wäre. Und. Also wir haben eine Vielzahl von Nutzungen, die die Gewässer betreffen und die werden natürlich eingeschränkt.
16: Schauen wir auf die andere Seite der Medaille. Sie haben sie vorhin schon kurz angedeutet. Es ist ja nicht so, dass es bei uns kaum noch regnet. Manchmal kommt sogar ganz schön viel Niederschlag runter in relativ kurzer Zeit. Vieles davon fließt an der Oberfläche einfach ab und ist dann irgendwie weg. Wie müsste man dagegen steuern?
15: Ja, es gibt ja da das doch inzwischen recht bekannte Schlagwort der Schwammlandschaft. Also man muss eigentlich den Landschaftswasserhaushalt robuster machen, ertüchtigen. Das Wasser muss in der Fläche zurückgehalten werden. Da gibt es zum Beispiel die Möglichkeit der Wiedervernässung von Mooren, was ja letztlich auch gerade unser Umweltminister sich auf seine Fahnen geschrieben hat. Das ist ein wesentliches Instrument, was genutzt werden kann, weil Moore eben in sehr hohem Maße Wasser speichern können. Man kann aber auch sagen, warum sie nur auf dieses Speicher im Moment beziehen. Wir haben gewaltige Flächenanteile in der Landwirtschaft, die entwässert werden. Das heißt also, jeder Tropfen Wasser, der mal ein bisschen zu viel ist, geht nicht ins Grundwasser, sondern der wird durch die Drainagen in der Landwirtschaft wieder abgeführt, sodass dieses Wasser tatsächlich in keiner Weise mehr genutzt werden kann, sondern letztlich nur die Oberflächengewässer weiter belastet. Wir können außerdem mit weiteren grünen Maßnahmen, zum Beispiel mit dem Wiederanschluss von Altarmen, von Flüssen, die begradigt werden, könnten wir außerdem Wasser in die Landschaft bringen bzw. zurückhalten. Also es gibt eine Unzahl von Instrumentarien. Wichtig ist, dass diese Instrumentarien tatsächlich auch angewandt werden. Man sollte dabei auch beachten, dass das volkswirtschaftlich von hoher Sinnhaftigkeit ist und hier nicht unbedingt immer nur die kurzfristige Maximierung von Gewinnen im Vordergrund stehen sollte.
16: Der Hydrologe Jörg-Uwe Belz von der Bundesanstalt für Gewässerkunde in Koblenz über die Probleme, die wir in Deutschland mit Niedrigwasser haben und was man dagegen tun kann. Wir haben es gerade schon angesprochen, in Flüssen und Seen ist nicht nur weniger Wasser, wenn es seltener regnet. Dieses wenige Wasser heizt sich auch in längeren Hitzeperioden deutlich stärker auf. das wird für viele Fische lebensgefährlich. Wärmeres Wasser enthält weniger Sauerstoff und Forellen zum Beispiel ersticken bei einer Wassertemperatur über 24 Grad. Zu den dramatischen Auswirkungen von zu warmem Wasser, ein Bericht von Inka Zimmermann aus der ARD-Klimaredaktion.
17: Die Forelle mag es gerne kühl, am liebsten unter 15 Grad. Über 24 Grad Wassertemperatur sind für die Fische lebensbedrohlich. Die Zschopau, in der Matthias Schnick aus Döbeln in Sachsen seine Forellen züchtet, erreichte in den vergangenen Wochen 28 Grad.
18: Uns ist bei der Hitze vor 2 Wochen der komplette Bestand, also die Satzfische und die fertigen Speisefische, komplett gestorben.
17: Rund 20.000 Forellen sind gestorben. Für den Fischzüchter ist es ein wirtschaftlicher Totalschaden. Für die Fische ein qualvoller Erstickungstod. Die Tiere brauchen den Sauerstoff aus dem Wasser, um zu atmen. Wird das Wasser wärmer, sinkt der Sauerstoffgehalt rapide.
19: Bei 30 Grad gehen in 1 Liter gerade mal 7 Milligramm Sauerstoff. Das ist wirklich wenig.
17: Erklärt der Seenforscher Carsten Rinke vom Helmholtz-Zentrum für Umweltforschung UFZ in Magdeburg. Für die Fische im Forellenteich gibt es dann schlicht keinen Ausweg mehr.
19: Bei vollster Gesundheit, alles ist in Ordnung, aber physiologisch kann der Fisch einfach aus 30 Grad warmem Wasser seinen Sauerstoffbedarf nicht decken und erstickt sozusagen im normalen Habitat.
17: Das betrifft nicht nur den Forellenteich, sondern auch viele natürliche Gewässer in Deutschland. Größere, tiefe Seen haben häufig noch kühlere Wasserschichten am Grund. Aber für viele Bäche und flache Seen sind Hitzewellen gefährlich.
19: Dann stirbt der Fisch und wir nennen das Fischsterben. In Wirklichkeit stirbt aber so gut wie alles höhere Leben. Also alle Muscheln, alle Schnecken, alle Krebse, alle Würmer sind tot. Und deswegen ist das quasi ein Totalverlust des Ökosystems. Das ist ein sehr großer Einschnitt. Die Systeme haben auch große Probleme, sich wieder zu erholen davon.
17: Besonders gefährlich für die Lebewesen in unseren Gewässern ist, dass die Aufheizung in ganz Europa in diesem Jahr schon so früh stattfindet. Wir sind nun im Juli an einem Punkt, der normalerweise erst Mitte August erreicht wird, sagt Carsten Rinke.
19: Der Nordatlantik ist warm, das Mittelmeer ist aufgeheizt, Frankreich ist trocken. Es gibt keine kühlenden Großfaktoren mehr in dem europäischen Raum und deswegen wird es immer früher schon extrem heiß. Es ist also sehr außergewöhnlich und auch für mich persönlich schockierend, dass das jetzt so schnell geht, weil man natürlich auch sofort denkt, wo soll das denn hinführen, wenn es jetzt im August so weitergeht.
17: Welche Extremwerte durch den Klimawandel in unseren Gewässern in den kommenden Jahren erreicht werden können, lässt sich nicht ganz so sicher vorhersagen wie die mittlere globale Erwärmung. Gerade liegen wir bei 1,4 Grad, die Temperaturextreme können aber deutlich höher ausfallen. Gerade diese Spitzen sind das Problem, sagt Rinke.
19: Aus Sicht des Ökologen sind gerade diese Extremlagen entscheidend, obwohl sie nur kurz wirken. Für den Fisch ist es tödlich, wenn der Sauerstoff nur 10 Minuten fehlt. 365 Tage im Jahr ist er da und 10 Minuten nicht, dann ist der Fisch tot. Und so ist das bei vielen anderen Dingen im Ökosystem auch.
17: Dass es im Fluss immer wärmer geworden ist, hat auch Forellenzüchter Matthias Schneek festgestellt.
18: Mein Schwiegervater, der hat die Forellenzucht vorher betrieben. Der war seit 1975 war der hier Leiter in der Forellenanlage. Und er sagte mir, der hat das ja auch über die ganzen Jahrzehnte aufgezeichnet, 28,3 Grad Wassertemperatur hat es noch nie gegeben in der Tschöpa.
17: Für die Rekordtemperatur und das Fischsterben macht Schneek auch eine flussaufwärts gebaute Talsperre verantwortlich. Allerdings, Hitzerekorde gab es in den vergangenen Wochen in mehreren Seen und Flüssen in Deutschland. Es wird also gefährlich für die Forelle. Experten gehen davon aus, dass sie längerfristig weiter nach Norden wandern wird.
16: Durch die lange Hitzeperiode heizen sich die Gewässer in Deutschland immer mehr auf. Und wir haben es gehört, zu warme Flüsse und Seen bedrohen komplette Ökosysteme. Das war ein Bericht von Inka Zimmermann aus der ARD-Klimaredaktion.
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6: Um 17.30 Uhr mit Eva Irion. Bundesfamilienministerin Prien treibt die Kürzungspläne beim Unterhaltsvorschuss weiter voran. Noch in diesem Monat solle der Gesetzentwurf ins Kabinett, sagte sie dem ARD-Hauptstadtstudio. Die CDU-Politikerin verwies in dem Interview auf stark gestiegene Kosten und die Finanznot vieler Kommunen. Aus Berlin berichtet Dietrich Karl Meurer.
20: Allein für den Bund rechnet die Christdemokratin mit Einsparungen von rund 245 Millionen Euro. Nach ihren Plänen soll der Unterhaltsvorschuss nur noch bis zum 16. statt bis zum 18. Geburtstag gezahlt werden. Die Kritik an den Plänen bleibt deutlich. SPD-Generalsekretär Tim Klüssendorf fordert die Ministerin auf, den Vorschlag zurückzunehmen. Der Hauptgeschäftsführer des Paritätischen Gesamtverbandes, Joachim Rock, warnt vor Einkommensverlusten für mehr als 100.000 Unterhaltsberechtigte. Er befürchtet, dass dadurch noch mehr Alleinerziehende auf Grundsicherung angewiesen sein werden.
6: Bundeskanzler Merz hat weitere Reformen angekündigt. In seiner Sommerpressekonferenz sagte der CDU-Politiker, für den Herbst sei eine Überarbeitung der Pflegeversicherung geplant. Die Koalition sei auf einem guten Weg, sagte Merz. Die bisher erreichten Reformen seien aber noch nicht ausreichend, um Deutschland zu einer der leistungsstarken Volkswirtschaften in Europa zu machen. Wichtige Themen in den nächsten Monaten seien außerdem die Alterssicherung und weiterer Bürokratieabbau. Und die Bundesregierung hat weitere Schritte zum Bürokratieabbau auf den Weg gebracht. Die Gesetzentwürfe des Kabinetts sehen vor, dass eine Reihe von Dokumentationspflichten für Firmen wegfallen. In Arztpraxen soll die elektronische Überweisung eingeführt werden. Für Elektrofahrzeuge soll keine grüne Umweltplakette mehr nötig sein. Außerdem sollen Sicherheitsprüfungen elektrischer Geräte überwiegend wegfallen, etwa für Ladekabel und Wasserkocher. Der Anteil erneuerbarer Energien an der Strom- und Wärmeproduktion sowie im Verkehr in Deutschland ist im ersten Halbjahr kräftig gewachsen. Laut Umweltbundesamt kam beim Strom 57% aus erneuerbaren Energien, also 6% mehr als im ersten Halbjahr vergangenen Jahres. Gründe dafür sind mehr Wind und viele neue Photovoltaikanlagen. Weil außerdem mehr E-Autos auf den Straßen unterwegs waren, haben die Erneuerbaren im Verkehr sogar um 13% zugelegt. Ein neuer Höchstwert. Die Staatsanwaltschaft Dessau-Roßlau hat Ermittlungen gegen den Kabarettisten Uwe Steimler eingeleitet. Das hat eine Sprecherin der Staatsanwaltschaft gesagt und damit Informationen des Spiegels bestätigt. Dabei gehe es um die Störung des öffentlichen Friedens durch Androhung von Straftaten. Steimler hatte sich während einer AfD-Veranstaltung in Dessau-Roßlau abfällig über Kanzler Merz und Altkanzlerin Merkel geäußert. Unter anderem sagte er wörtlich, wenn ich Friedrich Merz sehe, frage ich mich manchmal, wo ist eigentlich Stauffenberg, wenn man ihn mal wirklich braucht. Der war vor allem bekannt geworden für das gescheiterte Bombenattentat auf Adolf Hitler 1944. Künstliche Intelligenz hilft Betrügern, ihre Maschen immer glaubwürdiger zu machen. Das Landeskriminalamt und die Verbraucherzentrale Rheinland-Pfalz warnen, dass KI zum Beispiel beim Enkeltrick die Stimme des Enkels beim Anruf täuschend echt nachmachen kann. Deepfakes von Prominenten werben für Produkte oder Geldanlagen und wirken so sehr seriös. Die Experten raten, sich nicht unter Druck setzen zu lassen, keine sensiblen Daten zu verraten und kein Geld zu überweisen. Die Polizei testet gerade einen Deepfake-Detektor, der mithilfe von KI solche KI-Videos erkennen soll. Der Waldbrand im Nationalpark Müritz in Mecklenburg-Vorpommern hat sich weiter ausgebreitet. Wie der Landkreis Mecklenburgische Seenplatte mitgeteilt hat, ist mittlerweile eine Fläche von rund 160 Hektar betroffen. Erschwert werden die Arbeiten durch Munitionsreste auf dem ehemaligen Militärgelände. Der Brand war am Montag ausgebrochen. Die Ursache ist unklar. SWR-Nachrichten, Redaktion Petra Muhr.
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16: Das ist heute Abend wechselnd bewölkt. Vor allem in der Mitte und im Süden Baden-Württembergs entstehen einzelne kräftige Gewitter. Lokal besteht auch Unwettergefahr durch Starkregen, Hagel oder Sturmböen. In der wechselnd bewölkten Nacht ist es dann oft trocken, nur im südlichen Baden-Württemberg weiter Regen- und Gewittergüsse. Die Tiefstwerte liegen zwischen 19 und 13 Grad. Morgen scheint erstmal die Sonne zu einigen Wolken, bevor im Laufe des Tages das Gewitterrisiko von Westen her wieder deutlich steigt. Auch dann besteht örtlich Unwettergefahr. Die Temperaturen steigen morgen auf maximal 26 Grad im Schwarzwald und bis 33 Grad in Rheinhessen. Es ist 17.35 Uhr.
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2: Storkwitz im SWR Norden Sachsen. Der Ortsname steht für Mitteleuropas einziges bekanntes Vorkommen an seltenen Erden. In der Tiefe schlummern dort mehr als 20.000 Tonnen. Gewaltige Investitionen wären nötig, um das für die Industrie so wertvolle Material zu fördern. Die Existenz des Vorkommens ist schon lange bekannt, aber aktuell rückt es wegen der geopolitischen Lage wieder mehr in den Fokus. Die EU hat das Ziel ausgegeben, dass Europa mit Blick auf die seltenen Erden unabhängiger werden soll. Unser Reporter Sebastian Hesse war in Storkwitz und hat sich informiert, wie weit die Pläne gediehen sind.
21: Also im Westen der Stadt Delitzsch befindet sich der Ortsteil Storkwitz.
22: Oberbürgermeister Manfred Wilde breitet einen Stadtplan auf seinem Rathausschreibtisch aus und deutet auf den Landstrich, wo das einzige Vorkommen an seltenen Erden in ganz Mitteleuropa schlummert.
21: Hier, so ziemlich an der Gemarkungsgrenze, wo sich dann weiter nach Westen anschließend die Gemeinde Wiedemar streckt. Und es ist quasi der kleinste Ortsteil von Delitzsch, der 1996 gemeinsam mit Schenkenberg in die Stadt eingemeindet wurde.
22: Schon zu DDR-Zeiten ist die Storkwitzer Lagerstätte im Rahmen einer flächendeckenden geologischen Untersuchung entdeckt worden, lange bevor erkannt wurde, welche Bedeutung jene 17 Metalle, die unter den Sammelbegriff seltene Erden fallen, bald für den Bau von Elektroautos, Smartphones oder Windkraftanlagen haben würden. Geradezu euphorisch erinnerte sich die Fachwelt dann 2011 an das nordsächsische Vorkommen. Es folgten weitere Erkundungsbohrungen.
21: Man hat allerdings dann, weil die Wirtschaftlichkeit nicht darstellbar war, dadurch, dass ja die chinesischen seltenen Erden doch den Markt überschwemmt haben, damals im 2013, 14, 15, dann weitere Erkundungsarbeiten in noch größere Tiefe abgebrochen.
22: Und jetzt, wo Deutschland über 65% seiner seltenen Erden direkt aus China bezieht und die EU auf mehr Unabhängigkeit drängt, bahnt sich da ein dritter Anlauf an? Oberbürgermeister Wilde ist skeptisch.
21: Aus städtischer Perspektive betrachte ich das mal eher noch so ein bisschen als Orchideenblüte. Es macht die Stadt bekannt. Es ist ein interessanter Blick auch auf die sächsische Bergbaugeschichte zum einen. Aber ich würde es mal nicht von der Hand weisen, dass es in der Zukunft durchaus neue Perspektiven darauf gibt.
22: Die Fachwelt blickt mit gemischten Gefühlen auf Storkwitz. Nachgefragt bei einem, der es genauer weiß, bei Martin Bertau. Er ist Professor an Deutschlands ältester Montanuniversität, der sächsischen TU Bergakademie Freiberg. Die Probebohrungen hatten ergeben, dass der Gehalt an seltenen Erden im Storkwitzer Erz eher gering ist, so Bertau. Er weist zudem auf die anspruchsvollen Förderbedingungen hin.
23: Ja, das ist so eine Sache. Also die seltenen Erden in Storkwitz, also bei Leipzig gelegen, ist grundsätzlich interessantes Vorkommen. Das Problem, was wir hier haben, ist ganz einfach, dass da eben noch eine Kohleschicht drüber liegt. Und diese Kohleschicht ist dummerweise auch noch batschnass. Also muss man das irgendwie stützen und das macht man bergbautechnisch tatsächlich, dass man das erstmal einfriert. Das heißt, ich brauche unglaubliche Mengen an flüssigem Stickstoff, um den Schacht zu stabilisieren.
22: Und das ist ebenso aufwendig wie teuer. Die Europäische Union hat aber das Ziel vorgegeben, bis 2030 mindestens 10% des EU-Bedarfs an seltenen Erden aus heimischer Produktion zu decken. Ähnlich auch die Zielvorgabe in der sächsischen Rohstoffstrategie. Gut möglich, dass politischer Druck und innovative Fördertechnologie die Storkwitzer Lagerstätte eines Tages wieder interessant erscheinen lassen.
24: Glück auf, der Steiger kommt und er hat sein Geld.
22: Nächste Station, Erzgebirge, Sachsens traditionsreiche Bergbauregion. Hier sind die Bemühungen deutlich weiter gediehen, ein anderes, für moderne Technologie unverzichtbares Leichtmetall zu fördern, Lithium. Nahe des Altenberger Ortsteils Zinnwald, direkt an der tschechischen Grenze gelegen, soll demnächst in großem Stil Erz gefördert und daraus Lithium gewonnen werden. Zinnwaldit, so der Fachbegriff für das lithiumhaltige Mineral.
1: Also die Lagerstätte in Unterzinnwald ist eine der größten Festgesteinslagerstätten für Lithium in Europa. Das Lithium aus Festgestein heißt einfach, das Lithium ist irgendwo in Minerale eingebaut.
22: Erklärt Marco Uhlig. Er ist Geschäftsführer des Bergbauunternehmens Zinnwald Lithium, das seit 2011 eine Lizenz zur Erkundung des Lithiumvorkommens in Zinnwald hält und die Festgestein-Lagerstätte erschließen will. Uhlig hält den Abbau im Erzgebirge auch aus rohstoffstrategischer Hinsicht für unverzichtbar.
1: Was das Lithium so zukunftsträchtig macht, ist, dass es im Periodensystem ganz weit oben steht. Das heißt, es hat die größte Energiedichte. Das bedeutet, immer dann, wenn ich leichte Batterien brauche, kleine leichte Batterien, komme ich an dem Lithium rein chemisch-physikalisch gar nicht vorbei.
22: Zinnwald, also eine Goldgrube? Möglicherweise. Doch zunächst einmal stehen enorme Investitionen an. Das Tempo der Erschließung hängt hauptsächlich an den Geldgebern.
1: Wir haben bisher fast 40 Millionen Euro über Privatinvestoren eingesammelt und keinen einzigen Euro irgendwie aus Steuergeldern oder Förderungen bekommen. Auch wenn das Projekt aus der Vormachbarkeitsstudie etwa 1 Milliarde an Investitionen braucht, irgendwann vielleicht auch mal eine Förderung bekommt, ist dieser Förderanteil, dieser staatliche Förderanteil ja prozentual ganz gering im Vergleich zum Kapital aus dem Kapitalmarkt.
22: Neben der Investorengunst gilt es auch, die Herzen der Anwohner zu gewinnen. Im Erzgebirge lebt die Bergbautradition vielerorts nur noch als Folklore. Dessen ist sich Marco Uhlig bewusst.
1: In Deutschland haben wir die letzten 3 Jahrzehnte uns nur noch mit Spätfolgen des Bergbaus beschäftigt und mit dem Ausstieg aus Bergbau. Das heißt, es gibt keine gesellschaftliche Akzeptanz oder es gibt kein gesellschaftliches Verständnis dafür. Was bedeutet das, wenn in Deutschland wieder Bergbau betrieben wird?
22: Zinnwald Lithium wirbt unermüdlich mit dem Argument, dass moderner Bergbau sich heute auf völlig anderem technologischen Niveau befindet. Das beginnt bereits beim Erkunden des Potenzials von Lagerstätten.
1: Die Lagerstätte in Zinnwald hat den Zinnwaldit, dieses Mineral, eher so eingesprenkelt. Dann gibt es immer mal so Nester dazwischen. Das ist mathematisch extrem schwierig modellierbar. Heutzutage gibt es aber eben die Rechenkapazität, womit man solche Modelle eben wirklich rechnen kann. Und man kann eben in so einem Modell dann auch rechnen, wie das Bergwerk dort reingebaut wird und wie das in Jahresscheiben sozusagen diese ganze Lagerstätte abbaut. Das heißt, wir haben eine unglaubliche Prognosequalität, die es noch vor 30 Jahren gar nicht gegeben hat.
22: Bei dem Thema geht ein Leuchten über Uhligs Augen. Mit Hightech-Simulationen ließe sich mittlerweile über Jahrzehnte hinweg in die Zukunft eines Bergbauvorhabens blicken, schwärmt er und sagt voraus, wo er sein Projekt schon in wenigen Jahren sieht.
1: Natürlich produzierend in 10 Jahren. Es wäre extrem wichtig, dass das Projekt in 10 Jahren ein gut laufendes Bergwerk ist. Wir müssen sozusagen eben auch tatsächlich Richtung Investoren, Richtung den globalen Umständen unter Beweis stellen, dass wir das schaffen. Wir schaffen es, Eigenversorgung aufzubauen. Wir schaffen es, Bergwerke zu betreiben, die nach unseren Standards funktionieren, die trotz alledem auch mit den Weltmarktpreisen zurechtkommen.
22: Seiner geopolitischen Verantwortung ist sich Uhlig dabei bewusst. Nur wer die eigenen Standards im Umwelt- und Sozialbereich selber einzuhalten in der Lage ist, könne sie auch anderen glaubwürdig abverlangen, argumentiert er.
1: Wenn wir nicht in die Umsetzung kommen, wenn wir uns also in den Prozessen verlieren, dann verlieren wir den Anschluss. Und nur wer Zugriff auf Rohstoffe abgesichert hat, kann eben auch geopolitische Macht ausüben. Und nur über geopolitische Macht kann ich auch Standards durchsetzen, die uns wichtig sind.
2: Mehr Rohstoffsicherheit durch die Erschließung eigener Vorkommen. Das war ein Beitrag von Sebastian Hesse in SWR Aktuell Kontext.
5: Und jetzt ist es 17.45 Uhr.
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3: Spanien hat den Superstars aus Frankreich die Show gestohlen und das erste Halbfinale der Fußball-WM gestern Abend gewonnen. Jetzt kann der Europameister heute gespannt zuschauen, wie England und Argentinien um den Finaleinzug kämpfen. SWR-Reporter Thomas Kunze blickt auf dieses Duell.
8: England gegen Argentinien, das ist dann doch ein bisschen mehr als nur ein WM-Halbfinale. Ein Spiel überladen mit Emotionen und Geschichte. Da hilft ein bisschen fußballerische Klarheit und die bringt Englands Nationaltrainer Thomas Tuchel mit, der nach wie vor ein bisschen schauen muss, ob Declan Rice, sein Mann im Maschinenraum, also im defensiven Mittelfeld, durch Infekt geschwächt, wirklich auflaufen kann. Der Rest der Three Lions um Harry Kane und Jude Bellingham ist voll einsatzfähig und bereit für Lionel Messi und Argentinien. Sollte der Titelverteidiger England schlagen und seinen Titel tatsächlich verteidigen, so wäre das historisch. Zuletzt gelang das Brasilien 1962. Für Lionel Messi wird dieses Halbfinale ein sehr besonderes. Bei seiner 6. WM und insgesamt 206 Länderspielen trifft der 39-Jährige erstmals auf England.
3: Während Deutschland sich früh aus dem Titelkampf bei dieser Weltmeisterschaft verabschiedet hat, scheint eine wichtige Weiche für eine bessere Zukunft der Nationalmannschaft noch vor dem Finale dieser WM gestellt zu sein. Der DFB steht in den Verhandlungen mit Jürgen Klopp über den Bundestrainerjob wohl kurz vor dem erfolgreichen Abschluss. SWR-Reporter Felix Gerhardt mit den Einzelheiten.
9: Man sei auf der Zielgeraden, zitiert der Sportinformationsdienst einen namentlich nicht genannten DFB-Funktionär. Demnach habe die Verbandsspitze um Präsident Bernd Neuendorf und dessen Stellvertreter Hans-Joachim Watzke bei einem Treffen mit Vertretern des Red Bull-Konzerns gestern in München einen Durchbruch erzielt, was die Ablösemodalitäten für Klopp angeht. Dieser steht derzeit noch als Head of Global Soccer beim österreichischen Konzern unter Vertrag. Nach dpa-Informationen werden heute der 14-köpfige DFB-Aufsichtsrat und der 4-köpfige Gesellschafterausschuss der DFB GmbH über die Ergebnisse der Verhandlungen mit Red Bull gestern und Klopp in der vergangenen Woche informiert. Nur mit Zustimmung dieser Gremien kann Klopp die Nachfolge von Julian Nagelsmann als Bundestrainer antreten. Mit einer Entscheidung wird spätestens in der kommenden Woche gerechnet. Der DFB wollte sich heute nicht zu den aktuellen Entwicklungen äußern.
3: Das 11. Teilstück der Tour de France bot heute wieder eine Chance für die Sprinter. Nach 161 überwiegend flachen Kilometern kam es zum Massensprint und den gewann der Norweger Søren Werenskiold. SWR-Reporter Holger Gerska.
10: Was für ein Tag bei der Tour de France. Noch nie ist eine Etappe so schnell gefahren worden. 50,9 km/h. Der bisherige Rekord stand bei 50,3 und ist schon 27 Jahre alt. Und der Sieger dieser Etappe ist etwas überraschend. Der Norweger Søren Werenskiold, der Deutschland-Toursieger des vergangenen Jahres, war auf der 10. Etappe noch gestürzt, musste sich noch während dieser Etappe unterwegs behandeln lassen und gewann dann den Sprint mit einem Überrumpelungsangriff. 300 Meter vor der Ziellinie hatte er plötzlich 2-3 Radlängen Vorsprung und die Sprinterprominenz kam nicht mehr wirklich heran. Olaf Koy aus den Niederlanden wurde Zweiter, Jasper Philipsen aus Belgien Dritter. Die deutschen Sprinter waren chancenlos, Max Kanter zu schlecht positioniert. Als Bester der Deutschen erreichte Pascal Ackermann Platz 10. In Gelb bleibt Tadej Pogacar.
3: Soweit der Sport, es ist 17.48 Uhr.
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16: Chinas Jugend feiert gerade die Vergangenheit. Junge Chinesinnen und Chinesen schauen voller Sentimentalität zurück. Chinese Dreamcore heißt der Internet-Trend, der Bilder aus China von vor 20 Jahren zeigt. Verbunden mit einer Sehnsucht nach diesen angeblich einfacheren Zeiten. Und das Ganze mit fast zweistelligen Wachstumsraten. Unser Peking-Korrespondent Johannes Jolmes berichtet.
24: Es ist ein Bild von China, das so gar nicht zur Hightech-Nation passt, die Chinas Führung der Welt zeigen will. Ein Lehnstuhl aus Holz, an der Wand ein Monatskalender und in der Ecke steht kein supermoderner Flatscreen, sondern ein Röhrenfernseher. Auf dem blank gewienerten Wohnzimmertisch eine Schale mit Äpfeln. Die Bilder erinnern an eine Zeit, in der Familien um die Fernbedienung stritten und niemand ständig in sein Smartphone versunken war. Die Ästhetik der biederen 90er Jahre beherrscht gerade Chinas soziale Medien. Nutzer zeigen ehemalige Klassenräume, Wohnungen, verlassene Spielplätze. Momentaufnahmen unterlegt mit einer Prise Melancholie. Der Trend ist weltweit bekannt unter Chinese Dreamcore. Eine treffende deutsche Übersetzung gibt es nicht, nur Umschreibungen. Eine KI bietet folgende Erklärung an.
0: Eine Sehnsucht gemischt mit dem wohligen, aber leicht unheimlichen Gefühl, einen Traum zu betreten, aus dem man längst aufgewacht ist.
24: Der Internettrend erzählt viel über die Stimmung vieler junger Chinesinnen und Chinesen. Wer mit ihnen darüber redet, erfährt, dass sie eine Zeitreise machen. Zurück in eine Vergangenheit, die einfacher und hoffnungsvoller wirkt. Die Wirtschaft wuchs rasant und der boomende Arbeitsmarkt versprach einen gesellschaftlichen Aufstieg. Das China der 90er und der frühen 2000er Jahre. Ein Lob auf die Vergangenheit, weil die Zukunft wenig Hoffnung verspricht.
0: Sie haben so viele Jahre als Schüler und Studenten verbracht, vom Kindergarten über die Grundschule bis hin zur Universität. Sie haben hart gelernt, dass sie nach all dieser Arbeit eine gute Zukunft haben würden. Jetzt müssen sie feststellen, dass keine glänzende Zukunft auf sie wartet. Das macht sie enttäuscht, ja sogar desillusioniert.
7: And this makes them feel disappointed, even disillusioned.
24: So beschreibt Xiang Biao die Sorgen der chinesischen Gen Z. Er arbeitet derzeit am Max-Planck-Institut für ethnologische Forschung in Halle an der Saale. Aus vielen Posts spricht tiefer Frust. Die Jugendlichen glauben nicht mehr daran, ihre eigene Zukunft selbst beeinflussen zu können. Deshalb flüchten sie in eine scheinbar unbeschwerte Jugend. Die Social-Media-Posts haben eins gemeinsam. Sie wirken auffallend unspektakulär.

0: Jahren war die Richtung immer klar, immer nach oben, vom Dorf in die Kleinstadt, von der Kleinstadt in die Großstädte und weiter in die Metropolen. Doch jetzt sieht man, dass es auch in andere Richtungen gehen kann.
1: Der Wunsch nach einem ruhigeren Leben wegen mieser Jobaussichten. Was erstaunt, der Staat überwacht das chinesische Social Media engmaschig. Trotzdem werden diese Beiträge offenbar toleriert. Staatsmedien kopieren gar diesen Trend und posten Bilder von Parks oder Wohnzimmern mit typisch braunen Schränken. Stolz brüsten sie sich mit Abrufzahlen im Milliardenbereich. Womöglich steckt dahinter aber auch eine Strategie. Die Führung lässt Chinese Dreamcore als eine Art Ventil für die Jugend zu. Für die einen ist es unpolitische Nostalgie, für andere ein Format, um Frust zu zeigen, ohne offen Kritik zu üben. So erzählen diese Social-Media-Posts auch von einer Generation, die sich in eine Zeit zurückwünscht, die einfacher und berechenbarer schien.
2: Jetzt ist es 17.53 Uhr.
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2: Und dafür ist Petra Ziele im Studio.
4: Der Chemiekonzern BASF schließt das zweite Quartal viel besser ab als erwartet. Nach vorläufigen Zahlen lag das operative Ergebnis bei 2,4 Milliarden Euro.
5: Grund waren nach BASF-Angaben höhere Verkaufspreise und eine wieder anziehende Nachfrage. Der Gewinn war unterm Strich sogar noch deutlich höher. Er lag bei 4,1 Milliarden Euro, weil die BASF ihr Geschäft mit Industrielack an einen US-Investor verkauft hat. Für das gesamte Jahr peilt der Konzern jetzt ein Ergebnis vor Zinsen und Steuern von 6,9 bis 7,7 Milliarden Euro an, etwas mehr als bisher. Erst im vergangenen Mai hatte der Chemiekonzern eine Verschärfung seines Sparkurses angekündigt. Mit weiteren Stellenstreichungen sollen die Kosten im Kerngeschäft um ein Fünftel sinken. Michael Wegmar, SWR Wirtschaftsredaktion.
4: Ein sparsamer Umgang mit Wasser sei gerade in diesen Tagen besonders angebracht, auch wenn die Trinkwasserversorgung kein Problem bereitet, meint der Verband für Energie- und Wasserwirtschaft Baden-Württemberg. Die Hitze beeinträchtigt dagegen zunehmend die Schifffahrt.
6: Schiffe können nur noch mit deutlich weniger Ladung fahren. Laut einem Sprecher des Bundesverbandes der deutschen Binnenschifffahrt, besonders auf der Mittelrheinstrecke zwischen St. Goa und Mainz, wo die Fahrrinne am schlechtesten ausgebaut sei. Der Chemiekonzern BASF aus Ludwigshafen bringt nach eigenen Angaben mehr Schiffe als sonst zum Einsatz, unter anderem spezielle Niedrigwasserschiffe. Auch die chemische Fabrik Budenheim nutzt so ein Schiff. Der Hauptgeschäftsführer der Landesvereinigung Unternehmerverbände, Carsten Tacke, sagte, wenn sich das Problem weiter verschärfe, müssten Güter auf Schiene und Straße verlagert werden. Allerdings gäbe es auch hier zu wenig Kapazitäten. Neben dem Gütertransport ist auch die touristische Schifffahrt auf dem Rhein eingeschränkt. Das Unternehmen Bingen-Rüdesheimer kann nach eigenen Angaben die Loreleifahrt nur noch als Rundfahrt ohne Ausstieg anbieten. Jutta Kaiser, SWR Wirtschaftsredaktion.
4: Der Bund steuert im laufenden Jahr auf Rekordinvestitionen in den Bahnverkehr zu, schätzt der Interessenverband Allianz pro Schiene. Nach seinen Zahlen wurde vergangenes Jahr 222 Euro pro Einwohner in das Bahnnetz investiert, so viel wie noch nie.
7: Deutschland sei bahnpolitisch aufgewacht, freut sich der Geschäftsführer der Allianz pro Schiene, Dirk Pflege. Neben der Rekordsumme von 18,5 Milliarden Euro lägen auch die Pro-Kopf-Investitionen inzwischen viermal höher als noch vor 10 Jahren. Damit habe sich Deutschland im europaweiten Vergleich aus dem unteren Drittel ins obere Mittelfeld vorgearbeitet. Am meisten investieren demnach Luxemburg, die Schweiz und Österreich in die Schiene. Ungetrübt ist die Freude aber nicht. So sollen die Investitionen in Sanierungen nächstes Jahr um 1,3 Milliarden Euro gekürzt werden. Außerdem würden Projekte immer wieder umgeplant oder verschoben. Das verbrenne schlichtweg Steuern, so Pflege. Völlig schief lief zudem die Politik für den Schienengüterverkehr. Es gäbe keine Planungssicherheit für Unternehmen und Förderungen würden radikal gekürzt. Insgesamt brauche es für die Schiene eine verlässliche Finanzplanung und eine bessere Steuerung von Investitionen. Es müsse auf hohem Niveau weiter investiert werden, um die Probleme der letzten Jahre zu beheben, so das Fazit des Lobbyverbands für den Schienenverkehr. Alexander Winkler, SWR Wirtschaftsredaktion.
4: Das Bundeskabinett hat heute das sogenannte Entlastungspaket beschlossen. Benjamin Großkopf.
8: Der zuständige Minister Carsten Wildberger sprach von einem guten Tag und von weitreichenden Maßnahmen, die das Leben der Menschen einfacher machten. 600 Millionen Euro im Jahr. Darauf sollen sich die Entlastungen für Wirtschaft und Bürger summieren. Der größte Anteil soll durch Digitalisierung im Gesundheitswesen entstehen. Beispielsweise durch elektronische Überweisungen, die künftig Kosten, Papier und

0: Aufwand sparen. Allerdings mit dem Beschluss heute wird nur die Voraussetzung dafür geschaffen, entsprechende Gesetze auf den Weg zu bringen. Die E-Überweisung beispielsweise soll dann schrittweise erst bis zum September 2029 eingeführt werden. Das Paket beinhaltet eine Reihe weiterer Maßnahmen. So wird zum Beispiel die Umweltplakette für E-Autos abgeschafft. Nicht mehr alle elektrischen Anlagen und Geräte am Arbeitsplatz müssen regelmäßig überprüft werden. Vor allem viele Unternehmen beklagen immer wieder, dass für sie die überbordende Bürokratie die größte Herausforderung am Standort Deutschland ist.
1: Das wertvollste Börsenunternehmen in Europa hat seinen Hauptsitz in einer Kleinstadt in den Niederlanden und stellt komplexe Maschinen für die Herstellung von Halbleiter her.
2: Der Chip-Ausrüster ASML hat im abgelaufenen Quartal deutlich mehr verdient. So stieg der Umsatz auf rund 9 Milliarden Euro. Unter dem Strich blieben rund 3 Milliarden übrig. ASML profitiert besonders vom KI-Boom. Die Niederländer haben ein Monopol, sind der einzige Hersteller von Maschinen mit extrem ultravioletter Lithografie. Die Anlagen sind unverzichtbar für die modernsten Halbleiter, die für KI-Anwendungen benötigt werden. Chiphersteller wie TSMC, Samsung oder Micron kaufen bei ASML ihre Anlagen. Für das Gesamtjahr 2026 rechnet ASML mit einem Umsatz von bis zu 45 Milliarden Euro. Das wäre ein Rekord in der Firmengeschichte. Konstantin Röse, ARD Finanzredaktion, Frankfurt.
1: Und der deutsche Leitindex DAX steht kurz vor Handelsschluss 0,5% im Minus bei 24.999 Punkten. Und das waren aktuelle Zahlen aus der Wirtschaft. Es ist 17:59 Uhr.
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4: Der Kanzler bei der Sommerpressekonferenz, das neue Entlastungspaket, Bürokratieabbau, Steuergeldverschwendung beim Landesmedienzentrum Baden-Württemberg und die Probleme mit Niedrigwasser und Trockenheit. Darum kümmern wir uns ausführlich nach den Nachrichten um 5.
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4: Das ist heute Abend wechselnd bewölkt, vor allem in der Mitte und im Süden Baden-Württembergs örtlich noch schwere Gewitter. Und gerade im Süden Baden-Württembergs geht es so weiter mit Regen und Gewitter, sonst ist es meistens trocken, bei Tiefstwerten zwischen 19 und 13 Grad. Morgen Sonne und Wolken und wieder kräftige Gewitter bei 26 bis 33 Grad.
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5: Um 18 Uhr mit Eva Irion. Bundeskanzler Merz ist zuversichtlich, Wahlerfolge der AfD bei den Landtagswahlen im Herbst durch die Reformpolitik der Koalition zu verhindern. Die Bundesregierung habe ihren Rhythmus gefunden, sagte Merz in seiner Sommerpressekonferenz in Berlin. Zur Bildung künftiger Landesregierung verwies Merz auf die Parteitagsbeschlüsse der CDU. Ein Unvereinbarkeitsbeschluss verbiete den Christdemokraten eine Zusammenarbeit mit der AfD. Die AfD liegt in Umfragen sowohl in Sachsen-Anhalt als auch in Mecklenburg-Vorpommern deutlich vorne. Bundesfamilienministerin Prien hat die geplanten Kürzungen beim Unterhaltsvorschuss verteidigt. Die CDU-Politikerin verwies im Interview mit dem ARD-Hauptstadtstudio auf stark gestiegene Kosten und die Finanznot vieler Kommunen. Allein für den Bund rechne sie mit Einsparungen von rund 245 Millionen Euro. Nach ihren Plänen soll der Unterhaltsvorschuss nur noch bis zum 16. statt bis zum 18. Geburtstag gezahlt werden. Die Kritik daran hält an. SPD-Generalsekretär Klüssendorf forderte die Ministerin auf, den Vorschlag zurückzunehmen. Die Bundesregierung hat weitere Maßnahmen zum Abbau der Bürokratie auf den Weg gebracht. Das Paket soll jährlich rund 600 Millionen Euro Entlastung bringen, so Digitalminister Wildberger. Unter anderem hat die schwarz-rote Koalition beschlossen, dass die Vorgaben zum Arbeitsschutz vereinfacht werden. So fallen extra Prüfungen für Wasserkocher und Ladekabel im Büro weg. Auch sollen die Arztüberweisungen digitalisiert werden. Außerdem hat das Kabinett den Wirtschaftsplan für den Klima- und Transformationsfonds verabschiedet. Im kommenden Jahr umfasst er Ausgaben von rund 40 Milliarden Euro. Daraus bezahlt werden unter anderem die Förderung von E-Autos, neue Ladesäulen oder der Einbau klimaschonenderer Heizungen. Verbraucherschützer kritisieren die Datenpraxis der Schufa. Zuvor hatten NDR und Süddeutsche Zeitung berichtet, dass die Schufa alte Daten von Millionen Verbrauchern speichert, wie weit zurückliegende Zahlungsvorgänge. Die Schufa hat das bestätigt und sieht sich im Recht. Peter Hornung berichtet.
6: Diese Datensätze seien bis zu 10 Jahre alt. Informationen zu praktisch jedem Erwachsenen im Land. 68 Millionen Verbraucherinnen und Verbraucher. Die Nichtregierungsorganisationen Algorithm Watch und Campact haben bereits eine Online-Petition gestartet. Die Forderung, die Schufa müsse ihre bisher geheime Schattendatenbank löschen. Der Leipziger Rechtsanwalt Peter Hense, der regelmäßig Schufa-Opfer vertritt, forderte gar strafrechtliche Ermittlungen gegen die Führung der Schufa. Das sei im Datenschutzrecht möglich. Es müsse zudem öffentlichen Druck geben durch Sammelklagen. Er kritisierte die zuständige Aufsichtsbehörde, den hessischen Landesdatenschutzbeauftragten. Der prüfe seit über einem Jahr die umstrittene Praxis der Schufa, bislang aber ohne Ergebnis.
5: Vergangenes Jahr wurden 222 Euro pro Einwohner in das deutsche Schienennetz investiert. Das war so viel wie noch nie. Das berichtet der Lobbyverband Allianz pro Schiene. Insgesamt seien 18,5 Milliarden Euro investiert worden. Damit habe sich Deutschland im europaweiten Vergleich aus dem unteren Drittel ins obere Mittelfeld vorgearbeitet. Am meisten pro Einwohner investieren demnach Luxemburg, die Schweiz und Österreich in die Schiene. Der Waldbrand im Müritz-Nationalpark in Mecklenburg-Vorpommern hat sich weiter ausgebreitet. Wie der Landkreis Mecklenburgische Seenplatte mitgeteilt hat, ist mittlerweile eine Fläche von rund 160 Hektar betroffen. Erschwert werden die Arbeiten durch Munitionsreste auf einem ehemaligen Militärgelände. Der Brand war am Montag ausgebrochen. Die Ursache ist unklar. Der norwegische Radprofi Søren Wærenskiold hat die 11. Etappe der Tour de France gewonnen. Der 26-Jährige siegte bei einem Massensprint und feierte den größten Erfolg seiner Karriere. Pascal Ackermann wurde als bester Deutscher 10. SWR-Nachrichten, Redaktion Stefan Eferz. Das Wetter für Baden-Württemberg und Rheinland-Pfalz. Ein Gewittertief über Frankreich und ein Hoch über der Nordsee bestimmen das Wetter. Die Vorhersage: Am Abend örtlich schwere Gewitter, in der Nacht weitere Regengüsse und Gewitter, sonst meist trocken bei Tiefstwerten von 19 bis 13 Grad. Morgen im Laufe des Nachmittags örtlich wieder kräftige Gewitter, maximal 26 bis 33 Grad. Und die Aussichten: am Freitag kräftige Schauer und Gewitter, teils Unwetter, durch Starkregen, Hagel und Sturmböen bis 26 Grad. 18.05 Uhr.
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4: Mein Name ist Christian Rönspieß. Guten Abend. Kanzler Merz verabschiedet sich und das politische Berlin mit der Sommerpressekonferenz in den Urlaub. Wir berichten gleich über die Themen, die die PK bestimmt haben. Hochproblematisch, so schätzt der Landesrechnungshof Baden-Württemberg die Haushaltsführung des Landesmedienzentrums ein. Wir klären die Vorwürfe und die Konsequenzen. Und Nivis, so heißt das neue Online-Portal zu Trockenheit und Niedrigwasser. Ein Hydrologe der Bundesanstalt für Gewässerkunde erklärt das System und die Probleme durch die zunehmende Trockenheit. Das sind drei unserer Themen bis 6:30. Und wir starten in Berlin. Der Bundestag ist seit Ende letzter Woche in der parlamentarischen Sommerpause. Wenn keine aktuelle Notwendigkeit entsteht, ist die nächste Sitzungswoche im September. Aber den offiziellen Startschuss für die Urlaubszeit des politischen Berlins gibt in der Regel der Regierungschef oder die Regierungschefin mit der sogenannten Sommerpressekonferenz. Bundeskanzler Merz hat das heute getan und da ging es um den Blick zurück und nach vorne. Aus Berlin berichtet Sabine Henkel.
8: Gleich zu Beginn bei der Begrüßung durch den Gastgeber erfährt Friedrich Merz einen Motivationsschub.
9: Das ist jetzt der 17. Besuch bei uns. Ich muss allerdings hinzufügen, Frau Merkel war 46 Mal seitdem da.
8: Was nicht ist, kann ja noch werden. Oder nicht? Merz ist immerhin schon 70. Will er das überhaupt weitermachen? Dazu später mehr. Der Kanzler referiert erstmal das, was seine Regierung in den letzten Wochen hingelegt hat. Er klingt dabei wie der Notar der Republik. Wenig Werf, wenig Pathos. Authentisch, könnte man auch sagen. Und würde jemand aus einem sehr langen Schlaf erwachen und zum ersten Mal von dieser Regierung hören, müsste er denken: alle Achtung. Dann geht es in die Fragerunde. Alles ist erlaubt. Zum Beispiel die Frage nach dem schwächsten Moment in Merz Kanzlerschaft.
10: Darüber müsste ich länger nachdenken.
8: War der schwächste Moment ein diplomatisches Missgeschick, ein verbaler Ausrutscher oder schlicht die abgehobene Hutwahl für die Loge in Wimbledon, über die jetzt im Netz gespottet wird? Merz behält es für sich oder aber er hat tatsächlich noch nie über den schwachen Moment nachgedacht.
10: Ich bin ein lernfähiges System und lerne jeden Tag dazu.
8: Das lernfähige System lernt in dieser Fragerunde, was Hauptstadtjournalistinnen wirklich interessiert. Zufriedenstellen dürfte Merz, dass keiner über den Zustand der Koalition reden will. Und tatsächlich ist es ruhig geworden. Schwarz-Rot hat in den Arbeitsmodus geschaltet und sich in den Sommer der Reformen begeben. Schließlich stehen im Herbst Landtagswahlen im Osten an und die AfD will an die Macht. Ein Graus für Merz.
10: Und deswegen werde ich alles tun, um das zu verhindern. Alles, was in meiner Kraft steht, tun, um das zu verhindern.
8: Sätze wie diese ziehen sich durch die 90-minütige Fragerunde. Merz wirkt glaubwürdig. Mit der AfD niemals, betont er, wie schon so oft. Was er denn AfD-Wählern sagen will, um sie von seiner Politik zu überzeugen?
10: Schaut genau hin, lasst euch nicht von Social-Media-Aktivitäten, egal wo sie stattfinden, allein informieren, sondern guckt hin, was die Bundesregierung versucht, auf den Weg zu bringen.
8: Merz wird nach Sachsen-Anhalt fahren, nach Mecklenburg-Vorpommern und auch in Berlin Wahlkampf machen. Es geht auch um seine Zukunft, seine Autorität als Parteivorsitzender. Keine Zusammenarbeit mit der AfD. Nicht alle in der CDU sehen das so wie er. Eine brenzlige Lage. Und dann sind da ja auch die Umfragewerte, alles andere als berauschend. Manch einer hätte schlaflose Nächte, nicht Friedrich Merz.
10: Ich empfinde diese demoskopische Lage, wenn Sie so wollen, eher als Ansporn, die Arbeit fortzusetzen, gut zu machen, richtig zu machen. Und das ist etwas, was mich beschwert und an dem wir auch gemeinsam arbeiten.
8: Und dann kommt sie, die Frage nach seinen persönlichen Zielen. Will er nochmal antreten bei der nächsten Bundestagswahl? Merz bleibt die Antwort schuldig. Der Zeitpunkt für diese Entscheidung ist nicht da, sagt er.
10: Der Zeitpunkt ist jedenfalls jetzt nicht da. Ich konzentriere mich auf die Arbeit, die wir in der Koalition leisten müssen und die absorbiert mich wirklich vollständig.
8: Noch 29 Mal Bundespressekonferenz bis Merkel.
4: Der Bericht zur Sommerpressekonferenz des Kanzlers von Sabine Henkel. Nicht mehr jeder Wasserkocher und nicht mehr jedes Handyladekabel muss in Unternehmen in Zukunft nach Arbeitsschutzrichtlinien überprüft werden. Das soll eine praktische Auswirkung des Entlastungspakets Bürokratieabbau sein. So hat es Bundesarbeitsministerin Baas heute angekündigt, nach der Sitzung des sogenannten Entlastungskabinetts. Die Beschlüsse sollen etwa 600 Millionen Euro Entlastung pro Jahr für die Unternehmen bringen und vieles stressfreier machen. Hauptstadtkorrespondent Benjamin Großkopf beginnt seinen Bericht zum Entlastungspaket Bürokratieabbau mit einem weiteren Beispiel, wo es aktuell noch kompliziert ist.
0: Etwa 200 Lkw fahren für Spediteur Horst Kottmeier aus Bad Oeynhausen in Nordrhein-Westfalen. Das liegt etwa 30 Kilometer entfernt von der Grenze zu Niedersachsen.
11: Ja, wir haben einen Kunden, der ist von hier aus 40 Kilometer, also 10 Kilometer in Niedersachsen. Der produziert Lebensmittel, der braucht von uns alle 4-5 Stunden Lkw mit Verpackungen. Und den interessiert nicht, ob in Nordrhein-Westfalen Feiertag ist oder nicht. Also müssen wir uns irgendwie was überlegen, wie wir es an diesen verrückten Tagen im Jahr hinkriegen.
0: Mit diesen verrückten Tagen meint Kottmeier sogenannte bundesuneinheitliche Feiertage. Feiertag gleich Lkw-Fahrverbot, wodurch in Nordrhein-Westfalen beispielsweise an Fronleichnam nicht gefahren werden darf. In Niedersachsen ist das kein Feiertag, es wird normal gearbeitet.
11: Ich glaube, wir bohren, solange ich in der Spedition tätig bin, das sind 46 Jahre. Seitdem nervt uns dieses Thema, wirklich.
0: Zwischen Spedition Bad Oeynhausen und Ministerium für Digitales und Staatsmodernisierung Berlin liegen genau 463 Kilometer. Und immer die A2 entlang in die Hauptstadt dürfte Horst Kottmeier heute geguckt haben. Das Generve von 46 Jahren bald vorbei.
12: Wir nehmen deutlich an Tempo auf,
0: sagt in Berlin Minister Carsten Wildberger, dessen Aufgabe es ist, das Land digitaler und moderner zu machen. Heute hat er wieder vorgelegt, zweites sogenanntes Entlastungskabinett der Bundesregierung. Beschlüsse wie zum Beispiel der, dass es an diesen verrückten bundesuneinheitlichen Feiertagen kein Lkw-Fahrverbot mehr geben soll.
13: Weitreichende Maßnahmen, um den Alltag der Menschen in Deutschland und den Alltag für die Unternehmerinnen und Unternehmer in diesem Land einfacher zu machen.
0: Ein ganzes, oft sehr kleinteiliges Maßnahmenbündel, von den nicht mehr Fahrverboten für Lkw über die Abschaffung der Umweltplaketten für E-Autos bis hin zu technischen Geräten in Betrieben, die nicht mehr alle regelmäßig geprüft werden müssen. Also konkret keine dauerhafte Überwachung der Kaffeemaschine in Büro oder Werkstatt mehr. Der allergrößte Teil der angekündigten 600 Millionen Euro Entlastung pro Jahr soll allerdings im Gesundheitswesen herausspringen. Die zuständige Ministerin Nina Wagen steht deswegen heute quasi als Kronzeugin neben Wildberger. Es geht voran.
14: Durch digitale Abläufe, durch digitale Kommunikation und damit auch einem digitalen Gesundheitswesen, das für alle Beteiligten Vorteile auch mit sich bringt.
0: Die Vorteile liegen natürlich auf der Hand. Mehr digital heißt weniger Kosten, Papier, Nerven, Aufwand. Beispiel E-Überweisung, die nun kommen soll.
14: Man hat die Überweisung künftig nicht mehr auf dem Zettel, sondern hat die auch digital. Vor allem, wenn man sie dann vielleicht nochmal hätte in der Arztpraxis abholen müssen oder wenn man sie dann in die nächste Arztpraxis mitbringen muss.
0: Doch genau an diesem Beispiel zeigen sich auch die Schwierigkeiten, vor denen Wagen, Wildberger und die anderen wildentschlossenen Entbürokratisierer stehen. Aus allen Plänen müssen Gesetze werden, die dann auch noch umzusetzen sind. Die digitale Überweisung etwa kommt im September. Nicht in diesem, nicht im nächsten September, sondern soll, Zitat, schrittweise bis September 2029 eingeführt werden.
15: Das ist eine Aufgabe, die uns auf Dauer gestellt sein wird. Das ist nichts, was wir heute abgeschlossen haben.
0: Sagt dann heute auch Bundeskanzler Friedrich Merz über die Bemühungen, Deutschland zu entbürokratisieren. Er weiß, dass Politik hier ein Glaubwürdigkeitsproblem hat, nachdem alle Bundesregierungen der vergangenen Jahrzehnte das versprachen, aber eher mit mehr Regeln als weniger aus dem Amt schieden. Richtig und wichtig nennt zum Beispiel der Bundesverband der deutschen Industrie die Vorhaben jetzt, wartet aber so wörtlich immer noch auf die entscheidenden Gamechanger.
4: Der Bürokratieabbau ist angestoßen. In bestimmten Bereichen könnte es allerdings noch ein bisschen dauern, haben wir gerade gehört von Benjamin Großkopf. Behörden sollen eigentlich möglichst sparsam oder sorgsam mit Steuergeld umgehen. Beim Landesmedienzentrum in Baden-Württemberg war das wohl nicht immer der Fall. Zu diesem Ergebnis kommt ein Bericht des Landesrechnungshofs. Phyllis Kückrikoll aus der Redaktion Landespolitik. Da ist von Steuergeldverschwendung die Rede. Die Haushaltsführung und der Umgang mit Ausgaben wird als, Zitat, hochproblematisch bezeichnet. Woran macht der Rechnungshof das fest?
16: Ja, an rund 189.000 Euro, die über 3 Kreditkarten des Landesmedienzentrums ausgegeben wurden. Unter anderem wurde das Geld für kabellose Kopfhörer für mehr als 4.000 Euro, für Lego-Spielzeug für mehr als 1.000 Euro ausgegeben. Und dabei handelt es sich offenbar eben nicht um Bausteine, die im Rahmen von Robotikkursen oder so an Grundschulen zum Einsatz kommen. Dann wird ein Team-Event mit Grillkurs erwähnt für mehr als 5.000 Euro. Außerdem eine Taxifahrt zu einem Workshop vom Wohnort zum Tagungsort nach Baden-Baden und zurück für insgesamt 1.180 Euro. Und da sagt der Rechnungshof, hätte man wirklich erwägen sollen, diesen Termin abzusagen. Und der Rechnungshof, der sagt auch, der Fuhrpark des Landesmedienzentrums, der sei im Vergleich zu anderen Behörden luxuriös und auch seien die Fahrtenbücher etc. nicht so transparent gehalten worden. Also da kommt ganz schön viel zusammen.
4: Es ist auch die Rede von Kryptowerten für mehr als 30.000 Euro, die inzwischen weitgehend wertlos sind. Wofür braucht eine Landesmedienanstalt Kryptowerte?
16: Ja, habe ich mich auch gefragt. Das Landesmedienzentrum hat dem Rechnungshof aber erklärt, dass man damit digitale Technologien getestet habe und das eben im Rahmen des gesetzlichen Innovations- und Medienentwicklungsauftrages. Es gehe schließlich um eine Schlüsseltechnologie. Das seien Testkäufe gewesen in Zusammenhang eben mit Medienpädagogik. Allerdings moniert der Rechnungshof, die Einkäufe hätten zum Teil sonntagabends, also vermutlich außerhalb der Dienstzeiten stattgefunden und es seien private Mail-Accounts dafür genutzt worden, um die hauseigene Firewall zu umgehen. Und das Kultusministerium sagt, ja, die Erprobung mit Kryptowerten, die sei notwendig gewesen, eben für diese Erfüllung des Auftrages, aber eben nicht in diesem Umfang. Und es sei nicht nachvollziehbar und haushaltsrechtlich auch gar nicht tragfähig, dass das Landesmedienzentrum so viel Geld eingesetzt habe.
4: Dieses Landesmedienzentrum ist eigentlich zusammen mit Stadt- und Kreismedienzentren für die Medienbildung zuständig. Was genau wird da vermittelt?
16: Da geht es um ganz Banales wie die Beratung von Schulen in technischen Fragen bei Tablets, Laptops, Beamern. Die Hardware, die ist ja kommunale Aufgabe, aber Inhalte und dann Software sozusagen sind die Aufgabe des Landes. Deshalb liegt eben die Zuständigkeit für die Medienbildung in Baden-Württemberg beim Landesmedienzentrum, das dem Kultusministerium unterstellt ist, und eben den 38 Stadt- und Kreismedienzentren. Und es geht auch um Medienbildung im klassischen Sinne über unsere Medienlandschaft. Hierfür erstellt das Landesmedienzentrum digitale Inhalte. Und offenbar ist auch hier ein Studio eingerichtet worden. Das wird auch aufgeführt im Bericht des Landesrechnungshofes.
4: Die Landesregierung hat ja schon reagiert und angekündigt, man nehme diesen Bericht des Rechnungshofs zum Anlass für eine Neustrukturierung der Medienbildung. Wie soll die aussehen?
16: Das Land hat ja schon mit dem ZSL, dem Zentrum für Schulqualität und Lehrerbildung, und dem IBBW, dem Institut für Bildungsanalysen in Baden-Württemberg, zwei Landesbehörden, die bereits pädagogische Aufgaben erfüllen. Und jetzt sollen diese Aufgaben, die das Land bislang mit dem Landesmedienzentrum in den kommunalen Medienzentren übernommen hatte, dort eben herausgelöst werden und in das ZSL und ins Institut für Bildungsanalysen überführt und integriert werden. Damit sollen Doppelstrukturen abgebaut werden. Fragt man sich auch, wieso ist das nicht längst passiert. Und die Medienzentren, die sollen dann eben nur noch Pflichtaufgaben der Stadt- und Landkreise erfüllen. Von den kommunalen Landesverbänden heißt es, man begleite den Prozess konstruktiv. Die Kommunen stehen aber, wie wir wissen, finanziell nicht so gut da. Das könnte also noch spannend werden. Aber klar ist, der Rechnungshof, der fordert einen Neustart, und dass das nötig ist, das sehen offenbar alle Beteiligten.
4: Felix Kükrikoll aus der Redaktion Landespolitik über die Kritik des Rechnungshofs an den Ausgaben des Landesmedienzentrums in Baden-Württemberg und die Konsequenzen, die daraus jetzt schon eingeleitet wurden. Wer in den letzten Tagen mal an einem Fluss war, der wird festgestellt haben, da gibt's oft nicht so viel Wasser zu sehen. Vor allem kleinere Flüsse sind manchmal nur noch Rinnsale, aktuell die Ahr zum Beispiel. Niedrigwasser in den Flüssen, das kennen wir seit einigen Jahren, vor allem im Sommer. Aber Niedrigwasser ist nicht nur für die Binnenschifffahrt ein Problem. Deshalb gibt es jetzt ein neues Online-Tool, in dem wir alle schauen können, wie die Wassersituation in unserer Region ist und ob wir womöglich demnächst Wasser sparen müssen. Bundesumweltminister Schneider von der SPD hat das Niedrigwasserinformationssystem, kurz NIWIS, heute in Berlin vorgestellt. Jörg-Uwe Belz ist Hydrologe an der Bundesanstalt für Gewässerkunde in Koblenz, die für das Portal maßgeblich verantwortlich ist. Herr Belz, wie genau funktioniert NIWIS und welche Aufgabe hat es?
17: Um es in ganz kurze Worte zu fassen, wir haben hier einen bundesweiten Überblick über die Situation der Oberflächengewässer, des Grundwassers und der Hydrometeorologie, also der abflussbezogenen Witterungskomponenten. Diese werden dargestellt in Form der aktuellen Messwerte, die vorliegen, für eine Unzahl von Stationen über das gesamte Bundesgebiet verteilt. Und diese Messwerte, die vorliegen, werden eingeordnet, damit man das auch in dem gesamten Ausmaß jeweils auch richtig verstehen kann, mittels standardisierter Methoden statistischer Kennwerte, die es immer erlauben festzustellen, zum Beispiel, also der Wasserstand am Rhein ist im Moment sehr niedrig, um es ganz salopp zu sagen.
4: Wir sehen es an den Pegelständen in den Flüssen und Seen, die sind niedrig, weil es eben in den vergangenen Wochen vergleichsweise wenig geregnet hat. Solche Phasen werden wohl immer häufiger vorkommen. Worauf müssen wir uns da einstellen?
17: Auf Persistenz von Witterungsbedingungen. Das heißt, das Klima wird sich dahingehend entwickeln, dass wir längere, trockenere Phasen haben im Wechsel mit von längeren, nasseren Phasen. Die trockenere Phasen wiederum aufgrund der höheren Energie, die in der Atmosphäre und auch letztlich dann in Rückführung auf den Wasserkreislauf vorliegt. Da werden wir auch zu vergegenwärtigen haben, dass wir extreme nasse, konvektive Niederschlagssituationen bekommen, die sehr viel Niederschlag in sehr kurzer Zeit produzieren werden.
4: Jetzt heißt es in einigen Regionen schon, bitte Wasser sparen, oder aus dem Fluss oder dem Bach ist es verboten, Wasser zu entnehmen. Welche Auswirkungen kann es haben, wenn man sich da nicht dran hält?
17: Naja, Auswirkungen auf wen? Auf die Person jeweils? Dann würde ich mal sagen, dann könnte es sein, dass das Konto stark belastet wird, wenn man beim Wasserstehlen erwischt wird. Ich glaube, 100.000 Euro kann sogar die Strafe betragen für solche Vergehen. Die Folgen, die nicht damit abzudecken sind, sondern die anders gelagert sind, sind diejenigen zum Beispiel für Ökologie. Dahingehend, dass natürlich Wasser Lebensraum ist und auf diese Art und Weise Lebensraum Wasser bei niedrigeren Wasserständen oder gar Austrocknen von kleinen Gewässern verloren geht. Was auch passieren kann, ist, dass eine Gewässerbelastung, die bei höheren Wasserstände und Abflüssen quasi verdünnt ist und deswegen unschädlich ist, bei niedrigeren oder bei niedrigeren Abflüssen dann doch stärker konzentriert ist und deswegen einfach dann Schaden aus Verschmutzung heraus entstehen können. Und ich könnte noch ein paar mehr Sachen aufzählen, aber ich glaube, das ist doch erstmal ein gewisser Einblick.
18: Mhm. Welche Auswirkungen hat Niedrigwasser insgesamt, mal abgesehen davon, dass die Binnenschifffahrt deutlich eingeschränkt ist?
17: Ja, also die Niedrigwassersituationen sind auch in den großen Flüssen, so wie ich gerade bei den kleineren Gewässern im Fokus hatte, kann passieren, dass bei niedrigen Wasserständen außerdem die Temperaturen stärker ansteigen und da sind wiederum die Gewässerorganismen, die Fische bis hin zu den wassergebundenen Insekten oder das Makrozoobentos teilweise erheblich belastet und es kann im Extremfall auch zu größeren Fischsterben kommen, die wir bisher zum Glück noch nicht vergegenwärtigen mussten, aber das ist potenziell möglich. Wir haben außerdem Probleme möglicherweise bei der Energieerzeugung von Wasserkraftwerken, wenn die Niedrigwassersituation nicht mehr genügende Abflüsse produzieren, dass letztlich die Turbinen entweder stillgelegt werden müssen oder wesentlich weniger produzieren, als normalerweise wirtschaftlich wäre. Und. Also wir haben eine Vielzahl von Nutzungen, die die Gewässer betreffen und die werden natürlich eingeschränkt.
18: Schauen wir auf die andere Seite der Medaille. Sie haben sie vorhin schon kurz angedeutet. Es ist ja nicht so, dass es bei uns kaum noch regnet. Manchmal kommt sogar ganz schön viel Niederschlag runter in relativ kurzer Zeit. Vieles davon fließt an der Oberfläche einfach ab und ist dann irgendwie weg. Wie müsste man dagegen steuern?
17: Ja, es gibt ja da das doch inzwischen recht bekannte Schlagwort der Schwammlandschaft. Also man muss eigentlich den Landschaftswasserhaushalt robuster machen, ertüchtigen. Das Wasser muss in der Fläche zurückgehalten werden. Da gibt es zum Beispiel die Möglichkeit der Wiedervernässung von Mooren, was ja letztlich auch gerade unser Umweltminister sich auf seine Fahnen geschrieben hat. Das ist ein wesentliches Instrument, was genutzt werden kann, weil Moore eben in sehr hohem Maße Wasser speichern können. Man kann aber auch sagen, warum sie nur auf dieses Speicher im Moment beziehen. Wir haben gewaltige Flächenanteile in der Landwirtschaft, die entwässert werden. Das heißt also, jeder Tropfen Wasser, der mal ein bisschen zu viel ist, geht nicht ins Grundwasser, sondern der wird durch die Drainagen in der Landwirtschaft wieder abgeführt, sodass dieses Wasser tatsächlich in keiner Weise mehr genutzt werden kann, sondern letztlich nur die Oberflächengewässer weiter belastet. Wir können außerdem mit weiteren grünen Maßnahmen, zum Beispiel mit dem Wiederanschluss von Altarmen, von Flüssen, die begradigt werden, könnten wir außerdem Wasser in die Landschaft bringen bzw. zurückhalten. Also es gibt eine Unzahl von Instrumentarien. Wichtig ist, dass diese Instrumentarien tatsächlich auch angewandt werden. Man sollte dabei auch beachten, dass das volkswirtschaftlich von hoher Sinnhaftigkeit ist und hier nicht unbedingt immer nur die kurzfristige Maximierung von Gewinnen im Vordergrund stehen sollte.
18: Der Hydrologe Jörg-Uwe Belz von der Bundesanstalt für Gewässerkunde in Koblenz über die Probleme, die wir in Deutschland mit Niedrigwasser haben und was man dagegen tun kann. Und wir haben es gerade schon kurz angesprochen, in Flüssen und Seen ist nicht nur weniger Wasser, wenn es seltener regnet. Dieses wenige Wasser heizt sich auch in längeren Hitzeperioden deutlich stärker auf. Das wird für viele Fische lebensgefährlich. Wärmeres Wasser enthält weniger Sauerstoff und Forellen zum Beispiel ersticken bei einer Wassertemperatur über 24 Grad. Zu den dramatischen Auswirkungen von zu warmem Wasser ein Bericht von Inka Zimmermann aus der ARD-Klimaredaktion.
19: Die Forelle mag es gerne kühl, am liebsten unter 15 Grad. Über 24 Grad Wassertemperatur sind für die Fische lebensbedrohlich. Die Zschopau, in der Matthias Schnick aus Döbeln in Sachsen seine Forellen züchtet, erreichte in den vergangenen Wochen 28 Grad.
20: Uns ist bei der Hitze vor 2 Wochen der komplette Bestand, also die Satzfische und die fertigen Speisefische komplett gestorben.
19: Rund 20.000 Forellen sind gestorben. Für den Fischzüchter ist es ein wirtschaftlicher Totalschaden. Für die Fische ein qualvoller Erstickungstod. Die Tiere brauchen den Sauerstoff aus dem Wasser, um zu atmen. Wird das Wasser wärmer, sinkt der Sauerstoffgehalt rapide.
21: Bei 30 Grad gehen in 1 Liter gerade mal 7 Milligramm Sauerstoff. Das ist wirklich wenig.
19: Erklärt der Seenforscher Carsten Rinke vom Helmholtz-Zentrum für Umweltforschung UFZ in Magdeburg. Für die Fische im Forellenteich gibt es dann schlicht keinen Ausweg mehr.
21: Bei vollster Gesundheit, alles ist in Ordnung, aber physiologisch kann der Fisch einfach aus 30 Grad warmem Wasser seinen Sauerstoffbedarf nicht decken und erstickt sozusagen im normalen Habitat.
19: Das betrifft nicht nur den Forellenteich, sondern auch viele natürliche Gewässer in Deutschland. Größere, tiefe Seen haben häufig noch kühlere Wasserschichten am Grund. Aber für viele Bäche und flache Seen sind Hitzewellen gefährlich.
21: Dann stirbt der Fisch und wir nennen das Fischsterben. In Wirklichkeit stirbt aber so gut wie alles höhere Leben. Also alle Muscheln, alle Schnecken, alle Krebse, alle Würmer sind tot. Und deswegen ist das quasi ein Totalverlust des Ökosystems. Das ist ein sehr großer Einschnitt. Die Systeme haben auch große Probleme, sich wieder zu erholen davon.
19: Besonders gefährlich für die Lebewesen in unseren Gewässern ist, dass die Aufheizung in ganz Europa in diesem Jahr schon so früh stattfindet. Wir sind nun im Juli an einem Punkt, der normalerweise erst Mitte August erreicht wird, sagt Carsten Rinke.
21: Der Nordatlantik ist warm, das Mittelmeer ist aufgeheizt, Frankreich ist trocken. Es gibt keine kühlenden Großfaktoren mehr in dem europäischen Raum und deswegen wird es immer früher schon extrem heiß. Es ist also sehr außergewöhnlich und auch für mich persönlich schockierend, dass das jetzt so schnell geht, weil man natürlich auch sofort denkt, wo soll das denn hinführen, wenn es jetzt im August so weitergeht.
19: Welche Extremwerte durch den Klimawandel in unseren Gewässern in den kommenden Jahren erreicht werden können, lässt sich nicht ganz so sicher vorhersagen wie die mittlere globale Erwärmung. Gerade liegen wir bei 1,4 Grad, die Temperaturextreme können aber deutlich höher ausfallen. Gerade diese Spitzen sind das Problem, sagt Rinke.
21: Aus Sicht des Ökologen sind gerade diese Extremlagen entscheidend, obwohl sie nur kurz wirken. Für den Fisch ist es tödlich, wenn der Sauerstoff nur 10 Minuten fehlt. 365 Tage im Jahr ist er da und 10 Minuten nicht, dann ist der Fisch tot. Und so ist das bei vielen anderen Dingen im Ökosystem auch.
19: Dass es im Fluss immer wärmer geworden ist, hat auch Forellenzüchter Matthias Schneek festgestellt.
22: Mein Schwiegervater, der hat die Forellenzucht vorher betrieben. Der war seit 1975, war der hier Leiter in der Forellenanlage. Und er sagte mir, der hat das ja auch über die ganzen Jahrzehnte aufgezeichnet, 28,3 Grad Wassertemperatur hat es noch nie gegeben in der Tschöpa.
19: Für die Rekordtemperatur und das Fischsterben macht Schneek auch eine flussaufwärts gebaute Talsperre verantwortlich. Allerdings Hitzerekorde gab es in den vergangenen Wochen in mehreren Seen und Flüssen in Deutschland. Es wird also gefährlich für die Forelle. Experten gehen davon aus, dass sie längerfristig weiter nach Norden wandern wird.
4: Zu warme Flüsse und Seen bedrohen komplette Ökosysteme. Ein Bericht von Inka Zimmermann. Und das war SWR Kultur aktuell mit Christian Röhnspieß. Ich wünsche noch einen angenehmen Abend. Die Zeit gleich 18.30 Uhr.
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23: Die Heimat der deutschen Erotikindustrie hat keinen ICE-Bahnhof. Eine Fahrt nach Flensburg ist eine Fahrt durch die schleswig-holsteinische Provinz.
24: Hotel, wir erreichen in Kürze 107er Bahnhof Flensburg. Diese Zugfahrt endet dort, bitte steigen Sie gerade aus.
23: In Flensburg wurde Beate Uhse zu einer der erfolgreichsten Unternehmerinnen in der Geschichte der Bundesrepublik. Als junge Frau verkaufte sie nach dem Krieg Aufklärungsbroschüren. Sie wollte die Lust und Selbstbestimmung der deutschen Frauen fördern. 1962 eröffnete sie den ersten Sexshop der Welt und legte den Grundstein für ihr millionenschweres Uhse-Imperium. Vor 25 Jahren, am 16. Juli 2001, ist Beate Uhse gestorben. Wie ist aus der Weltkriegspilotin und Kriegswitwe eine so erfolgreiche Unternehmerin geworden?
25: 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Von Lukas Meyer Blankenburg.
23: Als Beate Uhse mit 81 Jahren stirbt, ist ihr Name eine Marke, in ganz Deutschland und darüber hinaus bekannt. Menschen in Polen, Portugal oder den Niederlanden kaufen ihre Erotikartikel. Es gibt den Fernsehsender Beate Uhse TV und in Berlin das Beate Uhse Museum.
1: Was war das erste Produkt?
2: Das erste Produkt war eine kleine gedruckte Schrift über die Lehre Knaus. Lehre der fruchtbaren, unfruchtbaren Tage. Das ist zwar nicht sicher, aber besser als gar nichts.
23: In den 1970er Jahren ist Beate Uhse ein Medienstar. Sie liebt Auftritte wie diesen hier in der Münchner Lach- und Schießgesellschaft 1975.
2: Und damals gab das ja noch keine Verhütung, es gab keine Präservative. Es war in der Zeit gleich nach dem Kriege. Und das war eben das Beste, was man damals an Verhütung hatte, nämlich überhaupt etwas. Da habe ich angefangen.
23: Burschikoser Kurzhaarschnitt, strahlendes Lächeln, ein Minirock, schlanke, sportliche Beine. Uhse gibt sich gerne als schlagfertige, dynamische Powerfrau. Das Publikum ist fasziniert von ihr, von dem, was sie tut und verkauft, manchmal weniger. Ihrem Geschäft schadet das nicht und Uhse nimmt sich gern selbst auf den Arm.
2: Mein jüngster Sohn ist als uneheliches Kind geboren, weil der Vater zu der Zeit gerade in Amerika war. Ich wohnte in einem Pastorat. Das war vor, wie alt ist der heute, der Uli? 29 Jahre alt. Das war damals nicht ganz einfach.
5: Also wenn wir den Ursprung noch mal ein bisschen erläutern dürfen, dann
2: übrigens war das ein Kind so von der Lehre Knaus, wissen Sie?
23: In den 90er Jahren kennen mehr als 90% der Deutschen den Namen Beate Uhse, also praktisch alle. 1919 kommt sie als Beate Köstlin in Ostpreußen, im heutigen Russland, auf die Welt. In Flensburg wohnt immer noch eines der drei Kinder von Beate Uhse, ihr Stiefsohn Dirk Rotermund. Der Rentner ist gut aufgelegt, sein Lachen gleicht dem seiner berühmten Mutter. Und es vergeht ihm auch nicht, obwohl schwarze Wolken über Flensburg hängen und es ohne Unterlass regnet. Aus dem Kofferraum seines Mercedes holt er Regencapes. Schlechtes Wetter ist kein Grund, einen Rundgang durch den Firmensitz seiner Mutter ausfallen zu lassen.
6: Und das ist der Weg hier, auf dem Beate morgens ging, um die Post zu holen. Und abends schob sie ihren Handwagen mit dem Päckchen zur Post und gab sie auf.
23: Es geht in die gut erhaltene Altstadt. Bei Kriegsende fielen kaum Bomben auf Flensburg. Über das nasse Kopfsteinpflaster schlendern dänische Touristen. Flensburg ist beliebtes, weil billiges Einkaufsziel. Zur dänischen Grenze sind es nur 10 Minuten mit dem Auto. Die Touristen suchen nach Schnäppchen, nicht nach Spuren von Beate Uhse. Doch wer genau hinschaut, kann welche entdecken.
6: Und da vorne ist jetzt die Plakette, wo Beate geehrt wird von der Stadt.
23: Parallel zur Einkaufsmeile, am Ende einer kleinen Seitengasse, liegt der Marienkirchhof. Ein alter, beige-grauer Kirchturm schält sich in den Wolkenhimmel. Gegenüber das Wohnhaus des Pastorats. Roter Backstein, schwarz-weiß glasierte Ziegel als Deko und Säulen im Aufgang. Neben dem Eingang hängt eine unscheinbare Plakette aus Kunstglas.
6: Hier lebte Beate Uhse von 1948 bis 1961. Naja, Beate Uhse hieß sie die längste Zeit ja gar nicht mehr, sondern Beate Rotermund. Sie ist beides. Also kein Mensch kennt sie unter Beate Rotermund. Sie ist Beate Uhse, fertig ist. Ja.
23: Rotermund war der Name ihres zweiten Ehemannes. Den Namen Uhse behielt sie für die Sexshops und das Unternehmen trotzdem. Freunde, Verwandte und Kollegen nannten sie ohnehin einfach nur Beate. In einem Radiointerview mit dem Südwestfunk von 1997 erinnert sich die einstige Kriegspilotin an die erste Zeit nach dem Krieg, als sie mit ihrem Sohn Klaus in einem kleinen Dorf in Norddeutschland lebte.
7: Meine Eltern waren bei den Russen Einmarsch umgekommen. Mein Mann war im letzten Kriegsjahr als Pilot umgekommen. Mein Beruf war nicht mehr ein Schuss Pulver wert, die Fliegerei, weil die Deutschen durften 10 oder 12 Jahre nicht mehr fliegen. Und da habe ich zunächst auf dem Lande gearbeitet, Rüben gehackt. Aber das war mir ja klar, dass auf die Dauer das nun eben nicht das Richtige wäre.
23: 1948 zieht sie vom Land in die Stadt, in die kleine Wohnung am Marienkirchhof in Flensburg.
6: Treppenhaus und da ging es um 2 Treppen nach oben. Und in die erste Etage und da wohnte Beate mit Blick in den Hinterhof. Ihr Sohn, als er klein war, war unten im Ställchen und sie schmiss immer Brot von oben runter. Und er musste sich beeilen, damit die Hühner ihnen das nicht vorher klauten.
23: Hier entwickelt Beate Use am Wickeltisch die Geschäftsidee, die ihren Namen zur Marke machen wird. Aufklärung, Kondome, Eheratgeber. Sie versorgt die Deutschen mit Dingen, die fast jeder braucht, über die aber kaum jemand spricht. Darauf wäre die leidenschaftliche Pilotin vor dem Krieg nicht gekommen. Doch nach dem Krieg und angesichts der wirtschaftlichen Nöte.
7: Und da hat man nicht so viele Sentimente über das, was man tut, sondern man muss sehen, dass man überlebt und mit seinem Kind zurechtkommt.
23: Geboren wird Beate Use 1919 als Beate Köstlin auf einem Gut in Ostpreußen, im heutigen Russland. Ihr Vater ist ein moderner Landwirt, sein Hof der erste der Gegend mit Elektrizität und Wasserklo. Und auch seine Frau, Beates Mutter, ist Pionierin auf ihrem Gebiet. Eine der ersten drei Ärztinnen im Deutschen Reich.
8: Am Sonntag will mein Süßer mit mir segeln gehen, sofern die Winde wehen, das wäre doch wunderschön.
23: Die Eltern erziehen das Kind liberal, schreibt die Autorin Katrin Rönnecke in ihrer Use-Biografie. Auch in sexueller Hinsicht sei die kleine Beate aufgeklärt worden.
9: Also, dass der Vater als Landwirt einerseits sie eben mitgenommen hat in den Kuhstall und gezeigt hat, wie funktioniert das mit der Vermehrung bei Kühen, wie werden Kälbchen gezeugt, wie kommen die auf die Welt. Und das dann aber auch ergänzt wurde in der Theorie durch die Mutter, die eben als Ärztin in Büchern zeigen konnte, wie das Ganze funktioniert. Und den Eltern war es eben an der Stelle auch wichtig, dass ja, das kein Tabuthema ist, was für Anfang des 20. Jahrhunderts natürlich schon sehr bemerkenswert ist.
23: Die kleine Beate genießt das Landleben. 1927 überquert der US-amerikanische Pilot Charles Lindbergh mit dem Flugzeug den Atlantik.
7: Und ich war so fasziniert über Lindberghs Flug über den Ozean mit der einmotorigen Maschine mit meinen 7 Jahren, dass ich sagte, und ich wäre Pilot.
23: In der Berliner Fliegerschule Rangsdorf macht sie den Flugschein. Als Pilotin ist sie eine Ausnahme. Frauen sollen zu der Zeit vor allem Kinder kriegen und sich um den Haushalt kümmern. Nichts, was Use interessiert. Sie arbeitet erst als Kunstfliegerin, spielt gelegentlich als Stuntpilotin in NS-Propagandafilmen mit und wird im Krieg Hauptmann der Luftwaffe. Biografin Rönnecke.
9: Und ihre Aufgabe war, Flugzeuge an die Front zu fliegen. Also sie war so eine sogenannte Überführungsfliegerin. Das heißt, es war auch keine ungefährliche Aufgabe. Sie hat über Kriegsgebiet letztendlich von den Flugplätzen an die Front die Maschinen geflogen, damit die Piloten vor Ort dann eben mit diesen Maschinen auch in den Krieg ziehen konnten.
23: Ihr erster Mann, der Pilot Hans-Jürgen Use, stirbt 1944 bei einem Unfall auf dem Rollfeld. Beate Use ist mit dem gemeinsamen Baby, ihrem ersten Sohn Klaus Use, auf sich allein gestellt. Sie entscheidet sich trotzdem für die gefährlichen Überflüge an die Front.
9: Die Frage, welche Rolle also sie selbst im Nationalsozialismus hatte, umschifft sie gerne. Sie beschreibt zwar, dass sie Fähnleinführerin beim Bund Deutscher Mädchen war. Sie beschreibt, dass sie da vor allem aus sportlichen Gründen dabei war, weil sie eben immer schon Sport geliebt hat, weil sie es toll fand, mit anderen sich zu messen. Insofern war das natürlich eine ideale Betätigung für sie, aber sie spielt eigentlich immer herunter, dass sie irgendetwas davon gewusst hätte, was eigentlich Hitler macht, was er für eine Rolle haben würde und was für eine Politik auch damit zusammenhängt.
23: Im Interview mit dem Südwestfunk sagt Use 1997 dazu,
7: die Luftwaffe fragte mich dann, würden Sie bei uns als Überführungsfliegerin in einem Überführungsgeschwader arbeiten? Und wenn man das als Beruf hat, empfindet man ein solches Angebot natürlich als super, weil man sich sagt, wenn irgendeines Tages ist der Krieg vorbei und du hast dann so viele tolle Flugzeuge geflogen, nämlich die Messerschmitt 109, den berühmten deutschen Jäger, oder die Focke Wulf 190, dass man das natürlich ganz toll findet. Und das hat mit Nazi und sowas gar nichts zu tun.
23: Mit einem der letzten Flugzeuge gelingt Beate Use bei Kriegsende die Flucht aus Berlin. Sie landet in der norddeutschen Provinz. Als Tochter einer Ärztin wird sie mit den Sorgen der Frauen konfrontiert. So erzählt sie es selbst.
7: Und dann kamen sehr viele Flüchtlingsfrauen auf mich zu und sagten, Mensch Beate, was mach ich nur? Mein Mann ist heil aus dem Krieg gekommen und das ist ja toll. Also riesengroße Freude. Und 3 Monate später schnottlange Tränen, da war das Baby unterwegs.
23: Use erinnert sich an die Verhütungsmethode Knaus-Ogino, von der ihr ihre Mutter erzählt hatte. Dabei werden die fruchtbaren Tage der Frau berechnet, um das Risiko einer Schwangerschaft zu verringern. Use schreibt die Methode in eigenen Worten auf und nennt die Broschüre etwas anrüchig Schrift X. Dann verschickt sie mehrere tausend Bestellscheine per Post. Was die Frauen in ihrem Dorf beschäftigt, wird auch die Frauen in den großen Städten umtreiben. Das ist ihr Geschäftskalkül.
9: Heute wird es eben erzählt, als sie wollte den Frauen damals helfen. Sie hat den großen Gefallen getan. Es gibt aber auch in den historischen Archiven Unterlagen, die darauf hinweisen, dass sie auch Ärger bekommen hat, weil der Preis, zu dem sie diese Schrift X, die nur ein paar Seiten lang war, angeboten hat, viele als Wucher angesehen haben.
23: Schon bald muss sich Beate Use vor Gericht behaupten. Die unverlangt eingesandten Bestellscheine empfinden einige als Aufforderung zu unzüchtigem Verhalten, wie es heißt. Andere stören sich eher am Preis. Eine Beschwerde bei der Polizei Flensburg lautet:
10: Man hat die hohe Erwartung, dass das Thema endlich einmal erklärt wird, und dann kommt so ein Wisch.
23: In den kommenden Jahren werden mehr als 2000 Gerichtsverfahren gegen Beate Use eingeleitet. Meist geht es um den Vorwurf, Unverheiratete zu unsittlichem Verhalten, also zum Sex, zu animieren. Use übersteht die allermeisten Prozesse ohne großen Schaden. Die schleswig-holsteinische Justiz ist in besonders großem Maß mit Altnazis besetzt. Das könnte Use geholfen haben, vermutet Biografin Katrin Rönnecke. Als ehemaliger Hauptmann der Luftwaffe und als Kriegswitwe hätte sie einen guten Stand bei Richtern und Staatsanwälten gehabt.
9: Also zumindest vor Gericht dürfte ihr das mit Sicherheit Pluspunkte beschert haben, das zu thematisieren, dass sie da eben gedient hat, dass sie da sich nicht weggedrückt hat so und da in Anführungszeichen ihren Mann gestanden hat. Beweisen, dass sie das deswegen eingesetzt hat, kann man ihr aber umgekehrt wiederum nicht.
23: Der Erfolg vor Gericht beflügelt das Geschäft. Anfang der 1960er Jahre hat Beate Use bereits mehr als 1 Million Kundinnen und Kunden und beschäftigt rund 200 Mitarbeiter. Sie mietet Büroräume an und erweitert ihr Sortiment. Neben der Schrift X bekommen die Menschen bei ihr auch Kondome und Ratgeberliteratur fürs Eheleben. Das Erfolgsgeheimnis? Use spricht die Frauen an, einfühlsam, verständnisvoll. Und sie schließt ihre Partner mit ein. In der Broschüre von 1959 mit dem Titel »Sie sind glücklich« schreibt sie, die vom Mann ausgehenden Reize müssten stark genug sein,
11: um bei der Frau die erotische Erregung hervorzurufen. Wenn wir von Stärke sprechen, so ist damit nicht etwa Kraftanstrengung gemeint. Im Gegenteil, die zärtlichsten Berührungen sind immer die stärksten. Jede Frau braucht ein mehr oder weniger langes, zärtliches, aber zugleich auch intensives Vorspiel. Leider scheint das nicht allgemein bekannt zu sein.
23: Das ist noch höflich formuliert. Vielen Männern ist nicht einmal klar, dass Frauen überhaupt einen Höhepunkt haben können. Die wenigsten kennen sich aus mit dem Körper des jeweils anderen Geschlechts. Und die moderne Sexualwissenschaft steckt noch in den Kinderschuhen. In der jungen Bundesrepublik ist Sex Männersache und dient seiner Befriedigung. Bei Uses Konkurrenz wird das deutlich. Wenn etwa Rolf Rother in »Das Intimste der Liebe und Erotik« schreibt, der Zungenkuss sei ein Barometer für ihn, um zu testen, ob er loslegen kann.
10: Wenn sie nämlich stark auf ihn reagiert, dann weiß der Mann, dass er sich seiner Frau in Liebe nähern darf, ohne dass darüber Worte verloren werden müssten.
23: Und zum Problemfall lustlose Frau, offenbar ein Thema vieler Männer damals, das sie aber nicht auf ihr eigenes Verhalten bezogen, druckt der Walter Schäfer Versandkatalog ein Bild von einem Mann, der neben einem Kühlschrank steht und sagt:
10: Ich könnte genauso gut mit einem Kühlschrank verheiratet sein.

0: da hat sie einfach ganz gut dazu gepasst, zu dieser Entwicklung. Und da hat sie auch mit ihrer, ich sag mal, typisch weiblichen Ansprache, die sie in diesen Ehehygienenkatalogen hatte, also da ist sie immer mit dem Konterfei zu sehen und spricht eben als Frau dann auch Frauen mit an. Und das wird von vielen so geschildert, ja, dass das tatsächlich etwas war, was Frauen auch ermuntert hat, zu ihrer Sexualität zu stehen.
1: Je berühmter Uhse wird, desto größer wird die Kritik an ihrem Geschäft. In der Talkshow der Lach- und Schießgesellschaft greift der Moderator den Vorwurf auf, Uhse würde bewusst Ängste vor Schwangerschaft und Abtreibung schüren, um ihre Produkte besser zu verkaufen. Uhse vergleicht sich daraufhin mit Mildred Scheel, Gründerin der Deutschen Krebshilfe.
2: Man wirft ihnen ja dann vor, dass sie mit diesen Ängsten ein Geschäft machen.
3: Na, hören Sie mal, das ist ja aber dicke. Wenn Sie Angst haben vor Krebs, gehen Sie doch auch zum Arzt. Macht der mit Ihrer Krebsangst ein Geschäft?
2: Vielfach wird es, wie die jetzt...
3: Sie sollen doch zur Vorsorgeuntersuchung gehen, nicht? Mildred Scheel, sozusagen, besorgt die das, dass die deutschen Frauen Angst kriegen? Das würden Sie doch nie trauen, laut zu sagen, wenn die hier säße.
2: Aber
3: das fragen Sie mich nur, ne?
2: Aber sie ist... Nein.
4: Fahren wir mal ab, was alles zum Uhse-Konzern gehörte. Das war richtig groß.
1: 1969 bezog Uhse mit gut 300 Mitarbeitern ein riesiges Bürogelände im Flensburger Industriegebiet. Das Sechseck, ein sechseckiger Bürokomplex, war ihre Zentrale.
4: Das Haupthaus liegt dahinter.
1: Das gehört Dirk Rotermund, Beate Uhses Stiefsohn, fährt mit dem Auto über das ehemalige Firmengelände.
4: Da war die Dekoabteilung.
1: Heute reihen sich hier etwas abgewrackte Bürohäuser an Lagerhallen und an Kfz-Betriebe.
4: Hier war 1969 die Eröffnung des Großraumbüros und der Flensburger Bürgermeister kam und hat eine Rede gehalten und sagte, hier kann man mit Lust und Liebe für die Liebe und Lust arbeiten. Und das ging bundesweit durch die Presse.
1: In den 1970er Jahren werden die Sittengesetze etwas lockerer. Uhse ist nicht mehr so sehr darauf bedacht, ihre Produkte als Artikel für Ehehygiene anzupreisen. Lust und Spaß rücken in den Vordergrund. Das Motto lautet, wer seine Sexualität frei lebt, der entfaltet auch seine Persönlichkeit. Und in den 70er Jahren kommt es zu einer weiteren tiefgreifenden Veränderung. 1975 wird Pornografie legal.
5: Mein Gott, das ist Walter, mein Mann.
6: Sei Mann schnell, ich kann ihn nicht rausziehen. Was machst du denn? Lass mich doch raus. Halt, ich muss mit.
5: Das ist ein Scheinkrampf.
1: Der Beate Uhse Filmverleih steigt ins Pornogeschäft ein. Explizite Filmchen für Sexkinos und auf Videokassette mit eindeutigen Titeln wie hier 22 cm oder einige Erlebnisse des stellungssuchenden Gerd M. Der Held des Films wird gerade in flagranti vom Ehemann seiner Geliebten überrascht.
7: Guten Abend, Schatz.
5: Hallo. Hallo, Walter.
7: Ich sehe, du hast Besuch.
5: Tag. Das ist Herr Müller von der Versicherung.
7: Tag.
1: Der Erfolg von Uhses Filmen ist gigantisch, genauso wie die Kritik daran. Besonders Feministinnen sind entsetzt. Sie werfen Uhse vor, ein Geschäft mit frauenfeindlichen Filmen zu machen. Die Zeitschrift Emma stellt 1988 sogar eine Beziehung zwischen Uhses Zeit als Luftwaffenpilotin und ihrer neuen Rolle in der Erotikindustrie her.
8: Beate Uhse ist eine Emanze, eine, die sich auf Kosten von Frauen emanzipiert und es mit Kerlen hält. Gestern mit Bomben, heute mit Pornos.
4: Sie hat das pragmatisch genommen. Die Leute wollen das, es ist erlaubt, also kriegen sie es. Fertig, aus. Nach meinem Wissen hat sie nicht weiter darüber nachgedacht und sie war auch nicht mehr so dicht am Produkt in der Zeit, als dass sie so richtig davon tangiert wurde. Das waren schon ihre Söhne.
1: Aber die drei Söhne sind zerstritten. Schon 1981 wird der Beate Uhse-Konzern aufgeteilt. Da ist Beate Uhse 58 Jahre alt. Sie und ihr Sohn Ulrich Rotermund behalten das Filial- und Filmgeschäft. Klaus Uhse und Dirk Rotermund übernehmen den Versand und Großhandel und nennen ihn Orion. Die bessere Wahl, wie sich herausstellt. In den 90er Jahren bekommt der Beate Uhse-Konzern wirtschaftliche Probleme. Nach Uhses Tod im Jahr 2001, also vor 25 Jahren, am 16. Juli, geht das Unternehmen bald insolvent. Dirk Rotermund, der Orion nach dem Tod seines Bruders alleine führt, kann sein Unternehmen sogar ausbauen. Weg vom Schmuddelporno für Männer und hin zu Hochglanzerotik für Mann und Frau, inklusive eigenem Produkt- und Dessous-Design. Und mit einem Filialgeschäft, das ähnlich wie bei Tankstellen per Lizenzvergabe funktioniert. Das ist wesentlich günstiger. Für Biografin Katrin Rönnecke ist Uhse in den 90er Jahren nicht mehr die spannende Persönlichkeit, irgendwo zwischen Aufklärerin und kreativer Geschäftsfrau. Es ging nur noch ums Business und um die sexuellen Wünsche der Männer.
0: Gerade auch, als ich mir angeschaut habe, was dann eben ab 75 passiert ist in Sachen Pornografie, würde ich da ein ganz dickes Fragezeichen dahinter machen, ob wir dann nicht vielleicht in Sachen Frauenemanzipation ein Stückchen weiter wären, wenn Beate Uhse da nicht einfach auch einfach das gemacht hätte, was am meisten Geld einbringt.
9: Also bei uns beginnt die heißeste Zeit des Jahres tatsächlich im September und sie erstreckt sich bis Weihnachten.
1: Susanne Gahr führt durch das große Logistikzentrum des Unternehmens. Es gibt rund 140 sogenannte Orion Stores in drei Ländern, überwiegend in Deutschland. In der Zentrale in Flensburg sind ca. 220 Mitarbeiterinnen und Mitarbeiter beschäftigt. Die Lager- und Versandhallen hier in Flensburg erinnern an ein Brief.

0: machen können.
1: Beate Use hat die Realteilung ihres Unternehmens im Nachhinein bereut. Auch, dass ihre Kinder sich nicht vertrugen, muss sie geschmerzt haben. Und ihre eigenen Liebesbeziehungen verliefen unglücklich. Ihr erster Mann starb früh, von ihrem zweiten Mann trennte sie sich viel zu spät, wie sie einmal andeutete. Er hatte sie 20 Jahre lang mit dem Hausmädchen betrogen. Danach folgte eine kurze, aber glückliche Zeit mit ihrem Geliebten John Holland. Bis an ihr Lebensende suchte Beate Use das private Glück, zuletzt sogar mit einer Kontaktanzeige per Bild-Zeitung. Aber die Männer, die sich daraufhin bei ihr meldeten, waren nichts für sie. Zu alt, zu unsportlich oder nur an ihrem Geld interessiert. Ein kleiner Friedhof am Rand von Flensburg. Gestutzte Hecken, sorgfältig angelegte, unauffällige Grabsteine. Ein Ort, der sich gut fügt in das ihn umgebende Reihenhaus-Idyll. Dirk Rotermund geht über die vom Regen nass gewordenen Kieselsteine.
2: Ich habe sie nach der ersten Operation erlebt. Das war in Schleswig, da war sie braun gebrannt, durchtrainiert, hüpfte wie ein junger junges Fohlen aus dem Bett und zurück und machte ihre Übungen. Das war nicht jemand, von dem man in den nächsten 10 Jahren erwartet, dass sie stirbt.
1: Beate Use konnte das Altwerden nie ausstehen.
2: Sie sah mit 78 aus, bekleidete sich wie ein junger Teenager, so einfach.
1: Am 16. Juli 2001 stirbt sie in einer Schweizer Klinik an den Folgen einer Lungenentzündung. Sie wird 81 Jahre alt. Selbst über ihren Tod versöhnt sich die Familie nicht.
2: Das gespenstische Begräbnis von Beate. Ich wurde nicht informiert, das kriegte ich heimlich mit. Sie kam eingeflogen aus Zürich mit der Maschine, der Privatmaschine. Dann ging es hier rüber, dann stand mein Bruder hier irgendwo. Der Arzt kam rein und weg waren sie alle. Und weg war das Flugzeug.
1: Für Biografin Katrin Rönnecke bleibt Beate Use eine widersprüchliche Figur.
3: Also sie hat, ich möchte das gar nicht kleinreden, sie hat mit Sicherheit dazu beigetragen, dass Deutschland in Sachen Sexualität vorangekommen ist, ein gutes Stück vorangekommen ist. Aber die Frage, die ich heute stellen würde, wäre, sind wir ganz sicher, dass es ohne Beate Use nicht auch einfach vorangekommen wäre? Und das ist eben etwas, wo ich sie sehr ambivalent sehe, weil sie und ihre Firmen-PR es eigentlich ganz gerne so hingestellt haben, als wären wir ohne Beate Use heute nicht so sexuell frei, wie wir es sind.
1: Die Medien liebten Beate Use, eine selbstbewusste Frau, wortgewandt und streitbar. Der Spiegel bezeichnete sie 1965 als die Frau, die erst sich selbst und dann den Deutschen im Bett das Fliegen beigebracht hatte. In ihrer Biografie scheint sich die Sittengeschichte der Bundesrepublik zu spiegeln. Schwer gebeutelt vom Krieg wollte Use das Vergangene hinter sich lassen und erfand sich neu. Sie ermöglichte es vielen Deutschen, anders und offen über ihre Sexualität zu sprechen, machte aus der ehelichen Pflicht eine Frage der Lust. Aber sie machte nie einen Hehl daraus, dass es ihr dabei auch ums Geschäft ging. Am Ende, als es offensichtlich nur noch darum ging, enttäuschte sie vor allem diejenigen, die sie anfangs bewundert hatten, die Frauen. Use war das scheinbar egal. Sie fand Männer ohnehin viel interessanter, wie es aus ihrem Umfeld hieß. Und sie sah sich als Frau im Sexgeschäft in einer privilegierten Rolle, wie sie 1997 im Südwestfunk sagte.
4: Ich denke, ich habe es sehr viel leichter gehabt. Ein Mann werden sehr viel leichter negative Gedanken und schweinische Vorstellungen unterstellt als einer Frau, die eben selber verheiratet ist, Kinder hat und der so eigentlich alles im Leben, was auf diesem Sektor passiert, nicht fremd ist. Der glaubt dann das eher.
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1: Beate Use, Sexpionierin und Geschäftsfrau. Autor und Sprecher Lukas Meyer-Blankenburg, Redaktion Sonja Striegel. Ein aktualisierter Beitrag aus dem Jahr 2019.
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1: Um 19 Uhr mit Eva Irion. Der oberste Gerichtshof in Israel hat ein Gesetz zum Schutz ultraorthodoxer Wehrdienstverweigerer gekippt. Das kurz zuvor verabschiedete Gesetz sollte deren Festnahme verhindern. Die Richter argumentierten, die Regelung verstoße gegen den Gleichheitsgrundsatz, weil sie nur für streng religiöse Juden gelte. Premier Netanjahus rechtsnationale Regierungskoalition wird unter anderem von ultraorthodoxen Parteien unterstützt, die das Gesetz eingebracht hatten. Die USA haben weitere Ziele im Iran angegriffen. Das hat das zuständige Regionalkommando des US-Militärs mitgeteilt. Es gehe darum, die militärischen Fähigkeiten weiter zu schwächen, mit denen die iranischen Truppen die Schifffahrt in der Straße von Hormus angegriffen haben. Zuletzt hatten die USA den Iran nur nachts angegriffen. Irans Streitkräfte feuerten als Vergeltung auf die nächtlichen US-Angriffe wieder Raketen und Drohnen auf Ziele in der Golfregion und Jordanien. Bundeskanzler Merz hat weitere Reformen angekündigt. In seiner Sommerpressekonferenz sagte der CDU-Politiker, für den Herbst sei eine Überarbeitung der Pflegeversicherung geplant. Weitere wichtige Themen in den nächsten Monaten seien außerdem die Alterssicherung und der Bürokratieabbau. In der Außenpolitik kritisierte Merz die Ankündigung der US-Regierung, bestimmte politische Gruppen in Europa, insbesondere bei Wahlen, zu unterstützen. Die Staatsanwaltschaft Dessau-Roßlau hat Ermittlungen gegen den Kabarettisten Uwe Steimle eingeleitet. Das hat eine Sprecherin der Staatsanwaltschaft bestätigt. Dabei gehe es um die Störung des öffentlichen Friedens durch Androhung von Straftaten. Steimle hatte sich während einer AfD-Veranstaltung in Dessau-Roßlau abfällig über Kanzler Merz und Altkanzlerin Merkel geäußert. Unter anderem sagte er mit Blick auf Merz, er frage sich, wo Stauffenberg bleibe, wenn man ihn brauche. Stauffenberg war bekannt geworden für das gescheiterte Bombenattentat auf Adolf Hitler 1944. Die Belastung mit Feinstaub aus der Sahara hat deutlich zugenommen. Das zeigt eine Untersuchung des Paul-Scherer-Instituts in der Schweiz. Forscher haben dazu die Aluminiumkonzentration im gemessenen Feinstaub in ganz Europa analysiert. Sie gilt als Indikator für Wüstenstaub. Als Ursache vermuten die Forscher unter anderem eine zunehmende Austrocknung der Sahara. Mit hoher Feinstaubbelastung können gesundheitliche Folgen einhergehen. Ein gesunder Lebensstil senkt das Risiko einer Demenzerkrankung. Darauf hat die Weltgesundheitsorganisation in Genf in ihren neuen Leitlinien zu Demenzprävention hingewiesen. So gehörten Rauchen, Alkohol und Bewegungsmangel zu den Risikofaktoren. Wer sich hingegen gesund ernähre und etwaigen Bluthochdruck oder Diabetes behandeln lasse, betreibe aktive Vorsorge. Der norwegische Radprofi Søren Wærenskiold hat die 11. Etappe der Tour de France gewonnen. Der 26-Jährige siegte bei einem chaotischen Massensprint und feierte den größten Erfolg seiner Karriere. Pascal Ackermann wurde als bester Deutscher Zehnter. Mit einer Durchschnittsgeschwindigkeit von 50,9 Stundenkilometern war es die schnellste Etappe in der Geschichte der Tour de France. SWR-Nachrichten, Redaktion Stefan Everts. Das Wetter für Baden-Württemberg und Rheinland-Pfalz. In der Nacht im südlichen Baden-Württemberg weitere Schauer und Gewitter. Tiefstwerte 19 bis 13 Grad. Morgen Sonne und Wolken, am Nachmittag erneut kräftige Gewitter. Von Gewitterböen abgesehen schwacher Wind. Maximal 26 Grad im Schwarzwald und bis 33 Grad in Rheinhessen. Am Freitag kräftige Schauer. 19.04 Uhr.
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3: Vorsicht auf der A3 Würzburg Richtung Frankfurt. Zwischen Seligenstadt und Hanau liegen Reifenteile auf dem mittleren Fahrstreifen. Vorsicht auf der A3 Frankfurt Richtung Köln. Zwischen Itzstein und Bad Camberg liegen Möbelstücke auf der Fahrbahn. Achtung, auf der A661 Oberursel Richtung Egelsbach in der Auffahrt Frankfurt-Friedberger Landstraße ist ein Mensch auf der Fahrbahn. A5 Heidelberg Richtung Basel, zwischen Karlsruhe-Mitte und Rastatt-Nord. 3 Kilometer Stau wegen eines kaputten LKW auf dem rechten Fahrstreifen. A8 Stuttgart Richtung München, zwischen Merklingen und Ulm-West. 3 Kilometer Stau nach einem Unfall auf dem rechten und dem mittleren Fahrstreifen. A44 Kassel Richtung Dortmund zwischen Kassel, Bad Wilhelmshöhe und Sierenberg 4 Kilometer stockender Verkehr. Und A60 Rüsselsheim Richtung Mainz zwischen Rüsselsheimer Dreieck und Rüsselsheim Mitte 3 Kilometer Stau und stockender Verkehr.
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4: Mit Isabel Reifenrath, guten Tag. So groß war sie noch nie, die Militärparade zum französischen Nationalfeiertag in Paris. Immer wieder wurde da betont, dass man militärisch aufgerüstet habe. Und ganz symbolträchtig hat Frankreichs Präsident Emmanuel Macron die Koalition der Willigen nach Paris eingeladen. Dazu gehört Deutschland auch. Und was unser Kanzler zu sagen hatte, macht Hoffnung.
5: Dieser Krieg gegen die Ukraine, gegen Europa, ist in eine neue Phase eingetreten. Die Ukraine erringt seit einigen Monaten beachtliche militärische Erfolge. Unsere Unterstützung hat daran einen ganz maßgeblichen Anteil.
4: Bundeswehrsoldaten sind bei der Parade mitmarschiert und auch ukrainische Soldaten. Der Präsident Zelensky war Ehrengast und er blickte sehr gerührt auf die Parade. Nach dem NATO-Gipfel in Ankara und den Ankündigungen in Paris schauen wir, wie es um den Krieg in der Ukraine steht. Die Unterstützung aus dem Westen ist da. Die ukrainischen Angriffe auf Moskau und Russlands Ölraffinerien wirken. Aber kommen wir dem Ende des Ukraine-Kriegs wirklich schon näher? Herzlich willkommen zum Tag. Putin unter Druck, Wende im Ukraine-Krieg. Die Militärparade in Paris war auch eine Nachricht an Russlands Präsident Putin. Schau her, wir stehen zusammen und lassen die Ukraine nicht im Stich. Frankreichs Präsident Emmanuel Macron drückte und küsste Zelensky und kündigte ein Militärmanöver der Koalition der Willigen im Herbst an.
6: Nous avons à cet égard décidé.
7: Wir haben heute entschieden, in den kommenden Monaten Manöver abzuhalten, die uns heute präsentiert wurden. Sie werden in den Nachbarländern der Ukraine abgehalten. Das soll zeigen, dass wir bereit sind, entschlossen und glaubwürdig. Am Boden, in der Luft und auf dem Meer.
4: Frankreich und Großbritannien werden diese Übung leiten. Wie sich Deutschland beteiligt, ist noch nicht bekannt. Merz drang auf eine diplomatische Lösung.
5: Und unsere Botschaft an Russland lautet daher, es wird Zeit, an den Verhandlungstisch zu kommen. Es wird Zeit, sich auf einen Waffenstillstand zu verständigen. Es wird Zeit, das unnötige Blutvergießen in der Ukraine zu beenden.
4: Russland soll an den Verhandlungstisch kommen. Tatsächlich erhöht sich der Druck auf Putin. Nur wie stark ist die Frage? In Russland sieht man immer öfters Schlangen an den Tankstellen. Benzin und Diesel werden knapp.
8: Sommer in Moskau heißt jetzt Warteschlangen vor Tankstellen. Einige Betreiber verkaufen zeitweise nur noch an Firmenkunden. Privatleute gehen leer aus. Wer kann, der fährt ins Ausland, nach Kasachstan oder China. Tanktourismus nennt sich das. Dass die ukrainischen Drohnenangriffe auf russische Raffinerien und Ölterminals eine wunde Stelle getroffen haben, zeigt die rhetorische Entgleisung von Kreml-Sprecher Dmitri Peskow, der sonst ein Meister der kontrollierten Wortwahl ist.
9: Es ist ein Krieg, ein echter Krieg. Alles hat als spezielle Militäroperation begonnen, geht aber weiter wie ein Krieg.
8: Das Wort Krieg hat im Kreml sonst niemand so breit in den Mund genommen. Militärische Spezialoperation heißt es auch im fünften Kriegsjahr. Den Schuldigen für den echten Krieg hat Peskow gleich mitgeliefert. Den Westen, der Kiew mit Waffen und Satellitendaten versorge. Bei den Russinnen und Russen kommt im Alltag von dem echten Krieg vor allem der Preisdruck an. Umfragen des Levada-Zentrums zeigen, dass der Anstieg der Preise für mehr als die Hälfte der Befragten das dringendste Problem des Landes ist. Laut Statistikbehörde Rostat wurde Benzin allein in den letzten 3 Wochen fast 7% teurer. Beim Diesel sind es mehr als 8% und der darf bis Ende Juli nicht mehr exportiert werden. Für Benzin gibt es seit Längerem einen Ausfuhrstopp. In fast allen russischen Regionen ist der Kraftstoff rationiert. Kreml-Chef Wladimir Putin selbst spielte die Krise auf einer Regierungssitzung dennoch herunter.
10: Es ist absolut offensichtlich, dass der Gegner wirtschaftlichen Schaden verursachen will. Und vor allem, er will Nervosität in der Gesellschaft hervorrufen. Diese Aufgabe wird er nicht erfüllen können. Die Widerstandsfähigkeit des russischen Energiesystems ist sehr hoch, einer der höchsten weltweit.
8: Wie so oft behauptet der Kreml, an der Front laufe alles nach Plan und die Spritversorgung werde man ebenso in den Griff bekommen. Nach Recherchen der US-Analysefirma Energy Intelligence ist die russische Ölverarbeitung im Juni im Vergleich zum Vorjahreszeitraum allerdings um ein Viertel eingebrochen. Das ist der niedrigste Wert seit über 20 Jahren.
11: Lilia Becker berichtete für das Studio Moskau. Aus Moskau selbst berichten nur noch wenige deutsche Journalisten. Einer von ihnen ist Michael Thumann, er schreibt für die Zeit. Herr Thumann, lange Schlangen vor den Tankstellen, die Preise sind sehr hoch. Viele haben Angst, dass das Benzin gepanscht ist. Was sagen die Russen, mit denen Sie sprechen, dazu?
12: Ich würde nicht sagen, dass die Stimmung kippt, aber die Stimmung ist angeschlagen. Es verbreitet sich in Moskau übrigens schon seit Anfang dieses Jahres ein zunehmender Frust über die Folgen des Krieges, die höhere Inflation, über Internetsperren hier und da. Und jetzt kommt noch die Frage der Benzinpreise und der Benzinschlangen, die nicht überall sind, aber die eben immer wieder auftauchen und dann gerade, wenn man es braucht. Und all das vermischt sich zu so einem großen Gefühl des Unbehagens, wo man einfach merkt, wir können hier nicht unser Leben leben, solange dieser Krieg andauert.
11: Es gibt ja auch Auswirkungen auf die Landwirtschaft. Ich habe gelesen, die Bauern haben schon Angst, dass sie ihre Ernte nicht rechtzeitig einholen können, weil sie eben zwischendurch nicht genügend Benzin oder Diesel haben. Merkt man das?
12: Bisher merkt man das nicht. Es ist nicht so, dass jetzt in den Supermärkten keine Waren ankämen, weil die Landwirtschaft nicht liefern kann. Es ist zugleich auch so, dass die russische Regierung nun natürlich versucht, mit allen Mitteln über diese Benzinkrise im eigenen Land hinwegzuspielen. Sie importieren jetzt plötzlich Benzin aus Indien und aus anderen Ländern, die sie zuvor mit raffinierten Benzin und Rohöl natürlich beliefert haben. Das heißt, sie versuchen auf diese Art und Weise durch die Krise dieses Sommers zu kommen. Und sicherlich wird die Landwirtschaft auch davon nach der Armee selbstverständlich profitieren.
11: Der Kreml hat auch seine Rhetorik verändert. Er spricht nicht mehr von einer Spezialoperation in der Ukraine, sondern von Krieg. Was ist der Grund dafür? Geht es auch darum, die Leute einzustimmen, dass es jetzt erstmal schlimmer, ernster für sie wird?
12: Der Kreml stellt die ganze Operation, die sie bisher so genannt haben, zunehmend dar als große finale Auseinandersetzung mit dem Westen. Und nur in diesem Zusammenhang sprechen sie wirklich klar vom Krieg. Was die Ukraine angeht, versuchen sie das Wort Krieg weiter zu unterdrücken oder eben zu suggerieren, wir sind hier überhaupt nicht mit der Ukraine im Krieg, sondern auf dem Boden der Ukraine findet hier ein globaler Krieg, der große Showdown mit dem Westen da. Und auf diese Art und Weise versuchen sie der eigenen Bevölkerung zu verkaufen, warum sie in fast 5 Jahren erst da sind, wo sie jetzt in der Ukraine stehen.
11: Und wie gut funktioniert das? Ich hatte gesehen, im Januar haben ein Fünftel der russischen Bevölkerung gesagt, dass sie gegen den Ukraine-Krieg sind. Sind das mittlerweile mehr oder funktioniert diese Besänftigung noch?
12: Das ist natürlich schwer zu sagen, weil die Umfragen in Russland immer so eine Sache sind. Viele trauen sich ja nicht, offen zu sprechen. Tatsächlich hat es diese Umfragen gegeben in diesem Jahr. Ich würde einmal sagen, es sind wahrscheinlich bis zu einem Fünftel maximal wirklich gegen den Krieg in all seinen Facetten und wären auch dafür, sich für einen Friedensschluss zurückzuziehen an die international anerkannten Grenzen Russlands. Ein weit größerer Teil sagt, es soll bloß aufhören, aber, Klammer auf, zu unseren Bedingungen, Klammer zu, mit anderen Worten, wir behalten alles, was wir erobert haben und dann wünschen sich nochmal so etwa 20-25%, es möge weitergehen und mehr als bisher.
11: Bei diesen 20-25% findet man denn da dann auch die willigen Soldaten? Ich meine, beide Länder, sowohl die Ukraine als auch Russland, haben Probleme, neue Soldaten zu rekrutieren. Gibt es da noch ein Potenzial an russischen Männern, was gehoben werden kann?
12: Es gibt sicherlich in einigen Provinzen noch ein begrenztes Potenzial. Man hat da ja schon viele gezogen und vor allem auch verführt, gewissermaßen als Söldner. Die werden ja hoch bezahlt als Söldner aus der verarmten Provinz dann an die Front zu gehen, wo man da manchmal mehr verdient als in seinem eigenen Dorf oder Städtchen im ganzen Jahr. Es gibt aber auch gleichzeitig immer noch in Moskau und in St. Petersburg Potenzial, weil man ja die bisher verschont hat. Also ich würde nicht darauf rechnen, dass den Russen die Soldaten ausgehen, aber sicherlich ist es nach fast 5 Jahren für Putin immer schwieriger geworden, Soldaten zu finden.
11: Wie geht Putin denn mit den Angriffen auf die russischen Ölraffinerien um? Kann er dem gar nichts entgegensetzen?
12: Es ist für die russische Abwehr offenbar sehr schwer, die Drohnen, gegen die ja wirklich auch noch so kein klares Mittel gefunden ist. Also die großen Boden-Luft-Raketen, die andere Raketen vom Himmel holen, nutzen da wenig und außerdem sind sie viel zu teuer. Und dann haben sie auch noch andere Abwehrgeschütze, die auch so präzise dann bei Drohnen nicht immer sind. Und das macht es für die Russen genauso schwierig, wenn die Ukrainer in großen Schwärmen Drohnen schicken. Und das gilt natürlich übrigens auch umgekehrt. Also gegen Drohnen gibt es bisher noch nicht die perfekte Gegenwaffe. Und zugleich ist es so, dass er in der öffentlichen Kommunikation jetzt natürlich zum ersten Mal auch gesagt hat, ja, wir haben da ein Problem mit dem Benzin und wir arbeiten da dran. Das heißt also, dass er das Problem nicht einfach ignoriert, sondern was dazu sagt, bedeutet die Anerkennung des Problems und dass er sich der Sache in irgendeiner Form stellen muss.
11: Was wir ja auch sehen, ist, dass die Inflation steigt. Wie kann man denn die Wirtschaft bewerten? Ich finde das unheimlich schwierig, weil allein wenn ich jetzt an den Ölpreisdeckel denke, worüber die EU ja heute nochmal spricht, ist ja auch gar nicht klar, wie viel Öl dann doch über Schattenflotten rausgeführt wird. Können Sie das?
12: Es gibt natürlich sehr viele Möglichkeiten für Russland, weiter Öl aus dem Lande zu bekommen. Da spielt die Schattenflotte eine ganz wichtige Rolle. Da spielt aber auch Verkehr eine Rolle, den man von Europa aus so gut nicht kontrollieren kann. Denn wir reden ja oft von der Ostsee, wo man aber auch in internationalen Gewässern solche Schiffe nicht immer gleich stoppen kann. Das verstößt gegen das internationale Seerecht. Es geht aber auch etwas raus über die Häfen am Pazifik. Außerdem gibt es Pipelines. Also von daher, Russland hat diese Möglichkeiten. Man kann es nur begrenzen, aber man kann es nicht stoppen. Und dann muss man einfach sehen, dass derzeit im Zusammenhang mit dem wieder aufflammenden Krieg am Golf natürlich die Ölpreise auch wieder steigen und das bedeutet dann für jedes verkaufte Fass wiederum mehr Einnahmen für Russland und die russischen Ölkonzerne. Und insoweit glaube ich auch hier, Russland hat einen Einnahmeeinbruch, aber keinen Einnahmestopp in diesem Bereich.
11: Die NATO hat ein 140 Milliarden Euro Paket für die Ukraine beschlossen, für dieses und nächstes Jahr. Hält der Beistand für die Ukraine durch die NATO und die EU länger, als Putin gedacht hat?
12: Das ganz bestimmt. Putin kalkuliert eigentlich seit Anfang des Überfalls des Großen auf die Ukraine 2022, dass der Westen sich dort nicht so engagieren würde. Dann hat er gehofft, na, denen geht bald die Puste aus. Dann hat er gehofft, ich stelle den Deutschen das Gas ab, was er gemacht hat im August 2022. Dann geben die Kleinen bei. Das heißt, er hat sich eigentlich über den Westen immer geirrt. Klar ist, er will das weiterführen, koste es die Bevölkerung, was es wolle. Das ist ihm ganz wichtig und er setzt natürlich die ganze Zeit darauf, dass wir irgendwann kollabieren und er schaut dann auch von Wahl zu Wahl. Mit Orban hat es nicht geklappt, dummerweise. Er schaut jetzt auf Frankreich im nächsten Jahr, dass sich vielleicht mit dem Aufstieg der französischen Rechten und Rechtsextremen für ihn eine neue Lage ergibt oder mit der AfD in Deutschland. Das heißt, er schaut ganz stark darauf, wie wir uns in unseren eigenen Ländern in Europa zerstreiten. Und dass daraus vielleicht für ihn der Vorteil erwächst und dass wir aufgeben, sodass er dann zum Sieg spazieren kann.
11: Das heißt, Anzeichen jetzt, dass er irgendwie bereit ist, doch zu verhandeln und von seinen Maximalforderungen abzuweichen, gibt es nicht.
12: Nein, die sehe ich nicht. Er redet gerne davon, um bei uns die Bevölkerung zu beeindrucken, ganz vor allem in Deutschland. Aber er hat nicht vor, das zu diesem Zeitpunkt zu beenden. Denn man muss auch sagen, er hat einfach nichts wirklich zum Vorzeigen, was er der Bevölkerung präsentieren kann, um einen so lange andauernden Krieg zu rechtfertigen.
11: Herzlichen Dank. Michael Thumann hat mit mir gesprochen. Er schreibt für die Zeit. Sein aktuelles Buch heißt Eisiges Schweigen flussabwärts, eine Reise von Moskau nach Berlin. Der Tag ist hier. 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In Kiew ist gerade Ursula von der Leyen. Die EU und die Ukraine wollen stärker zusammenarbeiten, mehr Drohnen produzieren. Die Ukraine wird immer besser, Drohnen einzusetzen. Und dieses Wissen will die EU nutzen. Und im Gegenzug bietet sie ihre Produktionsstandorte an. Heißt, hier bei uns in der EU sollen mehr Drohnen produziert werden. Rebecca Barth analysiert für uns die ukrainischen Drohnenangriffe auf Russland.
13: Immer häufiger greift die Ukraine Russland mit teilweise hunderten Drohnen an. Die Bilder brennender Ölhäfen und Speicher, längst keine Seltenheit mehr. Laut dem ukrainischen Militär- und Luftfahrtexperten Valeri Romanenko Ergebnis einer veränderten Strategie der ukrainischen Streitkräfte. Das ist das, worüber ich seit 2022 gesprochen habe, dass man Russland treffen muss, dass man nach den verwundbaren Stellen der Russen suchen muss. Die Ölraffinerien sind so eine verwundbare Stelle. Sie sehen ja, was in Russland passiert. Lange Schlangen bilden sich vor Tankstellen, Benzin und Diesel werden nicht mehr exportiert. Weniger sichtbar die Probleme bei der Versorgung der russischen Besatzungstruppen im Süden und Osten der Ukraine. Mehr als 300 Lastwagen mit Treibstoff würden die ukrainischen Truppen täglich in den von Russland besetzten Gebieten angreifen, gibt der ukrainische Militärexperte Pavlo Naroschny gegenüber ukrainischen Medien an. Hinzu kommen die Klagen russischer Landwirte. Ihnen fehlen die Mittel, ihre Ernte einzubringen. Derzeit wird Weizen geerntet. Im September und Oktober folgen Mais und Sonnenblumen. Das sind erhebliche Einnahmen für den russischen Staatshaushalt. Zuletzt greift das ukrainische Militär auch verstärkt russische Öltanker an. Dutzende Schiffe seien nach ukrainischen Angaben bisher im Asowschen Meer zerstört oder zumindest schwer beschädigt worden, sagt Naroschny. Denn Russland versuche, seine Probleme bei der Versorgung mit Treibstoff offenbar mit entsprechenden Lieferungen über den Seeweg auszugleichen. Videos nach zu urteilen, führt ein solcher Angriff zumindest dazu, dass der Tanker umfassend repariert werden muss. Er wird dadurch zwar nicht vollständig zerstört, aber die Schäden sind erheblich. Das Schiff kann nach einem solchen Treffer für längere Zeit keinen Treibstoff mehr transportieren. Über Jahre hat die Ukraine dafür Kapazitäten und Fähigkeiten aufgebaut, nutzt für ihre Angriffe unterschiedliche Drohnen, oft aus eigener Produktion. Militärexperte Jefen Diki. Ich bin zutiefst beeindruckt von unseren Drohneneinheiten. Was sie leisten, hat bislang niemand auf der Welt geschafft. Selbst der Iran, der über deutlich mehr Möglichkeiten verfügt, war nicht in der Lage, die Straße von Hormuz tatsächlich zu sperren. Die Ukraine will ihre Drohnenangriffe auf die russische Ölinfrastruktur weiter ausbauen. Um sich mittelfristig auch gegen russische Luftangriffe besser schützen zu können, sollten aus Expertensicht auch Angriffe auf russische Rüstungsbetriebe verstärkt werden.
11: Die Ukraine will ihre Angriffe auf Russland ausweiten. Putin unter Druck, Wende im Ukraine-Krieg, fragen wir in dieser Tagsendung. Probleme hat die Ukraine bei der Flugabwehr. Und das ist ein großes Problem, weil Russland die Angriffe immer weiter ausweitet, vor allen Dingen mit Raketen. Darüber spreche ich mit Stefan Lag, der gerade für die ARD in der Ukraine ist. Stefan, Russland greift Infrastruktur und Städte an. Kiews Bürgermeister Vitali Klitschko hat gesagt, die Raketenangriffe seien schlimmer als je zuvor. Wird der Krieg brutaler?
14: Ja, die Ukraine hat immer größere Schwierigkeiten, vor allem Angriffe mit ballistischen Raketen abzuwehren. Grund ist, dass ihr die Patriot-Luftabwehrraketen ausgehen. Und die Folge ist, dass die Angriffe mit russischen ballistischen Raketen nicht nur verheerende Schäden an Gebäuden, an Wohnblocks und so weiter anrichten, sondern es sterben eben auch viel mehr Menschen. Im Juni waren es nach ukrainischen Angaben 300 Zivilisten und das sind so viele in einem Monat wie seit Jahren nicht mehr. Hinzu kommt, dass die Russen auch bei den Drohnen aufgerüstet haben, die jetzt häufig mit so einer Art Düsenantrieb ausgestattet sind und dadurch viel schneller fliegen und schwerer abzufangen sind. Und schauen wir mal auf die frontnahen Regionen, da sind es die sogenannten FPV-Drohnen, First-Person-View-Drohnen, mit denen die russische Armee teilweise regelrecht Jagd auf Zivilisten macht. Und diese Drohnen, um das mal kurz zu erklären, die funktionieren so, dass ein Drohnenpilot durch die Kamera der Drohne genau sehen kann, wohin er sie steuert. Die Ukraine versucht sich davor zu schützen, indem zum Beispiel kilometerlang Straßen mit Netzen überspannt sind oder ja auch Fenster bzw. Eingänge durch Netze geschützt werden. Beide Seiten setzen diese Drohnen auch im Kampf gegen jeweils feindliche Stellungen ein. Diese FPV-Drohnen sind zum Beispiel einer der Hauptgründe dafür, dass es ja eine sehr, sehr hohe Opferzahl auf Seiten der russischen Soldaten gibt, die nach Schätzungen bis zu 30.000 Soldaten pro Monat liegt. Das umfasst tote Soldaten, aber auch verletzte Soldaten. Kommen wir vielleicht nochmal zur Brutalität des russischen Angriffskriegs hier auf die Ukraine. Die zeigt sich auch bei Angriffen auf medizinische Einrichtungen, etwa Krankenhäuser oder Angriffe auf Rettungskräfte, die im Einsatz sind. Zu Beginn der Woche wies Ärzte ohne Grenzen darauf hin, dass das immer häufiger passiert. Und es heißt in der Mitteilung, dass diese Angriffe zu systematisch seien, zu häufig und zu präzise, um zufällig zu sein. Ärzte ohne Grenzen teilten mit, wenn Krankenhäuser wiederholt getroffen würden oder mit Präzisionswaffen angegriffen würden, dann sei das kein Zufall.
11: Jetzt hat Russland gerade vor und nach dem NATO-Gipfel stark angegriffen. Geht es bei diesen brutalen Angriffen mehr darum, die ukrainische Bevölkerung mürbe zu machen oder auch nochmal den NATO-Staaten klarzumachen, mit wem sie es zu tun haben?
14: Ich denke beides, aber es ist wahrscheinlich vor allem auch ein Signal an die NATO-Staaten. Präsident Zelensky hatte ja schon im Vorfeld davor gewarnt. Er hatte gesagt, das sei typisch für Putin und absolut sein Verhaltensmuster. Und so kam es dann ja auch. Es waren ja mehrere massive Angriffswellen auf Kiew mit Drohnen, mit Marschflugkörpern, mit ballistischen und Hyperschallraketen. Dazu Gleitbombenangriffe in der Region Sumy. Es wird vermutet, dass Russland so Stärke demonstrieren will, eventuell auch davon ablenken möchte, dass die Lage an der Front stagniert, aus russischer Sicht gar nicht so positiv ist und es ja eben der Ukraine auch gelingt, mit weitreichenden Waffen tief im Landesinneren Russlands die Energieinfrastruktur so effektiv anzugreifen, beispielsweise durch Angriffe mit Drohnen auf Raffinerien, dass es ja mittlerweile eine Treibstoffkrise in Russland gibt und massive Versorgungsengpässe mit langen Schlangen an den Tankstellen. Eingeschüchtert wurden die NATO-Staaten dadurch jedenfalls nicht. Im Gegenteil, ich glaube, es sind zwei Dinge deutlich geworden. Zum einen, dass die Ukraine dringend Verstärkung bei der Luftabwehr braucht. Da hatte ja Zelensky an die USA und an die übrigen NATO-Partner appelliert, da einfach mehr zu liefern. Speziell bei den ballistischen Raketen braucht man eben die schon erwähnten Patriot-Luftabwehrraketen. Aber der andere Punkt ist eben der, dass es der Ukraine mittlerweile ja auch gelingt, Russland empfindliche Schläge zu versetzen und sich als Partner für die Europäer zum Beispiel im Bereich der Drohnentechnologie anbietet. Also ist die Ukraine längst nicht mehr nur Bittsteller.
11: Nun haben die USA der Ukraine erlaubt, die Patriot-Raketen zu bauen. Wie lange wird es denn dauern, bis die Ukraine davon profitiert?
14: Also diese Nachricht ist erstmal in der Ukraine sehr positiv aufgenommen worden, aber es könnte nach Einschätzungen von Experten wirklich extrem lange dauern. Manche sprechen sogar von Jahren, bis es soweit ist, dass sich die Ukraine quasi ihre eigenen Patriot-Luftabwehrraketen baut, zumal das ja ein ziemlich komplexer Prozess ist. Aber immerhin, es war ein wichtiges Signal von US-Präsident Trump, dass er das der Ukraine zutraut und offenbar auch bereit ist, dem Land die Lizenz zu geben. Darüber hinaus haben ja Frankreich, Deutschland und 7 weitere europäische Staaten gestern in Paris mit der Ukraine eine Koalition zur Raketenabwehr vereinbart. Da ist es das Ziel, eine gemeinsame Fähigkeit zur Abwehr ballistischer Raketen für Europa aufzubauen. Und dabei will man eben auch auf die Erfahrung Kiews im Abwehrkampf gegen Russland zurückgreifen. Aber trotz aller schönen Worte, die bange Frage ist natürlich, wie die Ukraine sich in den kommenden Wochen und Monaten gegen russische Angriffe mit ballistischen Raketen zur Wehr setzen will. Zelensky wird wohl nichts anderes übrig bleiben, als immer wieder bei den USA und auch bei den anderen Partnern um Patriot-Abwehrraketen zu bitten. Wie viele dann geliefert werden oder ob das eventuell auch schon geschehen ist, dazu gibt es keine konkreten Angaben.
11: Aber das ist so ein Punkt, wo er sich beim NATO-Gipfel eigentlich mehr versprochen hätte. Und was ist die Begründung, warum er die nicht bekommt offiziell, weil man die im Irankrieg braucht?
14: Also die Patriot-Abwehrraketen werden zum einen sehr, sehr langsam produziert. Deswegen ist es Zelensky wichtig, ja, da weitere Produktionsmöglichkeiten aufzumachen. Der andere Punkt, das ist schon angesprochen, sehr viele dieser Patriot-Abwehrraketen sind im Iran-Krieg im Einsatz gewesen. Die USA argumentieren, sie hätten jetzt auch nicht endlos viele davon. Und ähnlich argumentieren auch die anderen europäischen Partner, dass man diese Patriot-Luftabwehrraketen nicht abgeben könnte, weil man die für den eigenen Bedarf bräuchte.
11: Die deutschen Medien beurteilen den NATO-Gipfel gemischt. Sie kritisieren vor allem, dass der NATO-Beitritt der Ukraine kein Thema mehr ist. Das wurde jetzt schriftlich nicht mehr festgehalten, war aber auch beim letzten NATO-Gipfel schon so. Wie blickt denn die Ukraine selbst auf die Ergebnisse?
14: Also in der Bewertung dieses Gipfels wurde vor allem das Treffen von Trump mit Zelensky hervorgehoben. Einige Kommentatoren sagten, es sei eines der besten, vielleicht sogar das beste Treffen überhaupt gewesen. Und in dem Zusammenhang wurde dann immer wieder diese Lizenz für die Patriots hervorgehoben, dass man da einen entscheidenden Schritt weitergekommen sei. Ich glaube, insgesamt war der Eindruck derart, dass die Ukraine von der US-Regierung ernst genommen wird. Es gab ja da auch schon mal ganz, ganz andere desaströse Treffen. Trump zeigte sich diesmal zum Beispiel beeindruckt davon, dass es der Ukraine gelingt, mitten im Krieg ihre eigenen Drohnen und auch weitreichende Waffen zu bauen. Und US-Außenminister Rubio fügte hinzu, dass Russland jetzt ernsthaft Probleme habe und dies eventuell in der Zukunft ein Fenster für Verhandlungen öffnen könnte. Die Ergebnisse des NATO-Gipfels waren aber auch sonst aus ukrainischer Sicht ja recht positiv, vor allem die 2x70 Milliarden Militärhilfe in den kommenden 2 Jahren. Das gibt eine gewisse Planungssicherheit, zum Beispiel bei vielen bilateralen und multilateralen Rüstungskooperationen. Da geht es zum Beispiel um die Kooperation im Bereich der Drohnenproduktion. Das war heute beim Besuch von EU-Kommissionspräsidentin von der Leyen in Kiew auch ein Thema. Da wurde beschlossen, dass die Europäische Union und die Ukraine bei der Produktion militärischer Drohnen eng zusammenarbeiten wollen.
11: Kommen wir nochmal zu den Friedensverhandlungen. Trump hat das auch so am Rande des NATO-Gipfels erwähnt, dass er bald mit Putin telefonieren werde. Wie viel Hoffnung hat man da in der Ukraine, dass das wirklich passiert und dass diese Verhandlungen auch so verlaufen, dass man nicht die Maximalforderungen Russlands erfüllen muss?
14: Also die Hoffnung darauf, dass es irgendwann Verhandlungen geben könnte, die ist natürlich da. Der ukrainische Präsident Zelensky hatte ja Putin vor nicht allzu langer Zeit dazu aufgerufen, sofort mit Verhandlungen zu beginnen. Sein Land sei zu einem sofortigen Waffenstillstand bereit, wenn es Verhandlungen geben würde. Und Zelensky hatte auch vorgeschlagen, diese in einem Drittstaat stattfinden zu lassen, da ja weder er selbst nach Moskau fahren würde oder umgekehrt Putin nach Kiew kommen würde. Aber bislang gibt es eben keinerlei Anzeichen dafür, dass es in absehbarer Zeit dazu kommen könnte. Die heftigen russischen Angriffe auf die Ukraine sprechen da ja auch eine klare Sprache.
11: Zelensky baut ja auch gerade sein Kabinett um. Julia Sviridenko soll den Posten als Ministerpräsidentin aufgeben. Was hat Zelensky mit ihr vor?
14: Ja, nach nur einem knappen Jahr im Amt ist Sviridenko zurückgetreten. Zelensky hätte sie gerne auf dem frei gewordenen Posten der Botschafterin in den USA. Grund dafür ist, dass sie sich in den Verhandlungen mit den Amerikanern, zum Beispiel um seltene Erden, als zähe Verhandlungspartnerin erwiesen hatte und auf amerikanischer Seite ja offenbar respektiert wird. Das zeigt, wie wichtig es Zelensky ist, in Washington jemanden zu haben, der sich dort eben für die Ukraine Gehör verschaffen kann. Hintergrund ist aber auch, dass Zelensky von Zeit zu Zeit die Regierung umbildet, was auch diesmal der Fall ist. Als neuer Ministerpräsident ist der derzeitige Chef des staatlichen Energiekonzerns Naftogaz, Serhii Koretsky, im Gespräch. Ihm traut Zelensky zu, die Ukraine auf den kommenden Kriegswinter und die bevorstehenden Angriffe Russlands auf die Energieinfrastruktur vorzubereiten. Auch bei anderen Posten wird es wohl wie in der Vergangenheit auch ein Stühlerücken geben. Ausgewechselt werden könnte zum Beispiel auch Verteidigungsminister Fedorow. Aber hier ist bislang noch keine Entscheidung gefallen. Die Posten, die Neuverteilung, die werden zur Stunde auch hier in der ukrainischen Rada entschieden.
11: Unser Korrespondent Stefan Lag in der Ukraine war das. Danke für die Eindrücke. Die Ukraine hält also dem russischen Angriffskrieg stand. Aber die Lage ist nicht leicht. Mittlerweile helfen auch private ukrainische Firmen bei der Drohnenabwehr. Friedrich Rother hat es sich in der Ukraine angeschaut.
15: Eine Wohnsiedlung in Kiew. Es ist sommerlich warm und grün hier. Überall gibt es Gärten und kleine, einfache Häuschen. Aber die Idylle trügt. Mitten in der Siedlung ist ein Krater zu sehen, mindestens 10 Meter breit. Ein Raketenteil kam hier runter. Die Druckwelle zerstörte ein nahes Häuschen. Die Familie, die darin wohnte, überlebte. Aber das Gebäude ist nur noch ein Haufen Geröll und Schutt. Deswegen ist Vasil gekommen. Unsere Aufgabe ist es, da die Familie hier zurzeit nicht über die finanziellen Mittel verfügt, die Abrissarbeiten durchzuführen. Es geht jetzt darum, das Haus abzureißen und den gesamten Schutt zu beseitigen. Vasil leitet die Aktion. Er ist hier für Dobrobat, eine Freiwilligenorganisation, die hilft, Trümmer nach russischen Angriffen wegzuräumen. Der Name heißt übersetzt Bataillon für das Gute. Dann kommt Mikola. Er ist über 70, ehemaliger Ingenieur und will mit anpacken. Auch ein paar andere Freiwillige machen sich bereit für ihren Einsatz. Sie ziehen sich Arbeitskleidung an und Warnwesten. Werkzeug hat Vasil mitgebracht. Dann geht es los. Es ist etwas unkoordiniert. Jeder packt irgendwie an. Manche räumen Teile des Mauerwerks weg. Zwei Männer heben die kaputte Waschmaschine aus dem Trümmerhaufen. Dazwischen liegen immer wieder persönliche Sachen. Musiknoten, Kleidung, ein Buch zum Englischlernen, Schuhe. Mykola macht das betroffen. Die Menschen hier haben einen großen Verlust erlitten. Sie haben diese Dinge über viele Jahre hinweg gesammelt und jetzt ist alles kaputt, unbewohnbar. Das bedeutet großes Leid für die Menschen. Um das zu lindern, möchte er helfen. Außerdem hält es ihn als Rentner fit, erzählt er. Eine Kettensäge wird gesucht. Auf Englisch, denn zwei der Freiwilligen kommen aus den USA. Jason, einer der beiden Amerikaner, nimmt das Gerät in die Hand und legt los. Jason war schon mehrmals in der Ukraine zum Helfen, erzählt er. Ich will einfach der Ukraine helfen. Seltsamerweise hat mir meine Mutter schon als Kind erzählt, dass Russland angreifen würde. Wir lebten damals in Pennsylvania und Russland kam nie. Also dachte ich mir, ich muss dahin gehen, wo Russland angreift, wenn ich helfen will. Dobrobat gibt es seit 2022. Gegründet wurde die Organisation kurz nach der russischen Vollinvasion. Landesweit gibt es mehrere Regionalgruppen, die inzwischen, wie sie sagen, mehr als 10.000 Familien geholfen haben. Meistens räumen sie Trümmer weg oder machen beschädigte Häuser wieder so fit, dass Menschen zumindest temporär darin wohnen können. Dann schaut Jeva vorbei. Sie ist 19 und lebte mit ihrer Familie in dem Häuschen, bis das Raketenteil hier vor 2 Monaten runterkam. Sie erinnert sich noch an den Moment. Leider befanden wir uns damals im Haus. Danach mussten wir aus den Trümmern rausklettern. Zum Glück wurde niemand schwer verletzt. Das war buchstäblich ein Wunder. Der Schmerz über das zerstörte Zuhause sitzt immer noch tief. Sie muss schlucken, als sie die Trümmer sieht. Ob sie, ihre 3 Geschwister und ihre Eltern hier jemals wieder wohnen werden, weiß sie noch nicht. Aber dass die Freiwilligen von Dobrobat hier anpacken, freut sie. Ich bin dankbar für all die Hilfe. Es wäre sehr schwierig und teuer gewesen, das alleine zu machen, da meine Mutter arbeitet und mein Vater beim Militär ist. In 2 Tagen wollen die Freiwilligen hier fertig sein. Dann wollen sie den Schutt so weit sortiert haben, dass er abgeholt werden kann, bis der nächste Auftrag kommt.
11: In der Ukraine ist man kreativ, muss man aber auch im Krieg gegen Russland. Ohne die USA könnte die Ukraine diesen Krieg gar nicht führen. Und innerhalb Europas ist Deutschland der größte Unterstützer. Die Mehrheit der Deutschen findet es richtig, die Ukraine so stark zu unterstützen. Gerade bei der Luftabwehr ist man dafür, weil es eben auch Menschenleben rettet. Wenn es um die Lieferung von Panzern und Kampfflugzeugen geht, sinkt die Zustimmung. Hier haben dann viele Deutsche Angst davor, dass sich der Krieg ausweitet und Deutschland zur Kriegspartei werden könnte. Ich spreche mit dem Politikwissenschaftler Johannes Fawig von der Martin-Luther-Universität Halle-Wittenberg. Er lehrt internationale Beziehungen und europäische Politik. Guten Abend.
16: Guten Abend, Frau Reifenrath.
11: Die NATO hat sich darauf geeinigt, die Ukraine weiter zu unterstützen mit 140 Milliarden Euro dieses und nächstes Jahr. Wie bewerten Sie diese Summe?
16: Das sind gewaltige Summen und man muss sagen, es ist weniger die NATO als die europäischen Staaten plus Kanada, die USA, die lange der größte Unterstützer der Ukraine waren, die sind ausgestiegen aus der finanziellen Unterstützung. Sie liefern Waffen, sie stellen auch Zielerfassungssysteme bereit und so weiter, aber die Europäer müssen dafür zahlen. Und das sind schon wirklich gewaltige Summen, die da aufgerufen werden. Hinzu kommen ja noch die massiv gestiegenen Rüstungsausgaben der Europäer. europäischen Staaten. Und die Frage ist jetzt, wer hält länger durch? Die westlichen Unterstützer oder doch Russland? Das ist die entscheidende Frage und ich würde darauf heute noch keine eindeutige Antwort geben.
11: Haben Sie das Gefühl, die Unterstützung der NATO bröckelt? Die NATO-Mitgliedschaft der Ukraine scheint komplett vom Tisch, wurde nicht mehr festgehalten, aber über den EU-Beitritt wird noch gesprochen.
16: Ja, die NATO-Mitgliedschaft ist vom Tisch wiederum, aber hauptsächlich aus amerikanischer Perspektive, die das nicht mehr wollen, weil das in amerikanischer Wahrnehmung ein Teil des Problems ist, auch ein sozusagen ein Zeichen, dass man mit Russland nicht zu einer Lösung kommen kann. Und deswegen haben die Amerikaner das von der Agenda genommen. Die Europäer sehen das aber anders. Die Deutschen zum Beispiel haben jüngst noch in einem ukrainisch-deutschen Sicherheitsabkommen das Ziel der NATO-Mitgliedschaft festgeschrieben. Das heißt, die NATO eiert darum. Ich kann das nicht anders sagen. Sie hat das offiziell vom Tisch genommen, hat aber auch nicht die Kraft, diesen Beschluss wirklich in Verhandlungen einzubringen, weil darum ging es Russland im Wesentlichen, eine Verhinderung der NATO-Mitgliedschaft der Ukraine. Und wie gesagt, da gibt es Risse und Friktionen in der NATO und man hat das jetzt mit Formelkompromissen übertüncht, aber hat im Prinzip keine gemeinsame Strategie mehr. So würde ich das jedenfalls bewerten.
11: Sie kritisieren, dass die militärische Unterstützung den Krieg nur verlängert. Sie fordern stärkere diplomatische Bemühungen. Jetzt hat US-Präsident Donald Trump beim NATO-Gipfel am Rand gesagt, er werde mit Putin telefonieren. Darf man denn daran zweifeln, dass das wirklich passieren wird oder auch, dass die Ukraine gerade Stellenwert Nummer eins ist bei den USA?
16: Die USA haben wirklich im Moment eine undurchsichtige Position. Hinter den Kulissen verhandeln sie. Gleichzeitig tragen sie auch mit weitreichenden Waffensystemen, die sie, wie gesagt, sich von den Europäern bezahlen lassen, dazu bei, dass die Russen militärisch unter Druck geraten. Und das ist wahrscheinlich auch die Doppelstrategie, den Druck auf Russland erhöhen und dann die Hoffnung haben, dass man zu Gesprächen kommt. Und ich denke, das ist der einzig vernünftige Weg, weil faktisch ist es ein Abnutzungskrieg, der wirklich hohe Verluste auf beiden Seiten hat. Die Ukrainer haben zunehmend Schwierigkeiten, Soldaten zu rekrutieren. Es gibt riesige Zahlen an Wehrdienstverweigerern in der Ukraine. In Russland ist das genauso. Der Krieg ist dort auch nicht populär. Das heißt, alles schreit doch eigentlich danach, dass man diesen Krieg mit einem Kompromissfrieden beendet und nicht weiter Durchhalteparolen macht und guckt, wer länger durchhält. Ich glaube, das ist kein verantwortungsvoller Ansatz und die Europäer sollten sich nach meiner Auffassung jedenfalls eher dem amerikanischen Kurs anschließen und dann würde man einer Lösung näher kommen, als mit diesen Durchhalteparolen, wie das etwa die Deutschen in vergangener Zeit machen.
11: Ja, aber die Fakten sprechen ein bisschen eine andere Sprache, weil bisher sind alle Gespräche auch zwischen den USA und Russland gescheitert. Sie haben jedenfalls nicht zu einem Treffen von Zelensky und Putin geführt. Glauben Sie, Putin will überhaupt verhandeln?
16: Das weiß ich nicht. Ich weiß nur, dass die Amerikaner im vergangenen Jahr in dem berühmten Treffen zwischen Putin und Trump in Anchorage eine Formel auf den Tisch gelegt hätten, mit denen der Krieg vorbei gewesen wäre. Aber die Europäer haben das nicht unterstützt und auch die Ukraine hat das nicht unterstützt, weil sie der Auffassung sind, dass man noch mehr gewissermaßen rausholen kann, dass man gewissermaßen es schafft, wenn man nur lange genug durchhält, dass Russland sich entweder zurückzieht oder der Krieg zu besseren Bedingungen für die Ukraine endet. Ich glaube nicht daran. Ich glaube, dass die beste Chance, die man im Moment noch haben kann, ist durch Kompromissangebote, mit denen Russland und die Ukraine leben kann. Das ist das Entscheidende. Beide Seiten müssen damit leben können. Und da haben die Amerikaner, wie gesagt, eine Formel ins Spiel gebracht, die im Moment noch nicht mehrheitsfähig ist. Und sie sagen, die Fakten sprechen dagegen. Ich lese die Fakten anders. Natürlich ist mit Russland nicht einfach zu verhandeln. Das ist ja gar keine Frage. Aber wenn man jeden Kompromiss als Appeasement oder Diktatfrieden quasi framed, wie das Neudeutsch heißt, dann will man letztlich zu keiner Lösung kommen. Und ich bin dafür, dass wir bis an die Grenzen gehen, was verantwortbar ist. Und das ist nach meiner Auffassung auch für die Ukraine besser. Sie wird diesen Krieg nicht gewinnen, genauso wenig wie Russland diesen Krieg nicht gewinnen wird. Deswegen braucht man Kompromisse, mit denen beide irgendwie leben können. Da sind wir aber noch nicht.
11: Wie bewerten Sie denn die aktuelle Sicherheitslage für Deutschland? Ist Putin auch eine Gefahr für uns? Und ich glaube, was sich auch viele Menschen fragen, ist er eine atomare Bedrohung?
16: Also ich glaube, da steht jetzt kein Atomkrieg direkt vor der Tür, aber natürlich ist nach 5 Jahren Krieg die Eskalationsdynamik enorm. Und ich glaube, dass man Verhandlungen auch gewissermaßen als präventive Eskalationsverhinderung sehen muss. Das gehört zum Gesamtbild dazu, dass Russland noch nuklear eskalieren kann. Das ist nicht sehr wahrscheinlich, dass es das tut. Aber der Schaden wäre so groß, wenn das passieren würde, dass ich das als Ansporn für die sozusagen diplomatische Lösungssuche nehmen würde. Also mit kühlem Kopf an diese Fragen rangehen, keine Panik verbreiten, dafür besteht, glaube ich, kein Anlass, aber doch mehr Energie in politische Lösungen setzen und nicht so eindeutig, wie das bisher der Fall war in den vergangenen Jahren, auf militärische Unterstützung setzen und damit hoffen, dass alles gut wird. Nein, damit wird nicht alles gut. Das haben die letzten 4 Jahre, glaube ich, gezeigt. Wir brauchen wieder Diplomatie.
11: Sie sind kein Mitglied, aber in der Grundwertekommission des BSW. Künftig heißen die Bündnis Soziale Gerechtigkeit und Wirtschaftliche Vernunft noch Bündnis Sarah Wagenknecht. Die Partei fordert, dass sofort alle Waffenlieferungen an die Ukraine eingestellt werden. Finden Sie das richtig? Ist das quasi eine Voraussetzung für Verhandlungen? Oder was wäre die Konsequenz?
16: Na, das nehme ich nicht so wahr, die BSW-Programmatik, wobei ich hier nicht der Sprecher des BSW bin, aber das Argument ist, dass allein mit immer mehr Waffenlieferungen keine Stabilisierung der Lage möglich ist, sondern es ein Paket sein muss aus Diplomatie und natürlich sich gegen diese russische Aggression zu wehren, dass das völkerrechtswidrig ist und dass Russland ein Verbrechen begeht mit diesem Angriffskrieg. Darüber gibt es, glaube ich, keine 2 Meinungen. Es gibt unterschiedliche Vorstellungen über die Strategie, wie man diesen Krieg beendet, und mit immer mehr Waffenlieferungen wird man das nicht erreichen, sondern nur mit Diplomatie. Das ist die Kernaussage und die finde ich richtig.
11: Vielen Dank, Professor Johannes Fawig war das. Sie hören den Tag: Putin unter Druck, Wende im Ukraine-Krieg. Die EU hat den Schutz von geflüchteten Ukrainern verlängert bis März 2028. Wer jetzt allerdings neu in die EU kommt, muss nachweisen, dass er seiner militärischen Verpflichtung nachgekommen ist. Zumindest wenn er männlich ist. Männer zwischen 23 und 60 dürfen die Ukraine nicht einfach so verlassen.
17: Zunächst mal geht es um Sicherheit für Ukrainerinnen und Ukrainer in der EU, auch um Planungssicherheit, denn im kommenden Frühjahr wären die Regeln für den besonderen Schutzstatus für diejenigen, die vor dem Krieg flüchten, ausgelaufen. Die EU aber möchte ihn nun frühzeitig bis zum März 2028 verlängern, so Innenkommissar Brunner.
18: We need to maintain continuity, we need to maintain.
19: Dies schützt die Familien, die sich in Europa ein Leben aufgebaut und sich integriert haben, zum Beispiel indem sie eine Arbeit aufgenommen haben, damit zur europäischen Wirtschaft beigetragen haben, und auch indem sie hier die Schule besuchen, die Sprachen lernen oder auch Unternehmen gegründet haben.
18: By learning the language, going to school, setting up businesses.
17: Ausgenommen sind künftig allerdings die 23- bis 60-jährigen ukrainischen Männer, die von ihrem Land keine Ausreiseerlaubnis bekommen. Damit folge die EU also einer Bitte der Ukraine, die weiterhin viele Soldaten braucht.
18: Our proposal provides that temporary protection should not be granted to newly arriving persons who are not allowed.
19: Personen, denen die Ausreise aus der Ukraine aufgrund ihrer militärischen Verpflichtungen untersagt ist, werden wir keinen Schutz gewähren. Genau das hat die Ukraine von uns verlangt und genau das setzen wir um.
18: This is what we are doing.
17: Nach Angaben des ukrainischen Präsidenten Selenskyj mobilisiert das Land jeden Monat bis zu 34.000 Mann. Weil aber die Zahl der Fahnenflüchtigen steige, könne die Armee ihre Verluste damit kaum noch ausgleichen. Außerdem würden viele Männer auch für den Wiederaufbau gebraucht. Auch Innenminister Alexander Dobrindt hatte sich zuletzt für diese Änderung im Schutzstatus für Ukraine ausgesprochen.
20: Wir haben festgestellt, dass genau in den vergangenen Monaten auch der Zuzug von Personen im wehrpflichtigen Alter gestiegen ist. Damit muss man umgehen.
17: Das hatte er im Kreise der EU-Innenministerkollegen bereits vor rund 3 Wochen in Luxemburg diskutiert und viel Zustimmung gehört. Denn in der Ukraine unterliegen Männer zwischen 18 und 60 Jahren der Wehrpflicht. Für den Kriegsdienst werden aktuell Wehrpflichtige ab 25 Jahren eingezogen. Und das müsse auch weiterhin verstärkt möglich sein, so zum Beispiel Schwedens Innenminister Johan Forssell. Klar ist es für uns von entscheidender Bedeutung, den Ukrainern jene Art von Schutz zu gewähren. Doch zugleich muss der Krieg geführt werden. geführt werden und er muss gewonnen werden. Und damit dies gelingt, ist es unerlässlich, dass mehr Männer in der Ukraine bleiben und kämpfen. More men are staying in Ukraine and fighting this war. Aus persönlichen Gründen könnten aber auch weiterhin wehrfähige Männer Schutz in der EU finden, so Dobrindt, wenn natürlich auch die Chancen deutlich geringer sind.
20: Das schließt natürlich nicht aus, dass dann für diese Fälle das normale Asylverfahren gilt. Und ich glaube, auf den Weg kann man sich begeben, dass man bei Personen im wehrpflichtigen Alter zumindest dann auf eine individuelle Prüfung geht und nicht mehr auf den Fall der Massenzustromrichtlinie, der genau diese Individualprüfung ja ausschließt.
17: Über diese EU-Massenzustromrichtlinie haben nun seit mehr als 4 Jahren rund 4,5 Millionen Ukrainerinnen und Ukrainer Zuflucht gefunden und konnten damit zumindest theoretisch direkt arbeiten, zur Schule gehen und medizinische Versorgung sowie Sozialleistungen in Anspruch nehmen. Die allermeisten wurden von Polen und Tschechien aufgenommen und von Deutschland, wo gut 1 Million Ukrainerinnen und Ukrainer seit Beginn des russischen Angriffskriegs einen sicheren Platz gefunden haben.
11: Der Ukraine fehlen Soldaten. Das war ein Bericht von Katrin Schmid. Zu viele Soldaten haben ihre Einheiten verlassen oder sind aus dem Urlaub nicht wieder zurückgekehrt. Man darf aber auch nicht vergessen, wie lange diese Männer schon kämpfen und wie erschöpft sie sind. Aktuell laufen in der Ukraine die Vorbereitungen auf einen weiteren Kriegswinter. Im Gespräch mit unserem Korrespondenten Stefan Lack haben wir gehört, welche Rolle die Energieversorgung spielt, eine ganz große. Und die Frage ist, können die Ukrainer vielleicht doch bald mit einem Waffenstillstand rechnen? Das will ich Nico Lange fragen. Er ist Politikwissenschaftler und Sicherheitsexperte. Herr Lange, hallo.
0: Guten Abend.
11: Die Koalition der Willigen plant ein Militärmanöver im Herbst in Polen. Ist es jetzt schon Zeit, sich auf einen Waffenstillstand vorzubereiten?
0: Naja, wir sind ja keine Beobachter. Es ist Zeit, den Druck so zu erhöhen, dass ein Waffenstillstand wahrscheinlicher wird. Und es ist Zeit, zeigen, dass die Koalition der Willigen auch tatsächlich zu etwas willig ist und nicht nur eine Koalition der Redenden ist. Insofern ist das schon richtig mit dieser Übung. Ist auch richtig, dass Deutschland mitmacht. Und gleichzeitig müssen die Europäer überlegen, wie sie das Momentum der Ukraine jetzt stützen, dass noch vor diesem Winter zumindest ein sektoraler Waffenstillstand für den Luftkrieg möglich wird.
11: Was bedeutet das? Was müssen die Europäer machen, Ihrer Meinung nach?
0: Naja, die Ukrainer werden ja gelobt von den Europäern dafür, dass sie Dinge gemacht haben, von denen ja ehrlicherweise viele Europäer, auch die Deutschen, wollten, dass die Ukrainer sie nicht machen. Die Krim angreifen, tief nach Russland hineinschlagen, Energieanlagen angreifen, Munitionsdepots, militärische Einrichtungen, Einrichtungen der russischen Rüstungsindustrie angreifen, bis weit nach Russland hinein, auch in Moskau und in St. Petersburg. Das hat der Ukraine Momentum verschafft und das können die Europäer unterstützen. Die Europäer haben noch ungenutzte Instrumente, was zum Beispiel die freifahrende immer noch Schattenflotte betrifft, was Visa betrifft für Russen. Also die EU kann mehr machen oder auch Deutschland kann mehr machen, um das Momentum der Ukrainer zu unterstützen und diesen Waffenstillstand nicht nur zu erhoffen, sondern herbeizuführen.
11: Jetzt ist noch unklar, wie sich Deutschland bei diesem Militärmanöver im Herbst beteiligen wird. Wenn man jetzt mal so vergleicht, wie sich Macron und Merz verhalten haben, warum ist der Bundeskanzler zurückhaltend?
0: Ja, der Bundeskanzler ist sicherlich mit Blick auf innenpolitische Dinge zurückhaltend. Und gleichzeitig muss man doch sagen, wir können doch nicht sagen, wir machen eine Koalition der Willigen und dann ist Deutschland das einzige Land, das unwillig ist. Wir müssen da dabei sein und es ist ja auch eine Frage des politischen Einflusses. Die wichtigste Sicherheitsfrage in Europa muss Deutschland mitgestalten.
11: Jetzt ist auch ein gemeinsames Raketenabwehrsystem geplant. Wie wichtig ist das für unsere eigene Sicherheit?
0: Wir haben ein gemeinsames Problem alle in Europa mit der Abwehr ballistischer Raketen und mit der Abwehr von massenweise Drohnen. Und beide Verletzbarkeiten nutzt Russland ja brutal aus. Und ich glaube, gegen diese Dinge muss man eine eigene Abwehr aufbauen, die unabhängig ist von den USA. Das geht nicht schnell. Aber damit muss man jetzt anfangen. Und man sieht ja schon, wie sich die Rollen geändert haben. Die Ukraine ist Teil der Lösung. Die ist kein irgendwie armer Verwandter, der Almosen braucht, sondern ist Teil der Lösung, trägt zu unserer Sicherheit bei. Aber gleichzeitig muss man die Frage beantworten, wenn man das jetzt langfristig angeht, wie kann man kurzfristig jetzt etwas tun, weil ja alle 2 Wochen ungefähr Putin mit massenweise Drohnen und ballistischen Raketen Kiew bombardiert.
11: Die NATO-Hilfen, die in Ankara

0: Lautsprecher lässt, wenn man Putin immer wieder Möglichkeiten lässt, seine Kriegsmaschinerie zu finanzieren. Das ist ja auch das, was ich ansprach mit der Schattenflotte, die weiterhin Öl transportiert und nicht aufgehalten wird. Dann dauert dieser Krieg noch länger und dann wird Putin nicht aufgeben oder zu Gesprächen bereit sein, sondern wird versuchen, auf unsere Schwäche zu setzen, auf unsere Zögerlichkeit, auf Uneinigkeit in Europa. Insofern ist das schon notwendig, dass man nochmal miteinander spricht. Ich bin da zuversichtlich, weil es schon oft so war bei diesen Sanktionen, dass es Uneinigkeit gab, aber dass man sich am Ende, das ist ja mittlerweile schon über 4 Jahre, immer wieder einigen konnte. Und ich bin sicher, das wird auch diesmal gelingen.
1: Sie haben ja im Prinzip fordern Sie, dass wir mehr zum Akteur werden. Da denken Sie an das Militärische. Wie sieht es mit dem Diplomatischen aus? Man liest immer mal wieder, die EU würde gerne die Diplomatie weiter voranbringen, ist aber nicht wirklich integriert zwischen den Gesprächen zwischen den USA und Russland.
0: Das gehört ja zusammen. Also Akteur werden heißt stark sein, entschlossen auftreten, Putin unter Druck setzen und aus dieser Position heraus mit ihm verhandeln. Wie denn sonst? Also wenn man einfach hinfahren könnte und freundlich reden könnte und dann wäre die Sache gelöst, hätten wir jetzt, glaube ich, nicht schon das 5. Kriegsjahr. Man muss wissen, was man sagt, wenn man miteinander spricht und wie man Putin dazu bringt, von seinem imperialistischen Krieg abzusehen. Und das geht eben nur mit Druck und mit Stärke. Und eigentlich müsste man das jetzt im 5. Jahr des Krieges auch schon gelernt haben.
1: Vielen Dank für Ihre Einschätzungen. Nico Lange, Politikwissenschaftler, war das. Aus Transparenzgründen will ich noch sagen, dass er Mitglied der CDU ist. Putin unter Druck. Wende im Ukraine-Krieg. Das war der Tag. 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Ich wünsche Ihnen viel Spaß beim Hören. Ich bin Isabel Reifenrath. Machen Sie es gut.
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2: Einen schönen guten Abend, ich begrüße Sie zur Tagesschau. Die schlechten Umfragewerte sieht er als Ansporn und seine Regierung auf Kurs. Bundeskanzler Merz gab sich bei der traditionellen Sommerpressekonferenz heute selbstbewusst. Seine Regierung könne gestärkt in die Sommerpause gehen. Die Koalition habe mit der Reform der Krankenversicherung ein zentrales Vorhaben durch Bundestag und Bundesrat gebracht. Merz stellte sich etwa 1,5 Stunden lang den Fragen der Hauptstadtpresse.
3: Nur selten ein Lachen wie hier. Meist ist die Miene ernst bei Bundeskanzler Merz auf der Sommerpressekonferenz vor Hauptstadtjournalisten. Merz' Beliebtheit historisch schlecht. Laut ARD Deutschland-Trend finden nur 13% der Bürger die Arbeit seiner Regierung gut. Er selbst sieht es nicht ganz so düster.
4: Ich bin nie zufrieden mit dem, was wir erreicht haben, solange wir nicht deutlich besser dastehen, als wir im Augenblick dastehen. Aber ich muss sagen, die Koalition hat Tritt gefasst.
3: Der Kanzler wird zu zahlreichen Themen gefragt, zum Beispiel Verteidigung, Ukraine, China. Besonders leidenschaftlich wird er bei der Reform der Rentenversicherung, die der Bundestag bis Jahresende beschließen soll.
4: Wir fangen jetzt wenigstens an, damit den Kapitalmarkt auch für die Altersversorgung wirklich systematisch zu nutzen. Und das ist der eigentliche Wert dieser Reform.
3: Doch der Herbst wird schwierig werden. 3 Landtagswahlen stehen an. In Sachsen-Anhalt und Mecklenburg-Vorpommern führt mit deutlichem Abstand die AfD.
4: Deswegen richte ich mich auch an die Wählerinnen und Wähler der AfD und sage ihnen, schaut genau hin, lasst euch nicht von Social-Media-Aktivitäten, egal wo sie stattfinden, allein informieren, sondern guckt hin, was die Bundesregierung versucht auf den Weg zu bringen.
3: Merz verspricht, alles zu tun, um die AfD als Regierungspartei zu verhindern. Angesprochen auf den schwächsten Moment oder eigene Fehler, da weicht der Kanzler lieber aus.
5: Aus welchen Fehlern haben Sie denn gelernt?
4: Ich bin ein lernfähiges System und lerne jeden Tag dazu.
3: Die ersten 14 Monate seiner Kanzlerschaft haben Friedrich Merz viel abverlangt. Leichter dürfte es nach dem Sommer kaum werden.
2: Und damit zu Markus Preis in Berlin. Der Kanzler gab sich selbstbewusst. Wie zuversichtlich geht er denn nun tatsächlich in die parlamentarische Sommerpause?
6: Also wenn man ihn heute gehört hat, dann natürlich sehr, sehr zuversichtlich, als gäbe es all die schlechten Umfragewerte gar nicht. Dabei sind die dem Kanzler, das hat er heute auch eingeräumt, natürlich jeden Tag bewusst und auch regelmäßig Thema im Kanzleramt. Friedrich Merz aber hofft, dass seine positive und die negative öffentliche Wahrnehmung letztlich kein Gegensatz bleiben müssen. Er hofft, dass die Reformentscheidungen der letzten Tage über den Sommer dann doch bei den Leuten ankommen und sich die Stimmung irgendwie dreht. Rente, Steuer, Krankenkasse, Dinge, an die sich viele Jahre ja auch niemand politisch herangetraut hat. Aber auch wenn das gelingt, bleiben 2 offensichtliche Probleme. Zum einen wurde heute nochmal deutlich, dass diese Regierung jenseits des Stopfens der akuten Löcher noch keinen größeren Plan hat, wo in Deutschland künftig wieder Wachstum und Wohlstand herkommen sollen. Und es gibt eine ziemliche Ratlosigkeit darüber, was auf Merz, seine Partei und Regierung zukommt. Im Herbst zum Beispiel nach der Landtagswahl in Sachsen-Anhalt.
2: Markus Preis, vielen Dank für die Einschätzung. Zu den Versprechen der Regierung gehört weniger Papierkram für Bürger und Firmen. Die Koalition will ihre Anstrengungen zum Abbau von Bürokratie verstärken. Das Kabinett beschloss heute weitere Maßnahmen, die Entlastungen in Höhe von 600 Millionen Euro jährlich bringen sollen. Dabei geht es unter anderem um Digitalisierung im Gesundheitswesen. Etliche Initiativen betreffen auch den Straßenverkehr.
7: Ein Thema verfolgt Spediteur Horst Kottmeier aus Nordrhein-Westfalen seit über 40 Jahren. Das Lkw-Fahrverbot an Feiertagen. Denn die sind in den Bundesländern teilweise unterschiedlich, sodass bei der Durchfahrt seine Lkw-Fahrer unfreiwillige Pausen einlegen müssen.
8: Für uns ist das schon ein erheblicher finanzieller Schaden und vor allem auch, es ist total nervig für unsere Fahrer. Die könnten in 2-3 Stunden zu Hause sein, stehen dann 20, 24 Stunden auf dem Parkplatz rum, was nicht sein muss.
7: Das soll sich ändern. Das Fahrverbot an uneinheitlich geregelten Feiertagen soll entfallen. Was nach einer kleinen Maßnahme klingt, sei nur ein Baustein eines großen Entlastungspakets, wie es die Bundesregierung nennt.
9: Wir haben gesagt, wir wollen Bürokratiekosten senken, haben wir seit November bis heute, einschließlich der heutigen Beschlüsse, 10,4 Milliarden Euro Entlastung auf den Weg gebracht.
7: Zu den weiteren Maßnahmen gehört mehr Digitalisierung, etwa bei der Arbeitsvermittlung. Termine bei der Arbeitsagentur sollen künftig per Videoschalte möglich sein. Viele Änderungen betreffen auch das Gesundheitswesen. So soll das Angebot der elektronischen Patientenakte, kurz EPA, ausgebaut werden.
10: EPA soll jetzt durch weitere Anwendungen einfach attraktiver werden. Sie soll ein entscheidender, ständiger Begleiter auch sein für Dokumentation, für einen Gesundheitsfahrplan, zum Beispiel mit Erinnerungen an Check-ups, mit Erinnerungen an Impfungen.
7: Die heute vorgestellten Maßnahmen, für die Industrie zwar insgesamt ein richtiger Schritt, aber es müsse noch weit mehr kommen, um wirklich zu entlasten. Die geplanten Anpassungen beim Lkw-Fahrverbot, eins von vielen Problemen.
11: Wenn jetzt von gefühlt 1000 solcher Dinge eine wegfällt, sind 999 noch da.
7: Nach der Sommerpause sollen die Maßnahmen in den Bundestag eingebracht werden.
2: Es sind vor allem Männer, die in Deutschland ihren Unterhaltsverpflichtungen nicht nachkommen. Insgesamt rund 850.000 Kinder und die überwiegend alleinerziehenden Mütter sind deshalb auf Zahlungen vom Staat angewiesen. Nun soll dieser Unterhaltsvorschuss eingeschränkt werden. Geht es nach den Plänen von Bundesfamilienministerin Prien, soll er nur noch für Kinder bis zum 16. und nicht mehr wie bisher bis zum 18. Lebensjahr gewährt werden.
12: Wenn Claudia Susi zu Hause den Tisch deckt, kommen drei Teller auf den Tisch. Für die beiden Kinder und für sie selbst. Susi ist alleinerziehende Mutter. Sie geht arbeiten und bezieht außerdem Unterhaltsvorschuss. Und der ist für sie
13: wahnsinnig wichtig, weil das nämlich genau das ist, was on top drauf kommt und was dann für Dinge benötigt wird, wie eben Nachhilfe. Klassenreisen.
12: Zahlt ein Elternteil keinen oder zu wenig Unterhalt, springt der Staat ein. Jetzt soll es Kürzungen beim Unterhaltsvorschuss geben. Den erhalten aktuell Kinder unter 18. Jährliche Kosten für Bund und Länder etwa 3,2 Milliarden Euro. Daran soll gespart werden. Künftig soll es den Vorschuss nur noch für Kinder unter 16 geben. Für etwa 80.000 Kinder würde es dann keinen monatlichen Unterhaltsvorschuss mehr geben. Außerdem sollen unterhaltspflichtige Elternteile stärker zur Kasse gebeten werden. Aktuell holt der Staat bundesweit weniger als 20% des Geldes wieder zurück.
14: Wir müssen auch die Sanktionen verschärfen gegen die Unterhaltsschuldner, die sich ja auch strafbar machen, wenn sie den Unterhalt nicht zahlen. Und hier ist mir wichtig, dass wir noch empfindlicher dort treffen, wo eben Unterhaltsschuldner nicht zahlen.
12: Dafür sprechen sich auch Sozialverbände aus, warnen aber zugleich vor den Folgen, wenn gespart wird.
15: Etwa 28% der Alleinerziehenden sind von Armut betroffen. Und hier wird die Armut gesteigert durch diese Maßnahme. Denn die Familien haben nicht mehr genug zum Leben und fallen häufig genug in die Grundsicherung.
12: Claudia Susi wäre von den Änderungen direkt betroffen. Ihre Tochter ist 16. Für sie würde es künftig keinen Unterhaltsvorschuss mehr geben. Heißt knapp 400 Euro weniger im Monat. Für sie ist die Debatte damit mehr als eine politische Auseinandersetzung. Sie entscheidet mit über den Alltag ihrer Familie.
2: Der militärische Konflikt zwischen den USA und Iran dauert an. Erneut beschoss die US-Armee Ziele im Iran. Unter anderem wurden auf der großen Tunb-Insel Lager- und Abschussrampen für Marschflugkörper attackiert. Dadurch seien die Fähigkeiten Irans für Angriffe auf Handelsschiffe in der Straße von Hormus geschwächt worden, so das US-Militär. Auch sei die Seeblockade iranischer Häfen wieder aufgenommen worden. Iran wiederum griff als Vergeltung Ziele in der Golfregion und Jordanien an. Wie weit darf das Recht auf Sterbehilfe gehen? In Frankreich hat diese Frage eine jahrelange Kontroverse ausgelöst. Nun hat die Politik endgültig entschieden, Sterbehilfe wird erlaubt. Einen Gesetzentwurf hatte die Regierung schon vor 2 Jahren vorgelegt. Heute Abend stimmte die Nationalversammlung dafür.
16: Louis Grésibor hat vor seinem Tod noch eindringlich appelliert. Er litt an der unheilbaren Nervenkrankheit ALS und wollte das Recht haben, selbstbestimmt sterben zu können. Immer im Bett gepflegt zu werden, nur noch die Augen bewegen zu können, das wäre für mich kein würdiges Leben. Er starb schließlich ohne Sterbehilfe, doch seine Botschaft ist bis heute im Netz erhalten. Sie hatte auch Einfluss auf die Debatte zur Sterbehilfe in der französischen Nationalversammlung. Nathalie Berriot gehört zu einem Bürgerrat, der die Abgeordneten beraten hat. Bei der Beschäftigung mit dem Thema wurde ihr klar: Es ist nötig, eine Sterbehilfe für die Menschen zu ermöglichen, die nicht geheilt werden können und deren Leiden nicht ausreichend gelindert werden kann. Das Gesetz, das heute am frühen Abend mit Mehrheit im Parlament beschlossen wurde, sieht vor: Sterbehilfe wird möglich unter der Voraussetzung, dass Patienten die Volljährigkeit haben, volle Urteilsfähigkeit besitzen, den festen, dauerhaften Wohnsitz im Inland haben und an einer unheilbaren Krankheit im Endstadium leiden. Die Gegner, darunter mehrere katholische Vereinigungen, hatten vergeblich gegen das Gesetz protestiert. Sie befürchten: Jede Person, die schwer erkrankt ist, muss sich jetzt am Ende des Lebens fragen: Werde ich nicht zu teuer für die Gesellschaft? Wird es zu schwer für meine Verwandten? Soll ich besser abtreten? Ob der heutige Beschluss diese Debatte beenden kann, ist ungewiss. Laut Umfragen findet das Gesetz bei einer großen Mehrheit der Franzosen Zustimmung. Frankreich hat jetzt eine umfassende Regelung zur Sterbehilfe. In Deutschland steht die noch aus.
2: Dieser Zaun trennte die britische Exklave Gibraltar fast 120 Jahre lang von Spanien. Wer über die Grenze wollte, musste durch die Kontrolle. Durch ein Abkommen zwischen EU und Großbritannien ist das zumindest nun vorbei. Das 6,5 Quadratkilometer große Gebiet am Südzipfel Spaniens gehört seit 1704 zu Großbritannien. Und genauso lange dauert der Streit darum. Nun gehen beide einen Schritt aufeinander zu. Grenzhäuschen und Zaun werden abgebaut. Eine Erleichterung vor allem für die mehr als 15.000 Berufspendler. In diesem Sommer wird vielerorts das Wasser knapp. Deshalb legen Städte Brunnen still, verbieten das Autowaschen oder schränken das Rasensprengen ein. Auch im Rhein fehlt Wasser. Die Pegelstände sinken, Schiffe können oft nicht mehr voll beladen werden. Wie kritisch die Lage ist, zeigt nun ein neues Online-Tool namens NIVIS, ein Niedrigwasserinformationssystem. Es soll dokumentieren, wo genau Wasser fehlt.
17: Auf dem Rhein ist Binnenschiffer Kai Brockmann mit einer Ladung Eisenerz nach Österreich unterwegs. Es herrscht seit Wochen Niedrigwasser und das macht es für ihn schwer. Bei Zons kurz vor Köln sind nur noch 30 cm Wasser unter dem Schiff.
18: Für morgen die kritische Strecke durch das Gebirge an Bingen vorbei. Dort erwarte ich durchgängig nur solche Wassertiefen. Also jeder Fahrfehler, der dort passiert, wird teuer. Und das macht Gänsehaut.
17: Wenn das Schiff irgendwo auf Grund läuft, könnte es Leck schlagen. Zahlreiche Flüsse führen im Moment wenig Wasser. Viele Kommunen haben deshalb bereits Wasserentnahmen verboten. Erstmals bundesweite Daten über die Lage liefert auch das neue Niedrigwasserinformationssystem, kurz NIVIS, das Bundesumweltminister Carsten Schneider heute in Berlin vorgestellt hat.
19: Wenn Wasser knapp wird, ist ein transparentes und aktuelles Tool wie NIVIS auch für die Öffentlichkeit wichtig, damit sich Menschen selbst direkt informieren können und das mit Fakten.
17: In München hat der Wassermangel bereits direkte Auswirkungen. Einige Brunnen sind stillgelegt, die Trinkwassernutzung eingeschränkt. Es drohen Geldbußen von bis zu 50.000 Euro.
20: Die Allgemeinverfügung beinhaltet, dass das private Waschen von Fahrzeugen nicht mehr erlaubt ist, das Befüllen von Pools, das Bewässern von Rasenflächen und das Bewässern von Gärten und Beeten ist nur ab 19 Uhr, wenn die Verdunstung nicht mehr so groß ist, erlaubt.
17: Ohne Regen drohen am Rhein in den kommenden Wochen sogar Fahrverbote für die Schiffer.
2: Zum Sport und damit zur Fußball-WM. Gleich nach der Tagesschau geht es hier im Ersten los mit der Übertragung des zweiten Halbfinalspiels. In Atlanta trifft Titelverteidiger Argentinien auf England. Gegner im Finale am Sonntag wird dann Spanien sein. Der Europameister bezwang gestern Frankreich mit 2:0.
21: Die Freude muss rausgeschrien werden. Porro und seine spanischen Amigos stehen im Endspiel der WM. 20 Minuten lang passiert nichts. Dann fault der Franzose Digne in dem blauen Trikot Jamal im eigenen Strafraum. Konsequenz, Elfmeter Spanien, Oyarzabal verwandelt eiskalt zum 1:0. Sein fünftes Tor bei dieser Weltmeisterschaft. Die hochgelobte französische Offensive um Mbappé auch nach dem Seitenwechsel erstmal komplett abgemeldet. Die Spanier ihrerseits extrem effizient. Porro mit dem 2:0, 58. Minute. Erst danach wird die Equipe Tricolore stärker, nur richtig zwingend sind ihre Chancen nicht. Erst Mbappé aus Spitzenwinkel, kurz danach nochmal der französische Kapitän seinen Schuss, abgefälscht von Cucurella. So gewinnen die Spanier am Ende verdient mit 2:0 gegen müde Franzosen und warten nun im Finale auf den Sieger des Duells England gegen Argentinien.
2: Und nun die Wettervorhersage für morgen, Donnerstag, den 16. Juli.
3: Noch bestimmt hoher Luftdruck unser Wetter, aber der Tiefdruckeinfluss dehnt sich langsam aus. Heute Nacht gibt es im Süden noch Schauer und Gewitter mit Unwettergefahr. Sie lassen aber allmählich nach. Im Norden fällt etwas Regen. Dort startet auch der Tag gebietsweise nass, sonst meist trocken mit häufigem Sonnenschein. Später bilden sich vom Südwesten bis in die Mitte wieder Schauer und Gewitter bis hin zu Unwettern. Heute Nacht Abkühlung auf 19 bis örtlich 9 Grad. Morgen nochmal sehr warm bis heiß, am Oberrhein bis zu 33 Grad. Am Freitag schwül, dazu mehr Wolken als Sonne und teilweise unwetterartige Schauer und Gewitter. Am Wochenende ist es landesweit kühler und oft trocken. Schauer gibt es vor allem noch Richtung Norden und Südosten.
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1: Aus dem Studio von NDR Info in Hamburg mit Michael Latz. Schön, dass Sie dabei sind. Die Umweltplakette für E-Autos, die vorgeschriebene Sicherheitsüberprüfung für Wasserkocher im Büro oder der rosafarbene Überweisungsschein vom Hausarzt. Das alles sind Dinge, von denen wir uns künftig verabschieden müssen und denen vermutlich kaum jemand nachweinen wird. Denn sie gelten als Beispiele für zu viel Bürokratie. Und deshalb sollen die Vorschriften gestrichen werden oder durch digitale Lösungen ersetzt werden. Das hat das sogenannte Entlastungskabinett heute beschlossen. Soweit, so gut. Allerdings hat sich WDR-Kollege Tobias Staus damit auseinandergesetzt, ob das beliebte Bürokratie-Bashing manchmal nicht etwas zu weit geht. Schließlich haben viele Vorschriften ja einen sinnvollen Hintergrund. Er hat daher mit Verwaltungswissenschaftler Wolfgang Drexler von der Technischen Universität Tallinn gesprochen, der Entbürokratisierung kritisch sieht. Da ging es zunächst um die Frage, ob Drexler sich als Bürokratie-Fan bezeichnen würde.
22: Eigentlich ja, denn Bürokratie hat im Deutschen ja zwei Bedeutungen. Das eine ist als Synonym für Verwaltung und das andere als Synonym für schlechte Verwaltung. Und natürlich will niemand schlechte Verwaltung, natürlich will niemand diese langen Gänge, natürlich will niemand diese komplizierten Regelwerke. Aber auf der anderen Seite haben wir ja nicht nur eine Verhinderungs-, sondern auch eine Ermöglichungsbürokratie. Und in den besten Systemen ist die Bürokratie außerordentlich kreativ, hilft der Innovation. Und dann kommt natürlich noch dazu, dass wir manchmal Sachen verhindern müssen, die für den einen Akteur zwar gut sind, aber für den anderen eben nicht. Das hat zum Beispiel mit der Sicherheit jetzt zu tun. Oder auch, wenn man an Nachbarn denkt, die überaktiv sind oder so etwas. Das heißt, das Rufen nach Bürokratie, wenn es darum geht, mich selber abzusichern oder mich vor etwas zu bewahren, ist ja sehr groß.
23: Können wir das mal konkret machen? Also haben Sie mal ein Beispiel, wo wir von Bürokratie im Alltag profitieren?
22: Also zum Beispiel, wenn irgendwelche Sicherheitsgeschichten anstehen, zum Beispiel, dass jemand ein Startup macht, was ja erstmal super ist, aber entweder extrem laute Produktion in seiner Wohnung macht, sodass der Nachbar nicht mehr schlafen kann oder mit gefährlichen Substanzen hantiert. Nicht? Wenn eine Explosion in der Nachbarwohnung ist, dann ist es eben schon bedauerlich, dass da niemand vorher kontrolliert hat und dass man das sich nicht hat anmelden müssen.
23: Und was ja auch nochmal ein Thema ist, diejenigen, die sehr laut nach Bürokratieabbau rufen, sind ja oft auch diejenigen, die eigentlich einen Politikwechsel wollen, weil sie zum Beispiel sagen, Lieferkettengesetz und Arbeitszeiterfassung, das ist Bürokratie, obwohl der Hintergedanke eigentlich ist, dass man politisch was anderes will.
22: Ganz genau. Also Bureaucracy-Bashing, wie man auf Neudeutsch so schön sagt, das ist ja sehr oft so, dass man eigentlich die Politik nicht mag, die Bürokratie dann nur implementiert. Und genau so ist das halt, dass man genau diesen Politikwechsel möchte. Das heißt, dass man weniger auf irgendwelche Produktionssachen schaut, sondern eben auch sehen muss, ob alles im gesamtgesellschaftlichen Zusammenhang da ist, wo wir eigentlich sein wollen.
23: Jetzt ist es aber ja so, dass auch diejenigen, die für Bürokratieabbau plädieren, Argumente haben. Also 64 Milliarden Euro Kosten jedes Jahr für Bürokratie, schätzt gerade der Normenkontrollrat. Es gibt Dokumentations- und Nachweispflichten, die für kleine und für große Unternehmen genau gleich sind, bei den kleinen aber natürlich viel mehr Aufwand machen und da richtig viel Arbeitszeit kosten. Muss das wirklich sein?
22: Das müssen wir uns wirklich im Einzelfall anschauen. Aber nein, das muss nicht sein. Und was man da abbauen kann, sollte auch abgebaut werden. Auf der anderen Seite sehen wir doch bei den stärksten Nationen, auch innovativ und industriepolitisch stärksten Nationen, dass wir da eine sehr hochkapazitätsmäßige Bürokratie haben, die sehr viel leisten kann und das auch tut. Das heißt, erstmal ist es nicht interessant, wie viel die Bürokratie kostet, solange das eine wirkliche Investition ist in die Lebensqualität der BürgerInnen, aber auch was innovative Wirtschaftsförderung anbelangt. Wenn ich also hinterher durch eine starke Bürokratie mehr habe, das rauskommt, als ich reingesteckt habe, ist das ja zweifellos eine gute Sache.
23: Jetzt hat die Bundesregierung Anfang Juli beschlossen, in diesem Koalitionsausschuss ist alles noch nicht durch, aber das will man zumindest machen. Man will alle Berichtspflichten an staatlichen Stellen erstmal generell aufheben und ein Antrag, der nach 4 Monaten nicht beantwortet ist, der gilt erstmal als genehmigt und die Steuererklärung, die soll auch einfacher werden. Sind das gute Entscheidungen?
22: Ich würde sagen, ja und nein. Das heißt, wir müssen uns wirklich mal anschauen, was da passiert, ob diese Berichtspflicht nicht wirklich ihren Sinn hatte. Im Prinzip ist es sicherlich so, dass wenn es die gleiche Behörde ist, die zum Beispiel immer wieder dieselben Daten will, das ist ein Problem. In der Tat, da müsste einmal reichen. Aber dass wir zum Beispiel sagen, dass immer wieder die eigenen Daten angefordert werden müssen, das ist auch eine Frage der informationellen Selbstbestimmung. Und da muss man sich dann entscheiden. Wenn ich ein System habe, in dem ich einmal meine Daten angebe, auf die alle staatlichen Systeme sofortigen, kompletten Zugang habe, das haben sie zum Beispiel in China so, in einem sehr, sehr effizienten System, was alles möglich, auch die KI zum Beispiel, sehr viel leichter ermöglicht. Aber da ist natürlich auch ein hoher Preis gezahlt und die Frage ist, ob man den in Deutschland unbedingt zahlen möchte.
1: Einschätzungen von Verwaltungswissenschaftler Wolfgang Drechsler zum Bürokratieabbau. Das sogenannte Entlastungskabinett hat heute eine Reihe von Vorschriften aufgehoben, um Bürger und Unternehmen zu entlasten. In Mecklenburg-Vorpommern hält ein Waldbrand im Müritz-Nationalpark. Die Feuerwehren weiter in Atem. Seit Montag brennt ein Waldstück auf einem früheren sowjetischen Truppenübungsplatz. Alte Munition im Boden macht die Löscharbeiten besonders schwierig, genauso wie der Wind. NDR-Reporter Reni Steuder berichtet.
4: Dichter Rauch zieht über den Müritz-Nationalpark und immer wieder lodern neue Flammen auf. Der Waldbrand in der mecklenburgischen Seenplatte hat sich auf mittlerweile 163 Hektar ausgedehnt. Tendenz steigend. Gestern Abend spitzte sich die Lage erneut zu. Der Wind drehte und trieb das Feuer wieder Richtung der Ortschaften Granzin und Granziner Mühle. Beide Orte wurden vorsorglich geräumt. Die Polizei ging von Haus zu Haus, unterstützte Menschen beim Verlassen ihrer Wohnungen. Urlauber in der Region haben trotz allem Vertrauen in die Einsatzkräfte.
5: Also wir setzen unseren Urlaub nach wie vor so fort, wie wir es geplant haben und haben da auch keinerlei Einschränkungen, außer dass man eben an jeder Kontrollstelle dann sich ausweisen muss, mehr oder weniger, um durch oder reinzukommen. Aber sonst sind wir auch hier, fühlen wir uns gut aufgehoben und auch sicher. Weil die Kollegen hier ringsherum ja wahrscheinlich ihren Job wirklich gut machen.
4: Unterdessen laufen die Löscharbeiten auf Hochtouren. Rund 330 Einsatzkräfte sind vor Ort, unterstützt von zusätzlichen Einheiten aus anderen Landkreisen. Auch Drohnen sind im Einsatz, um sich ein genaueres Bild der Lage zu verschaffen. Doch die Bedingungen sind schwierig. Das Feuer brennt auf einem ehemaligen Truppenübungsplatz. Im Boden liegt noch alte Munition, eine große Gefahr für die Einsatzkräfte. Und auch knappes Material macht den Helfern zu schaffen, wie René Stump von der Freiwilligen Feuerwehr berichtet.
6: Die Herausforderung ist, dass wir ja gerade vor kurzer Zeit eine ähnlich gelagerte Katastrophenschutzsituation haben und jetzt so ein bisschen Materialprobleme bekommen, die jetzt erst logistisch gelöst werden müssen. Und da müssen wir improvisieren, aber das haben wir ganz gut im Griff.
4: Großflächige Beregnungsanlagen sollen jetzt helfen, eine weitere Ausbreitung des Feuers zu verhindern. Unterstützung dafür wird inzwischen bundesweit angefordert. Für die evakuierten Bewohner steht eine Notunterkunft bereit mit Feldbetten, Verpflegung und Betreuung. Die Stimmung dort sei ruhig, hieß es von den Einsatzkräften. Der Brand stellt auch den ein oder anderen Wassersportler vor Herausforderungen. Ingo Hecht der in Katzeburg eine Kanuvermietung betreibt, hat nach eigener Aussage Schwierigkeiten, Ausflügler mit ihren Booten zurückzuholen. Bestimmte Wasserwege könnten nicht befahren werden. Viele hätten zudem ihr Handy aus und wüssten wahrscheinlich nichts von dem Brand, so Hecht. Die Hoffnung richtet sich jetzt auf das Wetter. Regen könnte frühestens morgen, wahrscheinlich aber erst am Freitag einsetzen. Bis dahin bleibt die Lage angespannt und der Einsatz wird die Kräfte noch mehrere Tage fordern.
1: Moritz Steuder über den Brand im Müritz-Nationalpark.
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1: Eine gute halbe Stunde noch, dann startet in Atlanta das zweite Halbfinale der Fußball-Weltmeisterschaft. Mehr dazu jetzt von Moritz Knoch.
8: Und dort wird der Finalgegner von Spanien gesucht. England gegen Argentinien, so heißt das Duell. Michael Augustin und Thomas Kunze sind für uns in Atlanta vor Ort. Michael, das Spiel gestern zwischen Spanien und Frankreich, das war auf dem Papier völlig offen. Manche haben gesagt, untippbar. Klassisch 50-50. Gibt's denn heute Abend zwischen England und Argentinien einen deutlicheren Favoriten?
9: Nee, gibt's nicht. Für mich auch ein 50-50-Spiel. Untippbar würde ich nicht sagen. Ich sehe England ein bisschen, ein ganz kleines bisschen im Vorteil, weil ich finde, die Argentinier haben in der K.O.-Runde ihr Glück so ein bisschen überstrapaziert. Da gab es sehr knappe Ergebnisse gegen Kap Verde. Erst in der Verlängerung gewonnen, gegen Ägypten nach 0-2 Rückstand gewonnen, gegen die Schweiz auch nach Verlängerung gewonnen, nachdem die Schweizer ja Mitte der zweiten Halbzeit mit einem Mann weniger nach einem Platzverweis auskommen mussten. Und die Engländer, die haben natürlich das ganz große Ziel, 60 Jahre nach dem einzigen WM-Titel ins Finale einzuziehen und genau diesen Titel am Sonntag in New York zu holen. Aber klar, Argentinien will seinen Titel verteidigen. Das ist natürlich auch eine große Herausforderung.
8: Dann lasst uns mal aufs Personal schauen. Harry Kane und Jude Bellingham bei England, Lionel Messi bei Argentinien, das sind natürlich die Ausnahmespieler. Thomas, auf diese Spieler werden ihre Trainer nicht verzichten. Wie sieht es sonst aus? Gibt es irgendwelche personellen Überraschungen?
10: Ja, die gibt es tatsächlich. Thomas Tuchel war gestern auf der Pressekonferenz so dermaßen entspannt und laid back und hat auch gesagt, vielleicht lässt er sich was einfallen, und das hat er auch getan und hat tatsächlich auf den Außenverteidigerpositionen richtig durchgeschüttelt und das hat uns alle so ein bisschen überrascht. Da ist James zurück nach Oberschenkelverletzung, hinten rechts, das war zu erwarten. Aber dass er auch Spence hinten links aufstellt und Rodgers auf der rechtsoffensiven Position, ist schon eine kleine Überraschung. Drei Wechsel also bei den Engländern. Ein Wechsel Simeone, Giuliano Simeone, der Sohn des Kulttrainers, heute auf der linksoffensiven Position im Mittelfeld. Da ist nicht so viel passiert, aber bei den Engländern vielleicht auch eine neue Idee bei Thomas Tuchel.
8: Also wir können uns auf ein tolles Fußballspiel freuen. Los geht's dann gleich um 21 Uhr live bei uns in voller Länge auch im Programm. Das Spiel ist in Atlanta, da ist das Stadion klimatisiert. Extrem hohe Temperaturen, die standen bei dieser WM an der Tagesordnung. Aber nicht nur dort, sondern auch bei der Tour de France, dem wichtigsten Radrennen der Welt. Auch heute knallte die Sonne wieder mit über 30 Grad vom Himmel. Und Steffen Gahr aus dem ARD-Tour-Team, da wollten die Fahrer möglichst schnell wieder zur Abkühlung in den Teambus.
11: Es war rasend schnell, es war knapp, aber es hat gereicht für Søren Barenschold. Der Norweger holte den Sieg auf einer TGV-Etappe. 50,9 Stundenkilometer, schneller denn je, auch für Pascal Ackermann.
24: Es war eine schnelle Etappe, es war eigentlich wie erwartet, so haben wir heute Morgen schon gesagt. Und ich glaube, morgen wird es nochmal härter.
11: Hart war aber schon das Finale in Nevers. Im Massensprint hatte Søren Barenschold zunächst einen ordentlichen Vorsprung. Aber je näher die Ziellinie kam, umso knapper wurde es. Der Norweger aber rettete den Vorsprung und holte seinen ersten Tour de France-Etappensieg. Pascal Ackermann hatte keine gute Position und wurde Zehnter.
24: Ja, ich habe eigentlich erst mal gesagt, ich bleibe in der Uno X, weil Barenschold ist einfach ein perfekter Leadout-Mann. Und normal geht er früh und da habe ich mich ein bisschen irritieren lassen, weil ich bei Merlier am Rad war. Und dann sind die losgefahren und dann dachte ich, jetzt muss ich auch los. Aber es war noch viel zu lange.
11: Auch Max Kanter ging leer aus. Der Cottbusser bei dieser Tour schon mal Zweiter und Vierter im Sprint. Diesmal aber verlor er früh den Anschluss.
25: Bei 6 Kilometern war es wichtig, in Position zu sein. Das haben wir als Team nicht ganz gut hinbekommen. Da war ich ziemlich auf mich allein gestellt.
11: Für Georg Zimmermann lief es derweil auch anders als geplant. Der Augsburger stürzte gut 30 Kilometer vor dem Ziel, fuhr das Rennen aber zu Ende. In der Gesamtwertung bleibt Tadej Pogacar souverän vorne. Florian Lipowitz ist weiter Sechster.
8: Und morgen können wir dann Ähnliches erwarten. Dann steht noch einmal eine Flachetappe an, wahrscheinlich wieder mit einem Zielsprint. Danach geht es dann deutlich bergiger zur Sache.
1: Das war der Sport mit Moritz Knorr. Vielen Dank.

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1: 20.30 Uhr mit Emily Seidel. Bundeskanzler Merz hat den Reformkurs seiner Regierung verteidigt und weitere Maßnahmen in Aussicht gestellt. Die Arbeit der schwarz-roten Koalition bezeichnete Merz als erfolgreich.
2: Ich muss sagen, die Koalition hat Tritt gefasst. Wir befinden uns auch persönlich, menschlich in einem sehr guten Verhältnis miteinander. Die einzelnen Ressorts arbeiten gut zusammen. Ich arbeite mit Lars Klingbeil und Bärbel Baas gut zusammen mit den Themen, die wir gemeinsam versuchen auf den Weg zu bringen. Und deswegen bin ich zuversichtlich, dass uns das im zweiten Halbjahr 2026 auch weiter gelingt. Wohl wissend, dass wir vor großen Aufgaben nach wie vor stehen. Wohl wissend, dass jederzeit über Nacht die Lage sich noch einmal vollständig verändern könnte und wir dann vor weiteren größeren Aufgaben stehen.
1: Bundeskanzler Merz in seiner Sommerpressekonferenz in Berlin. Die Bundesregierung hat eine Liste von Maßnahmen zum Bürokratieabbau beschlossen. Dazu zählen etwa einfachere Vorgaben für Taxiunternehmen, die Streichung regionaler Lkw-Fahrverbote an Feiertagen wie Fronleichnam und eine umfassende Digitalisierung des Gesundheitswesens. Zudem reicht künftig das Kennzeichen von E-Autos aus, um in Umweltzonen in Innenstädten fahren zu dürfen. Halter müssen dann keine grüne Plakette mehr besorgen und auf die Windschutzscheibe kleben. Die EU und die Ukraine schließen eine neue Partnerschaft zur gemeinsamen Produktion von Drohnen. EU-Kommissionspräsidentin von der Leyen sagte bei einem Besuch in Kiew, das ukrainische Wissen über den Einsatz von Drohnen und Drohnenabwehrsystemen sei einzigartig. Europa verfüge wiederum über enorme technologische und industrielle Kapazitäten und habe sichere Produktionsstandorte, die zur Vergrößerung des Bestandes beitragen könnten. Der oberste Gerichtshof in Israel hat ein Gesetz, das ultraorthodoxe Juden vor dem Militärdienst schützen sollte, wieder gekippt. Die Regelung war wenige Stunden zuvor von der Knesset verabschiedet worden. Aus Tel Aviv, Julio Segador.
3: Das Gesetz verstoße eklatant gegen den Gleichheitsgrundsatz, weil es nur für streng religiöse Juden gelte. Und es sei diskriminierend, da die Armee mitten im Dauerkonflikt unter massivem Personalmangel leide. Premier Netanjahus Koalition kommt durch den Stopp des Gesetzes in eine schwierige Lage. Weil im Oktober Neuwahlen anstehen, wächst der Druck auf sein rechtsnationales Regierungsbündnis. Auf den Straßen drohen nun neue, heftige Proteste zwischen säkularen Israelis und der ultraorthodoxen Gemeinschaft.
1: Und das Wetter in Deutschland? Nachts gebietsweise kräftige Schauer und Gewitter, in der Mitte oft klar, Tiefstwerte 19 bis 11 Grad. Morgen teilweise heiter, später Schauer und Gewitter, Starkregen und Hagel, Höchstwerte 22 Grad auf Fehmarn bis 33 Grad am Oberrhein. Am Freitag teils kräftige Schauer und Gewitter, teils trockene Phasen, dann Temperaturen zwischen 22 bis maximal 30 Grad. Das waren die Nachrichten.
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4: Auch heute haben die USA ihre neuen Angriffe auf Ziele im Iran fortgesetzt. Es gehe darum, dem Iran die Fähigkeit zu nehmen, Schiffe in der Straße von Hormus anzugreifen, hieß es von US-Seite. Der Iran wiederum griff US-Stützpunkte in den Golfstaaten und in Jordanien an. Zuletzt hatte US-Präsident Trump ja gedroht, sämtliche Brücken und Kraftwerke im Iran zu zerstören. Aber auch das Regime in Teheran zeigt sich inzwischen entschlossener denn je, wie Uwe Lübbe beobachtet hat.
5: Wir stehen einem bösartigen Feind und dem großen Satan gegenüber, sagt Ali Bagheri, stellvertretender Chef des Nationalen Sicherheitsrats in Iran, einem Reporter des Staatssenders IRIB. Und einem solchen Feind, nämlich den USA, gebe man nicht nach. Für Iran gehe es um dreierlei. Erstens Rache für den Tod des obersten Anführers Ali Khamenei. Zweitens geht es darum, sich gegen die Schikanen und überzogenen Forderungen der USA zu wehren. Drittens geht es um die Bewahrung und Festigung der Errungenschaften, einschließlich der Frage der Straße von Hormus sowie im Nuklearbereich. Der Ton ist gesetzt und der Krieg ist seit einer Woche neu entbrannt.
6: So
5: Sowohl die USA als auch Iran veröffentlichen Bilder des Einsatzes ihrer Waffen. Von Flugzeugträgern die einen, von Raketenabschussrampen die anderen. Die USA zeigen zusätzlich die Folgen. Explosionen reißen große Krater. Aus Teheran heißt es, mindestens 30 Zivilisten seien in den vergangenen Tagen durch amerikanische Raketen getötet worden. Iran beschießt immer wieder US-Militärstellungen in Jordanien und den Golfstaaten. Beide Seiten fühlen sich im Recht. Die USA greifen Iran an, weil das Regime Tanker in der Straße von Hormuz attackiert, um die Kontrolle über die Meerenge durchzusetzen. So sei es ja zunächst verabredet worden, meint Irans stellvertretender Außenminister Qasem Gharibabadi. Doch die USA missachteten das sogenannte Memorandum of Understanding, die Absichtserklärung von Mitte Juni, völlig. Darüber brauche man nun nicht mehr zu reden. Die USA haben es aufgekündigt und das bedeute für Iran, so Gharibabadi, kein Land sollte erwarten, dass die Islamische Republik Iran irgendwelche Verpflichtungen aus dem sogenannten Memorandum Random of Understanding erfüllt. Zuletzt haben die USA auch die Blockade iranischer Häfen wieder in Kraft gesetzt. Das Regime soll wirtschaftlich in die Knie gezwungen werden. Einnahmen aus dem Ölgeschäft sollen wegbrechen. Doch Iran gibt sich selbstbewusst. Man habe genug Erfahrungen gesammelt in den Jahren der Sanktionen, um diese weiterhin umgehen zu können, sagt Irans Ölminister Mohsen Paghnejad. Wie immer sind unsere Mechanismen so gestaltet, dass wir auch dann noch Öl verkaufen können, wenn der Feind seinen Verpflichtungen nicht nachkommt, und dieser Prozess läuft bis heute erfolgreich weiter. Auch während der Blockade haben wir eine beachtliche Menge Öl über die Blockadelinie hinaus transportiert und weiter verkauft. Wie lange allerdings die Waffen Irans reichen, um gegenzuhalten, ist unklar. Ebenso, ob es dem Regime, wie vor Monaten behauptet, gelingt, selbst während des Krieges neue Waffen herzustellen. US-Präsident Donald Trump sagte im Sender Fox News, er glaube, über das Arsenal Irans Bescheid zu wissen oder auch nicht.
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4: Etwa ein Fünftel aller weltweit gehandelten Waren passieren das südchinesische Meer. Aber auch die Fischgründe und die auf dem Meeresgrund vermuteten Rohstoffe machen dieses Gebiet zu einem sehr umkämpften Wirtschaftsraum. 10 Jahre ist es jetzt her, dass der ständige Schiedsgerichtshof in Den Haag Chinas Anspruch auf das südchinesische Meer zurückgewiesen hat. Die Regierung in Peking jedoch ignoriert seither, was eigentlich internationales Recht sein sollte. Daran haben diese Woche zum Jahrestag 14 Staaten erinnert, darunter auch Deutschland. China dagegen reagierte empört. Sebastian Hesse berichtet.
6: This is the South China Sea. A magical and beautiful.
7: Auf der Plattform X hat die chinesische Botschaft in Deutschland einen Videoclip hochgeladen. Er zeigt zunächst aus der Vogelperspektive eine paradiesisch grüne Inselgruppe in azurblauer See.
6: The ancient Gunglubu records our ancestors' sea diaries.
7: Dann wird erzählt, nachweislich seien es die Chinesen gewesen, die die Inseln im südchinesischen Meer entdeckt, benannt, erschlossen und genutzt hätten. Dieser historische Gebietsanspruch steht in scharfem Kontrast zu dem Schiedsspruch aus dem Jahre 2016, der darin einen Verstoß gegen das Seerechtsübereinkommen der Vereinten Nationen UNCLOS sieht. Erwirkt hatten ihn die Philippinen, die wie andere Anrainerstaaten auch ebenfalls Anspruch auf die Gewässer erheben. Die Sprecherin des Auswärtigen Amtes in Berlin, Katrin Deschauer, erklärte auf Nachfrage, warum auch die Bundesregierung den Jahrestag nicht unkommentiert verstreichen lassen wollte.
8: Es ist ein klares Zeichen dessen, dass Deutschland sich in der Sache zur Thematik UNCLOS und auch mit Blick aufs südchinesische Meer verpflichtet fühlt und dieser Fragestellung großen Augenmerk beimisst. Und deswegen haben wir uns natürlich in der Sache mit anderen Staaten und im EU-Rahmen geäußert.
7: Insgesamt 14 Staaten waren es, die Chinas Gebietsansprüche einmal mehr als völkerrechtlich unbegründet zurückgewiesen haben. Ganz handfest geht es dabei um Fischereirechte, Öl- und Gasvorkommen unter dem Meeresboden, um freie Handelswege und die militärische Nutzung der Gewässer. Die Bundesregierung mahnt.
8: Die grundsätzliche Erwartungshaltung, die mit UNCLOS verbunden ist, sich an entsprechende seevölkerrechtliche Regularien zu halten, die insbesondere auch in der Region, in der China sich befindet, eine maßgebliche Rolle spielen.
7: Die chinesische Seite hat die Ermahnungen erwartungsgemäß empört zurückgewiesen. Es sei ein langer historischer Prozess gewesen, auf geschichtlicher und rechtlicher Grundlage, der Chinas Anspruch legitimiere, betonte in Peking der Sprecher des Außenamtes Lin Xian. Die Regierung in Peking sieht sich als stabilisierende Kraft, die Interessenskonflikte etwa mit den Philippinen oder Vietnam diplomatisch lösen will. Doch Beobachter wie Maybrit Stumbaum vom sicherheitspolitischen Spear-Institut sprechen von einer Militarisierung der Gewässer durch die chinesischen Streitkräfte.
9: Sie haben die Inseln in der Region, die ja eigentlich nur Felsbrocken sind, ausgebaut mit Radaranlagen, Hangars, Raketenstellungen, also eigentlich wirklich zu unsinkbaren Flugzeugträgern.
7: Stumbaum begrüßt es, dass Deutschland gemeinsam mit den anderen Staaten den Schiedsspruch für endgültig erklärt hat und damit klargestellt, dass internationales Recht überall gilt.
9: Wer das südchinesische Meer hinnimmt als eine Ausnahmezone, der legitimiert damit den gleichen Ansatz in der Arktis, im Baltikum, in der Straße von Hormuz. Und das zeigt eben, dass Deutschland verstanden hat, dass das keine regionale Frage ist, sondern eine Systemfrage.
7: Und es um handfeste ökonomische Interessen geht. Etwa ein Drittel des weltweiten Seehandels wird durch das südchinesische Meer abgewickelt. Diese Gewässer zu kontrollieren bedeutet enorme wirtschaftliche Macht.
4: Sebastian Hesse über den Streit um das südchinesische Meer. Zu viel Hitze, zu wenig Regen. Dieses Szenario macht inzwischen vielen Wäldern in Deutschland zu schaffen und das nicht erst seit diesem Sommer. Diese Art Klimastress setzt manchen Baumarten derart zu, dass sie sich zum Beispiel kaum noch gegen Schädlinge wie den Borkenkäfer wehren können. Im Norden von Sachsen-Anhalt versucht man daher mit der Anpflanzung von robusteren Baumarten gegenzusteuern. Mehr dazu von MDR-Reporterin Doreen Jonas.
10: Trocken ist die große Wiese hier im Kröcherner Forst im Norden von Magdeburg. Durch das hohe Gras huscht ein Reh. Simone Bruckert ist hier im Betreuungsforstamt Letzlingen die Revierleiterin und betreut Flächen von Privatwaldbesitzern. Ihren Wald umbauen, nachhaltig aufforsten, weg von der Kiefer, das wollen hier eigentlich alle. Und es gelten erschwerte Bedingungen, sagt Bruckert. Das gesamte Gebiet ist wie ein trockener Sack.
11: Wir haben den Truppenübungsplatz. Dort ist praktisch bewuchsfreie Fläche. Die drückt die durch die Thermik, wenn es sich im Sommer aufheizt, die Wolken auseinander. Wir haben südlich und nördlich relativ viel Niederschlag. Und bei uns, wir sehen die Wolken, aber es kommt nichts.
10: Thorsten Rommel, Direktor des Landeszentrum Wald in Halberstadt, lässt den Blick über das frische Grün junger Douglasien schweifen. Generell, sagt er, geht es dem Wald dieses Jahr
12: deutlich besser als in den vergangenen Jahren. Aber insgesamt hat er noch deutlich Nachholbedarf in seiner Gesundheit.
10: Auf Dauer sollen hier Bäume wachsen, die mit großer Hitze und Trockenheit klarkommen, widerstandsfähig sind gegen Schädlinge. Für Privatwaldbesitzer bedeutet das viel Arbeit und auch Kosten. Man rechnet alles in allem mit etwa 20.000 Euro für einen Hektar. Erschwerend ist, dass sich der Wald hier oft in viele kleine Flächen und Besitzer aufteilt. Was hilft, sagt Rommel?
12: Wir sagen Klinke putzen. Man muss mit den Leuten reden, man muss immer wieder hin, muss sie aufmüden, macht was. Und am Ende gibt es dann in der Regel auch ein positives Ergebnis.
10: Ein paar Kilometer weiter beginnt der Landesforst. Hier betreut Charlotte Kutschera seit einem Jahr das Revier Südheide. Sie setzt beim Waldumbau auf drei Bausteine. Vor allem auf die Naturverjüngung, aber auch auf Saaten und klassische Aufforstung, um Initialpflanzen in die Fläche zu bringen.
13: Rotbaum ist hier Kiefer, das ist ganz klar. Wir haben mittlerweile aber auch Douglasien- und Küstentannenbestände, die sich aushebeln, die wir aber auch immer noch wieder damit einbringen. Wir arbeiten recht viel mit der Eiche, Traubeneiche, Stieleiche, aber auch der Roteiche. Diese verjüngen wir hauptsächlich mit dem Saatverfahren und mit anderen Laubhölzern wie Linde, Ulme, Elsbeere, Wildobste.
10: Aber es ist nicht nur die Veränderung des Klimas, die den Waldumbau erschwert. Die Bürokratie tut das Übrige, sagt Simone Bruckert im Wald bei Kröchern.
11: Ich habe angefangen, da hatte ich einen Antrag, der bestand aus einer Seite mit drei Durchschlägen und einer Vorhabensbeschreibung. Jetzt bin ich bei 30 Seiten. Und wenn die Waldbesitzer halt Mischbaumarten pflanzen wollen und wir einen Waldumbau betreiben wollen, dann sind sie auf die Förderung angewiesen.
10: In ihrem Revier kommen jedes Jahr 10 Hektar junger Wald dazu.
11: Ja, Bei den 2000 Hektar ist das nicht viel.
4: Die Suche nach klimaresistenten Bäumen in Sachsen-Anhalt, Doreen Jonas berichtete.

0: Die Zeit gleich 20.45 Uhr.
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0: Heute vor 10 Jahren, am Abend des 15. Juli 2016, da rollten Panzer durch die Straßen von Ankara und Istanbul und Kampfjets bombardierten das türkische Parlament. Ein Umsturzversuch aus den Reihen des Militärs gegen Präsident Erdogan war das, der aber nach wenigen Stunden scheiterte, auch wegen des Widerstands aus der Bevölkerung. Rund 250 Menschen wurden getötet, mehr als 2000 verletzt. In den Jahren danach baute Erdogan seine Macht mehr und mehr aus. Heute steht die Opposition im Land massiv unter Druck. NDR-Kollegin Nina Zimmermann hat darüber mit dem früheren deutschen Botschafter in der Türkei, mit Martin Erdmann, gesprochen. Zunächst ging es um die Frage, wen Erdmann heute für die treibende Kraft hinter diesem Putschversuch hält. Erdogan machte damals ja die Bewegung um den Prediger Gülen verantwortlich.
2: Darüber bin ich mir selber nicht im Klaren. Es hat bei diesem Putschversuch zahllose Ungereimtheiten gegeben. Und die Versuche der Aufklärung seitens des Parlaments wurden gestoppt im Dezember 2016. Mein Eindruck ist, dass das System Erdogan kein Interesse hat an einer Aufklärung dieses 15. Juli oder die Nacht vom 15. auf den 16. Juli, die ja immerhin über 250 Menschenleben gekostet hat, nämlich Soldaten und Zivilisten.
3: Und Sie nennen diesen Putschversuch ja auch einen Wendepunkt. Was hat sich danach in der Türkei grundlegend verändert?
2: Erdogan hat die Gelegenheit genutzt und deshalb sprach er ja auch von einem Geschenk Allahs, seine Machtposition in der Türkei deutlich auszubauen. Zunächst mal hat er nach dem Putsch 2-jährige Phase von Dekreten eingeführt und zweitens hat er den Putsch genutzt, um die Verfassung zu ändern. Dabei haben ihm die Wählerinnen und Wähler geholfen, weil sie mit einer knappen, aber doch Mehrheit dazu beigetragen haben, dass diese Verfassungsänderung möglich war. Und 2018 wurde sie dann umgesetzt und heute lebt die Türkei in einem Präsidialsystem mit umfänglichen Rechten und Vollmachten des Präsidenten.
3: Also im Grunde heute auch eine Alleinherrschaft Erdogans. Welche Chance hat da die Opposition überhaupt, die CHP? Istanbuls Bürgermeister İmamoğlu ist in Haft. Jetzt nach dem NATO-Gipfel in Ankara ist auch Ankaras Bürgermeister Güner von der CHP festgenommen worden. Überhaupt Dutzende gewählte Bürgermeister sind im Gefängnis.
2: Ja, die CHP ist mit der Abrissbirne behandelt worden seitens Erdogan. Und genau vor einigen Wochen ist ja die Führung ausgetauscht worden. Der Hoffnungsträger Ekrem İmamoğlu, der Bürgermeister, Oberbürgermeister von Istanbul, sitzt seit mehr als einem Jahr in Haft. Andere CHP-Mitarbeiterinnen und Mitarbeiter, und zwar Hunderte, sie sprachen es an, sitzen ebenfalls in Haft. Sein Ziel besteht darin, die Präsidentschaftswahlen, die entweder nächstes oder übernächstes Jahr stattfinden werden, zu gewinnen. Und dazu muss er seine Herausforderer, muss er seine Konkurrenten allesamt in Haft nehmen.
3: Was hält die Bundesregierung aus Ihrer Sicht davon ab, gegenüber Erdogan klarer aufzutreten?
2: Die geopolitische Lage hat sich in den letzten Jahren geändert, nämlich seit dem russischen Angriffskrieg gegen die Ukraine. Damit ist die Türkei in eine geopolitische Situation gerückt und so überlagert heute Geopolitik und strategische Interessen die Wertegebundenheit, die noch vor wenigen Jahren, vor 2022, die Leitplanke unseres politischen Agierens gegenüber der Türkei war. Und insofern hat sich die Lage sehr verändert und das gilt nicht nur für Deutschland, das gilt auch für die EU und ganz besonders für die Vereinigten Staaten. Das Weiße Haus hat letztes Jahr durch seine Sprecherin mitteilen lassen, dass die innenpolitische Situation in der Türkei für Washington nicht mehr von Interesse sei. Und insofern hat also indirekt Präsident Trump dafür gesorgt, dass Erdogan den Persilschein für Autokraten ausgestellt bekommen hat.
0: Einschätzungen des früheren deutschen Botschafters in der Türkei, Martin Erdmann. Der Abbau, der dürfte recht schnell gehen. Der Abbau des Grenzzauns zwischen Spanien und dem britischen Überseegebiet Gibraltar. Denn dieser Zaun, der beide Länder bisher trennte, der ist gerade einmal einen guten Kilometer lang. So schmal ist die Halbinsel an dieser Stelle. Und dennoch war er zuletzt ein Ärgernis für rund 15.000 Menschen, die ihn täglich passieren mussten. Denn Seit dem Brexit war dieser Zaun eine EU-Außengrenze. Seit letzter Nacht ist diese Grenze nun dauerhaft offen. Anna Mund berichtet aus Madrid.
1: Um Mitternacht ist Schluss mit den Grenzkontrollen. Spanien und Gibraltar läuten das Ende des Grenzzauns mit einer feierlichen Zeremonie ein. Die Zollbeamten am Grenzübergang nach Gibraltar ziehen ab. Symbolisch wird ein Teil des Zauns umgerissen. Gibraltars Regierungschef Fabian Picardo ist unter den Ersten, die Grenze ohne Kontrolle überschreiten.
4: Aquí hay muchas familias que han estado muy divididas muchos años, que ya no tienen que pensar en que la burocracia esté en su camino.
1: Hier gibt es viele Familien, die seit Jahren getrennt waren, erklärt er, und die sich jetzt keine Sorgen mehr machen müssen, dass ihnen Bürokratie im Wege steht. Dann dürfen auch die Anwohner ohne Kontrolle rüber. Im Auto, zu Fuß oder laut hupend auf Motorrollern. Etwa 15.000 Menschen passieren täglich die Grenze. Viele arbeiten in der britischen Exklave Gibraltar. Sie hoffen, dass Wartezeiten von manchmal 3 oder 4 Stunden nun endlich vorbei sind. An einer Grenze, die es nie hätte geben sollen, erklärt dieser Mann. Das knapp 7 Quadratkilometer große Gibraltar gehört seit dem Brexit nicht mehr zur EU. Mit dem neuen Abkommen gelten für Gibraltar mit seinem berühmten Affenfelsen die Regeln des Schengen-Raums. Kontrollen werden an den Hafen und den Flughafen verlagert. Spaniens Ministerpräsident Pedro Sánchez besucht die Grenze am Mittwoch und erklärt, dass das Ende des Grenzzauns zwischen La Línea de la Concepción und Gibraltar eine neue Ära einläute. Eine Zeit voller Chancen.
5: Hoy abrimos una nueva era para el campo de Gibraltar, una etapa de convivencia.
1: Es sei eine Etappe des Zusammenlebens der beiden Bevölkerungen, so Sánchez in Richtung von Spaniern und Briten, die sich nie den Rücken gekehrt hätten und die nun gemeinsam Hand in Hand nach vorn gehen könnten.
5: Pero que ahora, sin duda alguna, van a mirar por fin al frente.
1: Möglich wurde der Schritt durch ein im Februar vereinbartes Abkommen zwischen der Europäischen Union und Großbritannien. Vor mehr als 300 Jahren hatte Großbritannien Gibraltar im Spanischen Erbfolgekrieg erobert. 1713 hatte Spanien das Gebiet zähneknirschend an die britische Krone abgetreten, seinen Gebietsanspruch aber nie aufgegeben.
0: Anna Mund berichtete aus Madrid. Und jetzt geht es um einen ganz besonderen Jahrestag. Vor 80 Jahren, da kamen die ersten Care-Pakete aus den USA nach Deutschland, genauer nach Bremerhaven. Lebensmittel, Seife und Kleidung aus einem Land, das kurz zuvor noch Kriegsgegner gewesen war. Insgesamt wurden rund 10 Millionen Pakete nach Deutschland geschickt. Menschen, die damals so ein Paket in Händen halten durften, erinnern sich noch sehr gut daran.
6: Die Freude darüber war sehr groß. Es waren hauptsächlich Dosen darin, voller Köstlichkeiten, wie Corned Beef und Erdnussbutter. Aber es enthielt auch ein paar Schuhe, in denen eine Adresse versteckt war.
7: Brigitte Bauer war damals ein kleines Mädchen und die Schuhe aus dem Paket passten ihr genau. Heute ist sie 88 Jahre alt. Vor 10 Jahren, zum 70. Jahrestag der ersten Care-Paketelieferung, hat sie ihre Erinnerungen aufgeschrieben und liest nun daraus vor. Zwischen ihren Aufzeichnungen liegt das sepiafarbene Foto einer jungen Frau mit 2 kleinen Mädchen. Brigitte Bauers Mutter mit ihren 2 Töchtern.
6: Es war für uns alle wichtig. Wir waren ja aus Ostpreußen gekommen und hatten nur das, was wir anhatten und sonst nichts.
7: Bis zu 20 Kilo schwer waren die Care-Pakete, die damals nach dem Krieg nach Deutschland geschickt wurden. Für 15, später für 10 Dollar konnten die Amerikaner bei Care Pakete für Europa bestellen oder selber welche packen, die dann mitverteilt wurden. Der Amerikaner

0: gekichert und gelacht.
1: Manchmal, wie bei Brigitte Bauers Mutter, entwickelten sich Brieffreundschaften zwischen den Absendern und den Empfängern. Die Briefe aus Minnesota hat Brigitte Bauer bis heute aufgehoben.
2: Vor 80 Jahren kamen die ersten Care-Pakete aus den USA nach Deutschland. Ein Beitrag von Katharina Spätmann.
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2: Musik verbindet. Dieser Satz, der kann schnell kitschig klingen. Der spanische Regisseur Daniel Sanchez Arevalo allerdings nimmt ihn ernst und macht aus diesem Gedanken einen Film, der die einfachen Lösungen verweigert. So klingt das Leben, heißt er, und erzählt von einem galizischen Dorf, das nach einem Schiffsunglück erst wieder lernen muss, gemeinsam nach vorn zu schauen. Anna Wollner stellt Ihnen den Film vor.
4: Einfach so?
5: Nein, nicht einfach so, Irene. Wir haben jetzt 2 Jahre gewartet.
6: Aber Trauer braucht nun mal Zeit.
7: Vor 2 Jahren sind bei einem Schiffsunglück vor der Küste 7 Fischer ums Leben gekommen. Seitdem, vor allem auch weil die Schuldfrage bis heute nicht geklärt ist, ist in Naguada nichts mehr wie vorher. Das Meer ist zwar noch da, genauso wie die Boote, aber das Dorf hat seinen Klang verloren.
5: Wir sind noch nicht darüber hinweg, weder ich noch sonst einer von euch. Aber glaubt ihr nicht, dass das helfen könnte? Jedem von uns? Allein die Vorfreude in der Weihnachtszeit. Und wenn die Rondalla für etwas steht, dann für die Gemeinschaft.
7: Regisseur Daniel Sanchez Arevalo erzählt die Geschichte in So klingt das Leben auffällig zurückhaltend. Er interessiert sich nicht für das Unglück an sich, sondern für das Leben danach. Was bedeutet so ein Schicksalsschlag für die Bewohner, für den Alltag, das Zusammenleben? Und wie kann mithilfe der Musik wieder eine Verbindung entstehen?
4: Was spielst du da? Nichts. Irgendwas. Wir haben schon über 60 Anmeldungen für die Rondaya. Genug, um am Wettbewerb teilzunehmen. Du sollst die Dudelsäcke anführen.
8: Ich soll was? Ich will nicht spielen.
7: Die Rondaya ist ein traditionelles galizisches Ensemble aus Laienmusikerinnen und Musikern. Als die Gruppe nach 2 Jahren wieder proben soll, ist das für einige weniger ein Neuanfang als eine Zumutung. Denn mit jeder Melodie kehren auch die Erinnerungen zurück.
4: Und die Rückkehr zur Rondaya macht alles wieder gut? Woher soll ich das wissen? Ich habe keine Ahnung, aber ich finde, es ist zumindest ein Versuch wert.
7: Getragen wird der Film neben der Musik vor allem vom Ensemble. Javier Gutierrez spielt den Fischer Luis mit einer Müdigkeit, hinter der sich tiefe Schuld verbirgt. Maria Vasquez macht aus der verwitweten Carmen keine tragische Heldin, sondern eine Frau, die einfach versucht, weiterzumachen.
4: Seit wann seid ihr schon zusammen? Vor oder nach der Sache mit Papa?
9: Was willst du, dass ich weiterleide?
7: Dabei hat, so klingt das Leben, neben all der Melancholie auch Humor. Trocken, beiläufig, nie auf Kosten seiner Figuren. Dadurch versinkt der Film nie im kitschigen Pathos, sondern erzählt auf Augenhöhe mit den Dorfbewohnern von Schuld, Liebe, Familie, Generationenkonflikten und Konkurrenz.
4: Ist das Avicii?
8: Ja, das ist Avicii.
10: Das ist unser Song. Sie machen dasselbe wie wir.
4: Sie haben es uns geklaut.
7: So klingt das Leben ist ein warmherziger, bittersüßer Film, der darauf vertraut, dass seine Geschichte und seine Figuren für sich sprechen. Ein kluger Ensemblefilm über Menschen, die lernen, dass Gemeinschaft nicht bedeutet, gemeinsam zu vergessen, sondern gemeinsam weiterzuleben.
2: Anna Wollner über den Film So klingt das Leben von Daniel Sanchez Arevalo, der am Donnerstag in die Kinos kommt.
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2: Und da entscheidet sich gleich, welches Team am Sonntag im Finale gegen Spanien antreten wird. England und Argentinien kämpfen um den Einzug ins Finale. 2 Fußballgrößen, die schon für einige legendäre WM-Partien gesorgt haben. Das 2. Halbfinale jetzt live in Sportschau Live. Und im Stadion in Atlanta sind für uns Michael Augustin und Thomas Kunze dabei. Und die hören wir jetzt.
11: Ich will nicht übertreiben, wirklich nicht, aber das hier könnte das stimmungsvollste Fußballspiel dieser WM werden. Herzlich willkommen in Atlanta, Halbfinale, England gegen Argentinien. Zehntausende Argentinier und Engländer sind in der Stadt. Nicht alle haben Tickets für diese Partie bekommen. 70.000 sind da. Die Stimmung ist schon seit Minuten unfassbar gut. Und ich übertreibe wirklich nicht. Unfassbar gut. Und das Spiel hat noch nicht mal angefangen. Aber die Argentinier, sie werden gleich anfangen in ihren dunkelblauen Trikots. England spielt in Weiß. Es ist das Halbfinale. Schiedsrichter Ismael El Fadj, der 44-jährige Amerikaner, geboren in Marokko, ist bereit. Wir sind bereit. Wir, das sind Thomas Kunze und ich.
12: Atlanta, die Königin des Südens in Georgia, empfängt also auf diesem heiligen

0: und das vielleicht dickste Spiel dieser WM. Und jetzt läuft da der Countdown. Und damit lassen wir euch einfach mal ganz kurz alleine. 5 Sekunden noch. Die Hymnen waren nicht zu verstehen. Es ist so viel Geschichte, auch schlechte Geschichte in diesem Duell. Fußballgeschichte und Weltpolitik. Und deswegen haben beide Trainer hier im Vorfeld alles erstmal entschärft auf den Pressekonferenzen und gerade eben auch nochmal unten am Spielfeld für uns kaum zu sehen. Liebe Grüße in die Regie an Maja, danke dafür. Beide Trainer haben sich nochmal fest umarmt und sich alles Gute gewünscht, ganz freundschaftlich. Und jetzt rollt hier der Ball, Michi hat es gesagt, vor mehr als 70.000. England von links nach rechts mit dem Spielaufbau den Ballbesitz über links.
1: Und Jude Bellingham und Harry Kane, das sind die Key Player, die Schlüsselspieler der Engländer. Sie haben 12 der 13 WM-Tore bei diesem Turnier erzielt. Und bei Argentinien konzentriert sich natürlich auch Lionel Messi so vieles. Der macht heute sein 206. Länderspiel und es ist das erste Duell für Lionel Messi gegen eine englische Nationalmannschaft wirklich wahr. Der trifft heute zum ersten Mal auf England und die Engländer haben den Ball in der eigenen Hälfte noch an der Mittellinie. Gay verteilt ihn auf Spence auf die linke Seite. Jed Spence neu dabei in der Startelf. Thomas Tuchel hat beide Außenverteidigerpositionen neu besetzt. Reece James hat seine Verletzung überwunden, ist wieder Rechtsverteidiger. Morgan Rogers ist auch neu im Team bei den Three Lions, spielt rechts vorne im offensiven Mittelfeld und auch eine Überraschung in der argentinischen Startelf. Lionel Scaloni hat sich für Giuliano Simeone entschieden. Das ist der Sohn von Diego Simeone, vom argentinischen Ex-Nationalspieler, Trainer bei Atletico Madrid. Und Giuliano kam bisher nur einmal zum Einsatz. Das war gegen Jordanien im unbedeutenden dritten Vorrundenspiel. Heute darf er mitmachen und im Ballbesitz sind bisher nur die Engländer.
0: Ja, die ganze Zeit. Wir sind in Minute 2 angekommen. Und die ist auch gleich rum und jetzt gibt es den ersten Ballbesitz. Das versucht Gordon dann zu verhindern mit hartem Gegenpressing. Aber Fernandes, Enzo Fernandes hat das kontrolliert, erstmal nach hinten gespielt in die Innenverteidigung der Argentiner mit Romero und Martinez. Dann geht es über die Linksaußenposition. Für uns in dieser Riesenbude gar nicht richtig zu sehen. Ganz einfach, weil dieses Stadion so steil ist. Wir müssen aufstehen, um Eckbälle und Einwürfe von der Spielfeld zugewandten Seite zu dieser Tribüne zu sehen und durchzuführen. Und damit sehen wir aber zumindest jetzt auf der Außenbahn, auf der linken, dass es den Einwurf geben wird für Tagliafico, für die Argentinier. Ball ist erstmal weitergeleitet, per Kopf gar nicht so schlecht gelaufen in der Situation von Alvarez, der sich vom Sturm da hinten zurückfallen lassen hat. Dann wollen sie gerne den Freistoß haben, die Argentinier, den bekommen sie von Elfart nicht. Stattdessen wird im Mittelfeld dort ein Engländer gefoult, das ist Anderson, der bleibt da jetzt liegen. Spiel unterbrochen, Freistoß für England und es gibt die ersten Reibereien. Große Aufregung im Mittelfeld nach einem Foul an Englands Anderson. Und da gab es die ersten Schubsereien. Paredes ist dann nochmal zu seinem Gegenspieler gelaufen. Er hat gesagt, Moment mal, so kannst du das hier nicht machen. 3 Minuten sind rum in Atlanta. Es steht 0:0. Stimmungsvoller Beginn von beiden Fanlagern. Aber am Ende noch kein Torschuss, keine Torchance. Und jetzt hören wir im Hintergrund die Argentinier feiern und singen beim Stand von 0:0.
1: Und Elliot Anderson steht wieder. Es wird den Freistoß geben für die englische Mannschaft. Der Schiedsrichter Ismail Elfat in seinem 4. Spiel bei dieser Weltmeisterschaft holt den Kapitän zu sich. In dem Fall ist es aber nicht Lionel Messi, mit dem er spricht, sondern Enzo Fernandes. Das ist der teuerste Transfer des FC Chelsea. Für den hat der Club aus London mal 121 Millionen Euro hingeblättert. Thomas Tuchel hat sich unterdessen Morgan Rogers an den Rand der Coachingzone geholt und spricht mit ihm. Und gleich wird dann Elfaz das Spiel fortsetzen. Der war übrigens 4. Offizieller im WM-Finale 2022. Daran haben die Argentinier ja sehr gute Erinnerungen. Sie wurden ja bei der Wüsten-WM in Katar Weltmeister in diesem Wahnsinnsfinale gegen Frankreich. Spanien wäre der Gegner für den Sieger dieser Partie. Das wissen wir seit gestern. Der Ball ist jetzt bei Jordan Pickford. Der ist insgesamt 45 Mal ohne Gegentor geblieben bei seinen Länderspielen. Und er hat 90 bestritten, also hat eine sehr, sehr gute Quote. 50% der Länderspiele ohne Gegentor bestritten. Stones und Gay, die beiden Innenverteidiger, spielen sich vor ihm den Ball zu. Jetzt hat Mark Gay den Ball und passt ihn raus auf die linke Seite auf Spence. Der ist in der argentinischen Hälfte, macht ein paar Meter nach vorne, bremst dann ab. Dann versucht er nochmal den Durchbruch. Spence geht vorbei, ist im Strafraum. Da kommt die Grätsche im letzten Moment. Der dritte Spieler war es dann, der dort Jed Spence auf der linken Angriffsseite ausbremsen konnte. Und die Argentinier stehen, ich würde nicht sagen massiv unter Druck, aber England ist in den ersten knapp 5 gespielt Minuten hier in Atlanta die spielbestimmende Mannschaft. 0-0 der Spielstand und Argentinien noch sehr passiv, wie ich finde.
0: Versuchen rauszurücken jetzt England im Ballbesitz in der eigenen Hälfte mit Pickford. Risikopass auf die rechte Außenbahn. Das hat aber erstmal ganz gut funktioniert auf James. Der verliert dann allerdings den Ball. Erste Gegenpressing-Bewegung mal bei den Argentiniern. Aber das räumt England dann hinten mit Stones und Gay sehr, sehr gut auf. Aber jetzt sind die Argentinier trotzdem präsent und zwingen die Engländer zum ersten Fehlpass in Seiten aus. Wird es den Einwurf geben, den sie sich jetzt organisiert haben. Taiafico hat den nach hinten ausgeführt und dann sieht Gordon sehr, sehr gut aus im Gegenpressing. Ball bei Martinez im 16er der Argentinier angekommen. Die legen wieder quer. Spielaufbau jetzt. Hohe Intensität, Michael, finde ich. Vor allem gegen den Ball auf beiden Seiten.
1: Und die Argentinier sind jetzt auf der rechten Seite in der englischen Hälfte, können sich dagegen Spence nicht durchsetzen. Wir gucken natürlich immer auf Lionel Messi, der läuft ja im Schnitt nur 7 Kilometer pro Spiel, schleicht oft über den Rasen, aber hält sich dann immer im letzten Angriffsdrittel aus. Da wollen sie ihn in Szene setzen, aber jetzt ein Stürmerfoul. Da liegt Elliot Anderson am Boden. Der hat da, ja, einen Zweikampf geführt, in diesem Fall mit Giuliano Simeone. Und Simeone trifft ihn hinten am rechten Fuß an der Achillessehne. Alles nicht so schlimm. Anderson steht wieder und die Engländer haben den Freistoß ausgeführt. Jordan Pickford hat den Ball 5 Meter vorm Strafraum, trägt ein orangefarbenes Torhüter-Trikot. Er ist ja mittlerweile der Rekordspieler bei Weltmeisterschaften, hat Peter Shilton, die englische Torhüter-Legende, in dieser Statistik abgelöst, hat den Ball auf die rechte Angriffsseite geschlagen zu Rodgers, der nimmt die Kugel an, ist am Strafraum, versucht reinzukommen, in der 16 ist an der Grundlinie, passt den Ball dann vors Tor und dann klärt dort McAllister. Es gibt die erste Ecke in Atlanta und da hört man auch die englischen Fans, die sind hier in Unterzahl, aber jetzt kann man sie hören, wie sie die Three Lions anfeuern. Erste Ecke für England und Thomas, möglicherweise jetzt die erste Chance in diesem Halbfinale.
0: Jetzt hier mein Erkältungshusten erstmal kurz rausgeschüttelt. Jetzt gibt es den ersten Standard. England noch nicht so extrem erfolgreich. Das ist ja ihre ganz große Stärke eigentlich in der Nationalmannschaft, auch unter Thomas Tuchel. Declan Rice hat sich das Ding hingelegt. Er ist der Sachverständige dafür. Jude Bellingham wartet an der 16er Kante, um da einzulaufen. Harry Kane. Ja, so 13, 14 Meter entfernt vom Tor, wird da geschoben von Taiafico. Jetzt kommt der Ball auf den zweiten Pfosten gehoben. Aber da muss Elfert eigentlich abpfeifen, liegen 2 Spieler am Boden. Argentinien kann es verteidigen. Und dann soll es vielleicht den Konterversuch geben. Aber das hat nicht geklappt, denn Juan Alvarez hat den ersten Ball nicht spielen können. Und da gibt es die nächsten Diskussionen. Unglaublich viele Debatten schon in der Frühphase dieses Spiels. Erster Standard haben wir gesehen. Keine Chance, kein Torschuss, Spielstand 0-0.
1: Und vor der Ecke gab es auch eine kleine Ringereinlage. Simeone hat da Stones, den mit nach vorne aufgerückten englischen Verteidiger, ich will es mal so formulieren, freundschaftlich umarmt. Beide sind dann hingeflogen, hat der Schiedsrichter nicht geahndet. Und im Hintergrund hört man die Melodien der Argentinier. Die haben hier gestern schon in Atlanta Downtown kräftig gefeiert. Zehntausende waren da. Beim Banderazzo, beim Fahnenmeer, da wurde gegrillt, da wurde getanzt, da wurde gewippt, da wurde getrommelt und vor allen Dingen gesungen. Nicht eine halbe Stunde lang, sondern 5-6 Stunden lang bis Mitternacht ging es da zur Sache. Das hat Tradition nicht nur hier in Atlanta, sondern jeden Tag vor einem Spiel der argentinischen Nationalmannschaft bei dieser Weltmeisterschaft und nicht nur bei dieser WM. Das ist seit Jahren so und Argentinien ist hier auch stimmungsmäßig klar im Vorteil. Viele sind bereit gewesen, hier Tausende von Dollar für die Tickets zu zahlen, haben mitunter sogar Wohnungseinrichtungsgegenstände, Möbel und Autos verkauft, um hier an dem Trip teilnehmen zu können und um ihre Mannschaft wochenlang bei dieser WM zu unterstützen. Das ist schon fantastisch. Und die Argentinier kommen jetzt auch so langsam in der Partie an, kaum sage ich es. Fehlpass und wieder Simeone mit einem Stürmerfoul in der englischen Hälfte.
0: Ja, zum zweiten Mal jetzt schon in Folge, aber die direkte Weiterleitung zuvor von Alvarez gar nicht so verkehrt. Gute Idee, Lionel Messi noch kein Faktor, aber das kennt man ja auch. Der Mann, der seit 2006 bei Weltmeisterschaften stempelt und arbeitet, noch nie gegen England gespielt hat. Übrigens in einem Pflichtspiel, auch so ein statistischer Zufall. Heute hier noch kein Faktor. 9,5 Minuten sind gespielt, es steht 0-0. Stimmung ist unfassbar, ist überragend in diesem Atlanta Stadium, in dem sonst die Atlanta Falcons den Football fliegen lassen. Und Michael hat es ja gesagt, vorgestern fing es dann an mit der Anreise der Argentinier. Viele mit dem Auto, mit den Bussen gekommen. Und gestern dann diese riesengroße Party im Stadtteil Five Points hier in der Nähe des Stadions. Auf so einer Veranstaltungsfläche, die Underground. Und da haben sie dann Atlanta zu klein Buenos Aires gemacht. Spiel beruhigt sich jetzt mal so ein bisschen. Aber jetzt geht Gordon mal tief in die Position auf dem linken Außenflügel. Kriegt den Ball noch nach innen. Martinez geht runter. Ganz leichte Übung für den Weltmeister-Torhüter, der natürlich auch heute wieder in sein Haupthaar die argentinischen Farben und Farben eingewebt hat. Wir haben gestern auch kleine Kinder gesehen, die so bis dahin waren.
2: Ja.
0: Auch auf dieser Party übrigens, zu späterer Stunde. Da wird man früh rangeführt an die Fankultur der Argentinier. Und jetzt pusten alle hier das erste Mal so ein bisschen durch. In den ersten 10 Minuten 54% Ballbesitz für die Engländer. Jetzt ist Martinez hinten im Kasten mal auf den Ball gestiegen. Spielt ihn dann links raus. Auch der lange Ball kann es dann ruhig mal sein. Das hat übrigens beide Mannschaften ausgezeichnet. Weiß nicht, wie du sie verfolgt hast, Michael. In Panik sind sie irgendwie nie geraten. Auch nicht bei Rückständen.
2: Nein.
0: Die Argentinier nicht mal beim 0-2 gegen Ägypten.
1: Ja, genau. Und da stand es dann am Ende 3-2. Argentinien hat natürlich auch vier Dusel gehabt in der K.O.-Runde. Jetzt aber ein Fehler im Spielaufbau. Die Engländer gehen dazwischen. Roger stochert nochmal nach. Vorteil sagt der Schiedsrichter. Und jetzt die Umschaltsituation für die Argentinier. Zwei Argentinier und sogar zwei Engländer liegen auf dem Boden. Und deswegen hat Ismael El Fati Partie jetzt doch nochmal unterbrochen. Also er hat in dieser frühen Phase des Spiels viel zu tun. Und er sollte sich, das wäre meine Empfehlung an ihn, ich weiß, er ist erfahren genug, 44 Jahre, leitet sein viertes WM-Spiel. Er sollte sich, finde ich, nicht zu sehr auf Diskussion einlassen, sondern vielleicht auch mal früh mit einer gelben Karte agieren. Dann hätte er hier, ich will nicht sagen, ein einfaches Spiel, aber dann wäre die Spielleitung vielleicht ein bisschen flüssiger. Er diskutiert es aus, er redet, er erklärt. Ja, und jetzt bin ich mal gespannt, wie es weitergeht. Noch hat er sich nicht dazu durchringen können, eine Entscheidung zu fällen.
0: Aber das macht es natürlich jetzt schwer für ihn, der 44-Jährige mit dieser besonderen Geschichte. Hab die zwei Spiele, die er hier schon gepfiffen hat, im Turnier gesehen. Das war sehr, sehr gut. Aber so viel Text, gerade jetzt mit Paredes, einem der beiden Türsteher im defensiven Mittelfeld, das ist vielleicht ein bisschen übertrieben in der Situation. Versucht das noch, aber wenn er natürlich hier früh die gelben Karten verteilt, bei so einem Spiel mit der Brisanz, mit der Aussicht auf 120 Minuten, dann weiß man auch nicht, ob hier 22 Männer gemeinsam geschlossen das Feld dann am Ende verlassen werden. Jetzt hat er es nochmal auf dem Bildungsweg probiert mit viel Text. Jetzt kann das Spiel auch weiterlaufen. Ein Dreieckspiel der Argentinier auf der linken Außenbahn. Und da gibt es aber den Pass wieder ins Zentrum auf Martinez und Romero, die das Spiel jetzt aufbauen. Und jetzt geht das Tempo ein bisschen los. Fernandes mit dem Ball am Fuß auf die rechte Außenbahn gegeben. Messi mit einem Stockfehler. Was war da los? Das sieht man ganz selten. Aber er bekommt die Hilfe von Giovanni Simeone. Der hilft ihm und deswegen bleibt Argentinien im Ballbesitz. Michael hat es gesagt, in diesen komplett dunkelblauen Trikots, Stutzen und Hosen hat ihn bisher in großen Spielen immer Glück gebracht.
1: Ja, und England muss deswegen in Weiß spielen. Es liegt ja eine große Vergangenheit auf diesem Duell zwischen England und Argentinien. Stichwort Hand Gottes, Viertelfinale 1986 bei der WM. Anschließend noch das Jahrhunderttor von Diego Maradona nach einem 60-Meter-Solo. Jetzt Platz auf der rechten Seite der Argentinier, aber Fahne des Schiedsrichterassistenten ist oben. Alles andere hätte mich auch gewundert. Da war Alvarez, glaube ich, war es Julian Alvarez im Abseits. Simeone ist es gewesen, Giuliano Simeone, der in viele strittige Szenen involviert ist, wieder wird diskutiert, auch
0: schon
1: Pickford diskutiert.
0: Ja, aber warum nimmt er den Ball mit?
1: Er hat, genau, Pickford hat ihm so einen kleinen Check, also in freundschaftlicher Eishockey-Manier verpasst, nachdem Simeone den Ball nicht hergeben wollte. Also diese kleinen Sticheleien sind auch ein Beleg dafür, dass beide Mannschaften auch das Aroma annehmen, das es ja im Vorfeld auch gab unter den Fans. Auch eine strikte Fantrennung hat es hier gegeben in Atlanta. Es sind insgesamt 1600 Sicherheitsbeamte, also Security-Kräfte und Polizisten im Einsatz. Straßenabsperrung, ich habe Panzerwagen gesehen, aber ich habe auch keine Ausschreitung gesehen. Also es ist alles friedlich, wir müssen es nicht größer machen, als es ist.
0: Gordon kommt, von Spence in Szene gesetzt, linker Flügel, den überlassen sie jetzt zu zweit. Gordon drin im Strafraum, jetzt an der Strafraumgrenze, zieht nochmal auf, einmal zu viel, Junge. Der rechte Fuß war zweimal frei, aber er wollte ins Zentrum, um den besseren Winkel zu haben. Und dann sind sie da, Martinez, Fernandes und Paredes, und der Konter läuft über Simeone. Rechte Außenbahn ins Zentrum gebracht, das ist die zweite Chance für die Argentinier, weil Alvarez die Kugel organisiert hat. Die nächste Flanke ist dann nicht präzise genug. Hoher Ball auf den linken Flügel auf Lionel Messi, sowieso nicht die allerbeste Idee. Aber Argentinien bleibt im Ballbesitz und ist jetzt geschlossen, erstmals geschlossen, beim Stand von 0-0 und einer gespielten Viertelstunde angekommen. in der englischen Hälfte Paredes. Und jetzt ziehen sie ihr Angriffsspiel auf und mal sehen, wie das aus diesem Setplay jetzt geformt aussieht, Michael.
1: Lionel Messi lauert 2-3 Meter vor dem Strafraum, ist noch nicht eingebunden. Ihn wollen sie mit Doppelpässen in Szene setzen. Hätte er einen guten linken Fuß, einen ebenso guten rechten Fuß. Jetzt kommt der Chipball, aber nicht zu Messi, sondern Marc Gay, der 1,82 große Innenverteidiger. Ist kein Riese, aber natürlich denn immer noch deutlich größer als Messi. Köpft den Ball heraus, bevor dieser Weltklasse-Fußballer, 39 Jahre alt, an den Ball hätte kommen können. Es gab also von der rechten Seite Einwurf für Argentinien. Den hat der Weltmeister ausgeführt. Alle 10 Spieler, Feldspieler in den dunkelblauen Trikots halten sich in der englischen Hälfte aus. Paredes hat den Ball. Jetzt hat Messi die Kugel. Ein Kontakt leitet ihn weiter. Die Engländer gehen dazwischen. Haben wir Kontermöglichkeit. Dann kommt die Grätsche von Paredes. Das war alles sauber. Balleroberung. Da gibt es logischerweise Applaus für den defensiven Mittelfeldspieler der Argentinier. Da hat er mal die Sense ausgefahren. McAllister verschafft sich Raum. Spielt Messi an auf der halbrechten Seite. Leichter Kontakt. Messi kommt zu Foul. Wurde berührt von Spence. Kein Foul. Also sehe ich genauso. Messi fällt natürlich auch schnell, weil er weiß, dass die Schiedsrichter ihn vielleicht da auch besonders in Schutz nehmen wollen. Das wäre seine Freistoßsituation gewesen, wenn es einen Freistoß für Argentinien gegeben hätte. Gab keinen und das war korrekt so, wie ich finde.
0: Ganz anderer Auftakt beider Mannschaften, als es gestern zwischen Spanien und Frankreich der Fall war. Da wirkte das alles sehr kontrolliert, taktisch orientiert. Und hier raucht es und knischt es und zischt es in jedem Zweikampf. Paredes, als er sich den Ball organisiert hat gegen Bellingham, danach noch mit einem dicken Spruch hinterher. Dann kam die Revanche-Grätsche von Bellingham gegen Messi. Und so muss es dann am Ende in diesem WM-Halbfinale auch sein. Zu viel steht auf dem Spiel, zu viel ist drin in diesem Spiel. Heute wird Geschichte geschrieben. Declan Rice läuft mal in Position. Bekommt aber den Ball vom rechten Flügel nicht. Wird nochmal nach hinten gepasst. Stones hat die Kugel am Fuß und Anderson lässt sich immer wieder fallen. Gay schiebt den Ball jetzt rüber raus auf die linke Seite auf Spence. Der hat sehr viel Raum und Möglichkeiten. Simeone kommt da immer den Tucken zu spät. Stellt ihn jetzt im Zweikampf. Passt zurück auf Gay. England versammelt sich in Argentiniens Hälfte. Harry Kane rückt raus. Passt den Ball wieder ins Zentrum. Geht dann weiter über James. Der hat sich nach innen fallen lassen. Findet dann Spence auf dem linken Flügel. Der setzt sich am ersten durch und holt dann zumindest nicht die Ecke raus, die hätte er gern gehabt. Zweikampf da hinten ist sauber und gut geführt von Romero. Und damit gibt es den Abstoß. Aber was wir sehen, die Idee...
1: Ich sehe Mick Jagger.
0: Ja, den sehe ich auch gerade.
1: Aus dem Bild.
0: Gerade.
1: Er sieht noch frisch aus.
0: Obwohl Gesichtsausdruck auch so ein bisschen wie der von Didier Deschamps nach dem Ausscheiden gestern. Aber die Idee von Thomas Tuchel, um ein bisschen Fußball wieder reinzubringen, mit Spence dieses Tempo auf die linken Außenbahn zu bringen, in Zusammenarbeit mit Gordon, kann funktionieren. Bin gespannt, ob die Gegenidee Simeone auf der Seite von Scaloni die beste ist. England für mich mit Tempovorteil, speziell auf der linken Außenbahn.
1: Ja, und jetzt kommen die Engländer mal über die rechte Seite. Ball ist im Seitenhaus und das ist wirklich schwierig. Da müssen wir aufstehen. Ja. Vor uns sind viele andere Reporterplätze und auch eine der Führungskameras. Und die nimmt uns so ein bisschen die Sicht. Also ich will nicht klagen, das Stadion ist toll. Dieses Atlanta Stadium mit seinem schließbaren Dach war ja auch nicht ganz günstig. 1,42 Milliarden Dollar. Und dann haben wir hier so eine 335 Meter lange Videoleinwand. Mehr oder weniger ist es ein Leinwandring, der für alle Zuschauer auf egal welchen Plätzen einsichtbar ist. Die Engländer haben den Ball auf der halblinken Seite in der argentinischen Hälfte. Marc Gay, der Innenverteidiger, schiebt mit nach vorne. Beruhigt das Spiel, bringt es zwischenzeitlich sogar zum Stillstand. Gordon hat den Ball, wechselt ja nach Spanien zum FC Barcelona. Passt zurück in die eigene Hälfte zu Marc Gay. Der hat ja den Weg zurückgemacht in die eigene Hälfte. Dann ist es John Stones und dann ist es Reece James auf der rechten Seite. Der Rodgers sucht mit einem Kontakt, leitet er den Ball weiter auf die halbrechte Seite. Zweikampf, Rodgers kriegt den Ball wieder, wird sofort gedoppelt. Boah. McAllister ist an ihm dran und auch Tagliafico war da. Und dann gibt es in dem Fall Einwurf für England von der rechten Seite. Fast 19 Minuten sind rum in diesem WM-Halbfinale in Atlanta. Es steht 0:0 zwischen England und Argentinien.
0: Weiß nicht, wie du siehst, Micha. England für mich momentan spielbestimmt stärker.
1: Aktiver.
0: Jetzt läuft Kane raus, passt dann schön auf James auf den rechten Flügel. Das ist der erste Flachpass in den Fünfer von der Rechtsaußenposition. James hat hinterlaufen. Gute Kombi, die sie da gespielt haben mit Rodgers, der einfach den Flügel gewechselt hat und jetzt dort immer wieder auftaucht in der Offensivposition. Wirklich stark, sich dann immer wieder reinkippen lässt und als Anspielstation frei ist. Also die Engländer mit Thomas Tuchel hier zumindest mal mit einer guten Idee unterwegs. Was das am Ende des Tages wert ist, das wissen wir noch nicht. Jetzt kommt erstmal Martinez mit dem Spielaufbau. Lionel Messi im Anschlusskreis angespielt. Nächster technischer Fehler vom großen Meister.
1: Kein guter Kontakt, den Ball verspringt ihn. Ball verspringt ihn.
0: Hätte ich auch nicht gedacht, dass wir das mal in der Reportage sagen. Schlechter erster Kontakt von Lionel Messi. Steht eigentlich auf dem Index, aber...
1: Wir sprechen ja nur die Wahrheit aus.
0: Es ist so, und auch an ihm nagt der Zahn der Zeit, auch wenn man es nicht sieht. 39, mittlerweile sein 206. Länderspiel heute. Und jetzt kommt Alvarez auf dem linken Flügel. Alle anderen gehen mal in Richtung Strafraum unterwegs. Simeone wartet am zweiten Pfosten, Flanke mit rechts. McAllister per Brust weitergeleitet. Sind sie da zur Stelle. Stones jagt die Kugel erstmal auf die Außenbahn. Ball kommt sofort wieder zurück in den Strafraum. Gay ist da Abseitsposition. Aber das war doch mal was von Argentinien.
1: Ja, ein Umschaltmoment über Alvarez, hier eigentlich der zentrale Stürmer hatte, der sehr viel Platz auf der linken Angriffsseite. Gefährlich war es am Ende dann auch nicht. Die Engländer können nach dieser Abseitssituation jetzt den Freistoß ausführen. Sie müssen sich erstmal einen Ball organisieren. Der ist da in der argentinischen Hälfte gelandet und jetzt wird von außen Jordan Pickford ein Ball zugeworfen. Der gestikuliert mit den Händen, guckt Richtung Coachingzone. Vielleicht ist das aber auch so eine Kommunikation mit Reece James, seinem rechten Außenverteidiger, der an der Seitenauslinie klebt. Also klassisch wie ein Schienenspieler schon den Kreidestaub an seinen Fersen spürt. Pickford schießt den Ball weit in die gegnerische Hälfte. Ball tippt auch vor dem argentinischen Strafraum. Und dann sehen wir Emiliano Martinez da. Ich habe ja vorhin mal gesagt, dass Pickford 45 Mal ohne Gegentor geblieben ist in seinen zahlreichen Länderspielen. 90 Einsätze für England. Emiliano Martinez hat, was das angeht, auch eine beeindruckende Statistik. 65 Länderspiele, 43 Mal ohne Gegentor. Hier treffen starke Abwehrreihen und starke Torte aufeinander. Jetzt kommen die Argentinier über die rechte Seite. Kurz war mal die Tür offen, aber sie gehen nicht durch. Sie spielen Lionel Messi auf der halbrechten Seite an in der englischen Hälfte. Dann kommt der Ball zu McAllister und dann geht es auch über Paredes wieder mehr Richtung Mittelkreis. Jetzt haben wir wieder diese statische argentinische Spiel, das wir in der K.O.-Phase über weite Strecken auch gesehen haben. Sie strahlen viel Geduld aus, sie strahlen viel Ruhe aus, sie wollen sich den Gegner zurechtlegen, auf die Passfenster warten, auf die Räume warten oder wir jetzt den Ball auf die linke Seite verteilen. Da ist wieder Alvarez, hat den Ball auf dem rechten Fuß, geht auf die halblinke Seite, will eine Flanke reinschlagen, aber trifft dann nur Reece James und von dessen Rücken prallt der Ball ins Seitenaus. Einwurf für Argentinien nach 22 Minuten, nach wie vor 0-0 in Atlanta.
0: Das ist dann zu einfallslos, zu statisch, zu langsam. Konnten sich beide Verteidiger stellen gegen Alvarez und die Flanke blocken. Aber jetzt gibt es noch so ein bisschen Überlagerung. Tagliafico und Molina auf der gegenüberliegenden Seite schieben jetzt mal ein bisschen höher. Die Außenverteidiger, ist ein sogenannter Dreieraufbau jetzt bei den Argentiniern. Und McAllister steht da jetzt im Zentrum, bekommt den ersten vertikalen Ball, aber Jude Bellingham ist zur Stelle, kommt da Tuck zu spät.
1: Hat McAllister getroffen.
0: Ja, genau, schleift mit seinen Stollen. Da war der Innenseite vom linken Knie, so ein bisschen beim Argentinier, die kennt sich ja auch aus der Premier League, obwohl Bellingham mittlerweile ja bei Real Madrid spielt, streift so ein bisschen, ja, unten am Knöchel runter, ne, mit offener Sohle sogar. Wir kriegen jetzt nochmal die zweite Zeitlupe. Ja, ja, auf dem Fuß, das tut unheimlich weh, auf dem Spann, aber Absicht war es nicht. Und da gibt es noch die Entschuldigung für Jude Bellingham. Und dann wird es auch weitergehen mit diesem Freistoß. Lionel Messi hat jetzt allen anderen mal bedeutet, wir werden den hier, obwohl das Ding 40 Meter vom Tor weg liegt, nicht klein und kurz ausspielen, sondern es gibt jetzt mal den Versuch, den Ball gefährlich an die Strafraumgrenze zu bringen mit Lionel Messi. Und ja, Paredes steht da noch mit dazu. Ne, Tagliafico ist es aber jetzt schon unterwegs. Simeone rechter Außenbahn unterwegs. Dann kommt der große Fuß von Spence und es gibt den ersten Standard für die Argentinier. Es gibt die erste Ecke, damit ist auch diese Statistik ausgeglichen. Von rechts wird es Lionel Messi machen. Naja, und bei Standards Argentinien, die können was. Die werden meistens getreten von Lionel Messi.
1: Genau, und er hat gegen die Schweiz im Viertelfinale das Kopfballtor von McAllister zum 1-0 in der Anfangsphase mit einer Ecke vorbereitet. Das war eine Ecke von der linken Seite, wenn ich mich richtig erinnere. Und angetrieben von den Leo-Leo-Rufen wird er jetzt diese Ecke mit dem linken Fuß von der rechten Seite ausführen. Lionel Messi. Ganz viel Verkehr vor Jordan Pickford. Drei Argentinier stehen da. Der Schiedsrichter Ismael Elfert geht nochmal zum englischen Torhüter. Und jetzt wird gleich der Pfiff ertönen. Dann kann er die Ecke ausführen. Messi bringt den Ball scharf aufs Tor. Wo ist Pickford? Er ist nicht da, aber die Engländer klären. Und dann war da auch die Fahne oben. War es ein Foul? Es war auf jeden Fall keine gefährliche Toraktion. Und jetzt, da haben wir ein Gerangel gesehen.
0: Ja, weiß nicht, was er abgepfiffen hat. Kann ich dir auch nicht sagen.
1: Pickford wird ehrlich gesagt von seinem eigenen Mitspieler unterlaufen. Also das war kein Argentinier, der ihn da gestört hat. Aber diese Szene mündet im Hydration Break. Trinkpause. Ja, das erste Viertel in diesem WM-Halbfinale ist rum. Es steht noch 0:0 zwischen England und Argentinien. Wir hatten noch keine dollen Torchancen, aber ich finde, man hat von der ersten Sekunde angemerkt, dass beide Mannschaften Schaum vorm Mund haben, dass die maximal motiviert sind, dass sie es versuchen, auch physisch anzugehen. Fußballerisch gefallen mir die Engländer allerdings ein bisschen besser.
0: Ja, geht mir auch so von der Grundidee, auch das Flügelspiel auf der einen Seite mit Spence und Gordon und auf der anderen Seite mit James und Rodgers. Das ist deutlich mehr Tempo, deutlich mehr Kreativität und Idee. Aber du hast schon recht, Micha, die Luft ist zum Schneiden. Und deswegen brauchen die vielleicht gar nicht unbedingt einen Hydration Break, sondern eher mal so einen Cooldown Break. Scaloni nimmt sich jetzt nochmal all seine Spieler. Es ist ja auch so eine Art Auszeit für die Trainer. Und das haben ja auch alle insgeheim zugegeben, auch Thomas Tuchel, dass das schon weiterhelfen kann, gerade wenn es nicht so läuft. Und hier läuft es für beide okay, muss man sagen, 0:0. Und wir haben noch keinen Torschuss gesehen, das ist das Einzige, was in der Partie noch fehlt, aber kann ja gleich noch kommen.
1: Ja, Jude Bellingham und Elliot Anderson tauschen sich da aus, stehen da sehr nah beieinander. Reece James ist im Gespräch mit einem der Co-Trainer, Lionel Messi, hat sich mal eine halbe Trinkflasche Wasser über den Kopf geschüttet, verteilt jetzt das Wasser aus seinen dunklen Haaren und reibt sich damit auch durchs Gesicht. Also der schwitzt schon ordentlich und das haben andere Mitspieler auch getan. Auch Giuliano Simeone hat einmal kalt geduscht hier. Also hat sich da auch ein bisschen Wasser aus der Trinkflasche auf den Kopf gespritzt. Eine Minute noch. Die Stimmung ist nach wie vor gut im Atlanta Stadium. Die Argentinier, die ja die Reiseweltmeister sind bei dieser WM. Ich weiß nicht, wie viele Menschen in der Stadt sind. Normalerweise hat Atlanta 534.000 Einwohner. Ich schätze mal so 80 bis 100.000 sind gestern spätestens heute angekommen, die hier eigentlich nicht wohnen. Und da rede ich dann über die argentinischen und englischen Fußballfans. Thomas hat es vorhin gesagt, viele Argentinier sind, weil es mit den Flügen auch schwierig war, mit Mietautos gekommen oder mit dem eigenen Auto gekommen. Ja, und das zeichnet natürlich auch diese Weltmeisterschaft aus. Die Tickets werden immer teurer von Runde zu Runde. Aber die Stimmung, zumindest wenn diese beiden Mannschaften aufeinandertreffen, nimmt nicht ab. Das ist wirklich eine richtig gute Atmosphäre. 30 Sekunden noch. Thomas Tuchel redet mit nicht ganz so weit aufgerissenen Augen, wie ich ihn schon in anderen Trinkpausen erlebt habe. Er ist noch bei Ruhepuls. Ich fand ihn übrigens auch gestern bei der Abschlusspressekonferenz sehr entspannt. Thomas Tuchel kann ja auch anders.
0: Macht viel richtig gerade, mein Geschmack. Auch nach dem Norwegen-Spiel, als sich alle gefreut haben, wie toll das doch jetzt ist, im Halbfinale zu sein, hat er mehr als mahnend den Finger gehoben und gesagt, Kinder, das war so schlecht, das können wir eigentlich so nicht nochmal machen. Vielleicht noch ein Gedanke zu den reisefreudigen Argentinern. Auge, wir haben das ja ein paar Mal schon besprochen. Im Gegensatz zu den Fans ist diese Mannschaft da unten auf diesem furchtbar weit entfernten Fußballplatz in diesem Halbfinale die reisefaulste Mannschaft, Messi und Co.
1: Ja,
0: mit
1: soll
0: den wenigsten Kilometern von allen, die im Halbfinale gelandet sind. Kann am Ende auch ein Faktor werden. Jetzt gibt es großen Druck auf Pickford, der spielt den Fehlpass. Und die Frage ist, kann Argentinien davon profitieren? Alvarez mit dem Pass. Und jetzt waren sie sich nicht einig, der Lionel Messi geht dazwischen per Fuß und schnappt damit, ich glaube, Simeone war es, den Ball weg. Sonst hätte das den ersten Abschluss geben können. Junge, Junge, aber das, was Argentinien jetzt gegen den Ball macht, nur im Stellungsspiel, ist so viel Druck für Jordan Pickford. Jetzt nimmt er den langen Ball, den hat er diesmal erwischt. Kann von vorne aber nicht von Rodgers verarbeitet werden. Da gibt es gleich zwei Fouls in Folge. Argentinien schnappt dort zu auf dem Flügel. Erst geht James über die Klinge, dann Rodgers. Und der Pfiff bleibt aus und die englischen Fans können es nicht fassen. Ballbesitz Argentinien.
1: Thomas Tuchel übrigens auch nicht. Guck ihn dir an.
0: Ich verstehe es aber auch.
1: Der keift.
0: Der hat mich zweimal abgeräumt. Zwei Spieler innerhalb von einer Zehntel abgeräumt.
1: Der baut sich vor dem vierten Offiziellen auf. Die Halsschlagader angeschwollen und er schreit und fuchtelt und gestikuliert. Also auch Thomas Tuchel war ebenso wie wir hier oben auf der Reportertribüne etwas überrascht von dieser Härte, die der Schiedsrichter da durchgehen lässt. Damit setzt er natürlich auch Standards. Der Ball ist jetzt bei Emiliano Martinez, der Weltmeistertorwart von 2022. Auch einer der Stars hat den Ball, trägt ein grünes Trikot, grüne Stutzen, eine grüne Hose, hat den Ball wiederbekommen. Will natürlich, dass die Engländer jetzt ins Pressing gehen, die Räume öffnen, damit er die da mit einem weiten Pass bespielen kann. Macht er auch, aber Spence köpft den Ball da erstmal 6-7 Meter vor dem eigenen Strafraum wieder nach vorne. Aber die Argentinier kommen mit Simeone an die Kugel. Stockfehler von ihm, war nicht so schwierig, den Ball sauber anzunehmen. Aber der Ball ist im Seitenhaus und England setzt das Spiel mit einem Einwurf vor.
0: Ja, Gay hat den Ball schon bekommen. Anderson das Uhrwerk gegen den Ball spielt auf Harry Kane. Jetzt mal mit der Rolle, die er bei Bayern hat. Jetzt gibt es wieder so einen Vollspannpass aus der eigenen Hälfte rüber auf die rechte Außenbahn auf James, der mir gut gefällt, der auf Höhe der Eckfahne, fast auf Höhe der Eckfahne, zumindest den Einwurf organisiert. Das ist wirklich ein richtig gutes Duo da drüben. Sie haben ihn ja ein bisschen vermisst, James, Reece James vom FC Chelsea aufgrund der Oberschenkelverletzung. Heute kann er wieder von Beginn an spielen. Und gemeinsam mit Rodgers macht er das da bisher wirklich gut. Und England kommt jetzt wieder, versucht es zumindest. Gordon spielt da ein bisschen mit dem Feuer, wird in den Zweikampf verwickelt. Und das darf man mit Argentinien nicht machen. Dafür sind sie zu gut. Paredes organisiert den Ball. Freistoß danach, weil Gordon nachgesetzt hat. Das Ganze unfair. Ball ist wieder am Fuß von Emiliano Martinez. Das ist der Keeper, ebenfalls in der Premier League beschäftigt, der Argentinier. Und sie kombinieren sich da hinten jetzt einmal raus über das linke Strafraumeck. Das ist richtig gut und sauber gespielt mit Fernandes. McAllister bietet sich im Zentrum an, aber sie sind immer noch auf dem rechten Flügel unterwegs. Jetzt ist Paredes frei und hat ein bisschen Wiese vor sich. Überlässt er an Leo Messi den Ball, dem Kapitän, dem Allesdenker, dem Alleskönner. Der öffnet das Spiel auf die linke Außenbahn. Dahia Fico allerdings geht nicht ins Dribbling. Hätte er auch nicht machen dürfen. Hatte keine Chance gegen das Tempo auf dieser Seite von Rodgers. Und da gibt es den nächsten Steckpass. Na, Steckpass ist jetzt übertrieben. Das war ein Chipball, aber mit so viel Tempo auf dem gewässerten Rasen rutscht der Ball ab wie so ein Raumgleiter. Flutscht das Ding ins Tor aus. Und jetzt ist die Kugel da, wo du sie mir gerade überlassen hast. Nämlich wieder bei John Pickford.
1: Genau, im englischen Strafraum. Thomas Tuchel kaut Kaugummi. Nicht in der Frequenz, wie man es von Carlo Ancelotti, vom brasilianischen Nationaltrainer, kennt. Nachdem er sich ja eben noch am 4. Offiziellen abgearbeitet hatte, hat Thomas Tuchel wieder auf der Bank neben seinen Assistenten Platz genommen. Der Ball ist auf der linken Angriffsseite. Die Engländer setzen sich durch. Rodgers ist das. Der bietet sich da an, kriegt auch den Ball. Spiel läuft nicht weiter, weil vorher der Freistoßpfiff kam. Jude Bellingham wurde da unfair ausgebremst. Und jetzt gibt es da von der halblinken Seite tatsächlich mal eine gute Standardsituation für die Engländer. Sofort kommen die Jude-Rufe. Und Jude wurde gefoult. Ich glaube von Enzo Fernandes. Der trifft ihn da am rechten Schienbein. Dann hat Bellingham den Pass noch gespielt. Aber der Schiedsrichter hatte das Ganze unterbunden und hat bereits die Freistoß-Spray-Linie gezogen. Diagonale zum Tor. Ich würde mal sagen, das sind so 25, 26 Meter. 8 argentinische Feldspieler bauen sich am Elfmeterpunkt auf. Emiliano Martinez steht am rechten Pfosten, dirigiert mit der linken Hand, justiert die Mauer noch. Rodgers und in dem Fall auch Rice haben sich aufgebaut für den Freistoß. Halblinke Seite, Kane steht vorne, die meisten Argentinier an der Strafraummarkierung. Die englischen Angreifer in den weißen Trikots haben sich dazwischen gestellt. David Beckham wird eingeblendet, die englische Fußballlegende. Und jetzt bleibt nur noch in diesem Fall Declan Rice übrig, der den Freistoß ausführen wird.
0: Er ist der absolute Fachmann und Spezialist, der kann den auch direkt reinklinken. Ball liegt nicht ganz zentral und er spielt ihn als Flanke ins Zentrum. Zweiter Pfosten! Und da gibt es die Kopfballmöglichkeit tatsächlich in der Situation von Stones, der sich ein bisschen aufstützt und den Ball dann neben den rechten Pfosten köpft. Keine schlechte Variante. Declan Rice, ich habe das ja vorhin einmal kurz angesprochen, auch das war ein Thema gegen Norwegen, da muss er zur Halbzeit raus. Dieser Typ ist so wichtig für diese Mannschaft mit dieser Technik, der Standardstärke, aber vor allen Dingen der Stärke im Mittelfeld zu laufen, Pässe zu spielen. Der Mann vom englischen Meister, vom FC Arsenal, hat ihnen gefehlt, auch im Training tagelang, hat sich eine ganz mysteriöse Infektion eingefangen. Sie wussten alle erstmal gar nicht, Magen-Darm oder doch Erkältung, da haben sie ihn isoliert. Jetzt ist er wieder fast bei 100%, guter Freistoß, guter Kopfball, erste Chance. Und jetzt wollen sie, die Engländer, den Freistoß in der eigenen Hälfte schnell ausspielen. Und kriegen das abgepfiffen, den Vorteil weggenommen, obwohl auf der linken Außenbahn Gordon schon mit 7 Meilenstiefeln unterwegs war. Aber Elfat, der Schiedsrichter, der hier, und wir haben das schon mal besprochen, mit 18 in der Green Card Lottery die Einreisegenehmigung bekommen hat, aus Casablanca hierher gekommen ist, als Essenausfahrer an der Uni und als Kellner gearbeitet hat und dann hier so eine tolle Schiedsrichterkarriere gemacht hat. Und jetzt in seiner neuen Heimat ein Halbfinale pfeifen darf. Keine schlechte Story, eine typische amerikanische, kann man sagen.
1: Ja, das ist wirklich eine schöne Geschichte. Er sollte trotzdem weniger diskutieren und vielleicht mal eine gelbe Karte zeigen, aber er hat die Messlatte jetzt weit oben angesetzt und jetzt kommt der lange Schlag nach vorne auf die linke Seite, direkt weitergeleitet. Gordon ist im Strafraum, kein guter Kontakt, die Argentinier klären erstmal, hauen den Ball raus auf die halbrechte Seite, da ist es Reece James, Flanke rein in den 16er, Bellingham wäre da gewesen, der Ball fliegt über den Kopf von Jude Bellingham hinweg und landet auf der rechten argentinischen Abwehrseite. Und da müssen sie jetzt aufpassen. In dem Fall ist es Molina. Molina, dass er den Ball nicht verliert. Er will spielerisch lösen und verliert den Ball. Aber dann bekommt er Unterstützung. Und dann haben sich die Argentiner immer noch nicht befreien können, weil die Engländer an die Kugel kommen. Gordon auf der halblinken Seite. Das Ganze immer noch dicht dran am argentinischen Strafraum. Dann geht es in dem Fall Bellingham zu Boden. Und er bekommt den nächsten Freistoß an der linken Strafraumkante. Die Freistoßlinie ist schon gezogen worden. Diesmal war es Molina, der Rechtsverteidiger, der erst zwei Fouls in diesem Turnier gespielt hat, in der gesamten WM. Das war sein drittes,
0: und zwar
1: an Jude Bellingham. Eigentlich ein sehr fairer Spieler, aber jetzt hat er mit diesem Foul England einen Freistoß beschert und möglicherweise gibt es jetzt die nächste Chance für England. Nee, die nächste ist der falsche Ausdruck. Die erste. Wir hatten so ein paar halbgare Gelegenheiten.
0: Der Kopfball von Anderson nach dem Freistoß eben.
1: Ja, okay, aber so richtig brenzlig wurde es noch nicht für Emiliano Martinez, aber jetzt vielleicht.
0: Ja, das ist der nächste Freistoß und Standardschütze. Reece James vom FC Chelsea. Ebenfalls mit einem guten rechten Ein-Mann-Mauer. Ball liegt quasi fast auf der linken Strafraumecke. Vollversammlung vor dem Fünfer. Kane am ersten Pfosten zu finden. James läuft an, bringt ihn auf den zweiten Pfosten. Martinez, beide Hände. Ball ist nochmal im Zentrum. Hinterkopf von Bellingham. Kriegt Zagatini das Ding geklärt. Alvarez köpft den Ball heraus. Zweiter Ball landet bei Declan Rice, der spielt den Fehlpass. Alvarez sieht Messi, er sieht Messi. Jetzt kommt es aufs Duell gegen Spence an. Und der macht es überragend. Und trotzdem setzt sich Messi gegen drei durch. Und beim vierten gibt es dann das Foul. Und alle Argentinier gehen jetzt zum Schiedsrichter und sagen, don't touch my quarterback. Fasst den Messi nicht an. Sie fordern alle die Karte. Da gibt es die nächste Rudelbildung. 36 Minuten sind rum. Es ist gewürzt, dieses Spiel.
1: Und es gibt die Karte. Er hat die Karte in der Hand.
0: Aber nicht für einen Engländer, oder?
1: Ja, das ist die große Frage. Also vielleicht sehen auch mehrere eine Karte. Also er verliert das Spiel langsam außer Kontrolle. Immer nach Rudelbildung. Ismail Elfert versucht sich da zwischen die englischen und argentinischen Spieler zu stellen. Hat da Christian Romero die Karte gezeigt? Ich weiß es nicht. Ich hoffe, wir bekommen es gleich an der Anzeigetafel angezeigt. Jetzt holt er sich nochmal Elliot Anderson dran. Auch Harry Kane. Harry Kane ist Kapitän der Engländer. Anderson sieht die gelbe Karte. Anderson ist es. Elliot Anderson sieht die erste gelbe Karte in dieser Partie. Und Messi wurde da erstmal von Kane ausgebremst. Gordon kam dazu. Er blieb am Ball. Spence hat ihn dann gefoult. Das Foul war nicht gelbwürdig. Aber dann hat sich offenbar Elliot Anderson zu lautstark beim Schiedsrichter beschwert und hat, das ist zumindest meine Interpretation, wegen Meckerns die gelbe Karte gesehen. Sehen wir auch gerade an der riesengroßen Videowall eingeblendet. Yellow Card England. Elliot Anderson mit der Nummer 8. Und es gibt Freistoß für Argentinien. Wir sind in der 38. Minute, noch immer keine Tore in Atlanta.
0: Steht da wieder der große Zauberer, wie er sich da durchgesetzt hat gegen drei. Super, es ist unfassbar, was dieser Mann immer noch drauf hat. Ein Wahnsinn, anderer Planet, anderes Universum. So, das Ding ist jetzt sehr, sehr weit entfernt vom Tor. Das sind 37 Meter, ein Mannmauer. Gordon steht da viel zu nah für meinen Geschmack übrigens am Ball. Eno quer geschoben, der Freistoß auf Paredes von Leo Messi. Und jetzt hat er ein bisschen Wiese vor sich, dribbelt auf den 16er zu, Flachschuss, geblockt von Harry Kane, aus der Distanz, der Schuss, drüber!
1: Fernandes
0: macht das richtig gut, fordert jetzt noch die Ecke, weiß nicht, ob da ein abgefälschter Ball überhaupt war oder irgendwie ein Fuß noch dran war, aber das ist eben am Ende auch das Ding, sie haben nicht nur Leo Messi, sie haben auch Enzo Fernandes, auch der spielt bei einem Topclub, beim FC Chelsea, trifft den Ball sehr, sehr satt und ich weiß nicht, ob Jordan Pickford da rangekommen wäre, wenn der sich in den Winkel senkt. Aber jetzt haben wir doch ein richtig gutes Fußballspiel mit allem, was drin ist. Schiedsrichter kann sich noch ein bisschen anpassen, was das Niveau betrifft. Dann sind alle glücklich.
1: Ja, ein Tor wäre auch gut. Das war auf jeden Fall die dickste Möglichkeit, dieser Distanzschuss von Enzo Fernandes. Der hat da das Torgestänge, also die Netzaufhängung getroffen. Deswegen hat das Netz gewackelt. Die Argentinier haben den Ball wieder. Leandro Paredes, der auf der 6 im defensiven Mittelfeld eine gute Partie macht. Sehr gut. Im Zweikampf auch immer anspielbereit ist derjenige, den sie suchen. Aber eigentlich ist es ja Lionel Messi, aber der wartet auf der halbrechten Seite in der englischen Hälfte und der Ball ist jetzt bei Emiliano Martinez, beim argentinischen Torhüter, an der Strafraummarkierung, also weit weg von Messi. Martinez macht erstmal gar nichts, will die Engländer so ein bisschen locken, ob da einer ans Pressing geht. Nee, macht keiner. Rodgers, Bellingham, Kane stehen auf einer Linie, Gordon ein bisschen zurückversetzt, immer noch hat Martinez den Ball und jetzt schießt er ihn über die Mittellinie in die englische Hälfte und so vorköpfte Mark Gay den Ball wieder weg, aber nicht weg, weit weg genug. Simeone geht dann nochmal mit dem Kopf an den Ball, die Argentinier haben den Ball wieder im Mittelkreis bekommen, jetzt viele Kopfballstopp hätten, nochmal Simeone und dann Lionel Messi, ja, auf der rechten Seite, Doppelpassversuch mit McAllister, auf der Rechtsaußenposition ist Platz, aber da geht dann in dem Fall Declan Rice dazwischen und knallt den Ball über die Seitenlinie ins Seiten aus. Aber sie versuchen den Gegner so ein bisschen einzulullen und dann geht's mit einem Doppelpass blitzschnell. Also das haben die Argentinier seit Jahren drauf und das ist natürlich auch die große Qualität von Lionel Messi. Momentan erleben wir eine etwas bessere Phase der argentinischen Mannschaft.
0: Ja, sie sind im Spiel, du hast ja vollkommen recht. Das ist eben genau das Thema. So haben sie ihre Titel geholt. Die Copa Back-to-Back, der WM-Titel mit diesem spektakulären Finale in Katar in der Wüste. Jetzt kommen sie schon wieder über Alvarez, der heute also in dem bundtaktischen Konzept eigentlich einen echten Neuner abgeben sollte.
1: Ganz oft links aus.
0: Nur den linken Flügel beackert, gemeinsam mit Tagliafico, der dann immer wieder hinterläuft. Jetzt kommt Messi in zentraler Position. McAllister blockt ihn da so ein bisschen den Weg frei. Messi stellt sich einmal auf den Ball, legt dann quer auf Paredes. Jetzt schieben sich alle rein in die englische Hälfte. Tagliafico, linke Außenbahn, passt nochmal raus. Hat erstmal nicht funktioniert. Martinez, der andere Martinez, der Innenverteidiger, schiebt den Ball dann nochmal in Richtung Enzo Fernandes. Gibt den nächsten Flügelwechsel auf die rechte Außenbahn. Dauert dann ein bisschen zu lange, bis Fernandes den Ball los wird. Deswegen geht es jetzt erstmal wieder hinten rum über Romero. Das ist jetzt viel Quergeschiebe, aber die haben den Ball und jetzt hat ihn Lionel Messi.
1: Ja, so ist Spanien ins WM-Finale eingezogen. England verteidigt aus einem tiefen Block. Alle Spieler entweder im eigenen 16er oder kurz davor positioniert. Die Engländer lassen sich weit reindrängen. Messi versucht, McAllister anzuspielen. Aber die Engländer gehen dazwischen. Rodgers treibt den Ball nach vorne. Immer noch Rodgers muss den Ball erstmal behaupten. Und jetzt kommt das Foul und dann bekommt ein Argentinier die gelbe Karte. Die zweite gelbe Karte in diesem Spiel, weil ein Foul war. Der Schiedsrichter zeigt es an.
0: Molina,
1: Trikot
0: oder?
1: Ziehen. Wir gucken noch mal in der Verlangsamung. Es war in dem Fall nicht Molina, es war
0: Martinez.
1: Lisandro Martinez, der Innenverteidiger, nur 1,75 groß. Das ist nicht sehr groß für einen zentralen Abwehrspieler, aber er hat die beste Zweikampfquote bei Argentinien. Lisandro Martinez, also nachdem Elliot Anderson bei England gelb gesehen hatte, jetzt Lisandro Martinez bei Argentinien. Die Engländer haben im Mittelkreis einen Freistoß zugesprochen bekommen. Der Ball ist wieder im Spiel und zwar auf der linken englischen Angriffsseite.
0: Schon wieder mit Spence. Gordon kommt entgegen, aber das brechen sie ab, das Experiment. Jude Bellingham hat den Ball entgegengenommen, wechselt die Seite, geht jetzt über die Innenverteidiger rüber auf den rechten Flügel und dann ist es der Ballverlust. Das war kein guter erster Kontakt von Rodgers. Argentinien ist dazwischen und jetzt könnte es am Ende wieder schnell gehen mit Fernandes, der die Seite schon gewechselt hat, auf Molina und Simeone, der in Position gelaufen ist. Wäre kurz anspielbereit gewesen, aber nichts geht ohne den Ballmagneten, nichts geht ohne Lionel Messi. Vorbei, easy vorbei, erstmal an Harry Kane. Nee, war nicht Kane, war Anderson. Und da gibt es das Foulspiel und den Freistoß für England, schnell ausgeführt. Bellingham mit dem Ball am Fuß unterwegs, allein unterwegs. Jude allein auf dem linken Flügel gegen zwei Argentinier. Ball ist schon wieder weg. Geht jetzt hin und her. 42,5 Minuten sind gespielt. 0:0. Nachspielzeit sollte nicht zu üppig werden. Gab zwar ein paar Rangeleien zwischendrin mal und das Hydration Break, aber ansonsten eigentlich dafür, dass wir dachten, das wird hier richtig hitzig, relativ flüssig die letzten paar Minuten. Ne?
1: Ja, drei Minuten werden wir wegen der Trinkpause ja mindestens erleben. Ich tippe mal so auf 4-5 Minuten, das ist ja Standard bei dieser Fußball-Weltmeisterschaft. Wir sehen das 102. Spiel der Weltmeisterschaft, das zweite Halbfinale zwischen England und Argentinien, steht es noch 0:0 und Simeone hat den Ball auf der rechten Seite, fast an der Eckfahne. Gay ist bei ihm. Dann geht die Fahne des Schiedsrichterassistenten hoch. Da gab es eine kleine Rangelei, aber der Ball landet im Seitenhaus. Es war kein Foul. Und Giuliano Simeone, der nicht so viele Zweikämpfe gewinnt, der hat den Ball zuletzt berührt. Deswegen dürfen die Engländer nicht weit von der linken Eckfahne, also am eigenen Strafraum entfernt, den Einwurf ausführen. Jed Spence wird das machen. Er spielt mit so einer Gesichtsmaske, weil er sich im Mai einen Kieferbruch zugezogen hatte. Der Mann von den Tottenham Hotspur, Einwurf ausgeführt. Ball im Spiel. Spence auf Gay. Gay zurück zur Torte. Pickford Pickford. Alvarez ist im Strafraum der Engländer, läuft Pickford aber nicht an. Der spielt den Ball auf rechts zu Stones. Auf der rechten Seite bieten sich sowohl James als auch Rodgers an. Stones spielt den Ball ins Zentrum zu Bellingham. Das Ganze noch in der eigenen Hälfte. Und jetzt Elliot Anderson. Der passt die Kugel auf die linke Seite zu Spence. Der ist an der Mittellinie. Und dann will auf der linken Seite Bellingham in den Raum schicken. Ball kommt Richtung Strafraum. Aber in dem Fall hat Lisandro Martinez, der argentinische Innenverteidiger, aufgepasst. Hat den Raum zugelaufen und hat den Ball dann rechts rausgeschossen ins Seitenaus. Die Engländer haben einen Einwurf bekommen. Wir sind in der letzten Minute. Einwurf ausgeführt. Es gab diese Chance für Fernandes, der Distanzschuss. Ein paar Möglichkeiten für die Engländer. Aber es ist eben noch kein Spiel mit unfassbar vielen Torchancen. Aber klar ist ja, Thomas, wir sind in einem K.O.-Spiel. Wir werden mindestens einen Treffer sehen.
0: Ja, das muss passieren, wird passieren. Und vielleicht wird es auch noch ein langer Nachmittag oder in Deutschland eine lange Nacht. Eine Beobachtung noch ganz schnell, Micha. Jet Spence heute, und wir sitzen wirklich furchtbar weit weg, aber sie haben ihn gerade mal close eingefangen.
1: Ohne Maske?
0: Erstmals, genau.
1: Okay.
0: Genau. Nur, dass sich nicht alle wundern. Wir haben ihn die ganze Zeit nur mitgesehen. Jetzt kommt Jude Bellingham, kriegt den Ellbogen in den Nacken. Pfiff bleibt aus. Fast wäre sein linker Fuß offen gewesen. Da hätte er abziehen können aus 30, knapp 28 Meter Torentfernung. Fand, das war schon gewaltiger Schubser dagegen ihn. Den Pfiff gab es nicht. Und du hast eine Anmerkung, aber
1: ja, 3 Minuten Nachspielzeit. Du hast recht.
0: Dankeschön. Dann geht das jetzt hier weiter mit dem nächsten Ballbesitz für England. Quer gespielt nochmal. Declan Rice gibt rechts raus auf die Außenbahn auf James. Der passt erstmal zurück. 3 Minuten Nachspielzeit. Nächster Angriffsversuch. Jetzt über Jet Spence ohne Maske.
1: Jet Spence hat den Ball, aber kein Tempo. Weitergepasst zu Gay, der Innenverteidiger auf der halblinken Achterposition. Kurz zu Kane. Kane 45 Meter vom Tor entfernt auf Rice. Rice auf der halbrechten Seite spielt den Ball zu James. Und jetzt muss ich wieder aufstehen, weil da das Kamerapodest im Weg ist. Es ist wirklich so. Es sind nicht die besten Arbeitsbedingungen, aber es ist trotzdem ein tolles Stadion. Ich will hier nicht allzu kritisch sein. Und es gibt Einwurf für die Engländer von der rechten Seite. Reece James hält den Ball in beiden Händen, hat ihn wieder reingeworfen. Anderson hat die Kugel im Mittelfeldzentrum zu Gay gespielt. Alle 10 Feldspieler in den weißen Trikots, die 3 Lions, sind komplett in der argentinischen Hälfte. Ihrerseits verteidigen die Argentinier jetzt aus dem tiefen Block. Das hatten wir vor ein paar Minuten auch mal auf der anderen Seite. Der Ball ist auf der halbrechten Seite bei Rice. Bellingham macht mit, Dreieckspiel. Dann ist es James. James auf Stones. Stones auf der halbrechten Seite. Der Abwehrspieler kein Raum gewinnen, aber irgendwo muss hier mal auftauchen, die Lücke. Das ist offenbar der Plan oder zumindest die Hoffnung der Engländer. Sie kommen nicht weg da von der rechten Angriffsseite. Vielleicht sollten sie mal eine Diagonalverlagerung auf die linke Seite versuchen. Machen sie erstmal nichts. Stones dreht ab, spielt den Ball zurück zu John Pickford. Und das finden die argentinischen Fans gar nicht toll.
0: Ja, ist den Engländern aber komplett Rille. Gibt nochmal einen Versuch. Nach Spielzeit ist in 1:20 abgelaufen. Guter vertikaler Ball. Und da gab es die Abseitsposition. Schon gedacht, dass er sich da wehgetan hat. Rodgers, ganz komische Bewegung. Aber er hat sich einfach nur geärgert nach der Ballannahme. Aber der Pass als solcher, die Idee, richtig gut. Also diese Umstellung von Thomas Tuchel, die beiden Duos neu zu besetzen. Rechter Flügel mit James und Rodgers, linker mit Spence und Gordon, geht für mich bisher ziemlich gut auf. Vorteile für die Engländer beim Stand von 0:0, kurz vor dem Seitenwechsel. Argentinien jetzt nochmal mit dem Freistoß nach englischer Abseitsposition in der eigenen Hälfte noch unterwegs. Es dauert sehr, sehr lange gemächlich, dieser Spielvortrag mit Martinez, der sich immer wieder einmischt als Innenverteidiger. Da gibt es das Foulspiel an der Mittellinie, vermeintlich zumindest, aber das lässt Elfhardt laufen. Fernandes ist da anscheinend nur ins Stolpern geraten. Vielleicht geht noch mal was. Harry Kane übt sich schon wieder als Spielgestalter. Flachpassversuch in die Schnittstelle von der Mittellinie. Dann das Bein zu hoch von Paredes gegen Jude Bellingham. 20 Sekunden noch, Michael. Kommt noch was glaubst du?
1: Nö, kommt nichts mehr.
0: Kommt nichts mehr,
1: ne? Der Halbzeitpfiff kommt noch. Den Freistoß werden sie noch ausführen dürfen. Harry Kane, er versucht da über 15 Meter Entfernung einen Kontakt mit dem Schiedsrichter aufzubauen. Spiel läuft wieder, Ball ist auf der linken Seite, Spence dribbelt an. Spence ist inzwischen am argentinischen Strafraum angekommen, legt den Ball ab auf Gordon. Spence bietet sich an, Gordon zieht nach innen, dann kommt die Flanke abgefälscht, Ball fliegt übers Tor. Aber es gibt keine Ecke mehr, es gibt nur noch den Halbzeitpfiff von Schiedsrichter Ismael Elfhardt. Noch keine Tore in diesem ersten WM-Halbfinale. In dem zweiten, das erste hat ja Spanien gestern doch relativ deutlich und überzeugend gegen Frankreich mit 2:0 gewonnen. Und England hat noch nicht getroffen, Argentinien hat noch nicht getroffen. Es ist noch nicht die ganz große Fußballshow, aber es ist eine sehr intensive Partie. 0:0 in Atlanta. Bis gleich.
2: 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Ja, und täglich grüßt das Murmeltier. Halbzeitpause bei einem WM-Spiel heißt für uns ja immer Blick zum DFB und die Never-Ending-Story rund um den neuen Bundestrainer. Eins ist klar, Jürgen Klopp soll's werden. Er will's auch, aber jetzt müssen sich eigentlich nur noch alle einig werden und die Sache über die Ziellinie bringen. Und genau das zieht sich bekanntlich ein bisschen. Aber, und jetzt wird spannend, heute hört man, dass sich beim DFB tatsächlich was tut. Die Verpflichtung von Jürgen Klopp als Bundestrainer soll offenbar ganz kurz bevorstehen. Was ist da dran? Das weiß unser Sportreporter Felix Gerhardt aus dem ARD-WM-Team. Felix, ja, wie ist Stand der Dinge? Ich höre gerade, das ist der falsche Beitrag. Wir gehen ein paar Tage weiter. Ja, es hat sich ausgezaubert. Frankreich ist gestern Abend in Dallas an sich selbst gescheitert. Les Bleus wollten unbedingt schön kombinieren gegen extrem giftige Spanier und sie kamen einfach nicht durch. Sportreporter Burkhard Hupe hat das Spiel für euch gesehen.
3: Und es gibt Strafstoß in Texas. Oh ja, so weiter, ein bisschen nach rechts versetzt. Jetzt läuft er an, schießt mit links, ins Tor! Ole, ole, der Auftakt ist gemacht!
4: Selección, mira Dani Olmo, el balón para Pedro Porro!
5: Pedro Porro!
3: Spanien 2-0, oje, oje, l'équipe, die Blauen in großer Not.
4: Das ist eine Katastrophe.
5: Knick, knack und Frankreich ist erledigt.
3: Wir haben den ersten Teilnehmer des Finales in New York. Es sind die Spanier.
2: So, jetzt muss ich mal ganz kurz die Regie fragen. Sind wir richtig? Jetzt sind wir richtig. Wunderbar. So, jetzt bin ich aber nicht mehr richtig. Jetzt weiß ich überhaupt gar nicht mehr, wo ich bin. Das ist natürlich schön bei so einer Live-Sendung. Wunderbar, jetzt sind wir da. Ein Moment, ich weiß gerade wirklich nicht, wo wir gerade sind. Wir müssen jetzt mal gerade gucken. Genau, genau, da waren wir ja gerade. Es hat sich ausgezaubert. Frankreich ist gestern, genau, und jetzt kommt der Beitrag zum Rückblick Frankreich gegen Spanien.
6: Wenn man nun eines Tages an einem großen Tisch säße, auf dem hunderte Fotos lägen und jedes dieser Fotos erzählte eine Liebesgeschichte aus dem Fußball, von den vielen Spielen, die im Laufe der Jahre eine gewisse Bedeutsamkeit besaßen, welches Bild bliebe wohl vom gestrigen Abend? Würde man in der Rückschau überhaupt etwas vermissen? Wenn man nur eine Notiz fände, darauf die statistischen Hinweise. 1-0 Spanien, Elfmeter, Oyarzabal, 22. Minute.
7: Vasco de la Real Sociedad va a autorizar el colegiado Mamique.
6: Und 2-0 Spanien, 58. Minute, Pedro Porro. Denn darüber hinaus war ja nicht viel. Das erhoffte Spektakel der Blauen fiel aus wie ein nasses Feuerwerk in der Neujahrsnacht.
3: Spanien 2-0, oje, oje, l'équipe, die Blauen in großer Not.
6: Mbappé, Dembélé, Olise und Co. wurden absorbiert von einer spanischen Mannschaft, die nicht gewillt war, auch nur einen bedeutsamen Fehler zu begehen und damit ihren Trainer Luis de la Fuente wieder einmal sehr glücklich machte.
8: Wir hatten es mit einer der besten Nationalmannschaften der Welt zu tun. Und sie hatten es mit der vielleicht besten Truppe der Welt zu tun. Das hier ist eine echte Mannschaft. Tag für Tag geben meine Spieler alles. Sie sind füreinander da. Es ist so wundervoll, ihnen beim Spielen zuzusehen. Sie haben eine spektakuläre Show geboten.
6: 37 Spiele in Folge hat Spanien nun nicht mehr verloren und damit auch die Hoffnung des französischen Erfolgstrainers Didier Deschamps ausgelöscht, ein weiteres Mal Weltmeister werden zu können.
8: Wir sind unter unseren Möglichkeiten geblieben. Wir waren in der Offensive nicht so gefährlich wie sonst. Dann kamen technische Fehler dazu, Pässe, die nicht ankamen. Wir müssen das jetzt akzeptieren, auch wenn es sehr weh tut. Spanien hat mehr gezeigt als wir.
6: Was nun bleibt, ist die Frage, waren die einen so schlecht oder die anderen so gut? Eine eindeutige Antwort darauf gibt es nicht. Dafür aber das ziemlich sichere Gefühl, dass man sehr wahrscheinlich Weltmeister wird, wenn man so präzise, planvoll und patent Fußball spielen kann wie die Spanier. Bleibt zu hoffen, dass im Finale vielleicht doch noch das eine oder andere Foto entsteht, welches dann eines Tages auf dem großen Bildertisch der Fußballliebe landen wird.
2: Ja, von der Abstiegsangst mit Tottenham zum WM-Helden. Was für eine Geschichte, schreibt Pedro Porro gerade. Der Rechtsverteidiger hat Frankreichs Star-Offensive erst über 90 Minuten lang eingesperrt und dann auch noch selbst zugeschlagen mit einem traumhaften 2:0, das Spanien dann endgültig ins Finale schoss.
9: Pedro Porro konnte gar nicht aufhören zu strahlen. Die Augen glasig, das Adrenalin noch nicht ganz raus aus dem Körper, lief der spanische Rechtsverteidiger Richtung Kabine. Und dann ballte er die linke Hand zur Siegerfunst. Porro wurde zum Spieler des Spiels gekürt. Und das zu Recht. Sein 2:0, selbst von ihm eingeleitet, war sinnbildlich für das, was La Furia Roja gegen das zuvor favorisierte Frankreich so stark machte. Immer einen Schritt schneller sein und auf wirklich jeder Position auf dem Feld dem Gegner in fast jeder Minute keine Chance zu lassen. Es war dieses Verteidigen mit Herz, das die Spanier trug und Frankreich verzweifeln lässt. Porro marschierte und fährt als Belohnung von Dallas nach New York, New Jersey, wo für seine Mannschaft an diesem Sonntag das WM-Finale stattfindet.
2: Ja, und jetzt haben wir unser Murmeltier.

0: schon mal ein kleines Fazit ziehen. Zum Beispiel bei den neuen Regeln. Davon sind bei dieser Weltmeisterschaft ja einige zum Einsatz gekommen. Was haben sie bewirkt und wo gab es Probleme? Sportreporter Khaled Naha. Die meisten, die haben sich ums Zeitspiel gedreht. Hat das so funktioniert wie gewollt?
1: Also da herrscht weitgehend Einigkeit, dass das ganz gut funktioniert. Die Spieler bleiben, so der Eindruck, weniger lange liegen. Der Ablauf des Spiels ist einfach etwas zügiger. Es gibt aber auch eine Kehrseite, die ganzen Countdowns. 5 Sekunden für den Einwurf, 10 Sekunden für eine Auswechslung, 8 Sekunden für den Torwart, 60 Sekunden für eine Verletzungsunterbrechung. Das muss der Schiri alles im Blick halten. Und dieses Problem spricht auch Sportschau-Experte und DFB-Schiedsrichter Lehrwart Lutz Wagner an.
2: Hier geht es wunderbar bei der WM. Die Umsetzung, gehen wir mal zurück nach Deutschland, irgendwann dann später an der Basis. Was soll der arme Schiedsrichter in der Kreisliga noch alles tun? Ja, er muss jetzt ständig runterzählen, Countdowns anzeigen und. Also die Belastung für den Schiedsrichter ist dadurch schon höher geworden.
0: Ja, Stichwort Spielerverwechslung. Da wurde der Schweizer Breel Embolo nur scheinbar gefoult. Dann hat der Schiedsrichter mit Hilfe seines VAR-Assistenten eine Schwalbe von Embolo festgestellt. Dafür gab es dann Gelb-Rot. Wie bewertest du das?
1: Das Problem bei Embolo lag ja in dem Sinne keine Verwechslung von zwei Spielern vor. Die ganze Situation wurde neu bewertet. Aus einem Foul wurde eine Schwalbe. Das hat natürlich erstmal nichts mit einer Verwechslung im Wortsinne zu tun, wird jetzt aber so praktiziert und der Videoassistent hat damit erstmals Zugriff auf Szenen, die sich nicht um Elfmeter-Tore und rote Karten drehen. Das ist vielleicht nicht ganz im Sinne des Erfinders, kommt aber so wohl auch in der Bundesliga, sagt Lutz Wagner.
2: Ich sage jetzt mal, so eine WM hat ja einen gewissen Vorbildcharakter. Und was jetzt da eben praktiziert wird, das trägt sich ja jetzt weiter bis, ich sage es jetzt mal, zu jedem Fußballfan auch in Deutschland. Und deswegen ist da jetzt schon ein Weg eingeschlagen.
0: Ja, was ist denn mit den Regeln wie die Hand vor dem Mund halten und mit den Trinkpausen? Was wird da kommen, auch in Deutschland, beziehungsweise was die europäischen Wettbewerbe der UEFA betrifft?
1: Ja, das bleibt ein bisschen merkwürdig. Die Regeln gelten nicht immer und überall gleich. Die rote Karte für die Hand vor dem Mund im Streit, das hat die UEFA schon abgelehnt. Das wird sie nicht praktizieren. Deshalb wird es das in Deutschland wohl auch nicht geben. Der Sinn dahinter war ja, hier wird von der FIFA angenommen, dass jemand eine schwerwiegende Beschimpfung, Beleidigung verschleiern will. Auch die Pflicht zur Trinkpause in jeder Spielhälfte, bislang ist das ja bei den Fans ziemlich verpönt als Werbepause. Sowohl bei der UEFA als auch bei der Bundesliga sagt man jetzt, das soll nicht kommen. Da soll weiter nur variabel auf das Wetter reagiert werden. Wenn es heiß wird, dann kann es eine Trinkpause geben, muss es aber nicht. Unklarheit herrscht auch noch beim Check des Videoassistenten, ob ein Eckball korrekt war. Das ist ja auch bei der WM praktiziert worden. Da ist noch keine Entscheidung gefallen. Klar ist, dass die UEFA mit dem Europapokal, also der Champions League und so weiter, und dem DFB und der DFL mit der Bundesliga, dass die eine einheitliche Linie fahren werden. Denn was keiner sehen will natürlich ist, dass die Bayern, Stuttgart, Dortmund oder Frankfurt am Mittwoch nach diesen und am Samstag in der Bundesliga nach jenen Regeln spielen.
0: Ja, vielen Dank, Khaled Naha, für die ganzen Informationen. Ja, und weiter geht's mit unserer Rubrik Nice to Know. Heute, da wird's niedlich, denn wir schauen auf die Geschichte der WM-Maskottchen. Von den ganz frühen Anfängen bis zu unserem diesjährigen Maskottchen. Desiree Krause hat sich das mal genauer angeschaut.
3: Elch Maple, Jaguar Sayu und Weißkopfseeadler Klatsch. Das sind die Stimmungsmacher dieser WM. 3 bei einem Turnier, das gab's erst einmal, 2002 in Japan. Die Historie der oft kuscheligen Animateure ist lang. Das erste Maskottchen, Löwe World Cup Willy, wurde in England 1966 vorgestellt. Seitdem sind sie nicht mehr wegzudenken. Anfangs waren es oft menschliche Figuren, wie beispielsweise Tipp und Tap in Deutschland 1974. 1982 entschied sich Spanien für eine Orange, danach Mexiko für eine Chilischote mit Sombrero. Obst und Gemüse waren in. 1994 in den USA wählte die Öffentlichkeit erstmals aus, wer für Stimmung im Stadion sorgen sollte. Es wurde der rot-weiß-blau gekleidete Hund Striker. Die Zeit der Tiere begann so richtig. Ein blauer Hahn, ein Löwe ohne Hose, ein Gürteltier, vieles war dabei. Aber auch frei erfundene Figuren wie zuletzt Laib in Katar gab es. Dieses Mal also wieder Tiere und dann gleich 3. Wie sollte es auch anders sein bei der bisher größten Weltmeisterschaft?
0: Ja, und bevor es jetzt gleich wieder zum Spiel Englands gegen Argentinien geht, machen wir noch einen kleinen historischen Ausflug. 30. Juli 1966, Wembley Stadion, London, England ist Weltmeister zum ersten und bis heute einzigen Mal. Mittendrin in einer Traube erschöpfter, glücklicher Männer in weißen Hosen und roten Shirts wirkt ein kleiner, eher schmächtiger Kerl im schwarzen Anzug mit weißem Hemd und schmaler, dunkler Krawatte seltsam fehl am Platz. Es ist Jimmy Greaves,

0: der vermutlich traurigste Weltmeister der Fußballgeschichte.
1: 30. Juli 1966. Die englischen Weltmeister von Wembley auf der Ehrentribüne im Defilé vor der Queen. 11 erschöpfte, glückliche Gesichter und Namen, die sich in das kollektive Gedächtnis einer Nation einbrennen.
2: Jeff Hurst und Bobby Charlton, Roger Hunt, Martin Peters, Jackie Charlton, Ray Wilson, Alan Ball.
1: Mittendrin in dieser Traube des Glücks, unter den erschöpften Männern in ihren weißen Hosen und roten Shirts, ein kleiner, eher schmächtiger Kerl im schwarzen Anzug mit weißem Hemd und schmaler Krawatte und mit einem seltsam schiefen Lächeln.
3: Ich konnte mich nicht dazu durchringen, an diesen Feierlichkeiten teilzunehmen, denn in meinem Kopf hatte ich schon alles so zurechtgelegt, dass ich mitspielen und der entscheidende Mann sein würde.
1: Jimmy Greaves, am Endspieltag 26 Jahre alt und der beste Mittelstürmer, der je in der höchsten englischen Liga gespielt hat. Seine 357 Erstligatore sind bis heute unerreicht.
4: Greaves, oh, the hat-trick for Greaves. By Greaves. Greaves, oh, Greaves.
1: Jimmy Greaves war die erste Wahl bei dieser WM. Daran gab es keinen Zweifel, bis zum letzten Vorrundenspiel gegen Frankreich.
3: Ich habe keine Ahnung, wie die Verletzung passiert ist, aber nach dem Spiel gegen Frankreich ging ich vom Platz, sah an meinem linken Bein herunter, wir trugen weiße Stutzen und da war überall Blut. Ich hatte eine Fleischwunde, so tief, dass man den Knochen sehen konnte.
1: Die Wunde wird mit 14 Stichen genäht. Für Viertel- und Halbfinale fällt Greaves deshalb sicher aus. Für ihn kommt ein gewisser Geoff Hurst in die Startelf, macht seine Sache auf Anhieb gut und schießt das Siegtor gegen Argentinien. Cheftrainer Alf Ramsey prägt deshalb vor dem Finale einen sporthistorischen Satz: Never change a winning team.
3: Ich wusste, dass ich raus bin. Es war die größte Enttäuschung meiner Karriere.
1: Auswechslungen sind 1966 noch nicht erlaubt. Und so erlebt Jimmy Greaves in Anzug und Krawatte, wie sein Stellvertreter Geoff Hurst gegen Deutschland mit 3 Endspieltoren zum Helden heranwächst. Zurück bleibt eine emotionale Lücke, die sich nicht mehr schließen lässt. Greaves kickt noch ein paar Jahre, aber kaum noch für England. Von den 70ern bleibt dann kaum eine Erinnerung zurück, weil er fast durchgehend betrunken ist.

0: späten 80ern gelingt Greaves dann mit einer sehr populären Fernseh-Fußballshow doch noch das Comeback zurück ins Leben.
1: Good afternoon.
2: Good day. Now, Shane, what happened? There you are, favorites to qualify.
0: 2009 erhält Jimmy Greaves vom damaligen Premierminister sogar nachträglich die Siegermedaille für das 66er Endspiel, die ursprünglich nur der ersten Elf zustand. Nur 6 Jahre später wird diese Medaille jedoch für rund 50.000 Euro versteigert, weil Jimmy Greaves nach mehreren Schlaganfällen seine Krankenhausrechnungen nicht mehr bezahlen kann. Am 19. September 2021 stirbt der traurigste Weltmeister der Fußballgeschichte im Alter von 81 Jahren.
3: Englands gegen Argentinien. Es steht 0:0. Ich bin Julia Kleine. Viel Spaß mit der zweiten Halbzeit und euren Reportern Thomas Kunze und Michael Augustin. Bis gleich.
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5: Dass hier heute in Atlanta Geschichte geschrieben wird in diesem WM-Halbfinale, das war schon vor der Partie klar. Argentinien mit der Chance, Back-to-Back-Weltmeister zu werden. Zweimal hintereinander. Seit Brasilien 62 hat das keine Nation mehr geschafft. England 60 Jahre nach Wembley mit einem deutschen Trainer in ein WM-Finale. Auch das wäre Geschichte. Es steht 0:0 nach 45 Minuten. Michael Augustin, Geschichte kann geschrieben werden, aber die beiden Mannschaften bisher geschrieben haben, ist noch nicht so schön, oder?
6: Nee, das ist wirklich eine ganz schwache erste Halbzeit gewesen. Die Engländer werden gleich den zweiten Durchgang beginnen. 3, 2, 1, der Counter läuft und jetzt läuft auch das Spiel wieder. Rückpass zu Tor, der Jordan Pickford, der nimmt den Ball 3 Meter vor dem eigenen Strafraum an. Und der Schiedsrichter, der sagt, da war irgendwas nicht in Ordnung, unterbricht das Spiel, muss der Anstoß etwa neu ausgeführt werden. Sieht fast so aus. Ich weiß ehrlich gesagt nicht, was ihm da nicht gepasst hat. Das ist mal eine interessante Variante. Ich wollte gerade erzählen, wie harmlos auch die Protagonisten waren. Harry Kane nur mit 12 Ballkontakten im ersten Durchgang. Lionel Messi immerhin 31, aber hat 7 Fehlpässe gespielt. Der Magier Messi, der Weltbeste, der Goat. Und jetzt nochmal zurück auf Anfang. Wieder der Anstoß. Declan Rice zurück zu Tor, der Jordan Pickford. Und der knallt den Ball dann gleich mal nach vorne Richtung argentinischen Strafraum. Kane schraubt sich hoch. Das wäre fast der 13. Ballkontakt des Bayern-Stürmers gewesen. Aber nur fast. Er ist dann mit seinen blonden Haaren nicht an die Kugel gekommen. Die Argentinier haben den Ball erstmal rausgekopft und beschleunigen das Ganze nach vorne. Simeone muss aufpassen, dass er nicht abseits steht. Alvarez ist auf sich alleine gestellt, legt den Ball mit der Hacke ab zu McAllister und der beruhigt das Spiel im Mittelkreis. Pass zu Paredes, den finde ich gut auf der 6. Der macht da einen Top-Job im defensiven Mittelfeld. Paredes, das war ja der Spieler, der im Viertelfinale gegen die Schweiz fälschlicherweise die gelbe Karte sah. Die wurde dann nach einer Schwalbe von Breel Embolo in eine gelbe Karte für den Schweizer Angreifer umgewandelt und anschließend hat dann Argentinien Überzahl. Ich will nicht sagen, leichtes Spiel gehabt. Es dauerte dann doch bis in die Verlängerung, aber die Argentiner konnten 10 Schweizer mit 3:1 nach Verlängerung schlagen. Jetzt sind wir noch nicht ganz so weit. Wir haben erst die ersten 60 Sekunden im zweiten Durchgang rum. Argentinien in den dunkelblauen Trikots hat den Ball 0:0 und eine Statistik noch, dann reicht es auch mit den Zahlen. Sag mal. Argentinien hat ganz viele Tore, nämlich 10 der 17 WM-Tore ab der 76. Minute erzielt. Also je länger der Abend, desto gefährlicher Argentinien. Aber jetzt sind sie ganz weit weg von dem Torerfolg, denn Emiliano Martinez, ihr Keeper, hat die Kugel und jetzt kommst du.
5: Sie haben ja gegen Ägypten eigentlich erst in der 76. angefangen, Fußball zu spielen.
6: Ja.
5: Das muss man ja auch mal ehrlicherweise sagen.
6: Auch das ist Argentinien.
5: Da haben wir noch 3 reingeklingelt. So war es in einem bisher verrückten Turnier aus argentinischer Sicht mit dieser Verlängerung gegen den Fußballzwerg Kap Verde. Oder wie man mittlerweile sagen muss, knapp Verde. Jetzt kommt Alvarez, ist drin im Strafraum. Alvarez! Pickford hält mit einer Hand. Messi nochmal. Rechte Strafraum-Eck gegen Declan Rice kommt zu Fall. Und dann ist wieder Alvarez im Strafraum. Nochmal Alvarez, wieder spitzer Winkel, Außennetz! Jetzt ist der Zirkus in der Stadt. Doppelchance Argentinien, weil Julian Alvarez endlich mal den linken Flügel verlassen durfte und aus seiner angestammten Neuner-Position stören und spielen durfte. Doppelchance für den Stürmer von Atletico Madrid. Und einmal muss Pickford halten, das andere Mal der abgefälschte Schuss ans Außennetz. Und deswegen gibt es jetzt die Ecke mit Michael Augustin.
6: Ja, und wir sind noch nicht in der 76. Minute und plötzlich geht's schwuppdiwupp zu Beginn der zweiten Halbzeit mit den Chancen los. Ecke Argentinien, Ecke Lionel Messi von der rechten Seite, hat die Hände in die Hüften gestützt, wird den Ball gleich mit dem linken Fuß reinbringen. passt den Ball auf die halbrechte Seite, bekommt ihn wieder. Messi in Rechtsaußenposition, hat den Ball auf dem linken Fuß. Flanke erstmal rausgeköpft von Stones. Der englische Verteidiger klärt, aber die Argentinier bekommen den Ball, köpft ihn nochmal Richtung englischen Strafraum. Aber dann Paredes auf dem Boden grätschen, da ist er gut. Messi hat den Ball auf der rechten Seite, geht Richtung Grundlinie, kommt nicht da vorbei. Bellingham stellt den Körper super rein. Das macht er super. Jude Bellingham, das ist eine vernünftige Zweikampfführung. Sofort klatscht er sich ab mit Jet Spence. Auch so kann man einen Messi ausbremsen, der dann natürlich auch einen klaren körperlichen Nachteil hat. Lionel Messi ist nicht mal 1,70 groß und Jude Bellingham ist ein Athlet, ein Muskelpaket, 1,86 groß. Da war in dieser Szene gerade eben kein Vorbeikommen für Lionel Messi. Aber Thomas, die ersten 3,5 Minuten im zweiten Durchgang, die machen Laune, die gefallen mir.
5: Anderes Fußballspiel und ein Irrsinn, diese Türsteher-Gang, Peter Leo Messi. Und was Paredes da gemacht hat, den Konter nicht nur verhindert gegen Gordon, sondern im Gleiten den Pass gespielt für den nächsten Angriffsversuch von Leo Messi, auch wenn er es dann im Dribbling nicht packt gegen Bellingham. Das ist eben diese mannschaftliche Geschlossenheit von Lionel Scaloni. Alle arbeiten für einen, weil es am Ende allen dient. Spielaufbau jetzt über Pickford auf Englands linken Flügel. Gordon zieht mal ins Zentrum, legt sich den Ball zu weit vor. Das ist richtig gut, verteidigt von Romero. Trotzdem England nochmal mit Spence auf der linken Außenbahn. Unterwegs jetzt Richtung linke Strafraum weg, setzt sich durch, Flachpass nach innen. Geklärt von Martinez. Bringt den Ball mit der Innenseite dann auf der gegenüberliegenden Seite ins Seitenhaus. Wird den Einwurf geben für die Three Lions auf Höhe der 16er Grenze. Und auch das kann Spence von Tottenham. Könnte den auch direkt reinbringen. Der kann den so 15, 18 Meter weit reinwerfen. Der Mann mit den Rastas, den getapten Handgelenken. Heute, wie gesagt, ohne die Carbonmaske. Aber das versuchen sie schön zu kombinieren mit Bellingham. Der verliert allerdings dann den Ball im 16er. Das Gegenpressing mit Declan Rice funktioniert. Da ist wieder Gordon. Aber dann passen sie den Ball zurück. Und England nimmt neuen Anlauf. Einmal kurz das Fenster offen auf der linken Außenbahn. Michael, bisschen Timing könnten sie noch entwickeln. Gordon hat es verpasst, den Ball reinzuflanken.
6: Und Harry Kane, aus der Tiefe kommt er. Harry Kane verteilt den Ball auf die rechte Seite. Jetzt sind sie am Strafraum angekommen. Aber zwei Argentinier sind da. McAllister ist da, Tagliafico ist da. Flanke kommt rein, aber Lisandro Martinez schießt den Ball erstmal Richtung Seitenaußenlinie und Reece James köpft ihn wieder nach vorne auf Morgan Rogers. Der ist auf der halbrechten Seite. Zweikampf, kein Foul. Auch wenn die Engländer in der Szene gerne einen Freistoß gehabt hätten. Jetzt gehen sie mit zweimal ins Pressing, gehen auf Romero drauf im Strafraum und er macht das gut. Ansonsten wäre es richtig schief gegangen möglicherweise. Dann hätte es eine Riesenmöglichkeit für England gegeben. Und über Fernandes und McAllister beruhigt Argentinien das Spiel erstmal. Langer Schlag nach vorne von Lionel Messi. Simeone kommt da nicht herein. Kein guter Pass von Lionel Messi. Der hat ja schon viele tolle Spiele gezeigt bei dieser Fußball-Weltmeisterschaft. Aber Thomas, sind wir uns eigentlich, das Spiel heute gehört noch nicht dazu.
5: Das ist die Gelbe für Cristiano Romero, den Mann von Tottenham, der ist gerade hinten in diesem Gegenpressing, in diesem, ja, das war ein Überfall von Jude Bellingham und Harry Kane, ausgelöst, dieses Pressing, das super aufgelöst hat. Und jetzt Stellungsfehler von ihm, vertikaler Ball der Engländer in den Lauf von Jude Bellingham. Und da muss er beide Arme nehmen und ihn halten. Und damit sind jetzt beide Innenverteidiger, Michael, beide, nicht
6: Martinez
5: nur einer.
6: Und Romero.
5: Nicht nur einer, beide sind jetzt gelb verwarnt und das nicht mal eine Stunde gespielt. Das kann und wird Einfluss haben. England wird jetzt anfangen, immer mehr die Tiefe zu suchen. Und das beste Beispiel war dieser Pass auf Jude Bellingham im Mittelfeld, der zu diesem Foul führte. England kommt über die linke Außenbahn wieder mit dem schnellen Gordon, mit diesen schlanken Beinen. Spence geht jetzt mal innen vorbei. Gordon bleibt im Ballbesitz. Molina ist aber dazwischen, klärt das erstmal. Passt den Ball zurück in die englische Hintermannschaft. Pickford im Ballbesitz. Neuer Spielaufbau jetzt bei den Engländern. Und Thomas Tuchel hat gestern auf der PK ja zweimal gesagt, er erwartet ein Spiel mit vielen Momentum-Shifts, also mit wechselnden Vibes, wechselnden Stimmungen, wechselndem Druck. Und jetzt ist England momentan wieder die Mannschaft, auch wenn wir keinen klaren Abschluss gesehen haben, nach der Doppelchance für Alvarez, für Argentinien, ist England jetzt wieder die Mannschaft mit besseren Möglichkeiten. Oh, das ist ein bisschen viel Ellbogen. Dann Simeone ins Gesicht von Spence, der nun die Maske heute gerade erst abgenommen hat. Konntest du mehr entdecken? Nee, ne?
6: Nee, er hält sich die Stirn oder das Auge, das hat er so ein bisschen zugekniffen. Offenbar hat er da beim linken Auge, ist auch ein leichter Cut über der Augenbraue.
7: Ja.
6: Da hat er was von Simeone abbekommen. An der Seitenauslinie rangelt er um den Ball.
7: Ja,
6: und Simeone, der rudert mit der rechten Hand nach rechts aus, will Schwung holen. Ich will ihm da keine Absicht unterstellen und trifft dann den englischen Außenverteidiger Jed Spence unglücklich über der linken Augenbraue. Da hat es auch ein bisschen geblutet. Normalerweise müsste Spence jetzt raus und sich ein Pflaster aufkleben lassen, aber vielleicht hat es der Schiedsrichter nicht gesehen.
7: Ja, hat einiges nicht gesehen, gerade noch die Information bekommen, dass der Anschluss wiederholt werden musste, weil Elfhardt vergessen hat, auf die Uhr zu drücken. Jetzt kommt Alvarez wieder, das ist witzig, über die Seite. Es geht dann über Tagliafico, der hinterlaufen hat. McAllister legt nochmal quer, überbrückt das Mittelfeld, geht auf die rechte Außenbahn. Molina findet da drüben dann Simeone, der zu Lionel Messi, eng bewacht von Jude Bellingham. Aber dann ist Simeone auf der rechten Außenbahn frei, steckt einmal durch, Flachpass ins Zentrum. Und da gibt es die verunglückte Abwehraktion von Jude Bellingham, der nimmt dann seine Defensivkollegen so ein bisschen mit in den Trouble rein, aber Gordon kann den Ball hinausjagen. Trotzdem zweite Welle von Argentinien, die jetzt viel Ballbesitz in Englands Hälfte haben. Kommen über Fernandes und wieder über Simeone, rechter Flügel. Auch er passt erstmal wieder zurück. Wo ist Lionel Messi? Aber dann kommt der flache Pass. Diesmal mal ein Versuch von Paredes. Diagonalball von der halbrechten Position rein in den 16er mit viel Speed. Aber da ist kein Argentinier da. Und weil die Engländer das gesehen haben, geht der Ball unberührt ins Tor aus. Abstoß England. Aber jetzt haben wir so langsam zumindest mal den zweiten oder dritten Gang gefunden in dem Spiel, oder? Micha, was sagst du?
6: Ja, aber du hast eben so beiläufig gefragt, wo ist Lionel Messi? Ich habe das ja auch vorhin mal versucht, dir als Frage unterzujubeln. Lionel Messi bisher mit einem eher schwächeren Auftritt, oder wie bewertest du seine Leistung?
7: Ja, auf jeden Fall. Wenig Ballkontakte, wenn er da ist, unkonzentriert. Aber man muss auch sagen, England ist sehr, sehr nah an ihm dran. Häufig hat das mit Jude Bellingham zu tun. Jetzt mal wieder so ein öffnender Pass von Harry Kane. England rückt nach. Das ist Declan Rice. Auf der rechten Außenbahn wartet Rodgers. Jetzt sagt er nach innen. Zweiter fast Gun. Tor für England. Das ist das 1:0. Was für eine Kombination. Anthony Gordon. Der Mann vom FC Barcelona. Ex-Liverpool. Mit dem Näschen. Aber dieser erste Ball von Harry Kane, das Nachdrücken von Declan Rice. Yes, baby, es gibt Rice und er spielt Rodgers frei und der sorgt für den Assist. England führt mit 1:0 und macht einen Schritt, einen in Richtung New York, New Jersey. Aber wenn eine Mannschaft zurückkommen kann in diesem Turnier, dann ist es Argentinien.
6: Kane, Rice, Rodgers, Gordon, das war die Passfolge. Und Harry Kane, wir kennen das aus der Bundesliga, vom FC Bayern. Wenn er teilweise aus der eigenen Hälfte die Bälle passgenau seinen Mitspielern 30, 35, 40 Meter in die Füße gespielt. Und sowas auch. Und da kam der Ball über Rice und Rodgers zu Gordon, der Mann mit den rotblonden Haaren. Macht das Tor, 1:0, England, Anthony Gordon. Sein vierter Treffer im Trikot der Three Lions. In der K.O.-Phase hat er schon zwei Tore vorbereitet. Das hier ist ein ganz, ganz wichtiges Tor gegen die Argentinier. Und Lionel Messi hat auf diese riesengroße Leinwand geguckt. Es ist ja ein Leinwandring hier in Atlanta, 335 Meter lang insgesamt. Da ist die Wiederholung zu sehen gewesen. Da sind natürlich auch die jubelnden englischen Spieler und die jubelnden englischen Fans zu sehen gewesen. Ich weiß nicht, ob Lionel Messi jetzt daran denkt, dass das jetzt ja seine letzten Minuten bei einer Fußball-Weltmeisterschaft sein könnten. Nein, er ist wahrscheinlich noch voll im Match-Modus. Aber logischerweise muss jetzt auch von ihm, vom Superstar, von Lionel Messi, mehr kommen. 56 Minuten sind rum in Atlanta. Gordon hat die Tür geöffnet. Gordon hat das erste Tor gemacht. Gordon hat das 1:0 für England erzielt.
7: 25 Jahre ist er alt. Ein Moment für die Ewigkeit. Eventuell. Aber es ist ja nicht mal eine Stunde rum. Die Odds wie... Oh, jetzt muss er erstmal aufs Spiel gehen. Schlimmer Ballverlust der Argentinier. Kane im Strafraum. Aber den Querpass, den er von Rodgers bekommt, kann er nicht verarbeiten. Also die Aussichten jetzt für Argentinien nicht ganz so gut. Auch mit den beiden gelbverwandten Innenverteidigern. Aber hier kommt Simeone. Ist schon drin im Strafraum. Spence!
6: Super Grätsche!
7: Mit der Mutter aller Grätschen. Und er lässt sich abfeiern. Eckball Argentinien. Was ist das jetzt für ein Fußballspiel?
6: Was für ein Timing. Intensität.
7: Ey, aber er geht auf volles Risiko, Micha, ne? Volles Brett.
6: Ja, wenn er den Ball nicht trifft.
7: Wahnsinn.
6: Elfmeter und klare Torchance vereitelt. Aber Spence mit einem perfekten Timing. Und es gibt es nach 57 Minuten Ecke für Argentinien. Hurra, wir haben ein Fußballspiel in Atlanta. Wir sind happy. Die Argentinier gerade nicht so, die Engländer sind sehr happy und wir gucken mal, was Lionel Messi macht. Ecke wieder auf die halbrechte Seite ausgeführt, bekommt den Ball wieder. Messi hat den Ball auf dem linken Fuß, rausgeköpft von Harry Kane. Der köpft den Ball ins Seitenhaus, ist der Abwehrzentrum, der erste Verteidiger. Und den Einwurf haben die Argentinier ausgeführt. Ball ist dann auf der rechten Seite bei Paredes. Enzo Fernandes hat ihn jetzt auf der halbrechten Seite. 26 Meter Torentfernung. McAllister auf die rechte Seite. Da muss doch Rembo Messi sein. Ja, da ist er. Da ist er. Da dribbelt er an. Lionel Messi auf die halbrechte Seite. Paredes. Dann ist es in diesem Fall Molina, der mitmacht, der mit nach innen einrückt. Aber kein Ballgewinn für die Argentinier. Sie müssen erstmal Richtung Mittellinie spielen. Über Martinez und Romero, die Innenverteidiger. Lionel Messi bietet sich an auf der halbrechten Seite zu McAllister. McAllister verteilt den Ball auf die rechte Seite zu Simeone. Aber immer noch sind die Argentinier nicht dicht dran am Strafraum der Engländer. Fernandes, Schippball auf den zweiten Pfosten, zu weit! Pickford muss nicht ran! Pickford muss nicht ran, der Ball ist im Tor aus.
7: Nächste Debatte geben. Ja, ja, Pickford in der Luft noch geschoben von Fernandes. Aber Schiedsrichter hat es dann erstmal laufen lassen. Geht ganz normal weiter mit dem Abstoß für Pickford. Könnt mal kurz reinhören jetzt in dieses Stadion.
6: Ja, jetzt ist gerade nicht viel los.
7: Ja, und deswegen, das meine ich, die argentinischen Fans haben sich
6: komplett beruhigt. Eben haben die Engländer ihre Mannschaft angefeuert.
7: Haben sich komplett beruhigt. Ja, ja, aber dieses Grundsummen, dieses Grundrauschen der Argentinier ist erstmal verstummt, weil sie sehen, der Superstar ist nicht im Spiel. Wir brauchen irgendwas anderes. Zum Beispiel hartes Pressing und der Ballgewinn. Das ist Messi. Messi steigt auf den Ball im 16er. Am Elfmeterpunkt. England klärt das. Aber Argentinien rückt nach. Wieder mit Paredes. Der findet McAllister. Strafraumgrenze gegen 4. Dann ist es Alvarez. Aber er spielt einen Steckpass ins Nirvana. Harry Kane dribbelt im 16er. Das ist eigentlich verboten für Stürmer. Das nennt man in der C-Jugend. Nächster Ballgewinn für die Argentinier, die jetzt hier eine unheimliche Wucht entwickeln. Messi zentrale Position auf Alvarez gegeben. Der dreht sich einmal auf, kann sich nicht umdrehen, muss wieder rauspassen. Paredes verteilt nochmal auf den linken Flügel, auf Taiafico. Alle jetzt, alle Mann, jedes Personal, abgesehen von Martinez, in Englands Hälfte. Geht nochmal über rechts, das ist Simeone, täuscht die Flanke an. Jetzt kommt sie ins Zentrum. Rausgeköpft erstmal von Stones, aber es geht weiter mit Argentinien.
6: Über Taiafico. Und dann auch über Enzo Fernandes. 26 Meter Torentfernung und Mittelstürmerposition. Rechts ist in dem Fall dann nicht Messi. Der lauert an der Strafraummarkierung. Der ist da ungefähr so 6-7 Meter in Mittelstürmerposition vom Strafraum entfernt. Harry Kane ist noch derjenige, der am engsten an Messi dran ist. Jetzt ist er frei. Der Ball ist auf der rechten Seite. Simeone spielt ihn wieder Richtung Mittellinie. Und dann ist es Cristiano Romero, der Innenverteidiger. Wieder ein Pass ins Zentrum zu Paredes. Der Sechser mit der Nummer 5 auf dem Trikot. Der defensive Mittelfeldspieler zu Enzo Fernandes. Fernandes sieht die Lücke, zieht ab, aber schießt aus 20 Metern übers Tor von Jordan Pickford. Und da gibt es ein höhnisches Hey und die Engländer feiern diesen Fehlschuss.
7: Und er holt sich die Absage vom Chef ab, die Ansage vom Chef ab. Leo Messi stand neben ihm, links neben ihm, frei und hat ihm sofort bedeutet, Alter, den Ball bitte das nächste Mal in den Fuß. Zweite Mal jetzt schon, dass Fernandes aus der Distanz sein Glück probiert hat. Erste Halbzeit war es ein bisschen knapper. Wir kriegen hier schon das zweite Mal jetzt auf den Zusatzmonitoren übrigens die Abseitsüberprüfung von Gordons Tor eingespielt. Total unnötig.
6: Kein Abseits.
7: Nein, null. Also überhaupt nicht. Ja. Eine andere Postleitzahl hatte der in dem Moment. So weit war er von der Abseitslinie entfernt. Also alles gut, aber manchmal wissen wir auch nicht so richtig, was die FIFA so treibt. So, jetzt haben die Argentinier die Engländer mal ein bisschen rausgelockt nach dieser Angriffswelle, diesem Angriffsversuch. Die im Fernschuss von Fernandes, deswegen heißt er ja so, weil es ein Fernschuss war, der Fernandes den Ball über das Tor jagt. Jetzt kommen sie wieder über den rechten Flügel, über Simeone, der auch besser reinfindet mit mehr Ballbesitz bei den Argentiniern. Leo Messi dribbelt auf das rechte Strafraum-Eck zu, lange Bein von Jude Bellingham, geht ins Leere. Messi, Doppelpass, Messi auf Alvarez. Trotzdem nochmal die Möglichkeit für Fernandes, der legt raus auf Taiafico. Linke Außenbahn und dann wird es für England wirklich gefährlich, wenn Messi im Zentrum Fahrt aufnimmt. McAllister passt erstmal wieder raus. Neuer Spielaufbau über Martinez und wieder über Paredes, der jetzt in der Zentralen die Fäden zieht. Messi nochmal mit dem Flachpassversuch an die Strafraumgrenze auf McAllister. Das hat England im Block sehr, sehr gut verteidigt. Sie machen es jetzt in der Defensive mit der Fünferkette. Dort hinten im Aufbau sind sie mit einer klassischen Viererkette unterwegs. Also im eigenen Ballbesitz. Aber dann schieben sie eben mit einem der offensiven Außen auf den Flügel hinter und verstärken so die Abwehr. Und das müssen sie jetzt auch. Der in Argentinien nimmt den nächsten Anlauf mit Paredes.
6: Und das kennen die Argentinier aus der K.O.-Phase. Tiefstehende Gegner, sie müssen viel investieren. Alvarez versucht es jetzt gegen zwei Engländer am englischen Strafraum, kann sich da am linken Strafraum-Ecken nicht durchsetzen. England hat natürlich eine andere Qualität, auch eine andere defensive Qualität als Kap Verde, Ägypten und die Schweiz. Und das ist natürlich dann die maximale Herausforderung für die Argentinier, für den Weltmeister in diesem Halbfinale, in dem 63 Minuten gespielt sind und in dem England durch das Tor von Gordon aus der 55. Spielminute wieder 1-0 führt. Der Ball sollte auf die rechte Seite zu Simeone kommen, fürs Erste abgewehrt. Bellingham, Ballkontakt auf Kane, das Ganze noch in der eigenen Hälfte. Kane spielt den Ball hoch über die Mittellinie in den Lauf von Bellingham, aber zu weit. Tagliafico ist da, der Linksverteidiger, passt die Kugel zurück in den eigenen Strafraum zu Emiliano Martinez. Und dann gibt es noch Lisandro Martinez, der eine Torhüter, der andere Abwehrspieler bei Argentinien. Und die Dunkelblauen, die Argentinier, die Selección, wieder im Ballbesitz. Simeone auf der halbrechten Seite, wird von Messi nicht optimal angespielt. Ball abgefälscht von Gordon, Einwurf Argentinien ausgeführt in den Lauf von Simeone. Der muss es da am gegnerischen Strafraum mit drei englischen Verteidigern aufnehmen. Und dann gibt es einen Wechsel. Es wird gewechselt. Und zwar sehe ich einen wildfuchtelnden Lionel Scaloni, das ist der argentinische Nationaltrainer, seit 2018 übrigens schon, war mal Scout, war mal Interimstrainer und dann ist er Cheftrainer geworden und seit 8 Jahren auch geblieben. Er nimmt Paredes runter, er nimmt seinen Sechser runter. Das erschließt sich mir auf den ersten Blick nicht. Der war richtig gut. Ja. Aber González ist offensiver. Nico González, rechter Flügel, linker Flügel, ehemaliger Spieler des VfB Stuttgart. Kann beides spielen, ist auch oft gekommen. Kommt jetzt für Paredes. Das gibt natürlich eine taktische Umstellung bei den Argentiniern. Wie die dann genau aussehen wird in der Realität, werden wir euch dann gleich erzählen. Aber erstmal sortiert sich González dann am Flügel ein, wenn ich es richtig sehe. Ja,
7: siehst du, aber... Wir gucken mal auf den nächsten Angriff, dann besprechen wir mal die Ausnahme von Paredes vielleicht auf der Metaebene, weil das ist natürlich großer Quatsch. Sein bester Mann für die Ballgewinne bisher, super wichtig, und er hilft vor allen Dingen den beiden angeschlagenen Innenverteidigern.
6: Er hat auch noch keine gelbe Karte.
7: Nein, nichts, alles bestens. Ganz kurioser Wechsel. Jetzt geht es erstmal über Martinez für die Argentinier ins Zentrum mit Leo Messi. Der passt an den zweiten Pfosten, das ist super nach innen geköpft, aber da passt Stones dann eben auch auf, das im Zentrum. Alvarez nicht rankommt an den Ball, aber eine schöne Initiative von Leo Messi, mal diesen zweiten hohen Ball an den zweiten Pfosten zu spielen, auf den einlaufenden Tagliafico. Nee, González, frisch eingewechselt.
6: Erste Aktion, frisch eingewechselt, gleich mal gut.
7: Aber im Zentrum kommt dann Alvarez nicht ran, weil Stones natürlich da drin mit seinen über 1,90 und dieser, er ist ja wirklich einer der besten Kopfballspieler der Premier League auch, da muss man nichts diskutieren, der Typ ist überragend und das hat er hier wieder gezeigt, diesen Kopfballableger hat er super kontrolliert verteidigt. Pickford wird zum langen Ball gezwungen. Versucht es auf die linke Seite zu spielen. Auf Spence, der verliert den Ball. Nächster vertikaler Pass, es landet allerdings bei Englands Innenverteidiger. Bei Gay, der dreht sich einmal um die eigene Achse. Sehen Applaus von den Fans. Gewinnt den Zweikampf, nimmt Bellingham mit. Spence auf dem linken Flügel. England muss auch wieder nach der Führung von Gordon ein bisschen mehr für die Entlastung tun. Jetzt geht es schon wieder über den rechten Flügel, über den starken Rodgers und über James. Und jetzt kommt Declan Rice mit dem Flachschuss. Super Angriff, der diagonale Seitenwechsel von Harry Kane. Und dann lässt James für Declan Rice liegen, der den Ball sich jetzt schon wieder organisiert hat. Harry Kane, Schussfuß ist offen, sein Fuß und sein Schuss ist geblockt. Und das war auch dringend nötig. González, der frisch eingewechselte, wichtig, da noch mit der Sohle dran gewesen zu sein. Denn Kane darf man aus 16 Metern oder 17 nicht schießen lassen mit der Technik. Wird den Freistoß jetzt geben für England und Micha hat einen Gedanken.
6: Ja, das war super wichtig, dass Martinez den Ball festgehalten hat. Nicht so wie Nyland im Viertelfinale gegen England, sonst wäre Bellingham da gewesen. Der hat auf den Abstauer gelauert, so wie es ja auch im Viertelfinale gegen Norwegen der Fall war. Jetzt kommt Messi, Lionel Messi auf dem Weg Richtung Strafraum. Immer noch Messi, verteilt den Ball mit dem linken Fuß auf die linke Seite. González legt nochmal quer. McAllister wäre da gewesen, Messi wäre da gewesen. Aber da sind eben auch die englischen Verteidiger in ihren weißen Trikots. Und genau dahin hat er den Ball gespielt. Und es war Declan Rice, der den Ball zur Ecke geklärt hat. Wir sind in der 67. Minute in diesem WM-Halbfinale in Atlanta. England führt gegen Argentinien durch das Tor von Gordon in der 55. Minute mit 1-0. Und es ist da ein zweiter Ball auf dem Rasen. Der muss erstmal weg. Das ist nicht erlaubt. Lionel Messi hat sich diesen Ball unter den linken Arm geklemmt, hat den anderen hinter die Bande geworfen und hat sich den Ball jetzt in den Viertelkreis gelegt. Wird mit dem linken Fuß von der linken Seite die Ecke ausführen. Macht er auch. Ball schwebt rein. Wo ist Pickford? Der ist nicht da. Kopfballabwehr gelungen. Und dann schlagen die Engländer den Ball aus dem Strafraum. Aber die Argentinier bekommen ihn wieder und treiben den Ball nach vorne. Alvarez bietet sich an. Simeone bekommt den Ball. 23 Meter Torentfernung, halbrechte Position, spielt den Ball in den Strafraum. Taliafico, Flanke vors Tor, abgefälscht. Der Ball landet hinterm Tor. Es gibt die nächste Ecke für Argentinien. Und wer führt sie aus? Ist doch klar. Lionel Messi.
7: Kein anderer. Schaue in der Zwischenzeit wirklich mal auf das taktische Konzept jetzt auch gegen den Ball. Wie stellen sie das eigentlich? Enzo Fernandes spielt jetzt den einzelnen Sechser. Aber das ist natürlich jetzt schon das Spiel mit dem Feuer. Fast sowas wie All-In. 68 Minuten rum, 1-0 für England. Durch Gordon Steffer nach einer tollen Kombi. Jetzt kommt die fünfte Ecke ins Zentrum. Pickford im Verkehr. Kurz gestoppt und festgehalten. Dann gibt es den Befreiungsschlag von Harry Kane. Und den Neuaufbau bei den Argentiniern über Molina. Der Messi wartet noch auf dem rechten Flügel. Legt sich den Ball auf den linken Fuß. Wieder gefährlich. Da ihm geflankt. Pickford auf der Linie. Messi, wie viel Schnitt hatte bitteschön dieser Ball? Aber wie genial ist die Reaktion von Jordan Pickford? Also der Kopfball ist überragend.
6: Es war
7: González. Und der macht natürlich jetzt davon deutlich viel mehr Betrieb als alle anderen bisher. Wir können mal kurz durchpusten, Micha. Es gibt die Hydration Break. Wie Pickford den hält, ist erstmal überragend. Aber diese Flanke von Messi aus dem Stand in diese Schnittstelle. Und dann Tor durchgesetzt vom eingewechselten Nico González. Offensiv hat sich die Einwechslung gelohnt. Mal sehen, was sie defensiv so bringt.
6: Lionel Messi weiß, dass von ihm mehr kommen muss. Es sind jetzt noch rund 20 Minuten. Es ist, wenn das hier verloren geht, nicht sein letztes WM-Spiel. Es gibt natürlich dann noch das kleine Finale-Spiel um Platz 3. Aber er will ja ins Große. Er will am Sonntag in New York gegen Spanien spielen. Er will zum zweiten Mal nach 2022 Weltmeister werden. Und das merkt man ihm mittlerweile auch an. Lionel Messi dreht auf die Einwechslung von González richtig. Paredes war trotzdem gut auf der 6, gut als Balleroberer, gut auch als Ballverteiler. Die Schiedsrichter trinken jetzt als Team geschlossen, stehen sie dazu fünft an der Mittellinie und haben Trinkflaschen in den Händen.
7: Und einen eigenen Mitarbeiter, einen Kellner.
6: Ja, genau. Also das Catering stimmt auch für die Referees. Und Lionel Scaloni hat die Spieler der argentinischen Mannschaft um sich versammelt. Ist er in der Mitte, trägt ein hellblaues T-Shirt, geht in die Knie. Muss sicherlich auch gegen den Geräuschpegel, gegen Mr. Brightside von The Killers anreden, um dann zu seinen Spielern durchzudringen. Bei Thomas Tuchels Engländer sieht es ein bisschen ungeordneter aus. Da kann ich keinen Kreis sehen. Da macht irgendwie jeder, was er will. Aber auch das kann natürlich zum Erfolg führen. Tuchel kann zufrieden sein. Er weiß, dass seine Mannschaft jetzt ja auch stabile Abwehrkräfte braucht. In der Defensive werden ja manchmal auch solche Turniere entschieden. Und in der Defensive wird möglicherweise dieses Spiel für die Engländer entschieden. Argentinien ist dran. Ja. Pickford hat den Kopfball von González gerade eben in der 69. Minute super gehalten. Lionel Messi hat sich wieder Wasser über den Kopf gekippt. Und jetzt haben wir noch eine Minute Hydration Break und dann feuerfrei für den Endspurt.
7: Englands Coach weiß natürlich auch ganz genau, dass diese Argentinier um diesen Lionel Messi alles andere tun werden, als jetzt das Handtuch zu werfen. Das ist ja keine Frage. Hydration Break und das ist ja auch deine Hoffnung, dass es jetzt so weitergeht. Aber es gab ja auch Hydration Breaks, danach schliefen die Spiele ein. Ich glaube, bei diesem Halbfinale die Gefahr besteht auf gar keinen Fall.
6: Nein.
7: Hier ist nichts entschieden. 0, nichts. England mit dem einen Schritt näher am Endspiel in New York, New Jersey. Und vielleicht noch ein Gedanke, Micha. Lionel Messi, wenn er es hier heute nicht packen sollte, dann hat er das Spiel um Platz 3. Und auch das wäre so eine Fußballgeschichte.
6: In Miami.
7: In seinem Heimatort, dem aktuellen. Ja. Der spielt ja aktuell für Inter Miami. Manchmal fügt es sich halt, oder?
6: Ja, aber ich glaube, er hätte schon Lust auf New York.
7: Ja, denke auch.
6: Ja, ja, doch, da bin ich mir ziemlich sicher. Trinkpause ist fast vorbei, noch 10 Sekunden, dann geht's weiter. Tanzende Kinder in Trikots der Three Lions, bestens gelaunt, werden auf der großen Videoleinwand eingeblendet und es gibt einen Wechsel bei England. Gordon geht.
7: Was ist da
6: Anthony
7: los?
6: Gordon, der Torschütze, geht. Und zwar wird er ausgetauscht gegen einen Defensivspieler, Konsa.
7: Oh,
6: genau.
7: Okay.
6: Konsa kommt bei England, das ist ein Innenverteidiger. Also auch da möglicherweise dann Systemumstellung. Gordon hat das Tor geschossen, hat am linken Flügel nicht ganz so viel Betrieb gemacht. Mehr ging bei den Engländern über die rechte Seite. Und auch Argentinien wird mit Otamendi und De Paul zwei frische Kräfte bringen. Da gibt es also auch einen Doppelwechsel. Simeone geht runter, kann ich erkennen. Und De Paul ist ja der Spieler, der auch im Zentrum das Spiel der Argentinier strukturiert. Er ist der Bodyguard von Lionel Messi. Nicht nur in der Selección, sondern auch bei Inter Miami inzwischen. Da spielen sie ja auch zusammen. Und Otamendi ist natürlich ein ganz erfahrener Spieler bei den Argentiniern. 38 Jahre, 138. Länderspiel hat sein Debüt 2009 unter Diego Maradona gegeben. So, jetzt wieder Gegenwart, jetzt wieder Fußball.
7: Ja, spielt mittlerweile bei River Plate. Es wird jetzt ein anderes Fußballspiel. Schon allein durch die Wechsel bei den Argentiniern nochmal zwei von diesen Raubeinen, so kann man es, glaube ich, altdeutsch ausformulieren. De Paul und Otamendi, Paredes runter. Aber wir haben es ja gerade gesagt, Enzo Fernandes ja immer noch da. Und dazu eben diesen quirligen Nico Gonzalez, der schon zwei Torchancen hatte. Wir können mal Simeone, Molina und Martinez, das können wir noch sagen, die sind jetzt runtergegangen. Martinez gelb verwarnt. Simeone gar nicht so schlecht unterwegs und Molina der Außenverteidiger. Gucken wir uns jetzt gleich mal an, wie er das jetzt hier alles da unten sortieren wird. Es wird ein neues Fußballspiel, das kann man schon mal sagen. 73 Minuten sind rum. 1:0 für England, die Three Lions durch Gordon mittlerweile ausgewechselt. In Führung und vielleicht noch ein Wort zu Ashley Konsa. Aston Villa, physisch so ein richtiges, kompaktes, dralles Ding, 1,83, ganz viel Muskulatur. Der wird jetzt hinten immer mehr aushelfen, jetzt in der Innenverteidigung oder vielmehr in dieser Dreier, in diesem Dreierblock. Tuchel hat ja auf Fünferkette umgestellt. Der rechte Innenverteidiger, den gibt er jetzt und jetzt wird er erstmal auf den Zahn gefühlt von rechts außen. Hier kommt die Flanke ins Zentrum, der Kopfball von McAllister, fast der Kopfball von McAllister. Super Flanke in der Situation von den Argentiniern, von Gontier. Aber das Spiel ist unterbrochen und wir wissen einmal mehr nicht so richtig, warum Ismael Elfat, auch in seiner Körpersprache nicht ganz so deutlich. Spiel läuft jetzt weiter.
6: Und den Einwurf wiederholen lassen von Gonzalo Montiel von der rechten Seite. Einwurf Argentinien. Okay.
7: Montiel, der Mann, der vorher die Flanke gebracht hat. Jetzt wieder der Ballbesitz für die Argentinier. Montiel auf der rechten Außenbahn. Und mir ist das alles ein bisschen zu passiv, was England hier zeigt. Was sagst du?
6: Naja, aber die Engländer führen 1:0. Eigentlich wäre jetzt Rashford jemand für Konter. Vielleicht wäre das einer der nächsten Wechsel, den Thomas Tuchel vornehmen könnte. Er hat jetzt mit der Herausnahme von Gordon und der Hereinnahme von Konter erstmal die Defensive stabilisiert. Die Argentinier haben den Ball in der englischen Hälfte. Auf der rechten Seite ist es Montiel, der neue rechte Außenverteidiger, der den Ball zu Messi weitergespielt hat. Enzo Fernandes und Messi stehen sich da fast ein bisschen im Weg. Dann weitergepasst auf die linke Seite. Otamendi, der 38-Jährige, der jetzt die Martinez-Position im Abwehrzentrum eingenommen hat, auf De Paul. De Paul auf der halbrechten Seite. Flanke rein, Kopfball, Pfosten! McAllister an den Pfosten! Riesenschuss für Argentinien zum Ausgleich! Aber der Ball springt zurück ins Spiel. Enzo Fernandes, 26 Meter Torentfernung, wieder auf De Paul. De Paul spielt den Ball flach in den Strafraum. Rausgepasst auf die rechte Seite. Montiel, Flanke rein. Wieder McAllister mit dem Kopfball. Ball als Kerze in der Luft. Und dann köpft Bellingham den Ball erstmal raus aus dem 16er. Kane kann ihn nicht halten. Jetzt haben wir sie. Die nächste Druckfälle der Argentinier mit einer Riesenchance zum Ausgleich.
7: Wird nicht reichen für England, wenn es so weitergeht. Ich habe es gerade gesagt, sie sind zu passiv, sie stehen zu tief. Auch die beiden Blöcke sind zu eng aneinander. Montiel schon wieder auf der rechten Außenbahn. Lässt den Ball nochmal prallen, geht wieder ins Zentrum, nächster Kopfball, McAllister. Wow, dann stochert danach, Pickford muss kurz nachfassen. Flanke kam von Rodrigo de Paul. Beide Einwechslungen jetzt schon, also eigentlich alle drei mit González auch, mit absoluter Wirkung, Einfluss auf das argentinische Spiel. Riesenglück für England. Pickford einmal und dieser Innenpfosten, diese Kopfballrakete von Alexis McAllister. So schnell kann man seinen Namen gar nicht aussprechen. So schnell landete das Ding am Innenpfosten. Hätte es keine Chance der Abwehr gegeben. Stand da komplett frei am Elfmeterpunkt. Und jetzt kommen sie wieder. Die Messi-Gesänge, die argentinischen Fans in diesem supergroßen Stadion. Dach ist zu. Eigentlich ist es eine Turnhalle.
6: Und eine tolle Turnhalle, eine Atmosphäre hier bei dieser Fußball-Weltmeisterschaft. WM-Halbfinale in Atlanta, 77. Minute, immer noch knappe 1-0-Führung für England. Enzo Fernandes hat den Ball für Argentinien, passt ihn raus auf die rechte Seite zu Lionel Messi. Messi wird nicht attackiert. Messi spielt dann Doppelpass und bekommt den Ball nicht wieder, weil der auf die rechte Seite, auf die rechte Außenposition zu Montiel weitergespielt wird. Der zu De Paul. De Paul ist auf der rechten Seite, dann zu Enzo Fernandes. Kein Raumgewinn, Messi mittlerweile zentral, bekommt den Ball 25 Meter Tor. Schüttball, Kopfball, González, vorbei! Super eingelaufen, Nico González, das hat Messi gerochen, das hat er gewusst, das hat er gesehen. Das war ein super Pass auf den Kopf von González, aber die Fahne des Schiedsrichterassistenten war oben. Nico González wäre im Abseits gewesen. Der Mann, der mit dem VfB Stuttgart 2019 mal aus der Bundesliga abstieg, im Folgejahr mit dem VfB dann in die erste Liga zurückkehrte. Aber was für eine tolle Flanke von Messi. Er ist jetzt nach langer Anlaufzeit im Spiel. Er hat noch 12, 13 mit Nachspielzeit, vielleicht 17, 18 Minuten. Aber dann ist hier finito. Argentinien muss was reißen. Aber Argentinien tut momentan viel für den Ausgleich.
7: Dritter Kopfball der Argentinier. Das muss mir mal einer erklären, was da in der englischen Hintermannschaft gerade los ist, die physisch komplett überlegen sind, aber irgendwie eher Argentinier dort vorn nicht mehr stoppen können. Jetzt läuft González in die Gasse auf der linken Außenbahn. Defensivaktion von Ashley Konsa hat erstmal funktioniert, gibt den Einwurf für die Argentinier auf Höhe der 16er Grenze auf der linken Außenbahn. Kugel nochmal zurückgegeben. Montiel läuft schon wieder in Position, aber es geht erstmal zentral über Lionel Messi, der jetzt angelaufen wird. Messi mit dem Ball am Fuß, will vorbei an Bellingham. Kein Foulpfiff, jetzt läuft der Konter. Kane und Bellingham, das ist ein 3 gegen 4. Das ist der Lauf jetzt von Rodgers. Rodgers Strafraumgrenze geblockt. Sein Schuss von McAllister geblockt. War ein bisschen zu eigensinnig, hätte vielleicht das Tempo noch verschleppen können, Harry Kane mitnehmen können. Ist ihm nicht gelungen, jetzt ist die Kugel weg. Argentinien kontrolliert das Ding über Rodrigo de Paul. Der dribbelt ins Zentrum und die Argentinier, und das merkt man jetzt, verspüren natürlich so ein bisschen die Uhr im Nacken. Drückt ein bisschen aufs Tempo. De Paul zieht jetzt das Spiel an sich da im defensiven Mittelfeld. Verteilt das Ding nochmal auf Fernandes. Geht über die rechte Seite auf Montiel, über die Schaltzentrale, über Leo Messi, der den Ball wieder im Halbfeld zurückbekommen hat. Nochmal querlegt. Flankenfitte von Fernandes. Ball da nochmal zurückgepasst auf Lionel Messi, der im Zentrum jetzt 30 Meter vom Tor entfernt ist. Und die Argentinier jetzt mit sehr, sehr viel Ballbesitz. England attackiert da gar nicht in Strafraumnähe. Messi hat die Seite gewechselt gegen Harry Kane. Täuscht das Dribbling an. Harry Kane begleitet ihn. Messi mit einem Fehlpass. Zum Glück kann der ausgebügelt werden.
6: Ja, der Ball bleibt noch im Spiel, aber die Argentinier mussten ein paar Meter zurück machen und jetzt der Rückpass zu Tota Emiliano Martinez. Argentinien wirkt noch nicht hektisch, wir sind in der 80. Minute, steht immer noch 1-0 für England in diesem WM-Halbfinale. Alexis McAllister hat den Ball vor 68.239 Zuschauern, wie wir gerade mitgeteilt bekommen. McAllister hat irische und schottische Vorfahren, hat den Ball inzwischen abgegeben. Auf der rechten Seite ist es dann Montiel, der zu De Paul. De Paul weiter zu Enzo Fernandes. 23 Meter Torentfernung. Messi steht mit dem Rücken zum Tor. 4 Meter vom Strafraum entfernt, bekommt den Ball, behauptet den Ball, spielt ihn ab. Und dann geht's weiter über die halblinke Verbindung. Flanke von Tagliafico, da ist keiner zum Köpfen. Goal kommt nochmal rein. Rückzieher angesetzt von González, trifft den Ball nicht, trifft eher einen englischen Gegenspieler. Und dann will Harry Kane den Ball außerhalb des Strafraums kontrollieren. Und dann geht er zu Boden, wird gefoult und Lionel Scaloni bereitet den nächsten Wechsel vor. Lisandro Martinez, also der Kapitän von Inter Mailand, natürlich ein Offensivspieler, der kommt. Du wolltest was sagen.
7: Ja, ich wollte sagen,
6: dass Lautaro,
7: ja, Lautaro. Es ist jetzt wirklich wild und es ist auch keine klare Struktur mehr im argentinischen Spiel. Das ist jetzt pure Anarchie mit dem Radiergummi Lionel Messi. Er hat jetzt alles aufgelöst dort hinten. Einen Innenverteidiger rausgenommen. Beide Außenverteidiger sind jetzt runter.
6: Tagliafico übrigens,
7: ja,
6: raus.
7: Das genau. Meine ich. Tagliafico, ja, ja. Und Molina sind schon raus jetzt. Martinez hat da runtergenommen. Romero ist übrig. Das ist so wild. Aber deswegen ist das auch nicht zu kalkulieren für die Engländer, was Argentinien da spielt. Und jetzt gibt es die Pfiffe von den argentinischen Fans. Es muss nämlich ein englischer Spieler behandelt werden. Ich glaube, es ist James, der sich da wehgetan hat, ja, bei einer Abwehraktion.
6: Der sitzt da, hält,
7: ja,
6: sich
7: genau.
6: Das rechte Schienbein.
7: England erst mit diesem einen Wechsel. Konsa für...
6: Jetzt Gordon. Ich,
7: ja klar, für Torschützen, für Gordon. Für meinen Geschmack übrigens Tuck zu früh. Und jetzt macht sich der Nächste bereit da draußen. Das ist Nico O'Reilly, der wahrscheinlich direkt James ersetzen soll. Und
8: Dan Byrne.
7: Dan Byrne, wir haben ihn uns gewünscht. Ne?
8: Ja, der ist groß.
7: Jetzt schon.
8: Hat einen coolen Namen. Dan Byrne, über 2 Meter. Doppelwechsel bei England. Nico O'Reilly für Reece James. Da wird es dann einen neuen Außenverteidiger geben.
7: Ist ja mit Oberschenkelproblem ins Turnier gegangen.
8: Und Dan Byrne kommt für Reece James. Der war ja auch durch einen Infekt tagelang geschwächt. Ist dieselbe Position. James spielt auf der 6. Und Dan Byrne, der Mann, der 34 Jahre alt ist und auch schon Joker war im Achtelfinale und Viertelfinale, kommt jetzt auf dieser Position zu seinem 11. Länderspiel.
7: Also wenn wir jetzt mal so ein bisschen, nur ein bisschen die nähere Zukunft befragen, ein wenig Glaskugeln. Declan Rice runter, James runter. Wenn es noch länger geht, was ja durchaus denkbar ist. Wir haben noch mindestens 15 Minuten zu spielen, würde ich denken. Also so einen Elfmeterschützen wie Declan Rice rauszunehmen, aber er scheint körperlich so geschwächt zu sein durch diesen langen Infekt, dass es ohnehin keinen Sinn macht. Gordon auch vom Punkt, einer der Schützen, einer der möglichen schon runter. Mal schauen, was das hier noch so gibt. Argentinien kommt mit dem nimmermüden Fernandes, geht nochmal auf die linke Außenbahn, auf Lautaro Martinez. Erster Ballkontakt, alle Künstler bei Argentinien jetzt an Bord und der größte aktuell am Ball, Michael.
8: Lionel Messi, noch 7 Minuten jetzt. De Paul hat den Ball, verteilt ihn auf die halblinke Seite. 3 Argentinier im englischen Strafraum, Ball jetzt auf der linken Seite. In diesem Fall ist es dann der Pass zu De Paul, der könnte schießen, Schuss wird abgeblockt. Wird abgeblockt. Und zwar von Nico O'Reilly und die Engländer können keinen Konter aufziehen, weil vorne keine Anspielstation ist. Argentinien mit Otamendi wieder im Ballbesitz. De Paul hat den Ball im Anstoßkreis, weitergespielt zu Enzo Fernandes. Wo ist Messi? Der parkt auf der rechten offensiven Seite, am rechten Flügel. Wenn der Ball dahin käme, hätte er viel Platz. Jetzt kriegt er den Ball. Jetzt hat Lionel Messi den Ball auf dem linken Fuß. Flanke! Vorbei! Halb Schuss, halb Flanke. Für einen Schuss war es nicht dicht genug dran am Tor. Für eine Flanke zu unpräzise. Nach mehreren gelungenen Aktionen war das mal wieder eine misslungene Aktion von Lionel Messi, der nach oben guckt auf diesen riesigen Videowürfel, wo auch die Zeitlupen eingespielt werden. Da konnte er noch mal eben seine missratene Flanke beobachten. Jetzt kann er sehen, dass die Argentinier viel über die linke Seite kommen, nämlich 10-mal und 7-mal über die rechte Seite. Statistik, die uns jetzt nicht interessieren soll. Lionel Messi interessieren sie sicherlich auch nicht. Ihn interessiert dann mehr der Spielstand und die Spielzeit. Die 85. Minute ist angebrochen. England führt mit 1-0 und Argentinien kommt schon wieder.
7: Das ist das Asymmetrischste, was ich jemals gesehen habe. Romero permanent als Innenverteidiger vorn mit drin, sichert jetzt hinten mal ab und schickt McAllister, Martinez und Fernschussversuch aus 20 Metern von Fernandes, ein weiteres Mal von ihm, der es heute zum dritten Mal probiert. Es ist nicht mehr zu kalkulieren, wer da was in der Offensive macht. Im Training würde es heißen, freies Spiel, Jungs. Pickford muss hin, patscht den Ball über den Querbalken. Ecke schnell ausgeführt. Lionel Messi, rechte Strafraum-Eck, dribbelt mal an gegen O'Reilly, täuscht an, legt sich den Ball auf links, passt ins Zentrum. Fernandes, Fernandes! Argentinien 1-1, alles wieder offen.
8: Er hat das Siegtor im Achtelfinale gegen Kap Verde erzielt und er rudert jetzt mit den Händen, will, dass die Fans noch lauter werden, legt die Hände an die Ohren und jetzt ist er möglicherweise derjenige, der Argentinien in diesem Halbfinale in die Verlängerung bringt. Der Ball auf der rechten Seite bei Lionel Messi, der macht einen Schritt rein in den Strafraum und zieht natürlich die komplette Aufmerksamkeit der englischen Abwehrspieler auf sich. Und dann ist der Rückraum frei. Da hat Enzo Fernandes freie Sicht auf das Tor. 4, 5 Engländer verteidigen den Raum. Bellingham versucht noch in die Schussbahn zu grätschen. Stones hält die Hände hinter den Rücken, verschränkt sie. Hat keine Möglichkeit, den Schuss von Fernandes abzublocken. Jordan Pickford fliegt und fliegt und fliegt. Macht seine 1,85 lang und länger und noch ein bisschen länger. Aber er kommt nicht heran, weil Enzo Fernandes mit dem rechten Fuß das 1-1 in diesem WM-Halbfinale gegen England
6: erzielt. Und einige Fans auf den Tribünen, Fans der Selección, Fans der argentinischen Nationalmannschaft haben Tränen in den Augen. Wahrscheinlich haben einige schon innerlich Abschied genommen von dieser WM, vom WM-Traum, vom Finaltraum, vom Traum der Titelverteidigung. Alles wieder offen, alles wieder möglich. Das Spiel hat noch gar nicht wieder angefangen, weil jetzt erst die Argentinier wieder in der eigenen Hälfte aufgetaucht werden. Ja, sie haben lange gejubelt. Wir sind mittlerweile in der 87. Minute. Und jetzt bin ich mal gespannt, was hier noch passiert.
7: Also so viel Einfluss von der Bank. Scaloni ist am Ende auch ein kleiner Magier. Das muss man ehrlicherweise mal sagen, auch wenn die Co-Produktion jetzt Messi, Fernandes hieß und die begonnen haben. Aber was er hier eingewechselt hat und wie sich dieses Spiel verändert hat und wie überfordert England jetzt ist, Thomas Tuchel muss noch mal reagieren. Zu defensiv seine Reaktion nach der Führung. Meine Meinung, am Ende dieses Abends wissen wir Bescheid. 87 Minuten rum, 1:1. Geht nochmal über González und den linken Flügel. Und was jetzt hier los ist im Stadion, das transportiert sich hoffentlich, hoffentlich über unsere Mikrofone nach außen. Jetzt gibt es wieder den Ballbesitz für De Paul. Der dirigiert nochmal so ein bisschen im Mittelfeld. Schiebt den Ball dann rüber auf die linke Außenbahn, auf González. Bekommt die Kugel dann wieder. Fernandes jetzt in zentraler Position. Und dann haben sie Messi gefunden auf dem rechten Flügel, der ins Dribbling geht. Wieder gegen O'Reilly. Setzt sich durch. Nächste Flanke. Stones muss hin. Wirft den Ball erst einmal ans Strafraum-Eck. Aber Argentinien, Micha, bleibt dran.
6: Lionel Messi hat geflankt. Lionel Messi hat den Ball wiederbekommen. Aber ein Engländer liegt im 5-Meter-Raum, hält sich den Kopf. Und der Schiedsrichter muss die Partie wegen dieser Kopfverletzung sofort unterbrechen. Und es ist, glaube ich, Stones. Es ist Stones, meine ich, der liegt. Und in dem Fall ist es Lautaro Martinez, der sich über den englischen Abwehrspieler beugt. Der Schiedsrichter ist umringt von drei Argentiniern. Rodrigo de Paul ist da ganz weit vorne, wenn es darum geht, auf den Schiedsrichter einzureden. Ich hoffe, wir bekommen gleich mal eine Zeitlupe eingespielt. Ich war mit meinen Augen auf dem Ball und ja, jetzt sitzt er dort. John Stones, umringt von zwei Medizinmännern. Und sie gucken ihm ganz tief in die Augen, kühlen seinen Kopf. Stones hat den Ball rausgeköpft und dann ist er ein bisschen mit John Pickford zusammengerauscht. Aber
7: ich glaube, er hat mit dem Gesicht die Abwehraktion gemacht, oder? So sah es mir erstmal aus, oder gab es da noch einen Kontakt zwischen den beiden?
6: Also Pickford und Stones haben sich nicht wirklich gefährlich berührt. Ich weiß nicht, was ihm da ereilt hat. Auf jeden Fall ist das Spiel erstmal unterbrochen und wir bekommen hier auf unserem Bildschirm nochmal das Ausgleichstor von Enzo Fernandes.
7: Da haben Sie noch zwei Daten zu, Micha.
6: Ja, bitte sehr.
7: 107 km/h,
6: ja,
7: aus 22,4 Metern Entfernung.
6: Passt, nehme ich
7: mit. Einer Ballrotation von 3,7 Umdrehungen pro Sekunde.
6: Was ist das denn hier?
7: Entschuldigung, der Ballspin wird hier tatsächlich angezeigt. Das macht der Chip im Ball möglich und deswegen kann man so eine kleine Verletzungsunterbrechung auch mal mit dieser Physik, Mathematik dann auch nutzen. Der Chip kann zwar nicht anzeigen, ob er in irgendeinem zufälligen Fußballspiel vielleicht der Engländer so eine Seilkonstruktion der Spider-Cam berührt hat, das kann er nicht, aber auf 3,7 Umdrehungen pro Sekunde, das kann er messen, das kriegen sie hin.
6: Ja.
7: Was ist mit Stones jetzt? Der ist wirklich richtig benommen.
6: Ja, steht wieder.
7: Wenn er, muss er jetzt eine Minute raus, ne? Laut Regelwerk.
6: Genau, er muss raus, weil er ja auf dem Platz behandelt wurde. England in den nächsten 60 Sekunden, mindestens in den nächsten 60 Sekunden in Unterzahl. Einige Fans auf der Tribüne fassen sich an den Kopf, leiden mit John Stones und wir kriegen 9 Minuten Nachspielzeit angezeigt. Ja, allein diese Verletzungsunterbrechung hat jetzt ja ungefähr 3 Minuten gedauert. Also, dieses Fußballspiel wird mindestens 99 Minuten dauern und da sind wir noch in der regulären Spielzeit 1:1 zwischen England und Argentinien in diesem WM-Halbfinale. John Stones am Spielfeld dran, will wieder mitmachen, darf erstmal nicht mitmachen. Das Spiel wird mit Schiedsrichterball fortgesetzt, das würde ich sagen. Rodrigo de Paul hat den Ball und Argentinien schon wieder im Ballbesitz in der englischen Hälfte. Fernandes, der Torschütze auf De Paul. De Paul auf die rechte Außenbahn. Da ist Lionel Messi. Da ist Lionel Messi gedoppelt, findet den Weg mit einem Kontakt, spielt dann Alvarez den Ball weiter, aber unpräzise zu Messi. Umschaltmöglichkeit der Engländer Jude Bellingham gegen zwei. Jude Bellingham ist über die Mittellinie rüber, immer noch Jude Bellingham und dann sind sie zu dritt. Und dann ist es Cristiano Romero, bei dem ist eine Endstation. Weil Jude Bellingham, der nach vorne läuft, keine Unterstützung von seinen Mitspielern bekommt. Das sind ja kleine Entlastungsmomente, aber keine Entlastungsphasen der Engländer, die hier in der 92. Minute unter Druck stehen. Argentinien will dieses Spiel in der Nachspielzeit entscheiden. Argentinien will nicht in die Verlängerung. McAllister hat den Ball, 16 Meter Schuss. Pfosten! Wieder der Pfosten, Ball springt raus, McAllister, einmal war es der linke Pfosten, jetzt der rechte Pfosten, Lionel Messi nochmal über die rechte Seite, Flanke, zweiter Pfosten, Tor, Lautaro Martinez, Argentinien führt mit 2:1, Argentinien führt nach diesem Kopfballtor von Lautaro Martinez mit 2:1 gegen eine englische Mannschaft, die in Unterzahl war, weil John Stones noch nicht wieder mitspielen durfte. Die argentinischen Fans im Atlanta Stadium drehen durch, sie flippen aus, sie reißen die Hände hoch. Übrigens auch einige argentinische Kollegen hier auf der Reportertribüne. Also ganz objektiv sind die auch nicht. Argentinien macht das 2:1 und England ist K.O.
5: Lautaro Martinez, 40. Treffer für seine Mannschaft, die Albiceleste, die Himmelblauen vor den Fans, wenn es denn so bleibt, sind heute Abend manche sicherlich richtig blau. Lautaro Martinez, sein vielleicht wichtigstes Tor. Was für ein Kopfball, wieder per Kopf diese englische Abwehr. Vielleicht war Stones noch ein bisschen benommen, viel zu weit weg vom Torschützen.
6: Er war noch da, also er war schon wieder dabei.
5: Er war schon wieder drin, aber war zu weit weg in der Situation. Und es ist wirklich unfassbar, was in diesem Stadion jetzt passiert. Die Luft hellblau, voller Freude, voller Endorphine, voller Glückshormone, besoffen vor Glück, weinend vor Glück. Der ganze argentinische Block. Viele haben ihre Trikots ausgezogen, winken, wehnen, schwenken damit. Und kann England hier überhaupt noch mal zurückkommen in dieser glücksbesoffenen Atmosphäre, in der Lionel Messi und seine Gang an der nächsten Geschichte schrauben? Es ist unfassbar. Es fühlt sich an wie ein Endspiel.
6: Und es hat Argentinien 12 der 19 Tore bei dieser WM ab der 76. Minute erzielt. Argentinien ist erst dann geschlagen, wenn die Mannschaft unter der Dusche steht. Das war einmal mehr der Beweis. Jetzt gibt es noch eine gelbe Karte. Rodrigo de Paul sieht sie. Vielleicht, weil er mit dem Schiedsrichter ein bisschen zu heftig diskutiert hat. Also gelb für ihn, dessen Hereinnahme das Spiel auch verändert hat. Er hat viele Flanken, und zwar viele gute Flanken, in den englischen Strafraum geschlagen. Und jetzt in der 4. Minute der Nachspielzeit, 9 insgesamt angezeigt, wird erst der Anstoß ausgeführt. Die Engländer schlagen den Ball nach vorne. Harry Kane, auch nicht sonderlich auffällig heute am Strafraum. Jetzt als Rechtsaußen. Harry Kane will den Ball reinflanken, schafft er nicht. Abgeblockt von den Argentiniern, von Gonzalo Montiel. Der Ball ist im Seitenaus. Und die Engländer führen den Einwurf aus. Sie hatten viel weniger Möglichkeiten. Es wäre, so ehrlich müssen wir sein, ein verdienter Sieg, wenn sich Argentinien hier mit 2:1 in diesem WM-Halbfinale durchsetzen sollte. Die Engländer in Rechtsaußenposition. In dem Fall ist es Konsa, der da in der Nähe der Eckfahne den nächsten Einwurf für England rausholt. 4,5 Minuten noch der Nachspielzeit. England wird noch mal wechseln, aber erstmal Thomas wird England einwerfen.
5: Ja. Ball kommt von Konsa auf den ersten Pfosten. Gar nicht so schlecht, bleibt ein Argentinier am Boden liegen. Das interessiert die Engländer jetzt aber nicht. Konsa flackt nochmal flach nach innen. Rausgeköpft von Nico Gonzalez. Ball wird über die Seitenauslinie geben, die Chance jetzt zu wechseln. Jetzt kommt

0: Ehrlich sind auch nur diese eine Riesenchance in der 55. Minute, als Anthony Gordon das 1:0 für England erzielte. Aber Fernandes, 85. und Lautaro Martinez, 3. Minute der Nachspielzeit, haben das Spiel für Argentinien gedreht. Der Ball ist bei Jordan Pickford, beim englischen Keeper. Da steht er jetzt in der Mitte zwischen eigenem Strafraum und Mittellinie. Schießt den Ball nach vorne. Kane versucht die Kopfballverlängerung. Bellingham wäre da gewesen als möglicher Zielspieler. Aber die Argentinier klären, schlagen den Ball erstmal raus. Morgan Rogers für England. Die nächste Flanke kommt nicht an. Zumindest nicht da, wo sie hin soll. Die Engländer können immerhin hintenrum dann über die eingewechselten Rashford und Torhüter Pickford den neuen Angriff aufbauen. Pickford drischt die Kugel mit dem linken Fuß wieder nach vorne in den Strafraum. Kane war dran mit dem Kopf, aber kann sich dort gegen den argentinischen Verteidiger nicht durchsetzen. Und dann ist es Esri Konsa, der es über die rechte Seite versucht. Die Engländer sind aber dichter dran an der Mittellinie als am argentinischen Strafraum. Wieder hintenrum. Noch 2 Minuten. Jordan Pickford knallt den Ball wieder nach vorne. Wo ist Kane? Kane geht zu Boden. Laufduell. Nix da war das, sagt der Schiedsrichter. Und am Boden liegt übrigens auch Emiliano Martinez. Ja, und hält sich die rechte Pobacke, der Torhüter. Jetzt steht er auf. Und Dan Byrne, der mit seinen 2,01 Metern natürlich da auch ein Zielspieler ist, als kopfballstarker Mann, der war da auch vorne. Und die Argentinier, sie feiern. Sie sind so gut gelaunt und gleich werden sie noch lauter jubeln, wenn es hier bei diesem 2:1 bleiben sollte. Aber noch haben wir knapp 2 Minuten auf der Uhr.
1: Gibt nochmal den Einwurf für Englands Fußballnationalmannschaft. Aber tief in der eigenen Hälfte, das war das Ziel von Emiliano Martinez. Mit diesem Abschlag weit ins Ausgeschossen. Pickford mit dem linken Fuß jagt den Ball in Argentiniens Hälfte von Romero. Easy rausgeköpft, geht der Ball nochmal auf die rechte Seite auf Montiel, der den Ball allerdings fehlpasst. Jetzt geht vielleicht nochmal was für die Engländer. Harry Kane mit dem öffnenden Ball auf die rechte Außenbahn. Das ist nicht präzise genug. Der geht ins Seitenaus. Und da gibt es keine Möglichkeit mehr, an den Ball zu kommen für Rogers. Einwurf Argentinien. Die letzte Minute der Nachspielzeit läuft und England läuft. Und zwar die Zeit davon.
0: Nico González hat den Ball in beiden Händen und wird jetzt auf Höhe des eigenen Strafraums den Einwurf ausführen. Hat er gemacht. Dann köpft Byrne die Kugel wieder nach vorne. Rashford kann sie da nicht durchsetzen. Die Argentinier kriegen den Ball aber auch nicht weit genug weg. Und auf der linken Seite sind die Engländer nochmal an die Kugel gekommen. Marcus Rashford geht bis zur Grundlinie, flankt den Ball rein. Aber da ist es Cristiano Romero, der wieder rausschießt. Und Lionel Messi hat den Ball auf der rechten Seite in der eigenen Hälfte. Immer noch Lionel Messi. Dann spielt er die Kugel nach vorne auf De Paul. Und dann attackieren sie. Messi zu zweit. Bellingham schubst ihn. Und es gibt einen Freistoß für Argentinien. Messi liegt am Boden, begräbt den Ball unter sich und die Engländer wollen, dass er die Kugel herausrückt und da muss der Schiedsrichter wie so ein Ringrichter beim Boxen dazwischen gehen. Hier fliegen zwar nicht die Fäuste, aber die Gemüter kochen hoch und Lionel Messi liegt auf dem Rücken. Leo, Leo, Leo rufe. Er hält sich das Knie, hält sich den Kopf und Nico González hilft mit, gemeinsam mit Nicolas Otamendi, Messi aufzuheben. Seine Assists haben Argentinien zurück ins Spiel gebracht. Jetzt sind es nur noch wenige Sekunden. Wenn sich die Argentinier clever anstellen, wird England hier gar nicht mehr an den Ball kommen. Emiliano Martinez, der argentinische Torhüter, wird den Freistoß für die Selección Mitte der eigenen Hälfte ausführen. Deutet mit der linken Hand an, wo er den Ball vielleicht hinschießen will. Hat den Ball nochmal gestreichelt, ihn zurück, recht gelegt. Und jetzt schießt er ihn mit dem rechten Fuß auf die rechte Angriffsseite. Da ist doch wieder mal Martinez, der Torschütze zum 2:1. Es gibt aber einen Wurf für England.
1: Einwurf England, Zeit ist fast abgelaufen. Pickford nochmal dem eigenen Fünfer, legt nochmal quer. Aber Argentinien rückt nochmal mutig raus. 9 Minuten, 50 Sekunden sind absolviert. Ballgewinn Argentinien. Nochmal der Pass auf Messi. Der dribbelt clever aus dem 16er raus und geht einfach hinter zur Eckfahne und lässt die letzten Sekunden verstreichen. Wird dann auch nochmal gehalten und gefoult. Aber Ismaël Elfat pfeift nicht in sein Arbeitsgerät. Deswegen nochmal der lange Ball für England in die gegnerische Hälfte. Martinez, der Keeper der Argentinier, schießt die Kugel dann nochmal in die englische Hälfte zurück. Es steht 2:1 für die Albi Celeste und es geht nochmal los mit dem letzten Angriff jetzt dieses Spiels für England.
0: Langer Schlag nach vorne, Harry Kane gegen 2, Otamendi köpft den Ball weg und da knallt ihn Enzo Fernandes nach vorne ins Seitenaus. Das bejubeln einige Zuschauer schon wie ein Torerfolg. Auch einige Argentinier rudern mit den Armen. Wir sind in der 11. Minute der Nachspielzeit. Ist doch klar, dass sie wollen, dass der Schiedsrichter das Spiel beendet. Aber es gibt nochmal einen Wurf, Einwurf für England. Der Ball ist auf der rechten Seite. Die Argentinier verteidigen, kriegen den Ball bis zur Mittellinie. Messi kommt nicht ran, nochmal die Engländer.
1: Die kommen jetzt nochmal.

0: Mit Pickford, der lange Ball, vielleicht jetzt der allerletzte in diesem WM-Halbfinale. Pickford. Alle Engländer drin in der gegnerischen Hälfte. Da ist Martinez, greift erstmal ins Leere. Da passt Kane nochmal den Ball raus. Und dann ist die Partie unterbrochen, aber noch nicht zu Ende. 2 Minuten über die Nachspielzeit. 2:1 für Argentinien. Das Ganze nach Rückstand. Der Irrsinn nimmt weiter seinen Lauf in Atlanta. Und Leo Messi geht nochmal zu Ismael Elfat, dem Schiedsrichter. Fragt, ich sag mal, es muss doch jetzt langsam mal Feierabend sein. Aber noch ist nicht Feierabend. Das Spiel wird nochmal weitergehen mit dem langen Ball von Emiliano Martinez.
1: Und er lässt sich Zeit. Der Torwart legt sich den Ball da in aller Seelenruhe. 2 Meter vor dem Strafraum. Wir sind in der 112. Spielminute. Emiliano Martinez. Jetzt trischt er den Ball nach vorne. Das war's! Argentinien ist im Finale! Game over für England! Lionel Messi jubelt! Er ist dabei im Finale! Er kann nochmal Weltmeister werden!
0: Argentinien fliegt nach New York, England fliegt nach Miami, spielt nur um Platz 3. Es sah lange Zeit so gut aus für die Three Lions nach der Führung von Gordon. Aber dann kommt dieser Teamgeist, dann kommt diese Mannschaft um Lionel Messi, dann kommen die Bankspieler, die Ideen von Scaloni. Und es gibt 2 Tore, der Doppelpack. Und Argentinien zieht verdient, muss man sagen, nach einer tollen zweiten Halbzeit ins Endspiel ein.
1: Und die Engländer lassen sich auf den Boden plumpsen, sind enttäuscht. Die Argentinier jubeln, die Auswechselspieler sind da, aber einige auch völlig entkräftet, haben sich auf den Boden gelegt. Und Lionel Messi, der strahlt, der ist so happy, der ballt die Fäuste, rudert mit den Armen und dann nimmt er die ersten Kollegen in den Arm. Das sind schöne Szenen, die Fans tanzen, natürlich wird dann auch die argentinische Siegeshymne eingespielt. Es war, Thomas, wie ich finde, unterm Strich ein verdienter Erfolg für Argentinien. Die Argentinier hatten deutlich mehr Chancen und sie haben mal wieder bewiesen, dass sie echte Comeback-Qualitäten mitbringen.
0: Ja, ab der 85. haben sie hier den Deckel drauf gemacht. Aber ich finde, das kann man vielleicht auch noch als Rap sagen, England hat es lange Zeit sehr, sehr gut gemacht, auch erwachsen gemacht. Aber die Impulse von der Bank, die haben am Ende hier für mich den Ausschlag gegeben, weil der Mut zum Sieg, etwas gewinnen zu können, entschieden hat und nicht etwas festzuhalten, was man noch nicht in Händen hält. Das war's erstmal hier aus Atlanta. Argentinische Fußballanarchie setzt sich am Ende durch, orchestriert einmal mehr von Lionel Messi. Die gehen jetzt ins Finale, können zum 2. Mal in Folge Weltmeister werden. Was für eine Reise.
2: 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Das war die 2. Halbzeit.
3: Ja, was für ein Drama, Leute. Argentinien gewinnt mit 2:1 und der Titelverteidiger steht im Finale. England hat alles reingeworfen, hat gekämpft, hat geglaubt, aber am Ende war es dann Messi, Fernandes und Co., die den Unterschied gemacht haben. Für die Three Lions bedeutet das wieder kein Finale seit 1966. Trotzdem, diese Mannschaft, die hat heute alles gegeben, hat gekämpft bis zur letzten Minute. Wir gehen rein in die Analyse mit unseren Reportern Thomas Kunze und Michael Augustin vor Ort. Ihr beiden, was für ein Abend, vor allem für Argentinien. Glück doch noch nicht so aufgebraucht. Haben die heute eurer Meinung nach wirklich ihr Herz auf den Platz gelassen oder was sagt ihr?
1: Ja, absolut. Also sie hatten Glück in vielen Phasen dieser K.O.-Runde. Heute hatten sie in der Schlussphase sehr viel Qualität. Ich kann mich nur an eine englische Chance im zweiten Durchgang erinnern. Das war dann die von Gordon und daraus ist ja auch das Führungstor für die Engländer entstanden. Und danach McAllister einmal an den linken Pfosten, einmal an den rechten Pfosten. Fernandes hat es immer wieder versucht aus der Distanz. Ein Schuss und ich glaube, es war dann sein 4. Versuch, landete im Tor. Und Lionel Messi hatte diesen Treffer zum 1:1 vorbereitet. Und dann auch das Siegtor, das Kopfballtor des eingewechselten Lautaro Martinez. Die Wechsel von Lionel Scaloni haben gefruchtet. Argentinien hat defensiv nichts zugelassen, hat so viel Druck aufgebaut, dass die Engländer keine Entlastungsangriffe mehr hinbekommen haben. Und Argentinien ist der verdiente Sieger und steht verdient im Finale gegen Spanien.
3: Was nehmen die denn jetzt mit? Also reicht das, was sie heute gezeigt haben, am Sonntag gegen Spanien, um Weltmeister zu werden, nochmal?
0: Ja, das ist die große Frage. Aber ich glaube ja, tatsächlich ja, Julia, weil sie, und das ist das Irre, Michael hat es ja schon angesprochen, sie können immer und jederzeit zurückkommen. Und sie brauchen dafür nicht ausschließlich Lionel Messi, sondern sie haben diese Mannschaft, sie haben diesen Kader, sie haben diese Bank, Lautaro Martinez, Montiel, De Paul, Nico González, nur mit seiner Einwechslung hat sich das Spiel schon verändert. Am Ende sind es 15:5 Torschüsse. Die Spanier werden sich das heute Abend ganz genau angeschaut haben. Und ob die am Ende gegen dieses Chaos veranstaltende Argentinien mit ihrer bürokratischen Art und Weise Ballbesitzfußball zu spielen. Ob sie da leichtes Spiel haben werden in New York, das würde ich mal bezweifeln. Es ist wirklich verrückt und jetzt steht da unten Lionel Messi und das sieht man ganz selten. Der hat ein kindisches Lächeln auf den Lippen und feiert mit den Fans. Sie feiern fast so, als hätten sie den Titel schon geholt. Verrückt.
3: Das war aber auch ein gigantisches Halbfinale. Vielen, vielen Dank euch beiden. Ihr habt jetzt Feierabend, Thomas Kunze und Michael Augustin. Und damit verabschieden wir uns von diesem zweiten und letzten Halbfinalabend dieser Weltmeisterschaft. Aber am Samstagabend um 23 Uhr deutscher Zeit, da steht dann zunächst das Spiel um Platz 3 an, also Frankreich gegen England. Die beiden Halbfinalverlierer kämpfen dann noch einmal um eine WM-Medaille, ehe dann am Sonntag das große Finale wartet mit Spanien gegen Argentinien. Wir sind natürlich wieder für euch mit am Start. 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Ich bin Julia Kleine, kommt gut durch die Nacht. Ja, bis Samstag bei Sportschau Live, wenn es dann um Platz 3 bei dieser Weltmeisterschaft geht. Tschüss und bis bald.
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4: Und die kommt von NDR Info aus Hamburg. Mein Name ist Alex Franz. Ihnen einen schönen guten Abend. Ja, und nach diesem packenden WM-Halbfinale bringen wir sie jetzt hier in der ARD Infonacht natürlich wieder auf den aktuellen Stand der Dinge. Und wir beginnen mit einem Blick zurück. 10 Jahre. In der Nacht vom 15. auf den 16. Juli 2016 rollen Panzer in Istanbul, Kampfjets steigen über der Stadt auf. Teile des türkischen Militärs starten einen Putschversuch gegen die Regierung und scheitern. Präsident Erdogan machte die Bewegung des islamischen Predigers Gülen dafür verantwortlich. Es folgten massive Einschränkungen der Meinungs- und Pressefreiheit, Entlassungswellen im Staatsdienst sowie die Unterdrückung von Kritikern. Auch 10 Jahre später geht die Regierung noch hart gegen die Opposition vor. Wie hat die Nacht des Putschversuchs die Türkei von heute geprägt? Benjamin Weber berichtet.
5: Die Istanbuler Bosporusbrücke ist ein zentraler Schauplatz der Nacht vom 15. auf den 16. Juli vor 10 Jahren. Soldaten blockieren sie mit Panzern. Über der Hauptstadt Ankara steigen Kampfjets auf und bombardieren das Parlament. Ein im Fernsehen verlesener Text erklärt, die Regierung sei abgesetzt. Es ist etwa Mitternacht, als Staatspräsident Erdogan auf dem Handy der Fernsehmoderatorin Hande Fırat anruft, mit Video.
6: Ich rufe unser Volk auf, sich auf den Plätzen unserer Provinzen zu versammeln, an den Plätzen und den Flughäfen. Eine Macht, die stärker ist als die Macht des Volkes, habe ich bis heute nicht gekannt.
5: Tausende folgen ihm. Sie stellen sich den Soldaten entgegen. Am Morgen erklärt die Regierung, wieder alles unter Kontrolle zu haben. Mehr als 250 Menschen sterben, Tausende werden verletzt. Die Regierung und später auch Gerichte machen die Bewegung des in den USA lebenden Predigers Fethullah Gülen verantwortlich. Sie hat Schlüsselpositionen in türkischem Staat, Gesellschaft und Militär besetzt. Zwischen den ursprünglichen Verbündeten Erdogan und Gülen war in der Zwischenzeit ein Machtkampf ausgebrochen. Noch in der Putschnacht erklärt Erdogan:
6: Dieser Aufstand ist ein großes Geschenk Gottes an uns. Warum? Weil er unseren Streitkräften, die rein sein müssen, die Gelegenheit bietet, sich zu säubern.
5: Die Säuberungsaktionen beginnen sofort und sie wirken gut vorbereitet. Mehr als 20.000 mutmaßliche Gülen-Anhänger werden allein aus der Armee entlassen, mehr als 100.000 aus dem Staatsdienst. Gerichte, Schulen und Unternehmen werden gesäubert, hunderte Medien und Verlage geschlossen, mehr als 170 Journalisten hinter Gitter gebracht. Die Regierung nutzt die Gelegenheit. Das sagt der Jurist Professor Dr. Ibrahim Kapoğlu.
7: Die Maßnahmen richteten sich nicht nur gegen Personen, die tatsächlich der Gülen-Bewegung angehörten. Sie gingen weit darüber hinaus. Betroffen waren auch säkulare Bürger, Menschenrechtsverteidiger, demokratische Kreise, Linke, Sozialisten und viele andere Gruppen, die von der Regierung als Gegner wahrgenommen wurden, wurden auch ins Visier genommen.
5: Seitdem gehen Justiz und Staatsapparat rigoros gegen kritische Stimmen vor. Demonstrationen zu Anlässen wie dem Weltfrauentag, dem Tag der Arbeit oder Pride werden verboten. Die Opposition wird drangsaliert. Ihr Präsidentschaftskandidat Ekrem İmamoğlu sitzt seit mehr als einem Jahr im Gefängnis. In der Putschnacht stirbt auf der Brücke auch einer der engsten Präsidentenberater, Erol Olçok, und sein 17-jähriger Sohn Abdullah. Nihol Olçok, die Witwe und Mutter, glaubt heute nicht mehr, dass die Regierung damals von dem Putschversuch überrascht wurde. Dazu hätten die Ereignisse Erdogan viel zu sehr genutzt.
8: Heute ist die Türkei praktisch zu einem Einparteienstaat geworden. Wir sehen es doch. Am Ende des Tages gibt es nicht einmal eine echte Opposition mehr. Eigentlich leben wir bereits in einer Einparteien-Ära. Und in jener Nacht wurde am meisten der Partei und Erdogan gedient. Das sehen wir heute.
5: Um die Hintergründe aufzuklären, nimmt 2016 ein parlamentarischer Untersuchungsausschuss seine Arbeit auf. 5 Monate später löst der Präsident ihn per Dekret wieder auf.
9: Benjamin Weber berichtete aus unserem ARD-Studio in Istanbul. Und damit ins Inland. Der Bundesverteidigungsminister fährt gerade quer durch Deutschland, um Truppenbesuche zu absolvieren. Heute schaute Boris Pistorius bei der Heimatschutzdivision der Bundeswehr in Berlin vorbei. Mario Kubina war mit dabei.
10: Im Bundeswehrgelände auf dem stillgelegten Flughafen Berlin-Tegel. Eine Abfangdrohne steigt auf. Sie soll eine andere Drohne mit einem Netz einfangen. Boris Pistorius schaut nach oben. Aber die Abfangdrohne macht nicht, was sie soll. Das Netz bleibt an Bord. Eine technische Panne. Als der Verteidigungsminister später danach gefragt wird, gibt er sich gelassen.
11: Das ist Technik und Technik hat Ausfälle, wie wir Menschen übrigens gelegentlich auch. Von daher gehört das schlicht und ergreifend dazu.
10: Im Alltagsbetrieb funktionieren solche Manöver, da ist sich Pistorius sicher. Und davon abgesehen ist der Heimatschutz aus Sicht des SPD-Politikers sowieso gut aufgestellt. Seit gut einem Jahr gibt es dafür eine eigene Division, auch wegen der Größe der Aufgabe.
11: Der Heimatschutz verteidigt Deutschland in Deutschland.
10: Nämlich dann, wenn einmal der Verteidigungsfall eintreten sollte und andere Bundeswehreinheiten für die Landes- und Bündnisverteidigung gebraucht würden. Drohnenabwehr ist nur eine Aufgabe des Heimatschutzes. Eine andere?
11: Die Heimatschutzkräfte schützen kritische Infrastruktur. Das ist extrem wichtig in Zeiten, in denen wir angegriffen werden, vor einem militärischen Angriff, durch hybride Kriegführung, durch Sabotage oder anderes.
10: Es geht um den Schutz von Häfen, Flughäfen, Brücken oder Bahnstrecken. Sie wären im Ernstfall noch wichtiger als sonst. Denn dann müssten Truppen der Bundeswehr und von Verbündeten schnell zu ihren Einsatzorten transportiert werden. Die meisten Heimatschutzkräfte sind Reservisten. Rund 4.400 leisten hier Dienst. Hinzu kommen knapp 400 aktive Soldaten. Und der Kommandeur ist zuversichtlich, dass es bald noch mehr werden.
9: Informationen von Mario Kubina. Die Zeit, es ist 23.15 Uhr.
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9: Und an dieser Stelle zunächst eine aktuelle Gefahrenmeldung. Achtung, ein Falschfahrer in Hannover auf der B6 Westschnellweg zwischen Herrenhäuserstraße und Mecklenheidestraße in Stöckenmitte kommt Ihnen ein Falschfahrer entgegen. Fahren Sie äußerst rechts und überholen Sie nicht in Hannover auf der B6 Westschnellweg zwischen Herrenhäuserstraße und Mecklenheidestraße in Stöckenmitte ist ein Falschfahrer unterwegs. Vorsicht dort in beiden Richtungen. Es ist ein Vorstoß, der dieser Tage für sehr viel Kritik sorgt. Bundesfamilienministerin Prien hat angekündigt, die Zahlung von Unterhaltsvorschüssen nicht mehr bis zum vollendeten 18. Lebensjahr zu zahlen. Künftig soll die Zahlung 2 Jahre früher enden. Vor allem von Grünen und Linken gibt es dafür sehr viel Gegenwind. Aber auch vom Koalitionspartner SPD war die Kritik mitunter deutlich. Im ARD-Interview hat die Ministerin jetzt Stellung bezogen. Karl-Dietrich Meurer berichtet.
12: Die Diskussionen über den Unterhaltsvorschuss verfolgt Claudia Susi aus Hannover besonders aufmerksam. Sie erzieht ihre beiden 14 und 16 Jahre alten Kinder allein. Der Unterhaltsvorschuss ist für sie
13: wahnsinnig wichtig, weil das nämlich genau das ist, was on top drauf kommt und was dann für Dinge benötigt wird, wie eben Nachhilfe, Klassenreisen. Das ist immer das, was noch ein bisschen als Puffer dient, ne, was ich sonst einfach nicht habe.
12: Genau um solche Familien geht es bei den Plänen von Familienministerin Karin Prien. Sie will den Unterhaltsvorschuss nur noch bis zum 16. statt bis zum 18. Geburtstag zahlen. Der Staat leistet diesen Vorschuss, wenn ein Elternteil, meist der Vater, seiner Unterhaltspflicht nicht nachkommt. Rund 80.000 Kinder wären von der Änderung betroffen. Bundeskanzler Friedrich Merz verteidigt die Einschnitte. Die Ausgaben hätten sich seit 2017 vervierfacht. Der Christdemokrat sagt:
14: Wir wollen versuchen, auch die Situation der Betroffenen weiter zu verbessern. Aber das geht nicht einfach, indem wir es weiter so laufen lassen wie in den letzten Jahren.
12: Merz verweist auf die schwierige Finanzlage vieler Kommunen.
14: Die finanzielle Leistungsfähigkeit der Städte und Gemeinden ist so massiv bedroht, wie sie es noch nie in der Geschichte der Bundesrepublik Deutschland war.
12: Zugleich will die Bundesregierung säumige Unterhaltszahler stärker zur Verantwortung ziehen. Merz-Parteikollegin Familienministerin Prien räumt ein, dass ihr die geplanten Kürzungen schwer fielen. Im Interview mit dem ARD-Hauptstadtstudio sagt sie:
15: Ja, das ist außerordentlich schmerzhaft. Einsparungen im sozialen Bereich sind immer schwierig. Und wenn sie Familien, wenn sie Frauen und Kinder betreffen, für mich jedenfalls besonders schmerzhaft.
12: Dennoch hält sie die Kürzungen für vertretbar. Sie verweist auf das Alter der Kinder. Eltern von 16- und 17-Jährigen könnten eher Vollzeit arbeiten. So sieht es auch der Kanzler. Prien sagt, der Gesetzentwurf soll schon sehr bald vorliegen.
15: Ich gehe davon aus, dass er noch im Juli in die Regierungsabstimmung gehen wird.
12: Für Bund, Länder und Kommunen ergebe sich durch den Entwurf ein Einsparpotenzial von mehreren 100 Millionen Euro.
15: Uns wird es etwa 245 Millionen ausmachen.
12: Vom Koalitionspartner der Union, den Sozialdemokraten, kommen weiterhin kritische Stimmen. SPD-Generalsekretär Tim Klüssendorf fordert den Rückzug der Pläne. Auch Fraktionschef Matthias Miersch und Mecklenburg-Vorpommerns Ministerpräsidentin Manuela Schwesig widersprechen. Prien verweist dagegen auf einen einstimmigen Beschluss der Bundesländer. Sie entgegnet:
15: Das habe ich zur Kenntnis genommen, aber nochmal, es ist ein einstimmiger Beschluss der Ministerpräsidentinnen und Ministerpräsidenten und auch Frau Schwesig gehört dazu.
12: Allerdings hatte sich Schwesig in einer Protokollnotiz gegen eine Absenkung der Altersgrenze ausgesprochen. Auch Sozialverbände warnen weiter vor den Folgen der Kürzungen. Der Hauptgeschäftsführer des Paritätischen Gesamtverbandes, Joachim Rock etwa, bezweifelt, dass der Staat mit dem Vorhaben tatsächlich Geld spart.
16: Das ist aus unserer Sicht überhaupt gar keine Sparmaßnahme, weil da werden Kosten verschoben, Stichwort Verschiebebahnhof. Viele Kosten entstehen zusätzlich in der Grundsicherung wegen der Kürzungen an dieser Stelle. Viele Familien tragen zusätzliche Belastung.
12: Claudia Susi, die alleinerziehende Mutter aus Hannover, sorgt, dass die Unterstützung wegfallen könnte. Sie sagt:
13: Wenn das wegbricht, was würde dann passieren? Ich weiß es ehrlich nicht. Also ich weiß nicht, wo ich es noch einsparen soll.
12: Für sie ist die Debatte damit mehr als eine politische Auseinandersetzung. Sie entscheidet mit über den Alltag ihrer Familie.
9: Familienministerin Prien treibt die Kürzungspläne beim Unterhaltsvorschuss weiter voran. Dietrich Karl Meurer berichtete. Mit der Deutschen Bahn zu fahren ist ja selten so ein wirkliches Vergnügen. Verspätungen und Ausfälle sind alltäglich. Dass die Sanierung des Schienennetzes eine extrem wichtige Rolle spielt, um die Probleme bei der Bahn in den Griff zu bekommen, das ist längst klar. Und jetzt zeigt sich auch, die Bahn arbeitet sich im Europavergleich etwas weiter nach vorn. Es fließt mehr Geld in die Schiene. Allerdings könnte bei privaten Güterbahnen eine Pleitewelle anrollen. Auch wegen zahlreicher Baustellen verlieren sie Kunden- und Wettbewerbsfähigkeit. Johannes Frevel mit Einzelheiten.
17: Die Investitionen in das Schienennetz sind in Deutschland in den vergangenen Jahren deutlich gestiegen. Eine Studie im Auftrag des Bahnlobbyverbandes Allianz pro Schiene zeigt einen Anstieg um 74% 2024 und im Vorjahr um weitere gut 10%. Allianz pro Schiene-Geschäftsführer Dirk Pflege resümiert: Pro Kopf stiegen die Investitionen gegenüber dem Vorjahr von 198 auf 222 Euro, viermal so viel wie vor 10 Jahren. Deutschland plane in diesem Jahr Rekordinvestitionen in die Bahn. Allerdings stehe die Finanzierung wegen des Sparkurses an einem Wendepunkt.
18: Die Planungen der Bundesregierung gehen in die falsche Richtung. Nachdem wir jetzt Rekordinvestitionen haben im Jahr 2025 und in 2026, geht es auch noch mal ein Stück weit die Treppe weiter nach oben. Aber dann soll es wieder bergab gehen. Das ist die Planung der Bundesregierung. 1,3 Milliarden Euro sollen zusammengestrichen werden bei der Schieneninfrastruktur. Ich sag's mal bewusst freundlich, ist schwer verständlich.
17: Deutschland habe bei Bahninvestitionen zwar deutlich aufgeholt, aber noch nicht in das europäische Spitzenfeld aufgeschlossen, konstatiert Alexander Borchers. Er ist Geschäftsführer der auf Bahnverkehr spezialisierten Unternehmensberatung SCI.
19: Wir haben in den letzten 4 Jahren von Platz 11 auf Platz 6 aufgeholt im europäischen Vergleich. Im Moment ist Luxemburg der Spitzenreiter mit wichtigen neuen Ausbauprojekten. Dahinter seit vielen Jahren immer in den Top 3 Schweiz und Österreich und auch Norwegen und Schweden liegen vor uns.
17: Trotz Milliardeninvestitionen in Deutschland sei der in Jahrzehnten aufgelaufene Sanierungsstau noch gewaltig, sagt Bahnlobbyist Pflege. Die Netzprobleme bei der Bahn setzten zunehmend auch ihre Nutzer unter wirtschaftlichen Druck. Ersten Güterbahnen drohe sogar das Aus. Steigende Kosten, zahlreiche Baustellen und geplant sinkende Bundeszuschüsse bringen ihre Kalkulation ins Wanken.
18: Seit 2022 ist die Verkehrsleistung der Güterbahnen um 15% zurückgegangen. Das ist ein richtiger Einbruch und der hängt natürlich mit den Baustellen auch zusammen. Das heißt, die Güterbahnen verlieren seit Jahren Marktanteile. Und vor diesem Hintergrund will die Bundesregierung mit Blick nach vorne im Haushalt alle Haushaltstitel, die relevant sind für die Güterbahnen, noch stärker zusammenstreichen. Wird, wenn das so kommen sollte, volkswirtschaftlich große Schäden anrichten.
17: Nachdem die Bahnfrachttochter DB Cargo zur Sanierung zusammengestrichen wird, könnte dann auch ein Teil der privaten Güterbahnunternehmen Richtung Pleite rollen.
9: Deutschland arbeitet sich bei Bahninvestitionen europaweit voran. Das war ein Bericht von Johannes Frevel. In Mecklenburg-Vorpommern hält ein Waldbrand im Müritz-Nationalpark die Feuerwehr in Atem. Seit Montag brennt ein Waldstück auf einem früheren sowjetischen Truppenübungsplatz. Alte Munition im Boden macht die Löscharbeiten besonders schwierig, genauso wie der Wind. NDR-Reporter René Steuder berichtet.
20: Dichter Rauch zieht über den Müritz-Nationalpark und immer wieder lodern neue Flammen auf. Der Waldbrand in der Mecklenburgischen Seenplatte hat sich auf mittlerweile 163 Hektar ausgedehnt. Tendenz steigend. Der Wind drehte und trieb das Feuer wieder Richtung der Ortschaften Granzin und Granziner Mühle. Beide Orte wurden vorsorglich geräumt. Die Polizei ging von Haus zu Haus, unterstützte Menschen beim Verlassen ihrer Wohnungen. Urlauber in der Region haben trotz allem Vertrauen in die Einsatzkräfte.
21: Also wir setzen unseren Urlaub nach wie vor so fort, wie wir es geplant haben und haben da auch keinerlei Einschränkungen, außer dass man eben an jeder Kontrollstelle dann sich ausweisen muss, mehr oder weniger, um durch oder reinzukommen. Aber sonst sind wir auch hier, fühlen wir uns gut aufgehoben und auch sicher, weil die Kollegen hier ringsherum ja wahrscheinlich ihren Job wirklich gut machen.
20: Unterdessen laufen die Löscharbeiten auf Hochtouren. Rund 330 Einsatzkräfte sind vor Ort, unterstützt von zusätzlichen Einheiten aus anderen Landkreisen. Auch Drohnen sind im Einsatz, um sich ein genaueres Bild der Lage zu verschaffen. Doch die Bedingungen sind schwierig. Das Feuer brennt auf einem ehemaligen Truppenübungsplatz. Im Boden liegt noch alte Munition, eine große Gefahr für die Einsatzkräfte. Und auch knappes Material macht den Helfern zu schaffen, wie René Stump von der Freiwilligen Feuerwehr berichtet.
22: Die Herausforderung ist, dass wir ja gerade vor kurzer Zeit eine ähnlich gelagerte Katastrophenschutzsituation haben und jetzt so ein bisschen Materialprobleme bekommen, die jetzt erst logistisch gelöst werden müssen. Und da müssen wir improvisieren, aber das haben wir ganz gut im Griff.
20: Großflächige Beregnungsanlagen sollen jetzt helfen, eine weitere Ausbreitung des Feuers zu verhindern. Unterstützung dafür wird inzwischen bundesweit angefordert. Für die evakuierten Bewohner steht eine Notunterkunft bereit mit Feldbetten, Verpflegung und Betreuung. Die Stimmung dort sei ruhig, hieß es von den Einsatzkräften. Die Hoffnung richtet sich jetzt auf das Wetter. Regen könnte einsetzen. Bis dahin bleibt die Lage angespannt und der Einsatz wird die Kräfte noch mehrere Tage fordern.
9: Informationen von René Steuder.
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0: Wie sagen die Fußballfans in England? 60 years of hurt. 60 Jahre voller Schmerzen und vor allem ohne Titel. Seit dem WM-Erfolg 1966 warten die Engländer auf einen Triumph und sie werden noch mindestens 4 weitere Jahre auf einen WM-Titel warten müssen. Denn England hat das Finale der Weltmeisterschaft verpasst. Die Three Lions verloren das Halbfinale gegen Argentinien nach zwischenzeitlicher Führung mit 1:2. Michael Augustin.
1: Argentinien hat es wieder geschafft. Angetrieben von einem starken Lionel Messi im zweiten Durchgang hat der Weltmeister das Finale erreicht und mit 2:1 gegen England gewonnen. England nutzt die erste und einzige Torchance. Gordon in der 55. Minute mit dem 1:0 für die Three Lions. Dann aber Argentinien. 2 Pfostentreffer. Mehrere gefährliche Distanzschüsse. Einer von Fernandes brachte das 1:1. Das war in der 85. Minute nach Vorarbeit von Messi. Und in der 3. Minute der Nachspielzeit Martinez Kopfballtor ebenfalls nach Vorlage von Messi. England war im zweiten Durchgang K.O. Kaum noch Entlastung. Argentinien steht verdient im Finale gegen Spanien.
0: Extrem hohe Temperaturen. Die standen bei dieser Weltmeisterschaft an der Tagesordnung, aber nicht nur dort, sondern auch bei der Tour de France, dem wichtigsten Radrennen der Welt. Auch bei der 11. Etappe knallte die Sonne wieder mit über 30 Grad vom Himmel und Steffen Gahr aus dem ARD-Tour-Team, da wollten die Fahrer möglichst schnell wieder zur Abkühlung in den Teambus.
3: Es war rasend schnell, es war knapp, aber es hat gereicht für Søren Barenschold. Der Norweger holte den Sieg auf einer TGV-Etappe. 50,9 Stundenkilometer schneller denn je, auch für Pascal Ackermann.
23: Ja gut, ich hatte heute 56,11 gekettet und es war definitiv untertags zu klein. Wir waren nur im Hinterradkragen und haben so schnell gedreht, wie es ging. Es war eine schnelle Etappe, es war eigentlich wie erwartet, so haben wir heute Morgen schon gesagt. Und ich glaube, morgen wird's nochmal härter.
3: Hart war aber schon das Finale in Nevers. Im Massensprint hatte Søren Barenschold zunächst einen ordentlichen Vorsprung. Aber je näher die Ziellinie kam, umso knapper wurde es. Der Norweger aber rettete den Vorsprung und holte seinen ersten Tour de France Etappensieg. Pascal Ackermann hatte keine gute Position und wurde Zehnter.
23: Ja, ich habe eigentlich erst mal gesagt, ich bleibe in der Uno X, weil Barenschold ist einfach ein perfekter Leadout-Mann. Und normal geht er früh und da habe ich ein bisschen irritieren lassen, weil ich bei Merlier am Rad war. Und dann sind die losgefahren und dann dachte ich, jetzt muss ich auch los. Aber es war noch viel zu lange.
3: Auch Max Kanter ging leer aus. Der Cottbusser bei dieser Tour schon mal Zweiter und Vierter im Sprint. Diesmal aber verlor er früh den Anschluss.
24: Bei 6 Kilometer war es wichtig, in Position zu sein. Das haben wir als Team nicht ganz gut hinbekommen. Da war ich ziemlich auf mich allein gestellt. Dann haben wir uns mehrmals verloren. Und dann habe ich halt versucht, anderen Teams zu folgen, aber so richtig ging die Lücke dann gar nicht mehr auf.
3: Für Georg Zimmermann lief es derweil auch anders als geplant. Der Augsburger stürzte gut 30 Kilometer vor dem Ziel, fuhr das Rennen aber zu Ende. In der Gesamtwertung bleibt Tadej Pogacar souverän vorne, Florian Lipowitz ist weiter Sechster.
0: Und auch die 12. Etappe könnte noch einmal ähnlich schnell werden. Es steht noch einmal eine Flachetappe an, die dann mutmaßlich erneut in einem Massensprint enden wird. Das ist dann aber auch schon die letzte Möglichkeit für die Sprinter auf einen Etappensieg. Danach wird es nämlich deutlich bergiger. 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
9: Ja, und soweit der Sport hier in der ARD-Infonacht mit Moritz Knorr. Vielen Dank.
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25: Um 23.30 Uhr mit Wolfgang Berger. Bundeskanzler Merz hat kurz vor der Sommerpause eine positive Bilanz der Regierungsarbeit gezogen. Die schwarz-rote Koalition habe wichtige Reformen angestoßen, sagte Merz auf einer Pressekonferenz in Berlin. Man wolle auch im zweiten Halbjahr gute Politik für Deutschland machen. Was auf der PK noch eine Rolle gespielt hat, sagt uns unsere Berlin-Korrespondentin Katharina Seiler.
26: Ein anderes Thema, zu dem der Kanzler viel gefragt worden ist, das waren die Landtagswahlen in Ostdeutschland und die Wahlchancen der AfD. Und es kam raus, Merz gibt diese Wahl noch nicht verloren, glaubt daran, einen Wahlerfolg der AfD noch verhindern zu können. Und er wird sowohl noch mal nach Sachsen-Anhalt als auch nach Mecklenburg-Vorpommern reisen, um für die Regierungspolitik und natürlich für die CDU zu werben. Außerdem bekräftigte Merz, dass die CDU nicht mit der AfD zusammenarbeiten werde. Fragen nach einer Kooperation mit den Linken umschiffte er nach dem Motto, noch sind die Wahlen ja nicht entschieden.
25: Die EU und die Ukraine schließen eine neue Partnerschaft zur gemeinsamen Produktion von Drohnen. EU-Kommissionspräsidentin von der Leyen sagte bei einem Besuch in Kiew, das ukrainische Wissen über den Einsatz von Drohnen und Drohnenabwehrsystemen sei einzigartig. Europa verfüge wiederum über enorme technologische und industrielle Kapazitäten und habe sichere Produktionsstandorte. Das Ebola-Virus breitet sich in der Demokratischen Republik Kongo weiter aus. Inzwischen seien fast 2000 Infektionen und mehr als 700 Tote erfasst, teilte Ärzte ohne Grenzen mit. Die Geschwindigkeit, in der die Krankheit sich verbreite, übersteige dabei alle bisherigen Ausbrüche. Man laufe der rasanten Entwicklung weiter hinterher, statt ihr einen Schritt voraus zu sein, hieß es. In Frankreich ist künftig Sterbehilfe für schwerkranke Menschen nach streng festgelegten Regeln erlaubt. Das hat die Nationalversammlung entschieden. Aus Paris, Julia Borutta.
4: Mit dem neuen Gesetz wird sowohl der assistierte Suizid als auch die Tötung auf Verlangen erlaubt sein. Und zwar für all jene, die unheilbar und im fortgeschrittenen Stadium erkrankt und unerträglichem Leid ausgesetzt sind. Der Erkrankte muss den Wunsch nach Sterbehilfe frei und klar an einen Arzt oder eine Ärztin richten können und sich der Tragweite seiner Entscheidung bewusst sein. Das Verfahren sieht vor, dass ein Gremium unter ärztlicher Beteiligung den Wunsch nach Sterbehilfe prüft und der Betroffene seinen Wunsch dann nach zweitägiger Bedenkzeit noch einmal bekräftigt.
25: Argentinien steht im Finale der Fußball-Weltmeisterschaft. Das Team bezwang England mit 2:1. Das Endspiel steigt am Sonntag um 21 Uhr. Gegner ist Spanien. Das Wetter in Deutschland. Nachts gebietsweise kräftige Schauer und Gewitter. In der Mitte oft klar, Tiefstwerte 19 bis 11 Grad. Morgen teilweise heiter, später Schauer und Gewitter, Starkregen und Hagel, Höchstwerte 22 Grad auf Fehmarn bis 33 Grad am Oberrhein. Am Freitag teils kräftige Schauer und Gewitter, teils trockene Phasen 22 bis 30 Grad. Samstag vor allem im Süden und Osten Schauer und einzelne Gewitter bei 19 bis 28 Grad. Das waren die Nachrichten.
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9: Zunächst die Entwarnung in Hannover auf der B6 Westschnellweg. Kein Falschfahrer mehr zwischen Herrenhäuserstraße und Mecklenheidestraße in Stöckenmitte. A1 Lübeck-Hamburg. Auf der Norderelbbrücke kommt es in beiden Richtungen bis ca. 5 Uhr zu kurzfristigen Sperrungen wegen eines Schwertransports. Die A4 Aachen Richtung Köln ist zwischen dem Kreuz Köln-West und Köln-Eiffeltor noch bis etwa 18 Uhr gesperrt. Die A30 Rheine Richtung Osnabrück ist zwischen Rheine-Nord und Rheine wegen Bauarbeiten noch bis 5 Uhr morgen früh gesperrt. Und die A40 Dortmund Richtung Essen ist zwischen Bochum Zentrum und Bochum Hamme wegen Bauarbeiten ebenfalls bis 5 Uhr morgen früh gesperrt.
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9: Heute Nacht mit Alex Franz. Willkommen hier bei uns. Hallo. Auch heute haben die USA ihre neuen Angriffe auf Ziele in Iran fortgesetzt. Es gehe darum, dem Iran die Fähigkeit zu nehmen, Schiffe in der Straße von Hormus anzugreifen, hieß es von US-Seite. Iran wiederum griff US-Stützpunkte in den Golfstaaten und in Jordanien an. Zuletzt hatte US-Präsident Trump Iran ja gedroht, sämtliche Brücken und Kraftwerke zu zerstören. Aber auch das Regime in Teheran zeigt sich entschlossener denn je. Uwe Lüb berichtet aus Istanbul.
5: Wir stehen einem bösartigen Feind und dem großen Satan gegenüber, sagt Ali Bagheri, stellvertretender Chef des Nationalen Sicherheitsrats in Iran, einem Reporter des Staatssenders IRIB. Und einem solchen Feind, nämlich den USA, gebe man nicht nach. Für Iran gehe es um dreierlei. Erstens Rache für den Tod des obersten Anführers Ali Khamenei. Zweitens geht es darum, sich gegen die Schikanen und überzogenen Forderungen der USA zu wehren. Drittens geht es um die Bewahrung und Festigung der Errungenschaften, einschließlich der Frage der Straße von Hormus sowie im Nuklearbereich. Der Ton ist gesetzt und der Krieg ist seit einer Woche neu entbrannt. Sowohl die USA als auch Iran veröffentlichen Bilder des Einsatzes ihrer Waffen. Von Flugzeugträgern die einen, von Raketenabschussrampen die anderen. Die USA zeigen zusätzlich die Folgen. Explosionen reißen große Krater. Aus Teheran heißt es, mindestens 30 Zivilisten seien in den vergangenen Tagen durch amerikanische Raketen getötet worden. Iran beschießt immer wieder US-Militärstellungen in Jordanien und den Golfstaaten. Beide Seiten fühlen sich im Recht. Die USA greifen Iran an, weil das Regime Tanker in der Straße von Hormuz attackiert, um die Kontrolle über die Meerenge durchzusetzen. So sei es ja zunächst verabredet worden, meint Irans stellvertretender Außenminister Qasem Gharibabadi. Doch die USA missachteten das sogenannte Memorandum of Understanding, die Absichtserklärung von Mitte Juni, völlig. Darüber brauche man nun nicht mehr zu reden. Die USA haben es aufgekündigt und das bedeutet für Iran, so Gharibabadi, kein Land sollte erwarten, dass die Islamische Republik Iran irgendwelche Verpflichtungen aus dem sogenannten Memorandum Random of Understanding erfüllt. Zuletzt haben die USA auch die Blockade iranischer Häfen wieder in Kraft gesetzt. Das Regime soll wirtschaftlich in die Knie gezwungen werden. Einnahmen aus dem Ölgeschäft sollen wegbrechen. Doch Iran gibt sich selbstbewusst. Man habe genug Erfahrungen gesammelt in den Jahren der Sanktionen, um diese weiterhin umgehen zu können, sagt Irans Ölminister Mohsen Paknejad. Wie immer sind unsere Mechanismen so gestaltet, dass wir auch dann noch Öl verkaufen können, wenn der Feind seinen Verpflichtungen nicht nachkommt, und dieser Prozess läuft bis heute erfolgreich weiter. Auch während der Blockade haben wir eine beachtliche Menge Öl über die Blockadelinie hinaus transportiert und weiter verkauft. Wie lange allerdings die Waffen Irans reichen, um gegenzuhalten, ist unklar. Ebenso, ob es dem Regime, wie vor Monaten behauptet, gelingt, selbst während des Krieges neue Waffen herzustellen. US-Präsident Donald Trump sagte im Sender Fox News, er glaube, über das Arsenal Irans Bescheid zu wissen. Oder auch nicht.
9: Uwe Lüb berichtete. Und an dieser Stelle gibt es eine Gefahrenmeldung. Achtung, ein Falschfahrer in Bremen auf der B6 Autobahnzubringer Überseestadt bis Utbremer Straße. Zwischen der A27 Bremen, Überseestadt und Nordwestknoten kommt Ihnen ein Falschfahrer entgegen. Fahren Sie äußerst rechts und überholen Sie nicht auf der B6 Autobahnzubringer Überseestadt bis Utbremer Straße. Zwischen der A27 Bremen-Überseestadt und Nordwestknoten ist ein Falschfahrer unterwegs. Vorsicht dort in beiden Richtungen.
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9: Man hat mit ihr zu tun, auch wenn man es eigentlich gar nicht will. Denn die Schufa, Deutschlands größte Wirtschaftsauskunftsteil, sammelt Daten über nahezu alle Verbraucherinnen und Verbraucher in Deutschland. Und damit berechnet sie dann, ob man kreditwürdig ist und seine Rechnungen zahlen kann. Das ist wichtig für Banken, aber auch für viele andere Unternehmen. Diese Schufa-Daten aber müssen irgendwann auch mal gelöscht werden. Besonders heikle Informationen über frühere Schulden. Recherchen von NDR und Süddeutscher Zeitung zeigen jetzt aber, dass die Schufa veraltete Daten nicht löscht, sondern in eine Schattendatenbank schiebt. Daten- und Verbraucherschützer sind alarmiert. Peter Hornung mit den Einzelheiten.
6: Bis zu den Recherchen von NDR und Süddeutscher Zeitung wussten selbst Fachleute nichts von dieser Datenbank und sind nun erstaunt. Während die Schufa selbst sagt, alles rechtens. Zitat:
7: Die Speicherung und Weiterverarbeitung von historischen Daten stützt sich insgesamt auf mehrere sich gegenseitig ergänzende datenschutzrechtliche Erlaubnistatbestände.
6: Alte Kredite oder Kreditkarten, aber auch Pfändungen oder gar Privatinsolvenzen, Schulden, die die Betroffenen oft schon vor Jahren beglichen haben. All das findet sich in der Schattendatenbank. Sensible Informationen, die großen Schaden anrichten könnten, wenn sie in die falschen Hände geraten. Dabei garantiert die Europäische Datenschutzgrundverordnung sogar ein Recht auf Vergessenwerden, eine zweite Chance für frühere Schuldner. Die Schufa sagt, sie erstelle mit den alten Daten zwar historische Scores, also Verbraucherbewertungen, und gebe sie an Vertragspartnerinnen weiter, das seien aber nur Datentests, um zu zeigen, wie gut der im Frühjahr vorgestellte neue Schufa-Score sei. Ein Grund dafür, Banken seien gesetzlich verpflichtet, neue Scores gründlich zu testen. Trotzdem, so eine große Sammlung historischer Daten dürfe die Schufa gar nicht haben. Und auch solche Bewertungen weiterzugeben sei nicht zulässig, sagt Ruth Janal, Datenschutzexpertin und Professorin an der Uni Bayreuth.
26: Historische Scores geben einen gewissen Einblick über die finanzielle Situation der betroffenen Personen in der Vergangenheit. Und das geht die Vertragspartnerinnen der Schufa schlichtweg überhaupt nichts an.
6: Diese Vertragspartnerinnen sind Banken, aber auch Handyanbieter, Energieversorger, große Handelsunternehmen und Zahlungsdienstleister. Claudio Zeitz-Brandmeier vom Verbraucherzentrale Bundesverband sieht mögliche Gefahren für Verbraucher.
8: Das ist natürlich problematisch, weil für die Unternehmen, die diese Daten bekommen, ist es ja sehr verlockend, diese Daten nicht nur für Testzwecke zu verwenden, sondern sie auch tatsächlich für Kreditentscheidungen beispielsweise heranzuziehen.
6: Das aber dürften die Unternehmenskunden nicht, sagt die Schufa. So stehe es in den Verträgen. Zudem müssten die Daten nach den Tests wieder gelöscht werden. Verbraucher müssen also Vertrauen haben. Noch dazu, weil sie bislang weder erfuhren, dass die Schufa veraltete Daten von ihnen speichert, noch dass damit Experimente gemacht werden. Das interessiere die Menschen gar nicht, so die Botschaft der Schufa. Zitat:
7: Verbraucherinnen und Verbraucher wollen vor allem wissen, wie es aktuell um ihre Bonität steht und welche Daten Einfluss auf ihren Score haben.
26: Das ist aus meiner Sicht Quatsch,
6: sagt er gegen die Datenschutzexpertin Ruth Janal. Das Gesetz sei an dieser Stelle klar. Verbraucher hätten ein Recht darauf, alles zu erfahren, was über sie gespeichert sei. Und die Schufa müsse es den Menschen auch mitteilen, wenn sie danach fragen.
9: Die Schufa speichert offenbar unbemerkt von der Öffentlichkeit veraltete Daten von Millionen Verbrauchern auf längere Zeit. Peter Hornung hat die Ergebnisse dieser Recherche von NDR und Süddeutscher Zeitung zusammengefasst. Zu einem ganz anderen Thema. In den meisten Bundesländern haben die Sommerferien ja schon begonnen. In NRW und Bayern läuft das Schuljahr noch und auch in Baden-Württemberg. Und dort, genauer gesagt in Freiburg, ist jetzt die beste Schulsekretärin der Stadt gekürt worden. Simone Steiert hat diesen Titel ergattert. Ohne sie würde im Alltag an der Karlsschule in Freiburg vermutlich kaum etwas funktionieren. Wie ihr Arbeitsalltag dort aussieht? Jasmin Weiß war im Schulsekretariat zu Besuch.
10: Karlschule Steiert, guten Tag.
11: Simone Steierts Arbeitstage sind unberechenbar. Eine Wand in ihrem Büro hängt voll mit Notizen, auf ihrem Schreibtisch zig Unterlagen.
10: Also es gibt Tage, da laufe ich unten zur Tür rein und es geht da schon los.
11: Lehrertoner im Lehrerzimmer, Eltern, die dringend eine Schulbescheinigung brauchen. Simone Steiert kümmert sich um alles, ist Schulsekretärin an der Karlschule in Freiburg. Ihre Taktik, um nicht im Chaos zu versinken:
10: Luft holen, durchatmen und harren, was da kommt als nächstes.
11: Aber egal wie hektisch, die 54-Jährige lächelt immer.
10: Das ist, glaube ich, so meine Voraussetzung, dass jeder, der hierher kommt, soll gerne hierher kommen. Genau. Jetzt kommt gerade jemand.
11: Eine Schülerin.
10: Hallo.
11: Will sich für den Bergrealschulabschluss anmelden.
10: Ja, tschüss.
11: Simone Steiert nimmt sich für alle Zeit. Das schätzen auch die Schülerinnen und Schüler.
13: Sie hat Humor, sie versteht uns und sie ist einfach für jemanden da, der Hilfe braucht.
14: Ich finde sie sehr toll. Sie hat mir auch Mut gemacht, als Schulsprecher anzutreten. Und sehr da, ich habe es auch geschafft.
15: Die hat auch einen Hund und der ist auch immer richtig lieb und der heißt auch wie mein Bruder Fritz.
11: Manchmal hat sie ihren Hund in der Schule dabei, heute aber nicht. Ist dafür am Morgen eine große Runde Gassi gegangen. Ist das ihr Geheimrezept oder was ist es denn?
10: Nein, ich stehe jeden Morgen auf und denke, ach, eigentlich würde ich gerne noch eine Stunde länger schlafen. Nein, ich glaube, das ist mal naturell.
11: Aber Simone Steiert kann auch anders.
10: Ich glaube, wir haben hier auch so ein bisschen den erzieherischen Auftrag. Ich bin für einen respektvollen Umgang und das erwarte ich auch von meinen Schülern. Also ich schimpfe nicht.
11: Wirklich nie?
10: Oh, ganz selten.
11: Wenn sie lacht, strahlt ihr ganzes Gesicht. An diesem heißen Sommertag trägt Steiert ein blau kariertes, luftiges Kleid, passend zu ihren blauen Augen.
16: Die Frau Steiert ist einfach wirklich wie so ein Sonnenschein. Ohne Frau Steiert wären wir ganz oft verloren. Also hat einfach immer eine Lösung, ist unglaublich,
11: sagt Schulrektorin Iris Paul. Das Büro von Simone Steiert ist direkt neben Schulleitung und Lehrerzimmer, irgendwie zwischendrin, genau wie ihre Rolle.
10: Ja, ich glaube, ich habe hier das offene Ohr und ich würde mal kurz ans Telefon gehen. Karlschule Steiert, guten Tag.
11: Eine Mutter meldet ihren Sohn krank.
10: Sehr gerne, schönen Tag. Tschüss.
11: Seit 21 Jahren macht Simone Steiert diesen Job an der Karlschule in Freiburg jetzt schon und ist noch mit ganzem Herzen dabei.
10: Ich mache diesen Job einfach sehr gerne, weil es vielfältig ist, weil es nie langweilig ist.
9: Ein Bericht von Jasmin Weiß, 23:45 Uhr.
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9: Bürger und Unternehmen sollen es mit dem Staat leichter haben und dadurch Zeit und Geld sparen. Das ist ein Versprechen der Bundesregierung, die ihre heutige Sitzung deshalb zum Entlastungskabinett umgetauft hat. Dabei wurden weitere Maßnahmen zum Abbau der Bürokratie beschlossen. Das Kabinett einigte sich nach Angaben von Digitalminister Wildberger darauf, bürokratische Verpflichtungen abzuschaffen, die einer jährlichen Entlastung von rund 600 Millionen Euro entsprechen. Benjamin Großkopf berichtet aus Berlin.
17: Etwa 200 Lkw fahren für Spediteur Horst Kottmeier aus Bad Oeynhausen in Nordrhein-Westfalen. Das liegt etwa 30 Kilometer entfernt von der Grenze zu Niedersachsen.
18: Ja, wir haben einen Kunden, der ist von hier aus 40 Kilometer, also 10 Kilometer in Niedersachsen. Der produziert Lebensmittel, der braucht von uns alle 4-5 Stunden Lkw mit Verpackungen. Und den interessiert nicht, ob in Nordrhein-Westfalen Feiertag ist oder nicht. Also müssen wir uns irgendwie was überlegen, wie wir das an diesen verrückten Tagen im Jahr hinkriegen.
17: Mit diesen verrückten Tagen meint Kottmeier sogenannte bundesuneinheitliche Feiertage. Feiertag gleich Lkw-Fahrverbot, wodurch in Nordrhein-Westfalen beispielsweise an Fronleichnam nicht gefahren werden darf. In Niedersachsen ist das kein Feiertag, es wird normal gearbeitet.
18: Ich glaube, wir bohren, solange ich in der Spedition tätig bin. Das sind 46 Jahre. Seitdem nervt uns dieses Thema, wirklich.
17: Zwischen Spedition Bad Oeynhausen und Ministerium für Digitales und Staatsmodernisierung Berlin liegen genau 463 Kilometer. Das Generve von 46 Jahren bald vorbei.
19: Wir nehmen deutlich an Tempo auf,
17: sagt in Berlin Minister Carsten Wildberger, dessen Aufgabe es ist, das Land digitaler und moderner zu machen. Heute hat er wieder vorgelegt, zweites sogenanntes Entlastungskabinett der Bundesregierung. Beschlüsse wie zum Beispiel der, dass es an diesen verrückten bundesuneinheitlichen Feiertagen kein Lkw-Fahrverbot mehr geben soll.
19: Weitreichende Maßnahmen, um den Alltag der Menschen in Deutschland und den Alltag für die Unternehmerinnen und Unternehmer in diesem Land einfacher zu machen.
17: Ein ganzes, oft sehr kleinteiliges Maßnahmenbündel, von den nicht mehr Fahrverboten für Lkw über die Abschaffung der Umweltplaketten für E-Autos bis hin zu technischen Geräten in Betrieben, die nicht mehr alle regelmäßig geprüft werden müssen. Der allergrößte Teil der angekündigten 600 Millionen Euro Entlastung pro Jahr soll allerdings im Gesundheitswesen herausspringen. Die zuständige Ministerin Nina Wagen steht quasi als Kronzeugin neben Wildberger. Es geht voran.
20: Durch digitale Abläufe, durch digitale Kommunikation und damit auch einem digitalen Gesundheitswesen, das für alle Beteiligten Vorteile auch mit sich bringt.
17: Die Vorteile liegen natürlich auf der Hand. Mehr digital heißt weniger Kosten, Papier, Nerven, Aufwand. Beispiel E-Überweisung, die nun kommen soll.
20: Man hat die Überweisung künftig nicht mehr auf dem Zettel, sondern hat die auch digital. Vor allem, wenn man sie dann vielleicht nochmal hätte in der Arztpraxis abholen müssen oder wenn man sie dann in die nächste Arztpraxis mitbringen muss.
17: Doch genau an diesem Beispiel zeigen sich auch die Schwierigkeiten, vor denen Wagen, Wildberger und die anderen wildentschlossenen Entbürokratisierer stehen. Aus allen Plänen müssen Gesetze werden, die dann auch noch umzusetzen sind. Die digitale Überweisung etwa kommt im September. Nicht in diesem, nicht im nächsten September, sondern soll, Zitat, schrittweise bis September 2029 eingeführt werden.
9: Soweit Benjamin Großkopf zum heute verabschiedeten Paket. Es gibt beim Thema Bürokratieabbau aber mittlerweile auch einige positive Beispiele. Eines davon wollen wir Ihnen jetzt vorstellen hier in der ARD-Infonacht. Weniger Papierkram, kürzere Wege, das ist das Prinzip, nach der die Stadt Hamm in Nordrhein-Westfalen versucht zu arbeiten. Und es scheint zu klappen, wenn man denn den Willen dazu und gewisse Voraussetzungen hat. David Zions berichtet aus Hamm.
21: Schon vor dem Gebäude wird klar, dieses Haus will besonders freundlich wirken. Vor dem Familienrathaus in Hamm steht eine lilafarbene Sitzbank mit der Aufschrift Familienrathaus. Geburtsurkunde, Elterngeld, Kita-Anmeldung, alles unter einem Dach, ohne dass Eltern dafür quer durch die Stadt fahren müssen. So erklärt Amtsleiter Peter Kiffe das Konzept.
22: Das kannte man früher, da war das Standesamt kilometerweit vom Elterngeldbereich entfernt. Und jetzt hat man alles in einem Hause und das ist ein Mehrwert, ganz klar.
21: Nadja Hassani läuft gerade mit einem kleinen Rollkoffer ins Gebäude. Darin ein Aktenordner mit Dokumenten von Neugeborenen. Die Mitarbeiterin der Stadt Hamm hat gerade zwei Krankenhäuser abgeklappert. Dort hat sie frisch gebackene Mütter besucht und Unterlagen besorgt für die Geburtsurkunden.
27: Für die Eltern, das ist also Zeit sparen.
0: Die mussten also nicht hier, also zu uns also kommen.
21: Außerdem kommen Eltern dadurch schneller an die Steuer-ID ihres Kindes, sagt Amtsleiter Kiffe.
22: Die Steuer-ID ist natürlich extrem wichtig für das Kindergeld, damit das bewilligt wird. Und gerade wenn es jetzt antragslos laufen soll, braucht man unbedingt diese Steuer-ID.
21: Seit knapp 3 Jahren gibt es das Familienrathaus in Hamm inzwischen. Die Einführung wurde von der Ruhr-Universität Bochum wissenschaftlich begleitet. Verwaltungswissenschaftler Jörg Bogumil zieht ein positives Fazit.
1: Man kann auf jeden Fall sagen, dass es der Stadt Hamm gelingt, den Service für die Bürger deutlich zu verbessern.
21: Das sei aber noch nicht genug.
1: Das Grundproblem aber, was auch in Hamm nicht gelöst werden kann, ist, dass bestimmte Antragsverfahren einfach zu kompliziert sind. Und das ist eher ein Problem des Bundes.
21: Im Familienrathaus Hamm versuchen sie den Bürgern mit Beratungsangeboten durch den Antragsdschungel zu helfen. Die Idee dafür hatte der Oberbürgermeister Marc Herter von der SPD. Seine Inspiration? Die Wirtschaftsförderung, die in vielen Städten ein zentraler Ansprechpartner für Unternehmen ist.
3: Ehrlich gesagt, ich habe mich damals schon gefragt, warum machen wir das eigentlich für die Wirtschaft, die nochmal ganz andere Möglichkeiten hat, sich zu beraten, sich beraten zu lassen und machen das für die eigenen Familien nicht.
21: Inzwischen habe er schon mehrfach Besucher aus anderen Städten in Hamm empfangen, die sich das Konzept anschauen wollen. Bürgermeister, Verwaltungsmitarbeiter. Das Familienrathaus in Hamm ist noch nicht vollständig. Große Teile des Jugendamtes sitzen nicht mit im Gebäude. Es fehlt der Platz. Nun sucht die Stadt eine neue Liegenschaft für ein größeres Familienrathaus.
9: David Zions mit einem Positivbeispiel für Bürokratieabbau in der Stadt Hamm.
12: Kultur.
9: Musik verbindet. Dieser Satz kann ja schnell kitschig klingen. Der spanische Regisseur Daniel Sanchez Arevalo allerdings nimmt ihn ernst und macht aus dem Gedanken einen Film, der die einfachen Lösungen verweigert. So klingt das Leben. Erzählt von einem galizischen Dorf, das nach einem Schiffsunglück wieder lernen muss, gemeinsam nach vorn zu schauen. Unsere Filmkritikerin Anna Wollner stellt Ihnen den Film vor.
4: Einfach so?
23: Nein, nicht einfach so, Irene. Wir haben jetzt 2 Jahre gewartet.
24: Aber Trauer braucht nun mal Zeit.
25: Vor 2 Jahren sind bei einem Schiffsunglück vor der Küste 7 Fischer ums Leben gekommen. Seitdem, vor allem auch weil die Schuldfrage bis heute nicht geklärt ist, ist in Naguada nichts mehr wie vorher. Das Meer ist zwar noch da, genauso wie die Boote, aber das Dorf hat seinen Klang verloren.
23: Wir sind noch nicht darüber hinweg, weder ich noch sonst einer von euch. Aber glaubt ihr nicht, dass das helfen könnte? Jedem von uns? Allein die Vorfreude in der Weihnachtszeit. Und wenn die Rondalla für etwas steht, dann für die Gemeinschaft.
25: Regisseur Daniel Sanchez Arevalo erzählt die Geschichte in So klingt das Leben auffällig zurückhaltend. Er interessiert sich nicht für das Unglück an sich, sondern für das Leben danach. Was bedeutet so ein Schicksalsschlag für die Bewohner, für den Alltag, das Zusammenleben? Und wie kann mithilfe der Musik wieder eine Verbindung entstehen?
4: Was spielst du da? Nichts. Irgendwas. Wir haben schon über 60 Anmeldungen für die Rondaya. Genug, um am Wettbewerb teilzunehmen. Du sollst die Dudelsäcke anführen.
27: Ich soll was? Ich will nicht spielen.
25: Die Rondaya ist ein traditionelles galizisches Ensemble aus Laienmusikerinnen und Musikern. Als die Gruppe nach 2 Jahren wieder proben soll, ist das für einige weniger ein Neuanfang als eine Zumutung. Denn mit jeder Melodie kehren auch die Erinnerungen zurück.
4: Und die Rückkehr zur Rondaya macht alles wieder gut? Woher soll ich das wissen? Ich habe keine Ahnung, aber ich finde, es ist zumindest ein Versuch wert.
25: Getragen wird der Film neben der Musik vor allem vom Ensemble. Javier Gutierrez spielt den Fischer Luis mit einer Müdigkeit, hinter der sich tiefe Schuld verbirgt. Maria Vasquez macht aus der verwitweten Carmen keine tragische Heldin, sondern eine Frau, die einfach versucht, weiterzumachen.
4: Seit wann seid ihr schon zusammen? Vor oder nach der Sache mit Papa? Was willst du, dass ich weiterleide?
25: Dabei hat, so klingt das Leben, neben all der Melancholie auch Humor. Trocken, beiläufig, nie auf Kosten seiner Figuren. Dadurch versinkt der Film nie im kitschigen Pathos, sondern erzählt auf Augenhöhe mit den Dorfbewohnern von Schuld, Liebe, Familie, Generationenkonflikten und Konkurrenz.
4: Ist das Avicii?
27: Ja, das ist Avicii.
28: Das ist unser Song. Die machen dasselbe wie wir.
4: Sie haben es uns geklaut.
25: So klingt das Leben ist ein warmherziger, bittersüßer Film, der darauf vertraut, dass seine Geschichte und seine Figuren für sich sprechen. Ein kluger Ensemblefilm über Menschen, die lernen, dass Gemeinschaft nicht bedeutet, gemeinsam zu vergessen, sondern gemeinsam weiterzuleben.
9: Anna Wollner über den Film So klingt das Leben, der morgen in die Kinos kommt.
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9: Bundeskanzler Merz hat in der letzten Pressekonferenz vor der Sommerpause eine positive Zwischenbilanz der schwarz-roten Koalition gezogen. Er verteidigte dabei die Sozialpolitik der Bundesregierung und kündigte weitere Reformen an. Unsere Gastautorin heute bei den Standpunkten ist die freie Autorin Wiebke Hollersen. Sie resümiert, Merz habe versucht, Zuversicht zu verbreiten, was ihm nicht recht gelungen sei.
5: Die Stimmung in der Koalition sei viel besser, hat Friedrich Merz versichert. Er hat sich sogar demütig gezeigt. Es beschäftige ihn, dass seine Umfragewerte so schlecht seien. Er versuche, die Gründe für die ganze Kritik festzustellen. Naja, bei der Suche kann ich helfen. Kleine Erinnerung, Merz hatte versprochen, die hart arbeitende Mitte in Deutschland zu entlasten. Aber die Reformen, die seine Koalition durchziehen will, werden genau diesen Menschen das Leben schwerer machen. Mit der Krankschreibungspflicht für jeden Tag, an dem der Körper nicht mitspielt. Mit der Umwandlung der gesetzlichen Rente in eine Basisabsicherung. Wer keine Betriebsrente, kein Aktiendepot und keine Immobilie hat, der hat leider Pech gehabt. Im Osten sind das übrigens 73% der Menschen. Pech haben nach Vorstellung der Koalition künftig auch 16-Jährige, deren Väter sich weigern, den Unterhalt zu bezahlen. Der Staat will ihnen keinen Ersatz mehr zahlen. Ihre Mütter könnten ja das Geld verdienen. Das klingt

0: freute sich über das Attribut Außenkanzler und konstatierte zu Recht, dass es Deutschland gelungen sei, wieder zu einer integrierenden Rolle in der EU und sogar darüber hinaus zurückzufinden.
1: Das Straubinger Tagblatt findet, Merz habe es nicht geschafft, auf Probleme einzugehen, die viele Menschen beschäftigen und umtreiben.
0: Mit Blick auf die Landtagswahlen im Herbst hätte der Kanzler Sympathiepunkte sammeln müssen. Gerade weil die AfD in den Umfragen weiter zulegt und darauf wartet, dass Schwarz-Rot die Menschen weiter enttäuscht. Merz hätte zeigen müssen, dass er nicht nur regieren kann, sondern die Sorgen derer kennt und ernst nimmt, die die politische Mitte zu verlieren droht. Und die kaum noch wissen, wie sie ihren Alltag finanzieren sollen. Das ist ihm nicht gelungen.
1: Und das waren die Standpunkte zusammengestellt von Peter Behrendt. 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Ja, und über diese Sommerpressekonferenz von Bundeskanzler Merz, bei der er sich ja zu den innen- und außenpolitischen Themen, die gerade aktuell sind, geäußert hat. Darüber sprechen wir dann auch gleich nach den 0 Uhr Nachrichten nochmal ausführlich hier in der ARD Infonacht.

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1: Um 0 Uhr mit Wolfgang Berger. Argentinien steht im Finale der Fußball-Weltmeisterschaft. Der Titelverteidiger hat sich im Halbfinale gegen England mit 2:1 durchgesetzt. Aus dem ARD-WM-Team Hendrik Lückhoff.
2: Zum wiederholten Mal bei dieser WM gewinnt Argentinien mit einem Drama in der Nachspielzeit. Lautaro Martinez traf zum ganz späten Sieg. Das intensive Spiel war lange geprägt von Kampf, Härte und Fouls, aber ohne spielerische Höhepunkte. Im zweiten Durchgang traf dann Gordon mit der ersten richtigen Chance für die Engländer. Danach wurde Argentinien immer stärker und Fernandes besorgte 5 Minuten vor Schluss den Ausgleich. Die Verlängerung schien nah, bis Martinez in der zweiten Minute der Nachspielzeit per Kopf den unterm Strich verdienten Siegtreffer erzielte. Im Finale geht's am Sonntag gegen Spanien. England trifft im Spiel um Platz 3 auf Frankreich.
1: Bundeskanzler Merz hat den Reformkurs seiner Regierung verteidigt und weitere Maßnahmen in Aussicht gestellt. Die Arbeit der schwarz-roten Koalition bezeichnete Merz als erfolgreich.
3: Ich muss sagen, die Koalition hat Tritt gefasst. Wir befinden uns auch persönlich, menschlich in einem sehr guten Verhältnis miteinander. Die einzelnen Ressorts arbeiten gut zusammen. Ich arbeite mit Lars Klingbeil und Bärbel Baas gut zusammen mit den Themen, die wir gemeinsam versuchen auf den Weg zu bringen. Und deswegen bin ich zuversichtlich, dass uns das im zweiten Halbjahr 2026 auch weiter gelingt. Wohlwissend, dass wir vor großen Aufgaben nach wie vor stehen. Wohlwissend, dass jederzeit über Nacht die Lage sich noch einmal vollständig verändern könnte und wir dann vor weiteren größeren Aufgaben stehen.
1: Bundeskanzler Merz in seiner Sommerpressekonferenz in Berlin. Das US-Militär hat nach eigenen Angaben eine weitere Angriffswelle gegen den Iran gestartet. Die Attacken richten sich offenbar vor allem wieder gegen Abschussrampen entlang der Straße von Hormus. Es ist die zweite Serie von Bombardements innerhalb weniger Stunden. Zuvor hatte der Iran mindestens 35 Tote durch die Angriffe gemeldet und seinerseits wieder US-Stützpunkte in der Region ins Visier genommen. In Frankreich ist künftig Sterbehilfe für schwerkranke Menschen nach streng festgelegten Regeln erlaubt. Die Nationalversammlung in Paris hat ein Gesetz verabschiedet, das unheilbar Kranken im fortgeschrittenen Stadium und bei schwerem Leiden die Möglichkeit des begleiteten Suizids gibt. Das gilt auch, wenn der oder die Betroffene eine Behandlung abbricht oder ablehnt. Allerdings gibt es diverse Auflagen, die erfüllt sein müssen. Das waren die Nachrichten. Und das Wetter in Deutschland. Gebietsweise kräftige Schauer und Gewitter, in der Mitte oft klar, Tiefstwerte 19 bis 11 Grad. Tagsüber teilweise heiter, später Schauer und Gewitter, Starkregen und Hagel, Höchstwerte 22 Grad.

0: auf Fehmarn bis 33 Grad am Oberrhein. Am Freitag teils kräftige Schauer und Gewitter, teils trockene Phasen, 22 bis 30 Grad. Am Samstag vor allem im Süden und Osten Schauer und einzelne Gewitter. Es ist 0:03 Uhr.
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2: Zunächst die Entwarnung in Bremen auf der B6, Autobahnzubringer Überseestadt bis Utbremer Straße. Kein Falschfahrer mehr zwischen der A27, Bremen-Überseestadt und Nordwestknoten. A1 Lübeck-Hamburg. Auf der Norderelbbrücke kommt es in beiden Richtungen noch bis ca. 5 Uhr zu kurzfristigen Sperrungen wegen eines Schwertransports. Die A4 Aachen Richtung Köln ist zwischen Kreuz Köln-West und Köln-Eiffeltor noch bis etwa 18 Uhr gesperrt. Die A30 Rheine Richtung Osnabrück ist zwischen Rheine-Nord und Rheine wegen Bauarbeiten noch bis 5 Uhr gesperrt. Die A40 Dortmund Richtung Essen ist zwischen Bochum-Zentrum und Bochum-Hamme wegen Bauarbeiten ebenfalls bis 5 Uhr gesperrt. Die A59 Nord-Südstraße Dienstlaken Richtung Duisburg ist zwischen Duisburg-Wannheimer Ort und Buchholz nach einem Unfall im Baustellenbereich gesperrt. Und die A59 Düsseldorf Richtung Köln ist zwischen Düsseldorf-Garath und Richrath nach einem Unfall gesperrt.
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2: Und die kommt wie immer aus Hamburg von NDR Info. Mein Name ist Alex Franz. Willkommen. Es ist ein liebgewonnenes Berliner Ritual zur Sommerzeit. Jedes Jahr direkt vor der parlamentarischen Sommerpause stellt sich der Bundeskanzler den Fragen der internationalen Presse. Angela Merkel hatte diese Tradition einmal begründet. Es ist eine Pressekonferenz, auf der alle Fragen erlaubt sind und bei der zum Beispiel ihr viel zitierter Satz »Wir schaffen das« gefallen war. Gestern Nachmittag war nun der amtierende Bundeskanzler Friedrich Merz an der Reihe. Sabine Henkel hat zugehört.
3: Gleich zu Beginn bei der Begrüßung durch den Gastgeber erfährt Friedrich Merz einen Motivationsschub.
4: Das ist jetzt der 17. Besuch bei uns. Ich muss allerdings hinzufügen, Frau Merkel war 46 Mal seitdem da.
3: Was nicht ist, kann ja noch werden. Oder nicht? Merz ist immerhin schon 70. Will er das überhaupt weitermachen? Dazu später mehr. Der Kanzler referiert erstmal das, was seine Regierung in den letzten Wochen hingelegt hat. Er klingt dabei wie der Notar der Republik. Wenig Werf, wenig Pathos. Authentisch, könnte man auch sagen. Und würde jemand aus einem sehr langen Schlaf erwachen und zum ersten Mal von dieser Regierung hören, müsste er denken, alle Achtung. Dann geht es in die Fragerunde. Alles ist erlaubt. Zum Beispiel die Frage nach dem schwächsten Moment in Merz Kanzlerschaft.
5: Darüber müsste ich länger nachdenken.
3: War der schwächste Moment ein diplomatisches Missgeschick, ein verbaler Ausrutscher oder schlicht die abgehobene Hutwahl für die Loge in Wimbledon, über die jetzt im Netz gespottet wird?
2: Und an dieser Stelle müssen wir den Beitrag kurz unterbrechen für eine weitere Gefahrenmeldung. Achtung, ein Falschfahrer auf der A2 Hannover-Dortmund zwischen Kreuzbad Oeynhausen und Flotow-West kommt Ihnen ein Falschfahrer entgegen. Fahren Sie äußerst rechts und überholen Sie nicht. Auf der A2 Hannover-Dortmund zwischen Kreuzbad Oeynhausen und Flotow-West ist ein Falschfahrer unterwegs. Vorsicht dort in beiden Richtungen. Und nun weiter mit dem Beitrag zur Sommerpressekonferenz von Friedrich Merz.
3: Merz behält es für sich oder aber er hat tatsächlich noch nie über den schwachen Moment nachgedacht.
5: Ich bin ein lernfähiges System und lerne jeden Tag dazu.
3: Das lernfähige System lernt in dieser Fragerunde, was Hauptstadtjournalistinnen wirklich interessiert. Zufriedenstellen dürfte Merz, dass keiner über den Zustand der Koalition reden will. Und tatsächlich ist es ruhig geworden. Schwarz-Rot hat in den Arbeitsmodus geschaltet und sich in den Sommer der Reformen begeben. Schließlich stehen im Herbst Landtagswahlen im Osten an und die AfD will an die Macht. Ein Graus für Merz.
5: Und deswegen werde ich alles tun, um das zu verhindern. Alles, was in meiner Kraft steht, tun, um das zu verhindern.
3: Sätze wie diese ziehen sich durch die 90-minütige Fragerunde. Merz wirkt glaubwürdig. Mit der AfD niemals, betont er, wie schon so oft. Was er denn AfD-Wählern sagen will, um sie von seiner Politik zu überzeugen?
5: Schaut genau hin. Lasst euch nicht von Social-Media-Aktivitäten, egal wo sie stattfinden, allein informieren, sondern guckt hin, was die Bundesregierung versucht, auf den Weg zu bringen.
3: Merz wird nach Sachsen-Anhalt fahren, nach Mecklenburg-Vorpommern und auch in Berlin Wahlkampf machen. Es geht auch um seine Zukunft, seine Autorität als Parteivorsitzender. Keine Zusammenarbeit mit der AfD. Nicht alle in der CDU sehen das so wie er. Eine brenzlige Lage. Und dann sind da ja auch die Umfragewerte. Alles andere als berauschend. Manch einer hätte schlaflose Nächte, nicht Friedrich Merz.
6: Ich empfinde diese demoskopische Lage, wenn Sie so wollen, eher als Ansporn, die Arbeit fortzusetzen, gut zu machen, richtig zu machen. Und das ist etwas, was mich beschwert und an dem wir auch gemeinsam arbeiten.
3: Und dann kommt sie, die Frage nach seinen persönlichen Zielen. Will er nochmal antreten bei der nächsten Bundestagswahl? Merz bleibt die Antwort schuldig. Der Zeitpunkt für diese Entscheidung ist nicht da, sagt er.
6: Der Zeitpunkt ist jedenfalls jetzt nicht da. Ich konzentriere mich auf die Arbeit, die wir in der Koalition leisten müssen und die absorbiert mich wirklich vollständig.
3: Noch 29 Mal Bundespressekonferenz bis Merkel.
2: Soweit also die Sommerpressekonferenz des Bundeskanzlers, zusammengefasst von Sabine Henkel. Eine von Friedrich Merz' schärfsten Kritikerinnen ist ganz sicher die Fraktionschefin der Linken im Bundestag, Heidi Reicheneck. Sie wirft dem Bundeskanzler Arroganz vor. Warum sie das tut, das hat mein WDR-Kollege Tobias Strauß Reicheneck gefragt.
7: Ich finde es schon ziemlich, sagen wir mal, interessant, wie der Kanzler auf Kritik reagiert und vor allen Dingen auf die Sorgen und Nöte der Menschen, weil darum geht's ja. Die haben zum Beispiel mit Blick auf die Gesundheitsreformen einfach Angst, dass die Versorgung wegbricht, und diese Angst ist ja berechtigt. Und eigentlich wäre es doch seine Aufgabe als Kanzler, das ernst zu nehmen, die Menschen zu beruhigen, sich das nochmal anzuschauen. Aber stattdessen, ja, diese Arroganz und diese Kälte. Also alles, was diese Regierung bisher umgesetzt hat, macht das Leben der Menschen wirklich schlechter und sorgt dafür, dass das Leben immer unbezahlbarer wird. Und das ist doch das Problem. Es wäre doch mal sinnvoll, darüber zu reden, wie wir die Menschen entlasten können.
8: Ich möchte mal gerade auf einen Satz kommen, den Sie jetzt gerade gesagt haben. Sie haben gesagt, alles, was die Regierung bisher umgesetzt hat, sorgt dafür, dass das Leben der Menschen schlechter wird. Das ist doch auch völlig übertrieben. Also wenn wir zum Beispiel auf den Bürokratieabbau gucken, da sind ja nun doch einige Dinge verabschiedet worden, die das Leben der Menschen leichter machen.
7: Was genau meinen Sie denn? Also wo werden die Menschen denn sagen,
8: Mensch, naja, zum Beispiel, wenn man einen Antrag stellt, der innerhalb von 4 Monaten nicht beantwortet ist, dass der dann automatisch als genehmigt gilt. Das ist doch eine gute Sache, oder nicht?
7: Das ist wunderbar, aber besser wäre es noch, wir hätten mal was, das den Menschen mehr Geld ins Portemonnaie spült. Also beispielsweise lobt sich die Regierung ja dafür, wenn wir beim Thema Bürokratieabbau sind, dass das Kindergeld nicht mehr separat beantragt werden muss. Das ist ganz toll, dass sie da eine Unterschrift mitspart, aber gleichzeitig kürzt sie beim Elterngeld. Gleichzeitig kürzt sie den Kindersofortzuschlag. Also da kann ich mich ja Bürokratieabbau so sehr loben, wie ich will, wenn ich den Leuten am Ende das Geld aus der Tasche ziehe. Und das ist genau meine Kritik.
8: Aber Sie kritisieren ja auch den Ton des Bundeskanzlers. Sie kritisieren den Ton des Bundeskanzlers und gleichzeitig machen Sie selber eine Pauschalkritik, obwohl Sie jetzt eingeräumt haben, dass das eigentlich eine gute Sache ist. Das ist doch vielleicht auch nicht ganz richtig.
7: Ich kritisiere den Mann in der Machtposition und er wirft den Menschen, ja, die diesen Laden hier am Laufen halten, die irgendwie früh aufstehen, arbeiten müssen, die sich um Kinder und zu pflegende Angehörige kümmern, er wirft den permanent vor, dass sie zu wenig machen, dass sie faul sind, dass sie blau machen. Das ist der große Unterschied. Ich kritisiere den Mann, der eigentlich die Aufgabe hat, für die Menschen im Land da zu sein, aber aktuell nur Politik macht, die den Großkonzern was bringt.
8: Also kein gutes Zeugnis für Friedrich Merz. Das Gute an Zeugnissen ist aber ja, dass die jeder bekommt, auch die Opposition. Welche Note würden Sie sich dann selber geben für Ihre Oppositionsarbeit?
7: Na, das Gute ist ja, dass man sich normalerweise selber keine Noten gibt. Also ich hoffe, dass das andere tun. Und ich hoffe natürlich, dass wir es geschafft haben, nicht nur Kritik zu formulieren, das ist das eine, sondern auch Lösungen anzubieten und vor allen Dingen auch aus der Opposition heraus etwas für die Menschen zu tun. Also ich denke, wir machen an der Stelle einen guten Job. Wir hören zu, wir gehen an die Haustüren, an die Werkstore, aber wir können natürlich immer noch besser werden.
8: Ja, haben Sie denn was konkret durchgesetzt oder verhindert in diesem guten Jahr Schwarz-Rot?
7: Naja, Sie wissen ja selber, wie das ist, dass die Opposition meistens die besseren Anträge stellt, aber keine Mehrheiten dafür bekommt. Aber was wir ja beispielsweise geschafft haben, ist überhaupt Themen auf die Agenda zu setzen, beispielsweise die Vermögensteuer, die dafür sorgen würde, dass wir bis zu 147 Milliarden im Jahr für Länder und Kommunen hätten. Also das ist ein Thema, das ohne uns gar nicht vorkommen würde. Und das muss ich auch sagen, wir haben ja damals dafür gesorgt, dass das Rentenniveau nicht noch weiter absinkt ab 1.1. dieses Jahres. Und ich finde, aus der Opposition heraus ist das schon eine ganz gute Sache.
8: Aber sind die Lösungen, die Sie anbieten, denn wirklich realistisch? Also wenn wir nochmal auf die Gesundheitsreform gucken, die haben Sie ja auch schon angesprochen. Da haben Sie im Bundestag gesagt, am Freitag, Friedrich Merz soll bei der Gesundheitsreform einfach seine Bonzenkumpels zur Kasse bitten und dann wäre das geklärt. So einfach ist es doch nicht.
7: Ja, wir bieten keine Lösungen an, die nicht umsetzbar sind. Das ist schon unser Anspruch an uns selbst. Wenn ich das heißt,
8: Entschuldigung, wenn ich da unterbreche, wenn die Bonzenkumpels das Geld abdrücken, dann ist die Finanzierungslücke von 18 Milliarden Euro bei der gesetzlichen Krankenkasse gestopft.
7: Das ist die zugespitzte Erklärung und ich habe es dann ja auch in der Rede nochmal ausgeführt. Wir brauchen eine Bürgerversicherung, in die alle einzahlen, auf alle Einkommensarten, ohne Beitragsbemessungsgrenzen. Weil aktuell ist es ja so, dass man nur bis zu einem bestimmten Beitrag, also bis zu einem bestimmten Einkommen, auch Beiträge für die Gesundheitsversicherung zahlt. Aber irgendwann, wenn man 10.000, 20.000 im Monat verdient oder eben auch andere Einkommensarten hat, dass man da komplett raus ist. Und das finden wir hochgradig ungerecht, weil es kann ja nicht sein, dass die hart arbeitenden Menschen ihren Beitrag leisten und prozentual mehr beitragen müssen. Und wenn man das ändern würde, da gibt es auch die Studien zu, dann würden die Beiträge für die Mehrheit sogar sinken und wir könnten die Gesundheitsversicherung und die Gesundheitsversorgung vernünftig ausbauen. Dazu gehört natürlich auch, dass wir dafür sorgen müssen, dass man mit der Gesundheit keinen Profit mehr macht. Es kann ja nicht sein, dass es irgendwelche Konzerne gibt, die davon auch noch profitieren. Also da gibt es ganz viele Möglichkeiten, aber dazu muss man sich eben genau mit den wenigen anlegen, die jetzt davon profitieren. Und dazu ist Friedrich Merz nicht bereit.
8: Sie kritisieren den Kanzler für seine Arroganz. Das habe ich mir noch aufgeschrieben, dass Sie es ihm gesagt haben. Sie kritisieren die Regierung. Wie groß ist denn die Faust in der Tasche bei den Linken, die Sie möglicherweise machen müssen, wenn Sie nach den Landtagswahlen in Sachsen-Anhalt einen CDU-Ministerpräsidenten mitwählen?
7: Also was genau in Sachsen-Anhalt passiert, das entscheiden die Genossinnen und Genossen dort vor Ort. Die haben die meisten Erfahrungen. Aber ich sag mal so, unser Credo ist es immer wieder. Wir werden als Linke alles dafür tun, um den Menschen zu helfen, dass es ihnen besser geht und diese Demokratie zu verteidigen. Das haben wir auch immer wieder bewiesen. Also an uns scheitert es nicht. Aber natürlich werden wir keine Union unterstützen, nur damit sie dann AfD-nahe Politik macht. Also wir werden da klare Haltelinien haben und wir werden da auch klar was umsetzen wollen.
9: Sagt die Fraktionschefin der Linken im Bundestag, Heidi Reicheneck. 0.14 Uhr ist es jetzt.
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9: Es hat sich ja bei vielen eingebrannt, dieses Wort. Kriegstüchtig soll Deutschland werden, so sagt es ja der Bundesverteidigungsminister. Die Wehrpflicht in Deutschland ist nach wie vor ausgesetzt. Trotzdem stellen schon jetzt immer mehr Menschen einen Antrag auf Kriegsdienstverweigerung. Astrid Wulff hat nach den Gründen gefragt.
10: Sie wollen nicht mit einer Waffe auf andere schießen. Immer mehr Menschen verweigern den Kriegsdienst. Im ersten Halbjahr sind laut zuständigem Bundesamt rund 5.800 Anträge eingegangen. Im ganzen Jahr davor war es knapp ein Drittel weniger. Die Jahre zuvor deutlich weniger. Seit Jahresbeginn werden 18-Jährige im Rahmen des neuen Wehrdienstes erfasst. Männer müssen dazu einen Fragebogen ausfüllen und können anschließend zur Musterung eingeladen werden. Das ist für Ralf Buchterkirchen ganz klar der Grund, warum mehr Männer, nicht nur Junge, den Kriegsdienst verweigern wollen. Er ist Sprecher der Deutschen Friedensgesellschaft Vereinigte KriegsdienstgegnerInnen und berät in Sachsen-Anhalt zur Antragstellung. Die Anfragen nehmen zu.
11: Also wir merken das auf jeden Fall. Also wir beraten per Mail, telefonisch, aber haben auch einmal im Monat in Halle einen festen Anlaufpunkt, wo auch Jugendliche kommen, aber halt auch Eltern, aber auch Reservistinnen und Reservisten vorbeikommen oder per Mail anfragen und halt Beratung brauchen.
10: Auch in Sachsen und Thüringen berichten die Berater der Deutschen Friedensgesellschaft von mehr Anfragen, wie genau der Kriegsdienst verweigert werden kann. Wolfgang Geffe hat schon zu DDR-Zeiten Jugendliche in Thüringen beraten. Die jungen Leute, die sich heute an ihn wenden, seien beunruhigt durch die weltpolitische Lage und beschäftigten sich auch deshalb mit dem Thema. Im Grundgesetz ist verankert, dass der Kriegsdienst mit Waffe aus Gewissensgründen verweigert werden kann. Diese Gründe seien individuell unterschiedlich, erzählt Geffe.
12: Manche begründen es damit, dass sie Menschen begegnet sind, die in Kriegsgebieten waren. Afghanistan, Syrien, Ukraine. Andere begründen es mit ihrer Familiengeschichte. Wieder andere begründen es mit dem Geschichtsunterricht in der Schule. Filme spielen eine Rolle, Literatur spielt eine Rolle. Es kommt auch vor, dass jemand sagt, ich bin selber Vater und es kommt für mich nicht in Frage, dass mein Kind erlebt, dass ich mit einer Waffe in der Hand zu sehen bin. Wiederum andere sagen, es hängt mit meiner religiösen Erziehung zusammen.
10: Wolfgang Geffe engagiert sich schon jahrzehntelang für Friedensorganisationen. Als 2011 die Wehrpflicht ausgesetzt wurde, hätte er nicht gedacht, dass er nochmal beratend aktiv werden muss. Er kann sich noch an ganz andere Zeiten erinnern.
13: Also ich blicke ja auf ganz andere Zahlen zurück. Wir haben Anfang der 2000er Jahre 150 bis 180, 190.000 Kriegsdienstverweigerer pro Jahr gehabt. Also wenn wir von diesen Zahlen ausgehen, wir kommen vielleicht in diesem Jahr auf 10.000, ist das aber noch deutlich weniger, als das in den 2000er Jahren war.
10: Den Kriegsdienst verweigern kann aber bis auf Ausnahmen nur, wer als tauglich gemustert wurde. Die Bundeswehr führt die Musterungen aktuell erst schrittweise wieder ein.
9: Astrid Wulff berichtete. In einigen Teilen Deutschlands werden es auch heute wieder über 30 Grad. Und die extreme Hitzewelle Ende Juni hat ja gezeigt, was in diesem Sommer noch auf uns zukommen könnte. Zu viel Hitze, zu wenig Niederschlag. Diese Kombination sorgt seit Jahren dafür, dass die Trockenheit in Deutschland zunimmt. Zum ersten Mal lassen sich nun Pegelstände auf einer einheitlichen Website einsehen. Der Bundesumweltminister hat gestern das neue Niedrigwasserportal NIWIS vorgestellt. Damit soll Trockenheit früher sichtbar gemacht werden und rechtzeitig gegengesteuert werden können. Dietrich Karl Meurer hat weitere Informationen.
14: Drei Karten von Deutschland zeigt das neue Internetportal NIWIS. Eine für Flüsse und Bäche, eine für Grundwasser und eine für Niederschläge. Farbige Punkte in Blau, Gelb, Orange und Rot stehen für die Messstellen, erklärt anhand der ersten Karte Dirk Schwartmann, der Präsident der Bundesanstalt für Gewässerkunde.
15: Und diese Färbung entspricht der jeweiligen Kategorie, ob wir einen Normalwasserstand, ob wir Niedrigwasser, extremes Niedrigwasser haben.
14: In das System fließen Daten von rund 1200 Messstellen an Flüssen und Bächen sowie von 230 Grundwassermessstellen ein. Aktuell zeigen vor allem Regionen im Süden Deutschlands und auch Teile Ostdeutschlands häufig niedrige bis sehr niedrige Wasserstände. Für Schwartmann ist NIWIS vor allem deshalb ein Fortschritt, weil erstmals überall die gleichen Maßstäbe gelten.
15: Bisher haben die Länder mit unterschiedlichen Parametern gearbeitet, mit unterschiedlichen Charakteren, mit unterschiedlichen Schwellenwerten. Jetzt haben wir hier die Möglichkeit, einheitliche Schwellenwerte bundesweit festzustellen, um auch bundesweit einen Abgleich vorzunehmen.
14: Nutzerinnen und Nutzer können sich von der Deutschlandkarte bis zu einzelnen Messstellen durchklicken. Für die Schifffahrt verweist NIWIS zudem auf Vorhersagen für die kommenden Wochen. Angestoßen wurde das Projekt vom Bundesumweltministerium. Es finanziert den Betrieb mit jährlich rund 200.000 Euro. Umweltminister Carsten Schneider beschreibt die Dimension des Problems Wassermangel.
16: Wir haben in Deutschland in den letzten 25 Jahren 60 Milliarden Kubikmeter Wasser verloren.
14: Das ist mehr Wasser, als im gesamten Bodensee gespeichert ist.
16: Man sieht es an niedrigen Wasserständen in Flüssen, in Seen, an trockeneren Böden.
14: Der SPD-Politiker verweist auf eine Studie, die den volkswirtschaftlichen Schaden der Wasserknappheit bis zum Jahr 2050 auf 625 Milliarden Euro beziffert.
16: Eingerechnet Ernteausfälle, steigende Wasserpreise, unterbrochene Lieferketten, etwa wenn Niedrigwasser die Binnenschifffahrt einschränkt, was wir heute schon haben.
14: Für den Umweltminister ist die Entwicklung eindeutig. Der Klimawandel setze die Wasserressourcen in Deutschland immer stärker unter Druck. Wie sich das konkret vor Ort auswirkt, zeigt das Beispiel Würzburg. Die Stadt in Unterfranken gehört zu den trockensten Regionen Bayerns. Deshalb hat Schneider die Würzburger Umweltbürgermeisterin Sandra Wolowa eingeladen. Die Grünen-Politikerin berichtet:
17: Aktuell ist die Wassersituation sehr, sehr kritisch.
14: Die Trinkwasserversorgung der Stadt arbeitete zuletzt zeitweise an ihrer Leistungsgrenze. Würzburg hat deshalb die Bevölkerung bereits zum Wassersparen aufgerufen.
17: Den Garten nicht unbedingt zu gießen, den Pool nicht aufzufüllen. All diese Dinge, wir haben noch keine Allgemeinverfügung erlassen, also indem wir diese Dinge verbieten. Das hat München getan. Das wäre auch im Werkzeugkasten, haben wir noch nicht angewandt.
14: Umweltminister Schneider kündigt unterdessen weitere Regeln an, die Kommunen bei Wasserknappheit praktische Hilfe geben sollen.
16: Erster Schritt in dieser Richtung sind die Leitlinien zum Umgang mit Wasserknappheit, die mein Ministerium zusammen mit Bund und Ländern erarbeitet hat und die im Herbst der Umweltministerkonferenz, die in der Sächsischen Schweiz stattfinden wird, vorgelegt werden sollen.
14: Geplant sei etwa ein Ampelsystem für Trockenlagen. Eine wichtige Datengrundlage dafür liefert künftig das Niedrigwasserinformationssystem NIWIS.
9: NIWIS, das neue Niedrigwasserportal, soll also künftig nach einheitlichen Maßstäben zeigen, wie es um Flüsse und Grundwasser in Deutschland steht und wo sich Trockenheit verschärft, Dietrich Karl Meurer berichtete. Und wir bleiben noch beim Thema. In einigen Kommunen ist das Trinkwasser mittlerweile knapp geworden. Besonders schlimm ist es in Lengenwang im Ostallgäu in Bayern. Dort hat die örtliche Quelle einen besorgniserregenden Tiefstand erreicht. Die Gemeinde kann sich nicht mehr selber versorgen. Seit einigen Tagen muss Trinkwasser per Laster aus dem 10 Kilometer entfernten Markt Oberdorf gebracht werden. Katharina Reichert berichtet aus dem Ostallgäu.
18: Ein großer Lastwagen mit glänzendem Edelstahltank steht unterhalb des Lengenwanger Trinkwasserbrunnens. In blauen Leitungen wird das aus Markt Oberdorf angelieferte Wasser in den Hochbehälter gepumpt. Rund 300 Meter über eine Wiese den Hügel hinauf. Dass das Wasser einmal so knapp werden könnte, damit habe er nicht gerechnet, räumt Bürgermeister Peter Hartl selbstkritisch ein.
19: Prognostiziert ist es schon immer worden, aber keiner hat es halt wirklich wahrhaben wollen oder viele nicht. Wir haben es bisher auch nicht gemacht. Der Klimawandel lässt grüßen.
18: Rund eine Stunde dauert es, bis der Tanklaster leer gepumpt ist. Etwa 26.000 Liter Wasser liefert er pro Fahrt. Heute wird er insgesamt viermal von Markt Oberdorf nach Lengenwang fahren. Am vergangenen Wochenende musste er öfter kommen.
19: Wir haben es momentan gut im Griff, der Brunnen baut gut auf. Wir kommen nicht ohne das Wasser zurecht, aber die Situation hat sich im Vergleich zum Samstag deutlich entspannt.
18: Einer der Gründe? Die Anwohner gehen jetzt merklich sparsamer mit dem Wasser um.
20: Also ich versuche wirklich zum Wasser sparen. Das Wasser, wo ich den Salat gewaschen habe, drinnen stehen lassen, dass ich immer wieder, wenn ich am Kochen bin, das Wasser benutzen kann.
21: Weniger Garten gehst du oder irgendwie so, gell?
22: Bei der Spülmaschine zum Beispiel, ob ich die jeden Tag laufen lasse.
23: Pool nicht aufbauen.
18: Auch die Landwirte sparen Leitungswasser. Um zum Beispiel ihre Tiere zu versorgen, können sie sich kostenlos Wasser an einer extra eingerichteten Brauchwasserentnahmestelle abholen. Gerade füllt Landwirt Tobias Nick sein Wasserfass voll. Für seine 80 Milchkühe und 20 Jungrinder muss er dreimal am Tag kommen.
24: Dreimal 20 Minuten, wo fehlt, aber ja, man macht alles um Wasser, um Sparen und fürs Tierwohl.
18: Generell, sagt der Bürgermeister, packt das ganze Dorf an, wo es nötig ist.
19: Ich habe am Sonntag teilweise in der Früh Tränen in den Augen gehabt, weil das beeindruckend ist, was da jeder bringt.
18: Die Wasserlieferungen sind allerdings kein Dauerzustand. Bürgermeister Hartl nimmt deshalb eine ganze Reihe Hausaufgaben mit ins Rathaus. Zum Beispiel prüfen, wo Wasser im Leitungssystem verloren geht und die Planungen für die bereits angedachten Verbundleitungen mit den Nachbargemeinden vorantreiben. Eine Leitung wird im Ortsteil Siegratsbold bereits gebaut. Notfallmäßig.
2: Katharina Reichert berichtete.
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25: Mit Finn Hornberg. Argentinien kämpft sich hochverdient ins WM-Finale. Lange mussten die argentinischen Fans warten, dann drehte die Albiceleste das Halbfinale gegen England. Matchwinner Lautaro Martinez trifft in der Nachspielzeit zum 2:1 und die argentinischen Fans konnten ihr Glück kaum fassen. Thomas Kunze berichtet.
26: England gegen Argentinien. Das war ein würdiges, ein spektakuläres Halbfinale, das Argentinien am Ende aufgrund einer überragenden Schlussphase mit 2:1 gewonnen hat. Die erste Hälfte verlief von beiden Seiten aus extrem kontrolliert. Echte Torchancen gab es im Prinzip gar nicht. Nach dem Wechsel kam England mit sehr viel Schwung aus der Kabine und in der 55. Minute traf dann Gordon aus 6 Metern Entfernung zur englischen Führung. Vorausgegangen war eine feine Kombination über Kane, Rice und Rodgers. Lionel Messi und Argentinien brauchten eine Weile, um das Ganze zu verarbeiten. Trainer Lionel Scaloni aber setzte die richtigen Impulse von der Bank und so traf in der 85. Minute zunächst Enzo Fernandes sehenswert von der Strafraumgrenze zum 1:1, ehe der eingewechselte Lautaro Martinez in der 2. Minute der Nachspielzeit per Kopf das Siegtor erzielte. Der Assist kam natürlich von Lionel Messi. Argentinien zieht damit verdient ins Endspiel ein. England bleibt der Trostpreis, die Partie um Platz 3.
25: Für die beiden Finalisten gibt es jetzt eine kleine Verschnaufspause. Am Sonntag geht es dann in New York um den WM-Titel. Die Tour de France ist in der Mitte von Frankreich angekommen und stand ganz im Zeichen der Sprinter. Die wurden ihrem Namen alle Ehre und fuhren mit einer Durchschnittsgeschwindigkeit von 50,9 km/h so schnell wie noch nie. Die Etappe endete mit einer Überraschung. Der Norweger Søren Varenscheid gewinnt. Bester Deutscher wird Pascal Ackermann auf Platz 10. Heute steht die 12. Etappe an. Holger Gersker blickt voraus.
27: Am Tag nach der schnellsten Tour de France-Etappe, die je gefahren wurde, stellt sich natürlich die Frage, geht heute etwa noch mehr? Trotz der über 30 Grad und der Strapazen an den 10 Tagen zuvor war das Feld gestern beim Sieg des Norwegers Søren Varenscheid im Schnitt mit fast 51 km/h unterwegs. Die heutige Etappe könnte die letzte mit einem Massensprint bei dieser Tour werden. Umso engagierter werden die Sprintermannschaften in die 179 Kilometer Richtung Chalon-sur-Saône gehen. Ausreißer werden es sicherlich wieder sehr schwer haben. Und zum Thema Geschwindigkeit gibt es auch den passenden Startort. Es ist die Formel-1-Strecke von Manicourt.
25: Die 12. Etappe der Tour de France gibt es ab 14 Uhr im Livestream auf sportschau.de oder in der Sportschau-App. Heute starten außerdem noch die British Open. Das prestigeträchtige Golfturnier wird in England vor den Toren von Liverpool ausgespielt. Bei den British Open geht die absolute Weltelite an den Abschlag. Mit dabei sind auch zwei Deutsche. Die versuchen werden, die Trophäe, eine silberne Weinkaraffe, zu gewinnen. Einer von ihnen mit einem Namen, der einer amerikanischen Golflegende gleicht. Maren Höfle berichtet.
0: Tiger ist bei der Open Championship zurück. Und zwar nicht Woods, sondern Christensen. Der Hamburger startet zum zweiten Mal beim ältesten Major der Golfwelt. Vor 3 Jahren mit 19 Jahren noch als Amateur, inzwischen ist der 22-jährige Profi und will diesmal vor allem den Cut schaffen. Beim ersten Mal war er einfach vor allem so beeindruckt. Diesmal will er die Trainingsrunden anders gestalten und besser vorbereitet an den Start gehen, sagt der Hamburger dem britischen Golfmagazin Bankeret. Dass er Tiger heißt, liegt übrigens nicht nur an der Golflegende Tiger Woods. Auch Boxstar Darius Michalczewski, ein Freund seines Vaters Alex Christensen, spielt bei der Namenswahl eine Rolle. Quasi 50-50. Für Christensen selbst ist der Name Ansporn kein Druck. Neben ihm ist auch der 21-jährige Amateur Tim Wiedemeyer aus München für Deutschland dabei. Im Fokus steht aber vor allem Tiger Christensen. Und diesmal hoffentlich nicht nur wegen seines Namens, sondern vor allem mit der sportlichen Leistung.
25: Das Besondere bei den British Open, es gehen nicht nur Profis an den Start, sondern auch Amateure. Heute geht's los und dann bis Sonntag.
9: Und soweit der Sport hier in der ARD Infonacht mit Finn Hornberg.

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1: Um 0.29 Uhr mit Wolfgang Berger. Kanzler Merz hat die Sozialpolitik der Bundesregierung verteidigt und weitere Reformen angekündigt. In der letzten Pressekonferenz vor der Sommerpause zog er eine positive Zwischenbilanz der schwarz-roten Koalition. Aus der Nachrichtenredaktion Tabia Tschöpe.
2: Laut Merz läuft die Zusammenarbeit von CDU und SPD gut. Die Koalition habe ihren Rhythmus gefunden und vieles auf den Weg gebracht. Einschnitte sind nach seinen Worten notwendig gewesen, zum Beispiel bei der gesetzlichen Krankenversicherung. Denn die öffentlichen Kassen könnten manche Entwicklungen schlicht nicht weiter tragen. Und Deutschland muss Merz zufolge wieder wettbewerbsfähig werden. Nach der Sommerpause geht es dem Kanzler vor allem um zwei Themen: die Alterssicherung und weiterer Bürokratieabbau. Er hoffe, dass er mit der Reformpolitik Wahlerfolge der AfD verhindern könne. So Merz mit Blick auf die anstehenden Landtagswahlen.
1: Die US-Armee hat eine weitere Angriffswelle gegen den Iran begonnen. Wie das zuständige US-Regionalkommando online mitteilte, wurden erneut militärische Stellungen ins Visier genommen, mit denen der Iran Schiffe in der Straße von Hormuz bedrohen würde. Zudem habe ein Kampfjet einen unter der Flagge Curaçaos fahrenden Öltanker beschossen, als dieser versucht habe, die Blockade gegen iranische Häfen zu durchbrechen. Iranische Medien berichteten von mehreren Einschlägen und Explosionen. Deutschland und Österreich werden an der gemeinsamen Grenze vorerst weiterhin Kontrollen durchführen. Das teilten die Innenminister der beiden Länder Dobrindt und Karna mit. Aus Berlin, Katrin Aue.
3: Alle hätten ein Interesse daran, dass Grenzkontrollen innerhalb der EU überflüssig werden, sagte Alexander Dobrindt von der CSU in der gemeinsamen Pressekonferenz. Aber dazu müssten die Rahmenbedingungen stimmen. Eine Bedingung sei ein wirksamer Schutz der EU-Außengrenzen. Man beobachte genau, wie sich die im Juni in Kraft getretene EU-Asylreform diesbezüglich auswirke. Außerdem sei die Integration der hier lebenden Zuwanderer nach wie vor eine Herausforderung. Diese Aufgabe sei noch nicht erledigt, sagte Dobrindt.
1: Die Deutsche Welthungerhilfe hat im vergangenen Jahr etwas mehr Geld für humanitäre Projekte ausgeben können. Trotz sinkender Zuschüsse aus Deutschland hätten gut 348 Millionen Euro für die Bekämpfung von Hunger und Armut eingesetzt werden können, heißt es im neuen Jahresbericht der Hilfsorganisation. Das entspricht rund 800.000 Euro mehr als noch 2024. Am meisten Geld floss demnach in Projekte im Südsudan, dem Sudan und der Ukraine. Argentinien steht im Finale der Fußball-Weltmeisterschaft. Das Team bezwang England mit 2:1. Das Endspiel steigt am Sonntag um 21 Uhr. Gegner ist Spanien. Das Wetter in Deutschland. Gebietsweise kräftige Schauer und Gewitter, in der Mitte oft klar. Tiefstwerte 19 bis 11 Grad. Tagsüber teilweise heiter, später Schauer und Gewitter, Starkregen und Hagel. Höchstwerte 22 Grad auf Fehmarn bis 33 Grad am Oberrhein. Am Freitag teils kräftige Schauer und Gewitter, teils trockene Phasen, 22 bis 30 Grad. Am Samstag vor allem im Süden und Osten Schauer und einzelne Gewitter, 19 bis 28 Grad. Das waren die Nachrichten.
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4: Zunächst die Entwarnung auf der A2 Hannover-Dortmund. Kein Falschfahrer mehr zwischen dem Kreuz Bad Oeynhausen und Flotow-West. A1 Lübeck-Hamburg. Auf der Norderelbbrücke kommt es in beiden Richtungen noch bis ca. 5 Uhr zu kurzfristigen Sperrungen wegen eines Schwertransports. Die A4 Aachen Richtung Köln ist zwischen Kreuz Köln-West und Köln-Eiffeltor noch bis etwa 18 Uhr gesperrt. Die A30 Rheine Richtung Osnabrück ist zwischen Rheine-Nord und Rheine wegen Bauarbeiten noch bis 5 Uhr gesperrt. Die A40 Dortmund Richtung Essen ist zwischen Bochum Zentrum und Bochum Hamme ebenfalls wegen Bauarbeiten bis 5 Uhr gesperrt. Die A59 Nord-Süd-Straße Dienstlaken Richtung Duisburg ist zwischen Duisburg-Wannheimer Ort und Buchholz nach einem Unfall im Baustellenbereich gesperrt. Und die A59 Düsseldorf Richtung Köln ist zwischen Düsseldorf-Garath und Richrath nach einem Unfall noch bis etwa 4.30 Uhr gesperrt.
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4: Und im Studio Alexander Franz, Ihnen einen schönen guten Tag. Mehr als 100 Jahre trennten Grenzkontrollen und ein Metallzaun Spanien vom britischen Überseegebiet Gibraltar. Damit ist jetzt Schluss. Ein neues Abkommen kommt vor allem tausenden spanischen Pendlern zugute. Der Grenzzaun wird entfernt. Bereits in der vergangenen Nacht versammelten sich hunderte Menschen, um das Ende der Grenzkontrollen zu feiern. Anna Mund berichtet.
2: Spanien und Gibraltar läuten das Ende des Grenzzauns mit einer feierlichen Zeremonie ein. Die Zollbeamten am Grenzübergang nach Gibraltar ziehen ab. Symbolisch wird ein Teil des Zauns umgerissen. Gibraltars Regierungschef Fabian Picardo ist unter den Ersten, die die Grenze ohne Kontrolle überschreiten. Hier gibt es viele Familien, die seit Jahren getrennt waren, erklärt er, und die sich jetzt keine Sorgen mehr machen müssen, dass ihnen Bürokratie im Wege steht. Dann dürfen auch die Anwohner ohne Kontrolle rüber. Im Auto, zu Fuß oder laut hupend auf Motorrollern. Etwa 15.000 Menschen passieren täglich die Grenze. Viele arbeiten in der britischen Exklave Gibraltar. Sie hoffen, dass Wartezeiten von manchmal 3 oder 4 Stunden nun endlich vorbei sind. An einer Grenze, die es nie hätte geben sollen, erklärt dieser Mann. Das knapp 7 Quadratkilometer große Gibraltar gehört seit dem Brexit nicht mehr zur EU. Mit dem neuen Abkommen gelten für Gibraltar mit seinem berühmten Affenfelsen die Regeln des Schengen-Raums. Kontrollen werden an den Hafen und den Flughafen verlagert. Spaniens Ministerpräsident Pedro Sánchez besucht die Grenze am Mittwoch und erklärt, dass das Ende des Grenzzauns zwischen La Línea de la Concepción und Gibraltar eine neue Ära einläute. Eine Zeit voller Chancen. Es sei eine Etappe des Zusammenlebens der beiden Bevölkerungen, so Sánchez in Richtung von Spaniern und Briten, die sich nie den Rücken gekehrt hätten und die nun gemeinsam Hand in Hand nach vorn gehen könnten. Möglich wurde der Schritt durch ein im Februar vereinbartes Abkommen zwischen der Europäischen Union und Großbritannien. Vor mehr als 300 Jahren hatte Großbritannien Gibraltar im spanischen Erbfolgekrieg erobert. 1713 hatte Spanien das Gebiet zähneknirschend an die britische Krone abgetreten, seinen Gebietsanspruch aber nie aufgegeben.
4: Keine Grenzkontrollen mehr zwischen Spanien und Gibraltar. Anna Mund berichtete.
0: Wirtschaft.
4: Südkoreas Großkonzerne wie Samsung dominieren den weltweiten Markt für Speicherchips. Und Südkorea will den Hunger nach Rechenzentren für künstliche Intelligenz als weiteren Turbo für seine Chipindustrie nutzen. Man wolle unersetzlich werden für den Rest der Welt, gibt die Politik als Ziel aus. Thorsten Iffland berichtet.
5: Ergriffen und mit einer ordentlichen Portion Pathos steht Südkoreas Präsident Lee Jae-myung auf der Bühne und verkündet:
6: Ein neues Kapitel für die Republik Korea hat begonnen. Wir stehen vor einer neuen, kaum vorstellbaren Zukunft. Der heutige Tag markiert ihren Anfang. Im Namen unserer Wirtschaft möchte ich diese beiden zu Nationalhelden, zu Helden des Volkes erklären.
5: Mit den beiden sind die Chefs der Chipkonzerne Samsung und SK Hynix gemeint, die Lee für die Kameras symbolisch an den Händen fasst. Gemeinsam wollen der Staat und die beiden weltweit größten Hersteller für Speicherchips Südkorea nicht weniger als unersetzlich machen im Zeitalter der künstlichen Intelligenz.
6: Wir müssen uns die Schlüsseltechnologien der KI schneller sichern als jedes andere Land. Halbleiter, Physical, AI und KI-Rechenzentren sind die drei Säulen für einen großen Entwicklungssprung. Wir müssen sie zusammenführen und mit höchster Dringlichkeit die gesamte Kraft von Staat und Privatwirtschaft bündeln, um ein koreanisches KI-Ökosystem aufzubauen.
5: Koreas Chipindustrie soll sich innerhalb von nur 5 Jahren verdoppeln. Dazu müssen neue Chipfabriken gebaut werden, und zwar nicht im Großraum Seoul wie bisher, sondern im eher ländlichen Südwesten des Landes, erklärt der Geschäftsführer von SK Hynix, Kwak Nojung.
7: Da sich der weltweite Mangel an Speicherchips verschärft, müssen wir schnell einen neuen Halbleiterstandort sichern. Dafür benötigen wir ein großes Gelände mit einer stabilen Versorgung durch Strom und Wasser. Aus dieser dieser Perspektive erfüllt die südwestliche Region die Voraussetzungen für einen Halbleitercluster.
5: In Seoul seien die vorhandenen Ressourcen nahezu ausgeschöpft, erklärt Präsident Lee. Das neue Cluster, das gut 200 Kilometer von der Hauptstadt entfernt liegt, soll mit einem Hochgeschwindigkeitszug erschlossen werden. Die beiden Chip-Riesen wollen fast 500 Milliarden Euro investieren, die Regierung nochmal fast dieselbe Summe. Dass sich Südkorea zukünftig auch geografisch breiter aufstellt, halten Chip-Experten wie Suk Chun Kwon für sinnvoll.
8: Ein Großteil der weltweit modernsten Speicherchips wird in einem einzigen Industriecluster in Südkorea produziert. Dadurch entstehen erhebliche Risiken für die globale KI-Infrastruktur, weil sie von wenigen Standorten abhängig ist. Südkoreas Stärke im KI-Zeitalter beruht nicht nur auf technologischer Führungsrolle, sondern ebenso auf Verlässlichkeit.
5: Produktionsunterbrechungen könnten langfristig den Ruf Südkoreas als vertrauenswürdiger Lieferant beschädigen, so der Experte. Aktuell ist das noch ein entscheidender Vorteil, etwa gegenüber chinesischen Wettbewerbern. Wie schnell das kippen kann, konnte man kürzlich beim erst in letzter Sekunde abgewendeten Streik bei Samsung feststellen. Nur durch die intensive Vermittlung der Regierung und die Zahlung von Rekordboni für die Mitarbeiter konnte ein 18-tägiger Ausstand verhindert werden.
4: Thorsten Iffland über Südkoreas neue Chip-Strategie. Ganz anderes Thema. Bei Sonnenschein mit der Familie oder Freunden baden gehen, zum Beispiel im Rhein. Was für viele Menschen nach einem perfekten Urlaubstag klingt, kann im schlimmsten Fall lebensgefährlich werden. Vor allem dann, wenn man an unbewachten Stellen badet. Zum Sommeranfang 2026 gab es bundesweit so viele Badetote wie seit über 20 Jahren nicht mehr. Vor allem die Strömung ist eine Gefahr, die beim Baden oft unterschätzt wird. Unsere Kollegen vom Hessischen Rundfunk haben bei Wiesbaden unter Aufsicht des DLRG den Selbstversuch gewagt. Joel Westerfeld berichtet.
9: Im roten DLRG-T-Shirt steht Christian Kern am Schiersteiner Ufer in Wiesbaden. Der Vorsitzende des DLRG Wiesbaden gibt HR-Reporter Julius Tamm ein paar letzte Hinweise, bevor der am eigenen Körper spüren will, wie sich die Strömung im Rhein anfühlt.
10: Also du siehst ja die ersten Meter noch den Sand vom Strand her. Dahinter siehst du, dass es dunkler wird. Und da, wo es dunkler wird, ist es natürlich auch tiefer. Und je tiefer, desto mehr wirkt sich die Strömung aus.
9: Okay. Julius' Voraussetzungen sind optimal. 30 Jahre jung, Nichtraucher, gesund und Hobbyschwimmer. Und trotzdem, schon nach wenigen Metern hat er Probleme, die Richtung zu kontrollieren.
11: Aber wenn ich jetzt hier einfach hinlegen würde, bin ich weg. Man spürt es schon sehr stark, sobald ich weiter reingehe. Oh ja, hier wird es noch stärker. Was muss ich jetzt machen, wenn ich wieder raus will?
10: Ganz wichtig in der Situation, das sind 3 R. Einerseits Ruhe bewahren. Ja. Das zweite wäre rufen, dass dir jemand helfen kann. Und das dritte wäre Richtung Ufer schwimmen. Richtung Ufer, aber nicht gegen die Strömung, sondern mit Hilfe der Strömung.
9: 40 bis 50 Einsätze pro Badesaison hat die DLRG Wiesbaden. Dabei geht es mitunter auch um Leben und Tod.
10: Wir hatten einen recht interessanten Fall gehabt letztes Jahr, wo ein Schwimmer versucht hatte, den Rhein zu durchqueren und dann auf circa der Hälfte die Kräfte verlassen hat. Und Passanten haben uns dann gerufen und wir konnten die Person noch vor einem Frachtschiff rausziehen. Ansonsten wäre das wahrscheinlich nicht gut ausgegangen.
9: Auch Reporter Julius probiert unter Aufsicht der DLRG aus, wie es sich anfühlt, in der Mitte des Rheins zu schwimmen. Hier ist die Strömung noch stärker. Nach einem Sprung ins Wasser probiert er, zurück zum DLRG-Boot zu schwimmen.
11: Ich komme nicht ran. Oh, gleich geschafft.
9: Nach nur einer halben Minute im Wasser hat Julius kaum noch Kraft. Zurück an Bord steht für ihn fest, er würde nicht im Rhein schwimmen.
11: Ich hätte zu viel Angst, glaube ich, dass hier was passiert, ein Boot kommt und einfach die Strömung einfach zu stark ist oder ich sonst wo lande. Ja.
9: Auch die DLRG rät prinzipiell davon ab, in fließenden Gewässern wie Rhein oder Main schwimmen zu gehen. Auch wenn nicht überall ein Badeverbot besteht.
10: Weil es sich bei einem Fluss um eine Hauptverkehrsstraße auf dem Wasser handelt. Und man möchte auch nicht an der Hauptverkehrsstraße spielen. Und genauso wenig sollte man dann entsprechend auf einer Hauptverkehrsstraße versuchen zu schwimmen.
9: Daher baden am besten an überwachten Badestellen in stehenden Gewässern und Freibädern. Und die eigenen Kräfte realistisch im Blick behalten.
4: Ein Bericht von Joel Westerfeld, 0.43 Uhr.
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12: Die Umweltplakette für E-Autos, die vorgeschriebene Sicherheitsprüfungen für Wasserkocher im Büro oder auch der rosa Überweisungsschein vom Hausarzt. Das alles sind Dinge, von denen wir uns künftig verabschieden müssen und denen vermutlich kaum jemand nachweinen wird. Denn sie gelten als Beispiele für zu viel Bürokratie. Deshalb sollen diese Vorschriften gestrichen oder digitalisiert werden. Das hat das sogenannte Entlastungskabinett von Union und SPD gestern beschlossen. Allerdings hat sich mein WDR-Kollege Tobias Strauß damit auseinandergesetzt, ob das beliebte Bürokratie-Bashing manchmal nicht etwas zu weit geht. Schließlich haben viele Vorschriften und Verfahren ja einen sinnvollen oder ernsten Hintergrund. Er hat daher mit dem Verwaltungswissenschaftler Wolfgang Drexler von der Technischen Universität Tallinn gesprochen, der das Zauberwort der Entbürokratisierung kritisch sieht. Zunächst ging es daher um die Frage, ob Drexler sich als Bürokratie-Fan bezeichnen würde.
13: Eigentlich ja, denn Bürokratie hat im Deutschen ja zwei Bedeutungen. Das eine ist als Synonym für Verwaltung und das andere als Synonym für schlechte Verwaltung. Und natürlich will niemand schlechte Verwaltung, natürlich will niemand diese langen Gänge, natürlich will niemand diese komplizierten Regelwerke. Aber auf der anderen Seite haben wir ja nicht nur eine Verhinderungs-, sondern auch eine Ermöglichungsbürokratie. Und in den besten Systemen ist die Bürokratie außerordentlich kreativ, hilft der Innovation. Und dann kommt natürlich noch dazu, dass wir manchmal Sachen verhindern müssen, die für den einen Akteur zwar gut sind, aber für den anderen eben nicht. Das hat zum Beispiel mit der Sicherheit jetzt zu tun. Oder auch wenn man an Nachbarn denkt, die überaktiv sind oder so etwas. Das heißt, das Rufen nach Bürokratie, wenn es darum geht, mich selber abzusichern oder mich vor etwas zu bewahren, ist ja sehr groß.
14: Können wir das mal konkret machen? Also haben Sie mal ein Beispiel, wo wir von Bürokratie im Alltag profitieren?
13: Also zum Beispiel, wenn irgendwelche Sicherheitsgeschichten anstehen, zum Beispiel, dass jemand ein Startup macht, was ja erstmal super ist, aber entweder extrem laute Produktion in seiner Wohnung macht, sodass der Nachbar nicht mehr schlafen kann oder mit gefährlichen Substanzen hantiert. Nicht? Wenn eine Explosion in der Nachbarwohnung ist, dann ist es eben schon bedauerlich, dass da niemand vorher kontrolliert hat und dass man das sich nicht hat anmelden müssen.
14: Mhm. Und was ja auch nochmal ein Thema ist, diejenigen, die sehr laut nach Bürokratieabbau rufen, sind ja oft auch diejenigen, die eigentlich einen Politikwechsel wollen, weil sie zum Beispiel sagen, Lieferkettengesetz und Arbeitszeiterfassung, das ist Bürokratie, obwohl der Hintergedanke eigentlich ist, dass man politisch was anderes will.
13: Ganz genau. Also Bureaucracy Bashing, wie man auf Neudeutsch so schön sagt, das ist ja sehr oft so, dass man eigentlich die Politik nicht mag, die Bürokratie dann nur implementiert. Und genau so ist das halt, dass man genau diesen Politikwechsel möchte. Das heißt, dass man weniger auf irgendwelche Produktionssachen schaut, sondern eben auch sehen muss, ob alles im gesamtgesellschaftlichen Zusammenhang da ist, wo wir eigentlich sein wollen.
14: Jetzt ist es aber ja so, dass auch diejenigen, die für Bürokratieabbau plädieren, Argumente haben. Also 64 Milliarden Euro Kosten jedes Jahr für Bürokratie, schätzt gerade der Normenkontrollrat. Es gibt Dokumentations- und Nachweispflichten, die für kleine und für große Unternehmen genau gleich sind, bei den kleinen aber natürlich viel mehr Aufwand machen und da richtig viel Arbeitszeit kosten. Muss das wirklich sein?
13: Das müssen wir uns wirklich im Einzelfall anschauen. Aber nein, das muss nicht sein. Wie gesagt, jegliche Exzesse sind zu vermeiden. Und was man da abbauen kann, sollte auch abgebaut werden.
14: Jetzt hat die Bundesregierung Anfang Juli beschlossen, in diesem Koalitionsausschuss ist alles noch nicht durch, aber das will man zumindest machen. Man will alle Berichtspflichten an staatlichen Stellen erstmal generell aufheben. Und ein Antrag, der nach 4 Monaten nicht beantwortet ist, der gilt erstmal als genehmigt. Und die Steuererklärung, die soll auch einfacher werden. Sind das gute Entscheidungen?
13: Ich würde sagen, ja und nein. Das heißt, wir müssen uns wirklich mal anschauen, was da passiert, ob diese Berichtspflicht nicht wirklich ihren Sinn hatte, wie Sie schon mal gesagt haben, wegen der politischen Weichenstellung, die da dabei ist und wegen der Kontrolle, was zum Beispiel irgendwelche Unsicherheiten, was irgendwelche Gleichbehandlungen und andere Sachen betrifft. Ich sage mal, Mode oder populistisch getriebene Bürokratiereform, in der ich einfach sage, ich lasse das jetzt mal alles und wir schauen, wie es geht, ist in einer komplexen Welt wie der unsere natürlich auch mit großen Risiken behaftet. Und da wird man dann mal sehen, ob hinterher sich nicht jemand ungerecht behandelt fühlt oder seine Daten sonst wo ausgehoben betrachtet und dann eben auf dem juristischen Weg dagegen vorgeht. Das ist eben die andere Seite der Medaille, wenn man sagt, jetzt machen wir erstmal.
12: Soweit der Verwaltungswissenschaftler Wolfgang Drexler. Und jetzt geht es um einen ganz besonderen Jahrestag. Vor 80 Jahren kamen die ersten Care-Pakete aus den USA nach Deutschland, genauer gesagt nach Bremerhaven. Lebensmittel, Seife und Kleidung aus einem Land, das kurz zuvor noch Kriegsgegner gewesen war. Insgesamt wurden später rund 10 Millionen Pakete nach Deutschland geschickt. Menschen, die damals so ein Paket in den Händen halten durften, erinnern sich noch sehr gut daran.
15: Es muss 46 gewesen sein, als wir das erste Care-Paket aus Amerika bekamen. Die Freude darüber war sehr groß. Es waren hauptsächlich Dosen darin, voller Köstlichkeiten, wie Corned Beef und Erdnussbutter. Aber es enthielt auch ein paar Schuhe, in denen eine Adresse versteckt war.
16: Brigitte Bauer war damals ein kleines Mädchen und die Schuhe aus dem Paket passten ihr genau. Heute ist sie 88 Jahre alt. Vor 10 Jahren, zum 70. Jahrestag der ersten Care-Paketelieferung, hat sie ihre Erinnerungen aufgeschrieben und liest nun daraus vor. Zwischen ihren Aufzeichnungen liegt das sepiafarbene Foto einer jungen Frau mit 2 kleinen Mädchen. Brigitte Bauers Mutter mit ihren 2 Töchtern.
15: Es war für uns alle wichtig. Wir waren ja aus Ostpreußen gekommen und hatten nur das, was wir anhatten und sonst nichts.
16: Bis zu 20 Kilo schwer waren die Care-Pakete, die damals nach dem Krieg nach Deutschland geschickt wurden, in ein Land, das gerade noch Kriegsgegner gewesen war. 22 Wohlfahrtsverbände in den USA hatten sich dafür zusammengeschlossen. Für 15, später für 10 Dollar konnten die Amerikaner bei Care Pakete für Europa bestellen oder selber welche packen, die dann mitverteilt wurden. Der amerikanische Präsident Harry Truman kaufte ebenfalls 100 Pakete und empfahl das am 7. Mai 1946 auch seinen Landsleuten.
17: C-A-R-E will act as a means for the whole country to provide a hungry person in Europe with food enough for 3 or 4 weeks. I commend it to the people of the United States.
16: Die Pakete halfen vielen Menschen im zerstörten Nachkriegsdeutschland zu überleben. Und manchmal war auch ein bisschen Luxus dabei. Bärbel Witwer aus Bremerhaven erinnerte sich ebenfalls zum 70. Jahrestag.
18: Da hatten die Nescafé reingetan in das Paket. Und wir kannten ja nur Muckefuck. Und da war die Freundin von meiner Mutter gerade da und dann haben die sich einen Kaffee aufgebrüht. Genau, die beiden Frauen, die waren wie betrunken. Die waren ja gar nicht das gewöhnt, dieses Koffein. Die haben gekichert und gelacht und wir kannten unsere Mutter gar nicht wieder.
16: Bis 1960 schickte Care fast 10 Millionen Pakete nach Deutschland. Manchmal, wie bei Brigitte Bauers Mutter, entwickelten sich Brieffreundschaften zwischen den Absendern und den Empfängern. Die Briefe aus Minnesota hat Brigitte Bauer bis heute aufgehoben.
12: Ein Beitrag von Katharina Spätmann.
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12: Mit 55 hat die US-amerikanische Künstlerin Emil Ferris ihren ersten Comic veröffentlicht, der ein kleines Erdbeben ausgelöst hat. Am liebsten mag ich Monster, so heißt er. Der Comic ist nicht nur über 400 Seiten dick, er ist vor allem ganz ungewöhnlich gestaltet. Gezeichnet mit Kugelschreiber auf liniertem Papier erzählt ihr die Geschichte eines 10-jährigen Mädchens, das sich Ende der 1960er Jahre in Chicago behaupten muss. Das Cartoon-Museum in Basel würdigt die Künstlerin jetzt erstmals mit einer umfassenden Ausstellung. Silke Arning hat sie sich angeschaut und auch mit Emil Ferris über ihre Arbeit sprechen können.
19: Emil Ferris kramt in ihrer großen Tasche, befördert eine Zeichenmappe zutage und breitet 4 Bilder auf dem Tisch aus. Das Ergebnis einer von Albträumen heimgesuchten Nacht. Dunkle Dämonen, seltsame Gestalten tummeln sich da. Die warten auf den Bus, sagt Emil Ferris und lacht.
20: Essentially they're all waiting for a bus. They're just waiting for a bus in the world of nightmares. They're also funny and they have their own lives. Being a nightmare is only their job.
19: Sie sind auch witzig und haben ihr eigenes Leben. Ein Albtraum zu sein ist nur ein Job, meint Emil Ferris. Sie hat einen wirklich besonderen Blick auf diese Welt. Und wenn sie sagt,
20: I was one of those lucky kids who was born with severe disabilities.
19: Sie gehöre zu den glücklichen Kindern, die mit schweren Behinderungen auf die Welt gekommen sind, dann ist das nicht ironisch gemeint. Wegen einer Wirbelsäulenverkrümmung ist sie in den ersten Jahren ihres Lebens ans Bett gefesselt. Schon früh beginnt sie mit dem Zeichnen. Mit 6 oder 9 Monaten, erzählt Emil Ferris, und dass ihre Künstlereltern ihr ein kleines Atelier eingerichtet hätten. Anders zu sein und arm zu sein sind ihre prägenden Erfahrungen. Und die Monster, die sie in Geschichten, in Filmen, in Horrorcomics entdeckt und die in ihren Zeichnungen zu einer neuen Identität werden. Etliche dieser Monsterporträts hängen in der Ausstellung wie in einer Ahnengalerie nebeneinander. Dazwischen immer wieder ein Zerrspiegel, in dem Besucherinnen und Besucher unter Umständen ihre eigenen Dämonen entdecken können. Annette Gierig, Kuratorin und Leiterin des Basler Cartoon Museums.
3: Ja, das Monster sitzt in uns alles, oder wir alle haben ganz, ganz verschiedene Monster. Ich lese die Comics so, dass das Monstersein auch wie eine Gegenwelt ist, eine Welt ist, eine befreiende Welt, wo man alles sein kann.
19: Wenn ich in der Monsterwelt bin, kann ich alles sein, sagt denn auch die Heldin Karen in Emil Ferris' autofiktionalem Comic »Am liebsten mag ich Monster«. Karen sieht sich als Werwolf und damit stark genug, sich den Herausforderungen eines brutalen, frauenfeindlichen Alltags in einer Stadt wie Chicago stellen zu können. In Chicago, wo Emil Ferris 1962 geboren wird, sind Mord, Gewalt, Entführung damals noch an der Tagesordnung. Auch davon erzählen die grellen Monsterbilder in dieser Ausstellung, die zum Teil erschreckend normal daherkommen.
3: Nicht immer sind alle bösen Monster böse, sagt Emil Ferris. Die bösen Monster, die die guten Monster oder alle anderen Monster in eine bestimmte Rolle reindrücken wollen, um Macht über sie zu gewinnen, das sind die bösen Monster.
19: Und auch Chicago ist nicht einfach nur die dunkle Stadt. Sie ist auch die Stadt, in der Emil Ferris ihren Weg als Künstlerin und Frau gefunden hat. Im Kunstmuseum faszinieren sie die Gemälde alter Meister und der italienischen Renaissance, die starken Göttinnen antiker Mythologien und die vielen Kreaturen, von denen die Kunstgeschichte nur so wimmelt. Emil Ferris' Interpretation der alten Meister gehört zu den beeindruckendsten Momenten in dieser absolut sehenswerten Ausstellung. Vor allem auch, weil sie die hohe Kunstfertigkeit dieser Zeichnerin zeigt, die nur mit dem Kugelschreiber arbeitet. Kunst und Geschichten sind die besten Erfindungen der Menschheit, sagt Emil Ferris. Sie helfen uns, ein starkes Monster zu werden, das das Böse besiegt. Das ist die wichtigste Lektion, die ich in meinem Leben gelernt habe. Die Angst ist da, aber wir sollten ihr nicht erlauben, uns von ihr aufhalten zu lassen. Wir können den Kampf in unserem Innern gewinnen. Und dieser Kampf wird uns vor die Wahl stellen, ob wir aus Liebe oder aus Angst handeln.
12: Emil Ferris, Between Selves, heißt die Ausstellung im Cartoon-Museum Basel, die noch bis zum 15. November zu sehen ist. Und das war ein Beitrag von Silke Arning.
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12: Bundeskanzler Merz hat in der letzten Pressekonferenz vor der Sommerpause eine positive Zwischenbilanz der schwarz-roten Koalition gezogen. Er verteidigte dabei die Sozialpolitik der Bundesregierung und kündigte weitere Reformen an. Unsere Gastautorin heute bei den Standpunkten ist die freie Autorin Wiebke Hollersen. Sie resümiert, Merz habe versucht, Zuversicht zu verbreiten, was ihm nicht recht gelungen sei.
21: Die Stimmung in der Koalition sei viel besser, hat Friedrich Merz versichert. Er hat sich sogar demütig gezeigt. Es beschäftige ihn, dass seine Umfragewerte so schlecht seien. Er versuche, die Gründe für die ganze Kritik festzustellen. Naja, bei der Suche kann ich helfen. Kleine Erinnerung, Merz hatte versprochen, die hart arbeitende Mitte in Deutschland zu entlasten. Aber die Reformen, die seine Koalition durchziehen will, werden genau diesen Menschen das Leben schwerer machen. Mit der Krankschreibungspflicht für jeden Tag, an dem der Körper nicht mitspielt. Mit der Umwandlung der gesetzlichen Rente in eine Basisabsicherung. Wer keine Betriebsrente, kein Aktiendepot und keine Immobilie hat, der hat leider Pech gehabt. Im Osten sind das übrigens 73% der Menschen. Pech haben nach Vorstellung der Koalition künftig auch 16-Jährige, deren Väter sich weigern, den Unterhalt zu bezahlen. Der Staat will ihnen keinen Ersatz mehr zahlen. Ihre Mütter könnten ja das Geld.

0: Es leicht, etwa außen-, Europa- und vor allem verteidigungspolitisch. Merz freute sich über das Attribut Außenkanzler und konstatierte zu Recht, dass es Deutschland gelungen sei, wieder zu einer integrierenden Rolle in der EU und sogar darüber hinaus zurückzufinden.
1: Das Straubinger Tagblatt findet, Merz habe es nicht geschafft, auf Probleme einzugehen, die viele Menschen beschäftigen und umtreiben.
0: Mit Blick auf die Landtagswahlen im Herbst hätte der Kanzler Sympathiepunkte sammeln müssen. Gerade weil die AfD in den Umfragen weiter zulegt und darauf wartet, dass Schwarz-Rot die Menschen weiter enttäuscht. Merz hätte zeigen müssen, dass er nicht nur regieren kann, sondern die Sorgen derer kennt und ernst nimmt, die die politische Mitte zu verlieren droht. Und die kaum noch wissen, wie sie ihren Alltag finanzieren sollen. Das ist ihm nicht gelungen.
1: Und das waren die Standpunkte zusammengestellt von Peter Behrendt. 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
1: Um 1 Uhr mit Wolfgang Berger. Bei der Fußball-Weltmeisterschaft hat Argentinien die Chance zur Titelverteidigung. Die Argentinier stehen nach einem 2:1-Sieg gegen England im Finale. Aus dem ARD-WM-Team Hendrik Lückhoff.
2: England hatte durch das Tor von Gordon geführt, sich danach aber weit zurückgezogen. Wie schon im Achtelfinale gegen Ägypten drehte Argentinien dann ganz spät das Spiel und gewann auf dramatische Art und Weise. Durch den Ausgleich von Fernandes kurz vor Schluss und den Siegtreffer von Lautaro Martinez in der Nachspielzeit. Mit dem am Ende verdienten Sieg spielt Argentinien im Finale gegen Spanien. England muss weiter auf den zweiten Finaleinzug nach 1966 warten, hat aber gegen Frankreich noch die Chance auf Platz 3.
1: Das US-Militär hat nach eigenen Angaben eine weitere Angriffswelle gegen den Iran gestartet. Die Attacken richten sich offenbar vor allem wieder gegen Abschussrampen entlang der Straße von Hormus. Es ist die zweite Serie von Bombardements innerhalb weniger Stunden. Zuvor hatte der Iran mindestens 35 Tote durch die Angriffe gemeldet und seinerseits wieder US-Stützpunkte in der Region ins Visier genommen. Bundeskanzler Merz hat kurz vor der Sommerpause eine positive Bilanz der Regierungsarbeit gezogen. Die schwarz-rote Koalition habe wichtige Reformen angestoßen, sagte Merz auf einer Pressekonferenz in Berlin. Man wolle auch im zweiten Halbjahr gute Politik für Deutschland machen. Was auf der PK noch eine Rolle gespielt hat, berichtet unsere Berlin-Korrespondentin Katharina Seiler.
3: Ein anderes Thema, zu dem der Kanzler viel gefragt worden ist, das waren die Landtagswahlen in Ostdeutschland und die Wahlchancen der AfD. Und es kam raus, Merz gibt diese Wahl noch nicht verloren, glaubt daran, einen Wahlerfolg der AfD noch verhindern zu können. Und er wird sowohl noch mal nach Sachsen-Anhalt als auch nach Mecklenburg-Vorpommern reisen, um für die Regierungspolitik und natürlich für die CDU zu werben. Außerdem bekräftigte Merz, dass die CDU nicht mit der AfD zusammenarbeiten werde. Fragen nach einer Kooperation mit den Linken umschiffte er nach dem Motto, noch sind die Wahlen ja nicht entschieden.
1: Das Ebola-Virus breitet sich in der Demokratischen Republik Kongo weiter aus. Inzwischen seien fast 2000 Infektionen und mehr als 700 Tote erfasst, teilte Ärzte ohne Grenzen mit. Die Geschwindigkeit, in der die Krankheit sich verbreite, übersteige dabei alle bisherigen Ausbrüche. Man laufe der rasanten Entwicklung weiter hinterher, statt ihr einen Schritt voraus zu sein, hieß es. Das waren die Nachrichten. Und das Wetter in Deutschland. Gebietsweise kräftige Schauer und Gewitter, in der Mitte oft klar, Tiefstwerte 19 bis 11 Grad. Tagsüber teilweise heiter, später Schauer und Gewitter, Starkregen und Hagel. Höchstwerte 22 Grad auf Fehmarn bis 33 Grad am Oberrhein. Am Freitag teils kräftige Schauer und Gewitter, teils trockene Phasen bei 22 bis 30 Grad. Es ist jetzt 1:03 Uhr.
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4: A1 Lübeck-Hamburg. Auf der Norderelbbrücke kommt es in beiden Richtungen bis ca. 5 Uhr zu kurzfristigen Sperrungen wegen eines Schwertransports. Die A4 Aachen Richtung Köln ist zwischen dem Kreuz Köln-West und Köln-Eiffeltor noch bis etwa 18 Uhr gesperrt. Die A30 Rheine Richtung Osnabrück ist zwischen Rheine-Nord und Rheine wegen Bauarbeiten noch bis 5 Uhr gesperrt.

0: gesperrt. Die A40 Dortmund Richtung Essen ist zwischen Bochum Zentrum und Bochum Hamme wegen Bauarbeiten ebenfalls bis 5 Uhr gesperrt. Und die A59 Düsseldorf Richtung Köln ist zwischen Düsseldorf-Garath und Richrath nach einem Unfall noch bis etwa 1.30 Uhr gesperrt. Ihnen, wo es geht, eine gute Fahrt heute Nacht.
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0: Und die kommt von NDR Info aus Hamburg. Mein Name ist Alex Franz. Willkommen. Und wir beginnen diese Stunde mit einem Blick zurück. 10 Jahre. In der Nacht vom 15. auf den 16. Juli, also jetzt genau vor 10 Jahren, rollen Panzer in Istanbul und Kampfjets steigen über der Stadt auf. Teile des türkischen Militärs starten einen Putschversuch gegen die Regierung und scheitern. Präsident Erdogan machte die Bewegung des islamischen Predigers Gülen dafür verantwortlich. Es folgten massive Einschränkungen der Meinungs- und Pressefreiheit, Entlassungswellen im Staatsdienst sowie die Unterdrückung von Kritikern. Auch 10 Jahre später geht die Regierung noch hart gegen die Opposition vor. Wie hat die Nacht des Putschversuchs die Türkei von heute geprägt? Benjamin Weber.
2: Die Istanbuler Bosporusbrücke ist ein zentraler Schauplatz der Nacht vom 15. auf den 16. Juli vor 10 Jahren. Soldaten blockieren sie mit Panzern. Über der Hauptstadt Ankara steigen Kampfjets auf und bombardieren das Parlament. Ein im Fernsehen verlesener Text erklärt, die Regierung sei abgesetzt.
3: Hallo.
2: Es ist etwa Mitternacht, als Staatspräsident Erdogan auf dem Handy der Fernsehmoderatorin Hande Fırat anruft, mit Video.
4: Ich rufe unser Volk auf, sich auf den Plätzen unserer Provinzen zu versammeln, an den Plätzen und den Flughäfen. Eine Macht, die stärker ist als die Macht des Volkes, habe ich bis heute nicht gekannt.
2: Tausende folgen ihm. Sie stellen sich den Soldaten entgegen. Am Morgen erklärt die Regierung, wieder alles unter Kontrolle zu haben. Mehr als 250 Menschen sterben, Tausende werden verletzt. Die Regierung und später auch Gerichte machen die Bewegung des in den USA lebenden Predigers Fethullah Gülen verantwortlich. Sie hat Schlüsselpositionen in türkischem Staat, Gesellschaft und Militär besetzt. Zwischen den ursprünglichen Verbündeten Erdogan und Gülen war in der Zwischenzeit ein Machtkampf ausgebrochen. Noch in der Putschnacht erklärt Erdogan:
4: Dieser Aufstand ist ein großes Geschenk Gottes an uns. Warum? Weil er unseren Streitkräften, die rein sein müssen, die Gelegenheit bietet, sich zu säubern.
2: Die Säuberungsaktionen beginnen sofort und sie wirken gut vorbereitet. Mehr als 20.000 mutmaßliche Gülen-Anhänger werden allein aus der Armee entlassen, mehr als 100.000 aus dem Staatsdienst. Gerichte, Schulen und Unternehmen werden gesäubert, hunderte Medien und Verlage geschlossen, mehr als 170 Journalisten hinter Gitter gebracht. Die Regierung nutzt die Gelegenheit. Das sagt der Jurist Professor Dr. Ibrahim Kapoğlu.
5: Die Maßnahmen richteten sich nicht nur gegen Personen, die tatsächlich der Gülen-Bewegung angehörten. Sie gingen weit darüber hinaus. Betroffen waren auch säkulare Bürger, Menschenrechtsverteidiger, demokratische Kreise, Linke, Sozialisten und viele andere Gruppen, die von der Regierung als Gegner wahrgenommen wurden, wurden auch ins Visier genommen.
2: Seitdem gehen Justiz und Staatsapparat rigoros gegen kritische Stimmen vor. Demonstrationen zu Anlässen wie dem Weltfrauentag, dem Tag der Arbeit oder Pride werden verboten. Die Opposition wird drangsaliert. Ihr Präsidentschaftskandidat Ekrem İmamoğlu sitzt seit mehr als einem Jahr im Gefängnis. In der Putschnacht stirbt auf der Brücke auch einer der engsten Präsidentenberater, Erol Olçok, und sein 17-jähriger Sohn Abdullah. Nihal Olçok, die Witwe und Mutter, glaubt heute nicht mehr, dass die Regierung damals von dem Putschversuch überrascht wurde. Dazu hätten die Ereignisse Erdogan viel zu sehr genutzt.
6: Heute ist die Türkei praktisch zu einem Einparteienstaat geworden. Wir sehen es doch. Am Ende des Tages gibt es nicht einmal eine echte Opposition mehr. Eigentlich leben wir bereits in einer Einparteien-Ära. Und in jener Nacht wurde am meisten der Partei und Erdogan gedient. Das sehen wir heute.
2: Um die Hintergründe aufzuklären, nimmt 2016 ein parlamentarischer Untersuchungsausschuss seine Arbeit auf. 5 Monate später löst der Präsident ihn per Dekret wieder auf.
0: Benjamin Weber berichtete aus dem ARD-Studio in Istanbul. Und zum gescheiterten Putschversuch vor 10 Jahren jetzt ein Interview von Uwe Beutler vom Hessischen Rundfunk mit Ece Göztepe. Sie ist Verfassungsrechtlerin an der Bilkent University Ankara und er hat sie gefragt, Sie haben den Putschversuch in Ankara selbst erlebt. Welche Erinnerungen haben Sie an diese Nacht?
3: Sehr frische und sehr traumatisierte Erinnerungen, wollte ich sagen. Es war ein Freitagabend. Wir waren bei Freunden essen, kamen so gegen 10:30 nach Hause und dann haben wir den Fernseher eingeschaltet und da war etwas los. Und dann kamen auch die Anrufe aus anderen Städten, wo unsere Freunde und Familie lebten. Uns alle fragten, was ist denn hier bei euch in Ankara los? Und dann haben wir von Erdogans Aussprache erfahren, dass es um einen versuchten Militärputsch geht. Ich habe den letzten Militärputsch 1980 als Kind erlebt. Das Wichtigste ist, dass man an Bargeld kommt. Und dann bin ich mit meiner Nachbarin zur nächsten Bank gegangen. Dann haben wir, was noch übrig war, von dem Bargeld aufgehoben. Und dann haben wir uns in unsere Wohnungen verschanzt. Denn wir hörten von allen Seiten Schüsse und Explosionen und versuchten das einzuordnen, welches Gebäude jetzt getroffen sein könnte. Und das waren einfach 2 volle Tage voller Angst, was jetzt auf uns kommt. Und es dauerte auch bis zu späten Abendstunden am nächsten Tag, also am Samstag.
7: Die Aufarbeitung in der Türkei war ja nicht besonders transparent im Nachgang. Was ist mittlerweile bekannt? Also was genau ist eigentlich in dieser Nacht vor 10 Jahren in der Türkei passiert? Was können Sie uns darüber sagen?
3: Das wissen wir eigentlich nicht ganz genau. Ich würde vielleicht für deutschsprachige Zuschauerinnen und Zuhörerinnen raten, Can Dündar's Dokumentarfilm sich anzuschauen, mit der latenten Unterstellung in diesem Film, dass die Regierung von diesem Putschversuch bereits vor Stunden gewusst hätte und es kontrolliert geschehen ließ. Aber ob das wirklich der Wahrheit entspricht, kann ich Ihnen auch nicht sagen. 1960 und 1980 gab es ja diese erfolgreiche, in Anführungszeichen, Militärputsche. Und damals ist es nie vorgekommen, dass weder die Regierung noch irgendjemand in einer höheren Position die Bevölkerung auf die Straße gerufen hat. Und Erdogan rief in dieser Nacht die Bevölkerung auf, weil er vielleicht dachte, dass er jetzt auf die bewaffneten Sicherheitskräfte nicht vertrauen kann, die Demokratie zu verteidigen. Und das war der Grund, dass viele, ja, nicht bewaffnete Zivilpersonen, teilweise auch bewaffnet. Und sie gingen auf die Straße und haben auch den Konflikt gesucht. Und am Ende wurden in dieser Nacht, also in der Nacht von Freitag auf Samstag, 251 Zivilisten getötet. Und das ist nicht geklärt, wer von wem getötet wurde. Das war eine sehr chaotische Situation. Und ich denke, dass einfach auch die Putschisten sich nicht gut vorbereitet hatten oder auf der anderen Seite, wie Can Dündar das angedeutet hat, schon im Hintergrund auch die Maßnahmen schon vorbereitet waren. Das wissen wir nicht.
7: Und es waren ja auch nur Teile des Militärs an diesem Putschversuch überhaupt beteiligt.
3: Doch das genau, ist genau.
7: Könnte man denn sagen, dass vielleicht Staatspräsident Recep Tayyip Erdogan vielleicht ganz gut vorbereitet war? Also ich habe die Zahlen, 2700 Richter und Staatsanwälte wurden damals suspendiert. War der Putschversuch für Erdogan also vielleicht auch die perfekte Gelegenheit, auf die er gewartet hat, um seine Macht weiter auszubauen?
3: Das kann man sagen, denn es hatte uns damals sehr gewundert, dass er diesen Satz gesagt hat, das sei Gottes Segen, dass es diesen Militärputsch gegeben hat. Aber tatsächlich hat es dazu geführt, dass die Exekutive 5 Tage nach dem versuchten Militärputsch den Ausnahmezustand ausgerufen hat. Und dieser Ausnahmezustand ging erst im Juli 2018 zu Ende. Und in diesem Zeitraum wurden 32 Rechtsverordnungen und diese bestätigenden Gesetze erlassen, die teilweise im Nachhinein vom türkischen Verfassungsgericht als verfassungswidrig erklärt worden sind. Die bedeutendste Verfassungsänderung in der Türkei, nämlich die Einführung des Präsidialsystems, wurde während des Ausnahmezustandes am 16. April 2017 durchgeführt, also 9 Monate nach dem Putschversuch. Und dadurch ist man zu einer monistischen Exekutive gewechselt, wo der Präsident extensive Kompetenzen bekommen hat und das Parlament an Bedeutung verloren hat. Und das ist ein großer Einschnitt in der parlamentarischen Demokratie in der Türkei.
0: Soweit Ece Göztepe. Sie ist Verfassungsrechtlerin an der Bilkent University Ankara und hat den Putschversuch vor 10 Jahren selbst miterlebt. 1.13 Uhr.
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0: Es ist ein Vorstoß, der dieser Tage für sehr viel Kritik sorgt. Bundesfamilienministerin Prien hat angekündigt, die Zahlung von Unterhaltsvorschüssen nicht mehr bis zum vollendeten 18. Lebensjahr zu zahlen. Künftig soll die Zahlung 2 Jahre früher enden. Vor allem von Grünen und Linken gibt es dafür viel Gegenwind. Aber auch vom Koalitionspartner SPD war die Kritik mitunter deutlich. Im ARD-Interview hat die Ministerin jetzt Stellung bezogen. Karl-Dietrich Meurer berichtet.
8: Die Diskussionen über den Unterhaltsvorschuss verfolgt Claudia Susi aus Hannover besonders aufmerksam. Sie erzieht ihre beiden 14 und 16 Jahre alten Kinder allein. Der Unterhaltsvorschuss ist für sie
9: wahnsinnig wichtig, weil das nämlich genau das ist, was on top drauf kommt und was dann für Dinge benötigt wird, wie eben Nachhilfe, Klassenreisen. Das ist immer das, was noch ein bisschen als Puffer dient, ne, was ich sonst einfach nicht habe.
8: Genau um solche Familien geht es bei den Plänen von Familienministerin Karin Prien. Sie will den Unterhaltsvorschuss nur noch bis zum 16. statt bis zum 18. Geburtstag zahlen. Der Staat leistet diesen Vorschuss, wenn ein Elternteil, meist der Vater, seiner Unterhaltspflicht nicht nachkommt. Rund 80.000 Kinder wären von der Änderung betroffen. Bundeskanzler Friedrich Merz verteidigt die Einschnitte. Die Ausgaben hätten sich seit 2017 vervierfacht. Der Christdemokrat sagt:
10: Wir wollen versuchen, auch die Situation der Betroffenen weiter zu verbessern. Aber das geht nicht einfach, indem wir es weiter so laufen lassen wie in den letzten Jahren.
8: Merz verweist auf die schwierige Finanzlage vieler Kommunen.
10: Die finanzielle Leistungsfähigkeit der Städte und Gemeinden ist so massiv bedroht, wie sie es noch nie in der Geschichte der Bundesrepublik Deutschland war.
8: Zugleich will die Bundesregierung säumige Unterhaltszahler stärker zur Verantwortung ziehen. Merz' Parteikollegin, Familienministerin Prien, räumt ein, dass ihr die geplanten Kürzungen schwer fielen. Im Interview mit dem ARD-Hauptstadtstudio sagt sie:
11: Ja, das ist außerordentlich schmerzhaft. Einsparungen im sozialen Bereich sind immer schwierig. Und wenn sie Familien, wenn sie Frauen und Kinder betreffen, für mich jedenfalls besonders schmerzhaft.
8: Dennoch hält sie die Kürzungen für vertretbar. Sie verweist auf das Alter der Kinder. Eltern von 16- und 17-Jährigen könnten eher Vollzeit arbeiten. So sieht es auch der Kanzler. Prien sagt, der Gesetzentwurf soll schon sehr bald vorliegen.
11: Ich gehe davon aus, dass er noch im Juli in die Regierungsabstimmung gehen wird.
8: Für Bund, Länder und Kommunen ergebe sich durch den Entwurf ein Einsparpotenzial von mehreren 100 Millionen Euro.
11: Uns wird es etwa 245 Millionen ausmachen.
8: Vom Koalitionspartner der Union, den Sozialdemokraten, kommen weiterhin kritische Stimmen. SPD-Generalsekretär Tim Klüssendorf fordert den Rückzug der Pläne. Auch Fraktionschef Matthias Miersch und Mecklenburg-Vorpommerns Ministerpräsidentin Manuela Schwesig widersprechen. Prien verweist dagegen auf einen einstimmigen Beschluss der Bundesländer. Sie entgegnet:
11: Das habe ich zur Kenntnis genommen, aber nochmal, es ist ein einstimmiger Beschluss der Ministerpräsidentinnen und Ministerpräsidenten und auch Frau Schwesig gehört dazu.
8: Allerdings hatte sich Schwesig in einer Protokollnotiz gegen eine Absenkung der Altersgrenze ausgesprochen. Auch Sozialverbände warnen weiter vor den Folgen der Kürzungen. Der Hauptgeschäftsführer des Paritätischen Gesamtverbandes, Joachim Rock etwa, bezweifelt, dass der Staat mit dem Vorhaben tatsächlich Geld spart.
12: Das ist aus unserer Sicht überhaupt gar keine Sparmaßnahme, weil da werden Kosten verschoben, Stichwort Verschiebebahnhof. Viele Kosten entstehen zusätzlich in der Grundsicherung wegen der Kürzungen an dieser Stelle. Viele Familien tragen zusätzliche Belastung.
8: Claudia Susi, die alleinerziehende Mutter aus Hannover, sorgt, dass die Unterstützung wegfallen könnte. Sie sagt:
9: Wenn das wegbricht, was würde dann passieren? Ich weiß es ehrlich nicht. Also ich weiß nicht, wo ich es noch einsparen soll.
8: Für sie ist die Debatte damit mehr als eine politische Auseinandersetzung. Sie entscheidet mit über den Alltag ihrer Familie.
0: Familienministerin Prien treibt die Kürzungspläne beim Unterhaltsvorschuss weiter voran. Dietrich Karl-Meurer berichtete. In Mecklenburg-Vorpommern hält ein Waldbrand im Müritz-Nationalpark die Feuerwehr in Atem. Seit Montag brennt ein Waldstück auf einem früheren sowjetischen Truppenübungsplatz. Alte Munition im Boden macht die Löscharbeit besonders schwierig, genauso wie der Wind, NDR-Reporter René Steuder berichtet.
13: Dichter Rauch zieht über den Müritz-Nationalpark und immer wieder lodern neue Flammen auf. Der Waldbrand in der Mecklenburgischen Seenplatte hat sich auf mittlerweile 163 Hektar ausgedehnt. Tendenz steigend. Der Wind drehte und trieb das Feuer wieder Richtung der Ortschaften Granzin und Granziner Mühle. Beide Orte wurden vorsorglich geräumt. Die Polizei ging von Haus zu Haus, unterstützte Menschen beim Verlassen ihrer Wohnungen. Urlauber in der Region haben trotz allem Vertrauen in die Einsatzkräfte.
14: Also wir setzen unseren Urlaub nach wie vor so fort, wie wir es geplant haben und haben da auch keinerlei Einschränkungen, außer dass man eben an jeder Kontrollstelle dann sich ausweisen muss, mehr oder weniger, um durch oder reinzukommen. Aber sonst sind wir auch hier, fühlen wir uns gut aufgehoben und auch sicher, weil die Kollegen hier ringsherum ja wahrscheinlich ihren Job wirklich gut machen.
13: Unterdessen laufen die Löscharbeiten auf Hochtouren. Rund 330 Einsatzkräfte sind vor Ort, unterstützt von zusätzlichen Einheiten aus anderen Landkreisen. Auch Drohnen sind im Einsatz, um sich ein genaueres Bild der Lage zu verschaffen. Doch die Bedingungen sind schwierig. Das Feuer brennt auf einem ehemaligen Truppenübungsplatz. Im Boden liegt noch alte Munition. Eine große Gefahr für die Einsatzkräfte. Und auch knappes Material macht den Helfern zu schaffen, wie René Stump von der Freiwilligen Feuerwehr berichtet.
15: Die Herausforderung ist, dass wir ja gerade vor kurzer Zeit eine ähnlich gelagerte Katastrophenschutzsituation haben und jetzt so ein bisschen Materialprobleme bekommen, die jetzt erst logistisch gelöst werden müssen. Und da müssen wir improvisieren, aber das haben wir ganz gut im Griff.
13: Großflächige Beregnungsanlagen sollen jetzt helfen, eine weitere Ausbreitung des Feuers zu verhindern. Unterstützung dafür wird inzwischen bundesweit angefordert. Für die evakuierten Bewohner steht eine Notunterkunft bereit mit Feldbetten, Verpflegung und Betreuung. Die Stimmung dort sei ruhig, hieß es von den Einsatzkräften. Die Hoffnung richtet sich jetzt auf das Wetter. Regen könnte einsetzen. Bis dahin bleibt die Lage angespannt und der Einsatz wird die Kräfte noch mehrere Tage fordern.
0: Informationen von René Steuder.
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0: Heute vor 70 Jahren wurde in New York Tony Kushner geboren, der vor allem als Dramatiker am Theater Erfolge feierte. Katrin Krämer mit einem Porträt.
16: Was für ein Theater. Nach der Uraufführung von Tony Kushners Drama Angels in America 1991 in San Francisco verfallen die Kritiker in einen kollektiven Begeisterungsrausch. Der zweite Teil des Bühnenepos folgt ein Jahr später. Danach hagelt es eine Auszeichnung nach der anderen.
17: It's my pleasure to present the Paul Selvin Award to Tony Kushner.
16: Auch den Pulitzerpreis bekommt Kushner für sein Stück, das Ende der 80er Jahre in New York City spielt. Eine Gesellschaftsanalyse, in der es um Homosexualität geht, um die AIDS-Krise und um Ronald Reagans politischen Rigorismus, weil er die Krankheit als Folge mangelnder Moral betrachtet. Mike Nichols, als Regisseur unter anderem bekannt für die Reifeprüfung mit Dustin Hoffman, verfilmt Angels in America 2002 mit Al Pacino und Meryl Streep.
18: Mom!
19: Joe?
18: Hi.
19: You're calling from the street.
18: Mama, I'm a homosexual, Mama.
16: Die Szene, in der Joe seine Mutter von einer Telefonzelle aus anruft und ihr gesteht, homosexuell zu sein, hat Tony Kushner selbst so erlebt.
20: Called my mother collect and said I'm homosexual.
21: Ich habe meine Mutter angerufen und ihr gesagt, dass ich homosexuell bin. Daraufhin hat sie 6 Monate lang geweint.
20: She cried for 6 months.
16: 1956 kommt Tony Kushner in New York zur Welt. Seine Mutter spielt Fagott im Orchester der Oper. Vater William ist Klarinettist und Dirigent. Auch er ist schockiert, als sein Sohn ihm eröffnet, dass er Männer liebe.
22: Ich habe ihm einen Brief geschrieben. Ich sagte, ich wäre nicht stolz darauf, Tschaikowskis Vater zu sein. Tschaikowski war, wie Sie wissen, homosexuell.
16: Später wird er sagen,
22: schließlich schrieb ich ihm, wenn ich Tschaikowskis Vater wäre, wäre ich vor Stolz ganz benommen. Und nun ja, im Grunde bin ich tatsächlich Tschaikowskis Vater geworden.
16: 2003 heiratet Kushner einen Journalisten. Der Vater ist unter den Gästen und lässt das Paar hochleben. Tonys Mutter ist schon vor Jahren gestorben. Kushner kommt aus einem reformerisch-liberal-jüdischen Elternhaus, das den Kindern früh die Liebe zur Literatur und Musik vermittelt. 1974 studiert Tony unter anderem Bühnenregie und schreibt Theaterstücke. Kushner erhebt als linker politischer Aktivist immer wieder seine Stimme, heute gegen Donald Trump. In seinem Musical Caroline or Change erzählt er die Geschichte einer afroamerikanischen Hausangestellten. Nothing ever happened underground in Louisiana. Kushner schreibt auch Drehbücher. In Zusammenarbeit mit Steven Spielberg entstehen die Filme München, Lincoln und 2022 die Fablemans.
4: Kunst, das reißt dich in zwei.
16: Schreiben sei für ihn eine Zumutung, sagt Kushner. Über Kushner.
21: Ich werde des Schreibens nie müde, aber ich hasse das Schreiben, weil ich das Schreiben einfach unglaublich schwer finde. Man ist allein mit seinem eigenen, eigenartigen Verstand und das ist beängstigend.
16: Heute wird der erfolgreiche Dramatiker, der sich beim Schreiben so fürchterlich quält, 70, denn geboren wurde Tony Kushner am 16. Juli 1956.
0: Und das war der Stichtag von Katrin Krämer.
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5: Mit Moritz Knorr. Wie sagen die Fußballfans in England? 60 years of hurt. 60 Jahre voller Schmerzen und vor allem ohne Titel. Seit dem WM-Erfolg 1966 warten die Engländer auf einen Triumph und sie werden noch mindestens 4 weitere Jahre auf einen WM-Titel warten müssen. Denn England hat das Finale der Weltmeisterschaft verpasst. Die Three Lions verloren das Halbfinale gegen Argentinien nach zwischenzeitlicher Führung mit 1:2. Michael Augustin.
19: Argentinien hat es wieder geschafft. Angetrieben von einem starken Lionel Messi im zweiten Durchgang hat der Weltmeister das Finale erreicht und mit 2:1 gegen England gewonnen. England nutzt die erste und einzige Torchance. Gordon in der 55. Minute mit dem 1:0 für die Three Lions. Dann aber Argentinien. 2 Pfostentreffer. Mehrere gefährliche Distanzschüsse. Einer von Fernandes brachte das 1:1. Das war in der 85. Minute nach Vorarbeit von Messi. Und in der 3. Minute der Nachspielzeit Martinez Kopfballtor ebenfalls nach Vorlage von Messi. England war im zweiten Durchgang K.O. Kaum noch Entlastung. Argentinien steht verdient im Finale gegen Spanien.
5: Extrem hohe Temperaturen. Die standen bei dieser Weltmeisterschaft an der Tagesordnung, aber nicht nur dort, sondern auch bei der Tour de France, dem wichtigsten Radrennen der Welt. Auch bei der 11. Etappe knallte die Sonne wieder mit über 30 Grad vom Himmel und Steffen Gahr aus dem ARD-Tour-Team, da wollten die Fahrer möglichst schnell wieder zur Abkühlung in den Teambus.
23: Es war rasend schnell, es war knapp, aber es hat gereicht für Søren Barenschold. Der Norweger holte den Sieg auf einer TGV-Etappe. 50,9 Stundenkilometer schneller denn je, auch für Pascal Ackermann.
24: Ja gut, ich hatte heute 56,11 gekettet und es war definitiv untertags zu klein. Wir waren nur im Hinterradkragen und haben so schnell gedreht, wie es ging. Es war eine schnelle Etappe, es war eigentlich wie erwartet, so haben wir heute Morgen schon gesagt. Und ich glaube, morgen wird's nochmal härter.
23: Hart war aber schon das Finale in Nevers. Im Massensprint hatte Søren Barenschold zunächst einen ordentlichen Vorsprung. Aber je näher die Ziellinie kam, umso knapper wurde es. Der Norweger aber rettete den Vorsprung und holte seinen ersten Tour de France Etappensieg. Pascal Ackermann hatte keine gute Position und wurde Zehnter.
24: Ja, ich habe eigentlich erst mal gesagt, ich bleibe in der Uno X, weil Barenschold ist einfach ein perfekter Leadout-Mann. Und normal geht er früh und da habe ich ein bisschen irritieren lassen, weil ich bei Merlier am Rad war. Und dann sind die losgefahren und dann dachte ich, jetzt muss ich auch los. Aber es war noch viel zu lange.
23: Auch Max Kanter ging leer aus. Der Cottbusser bei dieser Tour schon mal Zweiter und Vierter im Sprint. Diesmal aber verlor er früh den Anschluss.
25: Bei 6 Kilometer war es wichtig, in Position zu sein. Das haben wir als Team nicht ganz gut hinbekommen. Da war ich ziemlich auf mich allein gestellt. Dann haben wir uns mehrmals verloren. Und dann habe ich halt versucht, anderen Teams zu folgen, aber so richtig ging die Lücke dann gar nicht mehr auf.
23: Für Georg Zimmermann lief es derweil auch anders als geplant. Der Augsburger stürzte gut 30 Kilometer vor dem Ziel, fuhr das Rennen aber zu Ende. In der Gesamtwertung bleibt Tadej Pogacar souverän vorne, Florian Lipowitz ist weiter Sechster.
5: Und auch die 12. Etappe könnte noch einmal ähnlich schnell werden. Es steht noch einmal eine Flachetappe an, die dann mutmaßlich erneut in einem Massensprint enden wird. Das ist dann aber auch schon die letzte Möglichkeit für die Sprinter auf einen Etappensieg. Danach wird es nämlich deutlich bergiger. Und alle weiteren Infos aus der Welt des Sports finden Sie online unter sportschau.de oder in der Sportschau-App.
0: Soweit der Sport mit Moritz Knorr.
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1: Um 1.30 Uhr mit Wolfgang Berger. Kanzler Merz hat die Sozialpolitik der Bundesregierung verteidigt und weitere Reformen angekündigt. In der letzten Pressekonferenz vor der Sommerpause zog er eine positive Zwischenbilanz der schwarz-roten Koalition. Aus der Nachrichtenredaktion Tabia Tschöpe.
2: Laut Merz läuft die Zusammenarbeit von CDU und SPD gut. Die Koalition habe ihren Rhythmus gefunden und vieles auf den Weg gebracht. Einschnitte sind nach seinen Worten notwendig gewesen, zum Beispiel bei der gesetzlichen Krankenversicherung. Denn die öffentlichen Kassen könnten manche Entwicklungen schlicht nicht weiter tragen. Und Deutschland muss Merz zufolge wieder wettbewerbsfähig werden. Nach der Sommerpause geht es dem Kanzler vor allem um zwei Themen: die Alterssicherung und weiterer Bürokratieabbau. Er hoffe, dass er mit der Reformpolitik Wahlerfolge der AfD verhindern könne. So Merz mit Blick auf die anstehenden Landtagswahlen.
1: Die US-Armee hat eine weitere Angriffswelle gegen den Iran begonnen. Wie das zuständige US-Regionalkommando online mitteilte, wurden erneut militärische Stellungen ins Visier genommen, mit denen der Iran Schiffe in der Straße von Hormuz bedrohen würde. Zudem habe ein Kampfjet einen unter der Flagge Curaçaos fahrenden Öltanker beschossen, als dieser versucht habe, die Blockade gegen iranische Häfen zu durchbrechen. Iranische Medien berichteten von mehreren Einschlägen und Explosionen. Die ukrainische Hauptstadt ist in der Nacht wieder Ziel russischer Luftangriffe geworden. Nach Auskunft von der ukrainischen Luftwaffe setzte das russische Militär in zwei Offensiven erneut mehrere ballistische Raketen ein. Kiews Bürgermeister Klitschko zufolge schlugen die Geschosse in zwei Stadtteilen ein. In einem Lager und in einem unbewohnten Haus seien Brände ausgebrochen. Russland wirft der Ukraine wiederum vor, bei einem Drohnenangriff den Chefingenieur des Atomkraftwerks Saporischschja getötet zu haben. In Frankreich ist künftig Sterbehilfe für schwerkranke Menschen nach streng festgelegten Regeln erlaubt. Die Nationalversammlung in Paris hat ein Gesetz verabschiedet, das unheilbar Kranken im fortgeschrittenen Stadium und bei schwerem Leiden die Möglichkeit des begleiteten Suizids gibt. Das gilt auch, wenn der oder die Betroffene eine Behandlung abbricht oder ablehnt. Allerdings gibt es diverse Auflagen, die erfüllt werden müssen. Argentinien steht im Finale der Fußball-Weltmeisterschaft. Das Team bezwang England mit 2:1. Das Endspiel steigt am Sonntag um 21 Uhr. Gegner ist Spanien. Und das Wetter in Deutschland. Gebietsweise kräftige Schauer und Gewitter, in der Mitte oft klar, Tiefstwerte 19 bis 11 Grad. Tagsüber teilweise heiter, später Schauer und Gewitter, Starkregen und Hagel. Höchstwerte 22 Grad auf Fehmarn bis 33 Grad am Oberrhein. Am Freitag teils kräftige Schauer und Gewitter, teils trockene Phasen, 22 bis 30 Grad. Am Samstag vor allem im Süden und Osten Schauer und einzelne Gewitter bei 19 bis 28 Grad. Das waren die Nachrichten.
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3: Es geht los auf der A1 Lübeck-Hamburg. Auf der Norderelbbrücke kommt es in beiden Richtungen zu kurzfristigen Sperrungen wegen eines Schwertransports. Die A4 Aachen Richtung Köln ist zwischen dem Kreuz Köln-West und Köln-Eifeltor noch bis etwa 18 Uhr gesperrt. Die A30 Rheine Richtung Osnabrück ist zwischen Rheine-Nord und Rheine wegen Bauarbeiten bis 5 Uhr gesperrt. Und die A40 Dortmund Richtung Essen ist zwischen Bochum-Zentrum und Bochum-Hamme wegen Bauarbeiten ebenfalls bis 5 Uhr gesperrt.
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3: Weiterhin mit Alexander Franz Ihnen nochmals ein Willkommen. Auch gestern haben die USA ihre neuen Angriffe auf Ziele in Iran fortgesetzt. Es gehe darum, Iran die Fähigkeit zu nehmen, Schiffe in der Straße von Hormuz anzugreifen, hieß es von US-Seite. Iran wiederum griff US-Stützpunkte in den Golfstaaten und in Jordanien an. Zuletzt hatte US-Präsident Trump dem Iran ja gedroht, sämtliche Brücken und Kraftwerke zu zerstören. Aber auch das Regime in Teheran zeigt sich entschlossener denn je. Uwe Lüb berichtet aus Istanbul.
4: Wir stehen einem bösartigen Feind und dem großen Satan gegenüber, sagt Ali Bagheri, stellvertretender Chef des Nationalen Sicherheitsrats in Iran, einem Reporter des Staatssenders IRIB. Und einem solchen Feind, nämlich den USA, gebe man nicht nach. Für Iran gehe es um dreierlei. Erstens Rache für den Tod des obersten Anführers Ali Khamenei. Zweitens geht es darum, sich gegen die Schikanen und überzogenen Forderungen der USA zu wehren. Drittens geht es um die Bewahrung und Festigung der Errungenschaften, einschließlich der Frage der Straße von Hormus sowie im Nuklearbereich. Der Ton ist gesetzt und der Krieg ist seit einer Woche neu entbrannt. Sowohl die USA als auch Iran veröffentlichen Bilder des Einsatzes ihrer Waffen. Von Flugzeugträgern die einen, von Raketenabschussrampen die anderen. Die USA zeigen zusätzlich die Folgen. Explosionen reißen große Krater. Aus Teheran heißt es, mindestens 30 Zivilisten seien in den vergangenen Tagen durch amerikanische Raketen getötet worden. Iran beschießt immer wieder US-Militärstellungen in Jordanien und den Golfstaaten. Beide Seiten fühlen sich im Recht. Die USA greifen Iran an, weil das Regime Tanker in der Straße von Hormus attackiert, um die Kontrolle über die Meerenge durchzusetzen. So sei es ja zunächst verabredet worden, meint Irans stellvertretender Außenminister Qasem Gharibabadi. Doch die USA missachteten das sogenannte Memorandum of Understanding, die Absichtserklärung von Mitte Juni, völlig. Darüber brauche man nun nicht mehr zu reden. Die USA haben es aufgekündigt und das bedeute für Iran, so Gharibabadi, kein Land sollte erwarten, dass die Islamische Republik Iran irgendwelche Verpflichtungen aus dem sogenannten Memorandum of Understanding erfüllt. Zuletzt haben die USA auch die Blockade iranischer Häfen wieder in Kraft gesetzt. Das Regime soll wirtschaftlich in die Knie gezwungen werden. Einnahmen aus dem Ölgeschäft sollen wegbrechen. Doch Iran gibt sich selbstbewusst. Man habe genug Erfahrungen gesammelt in den Jahren der Sanktionen, um diese weiterhin umgehen zu können, sagt Irans Ölminister Mohsen Paghnejad. Wie immer sind unsere Mechanismen so gestaltet, dass wir auch dann noch Öl verkaufen können, wenn der Feind seinen Verpflichtungen nicht nachkommt, und dieser Prozess läuft bis heute erfolgreich weiter. Auch während der Blockade haben wir eine beachtliche Menge Öl über die Blockadelinie hinaus transportiert und weiter verkauft. Wie lange allerdings die Waffen Irans reichen, um gegenzuhalten, ist unklar. Ebenso, ob es dem Regime, wie vor Monaten behauptet, gelingt, selbst während des Krieges neue Waffen herzustellen. US-Präsident Donald Trump sagte im Sender Fox News, er glaube, über das Arsenal Irans Bescheid zu wissen oder auch nicht.
3: Uwe Lüb berichtete.
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3: Die Nachfrage nach Naturdiamanten geht schon seit Jahren zurück. Künstlich erzeugte Steine werden immer beliebter. Als Reaktion auf diese Krise fährt der Konzern De Beers die Produktion in der größten Diamantenmine Südafrikas herunter. Die Förderung soll in den nächsten beiden Jahren gestoppt werden. Mit heftigen Konsequenzen für die gesamte Region, wie Stefan Überbach berichtet.
5: Für die Provinz Limpopo im Norden Südafrikas ist die Nachricht ein harter Schlag. Schließlich gehört die Region ohnehin schon zu den ärmsten des Landes. Jahrzehntelang galt die Venezia-Mine als Aushängeschild. Ein großer Teil der südafrikanischen Diamantenexporte wird hier gefördert. Aktuell sind rund 4.500 Menschen direkt in der Mine beschäftigt. Tausende weitere Jobs hängen indirekt von der Diamantenproduktion ab. Der De Beers-Konzern hatte zuletzt noch rund 2 Milliarden Euro in den Standort investiert. Eine große, neue Schachtanlage unter Tage sollte die Mine eigentlich fit für die Zukunft machen. Jetzt aber zieht das Unternehmen die Reißleine. Die Produktion wird für 2 Jahre weitgehend gestoppt, denn die Diamantenindustrie steckt in einer tiefen Krise. Die glitzernden Steine verkaufen sich weltweit immer schlechter. Die Preise sind im Keller. Gareth Penny hat 4 Jahrzehnte in der Bergbauindustrie gearbeitet, 22 davon bei De Beers. Er sagte dem Nachrichtenkanal SABC, so unter Druck wie jetzt stand die Branche noch nie.
6: Synthetic diamonds probably number one.
5: Dazu gehören synthetische Diamanten wahrscheinlich an erster Stelle. Aber es gibt auch einen starken Nachfragerückgang in China und die Trump-Zölle auf indische Importe von Diamantschmuck sowie die Sanktionen gegen russische Diamanten, was zusätzliche Komplexität schafft. Das ist gewissermaßen der perfekte Sturm. Und das stellt das Diamantengeschäft vor enorme Herausforderungen. Hohe Lebenshaltungskosten und wirtschaftliche Unsicherheit in den wichtigen Märkten USA, Europa und Asien sorgen für Zurückhaltung bei den Verbrauchern. Außerdem verändern sich die Traditionen. Für viele jüngere Leute sind echte Diamanten als Verlobungs- oder Hochzeitsgeschenke längst nicht mehr so wichtig. Und Billigkonkurrenz kommt aus dem Labor. Synthetische Diamanten kosten 50-80% weniger. Der Werbespruch Diamonds are forever, Diamanten sind für die Ewigkeit, zieht also nicht mehr so wie früher. Gwede Mantashe, Südafrikas Minister für Mineralien und Ressourcen, hat die Minenbetreiber gerade erst bei einem Branchentreffen dazu aufgefordert, mehr Geld in die Hand zu nehmen und ihre Produkte besser zu vermarkten. Die natürlichen Diamanten stehen in vielerlei Hinsicht unter Beschuss. Die Branche ist deprimiert. Der Preis für Diamanten ist gesunken und im Labor gezüchtete Steine fressen uns das Mittagessen weg. Wir kommen jetzt mit einer Initiative, die global ist, für ein aggressives Marketing natürlicher Diamanten, um den Unterschied zwischen einem Naturstein und einem im Labor gezüchteten Diamanten deutlich zu machen. Für De Beers hat aber zunächst etwas anderes Priorität, nämlich die Produktion herunterzufahren und Kosten zu senken. Schon 2024 hatte De Beers am Venezia-Standort mehr als 300 Jobs gestrichen. Jetzt ist ein weiterer Arbeitsplatzabbau zu erwarten. Erste Gespräche des Konzerns mit der Regierung und den Gewerkschaften haben bereits begonnen. Dabei geht es um die Frage, wie die anstehenden Kürzungen mit Frühverrentungsprogrammen, Versetzungen oder Staatshilfen sozial abgefedert werden können.
3: Stefan Überbach über die Diamantenkrise in Südafrika. Und damit wieder zurück nach Deutschland. Im Müritz-Nationalpark in Mecklenburg-Vorpommern brennt es weiter. Wir haben vorhin schon ausführlich über die Lage berichtet. Von dem Feuer war zuletzt eine Fläche von mehr als 160 Hektar Land betroffen. Die Waldbrandgefahr ist aber auch in anderen Regionen Deutschlands gestiegen. Überall gibt es zu viel Hitze und zu wenig Niederschlag. In Sachsen-Anhalt zum Beispiel. MDR-Reporterin Doreen Jonas war im Norden des Bundeslandes unterwegs.
7: Trocken ist die große Wiese hier im Kröcherner Forst im Norden von Magdeburg. Durch das hohe Gras huscht ein Reh. Simone Bruckert ist hier im Betreuungsforstamt Letzlingen die Revierleiterin und betreut Flächen von Privatwaldbesitzern. Ihren Wald umbauen, nachhaltig aufforsten, weg von der Kiefer, das wollen hier eigentlich alle. Und es gelten erschwerte Bedingungen, sagt Bruckert. Das gesamte Gebiet ist wie ein trockener Sack.
8: Wir haben den Truppenübungsplatz. Dort ist praktisch bewuchsfreie Fläche. Die drückt die durch die Thermik, wenn es sich im Sommer aufheizt, die Wolken auseinander. Wir haben südlich und nördlich relativ viel Niederschlag. Und bei uns, wir sehen die Wolken, aber es kommt nichts.
7: Thorsten Rommel, Direktor des Landeszentrum Wald in Halberstadt, lässt den Blick über das frische Grün junger Douglasien schweifen. Generell, sagt er, geht es dem Wald dieses Jahr
9: deutlich besser als in den vergangenen Jahren. Aber insgesamt hat er noch deutlich Nachholbedarf in seiner Gesundheit.
7: Auf Dauer sollen hier Bäume wachsen, die mit großer Hitze und Trockenheit klarkommen, widerstandsfähig sind gegen Schädlinge. Für Privatwaldbesitzer bedeutet das viel Arbeit und auch Kosten. Man rechnet alles in allem mit etwa 20.000 Euro für einen Hektar. Erschwerend ist, dass sich der Wald hier oft in viele kleine Flächen und Besitzer aufteilt. Was hilft, sagt Rommel?
9: Wir sagen Klinke putzen. Man muss mit den Leuten reden, man muss immer wieder hin, muss sie aufmüden, macht was. Und am Ende gibt es dann in der Regel auch ein positives Ergebnis.
7: Ein paar Kilometer weiter beginnt der Landesforst. Hier betreut Charlotte Kutschera seit einem Jahr das Revier Südheide. Sie setzt beim Waldumbau auf drei Bausteine. Vor allem auf die Naturverjüngung, aber auch auf Saaten und klassische Aufforstung. In ihrem Gebiet bei Kolbitz steht eine technische Besonderheit. Das Großlysimeter. Entstanden in den 70er Jahren, dokumentiert es genau, wie viel Niederschlag es gibt, wie viel davon im Grundwasser landet und und was von den Bäumen aufgesogen worden ist. Bislang standen dort Kiefern, jetzt werden Roteichen gepflanzt. Eine neue Dokumentation beginnt. Letztlich aber, sagt Charlotte Kutschera,
10: werden wir immer weiter vor Extreme gestellt werden. Wir werden mit Überflutung auch zu tun haben. Mein Revier geht bis in die Aue-Standorte. Aber wir werden auch immer wieder lange Hitzeperioden und Dürreperioden sicherlich haben.
3: Ein Beitrag von Doreen Jonas. Es ist Donnerstag, der 16. Juli, 1.44 Uhr.
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3: Bürger und Unternehmen sollen es mit dem Staat leichter haben und dadurch Zeit und Geld sparen. Das ist ein Versprechen der Bundesregierung, die ihre gestrige Sitzung deshalb zum Entlastungskabinett umgetauft hat. Dabei wurden weitere Maßnahmen zum Abbau der Bürokratie beschlossen. Das Kabinett einigte sich nach Angaben von Digitalminister Wildberger darauf, bürokratische Verpflichtungen abzuschaffen, die einer jährlichen Entlastung von rund 600 Millionen Euro entsprechen. Benjamin Großkopf berichtet aus Berlin.
11: Etwa 200 Lkw fahren für Spediteur Horst Kottmeier aus Bad Oeynhausen in Nordrhein-Westfalen. Das liegt etwa 30 Kilometer entfernt von der Grenze zu Niedersachsen.
12: Ja, wir haben einen Kunden, der ist von hier aus 40 Kilometer, also 10 Kilometer in Niedersachsen. Der produziert Lebensmittel, der braucht von uns alle 4-5 Stunden Lkw mit Verpackungen. Und den interessiert nicht, ob in Nordrhein-Westfalen Feiertag ist oder nicht. Also müssen wir uns irgendwie was überlegen, wie wir das an diesen verrückten Tagen im Jahr hinkriegen.
11: Mit diesen verrückten Tagen meint Kottmeier sogenannte bundesuneinheitliche Feiertage. Feiertag gleich Lkw-Fahrverbot, wodurch in Nordrhein-Westfalen beispielsweise an Frohen Leichnam nicht gefahren werden darf. In Niedersachsen ist das kein Feiertag, es wird normal gearbeitet.
12: Ich glaube, wir bohren, solange ich in der Spedition tätig bin. Das sind 46 Jahre. Seitdem nervt uns dieses Thema, wirklich.
11: Zwischen Spedition Bad Oeynhausen und Ministerium für Digitales und Staatsmodernisierung Berlin liegen genau 463 Kilometer. Das Generve von 46 Jahren bald vorbei.
13: Wir nehmen deutlich an Tempo auf,
11: sagt in Berlin Minister Carsten Wildberger, dessen Aufgabe es ist, das Land digitaler und moderner zu machen. Heute hat er wieder vorgelegt, zweites sogenanntes Entlastungskabinett der Bundesregierung. Beschlüsse wie zum Beispiel der, dass es an diesen verrückten bundesuneinheitlichen Feiertagen kein Lkw-Fahrverbot mehr geben soll.
13: Weitreichende Maßnahmen, um den Alltag der Menschen in Deutschland und den Alltag für die Unternehmerinnen und Unternehmer in diesem Land einfacher zu machen.
11: Ein ganzes, oft sehr kleinteiliges Maßnahmenbündel, von den nicht mehr Fahrverboten für Lkw über die Abschaffung der Umweltplaketten für E-Autos bis hin zu technischen Geräten in Betrieben, die nicht mehr alle regelmäßig geprüft werden müssen. Der allergrößte Teil der angekündigten 600 Millionen Euro Entlastung pro Jahr soll allerdings im Gesundheitswesen herausspringen. Die zuständige Ministerin Nina Wagen steht quasi als Kronzeugin neben Wildberger. Es geht voran.
14: Durch digitale Abläufe, durch digitale Kommunikation und damit auch einem digitalen Gesundheitswesen, das für alle Beteiligten Vorteile auch mit sich bringt.
11: Die Vorteile liegen natürlich auf der Hand. Mehr digital heißt weniger Kosten, Papier, Nerven, Aufwand. Beispiel E-Überweisung, die nun kommen soll.
14: Man hat die Überweisung künftig nicht mehr auf dem Zettel, sondern hat die auch digital. Vor allem, wenn man sie dann vielleicht nochmal hätte in der Arztpraxis abholen müssen oder wenn man sie dann in die nächste Arztpraxis mitbringen muss.
11: Doch genau an diesem Beispiel zeigen sich auch die Schwierigkeiten, vor denen Wagen, Wildberger und die anderen wildentschlossenen Entbürokratisierer stehen. Aus allen Plänen müssen Gesetze werden, die dann auch noch umzusetzen sind. Die digitale Überweisung etwa kommt im September. Nicht in diesem, nicht im nächsten September, sondern soll, Zitat, schrittweise bis September 2029 eingeführt werden.
3: Soweit Benjamin Großkopf zum gestern verabschiedeten Paket. Es gibt beim Thema Bürokratieabbau aber mittlerweile auch einige positive Beispiele. Eines davon wollen wir Ihnen jetzt vorstellen. Weniger Papierkram, kürzere Wege, das ist das Prinzip, nach der die Stadt Hamm in Nordrhein-Westfalen versucht zu arbeiten. Und es scheint zu klappen, wenn man denn den Willen dazu und gewisse Voraussetzungen hat. David Zeiger uns berichtet aus Hamm.
15: Schon vor dem Gebäude wird klar, dieses Haus will besonders freundlich wirken. Vor dem Familienrathaus in Hamm steht eine lilafarbene Sitzbank mit der Aufschrift Familienrathaus. Geburtsurkunde, Elterngeld, Kita-Anmeldung, alles unter einem Dach, ohne dass Eltern dafür quer durch die Stadt fahren müssen. So erklärt Amtsleiter Peter Kiffe das Konzept.
16: Das kannte man früher, da war das Standesamt kilometerweit vom Elterngeldbereich entfernt. Und jetzt hat man alles in einem Hause. Und das ist ein Mehrwert, ganz klar.
15: Nadja Hassani läuft gerade mit einem kleinen Rollkoffer ins Gebäude. Darin ein Aktenordner mit Dokumenten von Neugeborenen. Die Mitarbeiterin der Stadt Hamm hat gerade zwei Krankenhäuser abgeklappert. Dort hat sie frisch gebackene Mütter besucht und Unterlagen besorgt für die Geburtsurkunden.
17: Für die Eltern, das ist also Zeit sparen. Die mussten also nicht hier also zu uns also kommen.
15: Außerdem kommen Eltern dadurch schneller an die Steuer-ID ihres Kindes, sagt Amtsleiter Kiffe.
16: Die Steuer-ID ist natürlich extrem wichtig für das Kindergeld, damit das bewilligt wird. Und gerade wenn es jetzt antragslos laufen soll, braucht man unbedingt diese Steuer-ID.
15: Seit knapp 3 Jahren gibt es das Familienrathaus in Hamm inzwischen. Die Einführung wurde von der Ruhr-Universität Bochum wissenschaftlich begleitet. Verwaltungswissenschaftler Jörg Bogumil zieht ein positives Fazit.
18: Man kann auf jeden Fall sagen, dass es der Stadt Hamm gelingt, den Service für die Bürger deutlich zu verbessern.
15: Das sei aber noch nicht genug.
18: Das Grundproblem aber, was auch in Hamm nicht gelöst werden kann, ist, dass bestimmte Antragsverfahren einfach zu kompliziert sind. Und das ist eher ein Problem des Bundes.
15: Im Familienrathaus Hamm versuchen sie den Bürgern mit Beratungsangeboten durch den Antragsdschungel zu helfen. Die Idee dafür hatte der Oberbürgermeister Marc Herter von der SPD. Seine Inspiration? Die Wirtschaftsförderung, die in vielen Städten ein zentraler Ansprechpartner für Unternehmen ist.
19: Ehrlich gesagt, ich habe mich damals schon gefragt, warum machen wir das eigentlich für die Wirtschaft, die nochmal ganz andere Möglichkeiten hat, sich zu beraten, sich beraten zu lassen und machen das für die eigenen Familien nicht.
15: Inzwischen habe er schon mehrfach Besucher aus anderen Städten in Hamm empfangen, die sich das Konzept anschauen wollen. Bürgermeister, Verwaltungsmitarbeiter. Das Familienrathaus in Hamm ist noch nicht vollständig. Große Teile des Jugendamtes sitzen nicht mit im Gebäude. Es fehlt der Platz. Nun sucht die Stadt eine neue Liegenschaft für ein größeres Familienrathaus.
3: David Zions berichtete aus Hamm.
20: Kultur.
3: Musik verbindet. Dieser Satz kann ja schnell kitschig klingen. Der spanische Regisseur Daniel Sanchez Arevalo allerdings nimmt ihn ernst und macht aus dem Gedanken einen Film, der die einfachen Lösungen verweigert. So klingt das Leben. Erzählt von einem galizischen Dorf, das auch nach einem Schiffsunglück wieder lernen muss, gemeinsam nach vorn zu schauen. Unsere Filmkritikerin Anna Wollner stellt Ihnen den Film vor.
21: Einfach so?
22: Nein, nicht einfach so, Irene. Wir haben jetzt 2 Jahre gewartet.
23: Aber Trauer braucht nun mal Zeit.
24: Vor 2 Jahren sind bei einem Schiffsunglück vor der Küste 7 Fischer ums Leben gekommen. Seitdem, vor allem auch weil die Schuldfrage bis heute nicht geklärt ist, ist in Aguada nichts mehr wie vorher. Das Meer ist zwar noch da, genauso wie die Boote, aber das Dorf hat seinen Klang verloren.
22: Wir sind noch nicht darüber hinweg, weder ich noch sonst einer von euch. Aber glaubt ihr nicht, dass das helfen könnte? Jedem von uns? Allein die Vorfreude in der Weihnachtszeit. Und wenn die Rondalla für etwas steht, dann für die Gemeinschaft.
24: Regisseur Daniel Sanchez Arevalo erzählt die Geschichte in So klingt das Leben auffällig zurückhaltend. Er interessiert sich nicht für das Unglück an sich, sondern für das Leben danach. Was bedeutet so ein Schicksalsschlag für die Bewohner, für den Alltag, das Zusammenleben? Und wie kann mithilfe der Musik wieder eine Verbindung entstehen?
21: Was spielst du da? Nichts. Irgendwas. Wir haben schon über 60 Anmeldungen für die Rondaia. Genug, um am Wettbewerb teilzunehmen. Du sollst die Dudelsäcke anführen.
25: Ich soll was? Ich will nicht spielen.
24: Die Rondaia ist ein traditionelles galizisches Ensemble aus Laienmusikerinnen und Musikern. Als die Gruppe nach 2 Jahren wieder proben soll, ist das für einige weniger ein Neuanfang als eine Zumutung. Denn mit jeder Melodie kehren auch die Erinnerungen zurück.
21: Und die Rückkehr zur Rondaia macht alles wieder gut? Woher soll ich das wissen? Ich habe keine Ahnung, aber ich finde, es ist zumindest ein Versuch wert.
24: Getragen wird der Film neben der Musik vor allem vom Ensemble. Javier Gutierrez spielt den Fischer Luis mit einer Müdigkeit, hinter der sich tiefe Schuld verbirgt. Maria Vasquez macht aus der verwitweten Carmen keine tragische Heldin, sondern eine Frau, die einfach versucht, weiterzumachen.
21: Seit wann seid ihr schon zusammen? Vor oder nach der Sache mit Papa? Was willst du, dass ich weiterleide?
24: Dabei hat, so klingt das Leben, neben all der Melancholie auch Humor. Trocken, beiläufig, nie auf Kosten seiner Figuren. Dadurch versinkt der Film nie im kitschigen Pathos, sondern erzählt auf Augenhöhe mit den Dorfbewohnern von Schuld, Liebe, Familie, Generationenkonflikten und Konkurrenz.
21: Ist das erwartet?
1: Avicii?
25: Ja, das ist Avicii.
2: Das ist unser Song. Die machen dasselbe wie wir.
25: Sie haben es uns geklaut.
24: So klingt das Leben ist ein warmherziger, bittersüßer Film, der darauf vertraut, dass seine Geschichte und seine Figuren für sich sprechen. Ein kluger Ensemblefilm über Menschen, die lernen, dass Gemeinschaft nicht bedeutet, gemeinsam zu vergessen, sondern gemeinsam weiterzuleben.
3: Anna Wollner über den Film So klingt das Leben, der heute in die Kinos kommt.
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3: Bundeskanzler Merz hat in der letzten Pressekonferenz vor der Sommerpause eine positive Zwischenbilanz der schwarz-roten Koalition gezogen. Er verteidigte dabei die Sozialpolitik der Bundesregierung und kündigte weitere Reformen an. Unsere Gastautorin heute bei den Standpunkten ist die freie Autorin Wiebke Hollersen. Sie resümiert, Merz habe versucht, Zuversicht zu verbreiten, was ihm nicht recht gelungen sei.
4: Die Stimmung in der Koalition sei viel besser, hat Friedrich Merz versichert. Er hat sich sogar demütig gezeigt. Es beschäftige ihn, dass seine Umfragewerte so schlecht seien. Er versuche, die Gründe für die ganze Kritik festzustellen. Naja, bei der Suche kann ich helfen. Kleine Erinnerung, Merz hatte versprochen, die hart arbeitende Mitte in Deutschland zu entlasten. Aber die Reformen, die seine Koalition durchziehen will, werden genau diesen Menschen das Leben schwerer machen. Mit der Krankschreibungspflicht für jeden Tag, an dem der Körper nicht mitspielt. Mit der Umwandlung der gesetzlichen Rente in eine Basisabsicherung. Wer keine Betriebsrente, kein Aktiendepot und keine Immobilie hat, der hat leider Pech gehabt. Im Osten sind das übrigens 73% der Menschen. Pech haben nach Vorstellung der Koalition künftig auch 16-Jährige, deren Väter sich weigern, den Unterhalt zu bezahlen. Der Staat will ihnen keinen Ersatz mehr zahlen. Ihre Mütter könnten ja das Geld verdienen. Das klingt alles eher nach, die Mitte in Deutschland arbeitet noch nicht hart genug. Um sich darüber zu wundern, dass diese Reformen nicht wahnsinnig gut ankommen, dafür muss man wohl Friedrich Merz sein.
3: Soweit die Meinung der freien Autorin Wiebke Hollersen. Nach Ansicht der Frankfurter Allgemeinen Zeitung blieb Merz bei vielem nur im Ungefähren.
5: Merz und sein Koalitionspartner SPD, dem die Wähler auch nicht gerade zujubeln, bauen darauf, dass die von ihnen beschlossenen und noch geplanten Reformen die lahmende deutsche Wirtschaft wieder zum Galoppieren bringen. Wann sich die Früchte der Reformen zeigen und wie groß sie dann sind, wagt jedoch niemand vorherzusagen, auch der Kanzler nicht.
3: Die Nürnberger Nachrichten stellen fest, Merz sei es durchaus gelungen, optimistisch zu wirken.
5: In einigen Dingen hatte er es leicht, etwa außen, Europa und vor allem verteidigungspolitisch. Merz freute sich über das Attribut Außenkanzler und konstatierte zu Recht, dass es Deutschland gelungen sei, wieder zu einer integrierenden Rolle in der EU und sogar darüber hinaus zurückzufinden.
3: Friederike Sittler vom Deutschlandfunk meint, dass der Satz »bloß nichts anbrennen lassen« wie ein Mantra über der Pressekonferenz von Merz schwebte.
6: Bloß keine neuen Kanzlersätze mit Sprengstoff wie die über das Stadtbild oder die über die Demütigung der USA durch den Iran. Routiniert lobte der Kanzler die jüngsten Erfolge seiner Koalition, die Tritt gefasst habe. Der Kanzler war diesmal aber auch souverän genug, Fragen nach schlechten Umfragewerten nicht mürrisch oder von oben herab zu beantworten, sondern sich als nachdenklich zu präsentieren. Er ärgere sich nicht, aber wir müssen immer unsere Politik überprüfen, sagte er, und er sei ein lernfähiges System. Bloß nichts anbrennen lassen kann nur der erste Schritt gewesen sein, damit nicht über kurz oder lang Feuer in der Hütte ist. Wenn das gelänge, wäre das System wirklich lernfähig.
3: Die Meinung von Friederike Sittler vom Deutschlandfunk. Das Straubinger Tagblatt findet, Merz habe es nicht geschafft, auf Probleme einzugehen, die viele Menschen beschäftigen und umtreiben.
5: Mit Blick auf die Landtagswahlen im Herbst hätte der Kanzler Sympathiepunkte sammeln müssen. Gerade weil die AfD in den Umfragen weiter zulegt und darauf wartet, dass Schwarz-Rot die Menschen weiter enttäuscht. Merz hätte zeigen müssen, dass er nicht nur regieren kann, sondern die Sorgen derer kennt und ernst nimmt, die die politische Mitte zu verlieren droht und die kaum noch wissen, wie sie ihren Alltag finanzieren sollen. Das ist ihm nicht gelungen.
3: Und das waren die Standpunkte heute zusammengestellt von Peter Behrendt. 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
1: Um 2 Uhr mit Wolfgang Berger. Argentinien steht im Finale der Fußball-Weltmeisterschaft. Der Titelverteidiger hat sich im Halbfinale gegen England mit 2:1 durchgesetzt. Aus dem ARD-WM-Team Hendrik Lückhoff.
2: Zum wiederholten Mal bei dieser WM gewinnt Argentinien mit einem Drama in der Nachspielzeit. Lautaro Martinez traf zum ganz späten Sieg. Das intensive Spiel war lange geprägt von Kampf, Härte und Fouls, aber ohne spielerische Höhepunkte. Im zweiten Durchgang traf dann Gordon mit der ersten richtigen Chance für die Engländer. Danach wurde Argentinien immer stärker und Fernandes besorgte 5 Minuten vor Schluss den Ausgleich. Die Verlängerung schien nah, bis Martinez in der 2. Minute der Nachspielzeit per Kopf den unterm Strich verdienten Siegtreffer erzielte. Im Finale geht's am Sonntag gegen Spanien. England trifft im Spiel um Platz 3 auf Frankreich.
1: Die US-Armee hat eine weitere Angriffswelle gegen den Iran begonnen. Wie das zuständige US-Regionalkommando online mitteilte, wurden erneut militärische Stellungen ins Visier genommen, mit denen der Iran Schiffe in der Straße von Hormuz bedrohen würde. Zudem habe ein Kampfjet einen unter der Flagge Curaçaos fahrenden Öltanker beschossen, als dieser versucht habe, die Blockade gegen iranische Häfen zu durchbrechen. Iranische Medien berichteten von mehreren Einschlägen und Explosionen. Kanzler Merz hat die Sozialpolitik der Bundesregierung verteidigt und weitere Reformen angekündigt. In der letzten Pressekonferenz vor der Sommerpause zog er eine positive Zwischenbilanz der schwarz-roten Koalition. Aus der Nachrichtenredaktion Tabia Tschöpe.
3: Laut Merz läuft die Zusammenarbeit von CDU und SPD gut. Die Koalition habe ihren Rhythmus gefunden und vieles auf den Weg gebracht. Einschnitte sind nach seinen Worten notwendig gewesen, zum Beispiel bei der gesetzlichen Krankenversicherung. Denn die öffentlichen Kassen könnten manche Entwicklungen schlicht nicht weiter tragen. Und Deutschland muss Merz zufolge wieder wettbewerbsfähig werden. Nach der Sommerpause geht es dem Kanzler vor allem um 2 Themen: die Alterssicherung und weiterer Bürokratieabbau. Er hoffe, dass er mit der Reformpolitik Wahlerfolge der AfD verhindern könne. So Merz mit Blick auf die anstehenden Landtagswahlen.
1: Das Ebola-Virus breitet sich in der Demokratischen Republik Kongo weiter aus. Inzwischen seien fast 2000 Infektionen und mehr als 700 Tote erfasst, teilte Ärzte ohne Grenzen mit. Die Geschwindigkeit, in der die Krankheit sich verbreite, übersteige dabei alle bisherigen Ausbrüche. Man laufe der rasanten Entwicklung weiter hinterher, statt ihr einen Schritt voraus zu sein, hieß es. Das waren die Nachrichten. Das Wetter in Deutschland. Gebietsweise kräftige Schauer und Gewitter, in der Mitte oft klar, Tiefstwerte 19 bis 11 Grad. Tagsüber teilweise heiter, später Schauer und Gewitter, Starkregen und Hagel. Höchstwerte 22 Grad auf Fehmarn bis 33 Grad am Oberrhein. Am Freitag teils kräftige Schauer und Gewitter, teils trockene Phasen. Es ist jetzt 2:03 Uhr.
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4: Unser Blick auf die Straßen startet auf der A1 Lübeck-Hamburg. Auf der Norderelbbrücke kommt es in beiden Richtungen zu kurzfristigen Sperrungen. Der Grund: ein Schwertransport. Die A4 Aachen Richtung Köln, die ist zwischen Kreuz Köln-West und Köln-Eiffeltor noch bis 18 Uhr gesperrt. Dann die A30 Rheine Richtung Osnabrück, die ist zwischen Rheine-Nord und Rheine wegen Bauarbeiten noch bis 5 Uhr gesperrt. Und eine Meldung haben wir noch von der A40 Dortmund Richtung Essen. Die ist zwischen Bochum Zentrum und Bochum Hamme wegen Bauarbeiten ebenfalls noch bis 5 Uhr gesperrt. Das war's schon, also relativ wenig los auf den Straßen. Kommen Sie weiterhin gut durch diese Nacht.
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4: Und die kommt vom Norddeutschen Rundfunk aus Hamburg. Ich bin Max Seib. Hallo. Kein Bundeskanzler vor ihm hatte so schlechte Beliebtheitswerte. 85% der Deutschen, so eine neue Umfrage, sind mit der Arbeit von Friedrich Merz unzufrieden. Das ist ganz klar ein verheerender Wert. Doch woran liegt das? Wie sieht Merz selbst die Arbeit seiner Regierung? Und was sagt er AfD-Wählern